0: und kommen immer wieder mit Namenslisten von Überlebenden zum Stützpunkt zurück. Aus Kathmandu berichtet Markus Spieker.
1: Das war dann ganz bewegend zu sehen. Da waren ja Schilder angebracht mit den Namen der Geretteten und Hunderte von Menschen drängelten sich davor, um zu gucken, ob vielleicht auch ihre Angehörigen darunter sind. Unter den Geretteten auch eine vierköpfige deutsche Familie. Der ist zum Glück nichts Schlimmes passiert. Die waren einfach durch die Flut abgeschnitten, mussten dann mit dem Helikopter evakuiert werden, werden dann heute oder morgen hier in Kathmandu erwartet.
0: Nach einem Hackerangriff auf die Verwaltung wird das Land Berlin erpresst. Der Cyberangriff war vor knapp 2 Wochen bekannt geworden. Heike Lüttich berichtet.
2: Der Spiegel hat recherchiert, dass die bekannte Ransomware-Gruppierung Rhyseder hinter dem Cyberangriff steckt. Die hat eine Leak-Seite im Darknet, auf der steht, dass die Hacker innerhalb einer Woche rund 2 Millionen Euro in Bitcoin verlangen. Sonst würden sie die knapp 6 Terabyte an erbeuteten sensiblen Daten veröffentlichen. Dazu gehören Dateien aus Ordnungswidrigkeitsverfahren und der Justiz, aber auch Notfallpläne, Login-Dateien und Verträge.
0: Und das ist auch noch im Gespräch. Innenminister Dobrindt hat mit den Ostseeanrainerstaaten über die gemeinsame Abwehr von Drohnen, zum Beispiel aus Russland, beraten. Es soll eine Abwehrzentrale eingerichtet werden, an der alle Länder beteiligt sind. Das Landeskriminalamt hat zuletzt vermehrt Straftaten registriert, die türkischen sogenannten Gen-Z-Mafia-Gruppen zugerechnet werden. Die Täter sind sehr gewaltbereit und erpressen demnach vor allem vermögende türkische Geschäftsleute. NRW hat seine Bewerbung als Olympiakandidat noch einmal nachgebessert. Das Land wirbt jetzt mit Rekordspielen. 17,6 Millionen Tickets könnten verkauft werden. So viele wie noch nie bei Olympischen und Paralympischen Spielen. Die Polizei hat eine Negativauszeichnung vom Verein Deutsche Sprache bekommen, und zwar für den Begriff Speed Week, den sie jetzt anstelle des Begriffs Blitzermarathon verwendet. Der Verein aus Kamen erklärte, Blitzermarathon sei eingängiger, außerdem klinge Speed Week wie eine Aufforderung zum Rasen und Drängeln. Die Polizei erhielt den Titel Sprachpuncher des Jahres 2026. Das war WDR Aktuell. Und der Blick aufs Wetter in NRW. Bei Tiefstwerten zwischen 16 und 10 Grad ist es in der Nacht überwiegend trocken. Tagsüber gibt es Sonne und Wolken im Wechsel und dazwischen vereinzelt auch mal einen Schauer und dazu viel Wind. Am Abend kommen dann zwischen Eifel und Niederrhein neuer Regen auf. In Bad Berleburg bis 20, in Remscheid bis 21 und in Düren werden bis 24 Grad erwartet. Es ist 2.03 Uhr.
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4: Zunächst noch eine Gefahrenmeldung. Vorsicht bitte auf der A60 Mainz-Rüsselsheim. Zwischen Mainz-Laubenheim und Ginsheim-Gustavsburg werden uns Kinder auf der Fahrbahn gemeldet. Vorsicht da in beiden Richtungen. Die A1 Bremen Richtung Hamburg ist zwischen Harburg und Stillhorn wegen Bauarbeiten bis Montag ca. 5 Uhr gesperrt. Die Umleitung führt über die U83. Die A1 Hamburg Richtung Lübeck ist zwischen Kreuz Bargteheide und Bad Oldesloe wegen Bauarbeiten bis 6 Uhr gesperrt. Die A100 Stadtring Richtung Wedding in Berlin ist zwischen Detmolder Straße und Hohenzollerndamm wegen Brückenbauarbeiten bis Montag früh gesperrt. Und die A448 Dortmund-Witten Richtung Bochum-West ist zwischen Bochum-Altenbochum und Bochum-Weidmar wegen Bauarbeiten bis Montag 5 Uhr gesperrt. Das war's vom Verkehr. Ihnen eine gute Fahrt.
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4: Aus dem NDR-Infostudio in Hamburg. Heute mit Detlef Karg hier noch bis 6 Uhr. Informationen und Hintergründe aus Politik und Zeitgeschehen. Der Iran-Krieg dauert nun ein halbes Jahr. Mit Folgen für die Weltwirtschaft, aber auch vor allem für die Menschen im Iran. Die Regierung hält sich an der Macht. Die Iraner zahlen einen hohen Preis. Sprichwörtlich dank galoppierender Inflation. Davon betroffen sind natürlich auch die Preise für Grundnahrungsmittel. Für Familien ist trotz Vollzeitarbeit vieles nicht mehr zu bezahlen im Alltag. Unsere Korrespondentin Katharina Willinger berichtet.
5: Mit zögerlichem Blick betritt Fariba Kimyon Navosatli einen kleinen Gemüseladen im Süden von Teheran. Die 59-Jährige packt eine Handvoll Kartoffeln in eine Plastiktüte und reicht sie dem Verkäufer zum Wiegen. Ich kaufe Kartoffeln inzwischen einzeln. Das gilt auch für Zwiebeln, aber auf vieles muss ich ganz verzichten. Zum Beispiel auf frisches Obst. Früher gehörte es in üppigen Mengen in jeden iranischen Haushalt, vor allem zur Bewirtung von Gästen. Der Obsthändler erzählt, viele Läden in der Straße mussten bereits schließen. Auch er wisse nicht, wie lange er noch durchhalten könne. Was wir heute verkaufen, müssen wir morgen zum doppelten Preis wieder einkaufen. Im Grunde machen wir nur noch Verluste. Die Preise für Lebensmittel schwanken nicht nur, sie sind förmlich explodiert. Innerhalb der letzten 12 Monate durchschnittlich um rund 128%. Besonders betroffen sind Eier, Hülsenfrüchte, Reis, Brot und Fleisch. Fariba will sich dennoch beim Metzger nach dem heutigen Preis erkundigen. Sie betritt den Laden, in dessen Auslage ausschließlich abgepacktes Hühnchen zu sehen ist, und kommt nach wenigen Sekunden wieder raus, ohne Einkauf. Ich muss mich auf das beschränken, was wir unbedingt brauchen, auf das absolut Notwendige. Mehr geht einfach nicht. Fariba und ihr Mann arbeiten beide. Er als Kellner, sie war Friseurin, fand aber keine Arbeit mehr. Jetzt arbeitet sie als Reinigungskraft. Durch die Inflation ist ihr Gehalt wie das der meisten Menschen immer weniger wert. Zusätzlich fällt die iranische Währung Rial auf immer neue Rekordwerte und gilt aktuell als schwächste Währung weltweit. Zum Jahreswechsel war die Wirtschaftskrise Auslöser dafür, dass Teheraner Händler auf die Straße gingen. Viele werfen der Regierung Korruption und Misswirtschaft vor. Innerhalb weniger Tage folgten ihnen Zehntausende Menschen im Land. Das Regime schlug die Proteste mit Gewalt nieder. Laut UN und mehreren Menschenrechtsorganisationen wurden Tausende Demonstranten getötet. Vielen Iranern stecken diese Ereignisse bis heute in den Knochen. Zeit zum Verarbeiten blieb allerdings nicht. Nur wenige Wochen später begann der Krieg mit den USA und Israel. Fariba beschreibt die Situation eindrücklich. Manchmal, wenn ich alleine bin, dann habe ich das Gefühl zu ersticken. Keine Zukunft mehr sehen zu können, sondern nur noch zu überlegen, was in den kommenden Tagen passieren wird, das frisst einen auf. Eine Entspannung ist bisher nicht in Sicht, auch weil der Krieg ungelöst bleibt. Nun will US-Präsident Trump das Regime mit weiteren Wirtschaftssanktionen in die Knie zwingen. Fariba sagt, ihre Lage habe sich durch den Krieg zwar verschärft, war aber vorher schon schlecht. Sie macht für vieles die eigene Regierung verantwortlich. Ihre Worte wählt sie mit Bedacht. Kritik kann im Iran riskant sein. Sie haben es nicht geschafft, für ihr Volk zu sorgen, sodass die Menschen wenigstens bei den grundlegendsten Dingen nicht in Not geraten. Mehr haben wir nie verlangt.
4: Katharina Willinger berichtete aus dem Iran. Ein halbes Jahr Krieg also. Droht ein endloser Konflikt? Diese Frage hat meine NDR-Kollegin Liane Kossmann an Jörn Leonhardt gestellt. Er ist Historiker an der Universität Freiburg und hat unter anderem ein Buch geschrieben mit dem Titel Über Kriege und wie man sie beendet. Die erste Frage an ihn war, ob es in der jüngeren Geschichte vergleichbare Kriege gegeben hat.
6: Also ich glaube, was wir sehen, ist, dass nach 1945 die Zahl von Kriegen, die mit klassischen Friedensverträgen, mit großen Friedenskonferenzen enden, dass diese Zahl deutlich abnimmt. Wir haben sehr viele Konflikte, denken Sie etwa an Vietnam, denken Sie an den Koreakrieg, den Krieg zwischen Iran und Irak, die mit einer Art von dauerhaft brüchigem Waffenstillstand enden. Und ich glaube, mit einem solchen Szenario müssen wir hier auch rechnen.
7: Ja, militärisch, so scheint es, können oder wollen die USA diesen Krieg nicht beenden. Stattdessen will US-Präsident Donald Trump Iran jetzt mit einem Wirtschaftskrieg, wie er sagt, in die Knie zwingen. Ist das denn eine Strategie, die Erfolg haben kann?
6: Das wissen wir aus der Geschichte sehr gut und wir sehen es im Übrigen ja auch im Ukraine-Krieg, dass Kriegsgesellschaften extrem anpassungsfähig sind, dass man Sanktionen unterlaufen kann. Der Iran ist ein großes Land mit sehr vielen Grenzen, aber wir haben das auch in vielen anderen Fällen gesehen, historisch sogar bei Napoleon und der Kontinentalsperre, die ja für Norddeutschland eine große Bedeutung hat. Wirtschaftssanktionen wirken, aber sie wirken nie plötzlich und schnell, sondern über die lange Dauer. Und Donald Trump entwickelt ja jeden Tag andere Ideen, wie er diesen Krieg beendet, weil er innenpolitisch unter massivem Druck steht. Mit Wirtschaftssanktionen wird das nicht gehen. Und ich glaube, es zeigt eher die langsam anwachsende Verzweiflung, dass die USA nicht wissen, wie sie aus diesem Krieg herauskommen.
7: Ja, wie findet man überhaupt einen Weg raus aus dem Krieg? Wann beginnt so ein Weg aus dem Krieg raus? Sie haben es ja gerade gesagt, es gibt in diesem Konflikt immer wieder Ankündigungen, mögliche Deals. Aber bislang hat das ja auch zu keiner Lösung geführt.
6: Eine Möglichkeit ist sicher ein starker Vermittler, aber das ist bei allen Kriegen in der Gegenwart eben schwer zu erkennen. Weder China noch Russland können eine solche Rolle spielen. Sie sind parteiisch. Die USA haben in vielen Kriegen im Mittleren und Nahen Osten selbst früher auch durchaus eine Vermittlerrolle gespielt. Sie sind jetzt Akteur. Das heißt, diesen starken Vermittler gibt es nicht. Die Europäische Union fällt als militärischer oder politisch starker Akteur faktisch aus. Und ich glaube, das ist ein Grund, warum es uns so schwerfällt, an ein Ende dieser Kriege zu glauben oder das zu sehen. Und es gibt, glaube ich, einen zweiten wichtigen Grund, warum ein solcher Krieg so schwer zu beenden ist. Und das ist einfach die Tatsache, dass die klassische Unterscheidung zwischen Krieg und Frieden in vielen Konflikten der Gegenwart aufgelöst wird. Es sind, wenn man so will, so On-Off-Konflikte, manchmal eskalierter, manchmal mit einer Entführung, manchmal mit Terroranschlägen, manchmal mit einem ballistischen Raketentest. Und das bedeutet eben, dass es dieses klassische Ende eines Krieges vielleicht in dieser Form nicht mehr gibt. Solche Konflikte brennen dann vielleicht in gewisser Weise aus, weil irgendwann die Ressourcen oder auch das politische Interesse eines Landes ausgeht. Und ich halte es für nicht ausgeschlossen, dass wir mit einem solchen Szenario, einem brüchigen Waffenstillstand, einem Versanden eher zu tun haben als mit einem klassischen Friedensvertrag und einer Friedenskonferenz.
7: Aber wenn wir über das Ende eines Krieges reden, reden wir ja eigentlich auch über Gewinner und Verlierer. Wenn wir im Moment mal so von einem Patt ausgehen in diesem Iran-Krieg, wer hat denn bessere Karten für die Zukunft aus Ihrer Sicht? Oder kann dieser Iran-Krieg nur beendet werden mit dem Sieg einer Seite?
6: Ja, Sie sprechen was Wichtiges an. Man könnte sagen, der Verteidiger hat die besseren Karten, denn für ihn sprechen, und das sieht man im Falle des Iran ja eindeutig, zwei Faktoren. Der eine Faktor ist die Geografie, wenn man so will, der Raum. Der Iran ist ein Schleusenwärter geworden, wenn wir an die Straße von Hormus denken. Er besitzt ein enormes Erpressungspotenzial, denn Rohöl ist eine strategische Ressource unserer Zeit. Und der zweite Faktor ist die Zeit. Donald Trump kann sich einen langen Krieg nicht leisten. Der Iran kann sich das leisten. Und damit ist eigentlich auch die klassische Unterscheidung zwischen Sieg und Niederlage brüchig geworden. Man könnte sagen, militärisch sind die USA überlegen, aber sie sind dabei, diesen Krieg zu verlieren mit enormen politischen Konsequenzen, innenpolitisch für die USA, aber eben auch außenpolitisch.
7: Ja, und auch das zeigt ja die Geschichte. Die eigentliche Arbeit am Frieden beginnt ja eigentlich auch erst, wenn der Friedensvertrag unterschrieben ist, wie auch immer der dann in diesem Fall aussehen mag. Also wagen Sie denn auch als Historiker mal einen Blick in die Zukunft, eine Prognose? Droht uns da jetzt ein endloser Konflikt oder wird auch dieser Krieg irgendwann vielleicht dann irgendwie enden?
6: Irgendwie enden solche Kriege, aber unter Umständen auch erst mit einem Regimewechsel, mit einem neuen politischen Personal. Das gibt dann vielleicht nochmal neue Möglichkeiten, aber in der mittelbaren Zukunft, also sagen wir innerhalb der nächsten Wochen oder Monate, rechne ich nicht mit einem klassischen Ende dieses Krieges, sondern eher ein On-Off, ein Luftwaffenangriff, dann wieder Drohungen. Welches Incentive, welchen Anlass sollte der Iran haben, sich auf eine politische Lösung einzulassen, wenn er als globaler Schleusenwärter und im Besitz der Ressource Zeit die USA in gewisser Weise vor sich hertreiben kann? Das ist, glaube ich, das Grundproblem an dieser Konstellation.
4: Jörn Leonhard war das, Professor für neuere und neueste Geschichte Westeuropas an der Universität Freiburg.
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4: Tja, und auch bei uns in Deutschland macht sich der Krieg im Iran natürlich schon seit vielen Monaten bemerkbar. Vor allem an der Tankstelle. Die hohen Kraftstoffpreise belasten unser Portemonnaie gleich mehrfach. Einmal als Autofahrer und dann auch noch, wenn wir Handwerker bestellen zum Beispiel oder die Logistikketten für die Supermärkte. Überall wird der Transport ja teurer. Das betrifft insbesondere Flächenländer wie etwa Schleswig-Holstein. Unser Reporter Hauke von Hallern hat sich dort einmal umgehört.
8: Ein Pendlerparkplatz in Wasbeck in Schleswig-Holstein, unweit der A7. Hier bilden sich gegen 7 Uhr in der Früh Fahrgemeinschaften. Denn knapp 80% der Schleswig-Holsteinerinnen und Schleswig-Holsteiner leben auf dem Land. Hier sind die Strecken länger. Für die Pendler geht es darum, teuren Sprit zu sparen und sich die Kosten zu teilen.
9: Weil wir einen Termin in Lüneburg haben und uns deswegen zusammengetan haben mit einer anderen Fachingenieurin, und die jetzt gleich mit uns dazu steigt, dass wir dann eben halt nur mit einem Auto fahren und nicht mit zweien.
10: Wenn sich das ergibt, sehr gerne. Das ist jetzt hier eine Besonderheit, weil ich mit den Kollegen weit weg fahre.
11: Also ich habe dann den Moment genutzt und den Benziner verkauft und habe dann auf Elektro gewechselt. Das war dann das Einsparen sozusagen.
8: Aber nicht nur tanken wird teurer, sondern auch essen gehen, einkaufen, shoppen. Und das liegt laut Unternehmensverband Nord daran, dass sich durch die hohen Kraftstoffpreise die Logistik verteuert. Denn ein 40-Tonner voll zu tanken sei kostspielig, erklärt auch der Geschäftsführer des Unternehmensverbandes Logistik, Thomas Racco.
12: Ja, wir gehen davon aus, dass wir ein Volumen haben von 600 Liter. Da können Sie ja dann mit 1500 Euro rechnen pro Tankfüllung. Ja, einige hundert Euro mehr sind das dann pro Tankfüllung, die wir dann zahlen müssen. So, das heißt also, der Transport an sich wird ungefähr 10% teurer. Allein schon dadurch, weil die Spritkosten 30% der Gesamtkosten eines Unternehmens ausmachen.
8: Das durchschnittliche Logistikunternehmen in Schleswig-Holstein ist laut Racco klein oder mittelständisch und betreibt 10 Fahrzeuge. Mit großen Unternehmen mitzuhalten, sei angesichts der steigenden Spritpreise nicht einfach.
12: Ja, das bedeutet, dass wir die höheren Preise weitergeben müssen, weil unsere Unternehmen die nicht selber auffangen müssen. Das heißt also, wir geben sie weiter an den Kunden. Der Kunde gibt sie dann auch weiter an den Verbraucher. Das ist dann so die logische Konsequenz.
8: Heißt, wer nach dem Tanken noch schnell einkaufen geht, zahlt auch im Supermarkt drauf. Gemüse, Obst und Fleisch vom Bauern kommen schließlich per Lastwagen vom Acker ins Regal.
13: Man kauft nicht mehr so wie früher ein.
8: Das heißt?
13: Dass man schreibt sich das auf, was man einkaufen will, und dann kauft man das ein. Man kauft nicht mehr so viel, was früher hat man gedacht, ach, das kann man ja nochmal mitnehmen und das kann man nochmal mitnehmen, und das macht man nicht mehr.
14: Man guckt schon nach Angeboten und so Eigenmarken und sowas.
15: Ja, schon manchmal denkt man so, braucht man das jetzt wirklich so, wenn es jetzt um Naschen oder andere Snacksachen geht? Aber an sich bin ich jetzt erstmal bei dem geblieben und man verzichtet dann auf andere Sachen, was Essen gehen angeht oder Döner weniger oder irgendwie solche Sachen.
8: Und so können sich die Spritpreise auch auf weitere Branchen auswirken. Das Institut für Weltwirtschaft in Kiel geht aktuell davon aus, dass die Inflation in diesem Jahr bei etwa 2,8% liegen wird. Allein die Spritkosten sind laut IFW für 0,56% davon verantwortlich. Wirtschafts- und Sozialverbände sehen die Verantwortung dafür bei der Bundesregierung. So verlangt etwa die Industrie- und Handelskammer Lübeck, dass sich auch die Landesregierung beim Bund weiter für eine Senkung der Energiepreise einsetzt.
4: Die Energie- und Spritpreise aus Schleswig-Holstein war das. Ein Bericht von Hauke von Hallern. In Frankreich beginnt gut 8 Monate vor der Präsidentschaftswahl Mitte April kommenden Jahres so ganz langsam der Wahlkampf. Zwar noch nicht mit Plakaten im ganzen Land, aber mit ersten Diskussionsveranstaltungen, bei denen sich die Spitzenkandidaten stellen. Die wirtschaftliche Entwicklung des hochverschuldeten Landes wird ein wesentliches Thema im Wahlkampf sein. Nun hatte der französische Unternehmerverband MEDEF zu einer Debatte mit den Kandidaten eingeladen und Kai Rienecker aus dem Studio Paris hat zugehört.
16: Riesenstimmung beim französischen Arbeitgeberverband MEDEF, der die 7 aussichtsreichsten Präsidentschaftskandidaten dorthin eingeladen hatte, wo sonst die Sandplatz-Spezialisten der Tenniswelt die French Open unter sich ausmachen. Mitten auf dem abgedeckten Cours Philippe Chatrier, über dem an der Tribüne auf Englisch der sportliche Leitspruch prangt, der Sieg gehört den Beharrlichsten. Ein Spruch, den sich Marine Le Pen vermutlich gerne zu eigen machen würde. Die Rechtspopulistin tritt zum 4. Mal bei einer Präsidentschaftswahl in Frankreich an und liegt in den aktuellen Umfragen weit vorne. Le Pen vor den Hunderten von Wirtschaftsvertretern auf der Tribüne. Ich bin sehr besorgt um unsere Staatsschuld. Ja, wir werden sie zurückzahlen. Und wir sind für eine Schuldenbremse. Sie sehen, wir können ein paar Sachen gemeinsam haben. Mit einer in der Verfassung verankerten Schuldenbremse überraschte Marine Le Pen gleich zu Beginn der Diskussion vor den Unternehmensvertretern. Die wegen Veruntreuung von europäischen Steuergeldern verurteilte Spitzenkandidatin der Rechtsnationalen stellte einen Sparplan in Höhe von 125 Milliarden Euro in Aussicht. Teil des Plans ist eine deutliche Senkung des französischen Nettobeitrags an die Europäische Union. Unser Beitrag ist sehr stark gestiegen in den vergangenen Jahren, ohne dass die EU unserer Wirtschaft viel gebracht hat, außer einer Masse von Normen, Zwängen, Hindernissen und vielfältigen Regeln. Auch aus dem komplett gegenüberliegenden politischen Lager kamen europakritische Töne. Linkspopulist Jean-Luc Mélenchon, der nach aktuellen Umfragen in die Stichwahl gegen die führende Marine Le Pen einziehen könnte, hatte vor kurzem vorgeschlagen, einen Teil der französischen Staatsschulden nicht zurückzuzahlen. Auch der konservative Bruno Retailleau erhielt viel Beifall. Der sozialistische Vertreter Raphael Glücksmann blieb dagegen blass und die grüne Spitzenkandidatin Marine Tondelier wurde zwischenzeitlich sogar ausgebuht, wie bei einem Tennismatch. Ein erster Vorgeschmack auf die kommenden 8 Monate bis zur ersten Runde der Präsidentschaftswahl in Frankreich.
17: Das war Kai Rienecker aus Paris und wir kommen zurück nach Deutschland. Der Rhein führt wieder etwas mehr Wasser, aber die extrem niedrigen Pegel der vergangenen Wochen zeigen, wie anfällig dieses und andere Gewässer inzwischen für längere Trockenphasen sind. Besonders auffällig ist das etwa in Duisburg. Da gab es in den vergangenen 10 Jahren im Schnitt 48 Niedrigwassertage pro Jahr. Was bedeutet das für die Menschen und die Schifffahrt am Rhein? Duisburg hat immerhin den größten Binnenhafen Europas. Jörg Conradi berichtet.
18: Wo sonst der Rhein fließt, knirscht es unter den Schuhen. Kies, Steine, trockener Boden. Inzwischen kommt das Wasser langsam zurück. 1,91 Meter zeigt der Pegel Duisburg-Ruhrort am Mittwochnachmittag gegen 15 Uhr. Vor 10 Tagen waren es nur 1,26 Meter, der Tiefpunkt dieses Sommers. Wer regelmäßig am Rhein unterwegs ist, hat gesehen, wie weit sich das Wasser in den vergangenen Wochen zurückgezogen hat. Rainer aus Duisburg kommt regelmäßig hierher. Der 66-Jährige kennt den Rhein seit seiner Kindheit.
19: Man da hinten so an dem Pfeiler guckt, ne, irgendwie ab da, wo dunkel wird, da ist eigentlich so der Wasserstand. So der Rhein, das ist irgendwie so mein Fluss eigentlich. Ne? Ich bin immer gerne am Rhein gewesen. Und ich möchte natürlich, dass das irgendwie weiterhin bleibt. Wenn jetzt in Zukunft irgendwie in den Alpen die ganzen Alpengletscher weggeschmolzen sind, dann hat der Rhein dort Wasser nicht mehr.
18: Hinter dem extremen Niedrigwasser steckt vor allem die lange Trockenheit. Der Juli war in Nordrhein-Westfalen der trockenste seit Beginn der Wetteraufzeichnungen 1881. Am Niederrhein fiel stellenweise nicht einmal ein Zehntel der sonst üblichen Regenmenge. Ein paar Kilometer weiter wird aus fehlendem Wasser ein logistisches Problem im Duisburger Hafen. Und dort passiert etwas, das erst einmal widersprüchlich klingt. Weniger Wasser bedeutet zeitweise mehr Schiffe. Hafenmeister Detlef Burs.
20: Wir haben mehr Schiffe im Hafen, die hier rein und rauskommen. Die Liegezeiten sind viel kürzer. Es ist schon viel mehr Bewegung im Hafen als solches. Die Schiffe kommen nur noch mit geringen Mengen in Duisburg an, weil sie halt eben nicht mehr voll abladen können.
18: Die Frachter können nur einen Bruchteil ihrer normalen Ladung mitnehmen. Noch Ende vergangener Woche waren es laut Duisport teilweise gerade einmal 10-20%. Für dieselbe Menge Erz, Kohle oder Container braucht es also mehr Schiffe. Und weil der Rhein von Rotterdam kommend bis Duisburg vergleichsweise gut befahrbar ist, wird hier umgeladen. Auf Züge, LKW oder kleinere Schiffe. Das sorgt für zusätzlichen Betrieb. Aber profitiert Europas größter Binnenhafen deshalb vom Niedrigwasser?
20: Nee, tatsächlich profitieren wir nicht, weil wir natürlich die prekäre Situation in der Binnenschifffahrt auch wissen. Und wir kennen halt auch die Probleme in der Schifffahrt. Und wir kommen dem sogar ein Stück entgegen, indem die Schiffe, die Duisburg anlaufen, momentan auch nur einen Bruchteil des Hafengeldes bezahlen. Das ist mehr Arbeit, aber mehr warum kommt dann definitiv nicht.
18: Inzwischen steigt der Rhein wieder. Entwarnung für die Schifffahrt bedeutet das aber noch nicht. Denn auch künftig muss sie mit solchen Niedrigwasserphasen umgehen können. Gerrit Vietze, stellvertretender Geschäftsführer des Bundesverbands der deutschen Binnenschifffahrt.
21: Meiner Ansicht nach gibt es genau 2 Punkte, auf die wir uns wirklich fokussieren sollten. Das ist einmal der Ausbau der Infrastruktur, hier insbesondere die Vertiefung der Fahrrinnen, zum Beispiel gerade im Mittelrhein, hier denke ich an den Pegel Kaub, der immer das Nadelöhr der Binnenschifffahrt ist. Und als zweites ist, wir müssen die Förderkulisse ausbauen im Bereich der flachgehenden Binnenschiffe, sodass sich auch die Binnenschiffsflotte insgesamt neu aufstellen kann und eben auch die Niedrigwasserperioden besser überstehen kann.
18: Heute kommt der Rhein in Duisburg erst einmal zurück. Wie lange das so bleibt, entscheidet sich allerdings nicht nur hier am Niederrhein, sondern hunderte Kilometer flussaufwärts.
17: Ein Bericht war das von Jörg Conradi. Und da haben wir einen Falschfahrer auf der B54 Dortmund-Lüdenscheid. Zwischen Dortmund-Hachenei und Herdecke-Ostende kommt Ihnen ein Falschfahrer entgegen. Ich wiederhole, auf der Schnellstraße B54 Dortmund-Lüdenscheid zwischen Dortmund-Hachenei und Herdecke-Ostende ist ein Falschfahrer unterwegs. Vorsicht da in beiden Richtungen. Und nun weiter im Programm.
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2: Mit Mats Nicholson und dem ersten Torschützen der neuen Bundesliga-Saison.
22: An den ersten Pfosten, Upamecano, Tor! Tor für die Bayern, Dayo Upamecano per Kopf zum 1:0. 21. Minute, die 64. Bundesliga-Saison hat ihren ersten Torschützen.
2: Bayern München hat mal wieder das erste Tor der Saison geschossen und auch das Spiel gewonnen. 5:1 gegen Stuttgart. So deutlich sah es am Anfang gar nicht aus. Stuttgart hielt gut mit, konnte sogar ausgleichen. Aber die Münchner mit Nationalspieler Alex Pavlovic können halt jederzeit aufdrehen.
23: Ja, ich glaube, gegen Stuttgart ist nie ein einfaches Spiel. Vor allem am Anfang, wo sie noch dagegen halten können. Wenn man merkt, dass irgendwas nicht funktioniert, muss man ein bisschen was umstellen, ein bisschen reagieren. Und ja, ich glaube, in so einem Top-Team, wie wir es sind, geht es ganz schnell, geht es ganz einfach. Ein paar Augenblicke, paar Wörter und dann ist es schon alles gegessen.
2: Pavlovic war einer der Münchner Torschützen. Außerdem trafen seine Teamkollegen Diaz und Ulisse und der Stuttgarter Wagnermann. Der erzielte erst das zwischenzeitliche 1:1. Später schoss er dann ein Eigentor. Der VfB mit Torwart Fabian Bredlo wurde letztlich für den großen Aufwand und den lange guten Auftritt nicht belohnt.
24: Ist ja oft dann so, dass durch die Müdigkeit dann auch die Konzentration ein bisschen nachlässt und man ein bisschen unsauberer wird. Klar kann das ein Faktor dann sein, dass man irgendwann müde wird und dadurch nicht mehr ganz so schnell im Kopf ist und das wird halt hier gnadenlos bestraft.
2: Es war ein bisschen wie im DFB-Pokalfinale am Pfingstwochenende. Stuttgart hält lange mit, am Ende gibt's einen deutlichen Bayern-Sieg. In der zweiten Liga hat Hertha BSC einen Traumstart erwischt. Drittes Spiel, dritter Sieg. Die Hertha drehte die Partie in Braunschweig und gewann nach Rückstand mit 5:3. Aufsteiger VfL Osnabrück freut sich über den ersten Saisonsieg. Die Osnabrücker von Trainer Timo Schulz haben 1:0 in Bochum gewonnen.
25: Wir haben heute hier ein super Spiel gemacht an der Castroper Straße, haben die ersten 3 Punkte der Saison geholt. Ich glaube, das ist auch das, was für heute das Entscheidende ist. Und ab morgen früh können wir uns dann alle, vor allem die Fans, die ganze Stadt auf das Highlight freuen gegen Bayern München.
2: Am Mittwoch zu Hause im DFB-Pokal. Aus dem ist Zweitliga-Absteiger Fortuna Düsseldorf schon ausgeschieden. In der dritten Liga gab es aber endlich den ersten Saisonsieg. 1:0 gegen die zweite Mannschaft des VfB Stuttgart. Die deutschen Hockeymänner wollen ihren WM-Titel erfolgreich verteidigen. Das Projekt läuft richtig gut. Das DHB-Team hat den Sprung ins WM-Finale geschafft. Im Halbfinale setzte sich die deutsche Mannschaft um Justus Weigand mit 2:1 gegen Argentinien durch.
26: Sehr, sehr glücklich. Viel Erleichterung fällt ab. Das war ein hartes Stück Arbeit. In der ersten Halbzeit sind wir nicht ganz so gut ins Spiel reingekommen, aber haben dann unsere Arbeit in der zweiten Halbzeit deutlich besser gemacht und bin überglücklich, dass wir es geschafft haben.
2: Und im WM-Finale in Belgien geht's nun gegen Spanien. Die Handball-Bundesliga ist zurück aus der Sommerpause. Einer der Kandidaten auf die deutsche Meisterschaft kommt aus Flensburg und hätte fast die erste dicke Überraschung erlebt. Im negativen Sinne. Die SG Flensburg-Handewitt lag 6 Minuten vor Schluss in eigener Halle mit 2 Toren gegen Eisenach zurück. Dann aber konnten Marco Grigic und seine Flensburger Kollegen das Spiel gerade so noch mit 33:31 gewinnen.
26: Alle haben gedacht, wir sind eine super Mannschaft, sind wir auch. Wir schießen alle aus der Halle, dem ist nicht so, das ist die Bundesliga. Wir haben gegen eine super Mannschaft gespielt, super eingestellt, hinten sehr aggressiv, vorne super strukturiert. Aber ja, Hauptsache 2 Punkte am Ende und ich bin super stolz, wie wir gekämpft haben.
2: Außerdem gewann Stuttgart mit 1 Tor Differenz gegen den Bergischen HC. Die Übersicht zum ersten Spieltag in der Handball-Bundesliga gibt's natürlich auch im Netz unter sportschau.de.
17: Das war Mats Nicholson mit dem Sport.
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7: Um 2.29 Uhr mit Emily Seidel. Nach der verheerenden Sturzflut im Himalaya-Gebiet dauern die Such- und Rettungseinsätze an. Insgesamt gelten in Nepal und Tibet nach Behördenangaben etwa 2.500 Menschen als vermisst. Aus der Nachrichtenredaktion Petra Mittermeier.
0: Vor allem die abgelagerten Schlammmassen bereiten den Rettern große Probleme. Es sei für die Einsatzhubschrauber sehr schwierig, in den betroffenen Gebieten zu landen und zu starten, sagte ein Sprecher der nepalesischen Armee. Wegen zerstörter Brücken und Straßen können die hilfesuchenden Menschen aber oft auch nicht auf dem Landweg in Sicherheit gebracht werden. Immerhin konnten bis gestern aber laut Katastrophenschutzbehörde Nepals mehr als 4.400 Menschen gerettet werden, zum Beispiel aus schwer zugänglichen Tunneln im Himalaya-Gebirge.
7: Spanien hat die Europäische Union um Unterstützung bei der Bewältigung der Migrationskrise in der Nordafrika-Exklave Ceuta gebeten. Nach Angaben des Innenministeriums in Madrid sollen die EU-Grenzschutzagentur Frontex und die EU-Asylagentur dabei helfen, Migranten schneller zu registrieren und Asylanträge zu bearbeiten. Nach dem Massenandrang Ende Juli halten sich in Ceuta nach Regierungsangaben noch etwa 5.000 Migranten auf. Zuletzt kam es zu gewaltsamen Zusammenstößen zwischen der Polizei und Demonstranten, die die Abschiebung der Migranten fordern. Die radikal-islamischen Taliban haben nach NDR-Informationen in dieser Woche eine Delegation nach Deutschland

0: Menschen Abschied von König Harald V. genommen. Sein Sarg wurde am Abend von dem Krankenhaus, in dem er gestern früh gestorben war, zum königlichen Schloss gebracht. Trotz strömenden Regens waren die Straßen voll von Menschen, die Blumen und norwegische Flaggen trugen. Neuer norwegischer König ist Haraldsson Hakon. Und das Wetter in Deutschland. Heute Nacht oft trocken, gebietsweise ein paar Schauer, Tiefstwerte 17 bis 10 Grad. Tagsüber im Nordwesten viele Wolken, Schauer und vereinzelt Gewitter, im Südosten freundlicher, Höchstwerte 21 bis 27 Grad. Und am Sonntag dann Sonne und Wolken, Schauer und Gewitter, im Südosten zeitweise heiter bei 20 bis 28 Grad und am Montag, heitere Phasen, gebietsweise Schauer und Gewitter 18 bis 27 Grad. Das waren die Nachrichten.
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2: Zunächst noch mit der Falschfahrermeldung für die B54 Dortmund-Lüdenscheid. Zwischen Dortmund-Hachenei und Herdecke-Ostende wird uns ein Falschfahrer noch gemeldet. Die A1 Bremen Richtung Hamburg ist zwischen Harburg und Stillhorn wegen Bauarbeiten bis Montag ca. 5 Uhr gesperrt. Die A1 Hamburg Richtung Lübeck ist zwischen Kreuzberg der Heide und Bad Oldesloe wegen Bauarbeiten bis 6 Uhr gesperrt. Die A61 Speyer Richtung Koblenz ist zwischen Kreuz Mutterstadt und Kreuz Ludwigshafen nach einem Unfall gesperrt worden. Soweit der Verkehr. Ihnen eine gute und sichere Fahrt.
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2: Mit Detlef Karg im Studio, willkommen. Es geht um nationale Sicherheit, Souveränität und Fischereirechte. Heute entscheiden die Isländer in einem Referendum darüber, ob ihr Land die Beitrittsgespräche mit der Europäischen Union wieder aufnehmen soll, die 2013 ausgesetzt worden waren. Annäherung an die EU oder lieber weiter auf Abstand bleiben in diesen Zeiten eine heikle Frage, obwohl es noch nicht um den eigentlichen Beitritt geht. Das Land ist in der EU-Frage gespalten. Jana Sindram berichtet in einem ausführlichen Hintergrund.
3: Ein Sommertag in Islands Hauptstadt Reykjavik. 14 Grad, die Sonne scheint. Touristen machen Selfies vor bunten Häusern, die ikonische Hallgrimskirche im Hintergrund. Auch viele Einheimische sind auf der berühmten Regenbogenstraße im Zentrum unterwegs und freuen sich über das schöne Wetter. Odin Freyr Baldursson hat gerade keine Zeit, die Sonne zu genießen. Der 22-Jährige ist mitten im Wahlkampf. Schnell stellt er seinen E-Roller vor dem Schaufenster ab, in dem in riesigen roten Buchstaben das Wort Ja prangt. Odin ist Vorsitzender der jungen Europafreunde. Ehrenamtlich kämpfen sie dafür, dass beim Referendum an diesem Samstag möglichst viele Isländerinnen und Isländer für neue Beitrittsverhandlungen mit der Europäischen Union stimmen. Eine Mitgliedschaft hätte für sein Land viele Vorteile, glaubt der junge Mediendesigner.
4: Mein wichtigster Grund, warum ich in die EU will, ist der Wunsch nach einer stabilen Währung. Die isländische Krone ist sehr volatil. Island hat nur 400.000 Einwohner und trotzdem haben wir eine eigene Währung. Das ist doch absurd. Deshalb möchte ich unbedingt Teil der Europäischen Union werden und den Euro haben.
3: Island hatte nach der schweren Finanzkrise ab 2009 schon einmal mit der EU über einen Beitritt verhandelt. 2013 legte die damalige Regierung die Gespräche auf Eis, erklärte sie 2015 für beendet. Bei dem Referendum lässt die jetzige sozialliberale Regierung darüber abstimmen, ob sie wieder aufgenommen werden. Es geht also noch gar nicht um den eigentlichen EU-Beitritt, unterstreicht Odin.
5: It's just about starting negotiations again.
4: Nur um neue Verhandlungen. Ich sehe also nicht, wo das Problem ist. Einfach mal zu schauen, welche Vorteile uns ein EU-Beitritt bringen würde.
5: Benefit from going into the EU.
3: Die jungen Europafreunde organisieren Partys, rufen Menschen zu Hause an und diskutieren mit denen, die in ihr Wahlkampfbüro kommen. Gerade lässt sich ein älterer Herr die Argumente der jungen Menschen für einen EU-Beitritt erklären. So offen wie er sind längst nicht alle, sagt Mikael Leo Lundahl Bergthorsson. Der 18-Jährige arbeitet an der Telefonkampagne der Bewegung mit.
6: I would say like 60% of people I call all are like completely yes.
7: Ich würde sagen, ungefähr 60% der Leute, die ich anrufe, sind sowieso auf der Ja-Seite. 10% muss ich erst überzeugen und mindestens 30% sagen kategorisch Nein. Die beschimpfen mich oft, aber ich nehme es nicht persönlich.
3: Ein weiterer wichtiger Teil des Wahlkampfes,

0: soziale Medien. Gerade drehen Odin und die anderen ein TikTok-Video. Zu dritt sitzen sie auf Stühlen vor dem Wahlkampfbüro in der Sonne und beantworten Fragen ihrer Pressesprecherin. Was ist teurer, fragt die, mögliche EU-Beitrittsverhandlungen oder die neue Nationalarena? Beitrittsverhandlungen oder zwei Hotdogs und eine Cola? Hotdogs und Cola, antworten die drei. Soll heißen, alles ist teurer als Beitrittsverhandlungen, jedenfalls in Island. Denn die Lebenshaltungskosten im Land sind hoch. Gerade hat die Zentralbank den Leitzins auf 8% angehoben. Immobilienkredite schon vorher für junge Menschen kaum bezahlbar. Auch Lebensmittel kosten rund 50% mehr als im EU-Durchschnitt. Odin hofft, dass sich das durch einen EU-Beitritt ändern kann.
1: Es würden dann mehr Produkte importiert, vor allem aus der EU. Das würde die isländischen Hersteller hoffentlich dazu zwingen, ihre Preise zu senken. Zumindest ein bisschen.
0: Für Steinthor-Lawyer Arnarson ist genau das eines der wichtigsten Argumente, um gegen neue Beitrittsverhandlungen zu stimmen. Der 27-jährige Landwirt hat vor wenigen Jahren den Hof seiner Eltern in den isländischen Westfjorden übernommen. Als Vorsitzender des Jungbauernverbandes kämpft er für ein Nein beim EU-Referendum.
2: Würden wir der EU beitreten, unterlegen die Bauern der gemeinsamen Agrarpolitik. Das wäre eine riesige Veränderung im Vergleich zu unserer jetzigen Situation. Die staatliche Unterstützung für Landwirte hier in Island ist ganz anders organisiert. Es würde sich viel verändern.
0: Steinthors Hof, abgelegen in rauer isländischer Natur zwischen einem Fjord und schroffen Bergen. Der nächste kleine Ort ist eine halbe Stunde entfernt, die Hauptstadt Reykjavik 2,5. Europa ist hier gefühlt sehr weit weg. Auch deshalb hat der junge Landwirt Angst davor, Entscheidungsbefugnisse an Brüssel abzugeben.
2: Ich denke, es ist einfacher für uns, wenn Vorschriften und Richtlinien hier in Island gemacht werden. Weil die Wege kürzer sind und weil Island ganz anders ist als das europäische Festland.
3: Not like the mainland of Europe.
0: Jetzt im Spätsommer bringt Steinthor das Heu von seinen Wiesen ein, um seine 600 Schafe durch den Winter zu bringen. Mit dem Traktor hebt er die großen, in weißes Plastik verpackten Ballen auf seinen Anhänger. Neue Standards, sinkende Lebensmittelpreise und mehr Konkurrenz aus Europa. Fraglich, ob er mit seinem Hof da mithalten könnte. Schon jetzt ist das Leben als junger Bauer in Island nicht leicht, sagt Steinthor.
3: The most struggle is financial, to be honest.
2: Das größte Problem sind ehrlicherweise die Finanzen. Wir haben hier hohe Zinsen und eine hohe Inflation. Die spüren wir als Jungbauer natürlich auch.
0: Um den Hof zu halten und zu investieren, muss er sich in den kommenden Jahren verschulden. Die hohen Kreditzinsen, auch für ihn ein Problem. Dazu kommt die Erbschaftssteuer, die der isländische Staat auch bei der Weitergabe kleinerer Höfe verlangt.
3: I'm not buying the idea that the EU will fix that so easily.
0: Er glaubt aber nicht daran, dass die Europäische Union seine finanziellen Probleme so einfach lösen kann, sagt Steinthor. Mit dieser Haltung ist er nicht allein. Der isländische Bauernverband hat sich kürzlich fast einstimmig gegen neue EU-Beitrittsverhandlungen ausgesprochen. Vor dem eigentlichen Beitritt würde ein zweites Referendum über den ausgehandelten Vertrag stehen, hat die isländische Regierung versprochen. Der Weg zur Mitgliedschaft ist also noch weit, die Stimmung in Island kurz vor dem Referendum trotzdem gespalten. Wer die Menschen auf der Straße fragt, hört sehr Unterschiedliches. In kleinen Orten auf dem Land genauso wie in der Hauptstadt Reykjavik.
4: Ich werde mit Nein stimmen. Ich finde, es geht uns besser, ohne in der EU zu sein.
5: Ich bin absolut dagegen, in die EU einzutreten. Wir arbeiten hier damit, Fisch zu fangen und zu verarbeiten. Darüber wollen wir selbst die Kontrolle behalten.
6: Ich finde es großartig, dass es dieses Referendum gibt. Ich habe mich entschieden, mit Ja zu stimmen, weil ich es spannend finde, zu sehen, wie ein möglicher Vertrag mit der EU aussehen könnte.
4: Ich glaube, es ist vernünftig, diese Abstimmung zu machen. Hoffentlich gibt es eine Mehrheit, die Ja sagt.
5: Ich bin furchtbar durcheinander. Ich höre so viel von beiden Seiten. Vor dem Sommer dachte ich noch, ich stimme mit Ja, aber jetzt bin ich mir nicht mehr sicher.
0: Die Entscheidung wird in jedem Fall eng, ist Vilborg Ásar Guðjónsdóttir sicher. Sie war früher Beraterin im isländischen Parlament und forscht heute an der Universität zu internationalen Beziehungen.
7: I think it's going to be super, super close, as we're seeing in the polling.
8: Ich glaube, es wird ein extrem knappes Rennen.
7: Pretty much almost 50-50.
8: Wir sehen das in den Umfragen, da steht es fast 50-50.
0: Geplant ist das Referendum zur EU-Frage schon lange. Die sozialliberale Regierung von Ministerpräsidentin Kristrún Frostadóttir hatte den Isländern die Volksabstimmung bei ihrem Amtsantritt 2024 versprochen, bis spätestens 2027. Im März die Überraschung. Frostadóttir kündigte an, das Referendum auf den Spätsommer vorzuziehen. Forscherin Vilborg Ásar Guðjónsdóttir.
7: The government's reasoning is that we have a very turbulent global environment and that
8: die Regierung hat das mit der turbulenten globalen Situation begründet und damit, dass es das Referendum ja ohnehin geben würde. Es sei also nur eine Frage des Zeitpunkts. Dass es schon im August stattfindet, liegt laut der Regierung an den jüngsten geopolitischen Spannungen. Das genaue Timing hat also vielleicht mit Trump und Grönland zu tun.
7: Trump and Greenland etc.
0: Im Januar hatte US-Präsident Donald Trump vehement Anspruch auf Grönland erhoben und damit eine internationale Krise ausgelöst. Auf deren Höhepunkt hielt er auf dem Weltwirtschaftsforum in Davos eine Rede und verwechselte die zu Dänemark gehörende Arktisinsel dabei mehrfach mit dem benachbarten Island.
9: They're not there for us on Iceland, that I can tell you. I mean, our stock market took the first dip yesterday because of Iceland.
0: Die NATO-Partner seien in Sachen Island nicht für die USA da, wetterte Trump auf der Bühne in Davos, und die US-Börse sei abgestürzt wegen Island. Wenige Tage zuvor hatte sein designierter Botschafter in Reykjavik, Billy Long, gescherzt, Island könne nach Grönland der 52. Bundesstaat der USA werden. In Reykjavik fand man das überhaupt nicht komisch. Die Vereinigten Staaten, eigentlich der wichtigste Partner des kleinen Landes in Sicherheitsfragen. Island war 1949 Gründungsmitglied der NATO, hat aber keine eigene Armee, nur eine erweiterte Küstenwache. Schon 1951 schloss Island deshalb ein bilaterales Verteidigungsabkommen mit den USA. Die eigene Luftwaffenbasis hat das US-Militär zwar schon vor Jahren geschlossen, ist durch die NATO aber weiter präsent. So wie Mitte August auf der Keflavik Airbase. Eröffnungszeremonie der NATO-Übung Nordic Viking. Eine US-Musiksoldatin steht in einem riesigen Flugzeughangar vor einer grauen US-Militärmaschine und singt erst die amerikanische Nationalhymne und dann die isländische. Ein demonstrativer Schulterschluss. Im Publikum Islands Außenministerin Þorgerður Katrín Gunnarsdóttir. Die Politikerin von der liberalen Vithreisen-Partei kämpft schon seit Jahren für einen EU-Beitritt. Jetzt steht sie zwischen dem US-Botschafter und dem Oberbefehlshaber der alliierten Streitkräfte in Europa, Alexis Grinkiewicz, und singt die isländische Hymne mit. In ihrer Rede zum Auftakt des alle zwei Jahre stattfindenden NATO-Manövers lässt die Außenministerin keinen Zweifel daran, welche Bedeutung die militärische Zusammenarbeit mit den USA auch heute noch hat.
10: Diese Übung vereint die Hauptsäulen der isländischen Verteidigung. Unser bilaterales Abkommen mit unseren Freunden aus den Vereinigten Staaten und unsere Mitgliedschaft in der NATO. Beide Säulen sind Teil von etwas weitaus Größerem, den transatlantischen Beziehungen, die das Herzstück unserer gemeinsamen Sicherheit sind.
0: Die geplante Annäherung an die Europäische Union, keine Alternative zu NATO und USA, unterstreicht die Politikerin später im Gespräch mit Journalisten.
11: It's not one or another, you know. It's a good combination from my point of view.
0: Nicht das eine gegen das andere, sondern eine Ergänzung.
10: Wenn wir jetzt die Menschen im Land darum bitten, die Verhandlungen wieder aufzunehmen, die 2009 begonnen wurden, tun wir genau das, was Präsident Trump von den Europäern verlangt, mehr für unsere eigene Sicherheit zu tun. Ich glaube, es ist gut, in der NATO und in der EU zu sein.
0: Eine mögliche EU-Mitgliedschaft für die isländische Regierung in einer schwierigen Weltlage auch eine Frage der Sicherheit. In den Debatten vor dem Referendum habe die geopolitische Lage dafür eine erstaunlich geringe Rolle gespielt, sagt Vilborg Ásar Guðjónsdóttir von der Universität Reykjavik. Sie erwartet, dass am Ende andere Themen über den Ausgang der Volksabstimmung entscheiden.
8: Es kommt ein bisschen darauf an, wen man fragt. Aber es könnte die Fischerei sein. Für viele ist es eine Grundvoraussetzung, dass wir die vollständige Kontrolle darüber behalten. Oder die Landwirtschaft und die Frage, wie Island in die gemeinsame EU-Agrarpolitik passt.
0: Die Fischereirechte, für Island schon 2013 das Hauptargument, die Verhandlungen mit der EU auszusetzen, unterstreicht Oppositionsführerin Gudrun Hafsteinsdottir. Ihre Unabhängigkeitspartei saß damals in der Regierung, legte die Beitrittsgespräche 2 Jahre später vollständig auf Eis.
12: And that's very clear. And the majority of Icelanders, they will never say yes in a referendum.
13: Klar ist, die Mehrheit der Isländer wird niemals Ja zur EU sagen, wenn wir keine dauerhafte Ausnahmeregelung von der gemeinsamen europäischen Fischereipolitik bekommen. In dieser Frage kamen wir 2013 nicht weiter, weil wir eben keine Ausnahme bekamen. Und ich bezweifle, dass wir dieses Mal eine bekommen werden.
12: We will get any this time either.
0: Deshalb unterstütze ihre Partei zwar das Referendum an sich, sagt die Oppositionspolitikerin.
12: We trust our people here in Iceland.
13: Denn wir vertrauen darauf, dass die Bevölkerung hier in Island die richtige Entscheidung trifft. Generell sind wir aber dagegen, dass Island der EU beitritt und ein vollständiges Mitglied wird.
12: Or become a full member of the European Union.
0: Denn ihr Land arbeite schließlich dank der Mitgliedschaft im europäischen Wirtschaftsraum und im Schengen-Raum schon jetzt eng mit der EU zusammen, argumentiert Gudrun Hafsteinsdottir.
12: It's my opinion.
13: Meiner Meinung nach muss man kein Mitglied der Europäischen Union werden, um Europäer oder Teil Europas zu sein. Denn das sind wir schon.
12: Or part of Europe. We already are.
14: So, this is my boat. Otter Wahl.
0: Kjartan Paul Sveinsson ist einer derjenigen, um die es in der Debatte um die Fischereirechte geht. Er vertritt die Gruppe der kleinen Küstenfischer in Island. Der Fischer steuert sein kleines rot-weißes Boot aus dem Hafen des Örtchens Grundarfjörður vorbei an größeren Trawlern, die anders als er tagelang auf See bleiben können. Die Küstenfischer haben es schwer, sich gegen die großen isländischen Fischunternehmen zu behaupten, sagt Kjartan.
14: We call them the quota kings in Iceland.
5: In Island nennen wir sie Quotenkönige. Sie sind sehr gegen den EU-Beitritt. Und ich kann es ihnen nicht mal verübeln, denn sie haben sich in den letzten 40 Jahren genauso eingerichtet, wie es ihnen passt.
0: Seit den 1980er Jahren kontrollieren wenige Unternehmen einen Großteil der isländischen Fangquoten. Sie befürchten, dass Brüssel die Fangmengen nach einem EU-Beitritt begrenzen könnte und bald auch ausländische Trawler in den isländischen Gewässern fischen. Eine Sorge, die ein Teil der Küstenfischer teilt, sagt Kjartan.
5: Manche haben Angst, dass andere europäische Unternehmen kommen und anfangen könnten, unsere Quoten aufzukaufen. Das würde auch das Leben von uns kleinen Küstenfischern schwieriger machen.
0: Andere Mitglieder seiner Gewerkschaft seien der Ansicht, dass es ihnen in der EU besser gehen würde, erklärt der Fischer, weil die isländische Regierung dann vielleicht stärker auf ihre Interessen Rücksicht nehmen müsste, als sie das bisher tut.
5: Unsere Mitgliedschaft ist sehr gespalten. Es steht wie in der gesamten isländischen Bevölkerung mehr oder weniger 50-50. Einige sind sehr entschieden dagegen, andere sind zumindest bereit, sich anzuschauen, welches Angebot nach möglichen Verhandlungen auf dem Tisch liegt.
0: Egal wie das Referendum ausgeht, seine Gewerkschaft wird das Ergebnis akzeptieren, sagt Kjartan Paul Sveinsson.
14: If the Icelandic nation votes yes,
5: sollten die Isländer am 29. aber mit Ja stimmen, werden wir als Küstenfischer auf jeden Fall einen Platz am Verhandlungstisch fordern. Denn die Frage der Fischereirechte ist unsere Existenzgrundlage und wichtig für unsere nationale Identität.
0: Zurück bei Landwirt Steinþór Logi Arnarsson in den isländischen Westfjorden. Der 27-Jährige sitzt mit seiner Frau Eidis in der Küche und trinkt Kaffee. Der Jungbauer wünscht sich, dass sie hier weiter selbstbestimmt leben können und hofft, dass beim EU-Referendum eine Mehrheit mit Nein stimmt. Vor allem aber ist er froh, dass die Isländer demokratisch über die EU-Frage entscheiden dürfen.
2: Es ist gut, dass wir eine Stimme haben und Verantwortung übernehmen. Es geht darum, die Fakten zu betrachten und über die Zukunft nachzudenken. Die Zukunft der EU und die Zukunft Islands.
0: Zumindest an dieser Stelle ist er der gleichen Ansicht wie die jungen Europafreunde in Reykjavik. Auch für sie gehe es bei dem Referendum in erster Linie um die Demokratie, sagt Thorhildur Söbech-Davidsdottir, die sich für ein Ja zu neuen Beitrittsverhandlungen engagiert.
15: The way that talks were ended back in 2013, it was so undemocratic in my opinion.
6: Die Art und Weise, wie die Verhandlungen 2013 beendet wurden, war so undemokratisch, finde ich. Als ob die isländische Nation betrogen wurde. Ich denke, das Referendum ist jetzt der Weg, das Thema auf demokratische und positive Weise abzuschließen. Die Menschen zu fragen und ihre Wünsche zu akzeptieren. Ich finde, das ist das Mindeste, was die Isländer verdienen.
15: The least what the Icelandic people deserve, in my opinion.
0: Genau das verspricht Islands Präsidentin Kristrún Frostadóttir, die in den letzten Wochen im ganzen Land Wahlkampf für Europa gemacht hat.
10: Falls das Ergebnis am 29. August ein Nein ist, werden wir nicht mehr darüber spekulieren, was eine EU-Mitgliedschaft für Island bedeuten würde. Aber sollte es ein Ja sein, werden wir mit hoch erhobenem Kopf in die Verhandlungen gehen und uns gemeinsam dafür einsetzen, ein gutes Abkommen für Island zu erzielen.
0: Mehr Nähe oder weiter Abstand zur Europäischen Union? Eine wichtige Entscheidung nicht nur für Island, sondern für ganz Europa.
16: Island vor dem EU-Referendum, das war ein Hintergrund von Jana Sinram.
17: Kultur.
16: Und da schauen wir heute in die ARD-Mediathek. Da steht mit der Dramedy-Serie Selling Sex die Arbeit von Escort-Damen im Mittelpunkt. Die beiden Macherinnen der Serie haben selbst Escort-Erfahrung und wollten einen differenzierten Blick auf Sexarbeit werfen, Klischees hinterfragen. Ob das gelingt, erzählt Thorsten Schweinhardt, der sich die Serie vorab einmal angeschaut hat.
18: Der beste Lifehack für Geld ist halt immer noch reich geboren zu werden, ne?
19: Reiche Eltern, Fehlanzeige. Die 25-jährige BWL-Studentin Nelly ist chronisch pleite.
20: Ich bin so leid. Ich arbeite die ganze Zeit und es bleibt einfach nichts übrig.
21: Meine Karrierechance in der Wirtschaft? Desperate. My love life? Oh. Austauschbar.
19: Höchste Zeit für das, was man in der Wirtschaft einen radikalen Strategiewechsel nennt. Ein Zufallstreffen mit ihrer ehemaligen Kollegin Julia gibt Nelly den entscheidenden Impuls. Julia arbeitet jetzt nämlich erfolgreich als Escort Girl.
22: Ich krieg 300 die Stunde.
23: Julia hat heute einfach 1000 Euro mit Sekttränken verdient.
24: Wir wollen schöne, sympathische, fröhliche Frauen, die den Kunden gute Zeit machen.
25: Vielleicht sollte ich das auch machen.
19: Escort. Also tauscht die junge Frau die strenge Catering-Uniform gegen sexy Dessous und meldet sich bei einer Escort-Agentur. Hier lernt sie auch gleich die ersten Regeln.
24: Immer deine eigenen Kondome, nie deinen echten Namen, nie deine private Telefonnummer.
19: Die Serie Selling Sex erzählt, wie aus der Studentin Nelly das Escort-Girl Aurora wird. Eine Sexarbeiterin mit allem, was dazugehört.
25: Muss man mit den Männern immer Sex haben?
24: Kein Mensch zahlt so viel Geld, wenn er nicht wenigstens die Möglichkeit hat, intim zu werden.
19: Und dann ist es soweit. Nelly wird zum ersten Mal für ein Date gebucht. Was wird auf sie zukommen?
24: Dieser Kunde möchte keine Form von Penetration, aber immer einen Handjob.
25: Was glaubst du, warum macht er sowas? Ich glaube, der ist einsam.
26: Ich gehe dann schon mal rüber, Baby. Letzte Kabine.
19: Zwischen Strip-Partys und BDSM-Studios zeigt die Serie viel unverblümten Sex und wenig echte Romantik.
27: Wir brauchen für den Junggesellenabschied 4 Ladies. Strippen, heiße Stimmung und Full Service.
25: Ich habe noch nie gestrippt oder eine Orgie gehabt.
28: Wir trinken mit ihnen oder tun zumindest so. Wir heizen ihnen ordentlich ein.
25: Wir sind von 4 Typen ausgegangen, nicht von 8 und einer Gummipuppe. Ruf die Agentur an.
19: Selling Sex will einen modernen und differenzierten Blick auf den Alltag von SexarbeiterInnen werfen. Trotzdem bleiben bei mir viele Fragen offen. Selling Sex zeigt Sexarbeit durch die Lupe von Selbstbestimmung und Feminismus. Aber was ist mit den dunklen Seiten von Prostitution, etwa Ausbeutung und übergriffige Kunden?
25: Die Männer sollen eigentlich voll korrekt sein und wenn nicht, dann vermittelt die Agentur die auch nicht mehr.
19: Diese Themen streift Selling Sex leider nur im Vorbeigehen. Was bleibt, ist eine humorvolle und erfrischend klischeefreie Dramedy, der etwas mehr Differenziertheit allerdings gut getan hätte.
16: Thorsten Schweinhardt war das über die Serie Selling Sex, die ab jetzt in der ARD-Mediathek zu sehen ist.
17: Standpunkte.
16: Union und SPD wollen ihr umfangreiches Reformpaket nun bis zum Jahresende endlich komplett umsetzen. Das haben zumindest die Fraktionschefs nach ihrer Klausurtagung in Münster angekündigt. Frank Capellan vom Deutschlandfunk warnt, die Regierungsparteien dürften ihre große Verantwortung nicht aus dem Blick verlieren. Es stehe viel auf dem Spiel.
29: Bei der Klausur der Fraktionsspitzen sind sie sich dessen bewusst. Sie reden sich gut zu, setzen auf den Mut von Münster. Doch über allem schwebt das Damoklesschwert eines möglichen AfD-Erfolges in Sachsen-Anhalt. Der könnte Kanzler und Koalition enorm destabilisieren. Friedrich Merz ist angeschlagen. Bei der SPD allerdings sieht es nicht besser aus. Sollten die Wahlen in Sachsen-Anhalt, Mecklenburg-Vorpommern und Berlin für die SPD ganz schlecht laufen, dann wird es neue Diskussionen darüber geben, ob sich Lars Klingbeil und Bärbel Baas in ihren Rollen als Regierungsmitglieder und SPD-Vorsitzende nicht völlig übernommen haben. Es geht in diesen aufgewühlten Zeiten eben um sehr viel. Es geht nicht allein um das Schicksal von SPD und Union. Es geht um das Land, um den Fortbestand unseres demokratischen Parteiensystems.
1: Das Nachrichtenportal T-Online mahnt, Union und SPD müssten jetzt liefern.
3: Kann das gelingen? Es muss. Und doch drängen sich Zweifel auf. Nicht erst das Kritikpapier aus der Ruhr-SPD, das pünktlich zum zweiten Klausurtag in Münster aufploppte, zeigt, die Stimmung ist nur vordergründig gut. Hinter den lächelnden Gesichtsfassaden herrscht in beiden Parteien Nervosität, die schon Ende nächster Woche, wenn Sachsen-Anhalt wählt, in Panik umschlagen kann.
1: Viele Medien kommentieren außerdem die TV-Sendung bei RTL, in der sich Kanzler Merz den Fragen und auch Vorwürfen von Bürgern stellte. Die Stuttgarter Nachrichten sehen das Format kritisch.
3: Friedrich Merz ist kein Kommunikationsgenie. Sein stets leicht nöliger Tonfall gepaart mit der Papa-sagt-was-zu-tun-ist-Attitüde und dem beleidigte Leberwurstblick sind nicht dazu angetan, das Herz des Gegenübers zu erwärmen. Sie sind aber kein Grund, den Kanzler mit Schlägen unter der Gürtellinie zu traktieren. In den sogenannten sozialen Medien kursieren zum Teil unterirdische Beschimpfungen über Merz. RTL hat dies nun ins Fernsehen geholt. Dort warfen Bürger dem Kanzler etwa vor, er breche seinen Amtseid und erlasse menschenverachtende Gesetze. Das ist jenseits sachlicher Kritik.
1: Die Frankfurter Allgemeine findet ebenfalls, ein Kanzler müsse nicht alles mitmachen.
3: Ein Bundeskanzler muss die großen Linien der Politik für mehr als 80 Millionen festlegen. Er kann und muss jedoch nicht jeden einzelnen Unzufriedenen persönlich anhören. Schon gar nicht muss er sich im Fernsehen beschimpfen lassen. Dass der Fernsehsender RTL Merz zu einer solchen Sendung einlädt, in der er mit 4 kamerareif empörten, aber nicht durchweg argumentationsstarken Bürgern an einen Tisch gesetzt wird, steht dem Sender frei. Dass der Mensch Friedrich Merz so etwas mitmacht, ist die eine Seite. Die andere ist, dass es hier auch um die Würde des Amtes geht. Der Mann ist Bundeskanzler. Was soll als nächstes kommen, dass er sich im Fernsehen mit Farbbeuteln bewerfen lässt?
1: Der Tagesspiegel aus Berlin schreibt, die Art und Weise, wie Diskussionen geführt werden, könnte auch zu einem Problem für die Demokratie werden.
3: Wenn Politiker bei aller sachlich berechtigten Kritik von rechts außen als peinliche Flachzangen bezeichnet oder aus der Mitte des Volkes als menschenverachtend beschrieben werden, wird es immer weniger Menschen geben, die bereit sind, sich diesen Beruf anzutun. Und eine Demokratie lebt davon, dass es Menschen gibt, die sich politisch engagieren. Aber wer geht künftig in die Politik, wenn man weiß, dass es keine Grenzen des Anstandes und des Zumutbaren mehr gibt?
1: Das waren die Standpunkte. Zusammengestellt hat sie heute Gisela Former. Die Opfer- und Vermisstenzahlen steigen. Wir blicken gleich auf die Lage in Nepal nach der Sturzflut.

0: Es ist 3 Uhr. 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
1: Die Nachrichten mit Magdalena Dietz. Guten Morgen. Nach der tödlichen Sturzflut im Grenzgebiet zwischen Nepal und Tibet hat Bundeskanzler Merz beiden Ländern sein Mitgefühl übermittelt. In der Himalaya-Region werden immer mehr Opfer, aber auch Überlebende geborgen. Die Suche gestaltet sich allerdings sehr schwierig. Christian Michael Hammer berichtet.
2: Die Suche nach Verschütteten und Vermissten wird durch zerstörte Straßen, gewaltige Geröllmassen und anhaltenden Regen erschwert. Zeitweise mussten die Einsatzkräfte ihre Arbeit sogar unterbrechen, weil ein neu entstandener Stausee oberhalb des Unglücksgebietes eine weitere Flutwelle auszulösen drohte. Unter den Vermissten sind auch mehrere Deutsche. Eine vierköpfige deutsche Familie konnte dagegen von der nepalesischen Armee mit einem Hubschrauber in Sicherheit gebracht werden. Hilfsorganisationen gehen davon aus, dass insgesamt mehr als 90.000 Menschen von der Katastrophe betroffen sind.
1: Die USA haben sich nach Angaben von Präsident Trump neue riesige Ölvorkommen in Venezuela gesichert. Mit der Vereinbarung bringen die USA laut Trump mehr als 65 Milliarden Barrel nachgewiesener Ölvorkommen unter ihre Kontrolle. Damit würden sich die Ölreserven der USA mehr als verdoppeln. Zuvor hatte Trump großen Druck auf Venezuela ausgeübt, weil der andauernde Iran-Krieg die Spritpreise auch in den USA in die Höhe treibt. Venezuela selbst hat die Vereinbarung noch nicht offiziell bestätigt. Deutsche Unternehmen haben im vergangenen Jahr fast 86 Milliarden Euro für kranke Mitarbeiter gezahlt. Das geht aus einer Studie der deutschen Wirtschaft, des Instituts für deutsche Wirtschaft hervor, über die Rheinische Post berichtet. Demnach haben sich die Ausgaben innerhalb von 15 Jahren mehr als verdoppelt. Als Gründe sieht das Institut nicht nur mehr Krankmeldungen, sondern auch höhere Löhne und die gestiegene Beschäftigung. Und auch das ist noch im Gespräch. Innenminister Dobrindt hat mit der Ostseeanrainerstaaten über die gemeinsame Abwehr von Drohnen, zum Beispiel aus Russland, beraten. Es soll eine Abwehrzentrale eingerichtet werden, an der alle Länder beteiligt sind. Nach einem Hackerangriff auf die Verwaltung wird das Land Berlin erpresst. Laut einem Pressebericht verlangen die Erpresser rund 2 Millionen Euro. Zum Auftakt der neuen Bundesliga-Saison hat Bayern München den VfB Stuttgart 5:1 besiegt. Nordrhein-Westfalen hat seine Bewerbung als Olympiakandidat noch einmal nachgebessert. Die Entscheidung, ob Köln-Rhein-Ruhr, München oder Berlin der deutsche Bewerber wird, fällt in knapp 4 Wochen. NRW wirbt jetzt mit Rekordspielen. 17,6 Millionen Tickets könnten angeblich verkauft werden. Das war WDR aktuell. Und der Blick aufs Wetter. Bei Werten zwischen 16 und 10 Grad ist es meist trocken. Tagsüber gibt es Sonne und Wolken im Wechsel und auch mal einen Schauer bei 20 Grad in Lüdenscheid und 24 in Soest. Es ist 3.03 Uhr.
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4: Die A1 Bremen Richtung Hamburg ist zwischen Harburg und Stillhorn wegen Bauarbeiten bis Montag ca. 5 Uhr gesperrt. Die Umleitung führt über die U83. Nochmal die A1 Hamburg Richtung Lübeck. Da ist die Fahrbahn zwischen Kreuz Barg der Heide und Bad Oldesloe wegen Bauarbeiten bis 6 Uhr gesperrt. Berlin, die A100 Stadtring Richtung Wedding, ist zwischen Detmolder Straße und Hohenzollerndamm wegen Brückenbauarbeiten bis Montag früh gesperrt. Und die A448 Dortmund-Witten Richtung Bochum-West ist zwischen Bochum-Altenbochum und Bochum-Weidmar wegen Bauarbeiten bis Montag 5 Uhr gesperrt. Soweit der Verkehr. Ihnen eine gute Fahrt.
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4: Wie immer vom Norddeutschen Rundfunk in Hamburg, heute mit Detlef Karg im Studio. Willkommen. Wie oft nach Katastrophen beherrschen Zahlen die Nachrichten. Zahlen von Toten und Vermissten. Und noch während eine Sendung läuft, da werden die Zahlen schon wieder korrigiert, oft nach oben. Nach Behördenangaben aus Nepal, China und Indien wurden bislang nahezu 600 Tote registriert. Fast 2500 Menschen werden nach der Sturzflut im Himalaya noch vermisst. Immerhin 4400 Menschen wurden bereits gerettet. Unter den Vermissten ist dem Auswärtigen Amt zufolge noch eine hohe einstellige Zahl deutscher Staatsbürger. Lena Bodewein berichtet über das, was bisher bekannt ist.
5: Zu überleben heißt nicht automatisch glücklich zu sein. Es gibt keine Unterkunft, keine Möglichkeit, etwas zu essen. Ich weiß nicht, wohin ich gehen oder wo ich bleiben soll. Ich bin hungrig, aber ich habe nichts zu essen. Alles ist aufgebraucht. Uns ist nichts mehr geblieben. Samjana Bhatta steht vor dem Nichts, erzählt sie der Nachrichtenagentur AFP. Die 55-Jährige hat alles verloren. Viele der Bewohner der Krisenregion, die mit dem Leben davongekommen sind wie sie, sehen sich buchstäblich vor den Trümmern ihrer Existenz. Ihre Felder sind zerstört, das kleine Stückchen Land, auf dem sie Gemüse angebaut haben, von Schlamm bedeckt, die Häuser sind weggespült. Dorfgemeinschaften sind zerstört, weil in vielen Dörfern nur eine Handvoll Menschen überlebt hat. Die Flutwelle war zu schnell, zu stark, zu groß. Das musste auch Bharat Rajpata erfahren. Unser Haus lag an einer relativ hochgelegenen Stelle. Es befand sich nicht in der Nähe des Flusses. Es lag mehr als 1000 Meter über dem Fluss Bote Kosi. Wir dachten, unserem Haus würde nichts zustoßen. Aber jetzt ist alles weg. Uns ist nichts geblieben. Zahlreiche Menschen sind in Notunterkünften untergebracht. Davor warten viele andere auf Nachrichten von ihren Angehörigen, hoffen, dass Brüder, Kinder, Eltern vielleicht doch noch lebend auftauchen, dass aus den Vermissten nicht Verstorbene werden. Und während die nepalesische Armee und andere Helfer weiter Überlebende aus den schlammbedeckten Trümmern retten, mehr als 3000 bisher, sind auch mehr und mehr Tote geborgen worden. Doch das ist nicht so leicht, beschreibt Tabea Seitz von der Welthungerhilfe in Nepals Hauptstadt Kathmandu.
6: Was auch bekannt ist und gleichzeitig läuft, ist die Bergung der Leichen, was sich unter anderem auch schwierig gestaltet dadurch, dass die Menschen über den kompletten Flussverlauf bis im Süden des Landes vereinzelt aufgefunden werden. Sogar sehr viele ganz im Süden, was im Verlauf von 100 Kilometer entlang des Flusses ist. Und dann die Identifizierung und Zuordnung zu den Familien, die dringend warten auf Neuigkeiten, gestaltet sich im Moment sehr schwierig, was natürlich die Situation der Bevölkerung sehr angespannt macht.
5: Nicht nur das. Auch die stete Bedrohung einer möglichen weiteren Sturzwelle hat zumindest am Freitag die Bevölkerung verunsichert. Die Rettungsarbeiten sowohl in Nepal als auch in Tibet hatten kurzzeitig gestoppt. Die Möglichkeit einer weiteren Flut war zu groß gewesen. Zwei Seen haben sich an den Flussläufen im tibetischen Grenzgebiet zu Nepal aufgestaut und waren übergelaufen. Die Behörden hatten Sorge, dass sie sich sturzflutartig ergießen könnten. Die Pegel der Flüsse waren laut Beobachtern kurz angeschwollen, aber bei weitem nicht in dem Maß wie am Mittwochmorgen. Doch dass Gletscher schmelzen, Seenüberflutungen auslösen, die Wahrscheinlichkeit einer wiederkehrenden Katastrophe für diese Region steigt mit den Temperaturen der Welt. Und zu überleben heißt noch lange nicht, Glück und Frieden zu finden.
4: Lena Bodewein informierte. Die Rettungsarbeiten im Himalaya-Gebirge zwischen Nepal und Tibet gehen also weiter, erschwert von der Gefahr weiterer Wassermengen. Wir haben es gehört. Parallel dazu versuchen natürlich Forscher weltweit zu rekonstruieren, wie genau es zu der Katastrophe gekommen sein könnte. Margarete Holzreiter dazu aus der ARD-Klimaredaktion.
7: Am Mittwoch ist in der Grenzregion zwischen Nepal und Tibet eine große Masse Gletschereis und Fels ins Tal gestürzt. Zunächst war unklar, was genau der Auslöser der Sturzflut war. Wegen der aktuellen Monsunzeit war auf den ersten Satellitenbildern des Katastrophengebiets wenig zu erkennen. Inzwischen haben sich die Wolken teilweise gelichtet und Satellitenbilder zeigen, nicht nur der Gletscher ist abgebrochen. Auch eine große Menge Felsgestein unterhalb des Gletschers hat wohl nachgegeben, erklärt der österreichische Geowissenschaftler Jakob Steiner.
8: Was da jetzt wirklich passiert ist, ist, dass sogar der Berg unterhalb des Gletschers eigentlich kollabiert ist. Und damit ist natürlich der ganze Gletscher, der drauf gesessen ist, auch mitgefahren.
7: Gletscherabbrüche, Eislawinen und Felsstürze sind im Hochgebirge keine neuen Phänomene. Aber sie werden vom Klimawandel beeinflusst. Jakob Steiner erklärt, welcher Zusammenhang bei der aktuellen Katastrophe aus wissenschaftlicher Sicht wahrscheinlich ist.
8: Das hat wahrscheinlich auch damit zu tun, dass sich dieser Gletscher in den letzten 25 Jahren fast einen halben Kilometer zurückgezogen hat. Und das ist sicher klimawandelbedingt. Und damit ist natürlich der Fels, der unter dem Gletscher gelegen ist, der vorher mit Eis bedeckt war, jetzt exponiert an Wind und Wetter und das bedeutet auch an wärmere Temperaturen. Das kann natürlich dann dazu führen, dass der Fels instabiler wird.
7: Ein wichtiges Stichwort in diesem Zusammenhang ist auch Permafrost. Denn dauerhaft gefrorener Boden hält Geröll und Fels zusammen. Taut er aber auf, weil die Temperaturen langfristig steigen, können Hänge instabiler werden. Geowissenschaftler Nils Hovius vom Helmholtz-Zentrum für Geoforschung sagt deshalb über Felsstürze und Abbrüche:
9: Man muss damit rechnen, dass es wieder stattfinden wird und dass die Wahrscheinlichkeit und vielleicht auch die Größe klimabedingt noch mal schlimmer werden.
7: Diese Einschätzung ähnelt der von zahlreichen Fachleuten weltweit. Betroffen von diesen Veränderungen sind nicht nur der Himalaya, sondern viele hohe Gebirge auf der ganzen Welt. Vom benachbarten Hindukusch über Kaukasus und Alpen bis zu den Anden. Denn weltweit verlieren Gletscher derzeit jedes Jahr durchschnittlich 273 Milliarden Tonnen Eis. Statistisch lässt sich der Zusammenhang zwischen Erderwärmung und einer einzelnen, selten auftretenden Katastrophe allerdings nur schwer nachweisen. Auch das betonen internationale Forschende. Wissenschaftlerinnen und Wissenschaftler können aber die zugrunde liegenden Prozesse untersuchen, erklärt Geowissenschaftler Jakob Steiner.
8: Aber was wir dann tun, ist versuchen, Prozesse zu verstehen, die hier eine Rolle spielen. Und bei diesen Prozessen sehen wir schon eindeutige Zeichen, die darauf hinschließen lassen, dass Klimawandel eine Rolle spielt.
7: Trotzdem wird es wohl noch mindestens mehrere Wochen dauern, bis Forschende die Ursachen im Detail benennen können. Klar ist aber schon jetzt, mit der Erderwärmung verändert sich die Stabilität der Hochgebirge weltweit. Und damit auch das Risiko für Menschen, Infrastruktur und ganze Regionen.
4: Das war der Bericht von Margareta Holzreiter. Die Ostsee ist seit dem Krieg Russlands gegen die Ukraine ein Gebiet offener oder unterschwelliger Konflikte, sei es durch den für Russland wichtigen Ölexport, der von westlichen Staaten argwöhnisch beobachtet wird, seien es durch trennte Unterseekabel, durch geschleppte Anker oder ein aufsehenerregender Höhepunkt, die Sprengung der Nord Stream Pipeline durch ein mutmaßlich ukrainisches Kommando. Da fallen die Luftraumverletzungen durch russische Jets kaum noch ins Gewicht. Wie lassen sich zivile Anlagen in all dem schützen? Das war Thema bei einer Konferenz der Ostseeanrainer in Flensburg mit Bundesinnenminister Dobrindt. Per-Axel Kröske berichtet.
10: Nur rund 3 Stunden haben die Minister und Staatssekretäre aus den Ostsee-Anrainerstaaten in der Marineschule in Flensburg beraten. Über das gesamte Spektrum der hybriden Bedrohungen. Bundesinnenminister Alexander Dobrindt.
11: Drohnenangriffe, Cyberangriffe, Spionage, Desinformation, Brandanschläge auf die kritische Infrastruktur, verdeckte Operationen und der Einsatz von Wegwerfagenten nimmt dabei rapide zu. Angreifer, sie testen unsere Reaktions- und Abwehrfähigkeit.
10: Ihm war der Bewusstseinswandel anzumerken. Der mutmaßlich vereitelte Drohnenanschlag am Flughafen Leipzig-Halle erfordert eine neue Einordnung.
11: Leipzig hat die Situation verändert, seine neue Qualität von Anschlagsszenarien. Hier haben wir eine Situation erlebt, wo eine Drohne bewaffnet worden ist, mit Sprengmaterial versehen worden ist und ganz offensichtlich wollte man einen anderen Schaden auslösen, als einen Flughafen für einige Stunden vom Netz zu nehmen.
10: Das Treffen diente dazu, gemeinsam das Vorgehen zu koordinieren, wenn Drohnen etwa Landesgrenzen überfliegen. Die baltischen Staaten erleben dies bereits regelmäßig. Spezielle Einsatzkräfte dürfen dort gegen Drohnen vorgehen. Und das gilt zum Teil auch schon für die Betreiber kritischer Infrastruktur, etwa von Kraftwerken. In Deutschland dürfen diese noch nicht eingreifen. Die Bundespolizei demonstrierte in Flensburg, wie sie Drohnen mit Netzen vom Himmel holt. Auch mit einer sogenannten elektromagnetischen Wand, die die Kommunikation der Drohnen lahmlegen kann. Ein Abschuss wäre nur das letzte Mittel, denn herabfallende Teile können auch Schäden anrichten. Der Tenor in Flensburg, die Staaten wollen gemeinsame Antworten finden. Dobrindts Ministerkollege aus Irland, Jim O'Callaghan, dem Land, das momentan die EU-Ratspräsidentschaft innehat, schlug dabei den Bogen zum EU-Etat. Wenn wir eine gemeinsame Antwort auf die Bedrohungen haben wollen, dann müssen wir auch Gelder dafür bereitstellen, betonte O'Callaghan. Auch der Umgang mit der sogenannten Schattenflotte stellt eine Herausforderung für die Ostseeanrainer dar. Diese Schiffe, teils in bedenklichem technischen Zustand, transportieren russisches Öl. In der Ostsee besteht auch der Verdacht, dass sie Unterseekabel beschädigen. Die Fähigkeiten einzugreifen sind vorhanden. Die Bundespolizei demonstrierte auf der Flensburger Förde unter anderem, wie sich Spezialkräfte der Einheit GSG 9 auf ein eigenes Schiff abseilen. Wer die Schattenflotte kontrollieren will, riskiert aber immer eine Eskalation. Neuerdings begleiten russische Kriegsschiffe die Tanker.
11: Wir wissen, dass der Umgang damit ein in der Tat sensibler sein muss.
10: Minister Dobrindt kündigte nun eine Taskforce an. Die Staatssekretäre sollen sich bei ihrem nächsten Treffen speziell mit der Schattenflotte beschäftigen. Ziel ist ein koordiniertes Vorgehen und eben auch eine Instanz, um schnell zwischen den Ostseestaaten Informationen auszutauschen.
4: Per Axel Kröske informierte. Die hybride Bedrohung, jüngst noch gesteigert durch die gefundene Sprengstoffdrohne am Leipziger Flughafen, sieht der Potsdamer Militärhistoriker Sönke Neitzel als Mahnung für Deutschland, die Drohnenabwehr zu verbessern. Denn Russlands Präsident Putin eskaliere den Konflikt, so der Militärexperte. Peter Hornung fasst die Einschätzungen zusammen.
12: Sönke Neitzel ist sich sicher. Deutschland hat bei der Drohnenabwehr deutliche Defizite. Der Anschlagsversuch am Flughafen Leipzig-Halle Anfang August sei nur an technischen Problemen gescheitert. Nicht deshalb, weil er abgewehrt worden sei.
13: Man stelle sich vor, also ein oder zwei Transportflugzeuge stürzen ab, weil sie von Drohnen getroffen werden, mit militärischem Sprengstoff, stürzen in Halle, in der Stadt ab. Es gibt 100 Tote.
12: Dass die Drohnenabwehr so lückenhaft sei, daran seien Bund und Länder schuld.
13: Die Innenminister quatschen und sie entscheiden nicht.
12: Sönke Neitzel ist Militärhistoriker an der Universität Potsdam. Der Professor hat den einzigen Lehrstuhl dieser Art in Deutschland. Was in Leipzig passierte, sei eine klare Warnung an die Innenminister. Denn die Polizei ist für die Drohnenabwehr an zivilen Flughäfen verantwortlich.
13: Das setzt sie mal endlich unter Druck, um mal voranzukommen. Wenn jetzt nichts geschieht und das nächste Mal ein Flugzeug wirklich abstürzt, ne, da hat Herr Dobrindt und seine 16 Innenministerkollegen haben ein echtes Problem.
12: Niemand könne sich sicher sein, was Russland noch mache.
13: Putin könnte natürlich viel mehr eskalieren. Also natürlich haben die Russen die Möglichkeit, mit Drohnen unsere Flughäfen wirklich anzugreifen. Und Putin, ja, er eskaliert und es gibt einen hybriden Krieg, aber er bleibt meines Erachtens bislang immer noch unter einer bestimmten Schwelle.
12: Sollte ein Anschlag tatsächlich gelingen und es viele Opfer geben, dann stelle sich eine zentrale Frage.
13: Wann ist es noch hybrid und wann ist es eigentlich de facto eine Kriegserklärung oder wann müssen wir den Kriegszustand oder mindestens den Spannungsfall erklären?
12: Einen baldigen Frieden in der Ukraine hält Militärhistoriker Neitzel für unwahrscheinlich, auch weil Putin den Krieg brauche.
13: Ökonomisch gesehen, innenpolitisch. So, wenn er jetzt in der Ukraine nicht weiterkommt, dann ist zumindest die Angst der NATO, oder ich habe da mit einigen ernstzunehmenden Leuten gesprochen, dass sie sagen, naja, also er kann natürlich dann wie ein weitwund geschossenes Tier weiter eskalieren, um auf anderem Feld Punkte zu machen, Erfolge zu erzielen. Wir haben das in der Geschichte immer wieder, auch bei Diktatoren.
12: Dass auch die Trump-Regierung eine Eskalation für möglich hält, zeige womöglich der geheimnisvolle Besuch des CIA-Direktors John Ratcliffe diese Woche in Moskau.
13: Dass das so öffentlich gemacht wird, ist meines Erachtens schon Teil einer amerikanischen Strategie, die eigentlich für uns ganz positiv ist, weil wir erinnern uns, Trump hatte ja vielfach den Artikel 5 Beistandsklausel der NATO in Frage gestellt. Jetzt sieht das ja so aus, als wenn die USA kein Interesse an einer Eskalation, Ausweitung dieses Krieges haben.
12: Auf europäischer Seite gäbe es noch eine Abwehrlücke, sagt Neitzel. Und deshalb sei es eben immer noch sehr wichtig, was die Amerikaner tun.
13: Wenn die USA entschlossen ist und entschlossene Signale Richtung Moskau sendet, ist die Gefahr einer Eskalation viel, viel geringer, als wenn eben sehr widersprüchliche Nachrichten aus Washington kommen. Und das ist dann eher eine Einladung für Putin.
4: Soweit der Bericht von Peter Hornung mit Einschätzungen des Militärhistorikers Sönke Neitzel.
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4: Es ist 3.18 Uhr. Wie wirkt sich künstliche Intelligenz auf den Arbeitsmarkt aus? Fehlen jetzt schon Stellen? Viele Menschen befürchten das. Gerade Jüngere haben offenbar auch Schwierigkeiten, einen Job zu finden, obwohl sie sich ja tendenziell besser mit den neuen Technologien auskennen. Andrea Geißler hat sich unter Studierenden und Experten in Hessen umgehört.
14: Ist künstliche Intelligenz, KI, zum Jobkiller für die junge Generation geworden? Das legt eine Studie aus den USA nahe. Canaries in the Coal Mine, benannt nach Kanarienvögeln, die Bergarbeitern bei Gefahr durch giftige Gase als Frühwarnsystem dienten. In ihrer Studie beschreiben die AutorInnen, auf welche Weise KI bereits den Arbeitsmarkt verändert. Ausgerechnet jüngere, hochqualifizierte Menschen finden nur schwer Einstieg in die Arbeitswelt, während die Jobs der Älteren aufgrund ihrer Fachkenntnisse gesichert sind. Machen sich Studierende nun Sorgen?
15: Ich studiere Jura. Gerade was Schriftsätze schreiben etc. angeht, glaube ich schon, dass sich das Berufsbild mal verändern wird. Und ich denke auch zu meinem Berufseinstieg.
16: Ich bin eigentlich auch Informatiker und ich denke, mittlerweile muss man wirklich ein Skillset anpassen, weil was man jetzt als Profi mit 10 Jahren Erfahrung gemacht hat, das kann ein KI innerhalb von ein paar Sekunden machen.
14: So der Tenor bei Frankfurter Jura- und Informatikstudierenden. Eine andere Gruppe sieht die Entwicklung dagegen gelassen.
17: Ich studiere was Pädagogisches und ich glaube, das kann man auch nicht mit KI ersetzen, weil das ist ja der Menschenkontakt so wichtig.
18: Ich studiere ja soziale Arbeit und am Endeffekt ist auch immer noch eine Absicherung notwendig durch das Fachpersonal.
14: Auch deutsche Unternehmen wie die Commerzbank oder die Allianz haben in diesem Jahr bereits Stelleneinsparungen mit verstärktem Einsatz von KI begründet. Genauere Auskünfte wollen Unternehmen aus der Finanz- und Versicherungsbranche auf Nachfrage des HR allerdings nicht geben. Die Entwicklungen seien noch nicht in Gänze absehbar. Arbeitsmarktexpertin Christa Larsen, Leiterin des Instituts für angewandte Arbeitsmarktforschung an der Frankfurter Goethe-Universität, erklärt die Zurückhaltung auch mit der wirtschaftlich schwierigen Situation.
19: KI wird immer als Begründung schnell herangezogen. Wenn man sagt, okay, ich kann jetzt niemanden einstellen aufgrund der KI-Entwicklungen, das versteht man. Wenn ich sage, mein Betrieb ist in etwas wirtschaftlicher Schieflage, deswegen stelle ich niemanden ein, das tut kein Unternehmer. Das hat andere Wirkungen. Also das heißt, wir haben KI oft als Stellvertreterargument.
14: Christa Larsen weist allerdings auch darauf hin, dass viele junge Menschen bereits auf die Entwicklung reagieren, dass KI zunehmend Tätigkeiten übernimmt.
19: Im Bereich der beruflichen Ausbildung, die gilt im Moment als großer Stabilitätsanker. Wir sehen beispielsweise im Handwerk, sind die Ausbildungszahlen in diesem Jahr wieder hochgegangen und die haben großen Zulauf. Wir haben auch bei unseren Absolventen im Bachelorbereich einige, die dann nach dem Bachelor auch eine Ausbildung machen, um auf der sicheren Seite zu sein. Also Ausbildung, duale Ausbildung gewinnt im Moment an Bedeutung, auch die in den Sozialberufen.
14: Und die Unternehmen? Nicht nur Arbeitssuchende müssen mit den Herausforderungen durch KI umgehen lernen. Auch die Arbeitgeber, findet KI-Managerin Iris Berger, die Unternehmen und Selbstständige bei einem sinnvollen Einsatz von KI unterstützt. Sie betont, wie wichtig passgenaue Schulungen werden.
20: Nicht, ob jemand jung oder älter ist, sondern es bleibt entscheidend die Verbindung aus Fachwissen und der KI-Kompetenz. Dass die Unternehmen nicht einfach nur in die KI investieren, sondern vor allem ihre Mitarbeiter befähigen und jung und alt kombinieren. Ich glaube, das wird der größte Gamechanger, weil wenn die richtig aufeinander sich einspielen, dann profitiert das Unternehmen enorm davon.
14: Auf diese Weise, so Berger, kann die Veränderung durch KI zur Win-Win-Situation für alle werden.
21: Andrea Geißler war das mit ihrem Bericht.
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21: Heute vor 90 Jahren wurde John McCain geboren, ein US-amerikanischer Kriegsheld, Senator in Washington, einmal auch Präsidentschaftskandidat der Republikaner und ein parteiinterner Widersacher von Donald Trump. Mehr von Christian Schwalb.
22: Eine einzige dramatische Geste im Juli 2017, ein Jahr vor John McCains Tod. Den Daumen nach unten gestreckt. Wortlos stimmt McCain im Parlament gegen die Abschaffung von Obamacare, gegen die eigene Partei und gegen Präsident Donald Trump, der die Gesundheitsreform des verhassten Vorgängers kippen will. Dieser Plan scheitert an einer Stimme, an John McCain, dem Überzeugungstäter. Am Tag seines letzten Plädoyers an die Kollegen, die völlig polarisierte Politik in Washington zu beenden.
23: Wann immer ich an überparteilicher Politik beteiligt war, es waren die stolzesten Momente meiner Karriere.
22: Und alle im Senat fühlen den Abschied. McCain ist zu diesem Zeitpunkt schwer gezeichnet vom Krebs. John McCain wird in einer Soldatenfamilie groß. Auch er dient und landet im Vietnamkrieg als Kriegsgefangener im berüchtigten Lager Hanoi Hilton, wird gefoltert und kommt erst nach 5 langen Jahren im März 1973 frei. The first three to arrive from Hanoi. Right behind him, Lieutenant Commander John S. McCain, III. Ab 1983 sitzt McCain im Kongress. Er macht sich als einer von Amerikas führenden Falken immer wieder für Militäreinsätze im Ausland stark und wird dafür als Kriegstreiber kritisiert. 2008 tritt er als Präsidentschaftskandidat der Republikaner gegen den Amtsinhaber Barack Obama an.
24: I have a privilege of accepting our party's nomination for President of the United States.
22: Im Wahlkampf dann wieder einer dieser McCain-Momente, als er Obama gegen Verschwörungstheorien der eigenen Anhänger verteidigt.
0: He's a decent family man, citizen that I just happen to have disagreements with. Thank you.
22: McCain verliert die Wahl. Als er 2018 stirbt, sind alle noch lebenden Präsidenten da. Nur Trump, den wolle er nicht bei seiner Trauerfeier haben, legt McCain selbst fest. Stattdessen lädt er Obama ein zu reden. Und das wird John McCains finale Abrechnung mit Trump.
1: Es gibt wichtigere Dinge als die Partei, Geld und Macht. Prinzipien, die fortdauern. Wahrheit und Wahrhaftigkeit. Dafür stand John. Und dafür stehen wir tief in seiner Schuld.
22: Obama und McCain, politische Gegner, die einander bis zum Schluss respektierten. Im heutigen Amerika eine geradezu radikale Idee. Geboren wurde John McCain am 29. August 1936. Heute vor 90 Jahren.
21: Der Stichtag war das von Christian Schwalb.
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5: Mit Moritz Kühn und der Fußball-Bundesliga, die aus dem Sommerschlaf erwacht ist. Zum Auftakt der neuen Saison hat Meister FC Bayern gegen den VfB Stuttgart mit 5:1 gewonnen. Michael Küster war beim Eröffnungsspiel dabei.
6: Upamecano erzielt den ersten Treffer in der neuen Spielzeit per Kopf nach einer Ecke in der 21. Minute. Dann kurz nach der Pause Wagnermann mit dem Ausgleich per Abstauber für die Stuttgarter, die zunächst gut begonnen haben, aber dann einfach den Bayern das Feld überlassen haben. Ulisse nur 3 Minuten danach mit dem Führungstor für die Bayern. Wagnermann per Eigentor. Pavlovic kurz vor dem Ende mit dem 4:1 und den Schlusspunkt setzte Luis Diaz mit einem Alleingang in der Nachspielzeit. Am Ende 5:1. Die Bayern machen da weiter, wo sie zum Ende der vergangenen Saison aufgehört haben. Und schicken den VfB Stuttgart mit einer Packung nach Hause.
5: Ja, und heute Nachmittag starten dann viele weitere Bundesligisten in die neue Saison. Der 29. August ist vor allem für die SV Elversberg ein großer Tag. Die Partie gegen Leverkusen ist das erste Bundesligaspiel in der Vereinsgeschichte der Saarländer. Viel Erstligaerfahrung hat Hertha BSC, aber die Berliner sind seit 2023 nur noch zweitklassig. Vielleicht klappt es in dieser Saison mit dem Wiederaufstieg. Der Saisonstart verlief zumindest schon mal vielversprechend. 3 Spiele, 3 Siege. In Braunschweig gab es einen 5:3-Erfolg für die Mannschaft von Trainer Stefan Leitl.
25: Die Ergebnisse, die passen, aber vielmehr ist, glaube ich, die Art und Weise, wie meine Jungs spielen, hervorzuheben. Ich glaube, heute ein Spiel, das so keiner irgendwie verstanden hat. Ja, wir waren sehr dominant. Eigentlich war es eine Frage der Zeit, wann wir in Führung gehen. Wir liegen dann schnell 0:2 zurück und dann die Reaktion der Jungs ist einfach fantastisch und ja, hochverdienter Sieg.
5: Sagt Hertha-Coach Stefan Leitl, der einen Tag vor seinem 49. Geburtstag von seiner Mannschaft mit 3 Punkten beschenkt wurde. Ein nachträgliches Geburtstagsgeschenk gab es für den Trainer des VfL Osnabrück, für Timo Schulz. Der 1:0-Erfolg in Bochum war der erste Saisonsieg für den Aufsteiger. Eine Hand am WM-Titel haben die deutschen Hockeyherren. Im Halbfinale gab es einen 2:1-Erfolg gegen Argentinien. Christina Schröder mit den Einzelheiten.
26: In der torlosen ersten Hälfte verteidigten beide Teams höchst diszipliniert. Bei den wenigen Kreisszenen der jungen DAB-Auswahl fehlte zunächst die letzte Konsequenz. Nach der Pause spielte Deutschland wie ausgewechselt, offensiv deutlich aggressiver und mutiger, folgte die Belohnung keine 3 Minuten nach der Pause. Torjäger Justus Weigand lenkte eine Flanke von Moritz Ludwig höchst geschickt mit der kleinen Rückhand ins argentinische Tor. Die DAB Beerauswahl dominierte, ließ aber große Chancen liegen. Argentinien nutzte eine Strafecke zum Ausgleich. Erneut war es Ludwig, der den Ball vors Tor brachte. Kaufmann vollendete 6 Minuten vor Ende zum deutschen Siegtreffer.
5: Und der Gegner im Finale am Sonntag um 16.30 Uhr heißt Spanien. Von der Feldhockey-WM zur Kanu-WM in Polen, da lief es am ersten Finaltag mit 3 Medaillen richtig gut aus deutscher Sicht. Unter anderem holte der Kajak-Vierer der Männer Gold, Guido Ringel.
27: Olympiasieger und jetzt auch in Polen Weltmeister. Zum Saisonhöhepunkt abgeliefert mit einer bärenstarken Vorstellung, alle anderen Boote klar abgehängt. Und die Sensation ist, dass man das auch so vom Kanadier Zweier der Frauen sagen muss. Carlotta Loske und Maike Jakob hatte keiner auf dem Zettel, aber der lange vernachlässigte Kanadier Frauenbereich hat im deutschen Kanu spätestens jetzt eine Marke gesetzt. Ein souveräner Auftritt, der bewegte auch die neue Weltmeisterin selbst, Carlotta Loske aus Potsdam.
28: Ja, es war unvorstellbar, vor allen Dingen wir sind los und dann haben wir nur gemerkt, oh, wir sind vorne und Maike dann nur noch irgendwann, los Glotti, Druck, Druck und dann sind wir irgendwie ins Ziel gekommen und dann haben wir es gar nicht realisiert und dann auf einmal, ja, auf einmal Weltmeister.
27: Versüßt wurde der erste Finaltag in Polen noch mit der Bronzemedaille für den Kajak-Vierer der Frauen. Ein echter Erfolg.
5: Und zum Schluss noch diese Nachricht. Weniger als ein halbes Jahr nach ihrem historischen Start als Langläuferin bei den Paralympischen Winterspielen ist Katrin Marchand erneut Weltmeisterin im Rudern geworden. Wie schon im Vorjahr flog die 35-Jährige gemeinsam mit Valentin Lutz im Mixed-Doppelzweier zu Gold.
21: Moritz Kühn war das aus der Sportredaktion. Was hat der CIA-Chef in Moskau gemacht? Unter anderem darum geht's gleich in der aktuellen Ausgabe von Streitkräfte und Strategien hier in der ARD-Infonacht nach den Nachrichten.

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1: Um 3.30 Uhr mit Emily Seidel. Nach der verheerenden Sturzflut im Himalaya-Gebiet dauern die Such- und Rettungseinsätze an. Insgesamt gelten in Nepal und Tibet nach Behördenangaben etwa 2500 Menschen als vermisst. Aus der Nachrichtenredaktion Petra Mittermeier.
2: Vor allem die abgelagerten Schlammmassen bereiten den Rettern große Probleme. Es sei für die Einsatzhubschrauber sehr schwierig, in den betroffenen Gebieten zu landen und zu starten, sagte ein Sprecher der nepalesischen Armee. Wegen zerstörter Brücken und Straßen können die hilfesuchenden Menschen aber oft auch nicht auf dem Landweg in Sicherheit gebracht werden. Immerhin konnten bis gestern aber laut Katastrophenschutzbehörde Nepals mehr als 4.400 Menschen gerettet werden, zum Beispiel aus schwer zugänglichen Tunneln im Himalaya-Gebirge.
1: Im Volkswagen-Werk in Osnabrück könnten bald Rüstungsgüter für Israel produziert werden. Die Anzeichen dafür verdichten sich immer mehr, wie Oliver Jürgens berichtet.
3: Nach NDR-Informationen soll am 7. September eine Absichtserklärung zwischen Volkswagen, dem Land und einem Israel

0: registrieren und Asylanträge zu bearbeiten. Nach dem Massenandrang Ende Juli halten sich in Ceuta nach Regierungsangaben noch etwa 5000 Migranten auf. Zuletzt kam es zu gewaltsamen Zusammenstößen zwischen der Polizei und Demonstranten, die die Abschiebung der Migranten fordern. Berlins regierender Bürgermeister Wegner hat bestätigt, dass das Land Berlin nach dem Hackerangriff Mitte August erpresst wird. Man werde sich aber nicht darauf einlassen, sagte Wegner nach einer Sondersitzung des Senats, nannte aber keine Einzelheiten. Nach Spiegel-Informationen fordert eine Hackergruppe rund 2 Millionen Euro Lösegeld. Berlin habe eine Woche Zeit, die Summe zu bezahlen, sonst werde man die erbeuteten Daten veröffentlichen. Dem Bericht zufolge geht es unter anderem um Informationen über kritische Infrastruktur, Notfallpläne und Passwörter. Das Wetter in Deutschland: tagsüber im Nordwesten viele Wolken, Schauer und vereinzelt Gewitter. Im Südosten freundlicher, Höchstwerte 21 bis 27 Grad. Am Sonntag dann Sonne und Wolken, Schauer und Gewitter. Im Südosten zeitweise heiter, 20 bis 28 Grad. Und Montag heitere Phasen, gebietsweise Schauer und Gewitter bei 18 bis maximal 27 Grad. Das waren die Nachrichten.
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2: Außer den bekannten Baustellen liegen uns keine aktuellen Unfallmeldungen vor. Ihnen eine gute und sichere Fahrt.
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2: Weiter mit Detlef Karg im Studio. Willkommen. Diese Woche hat der Chef des US-amerikanischen Auslandsgeheimdienst Radcliffe Moskau besucht. Warum? Darüber wird spekuliert. Zeitungen berichten, er habe Russland vor einem möglichen Angriff auf NATO-Territorium gewarnt. Dieses Thema greifen auch Stefan Niemann und Anna Engelke auf. Jetzt in der aktuellen Ausgabe des NDR-Podcasts Streitkräfte und Strategien.
3: Wir gucken auf eine Woche, in der hier in Berlin langsam die Sommerpause zu Ende geht. Politikerinnen, Politiker sind zurück aus dem Urlaub. Aber bevor es so richtig anfängt mit dem politischen Geschäft und dem Bundestag, da treffen sich viele von ihnen zu Klausuren. Und den Anfang hat die Bundesregierung gemacht auf Schloss Neuhardenberg. Das ist in Brandenburg, etwa 70 Kilometer entfernt von Berlin. Und dort, in lauschiger Umgebung, hat Bundeskanzler Merz unter anderem das hier gesagt.
4: Deutschland ist stärker ins Fadenkreuz hybrider Angreifer gerückt. Das zeigt nicht zuletzt der Angriff vom 4. August auf dem Flughafen in Leipzig. Angreifer nehmen zunehmend skrupellos auch schwere Sachschäden, sogar Verletzte und Tote in Kauf.
3: Ich war auch unter den Journalisten, die dem Kanzler da in Neuhardenberg zugehört haben. Und ich fand interessant, dass Friedrich Merz im Zusammenhang mit den Drohnen auf dem Leipziger Flughafen wörtlich von einem Angriff gesprochen hat. Also nicht von einem Vorfall, sondern von einem richtigen Angriff.
4: Hier in Neuhardenberg wird es nicht um die Zuordnung des Leipziger Angriffs gehen. Daran arbeiten wir zusammen mit den Sicherheitsbehörden intensiv und wir werden das in Kürze auch darlegen und uns dazu äußern.
3: Und jetzt fragen wir uns natürlich alle, was heißt in Kürze und wem, also welchem Land, welchem Akteur ordnet die Bundesregierung diesen Drohnenangriff zu? Darauf gibt es bislang noch keine konkrete Antwort, keine offizielle Antwort. Dafür aber von Friedrich Merz eine sehr deutliche Drohung gegen die Angreifer.
4: Die Bundesregierung erlegt Urhebern hybrider Angriffe einen Preis auf. Sie werden dafür bezahlen.
3: Was das für ein Preis sein kann, darüber habe ich in dieser Folge mit dem Militärhistoriker Sönke Neitzel gesprochen und er hat das gesagt.
5: Wenn die Deutschen jetzt wirklich wissen, und das scheint ja auch mit den Hinweisen aus den USA so zu sein, dass Halle Leipzig auf Russland zurückgeht und sie wirklich eine Gegenaktion machen, den Russen an anderer Stelle wehtun, fände ich das gut. Ich finde das dringend überfällig, weil man kann nicht nur als Boxer in der Ecke stehen und die Arme vors Gesicht halten, sondern man muss auch in diesem hybriden Krieg zurückschlagen.
3: Aber wie gesagt, die Bundesregierung hat sich bislang noch nicht öffentlich festgelegt, wer denn hinter dem Angriff steckt, ob es Russland war oder doch ein anderer Akteur. Wie Sönke Neitzel auf diesen Drohnenangriff von Leipzig schaut und auch auf andere Ereignisse in dieser Woche, das besprechen wir gleich. Denn es ist ja einiges passiert in den vergangenen Tagen. Stefan, bring du uns doch mal auf den Stand. Wie ist die Lage?
6: Ja, weniger geheimnisumwittert als zu Beginn der Woche, Anna.

0: Der Vorteil von unserem Sommermodus mit nur einer Ausgabe am Freitag ist ja, dass sich die Gerüchte vom Beginn der Woche dann entweder bis dahin erledigt haben oder zu Fakten verdichtet. Und so war es auch mit der Moskau-Mission.
1: Und da müssen wir uns einmal kurz ausblenden. Wir haben einen Falschfahrer auf der A5 Kassel-Frankfurt zwischen Friedberg und Nordwestkreuz Frankfurt. Kommt Ihnen ein Falschfahrer entgegen? Ich wiederhole, auf der A5 Kassel-Frankfurt zwischen Friedberg und Nordwestkreuz Frankfurt ist ein Falschfahrer unterwegs. Vorsicht da in beiden Richtungen und nun weiter im Programm.
0: Und amerikanische Kollegen berichten inzwischen, der CIA-Chef habe Russlands Führung eindringlich warnen wollen vor einer Mobilisierung hunderttausender Männer für den Krieg gegen die Ukraine, womöglich auch warnen wollen vor hybriden Angriffen Russlands auf einen europäischen NATO-Staat mit dem Ziel, den Westen zu testen. Auch der Iran soll vor dem Hintergrund neuer US-Wirtschaftssanktionen ein Thema gewesen sein. Die Trump-Regierung suchte, den Kreml zu drängen, seine militärische und finanzielle Unterstützung für das Regime in Teheran aufzugeben oder wenigstens zu verringern. Radcliffe, der soll in Moskau seinen Counterpart Sergei Naryschkin getroffen haben, den Direktor des russischen Auslandsgeheimdienstes SWR, sowie Alexander Bortnikow, den Direktor des Inlandsgeheimdienstes FSB.
2: Tja, und wir können doch wohl davon ausgehen, dass die beiden dann Putin unterrichtet haben. Den hat der Amerikaner also wohl persönlich nicht getroffen. Also John Radcliffe scheint nicht Putin persönlich getroffen zu haben. Aber es ist ja doch ungewöhnlich, dass der CIA-Chef nach Russland reist, oder?
0: Naja, es ist jedenfalls keine Routine, wie Donald Trump danach die Öffentlichkeit glauben machen wollte. Wir wissen, dass Radcliffe wohl regelmäßig Telefonkontakt zu seinem Amtskollegen Naryschkin hält. Und ich finde es auch ehrlich gesagt nicht verwunderlich, dass der ja gelernte Geheimdienstmann Putin den direkten Draht zwischen diesen Diensten zu schätzen weiß, sozusagen als Backup zu den ja nicht immer verlässlichen politischen Verbindungen. Aber unübersehbar ist noch was anderes, nämlich die Parallele zum Besuch des früheren CIA-Direktors William Burns. Der war ja im November 2021 nach Moskau gereist, um Putin zu warnen. Die US-Geheimdienste würden die russischen Vorbereitungen für eine Vollinvasion der Ukraine sehen. Das war wenige Monate vor dem russischen Einmarsch in das Nachbarland und hat Russlands Herrscher bekanntlich nicht davon abgehalten.
2: Ja, über das Gespräch von John Radcliffe mit seinen russischen Kollegen habe ich auch mit Sönke Neitzel gesprochen. Auch genau über diese Fragen, die du gerade angesprochen hast. Bleiben wir doch noch einen Moment bei Putin. Täuscht mein Eindruck oder droht der gerade besonders demonstrativ und drastisch?
0: Das tut er, und zwar in unterschiedliche Richtungen. Am Samstag nach unserer letzten Folge hatte er mit Blick auf die ukrainischen Angriffe auf Ölinfrastruktur und Warenhäuser in Russland eine scharfe Warnung Richtung Wladimir Selenskyj ausgesprochen und im russischen Staatsfernsehen gesagt, die Ukraine habe eine wichtige Schwelle überschritten.
1: Und da müssen wir uns noch einmal ausblenden. Wir haben einen Falschfahrer auf der A661 Bad Homburg-Egelsbach zwischen Oberursel-Nord und Preuinges-Hammer-Dreieck kommt Ihnen der Falschfahrer entgegen. Ich wiederhole, auf der A661 Bad Homburg-Egelsbach zwischen Oberursel-Nord und Preuinges-Hammer-Dreieck ist ein Falschfahrer unterwegs. Vorsicht da in beiden Richtungen. Und jetzt weiter im Programm.
0: Angriffe auf die ukrainische Industrie und Wirtschaft gibt es schon seit geraumer Zeit. Und die Ukraine stellt sich außerdem auf erneute massive Angriffe auf die Energie- und Wasserversorgung ein, in diesem Jahr lange vor dem kommenden Winter. Kiew macht sich keine Illusionen, Russland werde ausnutzen wollen, dass ukrainische Großstädte mangels Patriot PAC-3-Raketen gerade besonders angreifbar sind. Aber es gibt Entwicklungen, die ich noch vor wenigen Wochen jedenfalls nicht für möglich gehalten hätte und die den ukrainischen Präsidenten freuen dürften, denn die Regierung Großbritanniens kommt Selenskyjs dringender Bitte nach, den Bau von weitreichenden Marschflugkörpern vom Typ Storm Shadow in der Ukraine zu genehmigen. Nachdem Frankreich schon im Juli grünes Licht gegeben hatte, die Blaupausen für seine Variante Scalp an Kiew weiterzugeben, bekommt die Ukraine nun also auch Zugang zu geheimer Waffentechnologie für die Komponenten aus Großbritannien. Und der neue Premier Andy Burnham, der sagte bei den Feierlichkeiten zum ukrainischen Unabhängigkeitstag in Kiew direkt an Selenskyj gewandt Folgendes.
3: I am determined Ich bin entschlossen, weiter die Unterstützung zu liefern, die Sie brauchen, Herr Präsident, stärker als je zuvor. Das bedeutet nicht nur Flugabwehr, sondern Russland davon abzuhalten, seine Raketen überhaupt erst abzufeuern. Dazu gehören Sanktionen, die ihre militärischen Lieferketten abschneiden und Hilfe, ihre Raketen zu zerstören, bevor sie gegen ukrainische Städte gerichtet werden.
2: Das klingt jetzt schon wie eine regelrechte Kampfansage vom neuen britischen Premier Burnham. Wie reagiert denn der Kreml darauf, Stefan?
0: Burnhams Ankündigung, der Ukraine diese Blaupausen für Marschflugkörper zu übergeben, die blieb nicht lange unkommentiert. Das kann man sich denken. Kreml-Sprecher Dmitri Peskov, der warf der britischen Regierung vor, methodisch und regelmäßig Öl ins Feuer zu gießen. Russland drohe mit einer Zerstörung der entsprechenden Objekte, hieß es noch. Gemeint sind wohl Waffenfabriken, und zwar nicht nur solche auf ukrainischem, sondern auch die auf britischem Boden. Das ist schon eine neue Dimension von Drohungen.
2: Was meinst du, könnte diese Entscheidung in Paris und in London der Ukraine für ihren Abwehrkampf, diese bislang gehütete Waffentechnologie zur Verfügung zu stellen, auch Donald Trump ermutigen, Ähnliches zu tun? Er hat ja zumindest beim NATO-Gipfel in Ankara noch angekündigt, dass Kiew künftig auch die amerikanischen Patriot-Raketen in Lizenz bauen dürfe. Also da dachte ich, das weiß ich noch genau, als er das gesagt hat bei der Pressekonferenz, dass ich meinen Ohren nicht traue.
0: Ja, das glaube ich. Und das klang auch für Kiew zu schön, um wahr zu sein, vermute ich. Denn der US-Präsident ist auch seitdem deutlich zurückgerudert, wie ich aus Washington höre, unter anderem auch aus der Sorge, die amerikanische Waffentechnik könne eines Tages Russland in die Hände fallen. Trump scheint aber generell gerade das Interesse am Iran oder am Ukraine-Krieg zu verlieren. Handelskriege sind wohl mehr sein Ding, neuerdings mit Kanada als Lieblingsfeind. Aber das gehört natürlich nicht hierher jetzt.
2: Dann lass uns noch kurz einen Blick auf die militärische Lage in der Ukraine werfen. Was gibt es Neues an der Front?
0: Ja, es gibt keine dramatischen Veränderungen seit letzter Woche aus meiner Sicht. Besonders heftige Gefechte werden nach wie vor aus der Region Donetsk gemeldet. Die Kollegen vom Kiew Independent, die waren kürzlich im umkämpften Kramatorsk, dem die russischen Angreifer bis auf wenige Kilometer bedrohlich nahe gerückt sind. Und die dort noch ausharrenden Bewohner haben den Reportern erzählt, dass die Stadt nun auch tagsüber massiv mit Gleitbomben angegriffen wird und dass sie sich wegen der vielen Drohnen kaum noch auf die Straße trauen. Ein täglicher Kampf ums Überleben. Die Bevölkerung und die Behörden schwanken jetzt, ob die in Kramatorsk verbliebenen Menschen weiter durchhalten sollen oder ob es langsam Zeit für eine Evakuierung ist.
2: Stefan, hab ganz vielen Dank. Ich freue mich, dass ich jetzt einen ganz besonderen Interviewpartner zu Gast habe. Jemanden, mit dem wir hier bei Streitkräfte und Strategien immer wieder gerne sprechen, über den russischen Krieg gegen die Ukraine und auch über den Zustand der Bundeswehr. Es ist der einzige Professor für Militärgeschichte in Deutschland. Es ist Professor Dr. Sönke Neitzel. Herzlich willkommen hier im ARD-Hauptstadtstudio, lieber Sönke.
4: Ja, hallo, liebe Anna. Ich freue mich, wieder hier zu sein.
2: An diesem Dienstag ist der Chef des amerikanischen Auslandsgeheimdienstes CIA, John Ratcliffe, sehr sichtbar nach Moskau geflogen. Welchen Reim machst du dir auf seinen Besuch in der russischen Hauptstadt?
4: Ja, es ist interessant, was jetzt in den Zeitungen berichtet wird, dass er Russland gewarnt haben soll vor einem Angriff auf die NATO, in welcher Form auch immer, in gesteigerten hybriden Angriffen oder auch dann mit kleineren Truppenbewegungen. Und wir wissen natürlich nicht, was er jetzt wirklich besprochen hat in Moskau. Das sind ja letztlich Zeitungsmeldungen. Allerdings scheint es ja so zu sein, dass diese Zeitungsmeldungen von offizieller Seite lanciert worden sind und sich dann nicht amerikanische Journalisten irgendwas ausgedacht haben. Also für mich ist das zumindest ein Hinweis darauf, dass die westliche Allianz, auch die Amerikaner mit ihren weit entwickelten Nachrichtendiensten durchaus von der Möglichkeit ausgehen, dass es eine Eskalation mit Russland gibt. Und dass das so öffentlich gemacht wird, kann man ja auch geheim halten, ist meines Erachtens schon Teil einer amerikanischen Strategie, die eigentlich für uns ganz positiv ist, weil wir erinnern uns, mit Trump hat er ja vielfach den Artikel 5 Beistandsklausel der NATO in Frage gestellt. Jetzt sieht das ja so aus, als wenn die USA kein Interesse an einer Eskalation, Ausweitung dieses Krieges haben. Und das ist wiederum eine wichtige Botschaft aus meiner Sicht. Denn ich glaube, wenn die NATO geschlossen ist, sprich wenn die USA entschlossen ist und entschlossene Signale Richtung Moskau sendet, ist die Gefahr einer Eskalation viel, viel geringer, als wenn eben sehr widersprüchliche Nachrichten aus Washington kommen. Und das ist dann eher eine Einladung für Putin.
2: Wie sehr hat dich das überrascht? Weil eigentlich sehen wir in Washington die Konzentration von Donald Trump auf den Iran-Krieg. Ja. Und wir hatten auch den Eindruck, dass der Blick auf die Ukraine doch sehr verschwommen ja. war, beziehungsweise ganz weg war.
4: Also als ich heute Morgen in die Zeitung geschaut habe, hat mich das wirklich überrascht, weil es ist genau wie du sagst, der Ukraine-Krieg ist doch sehr unter dem Radar aus amerikanischer Perspektive. Und wir sehen, dass wir das nicht unterschätzen dürfen, dass natürlich die Profis in den USA, die Streitkräfte, die Nachrichtendienste das natürlich sehr wohl auf der Pfanne haben, sage ich jetzt mal salopp. Und wir uns dann nicht nur auf Trump konzentrieren müssen. Der ist natürlich letztlich entscheidend, weil er der Oberbefehlshaber ist. Aber das ist schon für mich eine positive Nachricht. Und das zahlt ja auch ein, wenn ich mit Leuten, meinen Freunden bei der NATO spreche. Die NATO macht auf mich den Eindruck einer sehr, also die Stäbe, einer sehr fokussierten, hart, klar arbeitenden Institution. Also da werden eben Pläne gemacht und die NATO ist jetzt im Jahre 2026 viel besser auf einen möglichen Konflikt vorbereitet als 2022.
2: Ich fand auch noch interessant, das hatte ich am Donnerstag gelesen, Thomas Wright, er war früher im Nationalen Sicherheitsrat des ehemaligen US-Präsidenten Joe Biden und er ist heute bei Brookings, einer eher liberaleren ja. US-Denkfabrik. Und Thomas Wright hat dem amerikanischen Magazin The Atlantic gesagt, eine auch wahrscheinliche Erklärung für die Reise von Radcliffe sei, dass Russland immer gefährlicher werde und die Trump-Regierung das Land vor einer Eskalation habe warnen wollen. Das ging ja, ja. auch am Donnerstag rum, das Wall Street Journal das berichtet hat, soll so eine Warnung gewesen sein an Russland, also von Radcliffe an ja. Russland, bloß nicht in die baltischen Staaten genau. einzumarschieren. Teilst du auch diese Einschätzung?
4: Also es ist wahnsinnig schwer, Intentionen zu messen. Also die entscheidende Frage ist ja, was will Putin? Weiß er überhaupt, was er will? Aber ich würde diese Möglichkeit eben nicht ausschließen, aus folgendem Grund. Das Schwierige der Analyse ist, dass Russland aus einer militärischen Stärke heraus das Baltikum angreifen kann, aber auch aus einer militärischen Schwäche heraus. Also Stärke ist zurzeit irgendwie nicht on. Wir sehen, sie kommen in der Ukraine nicht weiter, Gott sei Dank. Aber Putin muss eigentlich diesen Krieg gewinnen, um an der Macht zu bleiben. Also er kann nicht einfach jetzt sagen, wir gehen nach Hause, dann ist ihm klar, dann wird er sofort gestürzt werden. Er kann auch kaum auf Frieden umstellen, da sind eigentlich alle Ökonomen, mit denen ich gesprochen habe, einig, dann wird die russische Wirtschaft zusammenbrechen. Also er braucht diesen Krieg. So, wenn er jetzt in der Ukraine nicht weiterkommt, dann ist zumindest die Angst der NATO, oder ich habe da mit einigen ernstzunehmenden Leuten gesprochen, dass sie sagen, naja, also er kann natürlich dann wie ein weitwund geschossenes Tier weiter eskalieren, um auf anderem Feld Punkte zu machen, Erfolge zu erzielen. Wir haben das in der Geschichte immer wieder, auch bei Diktatoren. Das wirkt zwar irrational, aber schon der Entschluss zum Angriff 2022 ist vielleicht nicht das allerrationalste gewesen. Und ich weiß, dass in der NATO darüber auch kontrovers diskutiert wird, da sind mitnichten alle einer Meinung. Aber es gibt diese Haltung, dass man sagt, aus einer Schwäche heraus kann er das tun, zumal wir eben noch schwach sind. Und die Angst bei der NATO ist, ja Gott, also nutzt Putin nochmal diese Gelegenheit oder nutzt er sie nicht? Das ist ja auch diese Debatte um 2029, was man immer von diesem Jahr hält.
2: Da müssen wir nochmal sagen, 2029 ist so die Erkenntnisse westlicher Geheimdienste, dass bis dahin Russland theoretisch in der Lage sein kann, einen NATO-Staat ja. anzugreifen.
4: Wobei das eher eine Interpretation des Verteidigungsministeriums ist und die Geheimdienste eher sagen, Leute, nennt nicht ein Datum. Also in internen Diskussionen sträubt sich den Geheimdiensten, glaube ich, die Haare. Aber es ist dann auch eine politische Zahl, die genau. verwendet wurde, um auch zu sagen, ja, wir müssen zu einem bestimmten Zeitpunkt dann auch irgendwie was vorweisen. Also wir können die Zukunft nicht voraussagen, but we have to be prepared.
2: Und jetzt haben wir in den vergangenen Wochen und Monaten relativ viele russische Übergriffe, Angriffe gesehen auf NATO-Staaten, also russische Drohnen und auch ja. Flugzeuge im rumänischen ja. Luftraum, in den baltischen Staaten. Siehst du das als ein Zeichen dafür, dass Russland eskaliert?
4: Ja, also zur Beurteilung fehlt mir so ein bisschen das Wissen der Nachrichtendienste, die dann bei diesen Fragen nach der Grundgesamtheit, sage ich jetzt mal mathematisch gesprochen, immer sehr einsilbig werden. Also wir sehen ja diese Peaks, die in die Medien kommen. Aber es passiert natürlich noch viel mehr. Es scheint zumindest so für uns Bürger, die jetzt nicht in den Nachrichtendiensten arbeiten, dass wir mehr Vorfälle haben, dass Putin eskaliert. Und denken wir mal den Fall in Halle. In gewisser Weise können wir ja froh sein über diese Fälle. Ich sage es jetzt mal so ein bisschen zynisch. Warum? Weil damit die Gefahr, von der die Nachrichtendienste ständig reden, für uns Bürger fassbar wird. Und wir sehen, wie verwundet wir sind. Und das setzt Druck auf die Bundesregierung, nicht mal nur zu labern, sondern endlich mal auch in der Drohnenabwehr was zu tun. Es wird ja die Innenminister quatschen und sie entscheiden nicht. Das ist wahrscheinlich eine wichtige Qualifikation für den Innenminister, das so zu tun. Und das setzt sie mal endlich unter Druck, mal voranzukommen. Und wenn jetzt nichts geschieht und das nächste Mal ein Flugzeug wirklich abstürzt, ne, da hat Herr Dobrindt und seine 16 Innenministerkollegen haben ein echtes Problem.
2: Du hast ja im vergangenen Jahr viele in Deutschland erschreckt mit deiner Warnung, vielleicht sei das der letzte Sommer im Frieden. Und jetzt haben wir den
4: zweiten Sommer im Frieden erlebt.
2: Ja. Genau, aber halt Anfang August, du hast das ja gesagt, auf dem Leipziger Flughafen, diesen Vorfall mit den Drohnen. Hast du da selbst an deinen Satz von dem letzten Sommer im Frieden denken müssen?
4: Ja, ich muss da immer mal dran denken und hoffe immer, dass ich weiter Unrecht behalte, weil ich will natürlich auch nicht, dass wir in einen Krieg rutschen. Und ich bin also auch trotz dieser Drohnenvorfälle eigentlich immer noch deutlich optimistischer als im letzten März, als ich das gesagt habe. Weil die Situation, als ich das gesagt habe, war ja, Trump war gerade ins Amt gekommen. Wir hatten das Oval Office Event, die Vance-Rede auf der MSC. Und für uns war nicht klar, also wird Trump jetzt die NATO zerlegen und die Ukraine opfern? So sah es ja 2025 zeitweise wirklich aus. Wenn wir auch nochmal die Reise jetzt von Radcliffe sehen, wenn wir auch den NATO-Gipfel in Ankara sehen, also wir haben Probleme mit den Amerikanern und die haben auch Kräfte abgezogen und Fähigkeiten abgezogen, aber noch gibt's halt die NATO. Und die Messages, die offiziell von Ankara ausgingen, waren eben ganz hoffnungsvoll. Und ich sehe auch, dass wir das Sondervermögen haben. Ich sehe auch, dass der Kanzler sagt, sie sollen die stärksten konventionellen Streitkräfte Europas aufstellen. Hat ja auch über die Drohnenvorfälle jetzt mit markigen Worten reagiert. Wir haben die neuen BND-Verfassungsschutzgesetze. Also es passiert ja wirklich was. Und deswegen, da war ich noch im März letzten Jahres wirklich ein bisschen skeptisch. Haben wir wirklich den Schuss gehört? Was ist mit dem westlichen Bündnis? Hält die Ukraine durch? In all diesen Punkten gibt es eigentlich positive Dinge zu vermelden. Das heißt nicht, siehe Radcliffe und seine Warnung, dass wir über dem Berg sind und dass wir jetzt im ewigen Frieden leben. Aber ich bin doch ein Stück optimistischer. Und da muss man auch sehen, Putin könnte natürlich viel mehr eskalieren. Also natürlich haben die Russen die Möglichkeit, mit Drohnen unsere Flughäfen wirklich anzugreifen. Das tun sie aber nicht. Putin, ja, er eskaliert und es gibt einen hybriden Krieg, aber er bleibt meines Erachtens bislang immer noch unter einer bestimmten Schwelle.
2: Jetzt hast du die markigen Worte des Bundeskanzlers angesprochen. Das war diese Woche in Neu-Hardenberg bei der Klausur der Bundesregierung. Da hat er das hier gesagt.
5: Deutschland schreckt ab. Die Bundesregierung erlegt Urhebern hybrider Angriffe einen Preis auf. Sie werden dafür bezahlen.
2: Ich war diese Woche auch da bei dieser Klausur und als der Bundeskanzler das gesagt hat, da musste ich dann schon schlucken, weil sowas ist, was wir normalerweise von amerikanischen Präsidenten hören.
4: Ja gut, Friedrich Merz ist ja manchmal quite outspoken, kann man sagen. Die Frage ist halt immer, was folgt jetzt daraus? Mhm. Also wenn man sowas als Bundeskanzler sagt, sollte man seine Worte natürlich genau wählen und da muss natürlich eigentlich was folgen. Und er ist dann, auch wenn er es öffentlich sagt, auch gezwungen, irgendwann mal zu erklären, was dann daraus folgte. Und er kann nicht sagen, naja, das ist jetzt Geheimnis und wir haben schon was gemacht. Also wie weise das ist, sowas so zu sagen, ist immer ein bisschen fraglich aus meiner Sicht. Ich bin natürlich jetzt nicht mit der Lage vertraut, was die Nachrichtendienste vielleicht wirklich tun können. Aber wir müssen auch sehen, noch am heutigen Tag ist das neue BND-Gesetz noch nicht durch den Bundestag gegangen. Also ich würde sehr dafür werben und sehr hoffen, dass das eine Mehrheit im Bundestag findet und Gesetzeskraft erlangt. Ich halte das für lange, lange überfällig. Ich halte unseren Umgang mit den Nachrichtendiensten für lange, lange höchst naiv. Aber trotzdem noch darf der BND das gar nicht jetzt irgendwo Gegenmaßnahmen sozusagen ergreifen. Das kann man auch immer in Kombination mit Partnerdiensten machen. Also wenn die Deutschen jetzt wirklich wissen, und das scheint ja auch mit den Hinweisen aus den USA so zu sein, dass Halle Leipzig auf Russland zurückgeht und sie wirklich eine Gegenaktion machen, den Russen an anderer Stelle wehtun, fände ich das gut. Ich fände das dringend überfällig. Wir müssen als Bundesrepublik Deutschland sehen, wer wir sein wollen. Und wenn wir hybrid angegriffen werden, dann muss auch den Russen klar sein, it has a price. Also ich finde die Aussage im Kern gut. Die Frage ist jetzt, was folgt daraus?
1: Sagt der Militärhistoriker Sönke Neitzel im Podcast Streitkräfte und Strategien. Und hier noch ganz kurz die Entwarnung für die A5 Kassel-Frankfurt. Kein Falschfahrer mehr zwischen Friedberg und Nordwestkreuz. Und Entwarnung für die A661 Bad Homburg-Egelsbach. Kein Falschfahrer mehr zwischen Oberursel-Nord und Preungesheimer Dreieck.
6: Standpunkte.
1: Union und SPD wollen ihr Reformpaket bis zum Jahresende komplett umsetzen. Frank Capellan vom Deutschlandfunk warnt, die Regierungsparteien dürften ihre Verantwortung nicht aus dem Blick verlieren.
7: Bei der Klausur der Fraktionsspitzen sind sie sich dessen bewusst. Sie reden sich gut zu, setzen auf den Mut von Münster. Doch über allem schwebt das Damoklesschwert eines möglichen AfD-Erfolges in Sachsen-Anhalt. Der könnte Kanzler und Koalition enorm destabilisieren. Friedrich Merz ist angeschlagen. Bei der SPD allerdings sieht es nicht besser aus. Sollten die Wahlen in Sachsen-Anhalt, Mecklenburg-Vorpommern und Berlin für die SPD ganz schlecht laufen, dann wird es neue Diskussionen darüber geben, ob sich Lars Klingbeil und Bärbel Baas in ihren Rollen als Regierungsmitglieder und SPD-Vorsitzende nicht völlig übernommen haben. Es geht in diesen aufgewühlten Zeiten eben um sehr viel. Es geht nicht allein um das Schicksal von SPD und Union. Es geht um das Land, um den Fortbestand unseres demokratischen Parteiensystems.
1: Auch das Nachrichtenportal T-Online mahnt, Union und SPD müssen jetzt liefern.
8: Kann das gelingen? Es muss. Und doch drängen sich Zweifel auf. Nicht erst das Kritikpapier aus der Ruhr-SPD, das pünktlich zum zweiten Klausurtag in Münster aufploppte, zeigt, die Stimmung ist nur vordergründig gut. Hinter den lächelnden Gesichtsfassaden herrscht in beiden Parteien Nervosität, die schon Ende nächster Woche, wenn Sachsen-Anhalt wählt, in Panik umschlagen kann.
1: Viele Medien kommentieren außerdem die TV-Sendung bei RTL, in der sich Merz den Fragen und Vorwürfen von Bürgern stellte. Die Stuttgarter Nachrichten sehen das Format kritisch.
8: Friedrich Merz ist kein Kommunikationsgenie. Sein stets leicht nöliger Tonfall gepaart mit der Papa-sagt-was-zu-tun-ist-Attitüde und dem beleidigte Leberwurstblick sind nicht dazu angetan, das Herz des Gegenübers zu erwärmen. Sie sind aber kein Grund, den Kanzler mit Schlägen unter der Gürtellinie zu traktieren. In den sogenannten sozialen Medien kursieren zum Teil unterirdische Beschimpfungen über Merz. RTL hat dies nun ins Fernsehen geholt. Dort warfen Bürger dem Kanzler etwa vor, er breche seinen Amtseid und erlasse menschenverachtende Gesetze. Das ist jenseits sachlicher Kritik.
1: Soweit unsere Standpunkte an dieser Stelle. Sechs Monate und noch kein richtiges Ende in Sicht. Wir blicken gleich auf ein halbes Jahr Iran-Krieg nach den Nachrichten hier in der ARD-Infonacht.

0: Es ist 4 Uhr. 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
1: Die Nachrichten mit Magdalena Dietz. Guten Morgen.
2: Die hybride Bedrohung, sie ist allgegenwärtig. Sie ist alltäglich und sie trifft uns im Ostseeraum ganz besonders.
1: Bundesinnenminister Dobrindt hat mit den Ostsee-Anrainerstaaten über die Gefahren gesprochen, die unterhalb der Schwelle zum Krieg liegen. Die Länder haben in Flensburg eine gemeinsame Vereinbarung zu Angriffen mit Drohnen unterzeichnet. Bianca Schwarz berichtet.
3: Einmal soll eine gemeinsame Sicherheitstaskforce gegründet werden. Das kann man sich vorstellen wie ein Lagezentrum, durch das man auf hybride Angriffe schneller und vor allem koordiniert reagieren kann. Ja, und zum Zweiten hat Dobrindt angekündigt, dass auch bei der konkreten Drohnenabwehr die Ostseestaaten stärker zusammenarbeiten wollen. Er stellt sich gemeinsame Abwehrübungen vor, aber auch, dass man gemeinsam neue Technik entwickelt.
1: Im Himalaya werden nach der schweren Sturzflut immer mehr Opfer geborgen. Die Behörden in Nepal und China sprechen inzwischen von fast 600 Toten. Mehr als 2400 Menschen werden noch vermisst. Das Auswärtige Amt geht aktuell von einer niedrigen zweistelligen Zahl deutscher Vermisster aus. Eine vierköpfige deutsche Familie konnte gerettet werden. Und auch das ist Thema. Die USA haben sich nach Angaben von Präsident Trump neue riesige Ölvorkommen in Venezuela gesichert. Und zwar über mehr als 65 Milliarden Barrel nachgewiesener Ölvorkommen. Damit würden sich die Ölreserven der USA laut Trump mehr als verdoppeln. Die Staatsanwaltschaft in Brüssel fordert ein härteres Vorgehen gegen Drogenbanden. In den vergangenen Tagen hatten Angreifer in Brüssel mehrfach Schüsse aus automatischen Waffen abgefeuert. Jeder von uns kann von einer Kugel getroffen werden, sagte ein Staatsanwalt. Heftige Unwetter sind am Freitagnachmittag und Abend über Norditalien gezogen. In der Gegend von Verona kamen 10 Zentimeter große Hagelkörner runter. In dem Ort Cremona in der Lombardei hat ein Tornado die Kathedrale schwer beschädigt. In Neuss wird heute das große Bürgerschützenfest offiziell eröffnet. Es gilt als größtes weltweit, das von einem einzigen Verein organisiert wird. Bis Dienstag werden rund 1 Million Besucher erwartet. Das Schützenfest beginnt am Mittag mit den traditionellen Kanonenschüssen, dieses Mal am Neusser Hafenbecken. Heute Abend folgt der große Fackelzug durch die Stadt mit mehr als 80 beleuchteten Mottowagen. Und zum Abschluss wird am Dienstagabend der neue Schützenkönig von Neuss ermittelt beim Schießen auf den Holzvogel. Das war WDR aktuell. Und das Wetter in Nordrhein-Westfalen. Bei Tiefstwerten zwischen 16 bis 10 Grad ist es in der Nacht noch überwiegend trocken. Tagsüber gibt Sonne und Wolken im Wechsel, dazwischen aber auch mal einen Schauer und viel Wind. In Wermelskirchen bis 21, in Dortmund bis 22 und in Neuss bis 24 Grad. Es ist 4.03 Uhr.
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5: Die A1 Bremen Richtung Hamburg ist zwischen Harburg und Stillhorn wegen Bauarbeiten bis Montag ca. 5 Uhr gesperrt. Die Umleitung führt über die U83. Die A1 Hamburg Richtung Lübeck ist zwischen Kreuzbargteheide und Bad Oldesloe wegen Bauarbeiten bis 6 Uhr gesperrt. Eine Umleitung ist eingerichtet. Die A100 Stadtring Richtung Wedding in Berlin ist zwischen Detmolder Straße und Hohenzollerndamm wegen Brückenbauarbeiten bis Montag früh gesperrt. Und die A448 Dortmund-Witten Richtung Bochum-West ist zwischen Bochum-Altenbochum und Bochum-Weidmar wegen Bauarbeiten bis Montag 5 Uhr gesperrt. Das war's vom Verkehr. Ihnen eine gute Fahrt.
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5: Mit Detlef Karg im Studio und wie immer kommt die ARD-Infonacht vom Norddeutschen Rundfunk in Hamburg. Aktuelles und Hintergründe hier für Sie noch bis 6 Uhr. 6 Monate ist es jetzt her, dass die USA und Israel am 28. Februar ihren Krieg gegen den Iran begonnen haben. Zeit also für eine Bilanz. Nach den Tötungen von Revolutionsführer Khamenei und anderen hochrangigen Mitgliedern der Führung gab es zunächst Hoffnung, würde ein Regimewechsel möglich sein. Das Gegenteil trat ein. Auch die Golfstaaten hat dieser dieser Krieg getroffen. Denn der Iran greift die Verbündeten der USA in der Region immer wieder an. Die Region verändert sich dadurch auch, wie Jens Paul berichtet.
6: Noch bis kurz vor den ersten Angriffen der USA und Israel hatten einige Golfstaaten versucht, einen Deal zu vermitteln und den Krieg abzuwenden. Sie ahnten schon, diese Konfrontation würde auch sie treffen. Dass es so heftig wird, haben die Länder am Persischen Golf aber nicht erwartet. Ein halbes Jahr nach Ausbruch des Krieges ist die Bilanz der Länder verheerend. Die Raffinerien der Saudis wurden getroffen, die glitzernd heile Welt in den Vereinigten Arabischen Emiraten, Gas, Aufbereitungsanlagen in Katar und nicht zuletzt die Straße von Hormuz als wichtigste Handelsroute der Region durch die Iraner blockiert. Abdullah Al-Otaibi von der Universität in Katar sieht jetzt ein Umdenken bei den Golfstaaten.
7: Es gibt eine Sache, die die Länder der Region zunehmend erkennen. Die Probleme der Region müssen durch Gespräche zwischen den Ländern der Region gelöst werden und nirgendwo anders. Die einseitige Kriegsentscheidung der Vereinigten Staaten und Israels hat die Region ins Chaos gestürzt und das gegen den Willen der Golfstaaten, die daran gearbeitet hatten, den Krieg zu verhindern.
6: Jahrzehntelang war die Sicherheitsarchitektur der Golfstaaten einfach. Die USA ist als wichtigster Partner in den Ländern präsent, unterhält Militärbasen und sorgt für die nötige Abschreckung. Doch genau diese Präsenz hat der Iran als Vorwand genommen, die arabischen Staaten am Persischen Golf mit reinzuziehen in den Krieg. Für die Sicherheit in der Region können und wollen die USA keine Verantwortung mehr übernehmen, erklärt Andreas Krieg, Professor am King's College in London.
8: In vielerlei Hinsicht stehen die Golfstaaten also vor demselben Problem, mit dem auch die NATO und die europäischen Partner konfrontiert sind. Man kann sich nicht mehr auf die Vereinigten Staaten verlassen und muss mehr Eigenständigkeit aufbauen.
6: China und Russland unterstützen im Krieg den Iran und fallen als verlässliche Partner erstmal weg. Die Europäer wiederum sind selbst damit beschäftigt, den drohenden Rückzug der USA aus Europa abzufedern. Die einzige Option scheint, sich selbst um die Sicherheit kümmern.
7: Es gibt Veränderungen innerhalb der Region. Wir sehen zum Beispiel, dass Saudi-Arabien eine Militärallianz am Roten Meer bildet. Man sucht seine Verbündeten jetzt in der unmittelbaren Nachbarschaft. Ich sehe, dass die Länder der Region endlich dazu übergehen, die Probleme der Region selbst zu lösen.
6: Ein weiteres Zeichen für die neue Strategie: Saudi-Arabien hatte mit Pakistan und der Türkei den sogenannten Mekka-Pakt unterzeichnet. Ein Bündnis, das im Fall eines Angriffs auf ein Land die Unterstützung der anderen beiden Länder garantieren soll, ähnlich wie bei der NATO. Den aktuellen Krieg zwischen den USA und Iran werden die neuen Pakte in der Region aber nicht befrieden können. Die Wirtschaft der Länder bleibt daher stark unter Druck.
8: Je länger sich dies hinzieht, desto mehr Investoren weltweit werden sich von der Region abwenden. Daher liegt es im Interesse aller Golfstaaten, dafür zu sorgen, dass das Vertrauen bald wiederhergestellt wird. Dafür braucht es eine Einigung.
6: Eine zentrale Aufgabe der Golfstaaten wird in Zukunft darin bestehen, die Abhängigkeit von der Straße von Hormuz zu verringern. Neue Pipelines für den Export von Öl und Gas, neue Importrouten über Land durch den Oman. All das ist in Planung, aber
8: man muss die Infrastruktur dafür aufbauen und das wird ein paar Jahre dauern. Vor dem Krieg gingen ca. 20 Millionen Barrel Öl durch die Straße von Hormuz. Das schafft man nicht mit einer einzigen neuen Pipeline. Wenn man widerstandsfähiger sein will, muss man viele verschiedene Dinge gleichzeitig tun, um diese Durchflussmenge zu erreichen.
6: Das Selbstverständnis, mit dem die Länder am Persischen Golf viele Jahre Energie exportiert, Reichtum angehäuft haben und sich auf die USA im Rücken verlassen konnten, scheinen vorbei. Die üppigen Geldreserven müssen jetzt dazu genutzt werden, eine neue Ordnung am Golf aufzubauen.
5: Soweit dieser Bericht von Jens Paul zur Lage der Golfstaaten im Krieg der USA und Israels mit dem Iran. Der Krieg und seine Folgen. Meine Kollegin Birgit Langhammer hat darüber mit Andreas Reinicke, Direktor des Deutschen Orientinstituts, gesprochen. Und die erste Frage an ihn war, wer von den Kriegsparteien heute eigentlich strategisch besser dasteht als noch vor einem halben Jahr?
9: Leider ist das Iran. Und zwar deswegen, weil Iran eine größere Leidensfähigkeit hat. Das Land ist natürlich schwer getroffen durch Wirtschaftssanktionen, durch Angriffe. Aber es ist bereit, bis zum Äußersten zu gehen. Das Regime interessiert sich nicht für seine Bevölkerung. Deswegen ist es in einer besseren Situation. Und das Schlimme ist, die USA und Israel dagegen haben sich beide in eine strategische Sackgasse manövriert, die schon beispielslos ist. Es ist wirklich ein Scheitern auf ganzer Linie, muss man leider sagen. sagen.
10: Wenn wir jetzt nochmal zurückschauen und gleichzeitig auch nach vorne, dann hat Donald Trump ja eigentlich angekündigt gehabt, das Ganze wäre in ein paar Tagen durch. Wir haben das begleitet in den letzten 6 Monaten. Was ist jetzt für Sie der entscheidende Punkt, an dem sich zeigt, wie sich der Krieg entscheiden lässt für die eine oder für die andere Seite?
9: Ich glaube nicht, dass sich dieser Krieg entscheiden lässt, dass er auch gewinnbar ist für die Amerikaner. Die Option, die jetzt noch auf dem Tisch läge, wäre ein Angriff mit Bodentruppen. Wir haben aber in Afghanistan gesehen, wie das ausgeht. Iran ist sehr viel größer. Ich glaube auch nicht, dass das amerikanische Volk auch nur annähernd bereit wäre, das zu machen. Und auch europäische Unterstützer, die es ja in Afghanistan aus anderen Gründen gab, wird es diesmal auch nicht geben. Also eine Bodenoffensive ist, glaube ich, unrealistisch. Also man wird davon ausgehen müssen, dass früher oder später es ein Regime gibt in der Straße von Hormus, kontrolliert von den Iranern und von den Omanis, letztendlich in Abstimmung mit den anderen arabischen Staaten, die natürlich die Probleme kennen. Und dann wird man sehen, wie sich das weiterentwickeln wird. Vielleicht gibt es eine stärkere Wirtschaftssanktionen gegen den Iran, aber auch das wird nichts bringen, weil viel stärkere Sanktionen als jetzt kann man sich kaum vorstellen.
10: Diese Wendung, dass Iran plötzlich die Straße von Hormus vermint, jetzt ja auch dann Gebühren ankündigt, einen großen Druck auf die Weltwirtschaft hat, also auch einen mächtigen Hebel. Hätte Trump all das vorhersehen müssen?
9: Ja, hätte er müssen. Das war auch kein Geheimnis. Also jeder, der sich so halbwegs auskennte im Iran, wusste, dass sie das vorhatten. Er hat es einfach ignoriert und Netanyahu hat ihm ja eingeredet, dass man im Iran zu einem Regime-Change kommen wolle. Es gab ja auch einen Bericht in der israelischen Zeitung Yediot Ahronot, offensichtlich von dortigen Geheimdiensten gespeist, der nochmal den Plan darstellte, der offensichtlich darauf hinauslief, dass die Kurden eine wichtige Rolle spielen, nach Teheran marschieren und damit das Regime stürzen und die Bevölkerung unterstützen. Aber jeder, der Iran weiß, war, dass die Kurden sowas nie machen würden und die iranische Bevölkerung das auch nicht unterstützen würden. Also da war der Wunsch der Vater des Gedanken und das ist offensichtlich extrem schief gelaufen.
10: Was bedeutet der Konflikt vielleicht auch noch mal etwas spezieller eingeschätzt für Saudi-Arabien, die Golfstaaten oder auch die Türkei?
9: Also für die bedeutet es zunächst einmal, dass sie ihren Plan, sich mit den USA und auch Israel nach Lösung des Palästina-Konfliktes zusammenzutun, um sicherheitsmäßig vom Iran geschützt zu werden, gescheitert ist. Das ist ganz eindeutig. Das war der Plan der Golfstaaten. Und das stand letztendlich hinter diesen Abraham Accords. Und die arabischen Staaten sind ja sehr viel pragmatischer als wir Deutschen oder Europäer und haben auch relativ schnell reagiert. Saudi-Arabien hat jetzt das sogenannte Mekka-Abkommen geschlossen mit Pakistan, die Atombombe haben, und der Türkei. Mekka ist insofern wichtig, weil damit diese beiden Staaten auch die religiöse Oberherrschaft oder die Dominanz Saudi-Arabiens akzeptieren, Mekka als die heiligste Stadt des Islam. Außerdem gibt es ein Abkommen zwischen Saudi-Arabien und Ägypten zur Erforschung des Weltraums. Da geht es letztendlich auch um die Schaffung von ballistischen Raketen. Also man steuert zu auf eine eigene sicherheitspolitische Komponente. Man muss leider auch damit rechnen, dass früher oder später auch dort Atomwaffen oder zumindest Kapazitäten für Atomenergie aufgebaut werden.
10: Und Herr Reinecke, wenn Sie schon sagen, der Krieg wird sich wohl nicht entscheiden lassen, dann würde das ja auf Verhandlungen und Abkommen rauslaufen. Da hören wir ja aber auch immer nur, dass Verhandlungen scheitern und man irgendwie wieder abreißt. Was ist für Sie also das wahrscheinlichste Szenario jetzt für die kommenden 6 Monate?
9: Ich glaube, dass vor den Wahlen in Israel, die am Ende Oktober stattfinden und in den USA Anfang November, sich nichts bewegen wird. Da wird man einen Status quo haben, so wie er jetzt im Augenblick ist. Danach wird er nochmal neu nachgedacht werden und die jeweiligen Verhandlungspartner werden, Israel und die USA vor allen Dingen, werden dann entscheiden, wie sie weitergehen können. Da wird man ein neues Momentum haben. Vorher sehe ich das nicht. Wir sehen natürlich jetzt die Gefahr, dass sie den Besuch von CIA-Direktor Radcliffe in Moskau da auf einmal in ganz anderen Gegenden, vielleicht die Russen glauben, sie könnten diese Chance nutzen, um da etwas zu machen. Wir hoffen, dass das nicht der Fall sein wird, aber das muss man, glaube ich, sehr deutlich auch als eine Gefahr sehen. Also die Gefahr einer Ausweitung in ganz anderen Gegenden. Hoffentlich wird es dazu nicht kommen, denn das wäre nun wirklich das schlechteste Ergebnis. Also ich glaube, wir werden bis Ende Oktober, Anfang November und dann vielleicht noch Regierungsbildungen in Israel warten müssen, bis es zu einer weiteren Dynamik kommt. Aber es wird nur um Verhandlungen gehen. Und ich glaube auch, dass wir Europäer uns überlegen müssen, was das denn heißt. Denn auch wir sehen ja, dass wir von den USA nur bedingt unterstützt werden, sicherlich deutlich stärker als andere. Aber wir müssen schon einmal schauen, was denn unsere eigenen Interessen sind. Und ich glaube, wir sollten uns jetzt auch mit den arabischen Staaten vom Golf zusammensetzen und einmal sagen, was sind denn eure Sicherheitsperspektiven, was sind unsere Sicherheitsinteressen? Vielleicht haben wir da Gemeinsamkeiten. Ich glaube, dass wir diesen Weg ebenfalls gehen müssen.
5: Sagt Andreas Reinicke. Er ist Direktor des Deutschen Orientinstituts.
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5: Wenige Wochen sollte der Krieg nach Vorstellung von US-Präsident Trump dauern. Dann kam alles anders. Unser US-Korrespondent Carsten Kühntop hat dazu diesen Kommentar.
11: Bereits als die ersten Raketen flogen, war klar, diesen Krieg werden die USA verlieren. Im Pentagon nahm seit Jahrzehnten jedes Planspiel für den Persischen Golf einen identischen Verlauf. Fühlen sich die Fanatiker in Teheran existenziell bedroht, machen sie die Straße von Hormuz dicht und greifen die Nachbarstaaten an. Alle wussten das, nur Präsident Trump nicht. Trump weiß nichts, aber alles besser. Er verachtet Fachleute und ihre Expertise. Und er regiert mit Menschen, die auf eine fast schon groteske Weise für ihre Aufgaben ungeeignet und unfähig sind. Der Verteidigungsminister zum Beispiel. Nichts an diesem Feldzug hatte er gut geplant. Noch nicht mal den Nachschub für die Marinesoldaten. Als die Iraner die US-Stützpunkte am Golf angriffen, rissen die Lieferketten. Jetzt schicken Eltern aus der fernen Heimat ihren Kindern Lebensmittelpakete auf die Kriegsschiffe. Und die Zustände auf dem Flugzeugträger Lincoln waren so schlecht, dass ein Soldat in seiner Verzweiflung über Bord sprang, um sich das Leben zu nehmen. Wie schlimm und wie peinlich für den Präsidenten. Trump wünscht sich, er könnte das Rad wieder zurückdrehen. Ach, möge doch die Straße von Hormuz wieder frei und das Benzin zu Hause wieder billig sein. Doch die Zahnpasta ist aus der Tube. Bis auf Weiteres hat jetzt der Iran am Golf das Sagen. Schießen lassen will Trump nicht mehr. Ginge auch gar nicht, weil Amerika die Abwehrraketen ausgehen. Deshalb versucht er es nun mit extra harten Sanktionen. Gab's schon mal, hat aber nicht funktioniert. Zumal die Chinesen, auf die es dabei ankäme, ohnehin nicht mitmachen. Und die Bereitschaft der iranischen Führung, ihrem Volk wirtschaftlichen Schmerz zuzufügen, ist unendlich. Die Supermacht Amerika hat sich mit einer zweitklassigen Regionalgröße angelegt und ist dabei unterlegen. Das hat geostrategische Folgen, die wir längst noch nicht alle begreifen. Am Golf sind die Amerikaner jetzt auf dem Rückzug. Das Pentagon überlegt ernsthaft, die zerstörten Stützpunkte in der Region nicht wieder aufzubauen. Die arabischen Ölmonarchien sehen sich nach anderen Partnern und Beschützern um. Gewiss hat man in Peking ein Ohr. Taiwan mit seiner Freiheit und Demokratie ist jetzt in größerer Gefahr denn je. In der Ukraine ist der Mangel an Flugabwehrsystemen ernster als zuvor. Und für die Westeuropäer ist das Risiko eines russischen Angriffs ein reales geworden. All das hätte Trump zumindest erahnen können. In der Sackgasse, in die er aus freien Stücken lief, steckt er jetzt fest.
5: Das war die Meinung von Carsten Kühntop. Und wir kommen damit zur Wettervorhersage für heute Samstag, den 29. August. Tagsüber im Norden und Westen wolkig oder stark bewölkt und vor allem in Nordseenähe zeitweise schauerartiger Regen. Sonst zunächst heiter bis sonnig, im Verlauf gebietsweise Quellbewölkung, aber nur vereinzelt kurze Schauer. Zum Abend dann im Westen Bewölkungsverdichtung und aufkommender Regen. Höchstwerte 20 bis 28 Grad. Und die Temperaturen deutscher Städte zur Stunde. In Kiel 16 Grad, Hamburg und Rostock 17 Grad, Hannover 16 Grad, Berlin 20 Grad, Kassel 15 Grad, Münster 16 und Köln 15 Grad. Auch in Frankfurt 15 Grad, Erfurt 16 Grad, Saarbrücken 13 Grad, in Nürnberg 16 Grad, Dresden 17, Stuttgart 17, in Freiburg 18 und München 15 Grad. Und wir schauen auf die Uhr. Es ist 4 Uhr und 18 Minuten.
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5: Volkswagen steckt in der Krise und ein Weg da hinaus wäre, die Produktionskosten zu senken, ganz klar beim Personal. Und die sächsischen VW-Werke in Chemnitz und Zwickau sind in Gefahr. Um sie zu erhalten, hat nun Sachsens Ministerpräsident Kretschmer die 35-Stunden-Woche in Frage gestellt.
12: Es ist ja die Frage gestellt worden, wären wir denn bereit, alle miteinander nicht 35 Stunden zu arbeiten, sondern 40 oder 41 zum gleichen Lohn, dann hätten wir die Produktivität, die wir brauchen. Und das sind Fragen, die man in aller Ruhe, ohne Schaum vor dem Mund, auch mit Gewerkschaften besprechen muss.
5: Tja, warum eigentlich nicht? Auch in der Schweiz arbeiten die Menschen 41 Stunden und mehr. Kretschmer stellt also Tarifverträge zur Disposition, um die VW-Werke in seinem Bundesland zu erhalten. Die Angestellten könnten länger arbeiten. Dieser Vorschlag stößt natürlich auf Widerstand, und zwar nicht nur bei der Gewerkschaft. Christian Erl berichtet.
13: 4.000 Euro brutto oder mehr, plus Zuschläge und Sonderzahlungen. So viel erhalten VW-Beschäftigte an den Bändern üblicherweise, und zwar in Ost und West. Und auch bei der Arbeitszeit sind die Unterschiede inzwischen überwunden. Seit Anfang 2026 stehen VW-Arbeiter in Zwickau und Chemnitz nicht mehr länger am Band als die Kollegen in Wolfsburg, Emden oder Kassel, nämlich 35 Stunden pro Woche. Für diese Angleichung an Westbedingungen hatte die IG Metall jahrelang gekämpft. Entsprechend irritiert ist deshalb Jan Otto, Bezirksleiter der IG Metall für Berlin, Brandenburg und Sachsen, dass Sachsens Ministerpräsident die Debatte über die Arbeitszeit wieder hervorholt.
14: Wenn die Lösung für alle Probleme der Welt wäre, dass wir alle 50 Stunden arbeiten, dann hätten wir bestimmt alle schon mal darüber diskutiert. Das ist es nicht.
13: Für Otto geht der Vorschlag grundsätzlich am Problem vorbei. Die Produktionskosten seien weniger entscheidend als die Frage, wie der VW-Konzern die schwächelnden Absätze wieder steigern könnte.
14: Stand heute brauchen wir, und das ist ja auch die Diskussion der letzten Tage, erstmal eine klare Aussage, wie geht es mit dem Werk ab 2030 weiter? Wie kriegen wir eine Vollauslastung hin? Wie kriegen wir weitere Produkte hin? Das treibt mich viel mehr um. Wie geht es eigentlich weiter? Worüber reden wir also eigentlich?
13: Über attraktive Fahrzeuge, klar. Die aber dafür auch bezahlbar sein müssen. Entsprechend wünscht sich Gewerkschafter Otto auch, dass die Politik in Deutschland und der EU mehr unternimmt, um den wachsenden Druck durch E-Autos zu Dumpingpreisen aus China und unberechenbare Zölle aus den USA abzumildern. Für den Fall, dass es wirklich zu Werksschließungen kommt, sollte Zwickau eigentlich als letzter Standort an der Reihe sein, meint Jens Katzek, Geschäftsführer des Branchenverbands Automotive Cluster Ostdeutschland.
15: Hier ist eines der Werke, die am besten ausgebaut sind, die auch die ökonomischen Ziele klar erreicht haben, die also damit wirklich wettbewerbsfähig sind. Also Zwickau ist nun wirklich der allerletzte Standort, wo ich sagen würde, eine Schließung oder eine deutliche Reduzierung macht Sinn.
13: Zur Arbeitszeitfrage will sich Katzek nicht positionieren, weil der Automotive Cluster kein Arbeitgeberverband ist. Für die Branche sieht er dennoch Handlungsbedarf, auch mit Blick auf die Lohnkosten.
15: Wir müssen mit den Kosten runter. Sonst sind wir einfach international nicht wettbewerbsfähig. Und das bedeutet ganz konkret, die nächsten Tarifverhandlungen dürfen einfach nur mit Augenmaß geführt werden und nicht glauben, jetzt haben wir es irgendwie geschafft und jetzt können wir nochmal große Forderungen stellen. Ich glaube, dass das wirklich definitiv ein falsches Signal wäre.
13: Eine 40-Stunden-Woche bei gleichem Lohn würde jedoch eine effektive Lohnkürzung um gleich 12,5% bedeuten. Ob darüber tatsächlich verhandelt wird, könnte sich schon in den kommenden Wochen zeigen. Denn bei der Metall- und Elektroindustrie steht im Herbst eine neue Tarifrunde an. Und deren Ergebnisse dürften für einige Zulieferer der Automobilbranche gelten. Der VW-eigene Tarifvertrag läuft noch bis Ende 2026. Zwei nahende Tarifrunden also mit der gleichen Frage. Müssen die Beschäftigten sich auf Verzicht einstellen? Und wie viel Sicherheit bekommen sie dafür?
5: Christian Erl informierte.
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16: Mit Mats Nicholson und dem ersten Torschützen der neuen Bundesliga-Saison.
17: An den ersten Pfosten, Upamecano, Tor! Tor für die Bayern, Dayo Upamecano per Kopf zum 1:0. 21. Minute, die 64. Bundesliga-Saison hat ihren ersten Torschützen.
16: Bayern München hat mal wieder das erste Tor der Saison geschossen und auch das Spiel gewonnen. 5:1 gegen Stuttgart. So deutlich sah es am Anfang gar nicht aus. Stuttgart hielt gut mit, konnte sogar ausgleichen. Aber die Münchner mit Nationalspieler Alex Pavlovic können halt jederzeit aufdrehen.
18: Ja, ich glaube, gegen Stuttgart ist nie ein einfaches Spiel. Vor allem am Anfang, wo sie noch dagegen halten können. Wenn man merkt, dass irgendwas nicht funktioniert, muss man ein bisschen was umstellen, ein bisschen reagieren. Und ja, ich glaube, in so einem Top-Team, wie wir es sind, geht es ganz schnell, geht es ganz einfach. paar Augenblicke, paar Wörter und dann ist es schon alles gegessen.
16: Pavlovic war einer der Münchner Torschützen. Außerdem trafen seine Teamkollegen Diaz und Ulisse und der Stuttgarter Wagnermann. Der erzielte erst das zwischenzeitliche 1:1. Später schoss er dann ein Eigentor. Der VfB mit Torwart Fabian Bredlo wurde letztlich für den großen Aufwand und den lange guten Auftritt nicht belohnt.
19: Ist ja oft dann so, dass durch die Müdigkeit dann auch die Konzentration ein bisschen nachlässt und man ein bisschen unsauberer wird. Klar kann das ein Faktor dann sein, dass man irgendwann müde wird und dadurch nicht mehr ganz so schnell im Kopf ist und das wird halt hier gnadenlos bestraft.
16: Es war ein bisschen wie im DFB-Pokalfinale am Pfingstwochenende. Stuttgart hält lange mit, am Ende gibt's einen deutlichen Bayern-Sieg. In der zweiten Liga hat Hertha BSC einen Traumstart erwischt. Drittes Spiel, dritter Sieg. Die Hertha drehte die Partie in Braunschweig und gewann nach Rückstand mit 5:3. Aufsteiger VfL Osnabrück freut sich über den ersten Saisonsieg. Die Osnabrücker von Trainer Timo Schulz haben 1:0 in Bochum gewonnen.
20: Wir haben heute hier ein super Spiel gemacht an der Castroper Straße, haben die ersten 3 Punkte der Saison geholt. Ich glaube, das ist auch das, was für heute das Entscheidende ist. Und ab morgen früh können wir uns dann alle, vor allem die Fans, die ganze Stadt auf das Highlight freuen gegen Bayern München.
16: Am Mittwoch zu Hause im DFB-Pokal. Außerdem ist Zweitliga-Absteiger Fortuna Düsseldorf schon ausgeschieden. In der dritten Liga gab es aber endlich den ersten Saisonsieg. 1:0 gegen die zweite Mannschaft des VfB Stuttgart. Die deutschen Hockeymänner wollen ihren WM-Titel erfolgreich verteidigen. Das Projekt läuft richtig gut. Das DHB-Team hat den Sprung ins WM-Finale geschafft. Im Halbfinale setzte sich die deutsche Mannschaft um Justus Weigand mit 2:1 gegen Argentinien durch.
21: Sehr, sehr glücklich. Viel Erleichterung fällt ab. Das war ein hartes Stück Arbeit. In der ersten Halbzeit sind wir nicht ganz so gut ins Spiel reingekommen, aber haben dann unsere Arbeit in der zweiten Halbzeit deutlich besser gemacht und bin überglücklich, dass wir es geschafft haben.
16: Und im WM-Finale in Belgien geht's nun gegen Spanien. Die Handball-Bundesliga ist zurück aus der Sommerpause. Einer der Kandidaten auf die deutsche Meisterschaft kommt aus Flensburg und hätte fast die erste dicke Überraschung erlebt. Im negativen Sinne. Die SG Flensburg-Handewitt lag 6 Minuten vor Schluss in eigener Halle mit 2 Toren gegen Eisenach zurück. Dann aber konnten Marco Grigic und seine Flensburger Kollegen das Spiel gerade so noch mit 33:31 gewinnen.
21: Alle haben gedacht, wir sind eine super Mannschaft, sind wir auch. Wir schießen alle aus der Halle, dem ist nicht so, das ist die Bundesliga. Wir haben gegen eine super Mannschaft gespielt, super eingestellt, hinten sehr aggressiv, vorne super strukturiert. Aber ja, Hauptsache 2 Punkte am Ende und ich bin super stolz, wie wir gekämpft haben.
16: Außerdem gewann Stuttgart mit 1 Tordifferenz gegen den Bergischen HC. Die Übersicht zum ersten Spieltag in der Handball-Bundesliga gibt's natürlich auch im Netz unter sportschau.de.
5: Und den Sport hatte für uns Mats Nicholson. Und jetzt haben wir noch einen Hörtipp für Sie.
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27: Um gleich 4:29 mit Emily Seidel. Nach der Sturzflut im Himalaya steigt die Zahl der Opfer weiter. Bislang wurden fast 600 Tote registriert, etwa 2500 Menschen werden noch vermisst. Gleichzeitig laufen die Rettungsarbeiten auf Hochtouren, obwohl neue Überschwemmungen drohen. Aus der Nachrichtenredaktion Christian Michael Hammer.
1: Die Suche nach Verschütteten und Vermissten wird durch zerstörte Straßen, gewaltige Geröllmassen und anhaltenden Regen erschwert. Zeitweise mussten die Einsatzkräfte ihre Arbeit sogar unterbrechen, weil ein neu entstandener Stausee oberhalb des Unglücksgebietes eine weitere Flutwelle auszulösen drohte. Unter den Vermissten sind auch mehrere Deutsche. Eine vierköpfige deutsche Familie konnte dagegen von der nepalesischen Armee mit einem Hubschrauber in Sicherheit gebracht werden. Hilfsorganisationen gehen davon aus, dass insgesamt mehr als 90.000 Menschen von der Katastrophe betroffen sind.
27: Die USA haben offenbar ein Ölabkommen mit Venezuela geschlossen. Nach Angaben von Präsident Trump sichern sich die USA damit mehr als 65 Milliarden Barrel Öl. Außenminister Rubio zufolge bringt die Vereinbarung für Venezuela private Investitionen in Höhe von fast 100 Milliarden Dollar und schafft tausende Arbeitsplätze. Zuvor hatte die Trump-Regierung starken Druck auf die Führung in Caracas ausgeübt, den USA Zugang zu den venezolanischen Ölvorkommen zu ermöglichen. Das südamerikanische Land verfügt über die größten bekannten Erdölreserven weltweit. Die radikal-islamischen Taliban haben nach NDR-Informationen in dieser Woche eine Delegation nach Deutschland geschickt. Die drei Diplomaten sollen demnach 3 Wochen im Land bleiben und Abschiebungen vorbereiten. Aus Hamburg Peter Hornung.
2: Es ist bisher praktisch eine geheime Mission, vollkommen unbemerkt von der deutschen Öffentlichkeit. Die drei Taliban sind nach NDR-Information am Mittwoch in Deutschland eingetroffen. Derzeit hält sich die Gruppe an der afghanischen Botschaft im Berliner Stadtteil Grunewald auf. Kommende Woche sollen die Männer weiterreisen, nach Bonn und nach München, wo es afghanische Generalkonsulate gibt. Das Auswärtige Amt bestätigte auf NDR-Anfrage am Freitagabend die Anwesenheit der Taliban-Delegation. Die Mission stehe im Zusammenhang mit weiteren Abschiebungen afghanischer Staatsbürger nach Afghanistan.
27: In der norwegischen Hauptstadt Oslo haben tausende Menschen Abschied von König Harald V. genommen. Sein Sarg wurde am Abend von dem Krankenhaus, in dem er gestern früh gestorben war, zum königlichen Schloss gebracht. Trotz strömenden Regens waren die Straßen voll von Menschen, die Blumen und norwegische Flaggen trugen. Neuer norwegischer König ist Haralds Sohn Hakon. Das Wetter in Deutschland: tagsüber im Nordwesten viele Wolken, Schauer und vereinzelt Gewitter, im Südosten freundlicher, Höchstwerte 21 bis 27 Grad. Am Sonntag Sonne und Wolken, Schauer und Gewitter, im Südosten zeitweise heiter, 20 bis 28 Grad. Und am Montag dann heitere Phasen, gebietsweise Schauer und Gewitter bei 18 bis maximal 27 Grad. Das waren die Nachrichten.
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0: berichtet in einem ausführlichen Hintergrund darüber.
1: Ein Sommertag in Islands Hauptstadt Reykjavik, 14 Grad, die Sonne scheint. Touristen machen Selfies vor bunten Häusern, die ikonische Hallgrimskirche im Hintergrund. Auch viele Einheimische sind auf der berühmten Regenbogenstraße im Zentrum unterwegs und freuen sich über das schöne Wetter. Odin Freyr Baldursson hat gerade keine Zeit, die Sonne zu genießen. Der 22-Jährige ist mitten im Wahlkampf. Schnell stellt er seinen E-Roller vor dem Schaufenster ab, in dem in riesigen roten Buchstaben das Wort Ja prangt. Odin ist Vorsitzender der jungen Europafreunde. Ehrenamtlich kämpfen sie dafür, dass beim Referendum an diesem Samstag möglichst viele Isländerinnen und Isländer für neue Beitrittsverhandlungen mit der Europäischen Union stimmen. Eine Mitgliedschaft hätte für sein Land viele Vorteile, glaubt der junge Mediendesigner.
2: Mein wichtigster Grund, warum ich in die EU will, ist der Wunsch nach einer stabilen Währung. Die isländische Krone ist sehr volatil. Island hat nur 400.000 Einwohner und trotzdem haben wir eine eigene Währung. Das ist doch absurd. Deshalb möchte ich unbedingt Teil der Europäischen Union werden und den Euro haben.
1: Island hatte nach der schweren Finanzkrise ab 2009 schon einmal mit der EU über einen Beitritt verhandelt. 2013 legte die damalige Regierung die Gespräche auf Eis, erklärte sie 2015 für beendet. Bei dem Referendum lässt die jetzige sozialliberale Regierung darüber abstimmen, ob sie wieder aufgenommen werden. Es geht also noch gar nicht um den eigentlichen EU-Beitritt, unterstreicht Odin.
3: It's just about starting negotiations again.
2: Nur um neue Verhandlungen. Ich sehe also nicht, wo das Problem ist. Einfach mal zu schauen, welche Vorteile uns ein EU-Beitritt bringen würde.
3: Benefit from going into the EU.
1: Die jungen Europafreunde organisieren Partys, rufen Menschen zu Hause an und diskutieren mit denen, die in ihr Wahlkampfbüro kommen. Gerade lässt sich ein älterer Herr die Argumente der jungen Menschen für einen EU-Beitritt erklären. So offen wie er sind längst nicht alle, sagt Mikael Leo Lundahl Bergthorsson. Der 18-Jährige arbeitet an der Telefonkampagne der Bewegung mit.
4: I would say like 60% of people I call all are like completely yes.
5: Ich würde sagen, ungefähr 60% der Leute, die ich anrufe, sind sowieso auf der Ja-Seite. 10% muss ich erst überzeugen und mindestens 30% sagen kategorisch Nein. Die beschimpfen mich oft, aber ich nehme es nicht persönlich.
1: Ein weiterer wichtiger Teil des Wahlkampfes: soziale Medien. Gerade drehen Odin und die anderen ein TikTok-Video. Zu dritt sitzen sie auf Stühlen vor dem Wahlkampfbüro in der Sonne und beantworten Fragen ihrer Pressesprecherin. Was ist teurer, fragt die, mögliche EU-Beitrittsverhandlungen oder die neue Nationalarena? Beitrittsverhandlungen oder zwei Hotdogs und eine Cola? Hotdogs und Cola, antworten die drei. Soll heißen, alles ist teurer als Beitrittsverhandlungen, jedenfalls in Island. Denn die Lebenshaltungskosten im Land sind hoch. Gerade hat die Zentralbank den Leitzins auf 8% angehoben. Immobilienkredite schon vorher für junge Menschen kaum bezahlbar. Auch Lebensmittel kosten rund 50% mehr als im EU-Durchschnitt. Odin hofft, dass sich das durch einen EU-Beitritt ändern kann.
2: Es würden dann mehr Produkte importiert, vor allem aus der EU. Das würde die isländischen Hersteller hoffentlich dazu zwingen, ihre Preise zu senken. Zumindest ein bisschen.
1: Für Steinthor Loye Arnarson ist genau das eines der wichtigsten Argumente, um gegen neue Beitrittsverhandlungen zu stimmen. Der 27-jährige Landwirt hat vor wenigen Jahren den Hof seiner Eltern in den isländischen Westfjorden übernommen. Als Vorsitzender des Jungbauernverbandes kämpft er für ein Nein beim EU-Referendum.
6: Würden wir der EU beitreten, unterlegen die Bauern der gemeinsamen Agrarpolitik. Das wäre eine riesige Veränderung im Vergleich zu unserer jetzigen Situation. Die staatliche Unterstützung für Landwirte hier in Island ist ganz anders organisiert. Es würde sich viel verändern.
1: Steinthors Hof, abgelegen in rauer isländischer Natur zwischen einem Fjord und schroffen Bergen. Der nächste kleine Ort ist eine halbe Stunde entfernt, die Hauptstadt Reykjavik 2,5. Europa ist hier gefühlt sehr weit weg. Auch deshalb hat der junge Landwirt Angst davor, Entscheidungsbefugnisse an Brüssel abzugeben.
7: I think it's easier for us to make the decision.

0: Ich denke, es ist einfacher für uns, wenn Vorschriften und Richtlinien hier in Island gemacht werden, weil die Wege kürzer sind und weil Island ganz anders ist als das europäische Festland.
1: Not like the mainland of Europe.
2: Jetzt im Spätsommer bringt Steinþór das Heu von seinen Wiesen ein, um seine 600 Schafe durch den Winter zu bringen. Mit dem Traktor hebt er die großen, in weißes Plastik verpackten Ballen auf seinen Anhänger. Neue Standards, sinkende Lebensmittelpreise und mehr Konkurrenz aus Europa. Fraglich, ob er mit seinem Hof da mithalten könnte. Schon jetzt ist das Leben als junger Bauer in Island nicht leicht, sagt Steinþór.
1: The most struggle is financial, to be honest.
0: Das größte Problem sind ehrlicherweise die Finanzen. Wir haben hier hohe Zinsen und eine hohe Inflation. Die spüren wir als Jungbauern natürlich auch.
1: So, we as a young farmers, we also feel that.
2: Um den Hof zu halten und zu investieren, muss er sich in den kommenden Jahren verschulden. Die hohen Kreditzinsen, auch für ihn ein Problem. Dazu kommt die Erbschaftssteuer, die der isländische Staat auch bei der Weitergabe kleinerer Höfe verlangt.
1: I'm not buying the idea that the EU will fix that so easily.
2: Er glaubt aber nicht daran, dass die Europäische Union seine finanziellen Probleme so einfach lösen kann, sagt Steinþór. Mit dieser Haltung ist er nicht allein. Der isländische Bauernverband hat sich kürzlich fast einstimmig gegen neue EU-Beitrittsverhandlungen ausgesprochen. Vor dem eigentlichen Beitritt würde ein zweites Referendum über den ausgehandelten Vertrag stehen, hat die isländische Regierung versprochen. Der Weg zur Mitgliedschaft ist also noch weit, die Stimmung in Island kurz vor dem Referendum trotzdem gespalten. Wer die Menschen auf der Straße fragt, hört sehr Unterschiedliches. In kleinen Orten auf dem Land genauso wie in der Hauptstadt Reykjavik.
3: Ich werde mit Nein stimmen. Ich finde, es geht uns besser, ohne in der EU zu sein.
4: Ich bin absolut dagegen, in die EU einzutreten. Wir arbeiten hier damit, Fisch zu fangen und zu verarbeiten. Darüber wollen wir selbst die Kontrolle behalten.
5: Ich finde es großartig, dass es dieses Referendum gibt. Ich habe mich entschieden, mit Ja zu stimmen, weil ich es spannend finde, zu sehen, wie ein möglicher Vertrag mit der EU aussehen könnte.
3: Ich glaube, es ist vernünftig, diese Abstimmung zu machen. Hoffentlich gibt es eine Mehrheit, die Ja sagt.
4: Ich bin furchtbar durcheinander. Ich höre so viel von beiden Seiten. Vor dem Sommer dachte ich noch, ich stimme mit Ja, aber jetzt bin ich mir nicht mehr sicher.
2: Die Entscheidung wird in jedem Fall eng, ist Vilborg außer Gudjonsdottir sicher. Sie war früher Beraterin im isländischen Parlament und forscht heute an der Universität zu internationalen Beziehungen.
6: Ich glaube, es wird ein extrem knappes Rennen.
7: Pretty much almost 50-50.
6: Wir sehen das in den Umfragen, da steht es fast 50-50.
2: Geplant ist das Referendum zur EU-Frage schon lange. Die sozialliberale Regierung von Ministerpräsidentin Kristrún Frostadottir hatte den Isländern die Volksabstimmung bei ihrem Amtsantritt 2024 versprochen, bis spätestens 2027. Im März die Überraschung. Frostadottir kündigte an, das Referendum auf den Spätsommer vorzuziehen. Forscherin Vilborg Ása Gudjonsdottir.
6: Die Regierung hat das mit der turbulenten globalen Situation begründet und damit, dass es das Referendum ja ohnehin geben würde. Es sei also nur eine Frage des Zeitpunkts. Dass es schon im August stattfindet, liegt laut der Regierung an den jüngsten geopolitischen Spannungen. Das genaue Timing hat also vielleicht mit Trump und Grönland zu tun.
2: Im Januar hatte US-Präsident Donald Trump vehement Anspruch auf Grönland erhoben und damit eine internationale Krise ausgelöst. Auf deren Höhepunkt hielt er auf dem Weltwirtschaftsforum in Davos eine Rede und verwechselte die zu Dänemark gehörende Arktisinsel dabei mehrfach mit dem benachbarten Island.
8: They're not there for us on Iceland, that I can tell you. I mean, our stock market took the first dip yesterday because of Iceland.
2: Die NATO-Partner seien in Sachen Island nicht für die USA da, wetterte Trump auf der Bühne in Davos, und die US-Börse sei abgestürzt wegen Island. Wenige Tage zuvor hatte sein designierter Botschafter in Reykjavik, Billy Long, gescherzt, Island könne nach Grönland der 52. Bundesstaat der USA werden. In Reykjavik fand man das überhaupt nicht komisch. Die Vereinigten Staaten, eigentlich der wichtigste Partner des kleinen Landes in Sicherheitsfragen. Island war 1949 Gründungsmitglied der NATO, hat aber keine eigene Armee, nur eine erweiterte Küstenwache. Schon 1951 schloss Island deshalb ein bilaterales Verteidigungsabkommen mit den USA. Die eigene Luftwaffenbasis hat das US-Militär zwar schon vor Jahren geschlossen, ist durch die NATO aber weiter präsent. So wie Mitte August auf der Keflavik Airbase. Eröffnungszeremonie der NATO-Übung Nordic Viking. Eine US-Musiksoldatin steht in einem riesigen Flugzeughangar vor einer grauen US-Militärmaschine und singt erst die amerikanische Nationalhymne und dann die isländische. Ein demonstrativer Schulterschluss. Im Publikum Islands Außenministerin Þorgerður Katrín Gunnarsdóttir. Die Politikerin von der liberalen Viðreisn-Partei kämpft schon seit Jahren für einen EU-Beitritt. Jetzt steht sie zwischen dem US-Botschafter und dem Oberbefehlshaber der alliierten Streitkräfte in Europa, Alexis Grinkiewicz, und singt die isländische Hymne mit. In ihrer Rede zum Auftakt des alle zwei Jahre stattfindenden NATO-Manövers lässt die Außenministerin keinen Zweifel daran, welche Bedeutung die militärische Zusammenarbeit mit den USA auch heute noch hat.
9: Diese Übung vereint die Hauptsäulen der isländischen Verteidigung. Unser bilaterales Abkommen mit unseren Freunden aus den Vereinigten Staaten und unsere Mitgliedschaft in der NATO. Beide Säulen sind Teil von etwas weitaus Größerem, den transatlantischen Beziehungen, die das Herzstück unserer gemeinsamen Sicherheit sind.
2: Die geplante Annäherung an die Europäische Union, keine Alternative zu NATO und USA, unterstreicht die Politikerin später im Gespräch mit Journalisten.
10: It's not one or another, you know. It's a good combination from my point of view.
2: Nicht das eine gegen das andere, sondern eine Ergänzung.
9: Wenn wir jetzt die Menschen im Land darum bitten, die Verhandlungen wieder aufzunehmen, die 2009 begonnen wurden, tun wir genau das, was Präsident Trump von den Europäern verlangt. Mehr für unsere eigene Sicherheit zu tun. Ich glaube, es ist gut, in der NATO und in der EU zu sein.
2: Eine mögliche EU-Mitgliedschaft für die isländische Regierung in einer schwierigen Weltlage auch eine Frage der Sicherheit. In den Debatten vor dem Referendum habe die geopolitische Lage dafür eine erstaunlich geringe Rolle gespielt, sagt Vilborg Ásagúðjónsdóttir von der Universität Reykjavík. Sie erwartet, dass am Ende andere Themen über den Ausgang der Volksabstimmung entscheiden.
11: Es kommt ein bisschen darauf an, wen man fragt. Aber es könnte die Fischerei sein. Für viele ist es eine Grundvoraussetzung, dass wir die vollständige Kontrolle darüber behalten. Oder die Landwirtschaft und die Frage, wie Island in die gemeinsame EU-Agrarpolitik passt.
2: Die Fischereirechte, für Island schon 2013 das Hauptargument, die Verhandlungen mit der EU auszusetzen, unterstreicht Oppositionsführerin Gudrun Hafsteinsdóttir. Ihre Unabhängigkeitspartei saß damals in der Regierung, legte die Beitrittsgespräche zwei Jahre später vollständig auf Eis.
12: And that's very clear. And the majority of Icelanders, they will never say yes in a referendum.
13: Klar ist, die Mehrheit der Isländer wird niemals Ja zur EU sagen, wenn wir keine dauerhafte Ausnahmeregelung von der gemeinsamen europäischen Fischereipolitik bekommen. In dieser Frage kamen wir 2013 nicht weiter, weil wir eben keine Ausnahme bekamen. Und ich bezweifle, dass wir dieses Mal eine bekommen werden.
12: We will get any this time either.
2: Deshalb unterstütze ihre Partei zwar das Referendum an sich, sagt die Oppositionspolitikerin.
12: We trust our people here in Iceland.
13: Denn wir vertrauen darauf, dass die Bevölkerung hier in Island die richtige Entscheidung trifft. Generell sind wir aber dagegen, dass Island der EU beitritt und ein vollständiges Mitglied wird.
12: Or become a full member of the European Union.
2: Denn ihr Land arbeite schließlich dank der Mitgliedschaft im europäischen Wirtschaftsraum und im Schengen-Raum schon jetzt eng mit der EU zusammen, argumentiert Gudrun Hafsteinsdóttir.
12: It's my opinion.
13: Meiner Meinung nach muss man kein Mitglied der Europäischen Union werden, um Europäer oder Teil Europas zu sein. Denn das sind wir schon.
12: Or part of Europe. We already are.
14: So, this is my boat. Otter Wahl.
2: Kjartan Paul Sveinsson ist einer derjenigen, um die es in der Debatte um die Fischereirechte geht. Er vertritt die Gruppe der kleinen Küstenfischer in Island. Der Fischer steuert sein kleines rot-weißes Boot aus dem Hafen des Örtchens Grundarfjörður vorbei an größeren Trawlern, die anders als er tagelang auf See bleiben können. Die Küstenfischer haben es schwer, sich gegen die großen isländischen Fischunternehmen zu behaupten, sagt Kjartan.
15: We call them the quota kings in Iceland.
4: In Island nennen wir sie Quotenkönige. Sie sind sehr gegen den EU-Beitritt. Und ich kann es ihnen nicht mal verübeln, denn sie haben sich in den letzten 40 Jahren genauso eingerichtet, wie es ihnen passt.
2: Seit den 1980er Jahren kontrollieren wenige Unternehmen einen Großteil der isländischen Fangquoten. Sie befürchten, dass Brüssel die Fangmengen nach einem EU-Beitritt begrenzen könnte und bald auch ausländische Trawler in den isländischen Gewässern fischen. Eine Sorge, die ein Teil der Küstenfischer teilt, sagt Kjartan.
4: Manche haben Angst, dass andere europäische Unternehmen kommen und anfangen könnten, unsere Quoten aufzukaufen. Das würde auch das Leben von uns kleinen Küstenfischern schwieriger machen.
2: Andere Mitglieder seiner Gewerkschaft seien der Ansicht, dass es ihnen in der EU besser gehen würde, erklärt der Fischer, weil die isländische Regierung dann vielleicht stärker auf ihre Interessen Rücksicht nehmen müsste, als sie das bisher tut.
4: Unsere Mitgliedschaft ist sehr gespalten. Es steht wie in der gesamten isländischen Bevölkerung mehr oder weniger 50-50. Einige sind sehr entschieden dagegen, andere sind zumindest bereit, sich anzuschauen, welches Angebot nach möglichen Verhandlungen auf dem Tisch liegt.
2: Egal wie das Referendum ausgeht, seine Gewerkschaft wird das Ergebnis akzeptieren, sagt Kjartan Paul Sveinsson.
4: Sollten die Isländer am 29. aber mit Ja stimmen, werden wir als Küstenfischer auf jeden Fall einen Platz am Verhandlungstisch fordern. Denn die Frage der Fischereirechte ist unsere Existenzgrundlage und wichtig für unsere nationale Identität.
2: Zurück bei Landwirt Steinþór Logi Arnarsson in den isländischen Westfjorden. Der 27-Jährige sitzt mit seiner Frau Eidis in der Küche und trinkt Kaffee. Der Jungbauer wünscht sich, dass sie hier weiter selbstbestimmt leben können und hofft, dass beim EU-Referendum eine Mehrheit mit Nein stimmt. Vor allem aber ist er froh, dass die Isländer demokratisch über die EU-Frage entscheiden dürfen.
0: Es ist gut, dass wir eine Stimme haben und Verantwortung übernehmen. Es geht darum, die Fakten zu betrachten und über die Zukunft nachzudenken. Die Zukunft der EU und die Zukunft Islands.
2: Zumindest an dieser Stelle ist er der gleichen Ansicht wie die jungen Europafreunde in Reykjavik. Auch für sie gehe es bei dem Referendum in erster Linie um die Demokratie, sagt Thorhildur Söbech-Davidsdottir, die sich für ein Ja zu neuen Beitrittsverhandlungen engagiert.
16: The way that talks were ended back in 2013, it was so undemocratic in my opinion.
5: Die Art und Weise, wie die Verhandlungen 2013 beendet wurden, war so undemokratisch, finde ich. Als ob die isländische Nation betrogen wurde. Ich denke, das Referendum ist jetzt der Weg, das Thema auf demokratische und positive Weise abzuschließen. Die Menschen zu fragen und ihre Wünsche zu akzeptieren. Ich finde, das ist das Mindeste, was die Isländer verdienen.
16: At least what the Icelandic people deserve, in my opinion.
2: Genau das verspricht Islands Präsidentin Kristrún Frostadottir, die in den letzten Wochen im ganzen Land Wahlkampf für Europa gemacht hat.
17: Falls das Ergebnis am 29. August ein Nein ist, werden wir nicht mehr darüber spekulieren, was eine EU-Mitgliedschaft für Island bedeuten würde. Aber sollte es ein Ja sein, werden wir mit hoch erhobenem Kopf in die Verhandlungen gehen und uns gemeinsam dafür einsetzen, ein gutes Abkommen für Island zu erzielen.
2: Mehr Nähe oder weiter Abstand zur Europäischen Union? Eine wichtige Entscheidung nicht nur für Island, sondern für ganz Europa.
18: Und darüber werden wir natürlich auch in der ARD-Infonacht berichten. Das war Jana Sinram.
19: Kultur.
18: Und da blicken wir jetzt in die Mediathek. Da steht mit der Dramedy-Serie Selling Sex die Arbeit von Escort-Damen im Mittelpunkt. Die beiden Autorinnen der Serie haben selbst Escort-Erfahrung und wollten einen differenzierten Blick auf die Sexarbeit werfen und Klischees hinterfragen. Ob das gelingt, erzählt uns jetzt Thorsten Schweinhardt, der sich die Serie vorab einmal angesehen hat.
20: Der beste Lifehack für Geld ist halt immer noch reich geboren zu werden, ne?
21: Reiche Eltern, Fehlanzeige. Die 25-jährige BWL-Studentin Nelly ist chronisch pleite.
22: Ich bin so leid. Ich arbeite die ganze Zeit und es bleibt einfach nichts übrig.
23: Meine Karrierechance in der Wirtschaft? Desperate. My love life? Oh. Austauschbar.
21: Höchste Zeit für das, was man in der Wirtschaft einen radikalen Strategiewechsel nennt. Ein Zufallstreffen mit ihrer ehemaligen Kollegin Julia gibt Nelly den entscheidenden Impuls. Julia arbeitet jetzt nämlich erfolgreich als Escort-Girl.
24: Ich krieg 300 die Stunde.
25: Julia hat heute einfach 1.000 Euro mit Sekttränken verdient.
26: Wir wollen
1: schöne, sympathische, fröhliche Frauen, die den Kunden eine gute Zeit machen.
3: Vielleicht sollte ich das auch machen.
7: Escort.
21: Also tauscht die junge Frau die strenge Catering-Uniform gegen sexy Dessous und meldet sich bei einer Escort-Agentur. Hier lernt sie auch gleich die ersten Regeln.
1: Immer deine eigenen Kondome, nie deinen echten Namen, nie deine private Telefonnummer und kein Treffen mit dem Kunden auf privater Ebene.
21: Die Serie Selling Sex erzählt, wie aus der Studentin Nelly das Escort-Girl Aurora wird. Eine Sexarbeiterin mit allem, was dazugehört. Internetprofil, Steuernummer und, ganz wichtig, Prostitutionsschein.
3: Muss man mit den Männern immer Sex haben?
1: Kein Mensch zahlt so viel Geld, wenn er nicht wenigstens die Möglichkeit hat, intim zu werden.
21: Nicht alle sind begeistert von Nellys neuer Geschäftsidee. Vor allem ihre Mitbewohnerin Bonnie macht sich Sorgen.
3: Versprich mir bitte einfach, dass du niemals irgendwas machst, was du nicht willst. Egal, wie viel sie dir bieten.
21: Und dann ist es soweit. Nelly wird zum ersten Mal für ein Date gebucht. Was wird auf sie zukommen?
1: Dieser Kunde möchte keine Form von Penetration, aber immer einen Handjob.
3: Was glaubst du, warum macht er sowas? Ich glaube, der ist einsam.
19: Ich gehe dann schon mal rüber, Baby. Letzte Kabine.
21: Die Miniserie Selling Sex führt in die glitzernde Parallelwelt käuflicher Liebe. Zwischen Strip-Partys und BDSM-Studios zeigt die Serie viel unverblümten Sex und wenig echte Romantik.
24: Wir brauchen für den Junggesellenabschied 4 Ladies. Strippen, heiße Stimmung und Full Service.
3: Ich habe noch nie gestrippt oder eine Orgie gehabt.
1: Was schaffst du?
3: Wir trinken mit ihnen oder tun zumindest so. Wir heizen ihnen ordentlich ein.
25: Wir sind von 4 Typen ausgegangen, nicht von 8 und einer Gummipuppe.
3: Ruf die Agentur an.
21: Und doch, in der Arbeit als Escort entdeckt Nelly auch ihre eigenen körperlichen Wünsche und Bedürfnisse völlig neu. Am Ende muss sie sich entscheiden, was für sie wirklich zählt, Liebe oder Business.
1: Du bist genau sein Typ. Also wenn du den als Stammkunden kriegst, dann hast du erstmal ausgesorgt.
21: Selling Sex will einen modernen und differenzierten Blick auf den Alltag von SexarbeiterInnen werfen. Die Schöpferin der Serie, Marie C. König, arbeitete selbst mehrere Jahre im Escort-Business. Ihre authentischen Erfahrungen ließ sie in die Geschichte einfließen. Das merkt man den 6 Folgen auch durchaus an.
23: Das ist kein Akt der Rebellion. Eher eine nüchterne Entscheidung.
21: Trotzdem bleiben bei mir viele Fragen offen. Selling Sex zeigt Sexarbeit durch die Lupe von Selbstbestimmung und Feminismus. Aber was ist mit den dunklen Seiten von Prostitution, etwa Ausbeutung und übergriffige Kunden?
3: Die Männer sollen eigentlich voll korrekt sein und wenn nicht, dann vermittelt die Agentur die auch nicht mehr.
21: Diese Themen streift Selling Sex leider nur im Vorbeigehen. Was bleibt, ist eine humorvolle und erfrischend klischeefreie Dramedy, der etwas mehr Differenziertheit allerdings gut getan hätte.
18: Thorsten Schweinhardt über die neue Serie Selling Sex, die ab heute in der Mediathek zu sehen ist.
26: Standpunkte.
18: Union und SPD wollen ihr Reformpaket bis zum Jahresende vollständig umsetzen. Das haben die Fraktionschefs nach ihrer Klausur in Münster angekündigt. Frank Capellan vom Deutschlandfunk warnt, die Regierungsparteien dürften ihre Verantwortung nicht aus dem Blick verlieren. Es stehe viel auf dem Spiel.
27: Bei der Klausur der Fraktionsspitzen sind sie sich dessen bewusst. Sie reden sich gut zu, setzen auf den Mut von Münster. Doch über allem schwebt das Damoklesschwert eines möglichen AfD-Erfolges in Sachsen-Anhalt. Der könnte Kanzler und Koalition enorm destabilisieren. Friedrich Merz ist angeschlagen. Bei der SPD allerdings sieht es nicht besser aus. Sollten die Wahlen in Sachsen-Anhalt, Mecklenburg-Vorpommern und Berlin für die SPD ganz schlecht laufen, dann wird es neue Diskussionen darüber geben, ob sich Lars Klingbeil und Bärbel Baas in ihren Rollen als Regierungsmitglieder und SPD-Vorsitzende nicht völlig übernommen haben. Es geht in diesen aufgewühlten Zeiten eben um sehr viel. Es geht nicht allein um das Schicksal von SPD und Union. Es geht um das Land, um den Fortbestand unseres demokratischen Parteiensystems.
18: Auch das Portal T-Online mahnt, Union und SPD müssten jetzt liefern.
28: Kann das gelingen? Es muss. Und doch drängen sich Zweifel auf. Nicht erst das Kritikpapier aus der Ruhr-SPD, das pünktlich zum zweiten Klausurtag in Münster aufploppte, zeigt, die Stimmung ist nur vordergründig gut. Hinter den lächelnden Gesichtsfassaden herrscht in beiden Parteien Nervosität, die schon Ende nächster Woche, wenn Sachsen-Anhalt wählt, in Panik umschlagen kann.
18: Viele Medien kommentieren außerdem die TV-Sendung bei RTL, in der sich Kanzler Merz den Fragen und auch Vorwürfen von Bürgern stellte. Die Stuttgarter Nachrichten sehen das das Format kritisch.
28: Friedrich Merz ist kein Kommunikationsgenie. Sein stets leicht nöliger Tonfall gepaart mit der Papa sagt, was zu tun ist Attitüde und dem beleidigte Leberwurstblick sind nicht dazu angetan, das Herz des Gegenübers zu erwärmen. Sie sind aber kein Grund, den Kanzler mit Schlägen unter der Gürtellinie zu traktieren. In den sogenannten sozialen Medien kursieren zum Teil unterirdische Beschimpfungen über Merz. RTL hat dies nun ins Fernsehen geholt. Dort warfen Bürger dem Kanzler etwa vor, er breche seinen Amtseid und erlasse menschenverachtende Gesetze. Das ist jenseits sachlicher Kritik.
18: Die FAZ findet, ein Kanzler müsse nicht alles mitmachen.
28: Ein Bundeskanzler muss die großen Linien der Politik für mehr als 80 Millionen festlegen. Er kann und muss jedoch nicht jeden einzelnen Unzufriedenen persönlich anhören. Schon gar nicht muss er sich im Fernsehen beschimpfen lassen. Dass der Fernsehsender RTL Merz zu einer solchen Sendung einlädt, in der er mit 4 kamerareif empörten, aber nicht durchweg argumentationsstarken Bürgern an einen Tisch gesetzt wird, steht dem Sender frei. Dass der Mensch Friedrich Merz so etwas mitmacht, ist die eine Seite. Die andere ist, dass es hier auch um die Würde des Amtes geht. Der Mann ist Bundeskanzler. Was soll als nächstes kommen, dass er sich im Fernsehen mit Farbbeuteln bewerfen lässt?
18: Der Berliner Tagesspiegel schreibt, die Art und Weise, wie Diskussionen geführt werden, könnte auch zu einem Problem für die Demokratie werden.
28: Wenn Politiker bei aller sachlich berechtigten Kritik von rechts außen als peinliche Flachzangen bezeichnet oder aus der Mitte des Volkes als menschenverachtend beschrieben werden, wird es immer weniger Menschen geben, die bereit sind, sich diesen Beruf anzutun. Und eine Demokratie lebt davon, dass es Menschen gibt, die sich politisch engagieren. Aber wer geht künftig in die Politik, wenn man weiß, dass es keine Grenzen des Anstandes und des Zumutbaren mehr gibt?
18: Das waren unsere Standpunkte. Zusammengestellt hat sie heute Gisela Former. Und jetzt gibt's hier die Nachrichten.

0: Es ist 5 Uhr. 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
1: Die Nachrichten mit Magdalena Dietz. Guten Morgen. Die USA haben sich nach Angaben von Präsident Trump neue große Ölvorkommen in Venezuela gesichert. Und zwar über mehr als 65 Milliarden Barrel nachgewiesener Ölvorkommen. Damit würden sich die Ölreserven der USA mehr als verdoppeln. Carsten Kühntop berichtet.
2: Die Vereinbarung sei geschlossen worden im Rahmen einer Partnerschaft mit der Privatwirtschaft. In Absprache mit der geschäftsführenden venezolanischen Präsidentin. Den US-Steuerzahlern entstünden keine Kosten, so Trump. Amerika werde wegen des auf Jahre von niedrigeren Spritpreisen profitieren. Nach Angaben von US-Außenminister Rubio bringt die Vereinbarung fast 100 Milliarden Dollar an privaten Investitionen für Venezuela. Das bedeutet tausende gut bezahlte Jobs dort und einen Beitrag zum Wiederaufbau der Wirtschaft des Landes.
1: Nach einem Hackerangriff auf die Verwaltung wird das Land Berlin erpresst. Das bestätigte der regierende Bürgermeister Wegner nach einer Sondersitzung des Senats. Der Cyberangriff war vor knapp 2 Wochen bekannt geworden. Heike Lüttich berichtet.
3: Der Spiegel hat recherchiert, dass die bekannte Ransomware-Gruppierung Rizedia hinter dem Cyberangriff steckt. Die hat eine Leak-Seite im Darknet, auf der steht, dass die Hacker innerhalb einer Woche rund 2 Millionen Euro in Bitcoin verlangen. Sonst würden sie die knapp 6 Terabyte an erbeuteten sensiblen Daten veröffentlichen. Dazu gehören Dateien aus Ordnungswidrigkeitsverfahren und der Justiz, aber auch Notfallpläne, Login-Dateien und Verträge.
1: Und darüber wird auch gesprochen. Innenminister Dobrindt hat mit den Ostsee-Anrainerstaaten über die gemeinsame Abwehr von Drohnen, zum Beispiel aus Russland, beraten. Es soll eine Abwehrzentrale eingerichtet werden, an der alle Länder beteiligt sind. Verteidigungsminister Pistorius und Baden-Württembergs Ministerpräsident Özdemir haben gemeinsam zu einem AfD-Verbotsverfahren auf Landesebene aufgerufen. In einem Beitrag für die FAZ fordern sie konkret eine Überprüfung der AfD-Landesverbände in Thüringen, Sachsen, Sachsen-Anhalt und Brandenburg. In der zweiten Fußball-Bundesliga hat Bochum seinen Heimvorteil nicht nutzen können. Die Mannschaft verlor gegen Osnabrück 0:1. Wer macht die schönste Wasserbombe im ganzen Land? Die Frage wird heute beim Arschbomben-Contest im Werkschwimmbad auf der Kokerei des UNESCO-Welterbes Zollverein Essen beantwortet. In 3 Durchgängen treten die Teilnehmer gegeneinander an und eine Jury bewertet die Sprünge nach Kriterien wie etwa, wer macht die größte Wasserfontäne. Die Teilnahme ist kostenfrei, jeder kann teilnehmen, der schwimmen kann. Der Contest startet um 12 Uhr. Das war WDR aktuell. Und das Wetter in NRW bringt heute Sonne und Wolken und Schauer im Wechsel. In Velbert bis 22 Grad, in St. Augustin bis 23 und in Bielefeld bis 24. Es ist 5.03 Uhr.
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4: Die A1 Bremen Richtung Hamburg ist zwischen Harburg und Stillhorn wegen Bauarbeiten bis Montag ca. 5 Uhr gesperrt. Die Umleitung führt über die U83. Nochmal die A1 Hamburg Richtung Lübeck. Da ist die Fahrbahn zwischen Kreuz Bargteheide und Bad Oldesloe wegen Bauarbeiten bis 6 Uhr gesperrt. Die A14 Wismar Richtung Schwerin ist zwischen Schwerin Ost und Kreuz Schwerin nach einem Unfall gesperrt. Die A100 in Berlin, Stadtring Richtung Wedding, ist zwischen Detmolder Straße und Hohenzollerndamm wegen Brückenbauarbeiten bis Montag früh gesperrt. Und die A448 Dortmund-Witten Richtung Bochum-West ist zwischen Bochum-Altenbochum und Bochum-Weidmar wegen Bauarbeiten bis Montag 5 Uhr früh gesperrt. Soweit der Verkehr. Ihnen eine gute Fahrt.
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4: Wie immer vom Norddeutschen Rundfunk in Hamburg. Im Studio ist heute Detlef Karg. Guten Morgen. Die Ostsee ist seit dem Krieg Russlands gegen die Ukraine ein Gebiet offener und unterschwelliger Konflikte geworden. Sei es durch den für Russland wichtigen Ölexport, der von westlichen Staaten argwöhnisch beobachtet wird, seien es durch trennte Unterseekabel, durch geschleppte Anker oder ein aufsehenerregender Höhepunkt, die Sprengung der Nord Stream Pipeline durch ein vermutlich ukrainisches Kommando. Da fallen die Luftraumverletzungen durch russische Jets eigentlich kaum noch ins Gewicht. Wie lassen sich zivile Anlagen in dem Ganzen schützen? Das war Thema bei einer Konferenz der Ostseeanrainer in Flensburg mit Bundesinnenminister Dobrindt. Von dort berichtet Per-Axel Kröske.
5: Nur rund 3 Stunden haben die Minister und Staatssekretäre aus den Ostsee-Anrainerstaaten in der Marineschule in Flensburg beraten. Über das gesamte Spektrum der hybriden Bedrohungen. Bundesinnenminister Alexander Dobrindt.
6: Drohnenangriffe, Cyberangriffe, Spionage, Desinformation, Brandanschläge auf die kritische Infrastruktur, verdeckte Operationen und der Einsatz von Wegwerfagenten nimmt dabei rapide zu. Angreifer, sie testen unsere Reaktions- und Abwehrfähigkeit.
5: Ihm war der Bewusstseinswandel anzumerken. Der mutmaßlich vereitelte Drohnenanschlag am Flughafen Leipzig-Halle erfordert eine neue Einordnung.
6: Leipzig hat die Situation verändert. Es ist eine neue Qualität von Anschlagsszenarien. Hier haben wir eine Situation erlebt, wo eine Drohne bewaffnet worden ist, mit Sprengmaterial versehen worden ist. Und ganz offensichtlich wollte man einen anderen Schaden auslösen, als einen Flughafen für einige Stunden vom Netz zu nehmen.
5: Das Treffen diente dazu, gemeinsam das Vorgehen zu koordinieren, wenn Drohnen etwa Landesgrenzen überfliegen. Die baltischen Staaten erleben dies bereits regelmäßig. Spezielle Einsatzkräfte dürfen dort gegen Drohnen vorgehen. Und das gilt zum Teil auch schon für die Betreiber kritischer Infrastruktur, etwa von Kraftwerken. In Deutschland dürfen diese noch nicht eingreifen. Die Bundespolizei demonstrierte in Flensburg, wie sie Drohnen mit Netzen vom Himmel holt. Auch mit einer sogenannten elektromagnetischen Wand, die die Kommunikation der Drohnen lahmlegen kann. Ein Abschuss wäre nur das letzte Mittel, denn herabfallende Teile können auch Schäden anrichten. Der Tenor in Flensburg, die Staaten wollen gemeinsame Antworten finden. Dobrindts Ministerkollege aus Irland, Jim O'Callaghan, dem Land, das momentan die EU-Ratspräsidentschaft innehat, schlug dabei den Bogen zum EU-Etat. Wenn wir eine gemeinsame Antwort auf die Bedrohungen haben wollen, dann müssen wir auch Gelder dafür bereitstellen, betonte O'Callaghan. Auch der Umgang mit der sogenannten Schattenflotte stellt eine Herausforderung für die Ostseeanrainer dar. Diese Schiffe, teils in bedenklichem technischen Zustand, transportieren russisches Öl. In der Ostsee besteht auch der Verdacht, dass sie Unterseekabel beschädigen. Die Fähigkeiten einzugreifen sind vorhanden. Die Bundespolizei demonstrierte auf der Flensburger Förde unter anderem, wie sich Spezialkräfte der Einheit GSG 9 auf ein eigenes Schiff abseilen. Wer die Schattenflotte kontrollieren will, riskiert aber immer eine Eskalation. Neuerdings begleiten russische Kriegsschiffe die Tanker.
6: Wir wissen, dass der Umgang damit ein in der Tat sensibler sein muss.
5: Minister Dobrindt kündigte nun eine Taskforce an. Die Staatssekretäre sollen sich bei ihrem nächsten Treffen speziell mit der Schattenflotte beschäftigen. Ziel ist ein koordiniertes Vorgehen und eben auch eine Instanz, um schnell zwischen den Ostseestaaten Informationen auszutauschen.
4: Das war der Bericht von Per-Axel Kröske. Die hybride Bedrohung, jüngst noch gesteigert durch die gefundene Sprengstoffdrohne am Leipziger Flughafen, sieht der Potsdamer Militärhistoriker Sönke Neinzel als Mahnung für Deutschland, die Drohnenabwehr zu verbessern. Denn Russland eskaliere den Konflikt, so der Militärexperte. Peter Hornung fasst seine Einschätzungen zusammen.
7: Sönke Neinzel ist sich sicher. Deutschland hat bei der Drohnenabwehr deutliche Defizite. Der Anschlagsversuch am Flughafen Leipzig-Halle Anfang August sei nur an technischen Problemen gescheitert. Nicht deshalb, weil er abgewehrt worden sei.
8: Man stelle sich vor, also 1 oder 2 Transportflugzeuge stürzen ab, weil sie von Drohnen getroffen werden. Mit militärischem Sprengstoff stürzen in Halle in der Stadt ab. Es gibt 100 Tote.
7: Dass die Drohnenabwehr so lückenhaft sei, daran seien Bund und Länder schuld.
8: Die Minister quatschen und sie entscheiden.
7: Sönke Neitzel ist Militärhistoriker an der Universität Potsdam. Der Professor hat den einzigen Lehrstuhl dieser Art in Deutschland. Was in Leipzig passierte, sei eine klare Warnung an die Innenminister. Denn die Polizei ist für die Drohnenabwehr an zivilen Flughäfen verantwortlich.
8: Das setzt sie mal endlich unter Druck, mal voranzukommen. Wenn jetzt nichts geschieht und das nächste Mal ein Flugzeug wirklich abstürzt, ne, da hat Herr Dobrindt und seine 16 Innenministerkollegen haben ein echtes Problem.
7: Niemand könne sich sicher sein, was Russland noch macht.
8: Putin könnte natürlich viel mehr eskalieren. Also natürlich haben die Russen die Möglichkeit, mit Drohnen unsere Flughäfen wirklich anzugreifen. Und Putin, ja, er eskaliert und es gibt einen hybriden Krieg, aber er bleibt meines Erachtens bislang immer noch unter einer bestimmten Schwelle.
7: Sollte ein Anschlag tatsächlich gelingen und es viele Opfer geben, dann stelle sich eine zentrale Frage.
8: Wann ist es noch hybrid und wann ist es eigentlich de facto eine Kriegserklärung oder wann müssen wir den Kriegszustand oder mindestens den Spannungsfall erklären?
7: Einen baldigen Frieden in der Ukraine hält Militärhistoriker Neitzel für unwahrscheinlich, auch weil Putin den Krieg brauche.
8: Ökonomisch gesehen, innenpolitisch. So, wenn er jetzt in der Ukraine nicht weiterkommt, dann ist zumindest die Angst der NATO, oder ich habe da mit einigen ernstzunehmenden Leuten gesprochen, dass sie sagen, naja, also er kann natürlich dann wie ein weit wundgeschossenes Tier weiter eskalieren, um auf anderem Feld Punkte zu machen, Erfolge zu erzielen. Wir haben das in der Geschichte immer wieder, auch bei Diktatoren.
7: Dass auch die Trump-Regierung eine Eskalation für möglich hält, zeige womöglich der geheimnisvolle Besuch des CIA-Direktors John Ratcliffe diese Woche in Moskau.
8: Dass das so öffentlich gemacht wird, ist meines Erachtens schon Teil einer amerikanischen Strategie, die eigentlich für uns ganz positiv ist, weil wir erinnern uns, Trump hatte ja vielfach den Artikel 5 Beistandsklausel der NATO in Frage gestellt. Jetzt sieht das ja so aus, als wenn die USA kein Interesse an einer Eskalation, Ausweitung dieses Krieges haben.
7: Auf europäischer Seite gäbe es noch eine Abwehrlücke, sagt Neitzel. Und deshalb sei es eben immer noch sehr wichtig, was die Amerikaner tun.
8: Wenn die USA entschlossen ist und entschlossene Signale Richtung Moskau sendet, ist die Gefahr einer Eskalation viel, viel geringer, als wenn eben sehr widersprüchliche Nachrichten aus Washington kommen. Und das ist dann eher eine Einladung für Putin.
9: Sagt der Militärhistoriker Sönke Neitzel im Beitrag von Peter Hornung. Und wir blicken auf das Wetter heute Samstag, den 29. August. Tagsüber im Norden und Westen wolkig oder stark bewölkt und vor allem in Nordseenähe zeitweise schauerartiger Regen. Sonst zunächst heiter bis sonnig, im Verlauf gebietsweise Quellbewölkung, aber nur vereinzelt kurze Schauer. Zum Abend im Westen dann Bewölkungsverdichtung und aufkommender Regen. Höchstwerte 20 bis 28 Grad. Die Temperaturen deutscher Städte zur Stunde. Im Norden 16 Grad in Kiel, ebenfalls in Hamburg und auch in Rostock. Auch in Hannover 16 Grad. Berlin meldet 19 Grad. Kassel 14, Münster 16, Köln 15 Grad. Frankfurt am Main auch 15 Grad, in Erfurt 16 Grad, Saarbrücken 13 Grad, Nürnberg 16 Grad, Dresden 17 Grad, Stuttgart 16 Grad, Freiburg 17 Grad und München 14 Grad. Die deutschen Städte sind in dieser Nacht alle relativ nah beieinander.

0: Und wir blicken auf die Zeit. Es ist 5.13 Uhr.
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0: Als die Briten nach dem Zweiten Weltkrieg im Jahr 1946 beschlossen, die Provinzen Rheinland und Westfalen zusammenzulegen, da gaben sie der Sache zunächst einen Decknamen, Operation Marriage, Operation Hochzeit also. Gefragt hat damals niemand, denn das war natürlich eine arrangierte Ehe, unter anderem zu dem Zweck, das ehemalige Land Preußen zu zerschlagen. Und das Ganze fand am 23. August, also am vergangenen Sonntag vor 80 Jahren statt. Die ganze Woche über wurde dieser Tag gefeiert in Nordrhein-Westfalen und mein Kollege Michael Imhoff hat darüber mit dem Leiter der landespolitischen Redaktion des Westdeutschen Rundfunks, Boris Baumholt, gesprochen und ihn gefragt, was Nordrhein-Westfalen ausmacht.
2: Ich glaube schon, für viele ist daraus, glaube ich, tatsächlich eine echte Liebe geworden. Ich meine, viele sind ja einfach auch in einem Land groß geworden, wo sie das gar nicht anders kannten, dass wir zusammengehören mit dem Rheinland und mit Westfalen. Ich glaube schon, dass viele Menschen im Land ihre Region, wo sie herkommen, noch sehr verbunden sind und das als Heimat bezeichnen. Also ich selber bin im Münsterland groß geworden, lebe aber mittlerweile seit 20 Jahren in Köln und arbeite in Düsseldorf. Also ich weiß die unterschiedlichen Regionen ganz gut zu schätzen und weiß auch, wie unterschiedlich sie sind. Und ich glaube, so geht es vielen Leuten im Land, die auf ihre eigenen Spezialitäten in der Region setzen, aber schon wissen, dass das Land gemeinsam auch eine große Stärke hat.
3: Warum gab es eigentlich damals diese Zusammenlegung? Wollten die Briten an die Kohle und den Stahl aus dem Ruhrgebiet ran oder warum hat man das gemacht?
2: Ja, das war ein ganz wichtiges Motiv. Also gerade das Ruhrgebiet war eine starke Region, wirtschaftlich stark. Und das wollten die Briten als Herz dieses Landes, was man zusammengeschweißt hat aus dem Rheinland und Westfalen, zusammenbringen. Und gleichzeitig wollte man auch sicherstellen, dass es hier einen Aufschwung gibt. Und dazu hat das Ruhrgebiet einiges beigetragen. Man musste dieses Land wieder aufbauen und man musste auch eine Verwaltungsstruktur wieder aufbauen, Medien aufbauen. Das gehörte alles dazu. Und für viele war zum Beispiel überraschend, dass man dann Düsseldorf zur Landeshauptstadt gemacht hat. Das hatte ganz praktische Gründe, weil Köln einfach damals so zerstört gewesen ist, so kaputt gewesen ist. Und Düsseldorf hatte schon eine Tradition als Verwaltungssitz. Deshalb hat man sich damals für Düsseldorf entschieden.
3: Jetzt kann man frei nach Asterix sagen, ganz NRW war von Nordrhein und Westfalen besetzt, bis auf ein widerspenstiges Dorf namens Lippe, was damals aber auch schon eine Stadt war. Was war denn da los?
2: Ja, die Lipper, die hatten erst ihr eigenes Parlament und ihr eigenes kleines Bundesland. Und die kamen ja erst im Januar 47 dann dazu. Und das waren eigentlich die einzigen, die sich frei entscheiden durften. Die Westfalen und die Rheinländer durften das nicht. Die wurden von den Briten zwangsverheiratet, hast du gerade gesagt. Die Lipper haben tatsächlich in ihrem Parlament beschlossen, sie möchten nicht zu Niedersachsen gehören, sondern lieber zu Nordrhein-Westfalen. Und ich kann es verstehen.
3: Okay. Wie lief es denn in den ersten Jahren? Also hat man sich da verstanden? Da sind ja wirklich Welten aufeinander geprallt.
2: Ja, in den ersten Jahren war, glaube ich, sogar der Kontrast zwischen Stadt und Land relativ groß. Also die Städte waren unglaublich schlimm zerstört. Also Köln habe ich eben schon genannt, aber auch das Ruhrgebiet war eine Trümmerlandschaft. Und auf dem Land sah es etwas besser aus. Auch die Versorgung durch die Landwirtschaft war natürlich auf dem Land deutlich einfacher. Und da hat dazu beigetragen, dass das Land zusammenwächst, dass viele Städter eben sich auf dem Land Hilfe geholt haben, ganz einfach Lebensmittel geholt haben, teilweise auch Lebensmittel geklaut haben, gefringst, wie man so sagte. Und das war natürlich für die Städter in der Not. Es gab tatsächlich richtig Hunger und auch eiskalte Winter in der Zeit war für die Städter natürlich ein großes Glück, dass es da rundherum die Eifel, das Siegerland oder auch das Münsterland gab, wo viele Leute dann Hilfe gefunden haben.
3: Maria Stegemann, die Zeit damals miterlebt hat auf dem Land, beschreibt das so.
4: Wir hatten meistens um die 200 Gläser von allem so, nicht? Pflaumen, Äpfel, Apfelmus, alles musste man ja einkochen. Das war wichtig, damit man im Winter immer, es gab ja auch in den Läden gab es ja nichts und man hatte dann alles selber, nicht? Und das schmeckte ja auch gut. Und man wusste, was man hatte.
3: Sie hat Vorräte angelegt und das ist ein Ausschnitt aus einer Doku, die Sie sehen könnten in der ARD-Mediathek. 8 Leben, ein Fest, NRW feiert Geburtstag. Die ging auch über deinen Schreibtisch, das ist ja dein Ressort, sage ich jetzt mal.
2: Genau.
3: Wir sind gerade im noch recht frischen NRW, 80 Jahre alt, unterwegs mit meinem Kollegen Boris Baumholt von Westpol. Weißt du noch, wann du zum ersten Mal für den WDR wirklich rausgefahren bist und im Land unterwegs warst?
2: Da war ich ganz junger Reporter, ich glaube 23, 1999 im Studio Münster habe ich angefangen, so während meines Studiums. Und zu meinen ersten beiden Terminen gehörte der Besuch der Zeche in Aalen. Mhm. Die war kurz vor der Schließung und da sollte überlegt werden, was man denn auf dem Gelände dann so anstellt demnächst. Und eins der zweiten, dritten, ich weiß nicht, ob es dann direkt der zweite Termin war, war das Schützenfest in Sassendorf. Und beides ist ja eigentlich sehr identitätsstiftend für dieses Land, so die Zeche als auch das Schützenfest. Und da habe ich danach auch noch einige andere besucht.
3: Eigenheiten gibt's ja genug, muss man sagen. Der Münsteraner fährt immer mit dem Fahrrad oder reitet zur Arbeit. Der Ostwestfale lacht nach innen. Der Sauerländer ist bei der Freiwilligen Feuerwehr oder im Schützenverein. Du hast es ja auch gerade schon gesagt. Das ist ein großes Thema. Der Rheinländer ist halb Franzose. Können so unterschiedliche Regionen überhaupt zu einem Bundesland zusammenwachsen, auch 80 Jahre später?
2: Ja, die unterschiedlichen Regionen dürfen ja auch unterschiedlich bleiben, glaube ich. Das ist ja vielleicht ganz wichtig, um auch zusammen gut klarzukommen. Also das macht ja so ein Land auch aus, dass es so eine Vielfalt hat. Also so habe ich das zumindest jetzt in den letzten 20 Jahren, 25 Jahren beim WDR erlebt. Wir finden ja immer unterschiedliche Geschichten. Und eigentlich schätzen die meisten Leute es, dass es hier so vielfältig im Land ist und dass man das auch bewahrt. Also du hast das gesagt, im Münsterland feiert man eine Hochzeit anders als vielleicht im Rheinland. Und diese Eigenheiten, das ist schon was Besonderes in diesem Land. Und das gibt es vielleicht auch nicht so in anderen Bundesländern. Also wenn ich an Bayern denke, dann hat das vielleicht eine homogenere Identität. Aber die Identität in Nordrhein-Westfalen ist aus meiner Sicht die spannendere.
3: Und es gibt ein Thema, was, glaube ich, auch Nordrhein-Westfalen von den anderen Bundesländern in Deutschland abhebt. Und das ist die Zuwanderung. Welche Rolle spielt es für dieses Land mit Bergbau, Industrie und den Menschen im Ruhrgebiet, dass es eben seit den 50er Jahren die sogenannten Gastarbeiter gibt?
2: Ja, die Zuwanderung gab es sogar im Ruhrgebiet noch vorher. Es sind viele Menschen aus Polen, aus anderen Teilen gekommen. Aber nach dem Krieg, als dann irgendwann der Aufschwung kam in den 50er Jahren, dann brauchte es händeringend Fachkräfte. Also man hatte einfach nicht genug Leute, die in den Zechen und in den Stahlwerken und in den Maschinenbaubetrieben im Ruhrgebiet, aber auch im Rheinland arbeiten konnten. Und dann hat man ein Anwerbeabkommen gemacht. Das war 1955, wo die ersten kamen aus Italien, dann aus Portugal, Griechenland, Spanien, später aus der Türkei. Und man muss natürlich klar sagen, dass diese Menschen unseren Wohlstand mit aufgebaut haben. Also die 50er Jahre und Anfang der 60er Jahre waren für NRW die absoluten Boomjahre. Und wir sind der Motor der deutschen Industrie und der deutschen Wirtschaft gewesen. Und daran haben natürlich genau diese Menschen großen Anteil. Mittlerweile ist das so, dass jeder Dritte in NRW eine Zuwanderungsgeschichte hat. Gleichzeitig muss man natürlich sagen, dass es auch Herausforderungen gibt, die damit zusammenhängen und die wir auch heute noch diskutieren.
3: Aber hast du das Gefühl, dass NRW im Zweifel weltoffener, toleranter ist als andere Teile Deutschlands?
2: In Teilen ja. In Köln, glaube ich, kann man das erleben. Im Ruhrgebiet erlebt man das auch. Ich meine, wir haben mit Bergarbeitern gesprochen, auch für diese Doku, die eben genannt wurde in diesem Film. Wenn man zusammen in so einen Schacht runterfährt, ein paar hundert Meter, und aufeinander angewiesen ist in der Dunkelheit, dann gehst du, glaube ich, anders damit um, ob dein Nebenkumpel jetzt Türke ist oder Pole ist oder Italiener ist. Das prägt, glaube ich, eine Region sehr stark und das spürt man auch im Ruhrgebiet, dass diese Vielfalt durch die Zuwanderung, aber auch durch diese Verbindung, durch das gemeinsame Arbeiten eine ganz große Rolle spielt. Da, glaube ich, kann man das schon ganz gut erkennen. Und in Köln gibt es ganz ähnliche Dinge, wo man das spüren kann, auch. Also ich denke mal zum Beispiel ans Karnevalfeiern mit unterschiedlichen Nationalitäten. Da merkt man auch, dass Zuwanderung eine große Bereicherung gewesen ist.
3: Und wir können unser Gespräch nicht beenden ohne eine andere ziemlich runde Sache, die auch unbedingt zu Nordrhein-Westfalen dazugehört. Und das ist der Fußball. In der aktuellen Bundesliga-Saison 26-27 kommen 6 Vereine aus Nordrhein-Westfalen. Schalke, Dortmund, Köln, Gladbach, Leverkusen und Paderborn. Welchen Stellenwert hat denn der Fußball in Nordrhein-Westfalen?
2: Ja, ich glaube, das ist neben dem Motiv Arbeit und Maloche so da der wichtigste Punkt für die Identifikation in NRW. Also 6 Vereine in der ersten Liga und noch einige in der zweiten und dritten Liga. Das ist sensationell. Und wer ins Stadion geht, ich tue das regelmäßig, bin Mitglied bei Schalke, der kann dieses Gefühl kaum beschreiben, wenn man da in diesem Stadion sitzt und ein Steigerlied wird gespielt. Und das ist in anderen Stadien ja nicht anders, bei Dortmund oder Köln. Das ist einfach ein unfassbar tolles Gefühl und das schweißt eben auch zusammen. Also wenn wir über Zusammenhalt sprechen, dann erlebt man das natürlich auch in diesem Stadion ganz besonders. anders und das gibt es nirgendwo anders in Deutschland als hier in NRW. Und deshalb ist der Fußball schon was ganz Besonderes. Übrigens, viele Vereine in NRW wurden von Kumpeln, die auf der Zeche gearbeitet haben, gegründet.
3: Wenn man jetzt mal alles nebeneinander legt, britische Gründung, drei Landesteile, Kohle, Stahl, Einwanderung, Einschnitte. Wir haben auch die Hauptstadt verloren, Bonn. Das ist ja nach Berlin gegangen. Der Fußball. Was ist so der Faden, so zum Schluss, der Nordrhein-Westfalen deiner Meinung nach zusammenhält?
2: Also der Faden, der das zusammenhält, ist eigentlich dieser Begriff Strukturwandel oder Veränderung. Also dieses Land musste sich ja immer neu erfinden. Seit 80 Jahren musste dieses Land auch eine Menge Krisen durchmachen. Also der Bergbau, der heute ist ja nur noch Museum, und auch die Stahlindustrie hat einen Niedergang erlebt und es musste immer was Neues kommen. Ob das jetzt die künstliche Intelligenz ist, was so der aktuelle Ministerpräsident zu seinem Motto ausgerufen hat, von der Kohle zu KI, das ist noch ein Riesenschritt, um daraus dann auch wirklich Arbeitsplätze zu schaffen. Aber das Land immer wieder neu aufzustellen, neu zu erfinden, das ist politisch eine Herausforderung. Aber das ist auch für die Leute hier im Land, glaube ich, so der wichtigste Punkt. Und wenn ich das so nach vorne betrachten würde, das hinzubekommen, das Land wieder neu zu gestalten, zu verändern und gleichzeitig die Leute dabei zusammenzuhalten, das, glaube ich, ist der wichtigste Punkt.
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5: Mit Moritz Kühn und der Fußball-Bundesliga, die aus dem Sommerschlaf erwacht ist. Zum Auftakt der neuen Saison hat Meister FC Bayern gegen den VfB Stuttgart mit 5:1 gewonnen. Michael Küster war beim Eröffnungsspiel dabei.
6: Upamecano erzielt den ersten Treffer in der neuen Spielzeit per Kopf nach einer Ecke in der 21. Minute. Dann kurz nach der Pause Wagnermann mit dem Ausgleich per Abstauber für die Stuttgarter, die zunächst gut begonnen haben, aber dann einfach den Bayern das Feld überlassen haben. Ulisse nur 3 Minuten danach mit dem Führungstor für die Bayern. Wagnermann per Eigentor. Pavlovic kurz vor dem Ende mit dem 4:1. Und den Schlusspunkt setzte Luis Diaz mit einem Alleingang in der Nachspielzeit. Am Ende 5:1. Die Bayern machen da weiter, wo sie zum Ende der vergangenen Saison aufgehört haben. Und schicken den VfB Stuttgart mit einer Packung nach Hause.
5: Ja, und heute Nachmittag starten dann viele weitere Bundesligisten in die neue Saison. Der 29. August ist vor allem für die SV Elversberg ein großer Tag. Die Partie gegen Leverkusen ist das erste Bundesligaspiel in der Vereinsgeschichte der Saarländer. Viel Erstligaerfahrung hat Hertha BSC, aber die Berliner sind seit 2023 nur noch zweitklassig. Vielleicht klappt es in dieser Saison mit dem Wiederaufstieg. Der Saisonstart verlief zumindest schon mal vielversprechend. 3 Spiele, 3 Siege. In Braunschweig gab es einen 5:3-Erfolg für die Mannschaft von Trainer Stefan Leitl.
7: Die Ergebnisse, die passen, aber vielmehr ist, glaube ich, die Art und Weise, wie meine Jungs spielen, hervorzuheben. Ich glaube, heute ein Spiel, das so keiner irgendwie verstanden hat. Ja, wir waren sehr dominant. Eigentlich war es eine Frage der Zeit, wann wir in Führung gehen. Wir liegen dann schnell 0:2 zurück und dann die Reaktion der Jungs ist einfach fantastisch und ja, hochverdienter Sieg.
5: Sagt Hertha-Coach Stefan Leitl, der einen Tag vor seinem 49. Geburtstag von seiner Mannschaft mit 3 Punkten beschenkt wurde. Ein nachträgliches Geburtstagsgeschenk gab es für den Trainer des VfL Osnabrück, für Timo Schulz. Der 1:0-Erfolg in Bochum war der erste Saisonsieg für den Aufsteiger. Eine Hand am WM-Titel haben die deutschen Hockeyherren. Im Halbfinale gab es einen 2:1-Erfolg gegen Argentinien. Christina Schröder mit den Einzelheiten.
8: In der torlosen ersten Hälfte verteidigten beide Teams höchst diszipliniert. Bei den wenigen Kreisszenen der jungen DAB-Auswahl fehlte zunächst die letzte Konsequenz. Nach der Pause spielte Deutschland wie ausgewechselt, offensiv deutlich aggressiver und mutiger, folgte die Belohnung keine 3 Minuten nach der Pause. Torjäger Justus Weigand lenkte eine Flanke von Moritz Ludwig höchst geschickt mit der kleinen Rückhand ins argentinische Tor. Die DAB Beerauswahl dominierte, ließ aber große Chancen liegen. Argentinien nutzte eine Strafecke zum Ausgleich. Erneut war es Ludwig, der den Ball vors Tor brachte. Kaufmann vollendete 6 Minuten vor Ende zum deutschen Siegtreffer.
5: Und der Gegner im Finale am Sonntag um 16.30 Uhr heißt Spanien. Von der Feldhockey-WM zur Kanu-WM in Polen, da lief es am ersten Finaltag mit 3 Medaillen richtig gut aus deutscher Sicht. Unter anderem holte der Kajak-Vierer der Männer Gold, Guido Ringel.
9: Olympiasieger und jetzt auch in Polen Weltmeister. Zum Saisonhöhepunkt abgeliefert mit einer bärenstarken Vorstellung, alle anderen Boote klar abgehängt. Und die Sensation ist, dass man das auch so vom Kanadier Zweier der Frauen sagen muss. Carlotta Loske und Maike Jakob hatte keiner auf dem Zettel, aber der lange vernachlässigte Kanadier Frauenbereich hat im deutschen Kanu spätestens jetzt eine Marke gesetzt. Ein souveräner Auftritt, der bewegte auch die neue Weltmeisterin selbst, Carlotta Loske aus Potsdam.
10: Ja, es war unvorstellbar. Vor allen Dingen, wir sind los und dann haben wir nur gemerkt, oh, wir sind vorne. Und Maike dann nur noch irgendwann, los Glotti, Druck, Druck. Und dann sind wir irgendwie ins Ziel gekommen und dann haben wir es gar nicht realisiert. Und dann auf einmal, ja, auf einmal Weltmeister.
9: Versüßt wurde der erste Finaltag in Polen noch mit der Bronzemedaille für den Kajak-Vierer der Frauen. Ein echter Erfolg.
5: Und zum Schluss noch diese Nachricht. Weniger als ein halbes Jahr nach ihrem historischen Start als Langläuferin bei den Paralympischen Winterspielen ist Katrin Marchand erneut Weltmeisterin im Rudern geworden. Wie schon im Vorjahr flog die 35-Jährige gemeinsam mit Valentin Lutz im Mixed-Doppelzweier zu Gold.
0: Aktuelles vom Sport, das war Moritz Kühn. Und jetzt haben wir noch einen kleinen Programmhinweis für Sie.
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21: Um 5.29 Uhr mit Emily Seidel. Nach der verheerenden Sturzflut im Himalaya-Gebiet dauern die Such- und Rettungseinsätze an. Insgesamt gelten in Nepal und Tibet nach Behördenangaben etwa 2.500 Menschen als vermisst. Aus der Nachrichtenredaktion Petra Mittermeier.
22: Vor allem die abgelagerten Schlammmassen bereiten den Rettern große Probleme. Es sei für die Einsatzhubschrauber sehr schwierig, in den betroffenen Gebieten zu landen und zu starten, sagte ein Sprecher der nepalesischen Armee. Wegen zerstörter Brücken und Straßen können die hilfesuchenden Menschen aber oft auch nicht auf dem Landweg in Sicherheit gebracht werden. Immerhin konnten bis gestern aber laut Katastrophenschutzbehörde Nepals mehr als 4.400 Menschen gerettet werden, zum Beispiel aus schwer zugänglichen Tunneln im Himalaya-Gebirge.
21: Die USA haben offenbar ein Ölabkommen mit Venezuela geschlossen. Nach Angaben von Präsident Trump sichern sich die USA damit mehr als 65 Milliarden Barrel Öl. Außenminister Rubio zufolge bringt die Vereinbarung für Venezuela private Investitionen in Höhe von fast 100 Milliarden Dollar und schafft tausende Arbeitsplätze. Zuvor hatte die Trump-Regierung starken Druck auf die Führung in Caracas ausgeübt, den USA Zugang zu den venezolanischen Ölvorkommen zu ermöglichen. Das südamerikanische Land verfügt über die größten bekannten Erdölreserven weltweit. In der Debatte über die abschlagsfreie Rente nach 45 Beitragsjahren zeigt sich Bundesarbeitsministerin Baas offen für eine Übergangsfrist von etwa 5 Jahren. Den Funke-Zeitungen sagte die SPD-Chefin, nötig seien ausreichende Fristen und Vertrauensschutz, damit die Menschen ihre Lebensplanung anpassen könnten. Auch Unionsfraktionschef Frei zeigte sich offen für eine Übergangsregelung. Die umstrittene Abschaffung der Frührente ohne Abschläge nach 45 Beitragsjahren ist eine der Kernpunkte der geplanten Rentenreform von Union und SPD. Nach einem tagelangen Cyberangriff Mitte August wird das Land Berlin erpresst. Das bestätigte der regierende Bürgermeister Wegner am Abend. Der CDU-Politiker betonte aber, man werde nicht auf die Forderung eingehen. Aus der Nachrichtenredaktion Heike Lüttich.
23: Wegner hat nichts dazu gesagt, in welcher Form Berlin erpresst wird. Der Spiegel hat recherchiert, dass die bekannte Ransomware-Gruppierung Rizedia hinter dem Cyberangriff steckt. Die hat eine Leak-Seite im Darknet, auf der steht, dass die Hacker innerhalb einer Woche rund 2 Millionen Euro in Bitcoin verlangen. Sonst würden sie die knapp 6 Terabyte an erbeuteten sensiblen Daten veröffentlichen. Dazu gehören Dateien aus Ordnungswidrigkeitsverfahren und der Justiz, aber auch Notfallpläne, Login-Dateien und Verträge.
21: Und das Wetter in Deutschland. Tagsüber im Nordwesten viele Wolken, Schauer und vereinzelt Gewitter. Im Südosten freundlicher, Höchstwerte 21 bis 27 Grad. Am Sonntag Sonne und Wolken, Schauer und Gewitter. Im Südosten zeitweise heiter, 20 bis 28 Grad. Und Montag heitere Phasen, gebietsweise Schauer und Gewitter, 18 bis 27 Grad. Das waren die Nachrichten.
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0: Und aktuell liegen uns nur wenige Unfallmeldungen vor. Die A14 Wismar Richtung Schwerin ist zwischen Schwerin Ost und Kreuz Schwerin nach einem Unfall gesperrt.

0: 2013 wurden die bis dahin geführten Verhandlungen auf Eis gelegt. Um Mitternacht deutscher Zeit schließen heute die Wahllokale. Über die Stimmung in Island berichtet Jana Sinram.
1: Kjartan Paul Sveinsson steht am Ruder seines rot-weißen Fischerboots und steuert es aus dem Hafen des Örtchens Grundarfjörður. Der Isländer ist Sprecher der kleinen Küstenfischer in Island. Es geht vorbei an größeren Trawlern, die anders als er tagelang auf See bleiben können. Die Küstenfischer haben es schwer, sich gegen die großen isländischen Fischunternehmen zu behaupten, sagt Sveinsson.
2: We call them the quota kings in Iceland.
3: In Island nennen wir sie Quotenkönige. Sie sind sehr gegen den EU-Beitritt. Und ich kann es ihnen nicht mal verübeln, denn sie haben sich in den letzten 40 Jahren genauso eingerichtet, wie es ihnen passt.
1: Über die Frage, ob Island wieder mit der EU über einen Beitritt verhandeln soll, stimmen die Menschen in Island an diesem Wochenende ab. Der Ausgang des Referendums völlig ungewiss. Auch die Küstenfischer sind unterschiedlicher Meinung.
3: Unsere Mitgliedschaft ist sehr gespalten. Es steht wie in der gesamten isländischen Bevölkerung mehr oder weniger 50-50. Einige sind sehr entschieden dagegen, andere sind zumindest bereit, sich anzuschauen, welches Angebot nach möglichen Verhandlungen auf dem Tisch liegt.
1: Sie glauben, dass es ihnen in der EU vielleicht sogar besser gehen könnte als im jetzigen System, in dem wenige Unternehmen einen Großteil der isländischen Fangquoten kontrollieren. Andere teilen die Sorgen der großen Fischfirmen, sagt Kjartan Paul Sveinsson.
3: Manche haben Angst, dass andere europäische Unternehmen kommen und anfangen könnten, unsere Quoten aufzukaufen. Das würde auch das Leben von uns kleinen Küstenfischern schwieriger machen.
1: Island hatte nach der Finanzkrise ab 2009 schon einmal mit der EU über einen Beitritt verhandelt. 2013 hatte die damalige Regierung die Gespräche abgebrochen, auch damals vor allem wegen Differenzen bei der Fischereipolitik. Schon bei ihrem Amtsantritt vor knapp 2 Jahren versprach Islands Ministerpräsidentin Kristrún Frostadóttir für 2027 eine Volksabstimmung über die EU-Frage. Dass das Referendum nun doch schon früher stattfindet, kein Zufall, meint die Politikwissenschaftlerin Vilborg Ásagudjónsdóttir von der Universität Reykjavik.
4: Die Regierung hat das mit der turbulenten globalen Situation begründet und damit, dass es das Referendum ja ohnehin hingeben würde. Es sei also nur eine Frage des Zeitpunkts. Dass es schon im August stattfindet, liegt laut der Regierung an den jüngsten geopolitischen Spannungen. Das genaue Timing hat also vielleicht mit Trump und Grönland zu tun.
1: Im Januar hatte US-Präsident Donald Trump vehement Anspruch auf Grönland erhoben und die zu Dänemark gehörende Insel in einer Rede mehrfach mit dem benachbarten Island verwechselt. Die USA sind durch ein bilaterales Abkommen von 1951 eigentlich Islands wichtigster Partner in Sicherheitsfragen. Denn Island war 1949 zwar Gründungsmitglied der NATO, hat aber keine eigene Armee. Die geplante Annäherung an die Europäische Union sei aber kein Abrücken vom langjährigen Partner in Washington, unterstreicht Islands liberale Außenministerin Þorgerður Katrín Gunnarsdóttir.
5: Wenn wir jetzt die Menschen im Land darum bitten, die Verhandlungen wieder aufzunehmen, die 2009 begonnen wurden, tun wir genau das, was Präsident Trump von den Europäern verlangt. Mehr für unsere eigene Sicherheit zu tun. Ich glaube, es ist gut, in der NATO und in der EU zu sein.
1: Ob die Mehrheit der Isländer das genauso sieht? Vor dem Referendum noch völlig offen.
0: Jana Sinram informierte und in der nächsten ARD-Infonacht werden auch wir darüber mehr wissen.
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0: Rechenzentren sind die Basis unseres digitalen Lebens. Alles Mögliche läuft darüber. Der E-Mail-Verkehr, Suchmaschinen und natürlich vor allem künstliche Intelligenz, Rechenleistung. In Deutschland, da sollen die Kapazitäten für KI und Rechenzentren nun drastisch erhöht werden. NDR und Süddeutsche Zeitung haben da mit einer Datenrecherche Einblick in künftige Planungen erhalten. Und in dieser Woche wurde ja auch bekannt, dass bei Rostock durch die Schwarz-Gruppe und unter anderem, zu der gehört auch der Lidl-Discounter, ein neues Rechenzentrum nahe Rostock bauen wird. Stichwort digitale Unabhängigkeit Deutschlands. Es zeigt sich, es gibt natürlich auch viele offene Fragen. Unsere Kollegin Stella Peters war in Langenhorn in Nordfriesland unterwegs.
7: Vor dem neuen Gemeindezentrum in Langenhorn in Nordfriesland haben sich an diesem Tag Dutzende Menschen eingefunden. Der Bürgermeister macht eine kleine Führung durch die neuen Räumlichkeiten.
8: Das ist ja nicht frei, das ist das Bürgermeisterin.

0: Im Beruf sage ich immer, wenn es mal eine Bürgermeisterin gibt.
1: Also du, da wird der zukünftige Sitzungssaal sein.
2: Im neuen Sitzungssaal des Gemeinderates werden in den kommenden Monaten wohl große Entscheidungen zu treffen sein. Denn in Langenhorn mit seinen 3.500 Einwohnern möchten Projektierer ein sehr großes Rechenzentrum bauen. Die Entscheidung darüber liegt bei den 17 ehrenamtlichen Gemeinderäten. Im Hauptberuf sind sie Unternehmer, Lehrer oder schon Rentner.
0: Üblicherweise ist das so, wir bauen eine Kita oder wir bauen hier das unser Gemeindezentrum. Das sind auch schon große Größenordnungen für uns. Dass dort nun jemand um die Ecke kommt und sagt, er überlegt also eine 2-Milliarden-Investition bei uns zu tätigen, das hat es bisher noch nicht gegeben.
2: Auch Olde Olsen ist ehrenamtlicher Bürgermeister, im Hauptberuf Landwirt. In seinem Jeep fährt er zu einem Maisfeld. Hier will ein Projektierer ein Rechenzentrum mit 300 Megawatt Leistung bauen. 4 riesige Gebäude wären das, 27 Meter hoch, 90 Meter lang. So wurde es den Bürgern präsentiert. In vielen kleineren Orten in Deutschland sind zurzeit sehr große neue Rechenzentren in Planung. Bisher haben nicht einmal die zuständigen Bundesbehörden einen Überblick, wie viele Rechenzentren in welcher Größe gebaut oder geplant werden. Auf der Grundlage einer exklusiven Datensammlung von 4 Nichtregierungsorganisationen haben NDR und Süddeutsche Zeitung nun erstmals eine möglichst vollständige Liste recherchieren können. Das Ergebnis: Es gibt aktuell rund 100 Rechenzentrumsprojekte, 41 davon befinden sich schon im Bau. Wird das alles umgesetzt, vervielfacht sich die Rechenkapazität in Deutschland. Wasser ist ein Riesenthema bei der Entscheidung für oder gegen ein Rechenzentrum, denn je nach Kühlform werden Unmengen verbraucht. Die Recherche zeigt, dass viele Projekte in Regionen geplant werden, wo Wasser ohnehin knapp ist. Auf Anfrage antworten die meisten Gemeinden nicht, wie sie damit umgehen wollen. Marina Köhn, Wissenschaftlerin am Umweltbundesamt, arbeitet seit rund 30 Jahren zu Rechenzentren.
3: Also momentan gibt es kein Gesetz, was Rechenzentren davon abhält, Wasser zu nutzen für die Klimatisierung. Auch im Sinne einer schon Wasserstressregion gibt es erstmal vom Gesetzgeber nichts, was daran hindert. Das muss natürlich die Kommune entsprechend regeln.
2: Die Auswertung wirft weitere Fragen auf. Die Bundesregierung betont immer wieder, dass Deutschland im digitalen Raum souveräner werden müsse. Doch die Daten zeigen, rund ein Drittel aller Projekte sind schon jetzt in US-amerikanischer Hand. Das Bundesdigitalministerium sagt auf Anfrage, Deutschland sei auf Investitionen von außereuropäischen Akteuren angewiesen. Unternehmen aus Deutschland und Europa sollten aber gestärkt werden. Google, Microsoft, Amazon. Auch das vorgestellte Projekt in Langenhorn könnte am Ende an einen dieser Tech-Riesen verkauft werden.
4: Stella Peters war das über den Boom der Rechenzentren in Deutschland.
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4: Die Bundesliga ist gestartet und mit dabei in der neuen Spielzeit ist auch wieder der FC Schalke 04. Der Traditionsverein ist in seiner Geschichte immer wieder mal abgestiegen und hat sich immer wieder hochgekämpft. Jetzt nach 3 harten sportlichen Jahren. Da haben die Schalker also wieder den Aufstieg feiern können. Schalke und Gelsenkirchen, das ist eine ganz besondere Verbindung. Olivier Kruschinski ist Vorstand der Stiftung Schalker Markt, eine gemeinnützige Stiftung, die gesellschaftliche Bedeutung des Fußballs für die Stadt Gelsenkirchen nutzen und fördern will. Meine Kollegin Julia Barth vom Westdeutschen Rundfunk hat mit ihm gesprochen und ihn gefragt, was das denn mit Gelsenkirchen gemacht hat, dass Schalke 3 Jahre nicht in der Bundesliga war.
6: Tja, was macht das mit einer Stadt, die so oder so schon geprägt ist von vielen Negativschlagzeilen wie Arbeitslosigkeit, Armut, Strukturwandel etc., die vielleicht auch ein kleines Imageproblem hat? Es nagt natürlich an dem Selbstbewusstsein oder an dem Selbstwertgefühl der Menschen in einer Stadt, die per Definition eine Fußballstadt ist. Ich glaube, nirgendwo in Deutschland hat der Verein eine solche Bedeutung wie hier bei uns in Gelsenkirchen. Und nun ja, das macht natürlich was mit den Menschen, wenn man in der zweiten Liga spielt und nicht da, wo man selbst erklärt eigentlich hingehört und wo wir jetzt endlich auch wieder sind, in der Premiumliga, in der ersten Bundesliga.
7: Sie haben es gerade angesprochen, Gelsenkirchen gehört zu den Städten mit einer besonders hohen Arbeitslosigkeit. Viele Menschen sind auf Sozialleistungen angewiesen. Dieser Strukturwandel weg von Kohle und Stahl ist da auch noch nicht so wirklich verdaut. Ich persönlich hatte das Gefühl, als Schalke dann wieder aufgestiegen ist, jetzt zum Ende der letzten Saison, hat das der Stadt auch wirklich wieder so ein bisschen Hoffnung gegeben. Haben Sie das auch so wahrgenommen?
6: Ja, wie gerade schon skizziert, es geht ja nicht nur um Hoffnung, sondern es geht ja auch um eine andere Erzählung. Mhm. Ne? Die Aufsteigerstadt, die Aufstiegsstadt hört sich besser an als die Absteigerstadt. Wir wissen alle, gewinnen macht auch mehr Spaß als verlieren. Es stärkt vor allen Dingen natürlich das Wir-Gefühl, ne? Also Fußball und Schalke 04, ich glaube, das ist kein Geheimnis, ist der soziale Kitt, ist der Klebstoff hier in unserer Stadt, ist die Integrationsmaschine. Und naja, Schalke verändert nicht Gelsenkirchen, aber es hat halt die Möglichkeit, die Perspektive zu verändern. Und Image ist das, was andere über uns denken. Und Identität ist das, was wir selber über uns denken, was wir glauben. Und ich glaube, beides wird verstärkt dadurch, dass wir, wie gesagt, da sind, wo wir wieder hingehören. Mhm. Also Schalke gibt Gelsenkirchen ein Wir. Es macht die Menschen stolz, es gibt ihnen Zuversicht und der Puls, der Rhythmus, das Lebensgefühl der Stadt wird jetzt wieder bestimmt durch eine positive Perspektive, was vielleicht nicht das Tagtägliche der Menschen verändert, aber es schafft natürlich eine Möglichkeit, die Enklave auszubrechen und Wünsche, Träume und Hoffnungen auf das Thema Fußball zu projizieren.
7: Na, und ist ja durchaus auch ein wichtiger Punkt, ne? Gerade dieses Wir-Gefühl, der Zusammenhalt, sozusagen der Optimismus. Würden Sie denn sagen, neben dem kann Gelsenkirchen auch wirtschaftlich davon profitieren? Also die Stadt selber davon, dass der Verein wieder in der ersten Liga spielt?
6: Das ist mit Sicherheit ein komplexes Thema, aber selbstverständlich schafft man über die Erstliga-Zugehörigkeit andere Wertschöpfungsketten. Also ganz banal, Sie haben gerade meine Rolle in der Stiftung angesprochen. Das fängt mit ganz anderen Anstoßzeiten an. Das heißt, Gäste werden eher kommen, werden länger bleiben, werden hochmotiviert, wahrscheinlich mehr Geld ausgeben in dieser Stadt. Aber auch für die Wirtschaft ist dieser positive Markeneffekt mit Sicherheit wieder etwas, was hoffentlich energetisch etwas sehr Positivistisches mit sich bringt. Schwer messbar vielleicht, aber es geht, wie gesagt, beim Fußball, wir wissen alle, Schalke ist keine Sache auf Leben und Tod. Es geht um viel, viel mehr. Ja. Und ich glaube, da geht hoffentlich jetzt ein Ruck wieder durch Gelsenkirchen, durch Schalke. Lassen Sie uns in 2 Jahren nochmal telefonieren, dann werden wir es vielleicht auch messen können.
7: Machen wir unbedingt. Sie sagen von sich selber, dass Sie Schalker durch und durch sind. Was sagt denn Ihr Schalke-Herz mit Blick auf die Saison? Wird das was? Also wird Schalke da bleiben, wo es nach seinem Selbstverständnis ohnehin hingehört?
6: Ach, wissen Sie, ich habe von Fußball, wie soll ich sagen, nicht so wirklich viel Ahnung. Ich hoffe, Schalke ist ja immer auch sehr viel Glaube, Liebe, Hoffnung und der Aufstieg ist ja auch sowas wie das Osterfest, ne, das wichtigste christliche Fest. Und ich hoffe und glaube auch ganz fest, dass wir auf jeden Fall den Klassenerhalt schaffen, also Platz 15 und dann wird die nächste große Fete in Gelsenkirchen stattfinden. Und ich gehe mit meinen bescheidenen Kenntnissen auch mal davon aus, dass das im Bereich des Möglichen ist und mit der Energie, mit den Fans, mit dem Publikum, mit den Mitgliedern, mit der Bevölkerung sollte das, glaube ich, auch möglich sein. Wir schaffen das.
4: Hoffnung auf Schalke und für Schalke, das war Oliver Kruschinski aus Gelsenkirchen.
5: Kultur.
4: Caroline Wahl, man könnte sie als Senkrechtstarterin unter den jüngeren deutschen Schriftstellerinnen bezeichnen. Innerhalb von nur 3 Jahren hat sie 3 Romane veröffentlicht. 22 Bahnen wurde verfilmt. Die Filmversion von Windstärke 17 ist in Arbeit. Nun erscheint der neueste Roman der 31-Jährigen, die in Kiel lebt. 1999 Meter über dem Meer und Peter Helling hat ihn gelesen.
8: Der Urlaub auf Bali ist auch keine Lösung. Samara liegt am vermüllten Strand, knipst Fotos. Es sollte eine kleine Atempause werden vor dem Start ins Berufsleben. Eine Wette mit ihren Eltern. Die erste Fernreise allein geht leider voll daneben.
9: Bali ist so scheiße. Bali war eine Trotzreaktion und jetzt bin ich hier noch 22 Tage und hasse es. Ich habe gestern bei der Flughotline angerufen, einfach um zu fragen, wie viel denn rein theoretisch eine Flugumbuchung kosten würde. Nur 69 Euro. Aber das kommt natürlich nicht in Frage. Das wäre so peinlich und ich bin erst eine Woche hier.
8: Alles läuft schief. Unfall mit dem E-Scooter, das Essen fürchterlich, die Zimmernachbarinnen nervtötend. Der Albtraum vom Insta-Glück. Samara läuft vor den dunklen Wolken in sich weg. Es ist der Anfang einer modernen Hochstaplerinnen-Geschichte, die man in einem Rutsch wegliest. Und das ist als Kompliment gemeint.
9: Ich könnte Mama und Baba erzählen, dass es die ganze Zeit geregnet hat oder ich Bali-Belly habe. Aber sich Krankheiten auszudenken, ist auch doof. Überhaupt, ich war doch nie eine Lügnerin. Wo kommt das auf einmal her?
8: Ihr Vater schenkt ihr zum Berufsstart in Berlin ein gebrauchtes schwarzes Mercedes Cabrio. Und los geht es. In einer Influencer-Agentur in Berlin für 2.700 Euro brutto. Caroline Wahl nimmt die urbane Hipsterblase schonungslos unter die Lupe. Das ist entlarvend, oft rasend komisch. Eine Begegnung auf dem Dach des angesagten Soho-Hauses wird zum Wendepunkt. Sie trifft einen jungen Mann, betörend, wie ihre heißgeliebte Iced Chocolate.
9: Er ist wunderschön, wie die meisten Menschen hier. Um die 30, hellblondes kurzes Haar, braun gebrannt, Bartstoppeln, eisblaue Augen. Wow.
8: Der junge Mann, Fritzi, bietet ihr nach nur wenigen Minuten den Schlüssel seiner Wohnung im luxuriösen Schweizer St. Moritz an. Samara war noch nie in den Bergen. Das will sie jetzt nachholen. Sie kündigt ihren Job, steigt ins Auto, bewaffnet mit nichts anderem als den Tupperdosen ihrer Mutter und süßen Milchmischgetränken.
9: Tacho 180 km/h, drei Viertel voller Tank, 31 Grad, dunkle Gewitterwolken am Himmel, irgendwo in der Mitte von Deutschland. Aus den Lautsprechern dröhnt Long Sardine von Oxys. Ich nehme eine Vanille-Müllermilch aus der Mittelkonsole und öffne sie, um den Moment perfekt zu machen. Die Angst macht alles kaputt.
8: Und so beginnt ein Roadtrip durch das Allgäu, ins Paradies der Reichen und Schönen. Dort findet Samara ihre Berufung. Sie fotografiert, sie beobachtet die Haute-Volée, wechselt ihre Identitäten. Die Autorin schreibt das umwerfend bissig, ohne Zynismus. Samara, die sich jetzt Resa nennt, wird zur Chronistin einer überdrehten und von sich und der Welt zutiefst gelangweilten Luxuswelt. Sie gibt sich als Teil eines Kunstkollektivs aus.
9: Wir allesamt KünstlerInnen mit Vorgeschichte starten bei Null, das ist die Idee. Also ohne Social Media, ohne Portfolio, ohne Biografie, ohne Namen praktisch. Nur mit unserer Kunst. In 3 Monaten treffen wir uns wieder.
8: Alle kaufen ihr die Lüge ab. Sie hat Erfolg. Zuletzt gab es viel Kritik an Caroline Wahl. Sie schreibe über Armut, ohne sie zu kennen. Jetzt macht sie, wie aus Trotz, das Gegenteil. Durchleuchtet die Welt der Superreichen. Der Roman ist aber auch die Geschichte einer jungen Frau, die beinahe panisch nach etwas sucht, was echt sein könnte. Den Geruch der Berge etwa und Fritzis Nähe. Caroline Wahl lässt uns atemlos durch die Interieurs einer einsamen Seele surfen. Ein Buch zwischen oberflächlichem Gossip-Talk, Gesellschaftssatire und Schelmenroman. Leider sind die Schilderungen der männlichen Figuren meist erstaunlich glatt. Dennoch, 1999 Meter über dem Meer ist ein rasant geschriebenes Leseabenteuer, das sich aus poetischer Sehnsucht speist.
4: Caroline Wahls neuer Roman 1999 Meter über dem Meer ist bei Rowohlt erschienen, hat 368 Seiten und kostet 24 Euro. Eine Rezension war das von Peter Helling.
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4: Union und SPD wollen ihr umfangreiches Reformpaket bis zum Jahresende komplett umsetzen. Das haben die Fraktionschefs nach ihrer Klausurtagung in Münster angekündigt. Frank Capellan vom Deutschlandfunk warnt, die Regierungsparteien dürften ihre Verantwortung nicht aus dem Blick verlieren. Es stehe viel auf dem Spiel.
10: Bei der Klausur der Fraktionsspitzen sind sie sich dessen bewusst. Sie reden sich gut zu, setzen auf den Mut von Münster. Doch über allem schwebt das Damoklesschwert eines möglichen AfD-Erfolges in Sachsen-Anhalt. Der könnte Kanzler und Koalition enorm destabilisieren. Friedrich Merz ist angeschlagen. Bei der SPD allerdings sieht es nicht besser aus. Sollten die Wahlen in Sachsen-Anhalt, Mecklenburg-Vorpommern und Berlin für die SPD ganz schlecht laufen, dann wird es neue Diskussionen darüber geben, ob sich Lars Klingbeil und Bärbel Baas in ihren Rollen als Regierungsmitglieder und SPD-Vorsitzende nicht völlig übernommen haben. Es geht in diesen aufgewühlten Zeiten eben um sehr viel. Es geht nicht allein um das Schicksal von SPD und Union. Es geht um das Land, um den Fortbestand unseres demokratischen Parteiensystems.
4: Auch das Nachrichtenportal T-Online mahnt, Union und SPD müssten jetzt liefern.
11: Kann das gelingen? Es muss. Und doch drängen sich Zweifel auf. Nicht erst das Kritikpapier aus der Ruhr-SPD, das pünktlich zum zweiten Klausurtag in Münster aufploppte, zeigt, die Stimmung ist nur vordergründig gut. Hinter den lächelnden Gesichtsfassaden herrscht in beiden Parteien Nervosität, die schon Ende nächster Woche, wenn Sachsen-Anhalt wählt, in Panik umschlagen kann.
4: Viele Medien kommentieren außerdem die TV-Sendung bei RTL, in der sich Bundeskanzler Merz den Fragen und Vorwürfen von Bürgern stellte. Die Stuttgarter Nachrichten sehen das Format kritisch.
11: Friedrich Merz ist kein Kommunikationsgenie. Sein stets leicht nöliger Ton Unfall gepaart mit der Papa sagt, was zu tun ist Attitüde und dem beleidigte Leberwurstblick sind nicht dazu angetan, das Herz des Gegenübers zu erwärmen. Sie sind aber kein Grund, den Kanzler mit Schlägen unter der Gürtellinie zu traktieren. In den sogenannten sozialen Medien kursieren zum Teil unterirdische Beschimpfungen über Merz. RTL hat dies nun ins Fernsehen geholt. Dort warfen Bürger dem Kanzler etwa vor, er breche seinen Amtseid und erlasse menschenverachtende Gesetze. Das ist jenseits sachlicher Kritik.
4: Die FAZ findet ebenfalls, ein Kanzler müsse nicht alles mitmachen.
11: Ein Bundeskanzler muss die großen Linien der Politik für mehr als 80 Millionen festlegen. Er kann und muss jedoch nicht jeden einzelnen Unzufriedenen persönlich anhören. Schon gar nicht muss er sich im Fernsehen beschimpfen lassen. Dass der Fernsehsender RTL Merz zu einer solchen Sendung einlädt, in der er mit 4 kamerareif empörten, aber nicht durchweg argumentationsstarken Bürgern an einen Tisch gesetzt wird, steht dem Sender frei. Dass der Mensch Friedrich Merz so etwas mitmacht, ist die eine Seite. Die andere ist, dass es hier auch um die Würde des Amtes geht. Der Mann ist Bundeskanzler. Was soll als nächstes kommen, dass er sich im Fernsehen mit Farbbeuteln bewerfen lässt?
4: Der Tagesspiegel schreibt, die Art und Weise, wie Diskussionen geführt werden, könnte auch zu einem Problem für die Demokratie werden.
11: Wenn Politiker bei aller sachlich berechtigten Kritik von rechts außen als peinliche Flachzangen bezeichnet oder aus der Mitte des Volkes als menschenverachtend beschrieben werden, wird es immer weniger Menschen geben, die bereit sind, sich diesen Beruf anzutun. Und eine Demokratie lebt davon, dass es Menschen gibt, die sich politisch engagieren. Aber wer geht künftig in die Politik, wenn man weiß, dass es keine Grenzen des Anstandes und des Zumutbaren mehr gibt?
4: Und das waren unsere Standpunkte, heute zusammengestellt von Gisela Former.
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4: Heute vor 90 Jahren wurde John McCain geboren. Er war ein US-amerikanischer Kriegsheld, Senator in Washington, Präsidentschaftskandidat der Republikaner und auch Widersacher von Donald Trump. Christian Schwalb erinnert an ihn.
12: Eine einzige Geste im Juli 2017, ein Jahr vor John McCains Tod. Den Daumen nach unten gestreckt, wortlos stimmt McCain im Parlament gegen die Abschaffung von Obamacare. Gegen die eigene Partei und gegen Präsident Donald Trump, der die Gesundheitsreform des verhassten Vorgängers kippen will. Dieser Plan scheitert an einer Stimme, an John McCain, dem Überzeugungstäter. McCain ist zu diesem Zeitpunkt schwer gezeichnet von Krebs. John McCain wird in einer Soldatenfamilie groß. Auch er dient und landet im Vietnamkrieg als Kriegsgefangener im berüchtigten Lager Hanoi Hilton, wird gefoltert und kommt erst nach 5 Jahren im März 1973 frei. Right behind him, Lieutenant Commander John S. McCain III. Ab 1983 sitzt McCain im Kongress. Er macht sich als einer von Amerikas führenden Falken immer wieder für Militäreinsätze im Ausland stark. 2008 tritt er als Präsidentschaftskandidat der Republikaner gegen den Amtsinhaber Barack Obama an.
13: I have a privilege of accepting our party's nomination for President of the United States.
12: McCain verliert die Wahl. Als er 2018 stirbt, sind alle noch lebenden Präsidenten da. Nur Trump, den wolle er nicht bei seiner Trauerfeier haben, legt McCain selbst fest. Stattdessen lädt er Obama ein zu reden. Und das wird John McCains finale Abrechnung mit Trump.
14: Es gibt wichtigere Dinge als die Partei, Geld und Macht, Prinzipien, die fortdauern, Wahrheit und Wahrhaftigkeit. Dafür stand John. Und dafür stehen wir tief in seiner Schuld.
12: Obama und McCain, politische Gegner, die einander bis zum Schluss respektierten. Geboren wurde John McCain am 29. August 1936, heute vor 90 Jahren.
4: Und das war der Stichtag von Christian Schwalb, mit dem nun diese ARD-Infonacht vom Norddeutschen Rundfunk in Hamburg so langsam ihrem Ende entgeht. Es ist Tag 4 der Sturzflut in Nepal. Die Behörden melden mittlerweile offiziell über 600 Tote. Über 2000 Menschen werden noch vermisst und die Hoffnung ist natürlich gering, sie noch leben zu finden oder vielleicht jemals überhaupt zu finden angesichts der ungeheuren Schlammmassen. Wir werden das auch in den kommenden Nächten weitermachen. weiter begleiten. Bleiben Sie dennoch zuversichtlich. Im Studio bis hierhin war Detlef Karg. Ich sage danke fürs Zuhören, auch im Namen von Redaktion und Technik. Wir schauen noch ganz kurz auf die Uhr. Es wird in wenigen Sekunden 5:58 Uhr.

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1: Um 6 Uhr mit Claudia Drews. Die USA haben nach Angaben von Präsident Trump einen Teil der Ölreserven Venezuelas unter ihre Kontrolle gebracht. Laut Vereinbarung soll es um 65 Milliarden Barrel gehen. Aus Washington, Carsten Kühntop.
2: Die Ölreserven der USA würden sich dadurch mehr als verdoppeln. Nach Angaben von US-Außenminister Rubio bringt die Vereinbarung fast 100 Milliarden Dollar an privaten Investitionen für Venezuela. Das bedeutet tausende gut bezahlte Jobs dort und einen Beitrag zum Wiederaufbau der Wirtschaft des Landes. Im Januar hatte die US-Armee den damaligen venezolanischen Präsidenten Maduro in Caracas gefangen genommen. Seitdem hat sich Washington um eine stabile Zufuhr venezolanischen Rohöls für US-Raffinerien bemüht. Gleichzeitig rief Trump US-Konzerne dazu auf, in die Ölindustrie in Venezuela zu investieren.
1: Im Katastrophengebiet in Nepal und Tibet suchen Einsatzkräfte weiter nach etwa 2500 Vermissten. Meterhoher Schlamm und zerstörte Straßen und Brücken erschweren die Rettungsarbeiten. Die Zahl der Toten geben die Behörden aktuell mit fast 600 an. Bundeskanzler Merz hat den Betroffenen sein Mitgefühl ausgesprochen. Seine Gedanken seien bei den Opfern und allen Menschen, die von der Katastrophe betroffen seien, schrieb Merz an den Nepalesen, Regierungschef und an Chinas Staatspräsidenten. Am Mittwoch war es im Himalaya-Gebiet zu einer riesigen Sturzflut gekommen. Schlamm und Geröll rissen ganze Ortschaften mit. Im Volkswagen-Werk in Osnabrück könnten bald Rüstungsgüter für Israel produziert werden. Die Anzeichen dafür verdichten sich immer mehr, wie Oliver Jürgens berichtet.
3: Nach NDR-Informationen soll am 7. September eine Absichtserklärung zwischen Volkswagen, dem Land und einem israelischen Rüstungskonzern unterschrieben werden. Dieser israelische Rüstungskonzern, der will Teile für das Luftverteidigungssystem Iron Dome in Osnabrück bauen. Welche Komponenten das sein werden, mit welcher Summe sich das Land daran beteiligen wird und wie viele der mehr als 2000 Arbeitsplätze in Osnabrück damit gesichert werden können, das ist aktuell noch völlig unklar. Das Thema, das soll auch bei der Aufsichtsratssitzung Ende kommender Woche besprochen werden. Das Land selbst will sich aktuell nicht zu dem möglichen Deal äußern.
1: Berlins regierender Bürgermeister Wegner hat bestätigt, dass das Land Berlin nach dem Hackerangriff Mitte August erpresst wird. Man werde sich aber nicht darauf einlassen, sagte Wegner nach einer Sondersitzung des Senats, nannte aber keine Einzelheiten. Nach Spiegelinformationen fordert eine Hackergruppe rund 2 Millionen Euro Lösegeld. Berlin habe eine Woche Zeit, die Summe zu bezahlen, sonst werde man die erbeuteten Daten veröffentlichen. Dem Bericht zufolge geht es unter anderem um Informationen über kritische Infrastruktur, Notfallpläne und Passwörter. Bayern München hat das Auftaktspiel der neuen Fußball-Bundesliga-Saison gewonnen. Der deutsche Rekordmeister besiegte den VfB Stuttgart mit 5:1. Aus der Sportredaktion Mats Nicholsen.
4: Innenverteidiger Upamecano ist der erste Torschütze der neuen Bundesliga-Saison. Sein Kopfballtreffer in der ersten Hälfte brachte die Bayern in Führung. Stuttgarts Wagnermann glich in der zweiten Halbzeit aus. Später schoss er noch ein Eigentor. Auch die Münchner Olise, Pavlovic und Diaz trafen für spielfreudige Bayern. In der zweiten Liga hat Hertha BSC auch das dritte Saisonspiel gewonnen. Mit 5:3 in Braunschweig. Aufsteiger Osnabrück hat den ersten Saisonsieg geholt. Die Niedersachsen gewannen 1:0 in Bochum.
1: Das waren die Nachrichten. Das Wetter in Deutschland. Heute im Nordwesten viele Wolken, Schauer und vereinzelt Gewitter. Im Südosten freundlicher. Höchstwerte 21 bis 27 Grad. Morgen Sonne und Wolken, Schauer und Gewitter gibt es auch. Im Südosten zeitweise heiter. 20 bis 28 Grad. Es ist 6.04 Uhr.
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1: 3 Meldungen haben wir da. Die A1 Bremen Richtung Hamburg ist zwischen Harburg und Stillhorn wegen Bauarbeiten noch bis Montag früh ca. 5 Uhr gesperrt. Die Umleitung führt über die U83. Die A1 Hamburg Richtung Lübeck ist zwischen Kreuzberg der Heide und Bad Oldesloe wegen Bauarbeiten bis 6 Uhr gesperrt. Und die A14 Wismar Richtung Schwerin ist zwischen Schwerin Ost und Kreuz Schwerin nach einem Unfall gesperrt. Und die Sperrung bis 6 Uhr. Kreuzberg der Heide und Bad Oldesloe müsste demnach jetzt aufgehoben werden. Allen unterwegs, gute Fahrt.

0: Im Studio ist Oliver Fritzl. Einen schönen guten Morgen. Geht Island wieder auf die Europäische Union zu oder nicht? Das entscheiden die Bewohner des Inselstaats im hohen Norden heute in einem Referendum. Mehr als 270.000 Menschen sind aufgerufen, ihre Stimme abzugeben. Es geht um die Frage, ob die isländische Regierung die Beitrittsverhandlungen mit der EU wieder aufnehmen soll. Es hatte schon mal welche gegeben. Nach der Parlamentswahl 2013 legte die damalige EU-skeptische Regierung die Pläne aber auf Eis. Wie die Ausgangslage diesmal ist, berichtet Jana Sinram.
1: Das Ergebnis dürfte knapp werden, denn Island ist in der EU-Frage stark gespalten, obwohl es noch nicht um den eigentlichen Beitritt geht. In den jüngsten Umfragen gab es einen minimalen Vorsprung für ein Nein zu neuen Verhandlungen, aber im Prinzip steht es praktisch 50-50. Die EU-Befürworter erhoffen sich von einer EU-Mitgliedschaft mehr Sicherheit und wirtschaftliche Vorteile. Sie wünschen sich, dass ihr Land den Euro einführt und sich dadurch die hohen Zinsen durch die stark schwankende isländische Krone in den Griff bekommen lassen. Die EU-Gegner wollen sich vor allem im Bereich der Landwirtschaft und der Fischereirechte nicht von Brüssel reinreden lassen. Sie befürchten, dass die EU Einfluss auf die Fischereiquoten nehmen könnte und bald auch ausländische Trawler in isländischen Gewässern fischen. Die Wahllokale sind von 9 bis 22 Uhr isländischer Zeit geöffnet. Ein Ergebnis dürfte morgen vorliegen. Bevor Island tatsächlich der EU beitritt, würde es in dem Land mit rund 400.000 Einwohnern noch eine zweite Volksabstimmung geben.
0: Die Isländerinnen und Isländer sind also gefragt. Aber was würde die Europäische Union eigentlich von einem neuen Anlauf halten? Und vor allem, wie groß wäre die Bereitschaft in Brüssel, auf die besonderen Interessen des Inselstaats einzugehen? Gerade bei der Fischerei, wir haben es gehört, könnten die Verhandlungen schwierig werden. Ingo Zamperoni hat darüber mit Tina Hassel aus dem ARD-Studio in Brüssel gesprochen.
2: Tina, eine EU-Island-Annäherung, die ist ja schon mal gescheitert vor mehr als 10 Jahren, weil man sich bei Fischereirechten nicht einigen konnte. Würde die EU-Island bei dem Thema diesmal denn entgegenkommen?
3: Ja, Ingo, man weiß, dass diese Frage ganz besonders heikel ist und deshalb hat die EU-Erweiterungskommissarin Marta Kos auch schon gesagt, man werde da kreative Lösungen suchen. Sollte es zu Verhandlungen kommen, dann will man hier nicht, dass die an den Fangquoten für Kabeljau oder Hering scheitern. Dass sich die Kommissarin aber überhaupt schon geäußert hat, flexibel, ist interessant, denn sonst hält sich Brüssel hier ganz bewusst zurück und drückt nur aus der Ferne die Daumen, denn man will alles vermeiden, was wie eine Einmischung wirken könnte. Und genau darum hat die isländische Regierung auch gebeten.
2: Viele Isländer versprechen sich auch von einem möglichen EU-Beitritt größere militärische Sicherheit, auch mit Blick auf die USA. Wäre das so? Und was hätte andersrum eigentlich die EU von einem möglichen Beitritt Islands?
3: Naja, letzteres ist einfacher. Die EU könnte zeigen, dass sie doch noch Strahlkraft hat. Denn die Verhandlungen im Moment mit dem Westbalkan, die verlaufen ziemlich zäh. Island gehört schon zum Schengen-Raum und erfüllt schon jetzt ja fast alle Beitrittskriterien. Und Island ist wohlhabend, wäre also ein Nettozahler in der EU. Geopolitisch würde die EU auch profitieren, denn sie könnte mehr Einfluss in der Arktis bekommen, die ja eine immer größere strategische Rolle spielt. Aber du hast recht, Ingo, Island ist NATO-Mitglied. Aber die Drohungen von US-Präsident Trump, die machen die EU in diesen Krisenzeiten wieder attraktiv. Das sieht man auch an Kanada. Und zumindest theoretisch besitzt die EU auch eine militärische Beistandsklausel, auch wenn die noch nie in der Praxis aktiviert wurde. Und insofern kann man sagen, Präsident Trump, der die EU eigentlich schwächen will, könnte ihr umgekehrt sogar zu neuem Schwung verhelfen.
0: Sagt die ARD-EU-Korrespondentin Tina Hassel im Gespräch mit Ingo Zamperoni. Ein Meer aus Blumen, Kerzen und Briefen. So sieht es derzeit auf dem Schlossplatz in Oslo aus. Viele Norweger sind gestern Abend dorthin gekommen. Sie haben um ihr beliebtes Staatsoberhaupt getrauert, König Harald. In der Abenddämmerung war der Sarg mit dem am Morgen gestorbenen Monarchen vom Krankenhaus durch die Straßen Oslos zum Königsschloss gefahren worden. Unser Korrespondent Arne Bartram hat das beobachtet.
4: Entlang der gesamten Strecke haben tausende Menschen bei strömendem Regen gestanden, viele mit norwegischen Flaggen und Blumen in der Hand. Als der Sarg am Schloss ankam, wurde es ganz still. Viele Menschen haben sich in den Armen gelegen und geweint. In den kommenden Tagen soll der Leichnam von König Harald in der Schlosskapelle aufgebahrt werden, damit die Norweger sich von ihm verabschieden können. Norwegens Ministerpräsident Gahr Støre hat in einer Ansprache gesagt, die Norweger werden sich an König Harald erinnern, für seine Liebe zum Volk, seinen Humor und seine Wärme. Mit dem Tod von Harald beginnt nun eine neue Ära für Norwegen. Der neue König Håkon VIII. Wird am Dienstag seinen Eid vor dem Parlament ablegen. Eine prunkvolle Krönung gibt es in Norwegen nicht.
0: Sommerpause vorbei, Arbeitsmodus an. Die Spitzen der Fraktionen von SPD und CDU/CSU haben sich in Münster getroffen, um die politischen Weichen für die kommenden Monate zu stellen. Vorher schon hatte Kanzler Merz mit seinem Kabinett in Neu-Hardenberg getagt, um den Kurs der Koalition festzuzurren. Nach außen demonstrieren alle Beteiligten geschlossene Reihen und pure Harmonie. Doch die große Frage lautet, hält dieser Burgfrieden oder bricht der Streit bald wieder aus? Eine Einschätzung dazu jetzt von Georg Schwarte aus unserem Hauptstadtstudio.
5: Jetzt also wirklich der Herbst der Reformen. Er soll kommen. Die Spitzen der Regierungsfraktionen jedenfalls haben sich auf den Fahrplan für den Herbst geeinigt, sagt CSU-Landesgruppenchef Hoffmann am Ende der Fraktionsklausur in Münster.
6: Der Mut aus Münster, er ist da.
5: Da war dann wieder der Mut aus Münster. Der soll jetzt helfen, das Reformpaket der Regierung umzusetzen. Und Unionsfraktionschef Thorsten Frey verweist auf das gemeinsame Papier aus Münster.
7: Wo wir noch mal sehr deutlich gemacht haben, dass wir die aktuellen Reformvorhaben gemeinsam und in diesem Zeitraum über die Bühne bringen möchten. Das gilt sowohl für die Reformen im Bereich der Sozialgesetzgebung, der Rente, der Pflege, wie auch im Bereich der Arbeitsmarkt- und Steuerpolitik.
5: Also für alles, was derzeit im Land bei manchen für Missmut und Verdrießlichkeit sorgt. Diesem Gefühl hatte ja schon der Kanzler bei der Kabinettsklausur in Neu-Hardenberg den Kampf angesagt und das Deutschland von morgen beschworen.
8: Dieses Deutschland von morgen ist optimistisch und zuversichtlich. Wir müssen raus aus diesem Klima der Verdrießlichkeit und des Verdrusses. Wir müssen diesen weit verbreiteten Missmut abschütteln, der unser Land seit langer Zeit lähmt.
5: Zwei Klausuren in dieser Woche, eine gemeinsame Aufgabe, raus aus dieser Lähmung und der diffusen Angst vor der Zukunft. Merz jedenfalls macht er auf Antreiber.
8: Wir legen alte Lasten ab, wir beseitigen Zwänge, wir begrüßen neue Technologien und wir tun das alles in dem Bewusstsein, dass wir das Gute in Deutschland erhalten und unsere Stärken nutzen wollen.
5: Einer Stärke, sagen sie jedenfalls, haben sie sich auf der Klausur in Münster gegenseitig neu versichert. Der des gegenseitigen Vertrauens, so sagt es Thorsten Frey. Motto, wir, Union und SPD, können miteinander und zwar gut.
7: Ob wir uns gut verstehen oder nicht, das ist etwas Persönliches. Das muss möglicherweise andere gar nicht interessieren. Es ist dann für andere interessant, wenn es die Basis dafür ist, dass wir gute Politik für unser Land und seine Menschen machen können.
5: Aber da ist das Rumoren in der SPD, Brandbriefe, zuletzt 7 Seiten von der Ruhr-SPD, die dem Kanzler Abgehobenheit attestiert, die Reformen sozial unausgewogen findet, SPD-Fraktionschef Mirsch relativiert.
9: Jeder Partei ist es unbenommen, auch weiter zu denken, auch Impulse zu bringen. Aber wir geben ja in unseren Parteien das Denken in keiner Weise auf.
5: Aber eben auch nicht im Parlament, sagt CSU-Mann Alexander Hoffmann, der die Regierung unterstützt, aber darauf verweist, dass am Ende die Regierungsmehrheit im Parlament entscheide.
10: Wir wollen Antreiber sein und nicht Abnicker der Regierung. Und das wird jetzt die Kernaufgabe sein der nächsten Wochen und Monate.
5: Im Herbst der Reformen in Münster gab es zum Abschluss ein 9-Punkte-Papier. Rente zukunftsfest machen, Flexibilität am Arbeitsmarkt, Klimaschutz und Anpassung stärken. Wir bleiben Autoland. Die Überschriften wollen Sie jetzt mit Leben füllen. Dass sie dabei aufeinander Rücksicht nehmen müssen, machte Unionsfraktionschef Frey deutlich.
7: Genau darauf haben wir uns verständigt, in dem Wissen, dass alle großen Reformen am Ende Kompromisse sind und dass man sich da aufeinander zubewegen muss.
5: Das wollen sie jetzt tun und auch daran glauben, das stimmt, was der Kanzler als neue Losung ausgibt.
8: Es gibt überall ermutigende, ja auch begeisternde Signale des Aufbruchs, der Innovation und des Optimismus.
0: Kanzler Merz nach der Kabinettsklausur Anfang der Woche im Bericht von Georg Schwarte, der für uns zusammengefasst hat, was von den Treffen in Neu-Hardenberg und Münster bleibt.

0: 6.15 Uhr.
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0: Mit Clemens Nicole, schönen guten Morgen. Suche nach Vermissten im Himalaya. Im Katastrophengebiet von Nepal und Tibet fehlt von etwa 2500 Menschen nach wie vor jede Spur. Straßen und Brücken sind zerstört. Außerdem behindert meterhoher Schlamm das Vorankommen von Rettungskräften. Laut Behördenangaben haben fast 600 Bewohner und Touristen die verheerende Sturzflut nicht überlebt. Die meisten Toten verzeichnet Nepal. Ölabkommen mit Venezuela. Die USA haben sich die Kontrolle über 17 Ölfelder in dem südamerikanischen Land gesichert. Das sieht eine Vereinbarung mit Übergangspräsidentin Rodriguez vor. Insgesamt erhofft sich Washington laut Präsident Trump dadurch den Zugriff auf rund 65 Milliarden Barrel. Rodriguez sprach von mehr als 100 Milliarden Dollar an Investitionen, die so in ihr wirtschaftlich heruntergewirtschaftetes Land kämen. Die USA erwarten für sich niedrigere Energiepreise. Debatte über abschlagsfreie Rente. Bundesarbeitsministerin Baas spricht sich für eine lange Übergangsfrist bei der Abschaffung der sogenannten Rente mit 63 aus. In den Funke-Zeitungen nannte die SPD-Chefin einen Zeitraum von etwa 5 Jahren. Die Menschen müssten schließlich ihre Lebensplanung anpassen können, so Baas. Auch Unionsfraktionschef Frei zeigt sich offen für eine Stufenlösung. Tornado in Norditalien. Dabei ist gestern die Kathedrale von Cremona schwer beschädigt worden. Der obere Teil eines der Türme ist abgebrochen und auf dem Vorplatz zerschellt. Auch das historische Rathaus und weitere Gebäude der lombardischen Stadt wurden beschädigt. Auftaktsieg für den FC Bayern. Der deutsche Meister hat im ersten Spiel der neuen Fußball-Bundesliga-Saison mit 5:1 gegen den VfB Stuttgart gewonnen. Und die Hockey-Nationalmannschaft steht durch einen 2:1-Sieg gegen Argentinien im Finale der Weltmeisterschaft. Gegner morgen ist Spanien.
2: Am 13. September, also morgen in 2 Wochen, finden in Niedersachsen die Kommunalwahlen statt. Dann werden wieder Bürgermeister und Stadt- sowie Gemeinderäte gewählt. Ein großes Thema diesmal auch in vielen Kommunen: Leerstände in der Innenstadt, Schmuddelecken und das Thema Sicherheit natürlich. Sabine Hausherr war in Braunschweig unterwegs und hat gefragt, was diejenigen, die tagtäglich vor Ort in ihrem Laden stehen, denn ganz konkret helfen würde.
3: Es gibt sie in jeder Stadt, die Schmuddelecken. Stadtreinigerin Jasmin Frane kennt sie genau. Jeden Morgen ab 6 Uhr fegt sie in der Braunschweiger Innenstadt Coffee-to-go-Becher, Taschentücher und Zigarettenkippen zusammen. Pro Tag kommen da 1,9 Tonnen Müll zusammen, erzählt sie.
4: Dann ist man schon ein bisschen innerlich enttäuscht und sauer, dass die Leute so den Müll entsorgen. Auch in den Blumenbeeten werden Flaschen, kaputte Flaschen weggeschmissen, Pampers. Also es macht nicht immer Spaß.
3: Ein Problem auch die zunehmenden Leerstände. 100 davon gibt es derzeit etwa in der Braunschweiger Innenstadt. Das führt zu weniger Betrieb, mehr dunklen Ecken. Die Parteien jedenfalls ringen um Lösungen. Manche sagen mehr Videoüberwachung, mehr Kontrollen. Andere Parteien hingegen wollen das Geld lieber in mehr Grün und mehr Aufenthaltsqualität investieren. Maria Maibohm vom Arbeitsausschuss Innenstadt ist selbst Einzelhändlerin und sagt, man braucht beides. Aber vor allem auch weniger Bürokratie bei der Nachnutzung von leerstehenden Ladenlokalen.
5: Vielleicht findet man in dem Moment auch keinen Einzelhändler, der sich traut, da reinzugehen. Und dann wäre es toll, wenn man das umnutzen kann sozusagen. Vielleicht entstehen da auch Büros oder eine Agentur geht rein sozusagen, dass dann so eine Fläche, die eigentlich für den Einzelhandel gedacht ist, dann auch umgenutzt werden darf. Und da gibt es dann gewisse Bauanträge, die man stellen muss, dass so ein Verfahren vereinfacht wird.
3: So sieht es auch Olaf Jeschke von der IHK Braunschweig. Vor allem könne die Stadt selbst etwas für mehr Belebung tun und zum Beispiel ihre Behörden oder die städtische Musikschule ganz bewusst zurück in die Stadt holen.
6: Das ist ja zum Beispiel das Einwohnermeldeamt, was in der Peripherie ist, für eigentlich Braunschweiger kaum zu erreichen. Klar, fährt da mal ein Bus hin, aber es ist nicht in der Innenstadt fußläufig zu erreichen, dass man by the way, wenn man im Einwohnermeldeamt ist, hinterher vielleicht noch mal sich eine Jeans kauft oder noch mal einen Kaffee trinkt. Das sind ja alles Anlässe, eine Innenstadt zu besuchen. Und diese Anlässe müssen wir weiter mehr im Fokus ziehen.
3: Viele Innenstädte seien jahrelang vor allem auf Handel und Konsum ausgerichtet gewesen, sagt Maria Maibohm vom Arbeitsausschuss Innenstadt. Mittlerweile aber zögen vor allem Gastronomie und Veranstaltungen die Menschen in die Stadt. Und die Buchhändlerin weiß auch, man muss als Einzelhändler immer wieder selbst Ideen haben.
5: Wir merken das, wenn wir abends Lesungen haben, ne, dann gehen die vielleicht noch in die Restaurants drumherum. Also du musst aktiv sein, du musst was anbieten, ne, aber auch andere Geschäfte machen, Afterwork-Sachen und so weiter.
3: Und Stadtreinigerin Jasmin Franek, die wünscht sich, dass jeder ein bisschen mehr Rücksicht nimmt und die Mülleimer, die da sind, auch einfach nutzt und so für eine schönere Innenstadt sorgt.
2: Was tun, um teils schmuddelige Innenstädte neu zu beleben? Sabine Hausherr hat bei Braunschweiger Einzelhändlern nachgefragt. In der Grabeskirche in Jerusalem wird derzeit nicht nur der historische Fußboden restauriert. Archäologen nutzen die Arbeiten für umfangreiche Ausgrabungen. Dabei haben sie neue Erkenntnisse über die Baugeschichte eines der wichtigsten Heiligtümer des Christentums gewonnen. Und zum ersten Mal auch Hypothesen zur Anlage aus der Zeit Kaisers Konstantins belegen können. Die Arbeiten sind besonders aufwendig, weil mehrere christliche Konfessionen die Kirche gemeinsam nutzen und die Grabungen selbst während Gottesdiensten und Pilgerbetrieb stattfinden. Bis Ostern kommenden Jahres sollen die Restaurierung und Sicherung der Bausubstanz abgeschlossen sein. Jörg Poppendiek hat sich dort umgesehen.
7: Es klingt wie auf einer normalen Baustelle. Am Arm eines Gabelstaplers hängt ein Seil mit einem schweren Stein, der langsam in den Boden eingelassen wird. Es ist nicht irgendein Fußboden, der hier gerade saniert wird. Es ist der der Jerusalemer Grabeskirche. Für Christen einer der heiligsten Orte der Welt. Denn hier werden die Kreuzigungsstelle und der Begräbnisort Jesu verehrt. Verantwortlich für die Arbeiten ist die italienische Archäologin Francesca Stassola und ihr Team. Jeder Stein ist nummeriert. Wir haben den Boden vorher ganz genau fotografiert und vermessen. So wissen wir später, welcher Stein an welche Stelle gehört. Ja, letztlich wie ein Puzzle.
8: Yes, exactly.
7: Die Restaurierung wird verbunden mit einer archäologischen Untersuchung. Denn unter dem abgenutzten Fußboden der Grabeskirche liegen Schichten, die seit Jahrhunderten oder sogar Jahrtausenden weitgehend unberührt geblieben sind. Schicht für Schicht haben die Archäologen in den vergangenen Monaten abgetragen. Die Ausgrabungen ermöglichen es, erstmals Fundamente und Mauern sehr genau zu rekonstruieren. Nach unseren Ausgrabungen ist jetzt klarer, wie das Bauprogramm unter Kaiser Konstantin aussah. Zunächst gab es zur Zeit Konstantins eine kleinere monumentale Anlage um das Grab. Erst gegen Ende des 4. Jahrhunderts entstand dann die große Rotunde. Das ist überraschend. Bisher war das nur eine Hypothese ohne Belege. Jetzt haben wir die Belege. Dass die Ausgrabungen und die Restaurierung überhaupt stattfinden, ist etwas Besonderes. Denn die Grabeskirche in Jerusalem ist ein komplexer Ort. Es ist sehr genau geregelt, welche der unterschiedlichen christlichen Kirchengemeinschaften welche Bereiche besitzt oder nutzt. Wann dort Gottesdienste stattfinden dürfen, welche Wege Prozessionen nehmen und was überhaupt verändert werden darf. Alle mussten den Arbeiten zustimmen. Der Archäologe Luca Brancazzi erzählt, dass er und seine Kolleginnen rund um die Uhr in der Grabeskirche tätig sind, auch in der Nacht und auch während der Gottesdienste. Der Lärm war eines der größten Probleme. Während der Ausgrabungen mussten wir unsere Arbeit manchmal unterbrechen, damit eine Messe stattfinden konnte. Wir hatten außerdem einen festen Messpunkt an einer Wand in der Kirche angebracht. Manchmal hielten Pilger ihn offenbar für ein religiöses Zeichen, berührten und küssten ihn und verschoben dabei ausgerechnet den Punkt, der für unsere Messungen genau an seinem Platz bleiben musste. Wenn alles nach Plan läuft, sind die Arbeiten in der Grabeskirche zu Ostern im kommenden Jahr beendet. Dann werden nicht nur der Fußboden restauriert und die einzelnen archäologischen Schichten ausgegraben sein. Die Arbeiten wurden auch genutzt, um die Bausubstanz des für Christen so wichtigen Gebäudes zu sichern. Wir haben einen Ort vorgefunden, der schon seit Jahrtausenden besteht und geben ihn dann weiter, in der Hoffnung, dass er noch weitere 2000 Jahre und länger erhalten bleibt.
2: Der Bericht von Jörg Poppendiek aus Jerusalem.
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2: Am Montag startet in München der internationale Musikwettbewerb der ARD. Die Olympischen Spiele der klassischen Musik, wenn man so will. In der Kategorie Fagott wird dann unter anderem auch die Französin Sophie Davot in der Jury sitzen. Und wie sie selbst dieses Instrument beherrscht, das lässt sich aktuell auch auf ihrem neuen Album nachhören. Darauf interpretiert sie Fagott-Konzerte von Antonio Vivaldi. Tobias Hell stellt uns das Album vor.

Bei Antonio Vivaldi denkt man in der Regel zuerst einmal an die vier Jahreszeiten. Und das, obwohl im Schatten dieses populären Dauerbrenners noch viele weitere Virtuosenstücke schlummern. Unter anderem auch für das Fagott. Da finden sich in Vivaldis Werkverzeichnis gleich 37 Konzerte, die das Klangspektrum dieses Instruments in seiner vollen Bandbreite ausreizen. Eine willkommene Herausforderung für die Fagottistin Sophie Dervaux, die sich auf ihrem jüngsten Album ganz der Musik des venezianischen Meisters widmet. Tatkräftig unterstützt vom Barockorchester La Follia, das ihre Begeisterung für Vivaldi hörbar teilt.

Kompromisse, die gibt es bei Sophie Davaux nicht. Die Solofagottistin der Wiener Philharmoniker denkt groß. Und so war nach dem Erfolg ihres ersten Vivaldi-Albums schnell klar, dass sie noch tiefer in die Musik des Komponisten eintauchen wollte. 3 Jahre nach dem Startschuss legt sie daher nun schon den 3. Baustein einer geplanten Gesamteinspielung der Fagottkonzerte vor. Und zur Halbzeit zeichnet sich tatsächlich langsam aber sicher eine neue Referenzeinspielung ab.

Virtuosität wird von Vivaldi natürlich auch bei seinen Konzerten für Fagott großgeschrieben. Und trotzdem steht für Sophie Davaux nicht allein die technische Brillanz im Fokus. Sie schafft es ebenso, einen großen emotionalen Bogen zu spannen. Nicht zuletzt dank einer klugen Zusammenstellung, bei der es zwischen überschäumender Lebensfreude immer wieder auch bewusst gesetzte Ruhemomente gibt.

0: Auch in der dritten Runde ihres großen Vivaldi-Projekts zeigen sich Sophie Davaux und La Folia einmal mehr als perfekt aufeinander eingeschworenes Team. Und die Freude am gemeinsamen Musizieren ist da in jeder Note zu spüren. Ein fesselndes Album, das Lust macht auf mehr.
1: Sophie Davaux's drittes Vivaldi-Album ist beim Label Berlin Classics erschienen.

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1: Um 6.30 Uhr mit Claudia Drews. Am vierten Tag nach der Sturzflut im Grenzgebiet von Nepal und Tibet werden weiterhin 2.500 Menschen vermisst. Bisher sind knapp 600 Tote aus Nepal gemeldet. Aus dem chinesisch verwalteten Tibet sind es 7. Lena Bodewein in Neu-Delhi fasst die aktuelle Lage zusammen.
2: Die Rettungsarbeiten auf beiden Seiten der Grenze, also sowohl in Nepal als auch in Tibet, laufen weiter. Die waren unterbrochen worden, weil die Bedrohung durch eine erneute Flutwelle bestand. Und jetzt sagt Nepals Außenminister, sie benötigen spezialisierte ausländische Hilfe, und zwar bei der Bergung aus Tunneln. Außerdem beim Transport und der Identifizierung und Lagerung von Leichen. Die allgemeine Rettung und Bergung, das schafft das Land alleine. Und das haben Bilder aus dem Katastrophengebiet gezeigt, wie Retter sich zum Beispiel durch den Schlamm oder über den alles bedeckenden Schlamm zu Menschen in Tunneln vorarbeiten und sie herausziehen. Es gibt neue Satellitenaufnahmen von nach der Sturzflut. Also vorher sieht man Dörfer mit blau und rot gedeckten Häusern oder Wasserkraftwerke und so große Industrieareale am Fluss. Und die neuen Aufnahmen zeigen einfach nur Schlamm, Geröll und Wasser über eine Breite von mehreren hundert Metern.
1: Die USA haben offenbar ein Ölabkommen mit Venezuela geschlossen. Nach Angaben von Präsident Trump sichern sich die USA damit mehr als 65 Milliarden Barrel Öl. Außenminister Rubio zufolge bringt die Vereinbarung für Venezuela private Investitionen in Höhe von fast 100 Milliarden Dollar und schafft tausende Arbeitsplätze. Zuvor hatte die Trump-Regierung starken Druck auf die Führung in Caracas ausgeübt, den USA Zugang zu den venezolanischen Ölvorkommen zu ermöglichen. Das südamerikanische Land verfügt über die größten bekannten Erdölreserven weltweit. Wegen der weiter hohen Spritpreise fordert Vizekanzler Klingbeil die USA auf, den Iran-Krieg zu beenden. Im ARD-Interview der Woche sprach sich der Bundesfinanzminister außerdem erneut für eine Übergewinnsteuer aus. Aus Berlin, Lissy Kaufmann.
3: Klingbeil richtet deutliche Worte an die USA. Beendet diesen Krieg. Es ist eine direkte Botschaft an den Gastgeber des anstehenden G20-Finanzministertreffens im amerikanischen Asheville. Im Kampf gegen hohe Spritpreise erhöht Klingbeil auch den Druck, um eine Übergewinnsteuer auf europäischer Ebene durchzusetzen. Wörtlich sagte er, die Ölkonzerne machen sich die Taschen voll, das muss unterbunden werden. Aus der Union hatte es immer wieder Zweifel und Kritik an einer möglichen Übergewinnsteuer gegeben.
1: Die AfD-Nachwuchsorganisation Generation Deutschland trifft sich heute in Magdeburg zu einem Bundeskongress. Auf der Tagesordnung stehen unter anderem Nachwahlen zu wichtigen Vorstandsämtern. Die Veranstaltung findet nur eine Woche vor der Landtagswahl in Sachsen-Anhalt statt. Auch AfD-Spitzenkandidat Siegmund will eine Rede halten. Die Generation Deutschland war erst im vergangenen November gegründet worden, nachdem sich die Vorgängerin, die Junge Alternative, aufgelöst hatte. Sie war vom Bundesamt für Verfassungsschutz als gesichert rechtsextremistisch

0: Im Nordwesten viele Wolken, Schauer und vereinzelt Gewitter. Im Südosten freundlicher, Höchstwerte 21 bis 27 Grad. Morgen Sonne und Wolken, Schauer und Gewitter gibt es auch. Im Südosten zeitweise heiter, 20 bis 28 Grad. Das waren die Nachrichten.
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0: Und da haben wir eine Meldung. Die A1 Bremen Richtung Hamburg ist zwischen Harburg und Stillhorn wegen Bauarbeiten bis Montag früh ca. 5 Uhr gesperrt. Es gibt eine Umleitung über die U83. Allen unterwegs, gute Fahrt.

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1: Im Studio Frank Hollmann. Alle Jahre wieder. Die Fußball-Bundesliga startet. Die Bayern bestreiten das Eröffnungsspiel und schicken den Gegner mit einer Packung nach Hause. Letztes Jahr RB Leipzig, gestern Abend den VfB Stuttgart. Taufik Khalil.
2: Ein Spiel, zwei Gefühlswelten. Während Bayern-Boss Jan-Christian Dresen mit breitem Grinsen durch die Arena zum Ausgang schreitet,
3: einen sehr schönen Bundesliga-Auftakt, ich meine, so wünscht man sich das,
2: ist die Laune bei VfB-Trainer Sebastian Hoeneß nach dem 1:5 in München gerade mal mächtig im Keller.
4: Ja, nervig ist eine ganz gute Beschreibung.
2: Am Ende ist es halt so wie immer. Der Gegner spielt gut mit, aber gewinnen tun dann halt die Bayern.
4: Dass die Mannschaften wahrscheinlich reihenweise verlieren werden oder auch hoch verlieren werden, davon ist auszugehen. Aber erster Spieltag, wir haben jetzt das Spiel, können damit jetzt arbeiten und werden uns da auch wöchentlich weiterentwickeln.
2: Doch man muss konstatieren, am Ende spielst du in München halt auch nur so gut, wie es die Bayern zulassen, sagt VfB-Torwart Fabian Bredlo, trotz 5 Gegentoren der mit Abstand beste Stuttgarter.
5: Ich glaube einfach, wirklich bei denen ist halt 90 Minuten online sein. Die sind halt immer torgefährlich, sind auch trotzdem wachsam im Verteidigen und einfach die Kontrolle des Spiels die ganze Zeit gegeben ist.
2: Deutscher Fußballmeister singen die Bayern-Fans nach Abpfiff und nicht mal die Stuttgarter mögen widersprechen bei der Frage nach dem kommenden Meister.
6: Bayern, ja. Sie sind auf dem Level wie letztes Jahr und dementsprechend ist es zu befürchten, dass es wieder deutlich wird, ja.
2: Eure Langeweile ist uns doch egal, heißt es da aus München bei Fans und Bossen.
7: Als Bayern-Fan sieht man das natürlich anders. Bayern braucht natürlich auch wieder ein paar Gegner.
8: Also ich finde das naturgemäß nicht langweilig und ich kann nicht für die anderen 17 Clubs sprechen und wollen uns auch, wenn wir eine gute Leistung zeigen, darüber freuen dürfen.
2: Aber was ist so besonders? Was machen die Bayern besser, Vincent Kompany?
9: Beim 3-1 weitermachen, beim 4-1 weitermachen, beim 5-1 weitergemacht. Am Ende vielleicht könnte noch das 6 einfallen und ist auch Mentalität, was die Jungs gezeigt haben.
2: Weil sie eben auch nach einem 5:1 nicht zufrieden sind, wie Joshua Kimmich, der ja eigentlich nie zufrieden ist.
10: Ich glaube, wir werden eine Weile brauchen. Also in der letzten Saison, da sind wir überragend in die Saison gestartet. Dieses Jahr hatten wir nicht so eine optimale Vorbereitung.
2: Macht am Ende wenig Hoffnung für alle anderen. Denn was wird wohl erst passieren, wenn die Bayern dann mal so richtig harmonieren?
8: Wenn wir heute schon zufrieden werden, dann wäre Vincent nicht zufrieden, dass wir zufrieden sind. Also wir haben noch ein bisschen was vor.
11: Na, wenn man sich nur überlegt, Musiala, Gnabry, wer noch alles gefehlt hat, die Champions League kann kommen, ja.
1: Ja, und nach dieser Ansage der Bayern startet am Wochenende der Rest der Liga in die neue Saison. Unter anderem heute mit dem Heimspiel von Aufsteiger SV Elversberg. Bayer Leverkusen tritt da heute beim bis dann kleinsten Bundesliga-Standort an. Außerdem Köln gegen Hoffenheim, Leipzig gegen Mönchengladbach, Union Berlin gegen Frankfurt, Mainz gegen Paderborn. Und im ersten Topspiel der neuen Saison trifft Borussia Dortmund am Abend auf den Hamburger SV. Gespielt wurde gestern auch in der zweiten Liga und da ging Eintracht Braunschweig nach starkem Beginn noch mit 3:5 gegen Hertha BSC unter. Holger Gasker.
12: Es war die 40. Minute gestern Abend. Aaron Opoku lief frei auf das Hertha-Tor zu und schoss den Ball ziemlich deutlich rechts vorbei. Es wäre das 3:0 seiner Braunschweiger Mannschaft gewesen. Wäre, denn nicht einmal 15 Spielminuten später stand es 2:3, etwas später 2:4, am Ende 3:5. Auch für Eintracht-Trainer Lars Konnetka schwer zu erklären.
13: Wir waren gegen den Bayern einfach nicht gut. Das war jetzt schon von Anfang an so im Spiel. Wir haben es dann probiert in der Halbzeit zu beheben, ist uns aber eigentlich nicht so gelungen. Und dann kriegen wir das 3:2 und ist auch nicht das Gesicht, was wir eigentlich zeigen wollen.
12: Kevin Ehlers personifizierte diese zwei Gesichter seiner Mannschaft mit einem schönen Kopfballtor, also mit dem Ball zum 2:0 in der ersten Halbzeit und einem Eigentor im Spiel gegen den Ball zum 2:3 am Beginn der zweiten Hälfte.
14: Ich glaube, das wissen wir alle, dass es so nicht geht und so nicht wieder vorkommen darf.
12: Denn die große Euphorie und die Hoffnung auf eine Saison ohne Abstiegsdrama, die nach dem klaren Auftaktsieg in Magdeburg grassierte, ist bei der Eintracht nach, inklusive Pokal, 3 Heimniederlagen am Stück gewichen.

0: Außerdem gewann Osnabrück gestern Abend mit 1:0 in Bochum. Heute dann noch Heidenheim gegen Dynamo Dresden, Energie Cottbus gegen Greuther Fürth, Karlsruher SC gegen den VfL Wolfsburg und am Abend erwartet der 1. FC Nürnberg, der aktuelle Spitzenreiter, das Team von Arminia Bielefeld. Bei der Hockey-Weltmeisterschaft in Belgien hat sich das deutsche Team während des Turniers ständig gesteigert und greift jetzt nach dem Titel, nach dem 2:1 in einem packenden Halbfinale gegen Argentinien. Morgen Nachmittag im Finale wartet dann Spanien auf das deutsche Team. Das ist die einzige Mannschaft, gegen die die Deutschen im Laufe dieses Turniers mal verloren haben. Das Finale beginnt am morgigen Sonntagnachmittag, 16.20 Uhr.
1: Aktuelle Informationen von BR24 und NDR Info an diesem Samstagmorgen mit Oliver Fritzl. Schön, dass Sie eingeschaltet haben. Gute Nachrichten diese Woche von der Konjunkturfront. Die deutsche Wirtschaft zeigt erste Anzeichen einer Erholung. Wie sich das auf den Aktienmarkt ausgewirkt hat und was dort sonst noch die Woche los war, das fasst Klaus-Rainer Jackisch für uns zusammen.
2: Das Wirtschaftswachstum ist mit 0,3% im vergangenen Quartal etwas stärker gestiegen als erwartet. Der IFO-Geschäftsklimaindex, der die Stimmung unter 9.000 befragten Unternehmen misst, hat zum vierten Mal in Folge angezogen. Und besonders gut sind die Erwartungen der deutschen Exportindustrie.
3: Die Stimmung scheint sich jedenfalls endlich aufzuhellen. Und das ist ja etwas, was wir gar nicht mehr so stark erwartet hatten. Wie nachhaltig das ist, kann man noch nicht abschließend beurteilen. Es gibt ja immer noch Risiken, insbesondere Irankrieg, ist noch nicht gelöst,
2: sagt die Wirtschaftsweise Professor Monika Schnitzer. Tatsächlich beginnen die ersten Institute und Banken, die Wirtschaftsprognosen für das laufende Jahr anzuheben. Doch auch andere Beobachter warnen vor zu viel Optimismus, so auch Carsten Mumm, Chefvolkswirt der Hamburger Privatbank Donner und Reuschel.
4: Was wir im Moment nicht erkennen können, ist ein selbsttragender Aufschwung in dem Sinne, dass eben Investitionen deutlich anspringen von Unternehmensseite oder in dem Sinne, dass der Konsum aufgrund besserer Zukunftsaussichten die Wachstumsdynamik trägt. Das ist nicht der Fall. Bisher ist es vor allen Dingen der Staatskonsum und staatliche Investitionen und das kann natürlich eine Wirtschaft nicht über Jahre hinaus tragen.
2: An der Frankfurter Börse wurde die Entwicklung dennoch positiv bewertet. Dies ein zeitweise sinkender Ölpreis und gute Unternehmensberichte trieben den deutschen Aktienindex an. Auf die Woche gerechnet erzielte er ein Plus von knapp 1,7% und verabschiedete sich mit 26.569 Punkten aus dem Handel. Das ist nahe dem Rekordstand vor wenigen Wochen. Doch wo Licht ist, ist auch Schatten. Und die Schatten in der kriselnden deutschen Automobilindustrie zeigten sich erneut sehr deutlich. Am Dienstag begann in Wolfsburg ein Marathon von 9 außerordentlichen Betriebsversammlungen des Autobauers Volkswagen. Die Belegschaft hatte das eingefordert, denn sie ist verunsichert über die unklaren Sanierungsankündigungen von VW-Vorstandschef Oliver Blume. Seit Monaten malt er ein düsteres Bild. Im Raum stehen bis zu 50.000 Stellenstreichungen weltweit und die Schließung mehrerer deutscher Werke. Viele Beobachter halten die Untergangsszenarien des Konzernchefs für übertrieben, wie etwa der unabhängige Branchenanalyst Jürgen Pieper.
5: Existenziell würde ich sagen, ist die Krise deswegen nicht, weil man noch relativ weit von Verlusten entfernt ist. Ich habe auch Verluste bei VW schon erlebt, das war Anfang der 90er Jahre. Heute verdient man immer noch, wenn man das Gesamtjahr betrachtet, operativ deutlich über 10 Milliarden Euro. Das ist bei 300 Milliarden Umsatz nicht besonders viel, aber es geht nicht ums Überleben aktuell.
2: Die zunehmende Problematik auf dem Arbeitsmarkt hat die Co-Vorsitzende der AfD, Alice Weidel, zum Anlass genommen, alte Forderungen wieder ins Rampenlicht zu rücken. Die in Teilen gesicherte rechtsextreme Partei will aus dem Euro und dem Schengen-Raum austreten. Mit ihrer Begründung im ZDF-Sommerinterview, der Euro entwickle sich zu einer Weichwährung, erntete die promovierte Volkswirtin in der Wirtschafts- und Finanzwelt diese Woche allerdings nur Spott und Kopfschütteln. Noch einmal die Wirtschaftsweise Monika Schnitzer.
3: Das ist einfach falsch. Der Euro ist keine Weichwährung und er ist auch nicht auf dem Weg, eine Weichwährung zu werden. Genau das Gegenteil ist der Fall. Und genauso falsch wäre es auch, aus dem Euro auszutreten. Die Euro-Staaten sind unsere wichtigsten Handelspartner. Wenn wir aus dem Euro austreten würden, würden wir diesen Wohlstand massiv gefährden.
2: Auch für die kommende Woche sind Börsenbeobachter optimistisch gestimmt. Sollten sich die guten Nachrichten aus der deutschen Wirtschaft fortsetzen, könnte das die Aktienmärkte weiter beleben.
1: Gute Nachrichten von der Konjunktur und die Auswirkungen auf den Aktienmarkt. Das war ein Bericht von Klaus-Rainer Jackisch.

0: 6.45 Uhr.
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2: Mit Clemens Nicol, schönen guten Morgen. Flutkatastrophe im Himalaya. 3 Tage nach der Sturzflut, bei der ganze Dörfer mitgerissen worden sind, suchen Rettungskräfte weiter nach Vermissten. Insgesamt ist von 2500 Menschen die Rede, deren Schicksal ungewiss ist. Immer wieder werden Tote gefunden. Ihre Zahl wird jetzt mit mehr als 600 angegeben. Die meisten Opfer gibt es in Nepal. Dort, wie auch auf tibetanischer Seite, behindern Schlamm und die Gefahr weiterer Überflutungen die Bergungsarbeiten. Ölabkommen zwischen USA und Venezuela. Das südamerikanische Land gewährt den Vereinigten Staaten offenbar den Zugriff auf 17 große Erdölvorkommen. Privatunternehmen sollen mit bis zu 100 Milliarden Dollar die technischen Voraussetzungen für die Ausbeutung der Lagerstätten schaffen. US-Präsident Trump sprach vom größten Öldeal der Geschichte. Venezuelas Präsidentin Rodriguez sagte, die Vereinbarung sei Grundlage für die Wiedergeburt ihrer Nation. Geheimmission der Taliban. In Berlin hält sich derzeit offenbar eine Delegation aus Kabul auf, um die Rückführung von Landsleuten nach Afghanistan vorzubereiten. Nach NDR-Informationen geht es darum, sich mit deutschen Stellen über die Ausstellung von Dokumenten abzustimmen. Nachwuchssuche auf der Gamescom. Mitarbeiter des Bundesnachrichtendienstes werben auf der Kölner Computerspielmesse um junge Fachleute als IT-Fachkräfte. Auf seinem Stand präsentiert der BND unter anderem ein Computerspiel, mit dem Interesse für Auslandsspionage geweckt werden soll. Besucher haben dort Gelegenheit, ihre Hacking- und Coding-Fähigkeiten unter Beweis zu stellen. Hoher Sieg für den FC Bayern. Die Münchner haben das Auftaktspiel in der neuen Fußball-Bundesliga-Saison gegen den VfB Stuttgart souverän mit 5:1 gewonnen. Derweil feiert die Hockey-Nationalmannschaft den Einzug ins WM-Finale gegen Spanien. Das Team von Bundestrainer André Rankel gewann gegen Argentinien mit 2:1.
3: Die Freiheitsstatue, der Central Park, das Empire State Building, der Times Square. New York City ist der Inbegriff einer Weltmetropole. Die Stadt ist bunt, vielfältig, aufregend und vor allem verdammt teuer. Sightseeing, Essen und U-Bahn-Tickets reißen schnell ein tiefes Loch in die Reisekasse. Geht das eigentlich auch anders? Kann man den Big Apple erleben, ohne danach gleich pleite zu sein? Unsere Korrespondentin Martina Butler hat den Test gemacht und zeigt uns, was in New York auch mit einem kleinen Budget alles möglich ist.
4: Morgens um 9, Startpunkt Times Square. Ich mache einen Selbstversuch. Ich will ausprobieren, ob man mit $20 einen schönen Tag als Tourist in New York haben kann.
5: Meine Ausrüstung, $20 und eine Flasche Wasser. Natürlich bequeme Schuhe, denn ich glaube, ich werde ganz schön viel laufen heute.
4: Gleich auf den ersten Metern das erste Umsonstangebot. Ein kleiner Stand mitten auf dem Times Square. Drüber steht Recharge Station. Auf dem Tresen große Plastikkübel mit Zapfhähnen. Camille Brown, der hier arbeitet, erklärt mir, was es hier gibt.
6: Bei uns gibt es heißen Kakao und Kaffee. Das ist für alle New Yorker und kostet nichts.
4: Die Getränkeversorgung macht mir an diesem Tag keine großen Sorgen. Wenn meine Wasserflasche leer ist, kann ich sie an den vielen Trinkbrunnen, die es in der Stadt gibt, wieder auffüllen. Aber klar ist, heute gibt es nur Wasser. Alles andere würde das Budget ganz schnell sprengen. Als erstes will ich im Essex Market im Süden von Manhattan einen Kochkurs mitmachen, der nichts kostet. Dahin nehme ich die U-Bahn. Die ersten $3 sind weg und es ist gerade mal 9:30. Angekommen in der großen Markthalle schlendere ich zwischen Obst-, Fisch- und Gewürzständen hindurch. Im ersten Stock gibt es eine große Showküche. Davor ein paar Reihen mit Stühlen. Die sind schnell voll besetzt. Heute kocht Lilly.
7: Wir machen um 10 auf, eine Viertelstunde später geht's los. Wir kochen mit Gemüse, das in der Saison ist. Heute geht's darum, was der Unterschied zwischen gekochten und rohen Tomaten ist.
4: Die sympathische Köchin erklärt Schritt für Schritt in Englisch, wie sie die Tomatensuppe macht. Und das wird auch in Spanisch übersetzt. Eine kleine Kamera filmt, was im Topf passiert und zeigt es auf einem großen Bildschirm. Der Duft von gerösteten Zwiebeln und Knoblauch zieht durchs Küchenstudio und macht Appetit. Eine Stunde und viele Fragen später ist die Tomatensuppe fertig. Alle dürfen probieren und das Rezept mit nach Hause nehmen. Tiffany hat in der Reihe vor mir gesessen. Ihr macht's Spaß und es schmeckt.
8: I enjoy it. It tastes delicious.
4: Als nächstes steuere ich Bryant Park an. Wieder U-Bahn, wieder $3. Der Bryant Park ist eine große Wiese, die von Bäumen gesäumt ist. An kleinen Tischen sitzen viele Menschen und quatschen, trinken einen Kaffee. Drumherum kann man alles Mögliche machen. Eine Runde Tischtennis an der einen Seite, eine Runde Boule an der anderen und an der dritten Ecke liegen Keulen und Jonglierbälle. Der schlanke Mann mit dem weißen Bart kommt gleich auf mich zu, ob ich Lust habe, mitzumachen.
6: Ich leite den Bryant Park Jonglier Club. Wir sind hier 6 Tage die Woche und jedes Jahr kommen Tausende und lernen bei uns jonglieren. Wir haben Keulen, Diabolo, Flowersticks, Jonglierbälle und alles Mögliche.
4: In der Mittagszeit kann man hier bei gutem Wetter eine Stunde lang jonglieren. Elia liebt alles, was mit Zirkus zu tun hat. Der Mann mit den strubbeligen dunklen Haaren ist oft im Bryant Park. Er ist überzeugt, dass man in New York viele Angebote findet, die nichts kosten. Direkt neben dem Bryant Park gibt es die New York Public Library. Sie gehört zu den architektonisch beeindruckendsten Gebäuden in New York. Und jeder kann einfach so reinschlendern. Hier ist eine Original-Gutenberg-Bibel ausgestellt und zum 100. Geburtstag von Winnie the Pooh gibt's gerade eine Sonderausstellung. Es ist Mittagszeit und jetzt kommt eine der größeren Herausforderungen. Essen finden, das wenig oder sogar gar nichts kostet. Dafür lohnt es sich vorher ein bisschen zu planen, denn Essen ist teuer, vor allem an den touristischen Hotspots. In der App Too Good To Go findet man quer durch New York Läden, die kurz bevor die Mittagszeit um ist, um einiges billiger Bagel, Pizza oder gar ganze Gerichte anbieten. Statt $18 Gerichten gibt's die dann eben auch schon mal für $6. Oder man fragt die Locals. Die haben nämlich immer wieder Geheimtipps. So wie Rob Coppersmith. Er wohnt seit 14 Jahren an der Lower East Side und weiß, wo die Schlange mittags am längsten ist.
0: Da drüben gibt es 10 Dumplings für $4. Da ist jeden Tag eine riesige Schlange, weil alle Studenten kommen, um sich da was zu kaufen.
4: Bei mir steht heute aber High-End-Küche für $0 auf dem Menü. Dafür muss ich Gummi geben, zu Fuß von der 42. Straße runter zur 4. Eine gute halbe Stunde Fußmarsch, die Fifth Avenue entlang. Kurz noch einen Blick rein unten ins Empire State Building, ab und an eine Galerie, durch die man stromern kann. New York im Vorbeigehen entdecken. Angekommen in der Nachbarschaft der New York University steht ein Foodtruck der Cook Unity. Die sind gerade in der Stadt unterwegs. Top-Köche aus New York an Bord, die jeden Tag Essen kochen und ausgeben, erzählt Jessica Bird, die die Kochaktion vor Ort organisiert.
7: Wir haben Sterneköche, Küchenchefs, die preisgekrönt sind.
4: Heute bereitet Sternekoch Vikas Khanna indisches Panier zu. Ein Mittagessen für $0. 1000 Essen sind im 0,nix weg. Der Küchenchef strahlt.
6: Das bedeutet mir viel. Als Immigrant, der in New York wohnt, willst du, dass deine Kultur gehört, gesehen, geschmeckt und gefeiert wird.
4: So, das war lecker. Jetzt bin ich satt. Weiter geht's. 100 Meter weiter im Washington Square Park sitzen an einem Tisch ein paar Leute und schneiden Stoffe aus und kleben die auf. Ein Kunstprojekt zum Mitmachen, erzählt Irini, die den Workshop leitet.
7: Wir machen Stoffcollagen. Das sind alles Naturmuster und wir schneiden die aus und kleben sie neu zusammen. Das soll die Natur repräsentieren, wie wir sie hier im Park sehen oder wie wir sie uns vorstellen.
4: Dies ist aber nur eins von vielen Programmen, die es im Park gibt und die nichts kosten, erklärt Caitlin Yates, Programmdirektorin im Washington Square Park.
7: Wir haben dreimal die Woche Kunstworkshops. Wir bieten Yoga-Klassen an und Scrabble-Kurse sonntags. Alles ist kostenlos.
4: Yoga-Angebote gibt es viele quer durch die Stadt. Und Irini erzählt auch noch von einem ihrer Geheimtipps, was sie in der Stadt gern kostenlos macht. Open-Air-Kino im Brooklyn Bridge Park.
7: Hinter der Leinwand ist die Skyline von Manhattan. Man sieht die Boote und es ist spektakulär bei Sonnenuntergang.
4: Irini erinnert sich noch begeistert an ihr letztes Sonnenuntergangskino.
7: Wir haben Spike Lees Film Do the Right Thing geguckt. Das wollten so viele Leute sehen, dass alle dicht gedrängt saßen. Da war kein Quadratmeter leer und alle haben applaudiert. Tolle Stimmung, großartige Sache.
4: Mit all den Tipps im Gepäck Lake bin ich gut 20 Minuten unterwegs, rüber auf die Westseite zum Highline Park. Eine stillgelegte alte Hochbahntrasse, die inzwischen eine grüne Oase ist. Hier kann man zwischen Häusern und Graffitis mit Blick auf den Hudson River spazieren gehen. Immer wieder Treppen runter auf die Straße, Schaufenster bummeln mit Designerläden im Meatpacking District oder Galerienhopping in Chelsea. Kunstausstellungen, Konzerte, Lesungen, Zumba und Fitnesskurse auf der Highline gibt's auch immer und die kosten mich auch als Tourist nichts. In der 34. Straße steige ich in die U-Bahn, einmal quer durch die Stadt zum Bootsanleger. Mit dem Schiff geht's für 4,50 einmal komplett an der Skyline von Manhattan entlang, unter den Brücken hindurch. Tolle Fotos und der Kapitän gibt Gas quer über den Fluss. Mit ein paar Zwischenstopps komme ich innerhalb von gut 40 Minuten nach Brooklyn. Hier steht Kajaken auf dem Programm. Ein Tipp von Caitlin.
8: Canoeing and kayaking in Red Hook.
7: Kanu und Kajakfahren in Red Hook. Die geben dir die Ausrüstung, Boot, Paddle und eine Rettungsweste und du kannst los und den Sonnenuntergang auf dem Wasser erleben.
8: Teach you how to be safe and you can just paddle around and catch the sunset right on the water.
4: Kaum bin ich in Brooklyn angekommen, fängt es unglaublich an zu regnen. Kajaken und Outdoor-Kino fallen ins Wasser. Da es wirklich Sturzbäche sind, die sich stundenlang über New York ergießen, setze ich mich in einem Café an die Theke. Eine Cola mit Free Refills kostet hier 5,50. Dafür sitze ich trocken und lerne nette Menschen kennen, die sich alle hierher gerettet haben. Am Ende kommt noch das übliche Trinkgeld drauf. Und dann ist es aus. Die 20-Dollar-Marke habe ich abends um 7 gerissen. Ich gehe noch auf eine kostenlose Salsa-Party, die es jeden Donnerstag im Time-Out-Market gibt. Eine halbe Stunde Unterricht mit der Tanzlehrerin, Grundschritte üben und dann Tanzfläche frei. DJs legen auf, Spaß garantiert, meint Jennifer.
9: People dance, they get up and they dance with each other.
7: Die Leute tanzen, treffen neue Menschen, tanzen mit ihnen. Das ist ein Event, das viel Spaß macht.
9: Three-hour event and it's usually a lot of fun.
4: Und das mit Blick auf die Brooklyn Bridge und die Skyline von Manhattan. Heute geht draußen die Welt unter und drinnen die Party ab. Meine Bilanz am Ende des Tages: viel gesehen, viel gelaufen, lecker gegessen, nette Menschen getroffen. Unterm Strich 10 Sachen gemacht, plus tolle Fotos mitgebracht. Und der Tag hat mich mit U-Bahnfahrt nach Hause 24 Dollar gekostet. Teuer sind U-Bahnfahren und Essen. Doch sobald man nicht einfach ins nächste Café mitten im touristischen Hotspot geht und einen überteuerten Kaffee kauft, kann man beim Essen gut über die Runden kommen, wenn man vorher mal ein bisschen guckt. Und ich muss Caitlin am Ende des Tages recht geben.
7: Oft denken Leute, dass es nichts umsonst gibt in New York, aber das Gegenteil ist der Fall. Es gibt so viele kostenlose Angebote.
4: Und selbst Touri-Attraktionen haben kostenlose Angebote. Montagsabends kommt man ohne Eintritt ins 9/11-Museum. Dienstags kann man spät nachmittags zahlen, so viel man will, um ins Guggenheim zu gehen. Der Zoo in der Bronx bietet mittwochs kostenlose Tickets. Und dies sind nur einige Beispiele. Wer günstig durch New York kommen will, findet überraschend viele kostenlose Angebote. Viel zu sehen und viel zum Mitmachen. New York muss nicht immer teuer sein, wenn man hier was erleben und entdecken will.
3: Einen ganz besonderen Tag in New York City hat unsere Korrespondentin Martina Butler erlebt. Und das mit kleinem Budget.

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4: Es ist 7 Uhr. 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
5: Die Nachrichten mit Christina Maria Greve. Guten Morgen. Am vierten Tag nach der Sturzflut im Grenzgebiet von Nepal und Tibet werden weiter 2500 Menschen vermisst. Inzwischen ist von mehr als 600 Toten die Rede. Zur aktuellen Lage in der Himalaya-Region Lena Bodewein, WDR Südasien.
6: Die Rettungsarbeiten auf beiden Seiten der Grenze, also sowohl in Nepal als auch in Tibet, laufen weiter. Die waren unterbrochen worden, weil die Bedrohung durch eine erneute Flutwelle bestand. Und jetzt sagt Nepals Außenminister, sie benötigen spezialisierte ausländische Hilfe, und zwar bei der Bergung aus Tunneln. Die Betreiber von Wasserkraftwerken, davon sind ja 13 zerstört worden, hatten erst am Freitag eine genaue Liste der Arbeitskräfte vorgelegt, die vermisst werden. Das sind 900 Menschen. Und das haben Bilder aus dem Katastrophengebiet gezeigt, wie Retter sich zum Beispiel durch den Schlamm oder über den alles bedeckenden Schlamm zu Menschen in Tunneln vorarbeiten und sie herausziehen.
5: Ein EU-Beitritt von Island könnte näher rücken. Die Isländer stimmen heute über neue Gespräche dazu ab. Es wird ein enges Rennen erwartet. Ein Knackpunkt ist die Fischerei und mögliche Konkurrenz durch Boote aus anderen EU-Staaten. Bayern München hat das Auftaktspiel zur neuen Fußball-Bundesliga-Saison gewonnen. Der deutsche Meister setzte sich mit 5:1 gegen Stuttgart durch, nachdem er zur Pause 1:0 geführt hatte. Michael Küster, WDR Sport.
7: Erst eine Bundesliga-Partie ist absolviert und schon lässt der FC Bayern Auftaktgegner Stuttgart ziemlich alt aussehen. Kurz nach der Pause gelang Wagnermann per Abstauber der Ausgleich, aber nur 3 Minuten danach hatte der Titelverteidiger genug. Ulisse nach 55 Minuten mit der erneuten Bayern-Führung. Kurz danach traf Wagnermann unglücklich ins eigene Tor. Pavlovic und Diaz erledigten kurz vor dem Ende den Rest. Der FC Bayern nach diesem 5:1 über den VfB Stuttgart schon jetzt wieder in bestechender Frühform.
5: Und dann haben wir noch folgende Themen für Sie im Blick. In Münster geht der NRW-Tag weiter zum 80. Gründungsjubiläum des Bundeslandes. Am Mittag stellt sich Ministerpräsident Wüst den Fragen der Besucher und nimmt auch an einer öffentlichen WDR-Themenkonferenz teil. Die Deutsche Stiftung Patientenschutz fordert deutlich mehr Unterstützungsangebote, um Menschen von einem Suizid abzuhalten. Der Vorsitzende Brüsch sagt, die Bundesregierung ignoriere das Ausmaß des Hilfebedarfs. Die Berliner Landesregierung wird von Hackern erpresst. Das hat der regierende Bürgermeister jetzt bestätigt. Offenbar wollen die Hacker 2 Millionen Euro in Bitcoin. Ansonsten wollen sie sensible Daten veröffentlichen. Die Staatsanwaltschaft in Brüssel fordert ein härteres Vorgehen gegen Drogenbanden. In den vergangenen Tagen hatten Angreifer in der belgischen Hauptstadt mehrfach Schüsse aus automatischen Waffen abgefeuert. Die USA haben sich nach Angaben von Präsident Trump neue riesige Ölvorkommen in Venezuela gesichert, mehr als 65 Milliarden Barrel. Damit würden sich die Ölreserven der USA laut Trump mehr als verdoppeln. Heute gibt es eine deutsche Party auf hoher See in der Arktis. Das Forschungsschiff Polarstern feiert über 2 Millionen gefahrene Seemeilen. Dazu wird ein Shanty-Chor aus Expeditionsteilnehmern eine umgedichtete Version des Songs 500 Miles singen und der Kapitän an Highlights der Schiffsgeschichte erinnern. Die Polarstern ist seit fast 44 Jahren in der Arktis und Antarktis im Einsatz und hat dabei eine Strecke zurückgelegt, die 92 Erdumrundungen auf Höhe des Äquators entspricht. Das war WDR aktuell. Das Wetter in Nordrhein-Westfalen. Heute gibt es einen windigen Mix aus Sonne und Wolken. Schauer sind tagsüber selten und am ehesten nördlich der Ruhr möglich. Richtung Abend ziehen von den Niederlanden her dann häufiger Schauer auf. Dazu erreichen Gummersbach 22 Grad, Dortmund kommt auf 23 und Bochum 25 Grad. Morgen anfangs oft grau, immer wieder auch nass. Im weiteren Verlauf wird es freundlicher, bei stark böigen 17 bis 21 Grad. Die Zeit 7.04 Uhr. 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Die A3 Köln Richtung Oberhausen ist zwischen Kreuz Breitscheid und Kreuz Kaiserberg wegen Bauarbeiten bis Sonntagabend 20 Uhr gesperrt. Und die A448 Dortmund-Witten Richtung Bochum-West ist zwischen Bochum-Altenbochum und Bochum-Weitmar wegen Bauarbeiten bis Montag 5 Uhr gesperrt.
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8: Ich bin Marlies Schaum. Guten Morgen in diesen Samstag. Legen wir mal los mit allem, was in der Nacht so an spannenden Dingen aufgeploppt ist und aber auch mit dem, was noch ansteht. Heute zum Beispiel, die Isländer dürfen sich entscheiden, ob sie nochmal Beitrittsverhandlungen mit der Europäischen Union haben möchten. So in Zeiten von globalen Krisen könnte das ja vielleicht ganz gut sein, aber es gibt auch Isländer, die wollen das nicht und das erklären wir gleich. Und wir prüfen mal bei uns hier in Deutschland so ein bisschen die Stimmung, also da wurde ja in dieser Woche sehr viel geredet, bei sehr vielen Treffen, von sehr vielen Menschen aus den Regierungsparteien, Klausurtagungen und Co. Kommende Woche ist die Sommerpause im Parlament vorbei. Wie ist die Lage? Aber die Neuigkeit aus dieser Nacht ist, dass die USA sagen, sie haben einen Erdöl-Deal mit Venezuela abgeschlossen. Und das ist interessant, weil die USA ja Anfang dieses Jahres, direkt am 3. Januar, den Diktator von Venezuela entführt haben, Maduro. Offiziell haben sie das gemacht, weil sie sagen, wegen Drogenkriminalität und Drogenhandel. Aber eigentlich, hat auch Trump nachher keinen Hehl mehr draus gemacht, ging es nur ums Öl. Carsten Kühntop, WDR aktuell, was haben die denn da jetzt genau vereinbart?
9: Trump sagt, dass die USA jetzt die Kontrolle haben über mehr als 65 Milliarden Fass nachgewiesener Ölreserven in Venezuela. Er sagt, dass das mit der Privatwirtschaft vereinbart wurde. Die amtierende Präsidentin von Venezuela hat demnach zugestimmt. Nach Angaben von Trump bedeutet dieser Deal keine Kosten für die US-Steuerzahler, aber niedrigere Spritpreise in Amerika über viele Jahre. Die Menge des Erdöls, das den USA zur Verfügung steht, werde sich dadurch mehr als verdoppeln. US-Außenminister Rubio hat die Vorteile für Venezuela betont, so wie er sie sieht. Fast 100 Milliarden Dollar an privaten Investitionen, dazu tausende gut bezahlte Jobs und ein Beitrag zum Wiederaufbau der Wirtschaft des Landes.
8: Aber aus Sicht der USA, muss man sagen, ging es also offensichtlich seit der Entführung Anfang des Jahres eher vor allem ums Öl. Ja? Also in all diesen Verhandlungen, die da mit der Übergangsregierung in Venezuela hatten.
9: Also um Regime Change ging es den USA in Venezuela bisher nicht. Auch nicht darum, dass man dem Land Freiheit und Demokratie bringt. Trump hat Maria Corina Machado, die Anführerin der demokratischen Opposition, beiseite gewischt. Dabei hatte die ihm sogar noch ihren Friedensnobelpreis gewidmet und ihm dann die Urkunde überreicht im Oval Office. Vermutlich in der Hoffnung, dass sich der Präsident geschmeichelt fühlt und sich dann auf die Seite der Demokratie stellt. Aber das Erdöl und der wirtschaftliche Wiederaufbau in Venezuela haben ganz klar für Trump Priorität. Dass das Land irgendwann einmal tatsächlich demokratisch wird, das wird in Washington nicht ausgeschlossen, aber eben jetzt nicht.
8: Du sagst, wird in Washington nicht ausgeschlossen. Das klingt so ein bisschen, als hätten die da seit der Entführung den Daumen drauf. Also wie unabhängig ist Venezuela eigentlich aktuell überhaupt noch?
9: Die USA haben schon vor diesem neuen Deal die Ölindustrie dort faktisch kontrolliert. Sie haben das Erdöl verkauft und dann sollte Caracas regelmäßig vom US-Finanzministerium eine Überweisung bekommen, wie ein Kind das Taschengeld erhält. Für die US-Regierung ist es jetzt Außenminister Marco Rubio, der Venezuela richtig gehend managt aus der Ferne. Die New York Times schrieb im Juli, praktisch jeden Tag sei Rubio mit der venezolanischen Präsidentin in Kontakt und er befasse sich dabei sehr detailliert mit allem, was in Caracas gerade anliegt und wegentschieden werden muss. Laut der Zeitung chatten Rubio und die Präsidentin ständig auf WhatsApp, auf Spanisch. Und sie tauschen dabei dann auch Geburtstagsgrüße, Selfies und allerhand Klatsch und Tratsch aus. Die New York Times stellt aber ausdrücklich fest, Rubio und Rodriguez haben da keine gleichberechtigte Partnerschaft, sondern es ist ganz klar Rubio, der sagt, wo es lang geht. Allerdings sei es ihm so bereits gelungen, der schlimmsten Korruption in Venezuela Einhalt zu gebieten.
8: Also eine etwas einseitig dynamische Partnerschaft vielleicht. Carsten Kühntop, WDR aktuell über den die Hintergründe vor allem auch zu diesem aktuellen Öldeal, den die USA mit Venezuela geschlossen haben. Hier im WDR 5 Morgen Echo gleich 9 Minuten nach 7.

0: 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Gemütliche Klänge von Jack Johnson an diesem frühen Morgen hier, an diesem Samstag im WDR 5 Morgen-Echo. Die sind jetzt in dieser Woche erstmal mit offiziellem Reden durch. Also die Bundesregierung hatte sich in Brandenburg getroffen, zwei Tage Klausur ist vorbei. Und auch die Chefs der Regierungsfraktionen im Bundestag, die haben sich in Münster getroffen diese Woche. Alles ist besprochen und die To-Do-Listen sind jetzt klar. Rente reformieren, ne? Steuersystem auch, das Gesundheitssystem sowieso. Denn kommende Woche ist die Sommerpause im Parlament vorbei, dann soll's richtig losgehen. Georg Schwarte fasst für uns jetzt mal die Stimmung in den Regierungsparteien CDU, CSU und SPD zusammen nach dieser Woche der Gespräche.
1: Jetzt also wirklich der Herbst der Reformen. Er soll kommen. Die Spitzen der Regierungsfraktionen jedenfalls haben sich auf den Fahrplan für den Herbst geeinigt, sagt CSU-Landesgruppenchef Hoffmann am Ende der Fraktionsklausur in Münster.
2: Der Mut aus Münster, er ist da.
1: Da war dann wieder der Mut aus Münster. Der soll jetzt helfen, das Reformpaket der Regierung umzusetzen. Und Unionsfraktionschef Thorsten Frey verweist auf das gemeinsame Papier aus Münster.
3: Wo wir noch mal sehr deutlich gemacht haben, dass wir die aktuellen Reformvorhaben gemeinsam und in diesem Zeitraum über die Bühne bringen möchten. Das gilt sowohl für die Reformen im Bereich der Sozialgesetzgebung, der Rente, der Pflege, wie auch im Bereich der Arbeitsmarkt- und Steuerpolitik.
1: Also für alles, was derzeit im Land bei manchen für Missmut und Verdrießlichkeit sorgt. Diesem Gefühl hatte ja schon der Kanzler bei der Kabinettsklausur in Neu-Hardenberg den Kampf angesagt und das Deutschland von morgen beschworen.
4: Dieses Deutschland von morgen ist optimistisch und zuversichtlich. Wir müssen raus aus diesem Klima der Verdrießlichkeit und des Verdrusses. Wir müssen diesen weit verbreiteten Missmut abschütteln, der unser Land seit langer Zeit lähmt.
1: Zwei Klausuren in dieser Woche, eine gemeinsame Aufgabe, raus aus dieser Lähmung und der diffusen Angst vor der Zukunft. Merz jedenfalls machte auf Antreiber.
4: Wir legen alte Lasten ab, wir beseitigen Zwänge, wir begrüßen neue Technologien und wir tun das alles in dem Bewusstsein, dass wir das Gute in Deutschland erhalten und unsere Stärken nutzen wollen.
1: Einer Stärke, sagen sie jedenfalls, haben sie sich auf der Klausur in Münster gegenseitig neu versichert. Der des gegenseitigen Vertrauens, so sagt es Thorsten Frey. Motto: Wir, Union und SPD, können miteinander und zwar gut.
3: Ob wir uns gut verstehen oder nicht, das ist etwas Persönliches. Das muss möglicherweise andere gar nicht interessieren. Es ist dann für andere interessant, wenn es die Basis dafür ist, dass wir gute Politik für unser Land und seine Menschen machen können.
1: Aber da ist das Rumoren in der SPD. Brandbriefe, zuletzt 7 Seiten von der Ruhr-SPD, die dem Kanzler Abgehobenheit attestiert, die Reformen sozial unausgewogen findet. SPD-Fraktionschef Mirsch relativiert.
5: Jeder Partei ist es unbenommen, auch weiter zu denken, auch Impulse zu bringen. Aber wir geben ja in unseren Parteien das Denken in keiner Weise auf.
1: Aber eben auch nicht im Parlament, sagt CSU-Mann Alexander Hoffmann, der die Regierung unterstützt, aber darauf verweist, dass am Ende die Regierungsmehrheit im Parlament entscheide.
6: Wir wollen Antreiber sein und nicht Abnicker der Regierung. Und das wird jetzt die Kernaufgabe sein der nächsten Wochen und Monate.
1: Im Herbst der Reformen in Münster gab es zum Abschluss ein 9-Punkte-Papier. Rente zukunftsfest machen, Flexibilität am Arbeitsmarkt, Klimaschutz und Anpassung stärken. Wir bleiben Autoland. Die Überschriften wollen sie jetzt mit Leben füllen. Dass sie dabei aufeinander Rücksicht nehmen müssen, machte Unionsfraktionschef Frey deutlich.
3: Genau darauf haben wir uns verständigt, in dem Wissen, dass alle großen Reformen am Ende Kompromisse sind und dass man sich da aufeinander zubewegen muss.
1: Das wollen sie jetzt tun und auch daran glauben, das stimmt, was der Kanzler als neue Losung ausgibt.
4: Es gibt überall ermutigende, ja auch begeisternde Signale des Aufbruchs, der Innovation und des Optimismus.
0: Georg Schwarte hat zusammengefasst, was diese Woche alles so gesprochen wurde aus Regierungskreisen. Und wir haben auch noch Meinungen dazu, gleich hier im WDR 5 Morgen Echo. Aber zuerst noch auf diese Insel, weit entfernt von uns, aber irgendwie europäisch, aber noch nicht ganz drin. Aber wenn die Isländer wollen, dann können die heute sagen, ne? Und dann könnte das schnell gehen mit Gesprächen zu einem möglichen Beitritt zur Europäischen Union. Die haben schon mal miteinander verhandelt, aber Island hat dann vor 11 Jahren komplett zurückgezogen. Einfach weil die sich in wichtigen Fragen nicht einig geworden sind. Aber jetzt ist da Donald Trump, der schielt schon gierig auf Grönland. Das ist nicht weit weg von Island. Und die russischen U-Boote im Nordatlantik machen Island auch nervös. Sind zwar Mitglied der NATO, aber gelten all die alten Regeln noch? Wäre die EU vielleicht sicherer? Das ist die Frage. Und jetzt dürfen die Isländer also heute darüber abstimmen, ob sie überhaupt Verhandlungen aufnehmen wollen. Jana Sinram hat für das WDR 5 Morgenecho herausgefunden, welche Argumente es da auf beiden Seiten gibt.
7: Kjartan Paul Sveinsson steht am Ruder seines rot-weißen Fischerboots und steuert es aus dem Hafen des Örtchens Grundarfjörður. Der Isländer ist Sprecher der kleinen Küstenfischer in Island. Es geht vorbei an größeren Trawlern, die anders als er tagelang auf See bleiben können. Die Küstenfischer haben es schwer, sich gegen die großen isländischen Fischunternehmen zu behaupten, sagt Sveinsson.
8: In Island nennen wir sie Quotenkönige. Sie sind sehr gegen den EU-Beitritt. Und ich kann es ihnen nicht mal verübeln, denn sie haben sich in den letzten 40 Jahren genauso eingerichtet, wie es ihnen passt.
7: Über die Frage, ob Island wieder mit der EU über einen Beitritt verhandeln soll, stimmen die Menschen in Island an diesem Wochenende ab. Der Ausgang des Referendums völlig ungewiss. Auch die Küstenfischer sind unterschiedlicher Meinung.
8: Unsere Mitgliedschaft ist sehr gespalten. Es steht wie in der gesamten isländischen Bevölkerung mehr oder weniger 50 zu 50. Einige sind sehr entschieden dagegen, andere sind zumindest bereit, sich anzuschauen, welches Angebot nach möglichen Verhandlungen auf dem Tisch liegt.
7: Sie glauben, dass es ihnen in der EU vielleicht sogar besser gehen könnte als im jetzigen System, in dem wenige Unternehmen einen Großteil der isländischen Fangquoten kontrollieren. Andere teilen die Sorgen der großen Fischfirmen, sagt Kjartan Paul Sveinsson.
8: Manche haben Angst, dass andere europäische Unternehmen kommen und anfangen könnten, unsere Quoten aufzukaufen. Das würde auch das Leben von uns kleinen Küstenfischern schwieriger machen.
7: Island hatte nach der Finanzkrise ab 2009 schon einmal mit der EU über einen Beitritt verhandelt. 2013 hatte die damalige Regierung die Gespräche abgebrochen, auch damals vor allem wegen Differenzen bei der Fischereipolitik. Schon bei ihrem Amtsantritt vor knapp 2 Jahren versprach Islands Ministerpräsidentin Kristrún Frostadóttir für 2027 eine Volksabstimmung über die EU-Frage. Dass das Referendum nun doch schon früher stattfindet, kein Zufall, meint die Politikwissenschaftlerin Vilborg Ása Guðjónsdóttir von der Universität Reykjavik.
9: The government's reasoning is that we have a very turbulent global environment and that
10: die Regierung hat das mit der turbulenten globalen Situation begründet und damit, dass es das Referendum ja ohnehin geben würde. Es sei also nur eine Frage des Zeitpunkts. Dass es schon im August stattfindet, liegt laut der Regierung an den jüngsten geopolitischen Spannungen. Das genaue Timing hat also vielleicht mit Trump und Grönland zu tun.
7: Im Januar hatte US-Präsident Donald Trump vehement Anspruch auf Grönland erhoben und die zu Dänemark gehörende Insel in einer Rede mehrfach mit dem benachbarten Island verwechselt. Die USA sind durch ein bilaterales Abkommen von 1951 eigentlich Islands wichtigster Partner in Sicherheitsfragen. Denn Island war 1949 zwar Gründungsmitglied der NATO, hat aber keine eigene Armee. Die geplante Annäherung an die Europäische Union sei aber kein Abrücken vom langjährigen Partner in Washington, unterstreicht Islands liberale Außenministerin Þorgerður Katrín Gunnarsdóttir.
11: Wenn wir jetzt die Menschen im Land darum bitten, die Verhandlungen wieder aufzunehmen, die 2009 begonnen wurden, tun wir genau das, was Präsident Trump von den Europäern verlangt. Mehr für unsere eigene Sicherheit zu tun. Ich glaube, es ist gut, in der NATO und in der EU zu sein.
7: Ob die Mehrheit der Isländer das genauso sieht? Vor dem Referendum noch völlig offen.
0: Wir warten es ab und wie es ausgeht, das hören alle natürlich hier im WDR 5 Morgenecho und auf WDR 5 sowieso überhaupt. Es ist Samstag, es ist noch früh, 7.21 Uhr, es ist auch das letzte Wochenende der Schulsommerferien, nur vorsichtshalber, falls das noch niemandem aufgefallen ist. Und wenn man jetzt nochmal raus und was richtig unternehmen möchte, ja, wäre schön, wenn es noch halbwegs trocken bleibt. Mm. Milena Fuhrmann ist da aus der WDR Wetterredaktion, klappt das?
12: Jein, würde ich mal so sagen. Ich will jetzt nicht konkret sagen, auf gar keinen Fall, aber auch jetzt nicht sagen, auf jeden Fall, weil es wird heute oder auch das Wochenende insgesamt ein bisschen wechselhafter. Heute gibt es vor allem erstmal einen windigen Mix aus mal mehr, mal weniger Wolken und Sonnenschein. Die meisten, die kommen heute tatsächlich trocken durch diesen Tag. Schauer sind vor allem tagsüber so nördlich der Ruhr anzutreffen. Im Laufe des späten Nachmittags Richtung Abend ziehen dann von den Niederlanden ja wieder häufiger Schauer auf. Aber vorher wird es doch vielerorts recht freundlich und auch relativ mild wieder oder warm, bis zu 26 Grad an der Spitze, also immerhin offiziell Sommertemperaturen. Morgen wird es dann schon deutlich kühler und unterm Strich auch wieder etwas wechselhafter.
0: Ich hatte ehrlich gesagt gestern Abend schon so ein bisschen Herbstgefühligkeit. Da war zwar der Himmel teilweise noch sehr schön, aber der Regen vorher und da habe ich schon mal so ein Jäckchen rausgeholt. Ja. Kommt jetzt ein bisschen Herbst, ja?
12: Ja, das stimmt, so vom Gefühl her. Ich habe auch schon mein Übergangsjäckchen wieder mit dabei gehabt, im Kinderwagen schon unten platziert, sicher ist sicher. Und tatsächlich sieht es auch so aus, dass die nächsten Tage eher so ein bisschen bescheidener werden. Also Sommertemperaturen werden wir in der neuen Woche erstmal nicht erreichen. Und es bleibt bei eher einem wechselhaften Wetter, also mal Wolken, mal Schauer oder auch Gewitter mit zum Teil sogar Sturmböen, also typisch Herbst mit Wind, aber daneben eben auch Sonne und freundliche Momente.
0: Melina Fuhrmann aus der WDR-Wetterredaktion, vielen Dank. Und es ist nicht nur das letzte Schulsommerferienwochenende hier in Nordrhein-Westfalen, sondern es geht auch schon wieder los mit der ersten Bundesliga. Also zweite und dritte Liga rödeln ja schon, aber gestern auch Anpfiff für die erste. Bayern München gegen VfB Stuttgart. Und die Bayern, ja, die haben halt mal gezeigt, was sie so können, die deutschen Meister.
13: Ein Spiel, zwei Gefühlswelten. Während Bayern-Boss Jan-Christian Dresen mit breitem Grinsen durch die Arena zum Ausgang schreitet.
14: Einen sehr schönen Bundesliga-Auftakt. Ich meine, so wünscht man sich das.
13: Ist die Laune bei VfB-Trainer Sebastian Hoeneß nach dem 1:5 in München gerade mal mächtig im Keller.
15: Ja, nervig ist eine ganz gute Beschreibung.
13: Am Ende ist es halt so wie immer. Der Gegner spielt gut mit, aber gewinnen tun dann halt die Bayern.
15: Dass hier Mannschaften wahrscheinlich reihenweise verlieren werden, auch hoch verlieren werden, davon ist auszugehen. Aber erster Spieltag, wir haben jetzt Spiel, können damit jetzt arbeiten und werden uns da auch wöchentlich weiterentwickeln.
13: Doch man muss konstatieren, am Ende spielst du in München halt auch nur so gut, wie es die Bayern zulassen, sagt VfB-Torwart Fabian Bredlo, trotz 5 Gegentoren der mit Abstand beste Stuttgarter.
16: Ich glaube einfach wirklich, bei denen ist halt 90 Minuten online sein. Die sind halt immer torgefährlich, sind auch trotzdem wachsam im Verteidigen und einfach die Kontrolle des Spiels die ganze Zeit gegeben ist.
13: Deutscher Fußballmeister singen die Bayern-Fans nach Abpfiff und nicht mal die Stuttgarter mögen widersprechen bei der Frage nach dem kommenden Meister.
17: Bayern, ja. Sie sind auf dem Level wie letztes Jahr und dementsprechend ist es zu befürchten, dass es wieder deutlich wird, ja.
13: Eure Langeweile ist uns doch egal, heißt es da aus München bei Fans und Bossen.
18: Als Bayern-Fan sieht man das natürlich anders. Bayern braucht natürlich auch wieder ein paar Gegner.
19: Also ich finde das naturgemäß nicht langweilig und ich kann nicht für die anderen 17 Clubs sprechen und wollen uns auch, wenn wir eine gute Leistung zeigen, darüber freuen dürfen.
13: Aber was ist so besonders? Was machen die Bayern besser? Vincent Kompany.
20: Beim 3-1 weitermachen, beim 4-1 weitermachen, beim 5-1 weitergemacht. Am Ende vielleicht könnte noch das 6 einfallen und ist auch Mentalität, was die Jungs gezeigt haben.
13: Weil sie eben auch nach einem 5-1 nicht zufrieden sind, wie Joshua Kimmich, der ja eigentlich nie zufrieden ist.
21: Ich glaube, wir werden eine Weile brauchen. Also in der letzten Saison, da sind wir überragend in die Saison gestartet. Dieses Jahr hatten wir nicht so eine optimale Vorbereitung.
13: Macht am Ende wenig Hoffnung für alle anderen. Denn was wird wohl erst passieren, wenn die Bayern dann mal so richtig harmonieren?
19: Wenn wir heute schon zufrieden werden, dann wäre Vincent nicht zufrieden, dass wir zufrieden sind. Also wir haben noch ein bisschen was vor.
22: Na, wenn man sich nur überlegt, Musiala, Gnabry, wer noch alles gefehlt hat, die Champions League kann kommen, ja.
0: Ja, aber haken wir die Bayern jetzt erstmal ab. Machen wir erstmal weiter heute noch. Wir schauen ja auch immer nach vorne im WDR5-Morgen-Echo zum Beispiel auf die Vereine aus NRW, die heute in die erste Liga wieder einsteigen. Es gibt neue Regeln auch für die Sicherheit in den Stadien. Die schauen wir uns später an. Je nachdem, wie riskant so ein Spiel gilt, als wie riskant, gilt es da jetzt unterschiedliche Sicherheitskonzepte. Die erklären wir später noch hier bei uns an diesem Samstagmorgen. Jetzt aber noch eine wirklich mehrere Meinung auch zu dem, was diese Woche los war. Also ich meine, nachdem die Kabinettsklausur vorbei war, ist der Kanzler zu RTL gegangen in eine Sendung, am Donnerstag war das, und hat sich Fragen von Bürgerinnen und Bürgern gestellt. Und da gab es eine Kinderärztin, ne, da spielen wir mal einen Ausschnitt jetzt, die ist ziemlich hart mit ihm umgegangen.
23: Warum brechen Sie Ihren Amtseid, den Nutzen des Volkes zu mehren und Schaden von ihm abzuwenden und erlassen solche menschenverachtenden, zerstörerischen Gesetze wie das GKV-Spargesetz?
0: Friedrich Merz, der Kanzler, hat darauf so reagiert.
24: Ich bin bereit, die Kritik anzunehmen. Aber uns nun und auch mir persönlich einen vorsätzlichen Bruch meines Amtseides vorzuwerfen, war schon ziemlich harter Tobak.
0: So der Kanzler. Und diese ganze Sendung, dieser Schlagabtausch mit der Kinderärztin, dazu gab es unglaublich viele Diskussionen. Das schauen wir uns mal genauer an.
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0: Susanne Jungblut ist da aus dem WDR5-Morgen-Echo-Team. Was sagen die Kollegen und die Kolleginnen zu diesem Auftritt von Merz?
1: Da gibt es schon sehr verschiedene Meinungen. Beim Münchner Merkur bekommt der Kanzler sogar Lob für seinen Auftritt da, weil er zwar vielleicht nicht geschickt oder gefällig, dafür aber ehrlich aufgetreten sei. Und der Titel des Kommentars lautet deshalb auch: Der Klartext-Kanzler schlägt wieder zu, gut so. Der Kommentator der Süddeutschen Zeitung ist dagegen extrem kritisch und fragt, wie kann man als Bundeskanzler nur so einen Auftritt hinlegen wie am Donnerstagabend bei RTL? Zwar waren die Vorwürfe aus seiner Sicht, also die Vorwürfe der Kinderärztin, schon ein bisschen drüber, aber er verweist eben darauf, dass öffentliches Debattieren ja nichts ist, womit Laien vertraut sind und dass Merz als Profi deshalb viel cooler, ruhiger und vielleicht sogar etwas selbstironisch hätte reagieren können. In der Mehrheit der Kommentare ist die Lesart aber schon eine andere.
0: Das heißt, die nehmen den Kanzler eher in Schutz, oder was meinst du?
1: Ja, sie verweisen schon darauf, dass Merz jetzt nicht gerade als Kommunikationsgenie bekannt ist. Der Kommentator der Stuttgarter Zeitung erwähnt hat zum Beispiel den leicht nöligen Tonfall des Kanzlers gepaart mit einer Papa sagt, was zu tun ist Attitüde, die jetzt nicht gerade das Herz des Gegenübers erwärmen würde. Das sei aber kein Grund, den Kanzler mit Schlägen unter der Gürtellinie zu taktieren. Und auch der Kommentator der FAZ regt sich über den Ton der Sendung auf. Ein Bundeskanzler müsse sich nicht im Fernsehen beschimpfen lassen. Zitat: Was soll als nächstes kommen, dass er sich im Fernsehen mit Farbbeuteln bewerfen lässt? Und für ihn geht es da eben nicht nur um die Person Friedrich Merz, sondern auch um die Würde des Amtes des Bundeskanzlers.
0: Also nochmal eine Etage höher sozusagen, übergeordnet, ja?
1: Genau, und das ist auch was zum Beispiel beim Tagesspiegel eine Rolle spielt, wo es heißt, die Szene mit der Kinderärztin offenbare nicht nur, dass die direkte Konfrontation mit den Bürgern nicht Merz Stärke sei, das ist ja was man auch irgendwie vielleicht kennt aus anderen Situationen, sondern vor allem zeige das, dass wir ein Problem in der Art haben, wie wir Dialoge führen und teilweise auch, wie mit Politikerinnen und Politikern in diesem Land umgegangen wird. Da geht es also um zwei Ebenen. Erstens schade diese unglaublich scharfe und persönliche Kritik und auch dieser Angriff auf Merz dem Anliegen, da eigentlich ja eine nachvollziehbare Kritik an der Gesundheitspolitik zu platzieren. Und zweitens fragt sich der Kommentator auch, was solche Umgangsformen mit unserer Demokratie machen. Zitat: Wer künftig in die Politik geht, Moment nochmal, wer geht künftig in die Politik, wenn man weiß, dass es keine Grenzen des Anstandes und des Zumutbaren mehr gibt? Und spannend fand ich auch die Einordnung im Spiegel-Newsletter Die Lage am Morgen, die einen Zusammenhang mit dem aktuellen politischen Klima herstellt. Zitat: Jammermerz? Oder sind eher der Fragestellerin die Maßstäbe verrutscht? Wie auch immer. Ein solches TV-Format mit Bürgerbeteiligung zeigt auf, wie angespannt die Stimmung in diesem Land ist. Eine Kinderärztin, ein Kanzler, das wäre in einer anderen Zeit nun ja womöglich entspannter abgelaufen.
0: Vielen Dank. Susanne Jungblut im WDR5 Morgen Echo mit der Medienschau.

0: Es ist 7.30 Uhr. 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
1: Die Nachrichten mit Nina Lindföhr. Guten Morgen. Am vierten Tag nach der Sturzflut im Grenzgebiet von Nepal und Tibet werden weiter 2.500 Menschen vermisst. Inzwischen ist von mehr als 600 Toten die Rede. Zur aktuellen Lage in der Himalaya-Region, Lena Bodewein, WDR Südasien.
2: Die Rettungsarbeiten auf beiden Seiten der Grenze, also sowohl in Nepal als auch in Tibet, laufen weiter. Die waren unterbrochen worden, weil die Bedrohung durch eine erneute Flutwelle bestand. Und jetzt sagt Nepals Außenminister, sie benötigen spezialisierte ausländische Hilfe, und zwar bei der Bergung aus Tunneln. Die Betreiber von Wasserkraftwerken, davon sind ja 13 zerstört worden, hatten erst am Freitag eine genaue Liste der Arbeitskräfte vorgelegt, die vermisst werden. Das sind 900 Menschen. Und das haben Bilder aus dem Katastrophengebiet gezeigt, wie Retter sich zum Beispiel durch den Schlamm oder über den alles bedeckenden Schlamm zu Menschen in Tunneln vorarbeiten und sie herausziehen.
1: Ein EU-Beitritt von Island könnte näher rücken. Die Isländer stimmen heute darüber ab, ob Gespräche dazu wieder aufgenommen werden. Ein erster Versuch war 2009 gestartet, dann aber aufgegeben worden. Jetzt wird ein enges Rennen erwartet. Mehr von Jana Sinram.
3: In den jüngsten Umfragen gab es einen minimalen Vorsprung für ein Nein zu neuen Verhandlungen, aber im Prinzip steht es praktisch 50-50. Die EU-Befürworter erhoffen sich von einer EU-Mitgliedschaft mehr Sicherheit und wirtschaftliche Vorteile. Sie wünschen sich, dass ihr Land den Euro einführt und sich dadurch die hohen Zinsen durch die stark schwankende isländische Krone in den Griff bekommen lassen. Die EU-Gegner wollen sich vor allem im Bereich der Landwirtschaft und der Fischereirechte nicht von Brüssel reinreden lassen. Sie befürchten, dass die EU Einfluss auf die Fischereiquoten nehmen könnte und bald auch ausländische Trawler in isländischen Gewässern fischen.
1: Weitere Meldungen im Überblick. Die USA haben sich nach Angaben von Präsident Trump neue riesige Ölvorkommen in Venezuela gesichert. Mit der Vereinbarung bringen die USA laut Trump mehr als 65 Milliarden Barrel nachgewiesener Ölvorkommen unter ihre Kontrolle. Damit würden sich die Ölreserven der USA mehr als verdoppeln. Deutsche Unternehmen haben im vergangenen Jahr fast 86 Milliarden Euro für kranke Mitarbeiter gezahlt. Das geht aus einer Studie des arbeitgebernahen Instituts der deutschen Wirtschaft hervor, über die Rheinische Post berichtet. Demnach haben sich die Ausgaben innerhalb von 15 Jahren mehr als verdoppelt. Nach einem Hackerangriff auf die Verwaltung wird das Land Berlin erpresst. Das bestätigte der regierende Bürgermeister Wegner nach einer Sondersitzung des Senats. Der Cyberangriff war vor knapp 2 Wochen bekannt geworden. Die Ermittler gehen aber davon aus, dass er mehrere Tage davor erfolgte. Laut einem Medienbericht verlangen die Erpresser rund 2 Millionen Euro.
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1: Zum Abschluss der Feiern zum 80. NRW-Geburtstag in Münster gibt es dort am Abend ein großes Klassikkonzert. Die Open-Air-Veranstaltung findet ab 20 Uhr auf dem Schlossplatz statt. Nicola Reik, WDR Kultur.
4: Es wird ein kleines Schaulaufen der NRW-Klassik-Elite. Der in Herdecke geborene Opern-Shootingstar Valerie Eickhoff ist dabei und Ben Stümke. Ein erst 15 Jahre junges Trompetentalent aus Aachen. Die Brüder Erik und Mark Schumann reisen mit Geige und Cello aus Köln an. Dazu kommt aus Großbritannien der international gefeierte junge Bass William Thomas. Für den monumentalen Klang sorgen Chefdirigent Ingmar Beck mit der Philharmonie Südwestfalen. Der Programmbogen ist weit gespannt, von Beethoven bis Game of Thrones. Der Eintritt ist frei, etwa 10.000 Menschen passen auf den Münsteraner Schlossplatz. Und für alle, die es nicht dorthin schaffen, das WDR Fernsehen und WDR 3 übertragen den Abend live.
1: Das war WDR aktuell. Und so wird das Wetter in NRW. Heute mal mehr, mal weniger Wolken und Sonnenschein. In Schwerte bis 23, in Bielefeld bis 24, in Lippstadt bis 26 Grad. Die Zeit 7.34 Uhr. WDR 5, die Verkehrslage, die A3 Köln Richtung

0: überhaupt angehen kann. Eine Familie aus Deutschland hatte ja Glück, die sind ausgeflogen worden. Aber wie geht man da jetzt vor? Da werden ja noch mehr als 2000 Menschen einfach vermisst. Wie schwierig ist das? Das lassen wir uns gleich nochmal erklären. Und es ist auch interessant und wichtig, was Innenminister Dobrindt gestern vereinbart hat. Nämlich, dass er mit anderen europäischen Staaten zusammen Drohnen über der Ostsee abfangen möchte. Kanzler Merz, der hat zwar nach der großen Klausurtagung der Bundesregierung gesagt:
1: Wir gehen mit Tatkraft, aber auch mit großer Zuversicht in die verbleibenden Monate des Jahres 2026.
0: Aber das mit der Zuversicht und der Tatkraft, das trifft offensichtlich nicht unbedingt auf die Basis der Regierungsparteien zu. Zumindest die SPD im Ruhrgebiet, die ist wirklich nicht zufrieden mit dem Kanzler. Die stören sich an dem Tonfall, sagen sie. Der sei respektlos. So steht es in einem Positionspapier, das sie veröffentlicht haben. Und das haben SPD-Politiker aus dem Landtag und dem Bundestag unterschrieben. Cedric Pelker war für uns, für das WDR5-Morgen-Echo in Bochum und hat sich erklären lassen, was genau denn die SPD-Mitglieder da nicht gut finden.
2: Die Ruhrabgeordneten wissen schon ganz genau, warum sie sich diese Kulisse für ihre Pressekonferenz ausgesucht haben. Ein Raum im Bochumer Bergbaumuseum. Draußen überragt der grüne Förderturm. Drinnen sollen ihre Ideen Strahlkraft haben. Das Ruhrgebiet sei stark. Die Abgeordneten der SPD Ruhr haben zu einer Pressekonferenz geladen und geben sich selbstbewusst. So wie Martin Murak, Chef der Ruhr-SPD und Kämmerer in Duisburg.
3: Hier funktioniert Regierungsarbeit. Und was wir vor Ort merken, was wir in den Gesprächen mit den Bürgerinnen und Bürgern merken, ist, dass hier vor Ort zwar ein Vertrauen da ist, aber dass das Vertrauen in die Arbeit der Bundesregierung ein Stück weit schwindet.
2: Kommunalpolitiker, Landtags- und Bundestagsabgeordnete haben ihre Ruhrpositionen veröffentlicht. Ein 7-seitiges Papier. Darin kritisieren sie die geplante Abschaffung der Rente mit 63, die Änderungen beim Elterngeld oder die Krankschreibung ab dem ersten Tag. Ein Angriff auf das geplante Reformpaket der Bundesregierung. Aber auch auf die Kommunikation des Bundeskanzlers und ein Angriff auf die eigene Partei. Martin Töns, Sprecher der Bundestagsabgeordneten aus dem Ruhrgebiet.
4: Diese Partei ist, und das kann man, glaube ich, nicht von der Hand weisen, schon in einer Krise. Es ist vielleicht sogar eine der schwersten Krisen, in der sie war. Und uns wird häufig vorgeworfen, was macht ihr da eigentlich in Berlin? Macht ihr das richtig? Warum macht ihr das denn so? Und das funktioniert scheinbar nicht. Wir haben nicht nur ein Erklärungsproblem, sondern wir haben ein deutliches Glaubwürdigkeitsproblem.
2: Gleichzeitig trafen sich die Fraktionsspitzen von CDU, CSU und SPD gestern in Münster, um dort zu besprechen, wie genau diese Reformen im Herbst in Gesetze gegossen werden sollen. Der SPD-Fraktionsvorsitzende Matthias Miersch nimmt die Kritik aus dem Ruhrgebiet gelassen.
5: Jeder Partei ist es unbenommen, auch weiter zu denken, auch Impulse zu bringen. Und insofern sehe ich das als politisches Geschäft und auch als eine Anregung, die an die Parlamente bzw. auch an die Fraktion gegeben wird, ohne dass man sagen kann, das ist jetzt Gegenstand des Koalitionsvertrages.
2: Trotz der Kritik, die Ruhrabgeordneten wollen keine Debatten um ihre Parteivorsitzenden führen, das betonen sie immer wieder. Stattdessen haben sie zu einem Treffen eingeladen, um die Kommunikation zwischen Parteiführung und Basis wieder zu verbessern. Und zwar hier ins Ruhrgebiet, in die einstige Herzkammer der SPD.
0: Cedric Pelker fürs WDR5-Morgen-Echo hier an diesem Samstag. 7.38 Uhr haben wir es schon. Guten Morgen in die Runde. Das, was wir da beinahe erlebt haben, also diese Sprengstoffdrohne am Flughafen Leipzig, die ja Gott sei Dank noch rechtzeitig abgefangen oder entschärft worden ist. Also sowas will wirklich ja keiner mehr erleben. Aber wie können wir uns denn eigentlich besser vor Drohnenangriffen schützen? Das war jetzt großes Thema gestern in Flensburg. Innenminister Alexander Dobrindt, der hatte seine Kollegen aus den Ländern eingeladen, die auch an die Ostseegrenzen, um darüber zu sprechen, was man denn gemeinsam tun kann.
6: Nur rund 3 Stunden haben die Minister und Staatssekretäre aus den Ostsee-Anrainerstaaten in der Marineschule in Flensburg beraten über das gesamte Spektrum der hybriden Bedrohungen. Bundesinnenminister Alexander Dobrindt.
7: Drohnenangriffe, Cyberangriffe, Spionage, Desinformation, Brandanschläge auf die kritische Infrastruktur, verdeckte Operationen und der Einsatz von Wegwerfagenten nimmt dabei rapide zu. Angreifer, sie testen unsere Reaktions- und Abwehrfähigkeit.
6: Ihm war der Bewusstseinswandel anzumerken. Der mutmaßlich vereitelte Drohnenanschlag am Flughafen Leipzig-Halle erfordert eine neue Einordnung.
7: Leipzig hat die Situation verändert, seine neue Qualität von Anschlagsszenarien. Hier haben wir eine Situation erlebt, wo eine Drohne bewaffnet worden ist, mit Sprengmaterial versehen worden ist und ganz offensichtlich wollte man einen anderen Schaden auslösen, als einen Flughafen für einige Stunden vom Netz zu nehmen.
6: Das Treffen diente dazu, gemeinsam das Vorgehen zu koordinieren.

0: wenn Drohnen etwa Landesgrenzen überfliegen. Die baltischen Staaten erleben dies bereits regelmäßig. Spezielle Einsatzkräfte dürfen dort gegen Drohnen vorgehen. Und das gilt zum Teil auch schon für die Betreiber kritischer Infrastruktur, etwa von Kraftwerken. In Deutschland dürfen diese noch nicht eingreifen. Die Bundespolizei demonstrierte in Flensburg, wie sie Drohnen mit Netzen vom Himmel holt. Auch mit einer sogenannten elektromagnetischen Wand, die die Kommunikation der Drohnen lahmlegen kann. Ein Abschuss wäre nur das letzte Mittel, denn herabfallende Teile können auch Schäden anrichten. Der Tenor in Flensburg, die Staaten wollen gemeinsame Antworten finden. Dobrindts Ministerkollege aus Irland, Jim O'Callaghan, dem Land, das momentan die EU-Ratspräsidentschaft innehat, schlug dabei den Bogen zum EU-Etat. Wenn wir eine gemeinsame Antwort auf die Bedrohungen haben wollen, dann müssen wir auch Gelder dafür bereitstellen, betonte O'Callaghan. Auch der Umgang mit der sogenannten Schattenflotte stellt eine Herausforderung für die Ostseeanrainer dar. Diese Schiffe, teils in bedenklichem technischen Zustand, transportieren russisches Öl. In der Ostsee besteht auch der Verdacht, dass sie Unterseekabel beschädigen. Die Fähigkeiten einzugreifen sind vorhanden. Die Bundespolizei demonstrierte auf der Flensburger Förde unter anderem, wie sich Spezialkräfte der Einheit GSG 9 auf ein eigenes Schiff abseilen. Wer die Schattenflotte kontrollieren will, riskiert aber immer eine Eskalation. Neuerdings begleiten russische Kriegsschiffe die Tanker.
1: Wir wissen, dass der Umgang damit ein in der Tat sensibler sein muss.
0: Minister Dobrindt kündigte nun eine Taskforce an. Die Staatssekretäre sollen sich bei ihrem nächsten Treffen speziell mit der Schattenflotte beschäftigen. Ziel ist ein koordiniertes Vorgehen und eben auch eine Instanz, um schnell zwischen den Ostseestaaten Informationen auszutauschen.
2: Infos von Per Axel Kröske für das WDR 5 Morgen Echo und über die aktuelle Sicherheitslage, wie die überhaupt gerade bei uns so ist, sprechen wir auch noch hier bei uns heute Morgen so kurz nach 9. Das, was in Nepal passiert, das beschäftigt uns sehr. Also bis jetzt gab es keine weitere Flutwelle dort in der Gebirgsregion, in der ja am Mittwoch dieser sehr große Felssturz so einen Gletscher mit ins Tal gerissen hat. Es sind definitiv mehr als 500 Menschen bis jetzt gestorben. Die Rettungskräfte konnten gestern aber weiter nach Überlebenden suchen. Es werden ja noch sehr viele vermisst, mehr als 2000, auch Deutsche sind dabei. Aber die kommen da natürlich nicht so einfach voran in diesem riesigen Gebiet. Und wir sprechen jetzt mit Markus Spieker, der ist aktuell auch für das WDR 5 Morgen Echo in Nepal vor Ort, in der Hauptstadt, von der aus auch Rettungseinsätze koordiniert werden. Guten Morgen, Markus.
3: Guten Morgen aus Kathmandu.
2: Die Straßen und die Zugangswege in dem Katastrophengebiet, die sind ja wahrscheinlich mehr oder weniger verschüttet und kaum befahrbar. Das macht das wahrscheinlich jetzt schwierig mit den Einsätzen, oder?
3: Das ist tatsächlich so. Also das Straßensystem ist ja grundsätzlich hier nicht so toll. Also man kann bis nah an das Katastrophengebiet heranfahren. Braucht man von Kathmandu, sind das 80 Kilometer, so 3-4 Stunden. Aber ab da ist es dann ganz schwer, weil dann die Straßen wirklich zerstört sind, Brücken zerstört sind, es kaum vorwärts geht. Deshalb die Hilfe dann vor allem aus der Luft. Also direkt am Katastrophengebiet ist ein Helikopterlandeplatz der Armee. Und da starten dann im Minutentakt die Hubschrauber, bringen Hilfsgüter in die Region, werfen die teilweise ab, weil sie gar nicht landen können. Und wenn doch, versuchen sie natürlich Vermisste dort aufzuspüren und dann dahin zu evakuieren. Und dann werden dann jedes Mal so auf großen Wänden Listen ausgehangen mit den neuesten Namen der Geretteten. Und die Angehörigen drängeln sich davor und hoffen, dass sie von ihren Liebsten darunter sind. Also so funktioniert das. Hier in Kathmandu sind vor allem die Krankenhäuser gefragt, wo dann die Leute eben auch mit dem Hubschrauber hingebracht werden. Aber natürlich die Krankenhäuser, wo wirklich auch so schwere Verletzungen behandelt werden können, sind jetzt schon für die überlastet.
2: Und so alles per Luft in so einem großen Gebiet, das geht wahrscheinlich nur sehr langsam voran, nehme ich an.
3: Natürlich. Also man hat einige hundert Vermisste auf die Art gerettet. Die nepalesische Regierung sagt aber, das machen wir nach wie vor alleine. Da gab es ja Angebote auch von anderen Ländern, auch Hubschrauber zur Verfügung zu stellen. Aber dann hieß es, naja, das muss ja auch irgendwie koordiniert werden. Es bringt jetzt auch nichts, wenn eine Armada dahin fliegt, denn es ist offenbar auch wirklich sehr schwer, da in dem Gebiet Vermisste zu finden. Also ja, man gibt da sein Mögliches und Schwierigkeit ist ja vor allem, dass in dem hauptbetroffenen Gebiet, also dieser Grenzübergang aus Tibet dann nach Nepal, der ist ja völlig zerstört. Da wurden meines Wissens auch noch gar keine Überlebenden geborgen. Also die Schwierigkeit ist einfach, dass ganze Landstriche ausgelöscht sind und man gar nicht weiß, wo man da helfen soll.
2: Und du hast gesagt, Verletzte werden ins Krankenhaus gebracht. Ja, aber es gibt auch Überlebende, die einfach alles verloren haben. Wo kommen die denn jetzt hin?
3: Ja, also hier in diesen Ländern funktioniert ja oft noch so verwandtschaftliche Hilfe, also die dann doch Verwandte haben, da dann irgendwo unterkommen. Aber das ist natürlich unglaublich, dass dann ganze Siedlungen weg sind. Dann irgendwann kommt ja dann der Winter, werden die Bedingungen auch harscher. Ich glaube, das wird dann die Aufgabe der nächsten Monate sein, denen materiell zu helfen. Jetzt werden sicher dann allmählich so Lager aufgebaut werden, wo die unterkommen. Das kennt man ja hier aus der Erdbebentragödie. Da gab es ja hier in Kathmandu gigantische Zeltlager. Nur ist die Anzahl der Geretteten in dem Bereich noch nicht so groß, dass das in der Fläche so passiert. Aber das wird sicherlich in nächster Zeit dann kommen.
2: Und diese Schlammseen, diese Wasserseen, die sich da jetzt in dem Gebiet ganz neu durch den Abrutsch und dieses Geröll gebildet haben, hat man die jetzt gut im Blick, damit nicht nochmal mehr passiert?
3: Ja, die hat man sicher im Blick. Also gestern gab es ja dann diese Warnung, wurden ja dann auch die Zufahrten dann unterbunden für einige Stunden, weil die chinesischen Behörden gesagt haben, da läuft ein so entstandener See über, eine neue Sturzflut droht. Dann rechnet man schon, ich stand da selber dann am Rande und mit den vielen anderen Anwohnern, aber auch Journalisten, und guckte man auf die Uhr und sagt, wie lang braucht denn die Flut, bis sie hierher kam? Und dann war die Erleichterung sehr groß, dass sie dann doch nicht kam. Aber das kann natürlich jeden Tag neu passieren. Was die Situation dann weniger dramatisch macht als bei dem eigentlichen Unglück, ist, dass man sowas halbwegs vorhersehen kann. Und dann sind ja mittlerweile Fluchtwege dann auch für manche ausgezeigt, Sirenen ertönen, die Leute sind darauf vorbereitet. Also da funktioniert dann das Frühwarnsystem, was ja an diesem harten Mittwoch nicht funktioniert hat.
2: Und auch fast nicht funktionieren konnte, weil es so unvorhersehbar ist. Vielen Dank. Infos von Markus Spieker vor Ort in Nepals Hauptstadt hier im WDR 5 Morgen Echo.

0: munter rein in den Samstagmorgen mit Amy Winehouse hier im WDR 5 Morgen Echo. Es kribbelt vielleicht schon wieder in der ersten Bundesliga im Fanherz, oder? Also friedlich, fröhlich, Fußball, so soll das ja sein. Hm? Fröhliche Fangesänge. Egal welcher Verein. Hier ist es jetzt zufällig Schalke, ist wirklich keine Absicht. Aber gestern Abend Start in die erste Bundesliga und zwar mit frischem Sicherheitskonzept. Nicht umsonst, also aufgefrischt haben die das. So eine Stadionallianz, die gibt es eigentlich schon seit 6 Jahren. Da arbeitet die Polizei eng mit den Vereinen zusammen und damit nichts passiert. Und da gibt es eben jetzt ein paar Neuerungen. Luca Benincasa erklärt's.
1: Weniger Konflikte zwischen Fans und der Polizei. Das soll mit dem neuen Fußball-Sicherheitskonzept erreicht werden. Grundlegendste Änderung ab dieser Saison. Die Sicherheit im Stadion obliegt nun vor allem den Vereinen. Dafür sollen mehr Ordner als bisher eingesetzt und diese auch besser geschult werden. So soll etwa am Einlass strenger kontrolliert werden auf zum Beispiel Pyrotechnik, denn die bleibt weiterhin verboten. Fanvertreter hatten weniger Polizeipräsenz im Stadion schon seit längerem gefordert. Dies würde zu einem geringeren Eskalationspotenzial beitragen, sagt etwa das Dortmunder Fanprojekt. Die Polizei sieht das neue Konzept als ein Handreichen an die Fans, betont aber, dass das Stadion kein rechtsfreier Raum sein werde. Deshalb bleibe die Polizei rings um das Stadion weiter präsent und könne bei Bedarf schnell eingreifen, auch im Stadion. Wie gut das neue Sicherheitskonzept in der Praxis umgesetzt werden kann, wird somit weiter vom Verhalten der Fans abhängen, aber auch von der Arbeit des eingesetzten Sicherheitspersonals, für das die Vereine verantwortlich sind.
0: Das war Luca Benincasa mit den Hintergrundinfos zu allem, was da auf uns zukommt, jetzt in der neuen ersten Bundesliga mit in aufgefrischtem Sicherheitskonzept. Und wir holen uns auch eine Meinung dazu, von wegen weniger Polizei im Stadion. Ist das gut, ist das schlecht, was sagen die Fans? Wir sprechen aus Fansicht noch über die Stadionallianz und zwar um 8:45 hier im WDR 5 Morgen Echo.

0: Ist das wieder 5-Morgen-Echo? In Island schlummern viele bestimmt noch an diesem Samstag, aber in wenigen Stunden eröffnen da die Wahllokale und dann können die abstimmen. Wollen wir, dass wir wieder Beitrittsverhandlungen mit der EU machen? Christian Stichler ist auch für uns hier vor Ort in der Hauptstadt Reykjavik und schon wach. Merkst du, lieber Christian, dass das heute ein besonderer Tag ist, trotz aller Frühe bei dir da gerade?
1: Ja und nein, muss ich sagen. Wenn man die Website hier der größten Tageszeitung aufmacht, dann ist die erste Meldung ganz oben noch eine Verkehrsmeldung von Island, aber auch das ist wichtig. Aber ansonsten ist das schon für Island ein historischer Tag, wenn man hier auch in die Stadt reinkommt. Überall gibt es Plakate und Annoncen und vor allem, das muss man auch sagen, die Kampagne der Nein-Seite dominiert doch so das öffentliche Stadtbild sehr deutlich. Also das wird heute ein wirklich großer, wichtiger Tag, allerdings Ergebnisse wird es erst aus unserer Zeit morgen früh geben. Mhm.
0: Viele haben vielleicht gar nicht auf dem Schirm, dass Island noch gar kein Mitglied der EU ist. Das Land kommt einem so von hier aus sehr europäisch vor. Wie europäisch fühlen sich denn die Isländer? Was denkst du?
1: Ja, sowohl als auch. Also hier sagen viele, wir sind eigentlich zu 75% Teil der EU, weil sie sind Teil des Schengen-Raums, sie sind Teil des gemeinsamen Wirtschaftsraums. Man kann sogar hier mit dem Handy sich in EU-Roaming einwählen. Also das ist alles relativ nah an Europa. Und trotzdem, wenn man hier draußen ist auf dem Nordatlantik, das ist natürlich eine Insel, die immer irgendwie nach Selbstständigkeit gestrebt hat, die auch erst seit 1944, das darf man auch nicht vergessen, überhaupt erst selbstständig ist. Davor gehörten sie jahrhundertelang zu Dänemark, also ähnliche Geschichte wie Grönland. Und diese Selbstständigkeit, die will man sich eben auch bewahren. Und deswegen tun die Isländer sich mit Brüssel und der ganzen Bürokratie dort natürlich etwas schwer.
0: Mhm. Ganz kurz noch, wir stehen schon kurz vor der 8. Du hast ja mit vielen Menschen gesprochen und Argumente dafür dagegen gehört. Es heißt, es könnte knapp ausgehen heute. Denkst du das auch?
1: Ja, es wird auf jeden Fall eine ganz knappe Entscheidung. Bei den letzten Umfragen lag sogar das Nein-Lager etwas vorne. Und die große Gefahr ist natürlich, dass am Ende, das erinnert so ein bisschen an Brexit, so ein gespaltenes Land dann zurückbleibt. Nämlich die Jüngeren, die eher urbanen Leute, die sind für Europa, die auf dem Land und vor allem die in der Fischereiindustrie, die sind gegen eine Wiederaufnahme der Verhandlungen. Also, es wird spannend.
0: Vielen Dank. Christian Stichler für das WDR5-Morgen-Echo. Wir bleiben dran.
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3: Am Morgen, wenn der Tag noch nicht entschieden ist, da gehen einem ja manchmal merkwürdige Gedanken durch den Kopf oder auch Sätze. Als Seelsorger bekomme ich da einige zu hören. Zum Beispiel, du, der und der ist gestern ganz plötzlich verstorben. Bei diesem Satz stocke ich jedes Mal. Und manchmal ärgert er mich auch. Nee, sage ich dann, das weiß ich so nicht. Ich weiß nur, er ist gestorben, eines natürlichen Todes. Vielleicht ist er einfach eingeschlafen, aber verstorben? Wie kommen wir eigentlich darauf, aus einem Menschen, der gestorben ist, einen Verstorbenen zu machen? Niemand sagt, der hat sich verstorben, so wie einer sich vertan oder verlaufen hat. Woher kommt dieses Ver? Für mein Ohr klingt das nicht besonders freundlich. Man kann sich versprechen oder verrechnen, man kann jemanden vergessen, verraten, verschweigen. Etwas verblasst, verklingt oder verschwindet, lauter Wörter, in denen etwas schief oder verloren geht oder einfach weg ist. Und dann soll ausgerechnet ein Mensch verstorben sein, als hätte er sich mit seinem Sterben vertan? Natürlich meint das niemand so. Verstorben soll respektvoll klingen, nicht so hart. Das Wort soll uns vor der Unmittelbarkeit des Todes schützen. Es schafft ein wenig Abstand. Da freut es mich natürlich, wenn sich Familienangehörige und Freunde in Trauergesprächen aus solchen sprachlichen Barrieren lösen können. Wie befreiend das oft wirkt. Niemand muss sich angesichts des Todes hinter Wortfassaden verstecken. Wenn wir den Tod nicht mehr sprachlich verstecken, können wir ihn als Teil der Lebensgeschichte verstehen. Denn auch das Sterben gehört zu einem Menschen. Es macht sein Leben nicht ungeschehen. Es löscht nicht aus, was er geliebt, durchgestanden und anderen mitgegeben hat. Genau das sollte doch, wie ich finde, zur Sprache kommen. Der Apostel Paulus, der bei meinen Beerdigungen gelegentlich auftritt, hat dafür ein merkwürdiges Wort, ein ziemlich altes noch dazu. Er spricht nicht von den Verstorbenen, sondern von den Entschlafenen. So würden wir heute vermutlich das auch nicht mehr nennen, aber der Gedanke, der dahinter steckt, der ist wunderbar. Paulus versteckt den Tod nämlich nicht. Er weiß, dass diese Menschen gestorben sind und er weiß, wie weh das tut, aber er schiebt sie nicht mit einem Ver aus dem Leben hinaus. Er spricht von ihnen als Menschen, die nicht einfach verschwunden sind, sondern hinübergehen in eine unsichtbare Gestalt. Im Schlaf steckt schon die Ahnung eines neuen Morgens. Das ist keine Erklärung dafür, was nach dem Tod geschieht. Paulus stellt auch keinen Fahrplan für die Ewigkeit auf. Er gibt der Trauer eine Richtung. Ihr müsst euch das Leben nicht schönreden. Ihr dürft den Tod beim Namen nennen. Aber ihr müsst einen Menschen deshalb noch lange nicht verloren geben. Mit dieser Hoffnung wünsche ich Ihnen und vor allem denen, die trauern, einen guten Morgen. Ludger Ferst aus Köln.
2: 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Es ist 8 Uhr. 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
4: Die Nachrichten mit Christina Maria Greve. Guten Morgen.
5: Die Leute sollen wiederkommen und sagen, hier ist es schön, hier ist es nett. Davon leben wir als Kaufleute, dass man auch mittlerweile einfach eine schöne Zeit gibt den Menschen.
4: Dieser Händler freut sich über den NRW-Tag in Münster zum 80. Gründungstag des Bundeslandes. Heute Mittag kommt auch Ministerpräsident Wüst und stellt sich den Fragen der Besucher und von Journalisten bei einer WDR-Themenkonferenz. Mehr von Stefanie Brent.
6: Welche Schlagzeile aus Nordrhein-Westfalen möchten die Menschen in 10 Jahren am liebsten über ihr Bundesland im WDR hören? Was sind die wichtigsten Probleme, die die NRW-Politik angehen soll? Und wo sollen die WDR-Reporter mal genauer hinsehen? Das sind Themen, über die WDR-Chefredakteur Stefan Brandenburg mit dem Ministerpräsidenten und den Bürgerinnen und Bürgern vor Ort sprechen wird. Alle, die am Agiditour in Münster vorbeikommen, können mitreden und live dabei zusehen, wie im WDR über Themen diskutiert wird und wie die Themen am Ende ins Programm kommen. Mit dabei sind auch die WDR-Moderatoren Desiree Rösch, Miriam Lange und Andreas Bursche.
4: Nepal hat nach der Flutkatastrophe im Himalaya um gezielte ausländische Hilfe gebeten, zum Beispiel beim Wiederaufbau von Verkehrsverbindungen oder bei der Identifizierung von Toten. Die allgemeinen Such- und Rettungsarbeiten will das Land weiter alleine erledigen. Aktuell liegt die Zahl der Toten bei fast 600. Mehr als 2500 Menschen gelten noch als vermisst. Nach dem Gletscherabbruch in Nepal besteht immer noch die Gefahr von weiteren Dammbrüchen. Nach einem Hackerangriff auf die Verwaltung wird das Land Berlin erpresst. Das bestätigte der regierende Bürgermeister Wegner nach einer Sondersitzung des Senats. Der Cyberangriff war vor knapp 2 Wochen bekannt geworden. Heike Lüttich berichtet.
7: Der Spiegel hat recherchiert, dass die bekannte Ransomware-Gruppierung Rhyseda hinter dem Cyberangriff steckt. Die hat eine Leak-Seite im Darknet, auf der steht, dass die Hacker innerhalb einer Woche rund 2 Millionen Euro in Bitcoin verlangen. Sonst würden sie die knapp 6 Terabyte an erbeuteten sensiblen Daten veröffentlichen. Dazu gehören Dateien aus Ordnungswidrigkeitsverfahren und der Justiz, aber auch Notfallpläne, Login-Dateien und Verträge.
4: Und auch das ist gerade Thema. In Island stimmen die Menschen heute über EU-Beitrittsgespräche ab. Hauptstreitpunkt ist die Fischerei, bei der einige isländische Fischer zu große Konkurrenz fürchten. Deutsche Unternehmen haben im vergangenen Jahr fast 86 Milliarden Euro für kranke Mitarbeiter gezahlt. Diese Zahl, über die die Rheinische Post berichtet, hat sich nach Angaben des arbeitgebernahen Instituts der deutschen Wirtschaft in den vergangenen 15 Jahren verdoppelt. Im Hockey haben es die deutschen Männer ins WM-Finale geschafft, durch einen 2:1-Sieg gegen Argentinien. Im Endspiel trifft das deutsche Team morgen in Belgien auf Spanien. Seit 2021 sind sie immaterielles Kulturerbe, die Trinkhallen im Ruhrgebiet, die ja auch Dorfplatz der Großstadt bezeichnet werden. Und heute findet zum 5. Mal der Tag der Trinkhallen statt. Kabarettist Kai Magnus Sting erinnert sich an die Trinkhalle seiner Kindheit.
8: Dann war hier die Durchreiche. Da ging das auf, da kam einer raus. Was denn? Also ich wurde ja nicht gefragt, was kann ich Gutes für dich tun? Du hast ja immer das Gefühl, ich störe. Also ging das Ding auf, was denn? Und dann hast du gesagt, ich hätte gern eine Lakritzschnecke und ein Mickey und ein Ipsheft.
4: An rund 100 Buden zwischen Dortmund und Duisburg gibt es heute Live-Musik, Lesungen, DJ-Sets oder auch Familienaktionen wie Kinderschminken oder Zauberei. Das war WDR aktuell. Das Wetter. Heute gibt es einen windigen Mix aus Sonne und Wolken. Schauer sind tagsüber selten. Richtung Abend ziehen von den Niederlanden her dann häufiger Schauer auf. Dazu erreicht Nümbrecht 22 Grad, Mönchengladbach 24 und Bergisch Gladbach 25 Grad. Morgen anfangs oft grau, immer wieder auch nass. Im weiteren Verlauf wird es freundlicher. Bei Starkböigen 17 bis 21 Grad. Die Zeit 8.04 Uhr. 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Die A3 Köln Richtung Oberhausen ist zwischen Kreuz Breitscheid und Kreuz Kaiserberg wegen Bauarbeiten bis Sonntagabend 20 Uhr gesperrt. Und die A448 Dortmund-Witten Richtung Bochum-West ist zwischen Bochum-Altenbochum und Bochum-Weidmar wegen Bauarbeiten bis Montag 5 Uhr gesperrt.
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0: Ich bin Marlies Schaum. Der Samstag steht parat. Guten Morgen in die Runde. Eben haben wir schon von unserem Reporter aus der isländischen Hauptstadt gehört, dass die Isländer ziemlich hin und her gerissen sind, ob sie heute beim Referendum Ja oder Nein sagen zu möglichen neuen Verhandlungen über einen EU-Beitritt. Wir schauen uns aber die andere Seite mal an und erklären gleich, warum die EU das richtig, richtig gut finden würde, wenn die Isländer ganz, ganz tief herzlich Ja sagen. Und das, was da an schrecklichen Dingen in Nepal passiert ist, mit der großen Gesteinslawine, das kommt nah an uns ran. Denn auch hier bei uns leben Menschen, die sich Sorgen machen um Angehörige und Freunde vor Ort. Und wir sprechen mit ihnen. Und in dieser Woche, Mann um Mann, wurde viel geredet. Ne? Erst der Kanzler hat geredet mit all seinen Ministern und Ministerinnen der Bundesregierung 2 Tage lang in Brandenburg.
9: Dabei haben wir sehr offen diskutiert, sehr konstruktiv und ich muss sagen, in einer ausgesprochen guten, kollegialen Stimmung.
0: Und als das rum war, haben sich dann noch die Chefs der Bundestagsfraktionen in Münster getroffen, nämlich von CDU, CSU und SPD.
10: Ich weiß, dass sich daraus eine enorme Kraft auch entwickeln kann.
0: Aus diesem Reden hat Thorsten Frey von der CDU danach gesagt. Aber bringt dieses Reden wirklich das, was Politiker wollen, nämlich Kraft und Motivation, um was zu schaffen? Darüber reden wir jetzt mit der Politikwissenschaftlerin Christina Weißenbach von der Uni Duisburg-Essen, denn die forscht mit ihrem Team auch dazu. Guten Morgen.
11: Guten Morgen.
0: Können tatsächlich solche Wir setzen uns zusammen und reden treffen den Teilnehmern wirklich so eine neue Motivation bringen?
11: Ja, also wir sehen natürlich, dass diese Dialogformate, diese Klausurtreffen, das sind Räume zum Denken. Und das sind tatsächlich die Räume, wo man abseits von Alltagsroutinen in Regierungskonstellationen, in Fraktionen, in Parteien, aber wahrscheinlich in jeder Organisation, in der gearbeitet wird, dass man da Motivation und auch durchaus wieder Output generiert.
0: Wenn es gut läuft, ne? Wenn es gut läuft.
11: Ja.
0: Also das betonen aber nach außen zumindest alle, dass die Stimmung ja sehr gut ist. Ist die dann auch wirklich gut oder müssen die das einfach sagen?
11: Ach, vielleicht beides ein wenig, aber es ist ja auch eine besondere Klausurtagung gewesen. Es ist ja eine Klausurtagung nach dem Rücktritt von Jens Spahn und einem neuen Fraktionsvorsitzenden. Und da geht es, und das zeigt die Organisationsforschung, auch die Parteienforschung, da geht es ja erstmal darum, auch neue Routinen wiederzufinden und zu entwickeln in der Zusammenarbeit, auch wenn sich die politischen Akteure hier natürlich kennen.
0: Ich hatte manchmal so ein bisschen gedacht, ja, es ist vielleicht wichtig, Sie haben das ja auch betont, ne, dass die sich abseits des Alltags, des Arbeitsalltags mal treffen und neu finden. Aber könnte es auch sein, dass das so ein bisschen auch für uns gemacht ist, für Wähler und Wählerinnen, so keine Sorge, wir kümmern uns wirklich um alles, was ansteht, also dass es gar nicht anders geht?
11: Ja, absolut. Also wir sehen, dass diese Treffen in 2 Richtungen wirken, vielleicht sogar in 3 Richtungen wirken, also einmal nach innen und einmal nach außen. Nach innen, und deswegen habe ich 3 gesagt, in mehrere Richtungen. Also einmal in diese Fraktionsspitzenkonstellation, dann natürlich in die Regierung selbst, aber auch im Weiteren in die Parteien. Also das ist dieses Wirken nach innen, um strategiefähig zu bleiben, muss eine Partei solche Formate machen. Und dann das, was Sie gerade meinten, natürlich nach außen für Bürgerinnen und Bürger. Und da haben wir Forschung zur Politikverdrossenheit gemacht. Und da zeigt es sich schon, dass die Abkehr von Politik, vielleicht auch dieses Ich mache selber mit in der Politik und das Vertrauen in die Politik, dass das die Punkte sind, die adressiert werden durch so eine Klausurtagung, auch durch die natürlich mediale Darstellung von solchen Klausurtagungen. Da wird dann Stabilität und Vertrauen auch entwickelt.
0: Das heißt, wir sehen die Bilder und können gar nicht anders, als uns dabei gut zu fühlen, oder wie?
11: Naja, am Ende muss es auch authentisch natürlich sein. In unseren Fokusgruppenstudien sehen wir, dass diese politischen Treffen, diese politischen Events, auch ähnlich bei TV-Debatten beispielsweise, einmal auf der emotionalen Ebene auf uns Bürgerinnen und Bürger wirkt und dann auch auf der Output-Orientierung, also der Frage, liefern die auch? Und beides muss natürlich adressiert werden,
0: genau.
11: Und dann authentisch.
0: Das Liefern soll ja ab kommender Woche wieder losgehen, wenn die parlamentarische Sommerpause vorbei ist. Aber wo wir gerade bei TV-Debatte und überhaupt Stimmung waren, Kanzler Merz, der hat sich nach dieser Klausurtagung mit RTL getroffen zu einem Interview und hat dann an uns alle gerichtet gesagt,
12: Ich möchte, dass wir in unserem Land wieder etwas fröhlicher sind. Ich möchte aus dieser Verdrießlichkeit in unserem Lande raus. Wir leben in einem der schönsten Länder der Welt. Wir haben ein paar Probleme, die müssen wir lösen. Aber es wollen Millionen Menschen auf der Welt so leben wie wir.
0: Wahrscheinlich meint er es gut und positiv. Aber für manche klingt das wie so eine Zurechtweisung, wie so ein Fröhlichkeitsbefehl. Ist schon riskant, oder, so zu reden?
11: Ja, nein. Also in polarisierten Zeiten, wie wir sie ja doch gerade haben, auch übrigens ja wieder in Wahlkampfzeiten, es ist schon so, dass Merz Orientierungsperson ist für Bürgerinnen und Bürger, dass er Orientierungsanker ist. Und mit dieser Rhetorik, mit dieser politischen Kommunikation, da zeigt er auch wieder Entschlossenheit, politische Stabilität. Das ist durchaus das, was Bürgerinnen, und das sehen wir eben in den Fokusgruppen, auch erwarten. Ich glaube, entscheidend ist an der Stelle, wie er es macht, damit es dann tatsächlich glaubhaft ist. Also auch in der kurzen Sequenz, die wir gerade gehört haben, fängt er immer an mit ich denke, ich glaube. Und da ist dann dieses Befehlerische drinnen, was Sie ganz gut eingeordnet haben. Er argumentiert hier nicht von den Bürgerinnen und Bürgern aus. Er argumentiert nicht gemeinwohlorientiert, sondern die Sätze beginnen stets mit Bezug auf sich selbst. Und das ist dann, was es vielleicht falsch andersherum vermittelt, als vielleicht vom Sender sogar gewollt ist.
0: So ein bisschen mehr gefühlt, ne? Empathie wäre manchmal ganz nett. Er könnte auch einfach sagen, ich verstehe, dass man echt frustriert ist. Ich fühle mit allen, statt zu sagen, ne, so.
11: Das wäre so eine Wendung, genau.
0: Warten wir es ab. Man kann sich ja jederzeit noch weiterbilden und ändern. Vielen Dank erstmal für die Einschätzungen und die Einordnung an diesem Morgen hier im WDR5-Morgen-Echo. Christina Weißenbach von der Uni Duisburg-Essen. Dankeschön für das Gespräch.
11: Herzlichen Dank für die Einladung.

0: Gleich 7:45 an diesem Samstagmorgen. Hier ist das WDR 5 Morgen Echo. Und eigentlich hatte der Kanzler angekündigt, zitiere, dass er in Kürze sagen würde, wer nach Meinung der deutschen Ermittler hinter diesem gescheiterten Drohnenanschlag am Flughafen Leipzig steckt. Also zumindest hatte er das wirklich Anfang der Woche so formuliert.
1: Hier in Neu-Hardenberg wird es nicht um die Zuordnung des Leipziger Angriffs gehen. Daran arbeiten wir zusammen mit den Sicherheitsbehörden intensiv. Und wir werden das in Kürze auch darlegen und uns dazu äußern.
0: Ja, ist die Frage, was heißt in Kürze? Ne? Da müssen wir wohl noch warten. Aber der Vorfall in Leipzig, der zeigt, was wirklich schon länger klar ist, nämlich, dass Deutschland immer wieder hybride, so heißt das, angegriffen wird. Also meistens aus dem Ausland immer so, dass die Urheber möglichst verdeckt bleiben. Zum Beispiel mit Drohnen machen die das, aber auch durch Sabotage oder übers Netz. Das weiß natürlich auch der Innenminister Alexander Dobrindt.
2: Drohnenangriffe, Cyberangriffe, Spionage, Desinformation, Brandanschläge auf die kritische Infrastruktur, verdeckte Operationen und der Einsatz von Wegwerfagenten nimmt dabei rapide zu. Angreifer, sie testen unsere Reaktions- und Abwehrfähigkeit.
0: So hat Dobrindt das gestern gesagt. Er hat sich nämlich gestern mit seinen Kollegen aus den Ländern getroffen, die auch an der Ostsee liegen. Die wollen jetzt gemeinsam ein Lagezentrum gründen, also alle zusammen, um gegen Drohnenangriffe vorzugehen. Das berichtet Bianca Schwarz, WDR aktuell.
3: Ein Beispiel. Eine Drohne fliegt bei einem Ostseestaat in den Luftraum hinein. Sobald das entdeckt wird, soll das nicht nur dieses eine Land wissen, denn Drohnen sind ja teilweise richtig schnell, also auch schnell aus dem einen Luftraum raus und in dem vom Nachbarland drin. Und deswegen sollen künftig alle Ostseestaaten gleichzeitig informiert werden. Ja, und zum Zweiten hat Dobrindt angekündigt, dass auch bei der konkreten Drohnenabwehr die Ostseestaaten stärker zusammenarbeiten wollen. Er stellt sich gemeinsame Abwehrübungen vor, aber auch, dass man gemeinsam neue Technik entwickelt, um Drohnen abwehren zu können.
0: Und genau das interessiert uns gleich noch. Also diese neue Sicherheitslage, diese Bedrohung durch hybride Angriffe. Wir klären mal mit dem ehemaligen BND-Chef Schindler, ob diese aktuelle Sicherheitslage, die wir haben hier in Deutschland, eigentlich eine ganz neue Dimension angenommen hat oder ob man das nur so fühlt. Das gleich. Hier bei uns kurz nach 9. Jetzt erstmal 7:17 noch. Und das in Nepal beschäftigt uns weiter, diese Katastrophe. Man muss sagen, es gibt immer auch ein bisschen gute Nachrichten. Zum Beispiel hatte eine deutsche Familie in Nepal Glück. Die waren durch den Felssturz und die Schlammlawine am Mittwoch kurzzeitig abgeschlossen von Straßen und Fluchtwegen. Aber die konnten mithilfe eines Hubschraubers gerettet werden. Also denen ist nichts passiert. Andere Deutsche werden aber noch vermisst. Genauso wie viele andere Einheimische und Touristen. Also da weiß man bei mehr als 2000 Menschen wohl noch nicht, was denen passiert ist. Und das alles beschäftigt auch Jyoti. Die lebt hier in Nordrhein-Westfalen, aber ihre Eltern, die leben in Nepal. Und sie hat WDR5-Reporter Philipp Wegmann berichtet, was sie alles miterlebt und von vor Ort hört.
4: Hallo, Namaste, ich bin Jyoti Dungana.
5: Jyoti ist seit 2014 in Deutschland und arbeitet in der Uniklinik Köln. Die Nachrichten aus Nepal haben sie geschockt. Circa 180 Kilometer entfernt von der Unglücksregion leben aktuell ihre Eltern. Aber nicht nur über die, sondern auch über andere bekommt sie viel mit aus der Region.
4: Auch die Freunde, die deren Freunde verloren haben, oder es ist nicht ganz enge Familie, aber auch von Bekannten, die deren Onkel, Papa verloren haben, weil die da in der Gegend arbeiten.
5: Eine ganze Region, die von der Sturzflut überrascht wurde. Jyoti selbst merkt aber auch, dass all die Bilder und Nachrichten bei Social Media ihr manchmal doch über den Kopf wachsen.
4: Das hat mir auch sehr emotional gemacht, dass ich auch gestern noch weinen musste. Und heute Morgen habe ich gedacht, ich kann das nicht mehr. Und ich musste auch heute Morgen von ganzen Facebook, Instagram abschalten, damit ich da die traurige Video nicht mehr sehen könnte.
5: Trotz einer Entfernung von fast 7000 Kilometern muss sie auch einfach mal eine Pause einlegen. Das fällt natürlich nicht immer leicht, vor allem wenn sie im Alltag darauf angesprochen wird.
4: Die Arbeitskollegen, die fragen zwar auch, wie das in Nepal ist, und ich arbeite auf der onkologischen Bereich, das heißt, ich muss mit Patienten lachen, ich kann das ja nicht zeigen, dass ich gerade traurig bin, und weil manchmal die fragen auch, ob ich aus dem Land komme. Ich habe auch heute gehofft, dass sie mir das gar nicht fragen, damit ich einfach darüber reden muss, weil da hätte ich einfach keine Kraft, miteinander darüber zu reden.
5: Jyoti ist selbst bei der Hilfsorganisation Mukta Nepal aktiv. Eigentlich unterstützen sie dort vor allem Kinder und Schulbesuche, aber aktuell wollen sie viele der Spenden den Menschen nach der Sturzflut zugutekommen lassen. Noch arbeiten sie daran, verlässliche Kontakte in der Region zu finden, damit das Geld direkt an die richtigen Leute kommt. Sie hoffte auch auf die neue Regierung in Nepal, die selbst einen Fonds eingerichtet hat. Aus Deutschland kann man aber vor allem eines machen.
4: So Spende. Weil man denkt immer so, ich kann damit meine kleine Geld gar nicht dafür helfen. Aber also wenn man jetzt das Geld in Nepal wechselt, das ist schon sehr viel. Auch wenn das Kleingeld ist, wenn mehrere spenden, das ist auch eine große Summe. Und mit 10 Euro von hier kann man auch in Nepal sehr viel machen. Da bekommen die Betroffenen was zum Essen. Also das ist auf jeden Fall sehr große Hilfe, wenn da die Spende gerade ankommt.
5: Jeder Euro hilft. Egal ob über Mukta Nepal, bei der SOTI mitarbeitet, oder einer anderen Organisation, die in der Region hilft.
0: Infos von Philipp Wegmann hier im WDR 5 Morgenecho. Höchste Zeit für das Wochenendwetterchen. Milena Fuhrmann aus der WDR Wetterredaktion ist da. Was hast du mitgebracht?
6: Ich habe mitgebracht einen windigen Mix aus mal mehr, mal weniger Wolken und entsprechend Sonnenschein. Jetzt im Moment ist es meistens trocken bei uns in Nordrhein-Westfalen, so im oberen oder im nördlichen Rand vom Münsterland. Da wird mir gerade so ein bisschen, ganz, ganz vereinzelt kleine Schauerchen angezeigt, aber ansonsten ist es trocken. Nördlich der Ruhr kann es heute im Laufe des Tages immer mal wieder einen kleinen Schauer geben. Ansonsten erwarten uns mehr Regentropfen tatsächlich dann erst so im Laufe des späten Nachmittags bzw. Abend. Da ziehen nämlich von den Niederlanden ja dichtere Wolken rein, die eben auch Regen mit dabei haben. Aber ansonsten wird das ein meist trockener Tag, wenn auch eben ziemlich windig mit zum Teil starken Böen und Temperaturen, die wieder so ein bisschen, ja ich sag mal, Sommerfeeling bringen. Nicht ganz so heiß, aber immerhin bis an die 26 Grad heute.
0: Wird das jetzt so eine Mischmasch-Übergangszeit zwischen Sommer und Herbst mit ein bisschen warm, ein bisschen feucht, oder kommt der Sommer richtig nochmal zurück?
6: Ich will jetzt nicht sagen, er ist endgültig vorbei. Ich kann aber auch nicht sagen, er kommt nochmal zurück, weil das können wir jetzt nicht so hundertprozentig sagen. Was ich aber sagen kann, dass die nächsten 3 Tage, die werden tatsächlich so ein bisschen ein Mischmasch, wie du es schön formuliert hast, mit von allem ein bisschen was außer Schnee und Eis. Es hat aber auch so einen herbstlichen Touch, denn es wird oder es bleibt halt windig. Der Wind wird uns auch morgen beschäftigen, auch die nächsten Tage. Es gibt mal Schauer, es gibt mal Gewitter, aber daneben auch sonnige Phasen und Momente und Temperaturen, die unter dieser Sommergrenze liegen, also unter 25 Grad. Ich glaube, für alle gerade nach diesen heißen Sommerperioden auch ganz gut so.
0: Ja, und Regen brauchen wir auch. Und überhaupt, die Übergangsjacke muss ja auch getragen werden.
6: Ich wollte gerade sagen, wann soll man die sonst anziehen?
0: Weiß ich auch nicht. Vielen Dank, Milena Fuhrmann, WDR Wetterredaktion, mit den Aussichten für das Wochenende und ein bisschen darüber hinaus. Wir schauen ja hier morgens auch immer darauf, was alles noch kommt. Und für die Isländer wird es spannend. Also die dürfen heute darüber abstimmen, ob sie möchten, dass ihre Regierung nochmal mit der EU über einen Beitritt verhandelt. Das haben die schon mal gemacht, aber vor 11 Jahren hat Island dann die Verhandlungen definitiv beendet, weil unter anderem die Landwirte das nicht wollten und auch die Fischer und Fischerinnen nicht, wegen all der Vorgaben aus Brüssel, da hatten sie keine Lust drauf. Jetzt hat aber die neue isländische Regierungschefin damit geworben, dass sie nochmal abstimmen lassen will, EU ja oder nein.
7: Falls das Ergebnis am 29. August ein Nein ist, werden wir nicht mehr darüber spekulieren, was eine EU-Mitgliedschaft für Island bedeuten würde. Aber sollte es ein Ja sein, werden wir mit hoch erhobenem Kopf in die Verhandlungen gehen und uns gemeinsam dafür einsetzen, ein gutes Abkommen für Island zu erzielen.
0: Und die EU, die wiederum wäre sehr, sehr glücklich, wenn Island irgendwann wirklich EU-Mitglied werden würde. Thomas Spickhofen, WDR 5 Brüssel, erklärt warum.
8: Wenn ihr Isländer nun doch dazukommen wollt, ihr seid herzlich willkommen, an uns wird es nicht liegen, verspricht Marta Kost, die Erweiterungskommissarin der EU, dieser Tage in einem Interview mit dem isländischen Rundfunk.
9: Wenn ihre Leute, die Isländer, entscheiden, zurückzukommen, dann versichere ich ihnen, ich und mein Team und die Europäische Kommission, wir werden da sein und auf euch warten.
8: Denn ein Beitritt Islands, das wäre für die EU ein klarer Beleg dafür, wie groß weiterhin die Strahlkraft der Union ist. 2009 hatte das Land bereits die Aufnahme in die Europäische Union beantragt, damals noch ganz unter dem Eindruck der internationalen Finanzkrise. Island war besonders gebeutelt und sah, wie die EU ihren Mitgliedstaaten half. Als dann trotzdem vor mehr als 10 Jahren die Verhandlungen abgebrochen wurden, hieß es in Brüssel bereits, die Tür bleibt offen. Wir haben so viel vereinbart und so viel Erfahrung miteinander gemacht, gemacht. Da könne man jederzeit wieder einsteigen, sagte der damalige Erweiterungskommissar Stefan Füle.
10: Wenn sich die Isländer dafür entscheiden, darauf aufzubauen, dann werden wir einen Deal erreichen, der beiden Seiten genügt. Den isländischen Besonderheiten und den europäischen Prinzipien.
8: Island wäre das erste westeuropäische Land seit mehr als 30 Jahren, das sich der EU anschließt. Während sich die anderen Beitrittsprozesse, vor allem mit den Westbalkanländern, mühsam hinziehen, wäre die Insel im Nordmeer schon ganz nah dran an Europa. Island gehört bereits zum Binnenmarkt, dafür zahlt das Land in die EU-Kasse ein, ähnlich wie zum Beispiel Norwegen. Island ist auch schon Teil des Schengen-Raums. Und ob Demokratie und Rechtsstaat, ob Gleichberechtigung oder saubere Energie, noch nie habe es ein Land gegeben, das schon so weit auf einer Linie sei mit der EU, sagt Marta Koss.
11: Never before we have had a candidate country which is so much already aligned with us.
8: Island würde die Wertegemeinschaft stärken, hebt Koss hervor. Und nicht zuletzt sei die Insel auch geopolitisch für Europa wichtiger geworden.
11: You know what it means to be up.
9: Ihr wisst, was es heißt, da oben zu sein, konfrontiert mit den, ich sag mal, unterschiedlichen Einflüssen in der Umgebung. Damit könnt ihr auch zur Sicherheit der Europäischen Union beitragen.
8: Das schwierigste Kapitel könnte die Fischerei sein. Darüber wurde schon im ersten Anlauf noch gar nicht verhandelt, eben weil sie so ein heißes Eisen ist. Wir fassen das vorsichtig an, verspricht die Erweiterungskommissarin.
9: Uns ist die Bedeutung der Fischerei für Island bewusst. Nicht nur für euren Wohlstand, sondern auch für euer Leben als Gemeinschaft, für eure Identität.
8: Der bislang letzte Beitritt zur EU liegt bereits 13 Jahre zurück. Kroatien war das. Verhandlungen mit Island, davon geht man in Brüssel aus, könnten in 2 Jahren abgeschlossen sein. Vielleicht sogar gleichzeitig mit Montenegro. Die ersten spekulieren schon, dass es dann, 2028, gleich 2 neue EU-Mitglieder geben könnte.
0: Wir sind gespannt, wie die Isländer sich heute entscheiden, Verhandlungen aufnehmen, ja oder nein. Wir bleiben da natürlich dran. 8.26 Uhr, an diesem Samstag im WDR5-Morgen-Echo. Die Schulsommerferien sind ja vorbei. Aber für alle, die schon nach dem nächsten Ferien Sehnsuchtsort suchen, vielleicht ja Tschechien. Und zwar Michalovice in der Nähe von Prag. Denn die haben da wohl einen Turm bei einer Burgruine gemessen. Könnte schiefer sein als alles, was wir bis jetzt im Guinness-Buch der Rekorde stehen haben. Jetzt überlegen die aber, lohnt es sich, dass wir uns auch offiziell zum Sieger der Schiefheit küren lassen oder nicht? Marianne Allweis hat sich mal umgehört, ob es eine gute oder schlechte Idee wäre.
12: Milan Brunner hat dieses Mal nur seine Wasserwaage dabei. Aber auch ohne professionelle Messgeräte ist deutlich zu sehen, er ist sehr schief. Der Wehrturm der Burgruine von Michalovice, rund eine Autostunde nordöstlich von Prag. Die jüngste geodätische Vermessung hat ergeben, der Turm neigt sich um mehr als 7 Grad. Ganz genau sind es 7,315 Grad, präzisiert der Chef der städtischen Kulturgesellschaft von Mlada Boleslav auf Deutsch Jungbunzlau. Das sei noch schiefer als bei einer ersten Expertenmessung vor einigen Monaten. Zum Vergleich, der schiefe Turm von Pisa kommt nur auf knapp 4 Grad. Und auch der aktuelle Rekordhalter im Guinness-Buch steht mit rund 5,5 Grad gerade. Offiziell anerkannt ist der tschechische Rekord aber noch nicht. Das ist nämlich sehr teuer. Vielleicht lassen wir die Ruine Michalovice nur ins tschechische Buch der Rekorde eintragen. Die Aufnahme als Guinness World Record würde 1 Million Kronen kosten, umgerechnet rund 41.000 Euro, rechnet Stadtrat Robin Povšík vor. Ob sich dieses Investment lohnt, soll nun eine Kosten-Nutzen-Analyse herausfinden. Mladá Boleslav ist eine Industriestadt, kein Tourismusziel. Wir verfügen nicht über die nötige Infrastruktur für Besucher und wir müssten uns ein völlig neues Programm ausdenken, um für Touristen attraktiver zu werden. Das Publikumshighlight in der tschechischen Autostadt ist mit Abstand das Skoda-Museum. Mit bis zu 250.000 Besuchern pro Jahr. Woanders in die Stadt oder gar zum Burggelände im Vorort Michalovice zieht es bisher nur einige tausend Touristen. Auch dort rund um die Ruine müsste investiert werden. Die stehe aber trotz ihrer Schräglage sicher, heißt es. Die neue Rekordmessung hat jedenfalls schon inländische Touristen angelockt. Mich hat die Mechanik des Schadens interessiert. Denn so schief und kaputt der Turm dasteht, passt das nicht zur Legende, dass Schatzsucher darunter gegraben haben und der Turm dadurch abgerutscht ist. Die Schadensmechanik entspricht am wahrscheinlichsten einer Explosion. Das sehen Regionalhistoriker inzwischen genauso. Mitte des 18. Jahrhunderts ließ Kaiser Ferdinand III. Ungenutzte Burgen sprengen, wohl auch die verfallene Mittelalterruine Michalowice. Jetzt könnte die romantische Anlage auf einem Felsen über der Isar Weltruhm erlangen. Eine junge Frau aus Mladá Boleslav ist stolz auf ihren schiefen Turm. Sie hat extra ihre Freundin aus Italien eingeladen. Beide waren gerade zusammen in Pisa. Das Rückspiel gewinnt Tschechien, muss auch die Italienerin eingestehen. Dieser Turm ist wirklich schiefer. Ich bin ein bisschen traurig, weil ich dachte, der schiefste Turm der Welt sei der in Pisa. Aber das ist schon in Ordnung.
13: It's okay.
0: Wer bietet noch ein bisschen schiefer? Der Wettbewerb ist voll eröffnet. Marianne Allweis hat aus Tschechien berichtet.
14: Es ist 8.30 Uhr. 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
15: Die Nachrichten mit Nina Lendföhr. Guten Morgen. Am vierten Tag nach der Sturzflut im Grenzgebiet von Nepal und Tibet werden weiter 2500 Menschen vermisst. Inzwischen ist von mehr als 600 Toten die Rede. Zur aktuellen Lage in der Himalaya-Region, Lena Bodewein, WDR Südasien.
16: Die Rettungsarbeiten auf beiden Seiten der Grenze, also sowohl in Nepal als auch in Tibet, laufen weiter. Die waren unterbrochen worden, weil die Bedrohung durch eine erneute Flutwelle bestand. Und jetzt sagt Nepals Außenminister, sie benötigen spezialisierte ausländische Hilfe, und zwar bei der Bergung aus Tunneln. Die Betreiber von Wasserkraftwerken, davon sind ja 13 zerstört worden, hatten erst am Freitag eine genaue Liste der Arbeitskräfte vorgelegt, die vermisst werden. Das sind 900 Menschen. Und es haben Bilder aus dem Katastrophengebiet gezeigt, wie Retter sich zum Beispiel durch den Schlamm oder über den alles bedeckenden Schlamm zu Menschen in Tunneln vorarbeiten und sie herausziehen.
15: US-Präsident Trump hat ein bedeutendes Ölabkommen mit Venezuela verkündet. Demnach erhalten die USA die Kontrolle über 65 Milliarden Barrel und verdoppeln damit die eigenen Reserven. Carsten Kühntop, WDR Washington.
17: Die Vereinbarung sei geschlossen worden im Rahmen einer Partnerschaft mit der Privatwirtschaft, in Absprache mit der geschäftsführenden venezolanischen Präsidentin. Den US-Steuerzahlern entstünden keine Kosten, so Trump. Amerika werde wegen des Deals auf Jahre von niedrigeren Spritpreisen profitieren. Nach Angaben von US-Außenminister Rubio bringt die Vereinbarung fast 100 Milliarden Dollar an privaten Investitionen für Venezuela. Das bedeutet tausende gut bezahlte Jobs dort und einen Beitrag zum Wiederaufbau der Wirtschaft des Landes. Im Januar hatte die US-Armee den damaligen venezolanischen Präsidenten Maduro in Caracas gefangen genommen.
15: Weitere Meldungen im Überblick. Die Deutsche Stiftung Patientenschutz fordert deutlich mehr Unterstützungsangebote, um Menschen von einem Suizid abzuhalten. Der Vorsitzende Brüsch sagt, die Bundesregierung ignoriere das Ausmaß des Hilfebedarfs. In Deutschland begehen nach Angaben des Gesundheitsministeriums jährlich mehr als 10.000 Menschen Suizid. In Neuss wird heute das große Bürgerschützenfest offiziell eröffnet. Es gilt als größtes weltweit, das von einem einzigen Verein organisiert wird. Höhepunkt bildet morgen die große Königsparade mit rund 7.600 Schützen. Bis Dienstag werden zum Schützenfest in Neuss rund 1 Million Besucher erwartet. Im Hockey haben es die deutschen Männer ins WM-Finale geschafft durch einen 2:1-Sieg gegen Argentinien. Der amtierende Weltmeister steht also kurz vor der Titelverteidigung. Im Endspiel trifft das deutsche Team morgen in Belgien auf Spanien.
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15: Zum Abschluss der Feiern zum 80. NRW-Geburtstag in Münster gibt es dort am Abend ein großes Klassikkonzert. Die Open-Air-Veranstaltung findet ab 20 Uhr auf dem Schlossplatz statt. Nicola Reik, WDR Kultur.
18: Es wird ein kleines Schaulaufen der NRW-Klassik-Elite. Der in Herdecke geborene Opern-Shootingstar Valerie Eickhoff ist dabei und Ben Stümke, ein erst 15 Jahre junges Trompetentalent aus Aachen. Die Brüder Erik und Marc Schumann reisen mit Geige und Cello aus Köln an. Dazu kommt aus Großbritannien der international gefeierte junge Bass William Thomas. Für den monumentalen Klang sorgen Chefdirigent Ingmar Beck mit der Philharmonie Südwestfalen. Der Programmbogen ist weit gespannt, von Beethoven bis Game of Thrones. Der Eintritt ist frei, etwa 10.000 Menschen passen auf den Münsteraner Schlossplatz. Und für alle, die es nicht dorthin schaffen, das WDR Fernsehen und WDR 3 übertragen den Abend live.
15: Das war WDR aktuell. Und so wird das Wetter in Nordrhein-Westfalen. Heute mal mehr, mal weniger Wolken und Sonnenschein. Am Abend von den Niederlanden her auch häufiger Schauer. In Nümbrecht bis 22, in Mönchengladbach bis 24, in Aalen bis 25 Grad. Die Zeit 8.34 Uhr. 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Die A3 Köln Richtung Oberhausen ist zwischen Kreuz Breitscheid und Kreuz Kaiserberg gesperrt, noch bis Sonntagabend um 20 Uhr. Und die A448 Dortmund-Witten Richtung Bochum-West, die ist zwischen Bochum-Altenbochum und Bochum-Weitmar auch gesperrt, und zwar noch bis Montag um 5 Uhr.
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13: Guten Morgen an diesem Samstag.

0: Kommende Woche ist die Sommerpause im Parlament vorbei und Georg Schwarte fasst jetzt mal die Stimmung der Regierungsparteien CDU, CSU und SPD nach dieser Woche der Gespräche zusammen.
1: Jetzt also wirklich der Herbst der Reformen. Er soll kommen. Die Spitzen der Regierungsfraktionen jedenfalls haben sich auf den Fahrplan für den Herbst geeinigt, sagt CSU-Landesgruppenchef Hoffmann am Ende der Fraktionsklausur in Münster.
2: Der Mut aus Münster, er ist da.
1: Da war dann wieder der Mut aus Münster. Der soll jetzt helfen, das Reformpaket der Regierung umzusetzen. Und Unionsfraktionschef Thorsten Frey verweist auf das gemeinsame Papier aus Münster.
2: Wo wir noch mal sehr deutlich gemacht haben, dass wir die aktuellen Reformvorhaben gemeinsam und in diesem Zeitraum über die Bühne bringen möchten. Das gilt sowohl für die Reformen im Bereich der Sozialgesetzgebung, der Rente, der Pflege, wie auch im Bereich der Arbeitsmarkt- und Steuerpolitik.
1: Also für alles, was derzeit im Land bei manchen für Missmut und Verdrießlichkeit sorgt. Diesem Gefühl hatte ja schon der Kanzler bei der Kabinettsklausur in Neu-Hardenberg den Kampf angesagt und das Deutschland von morgen beschworen.
3: Dieses Deutschland von morgen ist optimistisch und zuversichtlich. Wir müssen raus aus diesem Klima der Verdrießlichkeit und des Verdrusses. Wir müssen diesen weit verbreiteten Missmut abschütteln, der unser Land seit langer Zeit lähmt.
1: Zwei Klausuren in dieser Woche, eine gemeinsame Aufgabe, raus aus dieser Lähmung und der diffusen Angst vor der Zukunft. Merz jedenfalls machte auf Antreiber.
3: Wir legen alte Lasten ab, wir beseitigen Zwänge, wir begrüßen neue Technologien und wir tun das alles in dem Bewusstsein, dass wir das Gute in Deutschland erhalten und unsere Stärken nutzen wollen.
1: Einer Stärke, sagen sie jedenfalls, haben sie sich auf der Klausur in Münster gegenseitig neu versichert. Der des gegenseitigen Vertrauens, so sagt es Thorsten Frey. Motto: Wir, Union und SPD, können miteinander und zwar gut.
2: Ob wir uns gut verstehen oder nicht, das ist etwas Persönliches. Das muss möglicherweise andere gar nicht interessieren. Es ist dann für andere interessant, wenn es die Basis dafür ist, dass wir gute Politik für unser Land und seine Menschen machen können.
1: Aber da ist das Rumoren in der SPD. Brandbriefe, zuletzt 7 Seiten von der Ruhr-SPD, die dem Kanzler Abgehobenheit attestiert, die Reformen sozial unausgewogen findet. SPD-Fraktionschef Mirsch relativiert.
4: Jeder Partei ist es unbenommen, auch weiter zu denken, auch Impulse zu bringen. Aber wir geben ja in unseren Parteien das Denken in keiner Weise auf.
1: Aber eben auch nicht im Parlament, sagt CSU-Mann Alexander Hoffmann, der die Regierung unterstützt, aber darauf verweist, dass am Ende die Regierungsmehrheit im Parlament entscheide.
5: Wir wollen Antreiber sein und nicht Abnicker der Regierung. Und das wird jetzt die Kernaufgabe sein der nächsten Wochen und Monate.
1: Im Herbst der Reformen in Münster gab es zum Abschluss ein 9-Punkte-Papier. Rente zukunftsfest machen, Flexibilität am Arbeitsmarkt, Klimaschutz und Anpassung stärken. Wir bleiben Autoland. Die Überschriften wollen sie jetzt mit Leben füllen. Dass sie dabei aufeinander Rücksicht nehmen müssen, machte Unionsfraktionschef Frey deutlich.
2: Genau darauf haben wir uns verständigt, in dem Wissen, dass alle großen Reformen am Ende Kompromisse sind und dass man sich da aufeinander zubewegen muss.
1: Das wollen sie jetzt tun und auch daran glauben, das stimmt, was der Kanzler als neue Losung ausgibt.
3: Es gibt überall ermutigende, ja auch begeisternde Signale des Aufbruchs, der Innovation und des Optimismus.
0: Aber diese Losungen und vor allem viele andere Ansagen von Kanzler Merz, die wir in dieser Woche gehört haben, die beschäftigen viele und dazu gibt es so einige Meinungen.
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0: Vor allem Meinungen zu dem, was da am Donnerstagabend passiert ist. Da war Kanzler Merz bei RTL zu Gast in einer Sendung, wo Bürger und Bürgerinnen ihm Fragen stellen konnten. Am Tisch mit Friedrich Merz heißt das. Und da gab es eine Kinderärztin, die hat ihn ja beschuldigt.
7: Warum brechen Sie Ihren Amtseid, den Nutzen des Volkes zu mehren und Schaden von ihm abzuwenden und erlassen solche menschenverachtenden, zerstörerischen Gesetze wie das GKV-Spargesetz?
0: Friedrich Merz hat darauf so reagiert.
8: Ich bin bereit, die Kritik anzunehmen. Aber uns nun und auch mir persönlich einen vorsätzlichen Bruch meines Amtseides vorzuwerfen, ist schon ziemlich harter Tobak.
0: Diese Diskussion, die wir da gerade in ganz kurzen Auszügen ja nur gehört haben, beschäftigt viele. Susanne Jungblut ist da aus dem WDR 5 Morgen-Echo-Team. Was sagen die Kollegen und Kolleginnen zu diesem Auftritt?
9: Ja, da gibt es sehr verschiedene Meinungen. Bei Münchner Merkur bekommt der Kanzler sogar Lob, weil er sich zwar nicht geschickt oder gefällig geäußert habe, dafür aber ehrlich aufgetreten sei. Und der Titel des Kommentars lautet deshalb auch: Der Klartext-Kanzler schlägt wieder zu. Gut so. Der Kommentator der Süddeutschen Zeitung sieht das anders.

0: Der ist extrem kritisch und fragt, wie kann man als Bundeskanzler nur so einen Auftritt hinlegen wie am Donnerstagabend bei RTL. Zwar waren die Vorwürfe der Kinderärztin auch aus seiner Sicht ein bisschen drüber, er verweist aber darauf, dass das öffentliche Debattieren ja eben nichts ist, womit Laien vertraut sind und dass Merz als Profi deshalb viel cooler, ruhiger und vielleicht sogar selbstironisch hätte reagieren können. In der Mehrheit der Kommentare ist die Lesart aber eher eine andere.
1: Also die sind eher auf der Seite von Kanzler Merz und nehmen ihn in Schutz und fanden es nicht gut, was zum Beispiel die Kinderärztin gemacht hat?
0: Genau, also die verweisen schon darauf, dass Merz ja jetzt nicht gerade als das Kommunikationsgenie bekannt ist. Und der Kommentator der Stuttgarter Zeitung erwähnt zum Beispiel, dass der leichte nölige Tonfall des Kanzlers gepaart mit einer Papa sagt, was zu tun ist, Attitüde jetzt nicht gerade das Herz seiner Gegenüber erwärmen würde. Aber das sei eben kein Grund, den Kanzler mit Schlägen unter der Gürtellinie zu traktieren. Und auch der Kommentator der FAZ regt sich über den Ton der Sendung auf. Ein Bundeskanzler müsse sich nicht im Fernsehen beschimpfen lassen. Zitat, was soll als nächstes kommen? Dass er sich im Fernsehen mit Farbbeuteln bewerfen lässt? Gleichzeitig fragt er sich auch schon, warum der Kanzler sich das überhaupt angetan hat und bei so einer Sendung ja auch freiwillig mitgemacht hat. Denn hier geht es aus seiner Sicht nicht nur um die Person Friedrich Merz, sondern auch um die Würde des Amtes.
1: Gut, das geht eine ganze Etage höher.
0: Genau.
1: Sehen andere das ähnlich? Oder?
0: Ja, also der Kommentator vom Tagesspiegel, der schreibt zum Beispiel, dass die Szene mit der Kinderärztin jetzt nicht nur offenbare, dass die direkte Konfrontation mit den Bürgern jetzt nicht gerade Merz Stärke ist, das wussten wir ja auch vorher, sagt er, sondern vor allem, dass wir ein Problem in der Art haben, wie wir Dialoge mittlerweile führen und teilweise auch, wie mit Politikerinnen und Politikern in diesem Land umgegangen wird. Da geht es also um so zwei Ebenen. Erstens, schade dieser unglaublich scharfe und persönliche Angriff der Kinderärztin auf Merz, dem Anliegen, ja eigentlich eine vielleicht nachvollziehbare Kritik an der Gesundheitspolitik zu platzieren, und das helfe dem dann auch nicht. Und zweitens fragt sich der Kommentator auch, was solche Umgangsformen mit unserer Demokratie machen. Zitat, wer geht künftig in die Politik, wenn man weiß, dass es keine Grenzen des Anstandes und des Zumutbaren mehr gibt? Und spannend fand ich auch die Einordnung im Spiegel-Newsletter Die Lage am Morgen, die einen Zusammenhang mit dem aktuellen politischen Klima herstellt. Ich zitiere mal, Jammermerz oder sind eher der Fragestellerin die Maßstäbe verrutscht? Wie auch immer, ein solches TV-Format mit Bürgerbeteiligung zeigt auf, wie angespannt die Stimmung in diesem Land ist. Eine Kinderärztin, ein Kanzler, das wäre in einer anderen Zeit nun ja womöglich entspannter abgelaufen.
1: Vielen Dank. Susanne Jungblut mit der Medienschau hier im WDR 5 Morgen Echo. 8:43 Uhr haben wir es.

0: Die erste Fußball-Bundesliga hat gestern wieder losgelegt. Kribbelige Fußballlaune, wir freuen uns alle drauf, aber wir wissen auch alle und wahrscheinlich ist die Mehrheit echt davon überzeugt, dass das, was wir vergangene Woche beim DFB-Pokalspiel Mannheim gegen Kaiserslautern gesehen haben, dass das bitte schön gar nicht passieren soll.
1: Und jetzt gibt's da unten eine Massenschlägerei zwischen den Spielern. Alle sind dabei, jetzt fliegen Bierbecher, einer der FCKler getroffen. Jetzt geht's aber hier, jetzt kommt die Polizei, jetzt kommen die Hundertschaften aufs Feld.
0: Sowas wollen die Vereine nicht, das wollen die Fans nicht, aber dieses Spiel vergangene Woche galt als Hochrisikospiel. Und dann, wenn das so ist, soll auch immer Polizei um und im Stadion sein. Aber bei Spielen, wo die Fangruppen zum Beispiel nicht verfeindet sind, da sollen jetzt vor allem die Sicherheitskräfte der Vereine für Ordnung sorgen, sagt Innenminister Reul.
2: Die Polizei wird grundsätzlich nicht mehr unmittelbar im Stadion zu sehen sein, sondern nur noch im Ausnahmefall. Übrigens auch die Begleitung von Fans, zum Beispiel bei Fanmärschen, macht die Polizei dann nur noch in Ausnahmefällen.
0: Sagt Reul, es geht um die sogenannte Stadionallianz zwischen Polizei und Verein. Die ist jetzt gerade in diesem Sommer frisch erneuert worden. Und Thomas Kessen von der Fanvereinigung Unsere Kurve findet das mit weniger Polizei gut. Guten Morgen.
3: Hallo, guten Morgen.
0: Schön, dass Sie schon so früh für mich da sind an diesem Samstag. Warum finden Sie und auch andere Fans das gut, wenn weniger Polizei vor allem im Stadion ist?
3: Nun ja, wir sehen ja, dass eine Menge wissenschaftlicher Studien in den letzten Jahren ergeben haben, dass immer dort, wo viel Polizei ist, auch vermeintlich viele Delikte zutage treten. Das liegt aber nicht daran, dass die Gesellschaft so ja gewalttätig wäre oder so kriminell wäre, sondern es liegt eher daran, dass viel eingesetzte Polizei, naja, die Beamtinnen und Beamten sind, denen ist irgendwann langweilig und dann fangen sie an, jede Kleinigkeit und jeden schiefen Blick als Beleidigung zu verfolgen und dadurch gehen dann Statistiken in die Höhe, obwohl faktisch gar nichts passiert ist.
0: Es gibt dazu eine wissenschaftliche Untersuchung, die genau das belegt, dass die Polizei etwas anzettelt, weil ihr langweilig ist?
3: In der Tat. Es wurde mal in Kassel wurde es mal untersucht, wie verminderter Polizeieinsatz im öffentlichen Raum zu einem besseren Sicherheitsbedürfnis der Bürgerinnen und Bürger beiträgt. Und genau das sehen wir im Fußball auch, dass immer dort, wenn ganz viel Polizei unterwegs ist, die vermeintlichen Straftaten hochgehen. Oder, das hatten wir vorletzte Saison beim Spiel Augsburg gegen Mönchengladbach, dass Polizei langweilig ist und sie fangen an, mit Waffen zu spielen und plötzlich wird auf einen Bulli von Borussia Mönchengladbach geschossen und anschließend wird sich da hanebüchen versucht rauszureden.
0: Ich habe davon noch nichts mitbekommen, kann das jetzt weder bestätigen noch widerlegen, aber ich lasse das mal so stehen. Ich finde, wenn die da stehen mit ihren so schwarz vermummt, nicht vermummt, aber mit diesen schwarzen Helmen und dieser Art Schutzausrüstung, das wirkt natürlich martialisch, da kann ich mir schon vom Gefühl her vorstellen, dass es ein anderes ist, wenn die Polizei nicht da so steht. Aber diese Vereine, die jetzt selber für Sicherheit sorgen sollen, die haben doch dann auch Ordnungsdienste. Macht das denn tatsächlich einen Unterschied?
3: Nun ja, man muss ja da erstmal sagen, dass der Vorschuss von Herrn Reul jetzt nicht das Gelbe vom Ei ist oder sonst wie neu wäre. Ganz im Gegenteil, Ordnungsdienste sind beim Fußball seit jeher zugegen und werden immer mehr und immer professioneller. Also wenn Sie sich nur vorstellen, wenn Borussia Dortmund einen ausverkauften Westfalenstein hat, dann haben die weit über 1000 private Ordnerinnen und Ordner dort im Einsatz. Das war immer schon so, das ist auch jetzt schon so. Es ist eher die Polizei, die in den vergangenen Jahren dann zusätzlich meinte, das Heft des Handelns in die Hand nehmen zu müssen. Deswegen ist es durchaus zu begrüßen, wenn Sie sich jetzt zurückziehen und sagen, hey, hier, wo das Stadion Gelände beginnt. Ab hier ist erstmal der ausrichtende Verein zuständig und wir kommen erst ins Spiel, wenn es ja schlimm wird oder wenn tatsächlich Straftaten passieren. Aber nur weil der eine den anderen böse anguckt oder mal ein böses Wort zum Schiedsrichter fliegt, das ist kein Grund für Polizeieinsatz.
0: Ja, ich meine, weniger Polizei vor Ort freut auch die, die vielleicht keine Fußballfans sind, denn solche richtig großen Polizeieinsätze, die kosten ja mehrere hunderttausend Euro und die zahlen dann auch alle mit, die keine Fans sind. Die Bundesländer können sich da zwar ein bisschen was zurückholen, aber tun es bislang nicht. Also das spart ja dann auch Kosten. Das ist ja auch schön aus unserer Sicht.
3: Das ist durchaus so, wobei ich bei der Betrachtung aber auch in Erinnerung rufen möchte, dass ja auch die Vereine und die Deutsche Fußballliga selber ebenfalls Steuern zahlen. Im vergangenen Geschäftsjahr ungefähr 1,5 Milliarden Euro. Insofern ist dieser Denke, dass wir alle die Polizeieinsätze zahlen und der Fußball nur die Gewinne macht, die ist nicht so ganz richtig. Ich würde sogar eher umgekehrt sagen, von den 1,5 Milliarden Euro ist jeder Polizeieinsatz beim Fußball schon längst bezahlt und es bleibt sogar noch was für die Kitas übrig.
0: Gut, haben Gerichte schon anders geurteilt? Aber trotz allem finde ich, alle wollen doch, dass ein Fußballspiel sicher und schön ist. Was ist eigentlich für Sie aus Fansicht das Wichtigste, damit das klappt? Und jetzt nicht auf die Polizei und die Langeweile eingehen, sondern was muss stimmen im Stadion?
3: Es muss so ein Abend wie gestern im Ruhrstadion in Bochum sein, wo einfach ein ausverkauftes Stadion ist, wo alle Fans Bock auf das Spiel haben, das Spiel selber mitreißend ist. die Fahnen wehen, Pyrotechnik brennt, allerdings sicher und nicht geworfen wird, als wie zum Beispiel in Mannheim letzte Woche. Mhm. Und in der Tat Polizei sich zurückhält und man einfach sich auf das Spiel, seine Freunde und seinen Verein fokussieren kann, dann ist es ein schöner Abend.
0: Ich wünsche uns allen und vor allem uns beiden auch eine richtig coole, friedliche nächste erste Bundesliga-Saison. Hat ja gestern schon angefangen, heute geht's weiter mit den Westvereinen. Für wen drücken Sie die Daumen?
3: Ja, wie gesagt, gestern im Ruhrstadion, mhm, Bochum gegen Osnabrück. Allerdings, der VfL Osnabrück ist mein Verein, deswegen starte ich gutes Wochenende.
0: Ja, das ist gut ausgegangen für die Osnabrücker. Viel Spaß noch bei egal welchem Spiel. Thomas Kessen, Sprecher der Fanvereinigung Unsere Kurve, hier bei uns im WDR 5 Morgen Echo. Vielen Dank.
3: Danke Ihnen, ciao.

0: Der frühe Samstagmorgen ist hier mit dem WDR 5 Morgen Echo. Hazel English war das gerade hier bei uns. Und wir feiern ein bisschen einen Geburtstag. Und zwar von jemandem, den wir, glaube ich, alle kennen, selbst wenn wir noch nicht vor 80 Jahren gelebt haben. Die Polaroid-Kamera, die hat heute Geburtstag. Die wird tatsächlich 80. Ist aber immer noch da. Also die ist nicht weg. Die Filme sind immer noch teuer, aber es gibt schon seit einer Weile wieder neue Polaroid-Kameramodelle. Also auch in digitalen Knipszeiten wollen Menschen so handfeste Polaroids haben. Hat ja auch so einen ganz besonderen Look, ne? Olga Thomas-Hoff hat für das WDR 5 Morgen-Echo herausgefunden, warum die das eigentlich wollen. Und sie verrät uns auch nochmal, wie das überhaupt mit diesem Sofortfoto wie Magie technisch eigentlich funktioniert.
1: 1, 2, 3.
2: Perfekt. Ein vertrautes und nostalgisches Geräusch. Ein Foto mit einer Sofortbildkamera. Das Bild liegt nach wenigen Sekunden in der Hand. Heute vor genau 80 Jahren, am 29. August 1946, reichte der Amerikaner Edwin Land das Patent für die besonderen Filme ein. Schon zwei Jahre später hat die von ihm gegründete Polaroid Company die Kameras verkauft. Auch jetzt, 8 Jahrzehnte später, spielen die Kameras und die typischen quadratischen Bildchen mit dem weißen Rahmen eine Rolle. Viele Menschen verbinden immer noch einiges damit.
3: Damals von meinem Onkel und damals die Zeit, wo die neu in Deutschland auch alle waren, haben die mal sowas gehabt und ja, ich finde es schon gut. Ich habe noch alte Bilder davon.
4: Irgendwie ist jedes Bild so ein Unikat, nicht so wie beim iPhone, wo man so irgendwie 20 Mal dasselbe Bild macht. Und genau, ich finde, es ist immer so ein bisschen Spannung noch dabei.
5: Also ich hatte tatsächlich früher eine, als ich 15 war. Und ich fand, das ist immer eine mega schöne Sache. Gerade in Zeiten von Social Media, wo man gar nichts mehr Festes in der Hand hält, ist es nochmal schön, sich an die Zeit zurückzuerinnern. Also ich gucke mir immer richtig gerne noch die Bilder von früher an.
2: Die 80 Jahre alte Technik ist also auf keinen Fall out. Im Gegenteil stellt auch Maddie Heffner fest. Sie arbeitet für den Düsseldorfer Fotoladen Optik Oldschool. Gefühlt gibt es gerade wieder einen kleinen Hype. Sie selbst ist auch großer Polaroid-Fan.
6: Meine Hochzeit wurde nur auf Film und Polaroid fotografiert. Also und das bereue ich gar keine Sekunde. Es ist was Haptisches, was ich immer wieder gerne jetzt gerade auch kurz nach der Hochzeit immer noch sehr gerne anschaue.
2: Und den Trend beobachtet sie auch bei vielen Kunden. Die kleinen Bildchen machen einfach Spaß. Maddie nennt es Magie. Aber im Ernst, wie funktioniert die Technik eigentlich nochmal? David Motz, ebenfalls von Optik Oldschool, fasst zusammen.
7: Also da sind quasi lichtempfindliche Chemikalien drin, die werden in Schichten auf dieses Polaroid aufgetragen. Und die reagieren auf unterschiedliche Lichtspektren und dadurch entsteht dann halt dieses Farbfoto.
2: Übrigens, schütteln sollte man die Bilder, wenn sie rauskommen, auf keinen Fall. Trotz der berühmten Songzeile Shake it like a Polaroid Picture.
7: So gut dieses Lied ist, so schlecht ist das für Polaroid gewesen. Schüttelt bitte nicht eure Polaroid-Fotos.
2: Denn sonst könnten die Chemikalien verlaufen und das Bild im schlechtesten Falle unscharf werden. Und das ist besonders ärgerlich, denn die Filme für die Kameras sind schließlich ziemlich teuer. Kameraentwickler Edwin Land bekam für die Erfindung jedenfalls jede Menge Preise. Die Firmengeschichte war allerdings turbulent. Die Firma hat Insolvenz angemeldet, hat sie aber überstanden und wurde seitdem von verschiedenen Eigentümern weitergeführt. Die Sofortbildkameras sind nicht mehr wegzudenken und jedes Bild ist, heute wie vor 80 Jahren, noch etwas ganz Besonderes.
0: Man sieht immer so lustig jung auf den Dingern aus, weil die so teilweise unscharf sind, diese Polaroids. Ich mag die deshalb ganz gerne. 80 Jahre Polaroid. Olga hat es für uns gefeiert. Seit Donnerstag ist ja hier in Köln Gamescom, also Gamescom für alle, zum 17. Mal da anstehen, Schlange stehen für neue Spiele und neue Konsolen. Es ist ja wirklich die größte Videospielmesse der Welt. Und wenn ich sage Gamescom für alle, dann heißt das auch für das Team von WDR 5 Satire Deluxe.
8: Hallo von der Gamescom in Köln. Ich bin hier am Stand von Bubisoft. Das ist ein Schwiegersohnunternehmen von Trumptendo, die laut eigenen Angaben besten Computerspielentwickler der Welt präsentieren das Handelsstreit-Highlight World of Zollkraft. Wie sind da die Regeln?
9: Kannst du ignorieren, ändert der Chef sowieso täglich. Wichtig ist nur, in diesem Level hier musst du Zölle gegen Kanada erheben. Viel Spaß.
8: Okay, 15%. I like it. Ah komm, 25%. I love it. Ich will nur mal gucken, was bei 50% passiert. Ah. Habe ich was kaputt gemacht?
9: Kannst du ignorieren, du hast gerade nur eine weitere Amtszeit für Trump freigeschaltet.
8: Ah, ich dachte schon. Oh, Kanada reagiert mit drastischen Gegenzöllen.
9: Kannst du ignorieren.
8: Aber ich habe gelesen, dass zum Beispiel Klopapier in den USA sehr teuer werden könnte, weil Papier aus Kanada importiert wird. Und
9: das kannst du nicht ignorieren. Da gibt es einen Cheat, also einen Trick. Einfach während des Spiels Steuerung und P drücken.
8: Aha.
9: Und schon kommt Papier aus dem Drucker.
8: Oh, war ich da? Das Bild ist weg.
9: Ja, du hast ja auch Steuerung und K gedrückt. Und da schickst du dann den Geheimdienstchef zu Putin in den Kreml. Und da das alles geheim ist, wird natürlich der Bildschirm schwarz.
8: Klasse. Viel los auch am Stand gegenüber. Wer Autorennen liebt und gerne hemmungslos zockt, sollte unbedingt Oliver Kart testen. Da fährt man als VW-Chef durch die Republik. Ich frage einfach mal, macht Spaß?
1: Also wenn man keine Rücksicht nimmt, dann total.
8: Aha.
1: Das ist jetzt hier der Zwickau Cup. Da fahre ich in Schrittgeschwindigkeit am VW-Werk vorbei und muss kritisch gucken, um die Belegschaft zu verunsichern.
8: Aha.
1: Und gleichzeitig muss ich aufpassen, dass mich kein chinesischer Autobauer überholt.
8: Spannend. Ja, und hier kommt jetzt noch ein Gaming-Blockbuster. Grand Theft Anhalt. Ziel ist es, sich rechtsstaatlich daneben zu benehmen und Dinge strategisch sinnvoll kaputt zu machen. Kann ich einfach mal
10: Nein, sorry, es geht gerade nicht. Wir haben hier Probleme. Also eben hat jemand Kultur- und Bildungseinrichtungen zerstört und trotz Neustart lassen sich die Institutionen nicht wiederherstellen. Ist echt doof.
8: Und mit diesem demokratischen Fehler im Programm zurück ins Studio.
0: Da bin ich. Und ich gebe jetzt gleich ab zum News-Update um 9. Und danach habe ich einen Mann zu Besuch, der war mal Chef des Bundesnachrichtendienstes. Und wir wollen mit ihm unter anderem darüber reden, wie sicher es eigentlich aktuell in Deutschland ist. Weil gestern hat Innenminister Dobrindt nochmal gesagt, wie viele Angriffe per Drohne oder übers Netz es inzwischen in Deutschland gibt. Und das wollen wir uns nochmal genauer erklären lassen.
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14: Die Nachrichten mit Christina Maria Greve. Guten Morgen. Im Himalaya werden 4 Tage nach der Sturzflutkatastrophe noch etwa 2500 Menschen vermisst. Inzwischen ist von mehr als 600 Toten die Rede. Rettung ist fast ausschließlich aus der Luft möglich, berichtet WDR-Reporter Markus Spieker aus der nepalesischen Hauptstadt Kathmandu.
15: Also direkt am Katastrophengebiet ist ein Helikopterlandeplatz der Armee und da starten dann im Minutentakt die Hubschrauber, bringen Hilfsgüter in die Region, werfen die teilweise ab, weil sie gar nicht landen können. Und wenn doch, versuchen sie natürlich Vermisste dort aufzuspüren und dann dahin zu evakuieren. Und dann werden dann jedes Mal so auf großen Wänden Listen ausgehangen mit den neuesten Namen der Geretteten und die Angehörigen drängeln sich davor und hoffen, dass sie von ihren Liebsten darunter sind.
14: Die Regierung von Nepal hat das Ausland dringend um Spezialkräfte gebeten, zum Beispiel für die Rettung aus Tunneln und die Identifizierung der Opfer. Nach einem Hackerangriff auf die Verwaltung wird das Land Berlin erpresst. Das bestätigte der regierende Bürgermeister Wegner nach einer Sondersitzung des Senats. Der Cyberangriff war vor knapp 2 Wochen bekannt geworden. Die Ermittler gehen aber davon aus, dass er mehrere Tage davor erfolgte. Laut einem Medienbericht verlangen die Erpresser rund 2 Millionen Euro. Island könnte einen Schritt in Richtung EU-Beitritt machen. Heute stimmen die Menschen über neue Gespräche dazu ab. Es wird ein knappes Ergebnis erwartet. Die Befürworter sehen Vorteile bei Wirtschaft und Sicherheit. Was die Gegner sagen, dazu Jana Sinram.
16: Widerstand gibt es vor allem in 2 Bereichen, der Fischerei und der Landwirtschaft. Der Bauernverband hat sich nahezu geschlossen gegen einen EU-Beitritt ausgesprochen. Viele Landwirte befürchten neue Regeln durch die gemeinsame Agrarpolitik der EU und haben Angst, dass sie im Wettbewerb mit deutlich größeren europäischen Betrieben nicht mithalten könnten. Und die Fischereirechte waren schon bei den früheren Beitrittsgesprächen der wichtigste Streitpunkt. Viele Fischer haben Sorge, dass andere EU-Staaten Zugang zu isländischen Fanggründen erhalten würden und auch, dass Brüssel künftig stärkeren Einfluss auf die Festlegung der Fangquoten bekäme.
14: Und auch das ist heute Thema. In Münster geht der NRW-Tag weiter zum 80. Gründungsjubiläum des Bundeslandes. Am Mittag stellt sich Ministerpräsident Wüst den Fragen der Besucher und nimmt auch an einer öffentlichen WDR-Themenkonferenz teil. Am Abend gibt es auf dem Schlossplatz ein großes Klassikkonzert. Die Deutsche Stiftung Patientenschutz fordert deutlich mehr Unterstützungsangebote, um Menschen von einem Suizid abzuhalten. Der Vorsitzende Brüsch sagt, die Bundesregierung ignoriere das Ausmaß des Hilfebedarfs. Die Staatsanwaltschaft in Brüssel fordert ein härteres Vorgehen gegen Drogenbanden. In den vergangenen Tagen hatten Angreifer in Brüssel mehrfach Schüsse aus automatischen Waffen abgefeuert. Im Hockey haben es die deutschen Männer ins WM-Finale geschafft durch einen 2:1-Sieg gegen Argentinien. Im Endspiel trifft der amtierende Weltmeister morgen in Belgien auf Spanien. Heute und morgen geht's um die Fledermaus, denn am letzten Augustwochenende wird international die Bat Night gefeiert. Auch in NRW können Fledermausfans die Tiere bei speziellen Veranstaltungen erleben und mehr über die nachtaktiven Flugkünstler erfahren, zum Beispiel auf der Sparrenburg in Bielefeld, im Botanischen Garten in Bochum und im Sauerländer Besucherbergwerk in Bestwig. Bei einigen Bat Nights werden die Tiere auch mit Hilfe von Fledermausdetektoren aufgespürt und ihre Ultraschallrufe auch für menschliche Ohren hörbar. Das war WDR aktuell. Das Wetter: heute gibt es einen windigen Mix aus Sonne und Wolken. Schauer sind tagsüber selten. Richtung Abend ziehen von den Niederlanden her dann häufiger Schauer auf. In Monschau bis 22 Grad, in Bocholt bis 24 und in Hürth bis 25 Grad. Morgen anfangs oft grau, immer wieder auch nass. Im weiteren Verlauf wird es freundlicher, bei Starkböen 17 bis 21 Grad. Die Zeit 9.04 Uhr. 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Die A2 Dortmund Richtung Hannover ist zwischen Bad Eilsen und Rehren nach einem Lkw-Unfall gesperrt. 2 Kilometer Stau. A3 Köln Richtung Oberhausen ist zwischen Kreuz Breitscheid und Kreuz Kaiserberg wegen Bauarbeiten bis Sonntagabend 20 Uhr gesperrt. Und die A448 Dortmund-Witten Richtung Bochum-West ist zwischen Bochum-Altenbochum und Bochum-Weidmar wegen Bauarbeiten bis Montag 5 Uhr gesperrt.
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0: Samstag haben wir. Das Wochenende kann richtig losgehen. Schönen guten Morgen. Ich bin Marlies Schaum. Und an diesem Samstag wird viel aus unserer ganzen Vergangenheit gefeiert. 75 Jahre Mickey Mouse, 80 Jahre Polaroid. Da mischen wir gleich noch ein bisschen mit. Aber wir haben auch das Aktuelle, das sich über Nacht erst ergeben hat. Es geht um einen Öldeal, den die USA mit Venezuela geschlossen haben. Was steckt dahinter? Was ist da los? Aber zuerst nochmal nach Nepal, da ist die Lage weiterhin sehr angespannt. Es gab bis jetzt keine weitere Flutwelle dort in der Gebirgsregion. Am Mittwoch hatte ja ein sehr großer Felssturz einen Gletscher mit ins Tal gerissen. Sind mindestens 500 Menschen bis jetzt dadurch gestorben. Und die Rettungskräfte konnten trotz aller Gefahren dort vor Ort gestern weiter nach Überlebenden suchen. Und es werden auch wirklich noch viele Menschen vermisst. Mehr als 2000, das sind auch Deutsche darunter. Es ist aber nicht einfach für die Rettungskräfte, da in diesem riesigen Gebiet jetzt überhaupt voranzukommen. Und darüber habe ich mit Markus Spieker gesprochen. Der ist aktuell auch für uns, für das WDR 5 Morgenecho vor Ort. Und zwar in der Hauptstadt von Nepal. Denn von dort aus werden Rettungseinsätze auch koordiniert. Ich habe ihn gefragt, ob denn überhaupt diese Straßen und Zugangswege im Katastrophengebiet befahrbar und erreichbar sind oder ob das sehr kompliziert ist.
15: Das ist tatsächlich so. Also das Straßensystem ist ja grundsätzlich hier nicht so toll. Also man kann bis nah an das Katastrophengebiet heranfahren. Braucht man von Kathmandu, sind das 80 Kilometer, so 3-4 Stunden. Aber ab da ist es dann ganz schwer, weil dann die Straßen wirklich zerstört sind, Brücken zerstört sind, es kaum vorwärts geht. Deshalb die Hilfe dann vor allem aus der Luft. Also direkt am Katastrophengebiet ist ein Helikopterlandeplatz der Armee. Und da starten dann im Minutentakt die Hubschrauber, bringen Hilfe. Hilfsgüter in die Region, werfen die teilweise ab, weil sie gar nicht landen können. Und wenn doch, versuchen sie natürlich, Vermisste dort aufzuspüren und dann dahin zu evakuieren. Und dann werden dann jedes Mal so auf großen Wänden Listen ausgehangen mit den neuesten Namen der Geretteten. Und die Angehörigen drängeln sich davor und hoffen, dass sie von ihren Liebsten darunter sind. Also so funktioniert das. Hier in Kathmandu sind vor allem die Krankenhäuser gefragt, wo dann die Leute eben auch mit dem Hubschrauber hingebracht werden. Aber natürlich die Krankenhäuser, wo wirklich auch so schwere Verletzungen behandelt werden können, sind jetzt schon völlig überlastet.
0: Und so alles per Luft in so einem großen Gebiet, das geht wahrscheinlich nur sehr langsam voran, nehme ich an.
15: Natürlich. Also man hat einige hundert Vermisste auf die Art gerettet. Die nepalesische Regierung sagt aber, das machen wir nach wie vor alleine. Da gab es ja Angebote auch von anderen Ländern, auch Hubschrauber zur Verfügung zu stellen. Aber dann hieß es, naja, das muss ja auch irgendwie koordiniert werden. Es bringt jetzt auch nichts, wenn eine Armada dahin fliegt, denn es ist offenbar auch wirklich sehr schwer, da in dem Gebiet Vermisste zu finden. Also ja, man gibt da sein Mögliches und Schwierigkeit ist ja vor allem, dass in dem hauptbetroffenen Gebiet, also dieser Grenzübergang aus Tibet dann nach Nepal, der ist ja völlig zerstört. Da wurden meines Wissens auch noch gar keine Überlebenden geborgen. Also die Schwierigkeit ist einfach, dass ganze Landstriche ausgelöscht sind und man gar nicht weiß, wo man da helfen soll.
0: Und du hast gesagt, Verletzte werden ins Krankenhaus gebracht. Ja, aber es gibt auch Überlebende, die einfach alles verloren haben. Wo kommen die denn jetzt hin?
15: Ja, also hier in diesen Ländern funktioniert ja oft noch so verwandtschaftliche Hilfe, also die dann doch Verwandte haben, da dann irgendwo unterkommen. Aber das ist natürlich unglaublich, dass dann ganze Siedlungen weg sind. Dann irgendwann kommt ja dann der Winter, werden die Bedingungen auch harscher. Ich glaube, das wird dann die Aufgabe der nächsten Monate sein, denen materiell zu helfen. Jetzt werden sicher dann allmählich so Lager aufgebaut werden, wo die unterkommen. Das kennt man ja hier aus der Erdbebentragödie. Da gab es ja hier in Kathmandu gigantische Zeltlager. Nur ist die Anzahl der Geretteten in dem Bereich noch nicht so groß, dass das in der Fläche so passiert. Aber das wird sicherlich in nächster Zeit dann kommen.
0: Und diese Schlammseen, diese Wasserseen, die sich da jetzt in dem Gebiet ganz neu durch den Abrutsch und dieses Geröll gebildet haben, hat man die jetzt gut im Blick, damit nicht nochmal mehr passiert?
15: Ja, die hat man sicher im Blick. Also gestern gab es ja dann diese Warnung, wurden ja dann auch die Zufahrten dann unterbunden für einige Stunden, weil die chinesischen Behörden gesagt haben, da läuft ein so entstandener See über, eine neue Sturzflut droht. Dann rechnet man schon, ich stand da selber dann am Rande und mit den vielen anderen Anwohnern, aber auch Journalisten, und guckte man auf die Uhr und sagt, wie lang braucht denn die Flut, bis sie hierher kam? Und dann war die Erleichterung sehr groß, dass sie dann doch nicht kam. Aber das kann natürlich jeden Tag neu passieren. Was die Situation dann weniger dramatisch macht als bei dem eigentlichen Unglück, ist, dass man sowas halbwegs vorhersehen kann. Und dann sind ja mittlerweile Fluchtwege dann auch für manche ausgezeigt, Sirenen ertönen, die Leute sind darauf vorbereitet. Also da funktioniert dann das Frühwarnsystem, was ja an diesem harten Mittwoch nicht funktioniert hat.
0: Hintergründe und Infos von unserem Korrespondenten vor Ort in Nepal, von Markus Spieker. Hier im WDR 5 Morgenecho, 8:50 haben wir es jetzt. Wir wissen ja, zumindest wir als Öffentlichkeit, immer noch nicht, wer genau hinter diesem gescheiterten Anschlag mit der Drohne am Flughafen Leipzig steht. Obwohl Kanzler Merz Anfang der Woche gesagt hat, ja, das werden wir in Kürze bekannt geben. Wir wissen es noch nicht. Aber der Vorfall in Leipzig zeigt, dass, was wahrscheinlich für Experten schon lange klar ist, dass Deutschland immer wieder mit Drohnen und auf andere Arten und Weisen angegriffen wird. Meistens aus dem Ausland, meistens eher verdeckt durch Sabotage oder das Netz. Und Innenminister Alexander Dobrindt hat gestern nochmal betont, wie vielfältig diese Angriffe sind.
17: Drohnenangriffe, Cyberangriffe, Spionage, Desinformation, Brandanschläge auf die kritische Infrastruktur, verdeckte Operationen und der Einsatz von Wegwerfagenten nimmt dabei rapide zu. Angreifer, sie testen unsere Reaktions- und Abwehrfähigkeit.
0: Deswegen hat der Innenminister gestern zusammen mit einigen seiner europäischen Kollegen vereinbart, dass sie zusammen was gegen Drohnenangriffe, die so über die Ostsee zum Beispiel kommen, vorgehen wollen. Haben sie gestern in Flensburg vereinbart, ein gemeinsames Lagezentrum, grenzüberschreitendes eben bekämpfen. Und genau darum geht's. Wenn man das so hört, was er alles da so vorschlägt, dann denkt man sich ja, wow, Drohnen, Brandanschläge, Anschläge übers Netz. Wie gefährlich ist das alles eigentlich gerade? Und darüber kann ich jetzt reden mit Gerhard Schindler. Der war 4 Jahre lang Chef des Bundesnachrichtendienstes. Bis 2016 war er das. Herzlich willkommen im WDR5 Morgenecho.
18: Ja, schönen guten Morgen.
0: Inzwischen, weiß ich, wandern Sie gerne in Ihrer Freizeit und schreiben auch darüber. Und Sie beraten beruflich auch noch Unternehmen in Sicherheitsfragen. Und wenn ich jetzt noch weiß, dass Sie natürlich wahrscheinlich noch sehr viel Erfahrung mitbringen aus Ihrer Zeit als BND-Chef, wissen Sie eigentlich Sachen, die ich gar nicht wissen will und fühlen sich manchmal aktuell auch unsicher?
18: Naja, ich fühle mich schon unsicher, weil ich glaube, das Gefühl, das die Bürgerinnen und Bürger haben, wenn sie abends die Nachrichtensendungen sehen, dass die Welt aus den Fugen geraten ist, das ist nicht nur ein Gefühl, sondern das trifft zu. Wir haben eine schwierige Lage und ich erlaube mir einfach mal, die Bundesregierung zu loben, denn das, was Dobrindt da aufgezählt hat, ist genau die richtige Lagebeurteilung. Und jetzt werden auch die richtigen Schlüsse gezogen, nämlich wir müssen standhalten diesem Teil der hybriden Kriegsführung, denn sonst gehen wir unter.
0: Es heißt oft, dass was wir als Öffentlichkeit mitbekommen, wie zum Beispiel in Leipzig, sei nur wenig von dem, was eigentlich im Verdeckten passiert, aber halt verhindert werden kann. Sind da inzwischen die Abwehrmechanismen okay?
18: Das wäre jetzt falsch, wenn ich sagen würde, alles ist okay, sondern man kann und man muss immer besser werden. Aber eins ist auch klar, im Grunde genommen funktioniert unser System. Wir halten Stand, wir rüsten nach militärisch und die Bundesregierung hat ja am 12. August ein großes Gesetzespaket beschlossen für die Ertüchtigung der Nachrichtendienste. Dafür muss sie gelobt werden. Das ist die erste Bundesregierung seit langem, die sowas überhaupt macht. Und insofern sind wir auf dem richtigen Weg, aber wir haben noch lange nicht das Ziel erreicht.
0: Ja, ich frage mich, wie schnell das überhaupt gehen kann, dass sich zum Beispiel auch ein BND auf solche neuen Bedrohungslagen einstellen kann, wenn alles auf einmal so digital stattfindet. Kann so ein großer Behördenapparat das, sich so schnell umstellen?
18: Also das ist ja nicht so, das mal zu verdeutlichen, dass das gestern angefangen hat und muss jetzt übermorgen fertig sein, sondern diese Entwicklung, die hat sich ja aufgebaut. Und die Frage digital, Informationskrieg, Cyberoperationen, Cyber-Einflussoperationen, alle diese Fragen sind ja nicht neu und mit denen hat sich der Bundesnachrichtendienst schon lange befasst. In der Tat schon lange, bevor das ein Thema für die Öffentlichkeitsarbeit war. Die Entwicklung ist rasant, sie ist schnell, sie ist auch quantitativ gefährlich und wir haben in der Tat einen Nachholbedarf und mit diesem neuen Gesetzespaket wird dieser Nachholbedarf geschlossen. Daher großes Lob an die Bundesregierung.
0: Ich denke manchmal ein bisschen fast schon wehmütig an meine 90er Jahre Teenagerzeit zurück und denke, oh, damals war doch alles halb so unsicher und schlimm. Ist das so eine Verklärung oder war irgendwie damals alles viel klarer in den Bedrohungen?
18: Es war alles viel klarer, denn heute wehren sie sich gegen Gefahren, die sie schwer einschätzen können. Wer steckt hinter einem Cyberangriff? Da sagt man jetzt gleich, boah, das waren die Russen. Aber man braucht Beweise, belegbare Beweise, um international agieren zu können. Und das fällt schwer. Wer steckt eigentlich hinter einem Anschlag? Ist es ein Einzeltäter oder ist es ein Netzwerk? Man braucht Beweise, um das belegen zu können. Aber wie will man Beweise in einem riesigen Internet, wo man sich optimal verstecken kann, in Anführungszeichen, finden? Das heißt, sie brauchen neue Module, sie brauchen neue Abwehrmechanismen, um vor die Welle zu kommen und nicht hinter der Welle herzulaufen. Und das ist bei der neuen globalisierten Kommunikationswelt mit Milliarden von Daten und Milliarden von Nutzern sehr schwer.
0: Ja, ich meine, wie gehen Sie damit um, wenn Sie zum Beispiel rund um Köln wandern und sich das alles durch den Kopf gehen lassen und was Sie alles wissen, was im Hintergrund alles passieren kann, blenden Sie sowas aus? Können Sie sich dabei nur entspannen?
18: Also wenn Sie das nicht können, dann wären Sie für diese Aufgabe falsch. Sie müssen ja auch irgendwann mal vernünftig schlafen und müssen sagen, okay, alles läuft gut. Es kann alles besser werden, aber natürlich brauchen Sie auch ein Stück weit abschalten. Deshalb wandere ich auch sehr, sehr gerne mit meiner Tochter und so sind wir ja einmal rund um Köln gewandert.
0: Ja, und haben davon berichtet. Ich wünsche Ihnen auf jeden Fall viele schöne Wanderungen und dass Sie das hinbekommen mit dem Verdrängen, weil Sie haben natürlich recht, man kann nicht permanent drüber nachdenken, was alles passieren könnte, dann kann man ja nicht nach vorne gucken und weiterleben. Ne? Aber tatsächlich, die Bedrohungslage, sagen auch Sie, ist handfest eine andere heute als sogar noch zu Ihren Zeiten als BND-Chef.
18: Ganz genau, die Bedrohungslage ist stärker geworden und was wir brauchen, vielleicht gestatten Sie mir noch diesen Hinweis, wir brauchen natürlich militärische Stärke, um standhalten zu können, aber viel, viel wichtiger ist die mentale Resilienz der Bevölkerung. Wir sehen in der Ukraine, wie sich ein Volk wehrt, mit dem Kopf auch wehrt und ohne mentale Resilienz werden wir verlieren. Wir brauchen den Willen der Bevölkerung, sich verteidigen zu wollen und da müssen wir noch dran arbeiten.
0: Vielen Dank für Ihren Besuch hier bei mir, Gerhard Schindler. 4 Jahre lang war er der Chef des Bundesnachrichtendienstes und jetzt ist er auch in seiner Freizeit tatsächlich immer noch im Kopf manchmal damit beschäftigt. Dankeschön für das Gespräch hier bei mir.
18: Ich danke Ihnen.

0: Bei dieser Musik kann man entweder durch Sonnenstrahlen tanzen oder durch schon fallende Herbstblätter. Milena Fuhrmann aus der WDR-Wetterredaktion. Wären es die Blätter oder doch eher die Strahlen?
1: Ich würde sagen, jetzt am Wochenende für die meisten doch die Sonnenstrahlen. Also es gibt zwar auch natürlich Blätter, die schon fallen. Und was wir heute auch haben, aktuell sogar schon, sind so leichte Regentropfen. Mhm. In der nördlichsten Ecke vom Münsterland, so zwischen Coesfeld, Münster, Rhein und Immüren, da zeigt mir das Regenradar gerade so kleine Scheuerchen an, die durchziehen. Ansonsten ist es aber meistens trocken. Bei uns bleibt es auch für die meisten ein trockener Samstag. Im Laufe des Tages werden die Wolken allerdings dichter von den Niederlanden her und bringen dann Richtung Abend ein paar mehr Scheuerchen. Was heute aber tatsächlich neben diesem Regen und dem Mix aus Sonne und Wolken aber auch noch ein Thema ist, ist tatsächlich Wind. Sehr herbstlich, starke Böen zum Teil. Es wird uns auch die nächsten Tage immer mal wieder begleiten. Dieser Wind, heute noch Temperaturen nicht ganz unerheblich, bis an die 26 Grad. Also immerhin auch Sommertemperaturen.
0: Regen wollen wir eigentlich auch, aber dann doch auch ein bisschen schönen Spätsommer. Was wird sich denn durchsetzen in den nächsten Tagen?
1: Ja, das ist, wenn ich dir das sagen könnte.
0: Könnte ich Jacke bereitlegen oder auch nicht? Ne?
1: Also ich würde die Übergangsjacke auf jeden Fall griffbereit haben, denn es wird ein bisschen kühler, nicht mehr ganz Sommertemperaturen, also unter 25 Grad, aber jetzt auch nicht uselig kalt. Es wird aber wechselhaft, das heißt mal dichte Wolken, mal ein Schauer oder auch ein Gewitter mit starken Böen, aber daneben auch immer mal wieder trockene Phasen mit Sonnenschein.
0: Milena Fuhrmann aus der WDR-Wetterredaktion, vielen Dank für die Aussichten.
1: Gerne.
0: 9.21 Uhr haben wir es an diesem Samstag im WDR 5 Morgen Echo. Wir machen noch mal ein kurzes Stimmung fühlen, und zwar politisch. Kanzler Merz, der hat nach dieser großen Klausurtagung der Bundesregierung zum Beispiel gesagt:
2: Wir gehen mit Tatkraft, aber auch mit großer Zuversicht in die verbleibenden Monate des Jahres 2026.
0: Aber diese Stimmung und diese Lage trifft nicht unbedingt auf die Basis der Regierungsparteien zu. Also die SPD im Ruhrgebiet, die ist gerade gar nicht zufrieden mit dem Kanzler. Die stören sich an seinem Tonfall, finden den respektlos. So steht es zumindest in einem Positionspapier. Das haben die rausgebracht und das haben Politiker aus dem Landtag und dem Bundestag unterschrieben. Cedric Pelker ist für das WDR 5 Morgen Echo deshalb mal nach Bochum gefahren und hat sich erklären lassen, was genau die SPD-Mitglieder da stört.
3: Die Ruhrabgeordneten wissen schon ganz genau, warum sie sich diese Kulisse für ihre Pressekonferenz ausgesucht haben. Ein Raum im Bochumer Bergbaumuseum. Draußen überragt der grüne Förderturm. Drinnen sollen ihre Ideen Strahlkraft haben. Das Ruhrgebiet sei stark. Die Abgeordneten der SPD Ruhr haben zu einer Pressekonferenz geladen und geben sich selbstbewusst. So wie Martin Murak, Chef der Ruhr-SPD und Kämmerer in Duisburg.
4: Hier funktioniert Regierungsarbeit. Und was wir vor Ort merken, was wir in den Gesprächen mit den Bürgerinnen und Bürgern merken, ist, dass hier vor Ort zwar ein Vertrauen da ist, aber dass das Vertrauen in die Arbeit der Bundesregierung ein Stück weit schwindet.
3: Kommunalpolitiker, Landtags- und Bundestagsabgeordnete haben ihre Ruhrpositionen veröffentlicht, ein 7-seitiges Papier. Darin kritisieren sie die geplante Abschaffung der Rente mit 63, die Änderungen beim Elterngeld oder die Krankschreibung ab dem ersten Tag. Ein Angriff auf das geplante Reformpaket der Bundesregierung. Aber auch auf die Kommunikation des Bundeskanzlers und ein Angriff auf die eigene Partei. Martin Töns, Sprecher der Bundestagsabgeordneten aus dem Ruhrgebiet.
5: Diese Partei ist, und das kann man, glaube ich, nicht von der Hand weisen, schon in einer Krise. Es ist vielleicht sogar eine der schwersten Krisen, in der sie war. Und uns wird häufig vorgeworfen, was macht ihr da eigentlich in Berlin? Macht ihr das richtig? Warum macht ihr das denn so? Und das funktioniert scheinbar nicht. Wir haben nicht nur ein Erklärungsproblem, sondern wir haben ein deutliches Glaubwürdigkeitsproblem.
3: Gleichzeitig trafen sich die Fraktionsspitzen von CDU, CSU und SPD gestern in Münster, um dort zu besprechen, wie genau diese Reformen im Herbst in Gesetze gegossen werden sollen. Der SPD-Fraktionsvorsitzende Matthias Miersch nimmt die Kritik aus dem Ruhrgebiet gelassen.
6: Jeder Partei ist es unbenommen, auch weiter zu denken, auch Impulse zu bringen. Und insofern sehe ich das als politisches Geschäft und auch als eine Anregung, die an die Parlamente bzw. auch an die Fraktion gegeben wird, ohne dass man sagen kann, das ist jetzt Gegenstand des Koalitionsvertrages.
3: Trotz der Kritik, die Ruhrabgeordneten wollen keine Debatten um ihre Parteivorsitzenden führen, das betonen sie immer wieder. Stattdessen haben sie zu einem Treffen eingeladen, um die Kommunikation zwischen Parteiführung und Basis wieder zu verbessern. Und zwar hier ins Ruhrgebiet, in die einstige Herzkammer der SPD.
0: Dann warten wir ab, was da an neuen Gesprächen vielleicht entsteht. Und nächste Woche geht es ja dann auch erstmal wieder los mit der Arbeit im Bundestag. Dann ist die parlamentarische Sommerpause vorbei. Aber noch haben wir Wochenende, noch haben wir Samstag, 9.24 Uhr. Und die Neuigkeit aus dieser Nacht ist, dass die USA sagen, sie haben einen Erdöldeal geschlossen. Und zwar mit Venezuela. Und das ist interessant, weil die USA ja Anfang dieses Jahres den Diktator von Venezuela entführt haben, Maduro. Offiziell wegen Drogenkriminalität und so. Aber eigentlich ging es vor allem ums Öl. Carsten Kühntop habe ich gesprochen, WDR aktuell. Was haben die da jetzt genau vereinbart?
7: Trump sagt, dass die USA jetzt die Kontrolle haben über mehr als 65 Milliarden Fass nachgewiesener Ölreserven in Venezuela. Er sagt, dass das mit der Privatwirtschaft vereinbart wurde. Die amtierende Präsidentin von Venezuela hat demnach zugestimmt. Nach Angaben von Trump bedeutet dieser Deal keine Kosten für die US-Steuerzahler, aber niedrigere Spritpreise in Amerika über viele Jahre. Die Menge des Erdöls, das den USA zur Verfügung steht, werde sich dadurch mehr als verdoppeln. US-Außenminister Rubio hat die Vorteile für Venezuela betont, so wie er sie sieht. Fast 100 Milliarden Dollar an privaten Investitionen, dazu tausende gut bezahlte Jobs und ein Beitrag zum Wiederaufbau der Wirtschaft des Landes.
0: Gut, dann hoffen wir mal, dass das auch an guten Dingen für Venezuela kommt. Aber hauptsächlich scheint es ja ums Öl zu gehen. Also war das wirklich auch in den Verhandlungen zwischen USA und der Übergangsregierung in Venezuela immer das Hauptthema seit Januar?
7: Also um Regime Change ging es den USA in Venezuela bisher nicht. Auch nicht darum, dass man dem Land Freiheit und Demokratie bringt. Trump hat Maria Corina Machado, die Anführerin der demokratischen Opposition, beiseite gewischt. Dabei hatte die ihm sogar noch ihren Friedensnobelpreis gewidmet und ihm dann die Urkunde überreicht im Oval Office. Vermutlich in der Hoffnung, dass sich der Präsident geschmeichelt fühlt und sich dann auf die Seite der Demokratie stellt. Aber das Erdöl und der wirtschaftliche Wiederaufbau in Venezuela haben ganz klar für Trump Priorität. Dass das Land irgendwann einmal tatsächlich demokratisch wird, das wird in Washington nicht ausgeschlossen, aber eben jetzt nicht.
0: Interessant, dass so viel in Washington darüber gesprochen und entschieden wird, ne, wie es mit dem Land weitergeht. Also was würdest du sagen, wie unabhängig ist Venezuela dann eigentlich aktuell überhaupt noch?
7: Die USA haben schon vor diesem neuen Deal die Ölindustrie dort faktisch kontrolliert. Sie haben das Erdöl verkauft und dann sollte Caracas regelmäßig vom US-Finanzministerium eine Überweisung bekommen, wie ein Kind das Taschengeld erhält. Für die US-Regierung ist es jetzt Außenminister Marco Rubio, der Venezuela richtig gehend managt aus der Ferne. Die New York Times schrieb im Juli, praktisch jeden Tag sei Rubio mit der venezolanischen Präsidentin in Kontakt und er befasse sich dabei sehr detailliert mit allem, was in Caracas gerade anliegt und wegentschieden werden muss. Laut der Zeitung chatten Rubio und die Präsidentin ständig auf WhatsApp, auf Spanisch. Und sie tauschen dabei dann auch Geburtstagsgrüße, Selfies und allerhand Klatsch und Tratsch aus. Die New York Times stellt aber ausdrücklich fest, Rubio und Rodriguez haben da keine gleichberechtigte Partnerschaft, sondern es ist ganz klar Rubio, der sagt, wo es lang geht. Allerdings sei es ihm so bereits gelungen, der schlimmsten Korruption in Venezuela Einhalt zu gebieten.
0: Soweit die Hintergrundinfos von Carsten Kühntop hier im WDR 5 Morgen-Echo zum Deal, der heute Nacht zustande gekommen ist, heute Nacht unserer Zeit. Das war also, warten wir es ab, was daraus wird. Was heute noch kommt, ist eine Abstimmung in Island. Also die Menschen dürfen darüber abstimmen, ob sie eigentlich möchten, dass ihre Regierung nochmal mit der Europäischen Union über einen Beitritt verhandelt. Das haben die schon mal versucht, ne? Haben die schon mal gemacht, aber vor 11 Jahren hat Island dann final Nein Danke gesagt. Vor allem die Fischer waren dagegen und die Landwirte. Die haben keine Lust auf die Regeln der Europäischen Union. Aber die Regierungschefin von Island hat gesagt, so Leute, ich werbe damit, ihr dürft nochmal abstimmen. Macht sie jetzt. Und die Europäische Union, die wäre auch wirklich sehr, sehr glücklich, wenn Island wirklich irgendwann dann mal EU-Mitglied werden würde. Also wenn da viele große Ja's bei rauskommen. Thomas Spickhofen, WDR 5 Brüssel, erklärt warum.
8: Wenn ihr Isländer nun doch dazukommen wollt, ihr seid herzlich willkommen. An uns wird es nicht liegen, verspricht Marta Kos, die Erweiterungskommissarin der EU, dieser Tage in einem Interview mit dem isländischen Rundfunk.
9: Wenn ihre Leute, die Isländer, entscheiden, zurückzukommen, dann versichere ich ihnen, ich und mein Team und die Europäische Kommission, wir werden da sein und auf euch warten.
10: Wir werden ready and waiting for you.
8: Denn ein Beitritt Islands, das wäre für die EU ein klarer Beleg dafür, wie groß weiterhin die Strahlkraft der Union ist. 2009 hatte das Land bereits die Aufnahme in die Europäische Union beantragt, damals noch ganz unter dem Eindruck der internationalen Finanzkrise. Island war besonders gebeutelt und sah, wie die EU ihren Mitgliedstaaten half. Als dann trotzdem vor mehr als 10 Jahren die Verhandlungen abgebrochen wurden, hieß es in Brüssel bereits, die Tür bleibt offen. Wir haben so viel vereinbart und so viel Erfahrung miteinander gemacht, da könne man jederzeit wieder einsteigen, sagte der damalige Erweiterungskommissar Stefan Füle.
11: Wenn sich die Isländer dafür entscheiden, darauf aufzubauen, dann werden wir einen Deal erreichen, der beiden Seiten genügt. Den isländischen Besonderheiten und den europäischen Prinzipien.
8: Island wäre das erste westeuropäische Land seit mehr als 30 Jahren, das sich der EU anschließt. Während sich die anderen Beitrittsprozesse, vor allem mit den Westbalkanländern, mühsam hinziehen, wäre die Insel im Nordmeer schon ganz nah dran an Europa. Island gehört bereits zum Binnenmarkt, dafür zahlt das Land in die EU-Kasse ein, ähnlich wie zum Beispiel Norwegen. Island ist auch schon Teil des Schengen-Raums. Und ob Demokratie und Rechtsstaat, ob Gleichberechtigung oder saubere Energie, noch nie habe es ein Land gegeben, das schon so weit auf einer Linie sei mit der EU, sagt Marta Kos.
10: Never before we have had a candidate country which is so much already aligned with us.
8: Island würde die Wertegemeinschaft stärken, hebt Kos hervor. Und nicht zuletzt sei die Insel auch geopolitisch für Europa wichtiger geworden.
10: You know what it means to be up.
9: Ihr wisst, was es heißt, da oben zu sein, konfrontiert mit den, ich sag mal, unterschiedlichen Einflüssen in der Umgebung. Damit könnt ihr auch zur Sicherheit der Europäischen Union beitragen.
8: Das schwierigste Kapitel könnte die Fischerei sein. Darüber wurde schon im ersten Anlauf noch gar nicht verhandelt, eben weil sie so ein heißes Eisen ist. Wir fassen das vorsichtig an, verspricht die Erweiterungskommissarin.
9: Uns ist die Bedeutung der Fischerei für Island bewusst. Nicht nur für euren Wohlstand, sondern auch für euer Leben als Gemeinschaft, für eure Identität.
8: Der bislang letzte Beitritt zur EU liegt bereits 13 Jahre zurück. Kroatien war das. Verhandlungen mit Island, davon geht man in Brüssel aus, könnten in 2 Jahren abgeschlossen sein. Vielleicht sogar gleichzeitig mit Montenegro. Die ersten spekulieren schon, dass es dann, 2028, gleich 2 neue EU-Mitglieder geben könnte.
0: Aber wenn es soweit kommen soll, müssen die Isländer heute erstmal mehrheitlich mit Ja stimmen. Und dann heißt es auch nur, dass erstmal Verhandlungen losgehen. Und dann müsste nochmal abgestimmt werden, ob sie wirklich beitreten wollen. Warten wir es ab. Was immer sich entwickelt, hört man hier im WDR 5.

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2: Und hier ist noch das WDR5-Morgen-Echo um 9:55. Heute hat die Polaroid-Kamera Geburtstag. Die wird 80. Und wir haben da heute früh bei uns schon gehört, dass die

0: so gerne machen. Warum denn, Herr Feigl?
1: Das stärkste Motiv, das ist das bewusste Fotografieren, das die analoge Fotografie mit sich bringt. Also die Personen, die ich befragt habe, die analog fotografieren, die sagen, dass sie analog einfach viel genauer überlegen, wann sie den Auslöser drücken. Einfach auch, weil die Zahl der Bilder natürlich sehr begrenzt ist. Die Aufnahmen werden bewusster geplant. Und psychologisch ist das von dem her sehr interessant, weil die negativen Zuschreibungen zur analogen Fotografie von den Analogfotografen im Grunde gerade positiv belegt werden. Also das ist alles total langsam, es dauert ewig, bis man das Ergebnis sieht. Und genau das ist eigentlich der psychologische Vorteil, den Analogfotografen sehen.
0: Weil die Welt drumherum sonst so schnell ist oder woran liegt das?
1: Auch dies ist ein Grund, aber so ein Aspekt, der beim analogen Fotografieren auch noch mit dazukommt, ist dieses Handwerkliche. Also allein das Einlegen eines Filmes ist ein handwerklicher Prozess, der positiv erlebt wird und der auch dazu führt, dass die Bilder deutlich emotional hinterlegt sind. Also man hat eine deutlich stärkere Verbindung dann auch zu den Bildern, die entstehen. Ich habe unterschieden Profifotografen und Amateurfotografen und gerade in der Profifotografie gibt es auch einige, die eben analog zum Beispiel künstlerisch arbeiten und damit natürlich auch ein ganz klares Gegenstatement zu den digital entstehenden Bildern bilden können.
0: Es heißt auch, der analoge Look sei wieder in, also die Art und Weise, wie ein Foto anders aussieht, wenn es analog geschossen wird, als wenn man es digital macht. Gibt es da wirklich so einen analogen Look? Und wenn ja, wie würden Sie den denn beschreiben?
1: Ja, einen analogen Look gibt es definitiv. Also das ist eine bestimmte Farbigkeit, das ist das Filmkorn, das gesehen wird, zum Teil auch so ein bisschen Unzulänglichkeiten, die auftreten. Und es gibt natürlich digitale Filter, die das relativ gut nachbilden können. Was die natürlich nicht können, ist diesen Prozess mitliefern. Und gerade der Entstehungsprozess des Bildes, das ist ja genau das, was für die Analogfotografen wichtig ist. Und die Analogfotografen, ich habe es auch gefragt, ob die auch digitale Analogfilter nutzen. Und 60% lehnen das klar ab, weil sie eben diesen echten Look haben wollen. Also auch dieses Thema Authentizität spielt eine wichtige Rolle.
0: Aber haben Sie auch herausfinden können, warum für die, die mit dem Handy oder einer Digitalkamera Fotos machen, auf einmal ein analoger Look irgendwie attraktiv ist?
1: Also es ist nicht so, dass diese Filter jetzt übermäßig häufig genutzt werden. Also ein großer Teil nutzt die überhaupt nicht. Also ich spreche jetzt nicht von den Analogfotografen, sondern auch in der Allgemeinbevölkerung. Das ist tatsächlich eher was man gelegentlich macht und dann vielleicht mal ein bisschen damit rumspielt, ausprobiert. Das ist ja relativ schnell. Zum Beispiel bei Instagram gibt es ja auch Filterfunktionen, wo man das einfach mal ausprobieren kann. Für manche hat es auch so ein bisschen einen nostalgischen Effekt oder auch einfach so ein bisschen was Spielerisches, wo man einfach mit verschiedenen Filtern einfach mal ein bisschen rumspielt.
0: Steckt da nicht vielleicht so eine Sehnsucht nach Zeiten, nach vergangenen Zeiten dahinter?
1: Also bei den über 60-jährigen Analogfotografen spielt dieses Thema Nostalgie durchaus eine gewisse Rolle. Bei den unter 40-Jährigen dagegen überhaupt nicht.
0: Das sagt der Psychologe Joachim Feigl hier im WDR 5 Morgen-Echo. Schulsommerferien sind ja vorbei, aber falls da irgendjemand schon nach dem nächsten Urlaubsziel lauert, wir haben da was gefunden in Tschechien, in der Nähe von Prag. Da scheint es einen schiefen Turm zu geben, der schiefer ist als alles, was man bislang so kannte. Aber jetzt wissen die vor Ort nicht, ob sie sich damit wirklich fürs Guinness-Buch der Rekorde bewerben sollen oder lieber nicht.
2: Milan Brunner hat dieses Mal nur seine Wasserwaage dabei. Aber auch ohne professionelle Messgeräte ist deutlich zu sehen, er ist sehr schief. Der Wehrturm der Burgruine von Michalovice, rund eine Autostunde nordöstlich von Prag. Die jüngste geodätische Vermessung hat ergeben, der Turm neigt sich um mehr als 7 Grad. Ganz genau sind es 7,315 Grad, präzisiert der Chef der städtischen Kulturgesellschaft von Mladá Boleslav auf Deutsch Jungbunzlau. Das sei noch schiefer als bei einer ersten Expertenmessung vor einigen Monaten. Zum Vergleich, der schiefe Turm von Pisa kommt nur auf knapp 4 Grad. Und auch der aktuelle

0: Der Rekordhalter im Guinness-Buch steht mit rund 5,5 Grad gerade. Offiziell anerkannt ist der tschechische Rekord aber noch nicht. Das ist nämlich sehr teuer. Vielleicht lassen wir die Ruine Michalovice nur ins tschechische Buch der Rekorde eintragen. Die Aufnahme als Guinness World Record würde 1 Million Kronen kosten, umgerechnet rund 41.000 Euro, rechnet Stadtrat Robin Povšík vor. Ob sich dieses Investment lohnt, soll nun eine Kosten-Nutzen-Analyse herausfinden. Mladá Boleslav ist eine Industriestadt, kein Tourismusziel. Wir verfügen nicht über die nötige Infrastruktur für Besucher und wir müssten uns ein völlig neues Programm ausdenken, um für Touristen attraktiver zu werden. Das Publikumshighlight in der tschechischen Autostadt ist mit Abstand das Skoda-Museum. Mit bis zu 250.000 Besuchern pro Jahr. Woanders in die Stadt oder gar zum Burggelände im Vorort Michalovice zieht es bisher nur einige tausend Touristen. Auch dort rund um die Ruine müsste investiert werden. Die stehe aber trotz ihrer Schräglage sicher, heißt es. Die neue Rekordmessung hat jedenfalls schon inländische Touristen angelockt. Mich hat die Mechanik des Schadens interessiert, denn so schief und kaputt der Turm dasteht, passt das nicht zur Legende, dass Schatzsucher darunter gegraben haben und der Turm dadurch abgerutscht ist. Die Schadensmechanik entspricht am wahrscheinlichsten einer Explosion. Das sehen Regionalhistoriker inzwischen genauso. Mitte des 18. Jahrhunderts ließ Kaiser Ferdinand III. Ungenutzte Burgen sprengen, wohl auch die verfallene Mittelalterruine Michalovice. Jetzt könnte die romantische Anlage auf einem Felsen über der Isar Weltruhm erlangen. Eine junge Frau aus Mladá Boleslav ist stolz auf ihren schiefen Turm. Sie hat extra ihre Freundin aus Italien eingeladen. Beide waren gerade zusammen in Pisa. Das Rückspiel gewinnt Tschechien, muss auch die Italienerin eingestehen. Dieser Turm ist wirklich schiefer. Ich bin ein bisschen traurig, weil ich dachte, der schiefste Turm der Welt sei der in Pisa. Aber das ist schon in Ordnung.
1: It's okay.
2: Wer hat den schiefsten Turm? Tschechien offensichtlich, berichtet Marianne Allweis hier bei uns auf WDR 5. So, und gleich nach dem Zeitzeichen geht's weiter, und zwar mit Anja Backhaus und Texte, Töne, Bilder, unserem Medienmagazin. Was macht ihr heute, Anja?
3: Wir schauen gleich auf Stille im Radio und auf ein Schwarzbild im Fernsehen, genauer beim MDR. Der Mitteldeutsche Rundfunk hat nämlich vergangenen Montag seine Programme unterbrochen, gefolgt von einer kurzen Erklärung. Kein MDR Sachsen-Anhalt, das könnte passieren, heißt es da in einer Ansage. Anlass für diese Programmaktion ist die AfD bzw. AfD-Spitzenkandidat Ulrich Siegmund in Sachsen-Anhalt, der während des Wahlkampfes immer wieder ankündigt, den Medienstaatsvertrag zu kündigen, wenn er an der Macht ist. Wie der MDR mit einer Partei umgeht, die ihn abschaffen will und wie es konkret zu dieser Programmaktion gekommen ist, darüber spreche ich mit dem Direktor des MDR Landesfunkhauses Sachsen-Anhalt, mit Tim Herden. Das und mehr gleich bei uns im Medienmagazin.
2: Danke, Anja. Und das Team vom WDR 5 Morgen Echo sagt tschüss. Ich bin Marlies Schaum. Bis bald. Schönes Wochenende.

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1: Der erste Rockstar der Musikgeschichte trug weder Lederjacke noch Sonnenbrille. Er war ein dürrer Schlacks mit Cowboyhut und weißen Maßanzügen. Hank Williams wurde nur 29 Jahre alt, spielte Country auf der Akustikgitarre und beeinflusste Musiker von Elvis Presley bis Bruce Springsteen. Für Bob Dylan hat er die Regeln des poetischen Songwritings verfasst. Ich bin Christopher Heimer und mich interessiert, wie aus einem singenden Cowboy eine der größten Legenden der Popmusik wurde.
2: Im August 1951. Hank Williams erreicht mit Hey Good Looking Platz 1 der Country Charts. Hey.

0: Als sein Hey Good Lookin' im August 1951 die Spitze der Billboard Country Charts erreicht, ist Hank Williams einer der größten Stars Amerikas. In nur 4 Jahren landet er 11 Nummer-1-Hits, 7 davon zu Lebzeiten, 4 nach seinem tragischen Tod am Neujahrstag 1953.
1: Und Hank Williams wird in Amerika auch ikonisch verehrt, weil er auch als Typ eine wirkliche Erscheinung in diesen Anzügen und mit dem Hut und der Gitarre.
0: Sagt Stefan Kleinkrieg, Gitarrist und Gründer der Rockband Extra Breit. Er ist sicher.
1: Die Country-Musik ohne Hank Williams war bestimmt eine andere. Es gibt in Amerika kaum einen Country-Künstler, der ihn nicht gecovert hat. Das geht bis in Rock'n'Roll.

0: I'm So Lonesome, I Could Cry, gecovert von Elvis Presley und von ihm bezeichnet als der wahrscheinlich traurigste Song, den ich je gehört habe. Der King machte aus seiner Bewunderung für Hank Williams nie einen Hehl und ließ sich auch in seinem Auftreten vom Country-Pionier inspirieren, sagt Hank Williams Archivar Aubrey Preston.
1: Hank war der Erste, der seinen Körper einsetzte. Wenn du dir die alten Videos anschaust, er bewegt die Beine, er swingt. Das alles gab es bislang in Konzerten nicht.
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0: Beginnt die bekannte Geschichte des Rock'n'Roll also nicht erst mit dem großen Rock'n'Roller Chuck Berry, sondern schon mit Hank Williams, dem Country-Sänger?
3: Ja, sicher, der Country-Musik hat ja Einflüsse auf alles genommen und auch das Songwriting von den Strukturen und so ist das schon da alles ziemlich verankert, was von vielen Leuten übernommen worden ist.
0: Auch von Stefan Kleinkrieg und Extrabreit. Zwar wurden ihre Hits wie Hurra, Hurra, die Schule brennt maßgeblich vom Punk der 70er beeinflusst, doch auch dafür sieht Aubrey Preston die Blaupause bei Hank Williams.
1: Die Lieder bestanden in der Regel aus drei Akkorden. Viele Rockmusiker haben das später übernommen und viele wissen heute nicht mehr, woher diese Akkordfolgen stammen.
0: Nicht nur musikalisch, auch textlich leistet Hank Williams Pionierarbeit, wie sein langjähriger Weggefährte Jerry Rivers betont.
4: Vor Hank Williams ging es im Country um Bohnen und die Eisenbahn. Das meiste war einfach albern. Und dann kam Hank und sang über das wahre Leben. Leute, die sich trennen, trinken und in Schwierigkeiten geraten.

0: Das wirkt auf uns erstmal, wenn man das nicht übersetzt, sehr easy und freundlich. Aber es sind manchmal auch sehr, sehr harte Geschichten mit sehr viel Schmerz.
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2: Wenn Hank Williams mit schneidender Stimme über Liebeskummer, Zweifel und Schuld singt, klingt das echt. Geboren als Hiram King Williams am 17. September 1923 in Mount Olive, Alabama, wächst er in einfachsten Verhältnissen und praktisch ohne Vater auf. Hanks Schwester Irene erinnert sich.
3: Unsere Mutter zog uns auf und wir halfen, Geld zu verdienen. Hank putzte Schuhe, verkaufte Erdnüsse auf der Straße. Es gab da einen schwarzen Straßenmusiker, Rufus Payne, genannt T-Tot, dem Hank überall hin folgte. Und unsere Mutter sagte, T-Tot, ich gebe dir etwas zu essen, wenn du ihm das Gitarrespielen beibringst.
2: Hank Williams betont immer wieder, wie wichtig dieser Rufus Payne für ihn war. Die Fusion aus schwarzem Blues und weißem Country, später Basis des Rock'n'Roll, ist im rassistisch geprägten Süden noch unvorstellbar. Von Payne lernt der junge Hank, dass zwei Dinge wichtig sind: guter Rhythmus und eine gute Geschichte.

0: 1937 zieht die Familie nach Montgomery, Alabama. Hiram nennt sich jetzt Hank und spielt täglich auf der Straße vor dem örtlichen Radiosender, bis ihn die Verantwortlichen ins Studio holen. Musikjournalist Mick Wall:
1: Sobald er auf Sendung war, riefen die Leute an und sagten, wir wollen mehr von dem Singing Kid hören. So bekam er seine eigene Sendung.
2: And each weekday at this time we bring you Hank Williams and the Drifting Cowboys. Take it away, Hank.
3: My friends, it won't save your wicked soul.
0: Mit gerade einmal 14 Jahren ist Hank Williams bereits Publikumsliebling. Er bricht die Schule ab, gründet die Band Drifting Cowboys und tourt, gemanagt von seiner Mutter Lily, durch Alabama.
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0: Abend für Abend überzeugt Hank auf der Bühne, trotz seines jungen Alters. Gleichzeitig beginnt der Kampf, der ihn sein ganzes Leben begleiten wird. Wegen einer angeborenen Wirbelsäulenerkrankung leidet er unter starken Schmerzen, die er mit immer mehr Whisky betäubt.
1: Der ganze Drogenkonsum umschwirrt ihn ja auch. Und Alkoholmissbrauch, wenn du so ein Leiden hast mit dem Rücken als Gitarrist, wenn er Tag und Nacht auf eine Bühne klettern muss, kann man schon vorstellen, dass er sich dann auch fit gemacht hat damit.
0: Mit dem Zweiten Weltkrieg gerät Hanks Karriere ins Stocken. Der 18-Jährige wird wegen seines Rückenleidens nicht eingezogen, seine Bandmitglieder schon. Er trinkt immer mehr und verliert bald auch seine Radioshow. Mit 20 arbeitet Hank als Hafenarbeiter in den Docks von Alabama. Nach der Hochzeit mit Audrey Mae Shepard im Dezember 1944 kehrt er zur Musik zurück und stellt die Drifting Cowboys neu auf. Er zieht mit seiner Audrey nach Shreveport, Louisiana, und erreicht in der erfolgreichen Radioshow Louisiana Hayride, die später auch Elvis bekannt machen sollte, erstmals ein größeres Publikum. 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

0: Move It On Over wird Hank Williams erster Hit. Traditioneller Country mit einem Rhythmus, der schon den Rock'n'Roll erahnen lässt. Privat kriselt es. Audrey mischt sich in Band und Management ein und liefert sich mit Hanks Mutter Lily einen Machtkampf. Audreys Tochter Lucretia erinnert sich.
1: Es war ein Auf und Ab. Sie trennten sich ständig. Mama wollte nicht, dass Hank trank, aber er war seit jungen Jahren Alkoholiker. Oft blieb er monatelang trocken, bis der Druck zu groß wurde.
0: Der Druck wächst. 1949 wird Sohn Randall Hank Jr. geboren. Und Hank landet mit 25 seinen ersten Nummer 1-Hit.
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0: Der Erfolg von Lovesick Blues beschert Hank Williams einen Platz in der Grand Ole Opry, der wichtigsten Country-Radioshow des Landes. Nach 6 Zugaben beim Debüt ist der schlachsige Cowboy endgültig ein Star, kauft sich 2 Luxuslimousinen und eine Villa, deren Möbel so teuer sind, dass er Angst hat, darauf zu sitzen. Hank Williams Archivar Preston.
1: Der Erfolg wuchs ihm dann über den Kopf, glaube ich. Es gab niemanden, auf den er hörte, niemanden, der sein rasantes Leben auf stabile Wege lenkte. Dazu kam die Krankheit, die ständigen Rückenschmerzen und natürlich Auftritte im ganzen Land ohne Verschnaufpausen. Das alles zusammen hätte wohl so ziemlich jeden aus der Bahn geworfen. 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
0: 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Während sein Privatleben zerbricht, schreibt Hank Williams Hit auf Hit.
2: Er hat ja dann hinterher auch in den Country-Charts und den Pop-Charts stattgefunden, wo er, glaube ich, der Erste war.
0: Hey Good Lookin' war eigentlich für Opry-Co-Star Jimmy Dickens gedacht. Hank behält ihn schließlich selbst.
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0: Über 100 Coverversionen gibt es von Hey Good Lookin'. 2001 wurde der Song in die Grammy Hall of Fame aufgenommen. 1952 singt er seinen größten Hit in einer Fernsehshow bei Country-Legende Roy Acuff. Sein großes Idol hatte Hank Jahre zuvor gewarnt.
2: Du hast eine Stimme, die ist millionenwert, aber einen Verstand für 10 Cent. Und wie das so ist, bei Alkoholismus, er konnte es halt hinterher nicht mehr steuern.
0: Immer häufiger erscheint Hank Williams betrunken oder gar nicht zu Konzerten. Die Grand Ole Opry wirft ihn hinaus. Nach einem Jagdunfall lässt er sich zudem Morphium und Schmerzmittel von mehreren Ärzten verschreiben.

0: I Saw the Light, einer seiner bekanntesten Songs, handelt von Erlösung. Hank Williams bleibt sie verwehrt. 1952 zerbricht seine Ehe endgültig. Überstürzt heiratet er die junge Sängerin Billie Jean Horton. Doch sein Zustand verschlechtert sich weiter. Seine Mutter Lily bittet den Familienfreund Robert Williams um Hilfe.
1: Ich sagte, Hank, du bist 28 und 6 deiner Songs und gerade in den Top 10. Du musst mit dem Trinken aufhören. Er antwortete nur, wie viele 28-Jährige kennst du, die $250,000 im Jahr verdienen?
0: An Neujahr 1953 soll Hank Williams in Canton, Ohio auftreten. Ein Schneesturm verhindert den Flug. Der Student Charles Carr soll Hank deshalb in dessen Cadillac die mehr als 1000 Kilometer fahren. Die Reise endet in West Virginia.
2: Ich dachte, er schlief. Ich hielt an, um ihn wieder zuzudecken. Da dachte ich schon, hier stimmt was nicht. Zum Glück fand ich diese Tankstelle, die noch offen war. Der Tankwart blickte in den Wagen, dann zu mir und er sagte, Sie haben ein Problem. Er ist tot.
0: Hank Williams wird nur 29 Jahre alt. Die offizielle Todesursache lautet Herzinfarkt, wohl ausgelöst durch eine Mischung aus Alkohol, Morphium und dem Sedativum Chloralhydrat. Fast 25.000 Menschen kommen zur Trauerfeier. Der frühe Tod macht Hank Williams endgültig zum Mythos.
3: Wenn jemand irgendwie so eine Karriere dahingelegt hat, ist dann tragisch verstorben auf dem Rücksitz von dem Cadillac. Da gibt's ja keine Fehlschläge dann mehr. Dieser Heiligenschein, der überstrahlt dann alles.
0: Hank Williams Biograf Colin Ascott formuliert es noch deutlich zugespitzter.
4: Hank hatte das Glück, zur rechten Zeit zu kommen und zu gehen. Der Tod ist ein guter Karriereschritt, wenn er gut getimt werden kann. Und niemand hat ihn besser getimt als Hank Williams.

0: Heute gilt Hank Williams als einer der einflussreichsten Musiker des 20. Jahrhunderts und als Prototyp des Rockstars.
1: Er lebte genau das Leben, das seine Songs beschreiben. Viele Rockstars sind heute so. Der soziale Hintergrund, die kaputte Familie, dann der schnelle Erfolg, das alles gab es vorher nicht. Hank Williams war wohl unser erster Rockstar.
0: Künstler wie Bob Dylan, Neil Young, Bruce Springsteen, Roy Orbison oder die Rolling Stones berufen sich auf ihn oder haben seine Songs aufgenommen. Sein musikalisches Erbe führen Sohn Hank Jr. und dessen Kinder fort. Hank der Dritte und Holly Williams.
2: Ziemlich jeder wurde irgendwie durch Hanks Musik beeinflusst. Er war authentisch, so etwas ist heute selten. Die Leute nennen ihn den Hillbilly Shakespeare. Er war ein Cowboy, aber er schrieb nicht nur Cowboy-Songs. Er schrieb über Herz und Schmerz und Emotionen.
3: Liebe, Tod, Eifersucht, das sind halt Gefühle, die wird es immer geben. Das hat er meisterhaft in Szene gesetzt. Es gibt ganz viele Lieder, wo Hank Williams drin auftaucht.
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6: Die Nachrichten mit Christina Maria Grewe. Guten Tag. Am vierten Tag nach der Sturzflut im Grenzgebiet von Nepal und Tibet werden weiter 2500 Menschen vermisst. Inzwischen ist von mehr als 600 Toten die Rede. Zur aktuellen Lage in der Himalaya-Region, Lena Bodewein, WDR Südasien.
7: Die Rettungsarbeiten auf beiden Seiten der Grenze, also sowohl in Nepal als auch in Tibet, laufen weiter. Die waren unterbrochen worden, weil die Bedrohung durch eine erneute Flutwelle bestand. Und jetzt sagt Nepals Außenminister, sie benötigen spezialisierte ausländische Hilfe, und zwar bei der Bergung aus Tunneln. Die Betreiber von Wasserkraftwerken, davon sind ja 13 zerstört worden, hatten erst am Freitag eine genaue Liste der Arbeitskräfte vorgelegt, die vermisst werden. Das sind 900 Menschen. Und es haben Bilder aus dem Katastrophengebiet gezeigt, wie Retter sich zum Beispiel durch den Schlamm oder über den alles bedeckenden Schlamm zu Menschen in Tunneln vorarbeiten und sie herausziehen.
6: Ein EU-Beitritt von Island könnte näher rücken. Die Isländer stimmen heute über neue Gespräche dazu ab. Es wird ein enges Rennen erwartet. Ein Knackpunkt ist die Fischerei und mögliche Konkurrenz durch Boote aus anderen EU-Staaten. Journalisten des NDR berichten über eine Geheimmission der Taliban in Deutschland. Mehrere Vertreter der radikal-islamischen Machthaber aus Afghanistan sind demnach eingereist, um der Bundesregierung zuzuarbeiten. Aus Hamburg berichtet Peter Hornung.
8: Die drei Taliban sind nach NDR-Information am Mittwoch in Deutschland eingetroffen. Nach ihrer Abreise aus Kabul hatten sie zuvor einen Stopp in Katar gemacht. An der dortigen deutschen Vertretung wurden ihnen Visa für Deutschland ausgestellt, die eine Gültigkeit von 30 Tagen haben. Derzeit hält sich die Gruppe an der afghanischen Botschaft im Berliner Stadtteil Grunewald auf. Kommende Woche sollen die Männer weiterreisen, nach Bonn und nach München, wo es afghanische Generalkonsulate gibt. Das Auswärtige Amt bestätigte auf NDR-Anfrage am Freitagabend die Anwesenheit der Taliban-Delegation. Die Mission stehe im Zusammenhang mit weiteren Abschiebungen afghanischer Staatsbürger nach Afghanistan.
6: Und auch das ist heute Thema. In Münster geht der NRW-Tag weiter zum 80. Gründungsjubiläum des Bundeslandes. Am Mittag stellt sich Ministerpräsident Wüst den Fragen der Besucher und nimmt auch an einer öffentlichen WDR-Themenkonferenz teil. Am Abend gibt es auf dem Schlossplatz ein großes Klassikkonzert. Deutsche Unternehmen haben im vergangenen Jahr fast 86 Milliarden Euro für kranke Mitarbeiter gezahlt. Diese Zahl, über die die Rheinische Post berichtet, hat sich nach Angaben des arbeitgebernahen Instituts der deutschen Wirtschaft in den vergangenen 15 Jahren verdoppelt. Die Staatsanwaltschaft in Brüssel fordert ein härteres Vorgehen gegen Drogenbanden. In den vergangenen Tagen hatten Angreifer in Brüssel mehrfach Schüsse aus automatischen Waffen abgefeuert. Jeder kann von einer Kugel getroffen werden, sagte ein Staatsanwalt. In den USA haben Klopapierhersteller die Menschen dazu aufgerufen, keine Panikkäufe zu machen. Hintergrund sind drohende Preiserhöhungen durch den US-Zollstreit. In den USA seien Lieferketten für Toilettenpapier genau berechnet, sodass eine plötzlich hohe Nachfrage das System durcheinander bringen könnte. Die Amerikaner nutzen viel Klopapier. 2018 lag der Verbrauch bei 141 Rollen pro Kopf und Jahr. Das ist mehr als in jedem anderen untersuchten Land. Das war WDR aktuell. Das Wetter in Nordrhein-Westfalen. Heute gibt es einen windigen Mix aus Sonne und Wolken. Schauer sind tagsüber selten. Richtung Abend ziehen von den Niederlanden her dann häufiger Schauer auf. In Brilon bis 22 Grad. Mörs kommt auf 24 und Langenfeld auf 25 Grad. Morgen anfangs oft grau, immer wieder auch nass. Im weiteren Verlauf wird es freundlicher. Bei stark böigen 17 bis 21 Grad. Die Zeit 10.04 Uhr. WDR 5, die Verkehrslage. A1 Köln Richtung Euskirchen, zwischen Hürth und Kreuz Bliesheim, 5 Kilometer stockender Verkehr. A2 Dortmund Richtung Hannover, zwischen Bad Eilsen und Rehren etwa 45 Minuten plus, 5 Kilometer Stau. Nach einem Lkw-Unfall wird über die Rastanlage umgeleitet. A4 Olpe Richtung Köln, zwischen Reichshof, Bergneustadt und Bielstein etwa 10 Minuten plus, 3 Kilometer Stau. Und zuletzt wegen Bauarbeiten gesperrt sind die A3 zwischen den Kreuzen Breitscheid und Kaiserberg bis Sonntagabend und die A448 zwischen Bochum, Altem Bochum und Weidmar bis Montag früh.
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9: Anja Backhaus hier, hallo, herzlich willkommen. Ja, hier ist der WDR und wir sind sehr froh, dass wir Sie tagtäglich rund um die Uhr mit Informationen versorgen können. In Sachsen-Anhalt, beim Mitteldeutschen Rundfunk, da ist die Zukunft eher ungewiss. Am Sonntag wird ja ein neuer Landtag gewählt und wenn die AfD die absolute Mehrheit bekommt, dann will die AfD den Medienstaatsvertrag kündigen und damit den MDR in Sachsen-Anhalt abschaffen. Der MDR hat mit einer Programmaktion auf seine Situation aufmerksam gemacht. Und zwar mit Funkstille im Radio, mit leeren Flächen auf den Online-Seiten und mit schwarzen Bildern mitten in einem Fernsehbericht. Das klang dann so.
10: Lange Zeit war der Verein in einen tiefen Dornwissenschlaf. Am Wochenende Reitverein.
11: Wie Sie sehen, sehen Sie nichts. Keinen MDR mehr in Sachsen-Anhalt und damit auch kein MDR Sachsen-Anhalt heute. Das könnte passieren.
9: Das könnte passieren, wenn die AfD in Sachsen-Anhalt den Medienstaatsvertrag kündigt. Wieso sich der MDR zu dieser Aktion entschieden hat, wie die Stimmung unter den Reportern und Journalistinnen ist, darüber spreche ich in dieser Stunde mit dem Direktor des MDR-Landesfunkhauses Sachsen-Anhalt. Welchen Meldungen kann man eigentlich noch vertrauen? Vor allen Dingen während des Wahlkampfes in Sachsen-Anhalt und auch in Berlin werden viele Falschnachrichten verbreitet und teilweise werden sie auf Online-Nachrichtenseiten angezeigt, die aussehen wie die der Tagesschau, des Spiegels oder der Süddeutschen Zeitung. Und diese gefälschten Seiten, die sehen nahezu perfekt aus. Sie dienen aber nur dazu, Hass zu verbreiten und Politiker zu diskreditieren. Wer dahinter steht und wie wir uns davor schützen können, das erfahren wir auch noch heute im Medienmagazin. Wir starten jetzt aber erst einmal mit einem Event, das gerade dafür sorgt, dass die Straßenbahnen in Köln überfüllt sind. Die Gamescom ist am Mittwoch gestartet.
12: Voll und überwältigend. Ich gehe seit 2015 eigentlich fast jedes Jahr hin. Ich mag einfach das vor Ort sein, die ganzen Stände angucken und halt so die Spiele, die man auch selber dann aktiv spielt, mal vorbeigucken.
13: Die Stände an sich sind schon sehr bombastisch auch aufgebaut, sehr schön bunt durchmischt auch. Es ist sehr cool.
14: Das Gefühl haben, einfach unter Leuten zu sein, die einfach das Gleiche machen wie ich. Man fühlt sich einfach wohl.
9: Ja, und man trifft Gleichgesinnte auch mal analog, nicht immer nur digital. Die Gamescom zieht Spieler aus der ganzen Welt an. Es ist eben auch die größte Videospielmesse der Welt. Und dieses Jahr gilt als das erfolgreichste. Also zum ersten Mal in der Geschichte der Messe ist jeder verfügbare Quadratmeter an Videospielanbieter und Werbekunden vergeben. Mehr als 1600 Aussteller aus 67 Ländern sind nach Köln gekommen, so viele wie noch nie. Und zwischen den bunten Ständen und Bildschirmen bewegt sich auch unser WDR5-Reporter Martin Schütz. Martin, die Messe hat Mittwoch begonnen. Wie viele der 1600 Stände hast du denn schon anschauen können?
15: Oh, wenn es hochkommt, wahrscheinlich 20%, würde ich sagen, weil es ist so voll in den Hallen, und wenn ich mich da mal zwischen hin und her bewege, ich muss ehrlicherweise sagen, manchmal geht es nur im Schneckentempo voran, und jedes Mal, wenn ich denke, ich muss noch in die Halle, dann bleibe ich im Stau stecken.
2: Die Gamescom zieht ja vor allen Dingen viele junge Spieler und Spielerinnen an. Mhm. Und viele Spiele sind aber erst ab 18. Wird darauf eigentlich auf der Messe geachtet? Also wird der Jugendschutz eingehalten?
15: Total. Also der Jugendschutz spielt hier wirklich eine wichtige Rolle, weil sobald man reinkommt und irgendwo zu einem Stand möchte, werden dann nochmal Altersbändchen kontrolliert. Also es ist so ein bisschen wie im Urlaubsclub im Hotel, dass man so ein buntes Armbändchen bekommt, und die sind halt farblich sortiert, sodass man genau gucken kann, die Person, wie jetzt gerade geht zum Beispiel ein Vater mit seinem Sohn an mir vorbei, der Sohn hat eine Altersfreigabe ab 12 am Handgelenk. Das heißt, da kann man am Stand genau sehen, okay, der Junge darf das und das Spiel spielen. Alles, was dann so ab 16, 18 ist, da sind die Stände auch so gebaut, dass ich gar nicht Trailer beispielsweise sehen kann, weil ja möglicherweise jemand mit 9 Jahren vorbeigeht und auf einmal einen Trailer sieht von einem Spiel, was potenziell eben Gewalt enthält, sodass man die Leute da schützt. Also das ist schon ein sehr sauberes System hier, was hier läuft, und da sorgen die Organisatoren auch dafür, weil sie das gar nicht möchten, dass es zu solchen Bildern kommt und auch nicht zu Irritationen kommt und die Games wieder in diese Ecke von gewaltverherrlichenden Ego-Shootern gestellt werden.
2: Bundespräsident Frank-Walter Steinmeier hat ja in seiner Eröffnungsrede bei der Gamescom auch darauf hingewiesen, dass Spiele kulturrelevant sind, aber eben auch auf diese andere Seite. Also, dass Kinder, Jugendliche in den Spielen eben konfrontiert werden mit Sexismus, mit Rassismus, mit menschenverachtenden Denken. Wird das denn da auch diskutiert oder werden da nur Wände vorgestellt nach dem Motto, hier, das ist einfach kein Zugang für unter 18-Jährige?
15: Also man muss so ein bisschen unterscheiden. Auf der Gamescom selber in den Messehallen sind natürlich Unternehmen, die wollen ihre Produkte präsentieren. Und das machen die opulent und bombastisch. Und jeder ist der Meinung, er hat das tollste Spiel und jeder soll vorbeikommen. Und dann gibt es noch den Gamescom-Kongress, der sich genau mit solchen Themen befasst. Eben Fragen wie Jugendschutz. Was muss da eigentlich noch getan werden? Oder Computerspielesucht. Das ist mittlerweile ja als Krankheit anerkannt. Also wie äußert die sich? Was wird dagegen getan? Und man schaut auch, wie ist es beispielsweise politischen Extremisten möglich, an Kinder heranzukommen? All das sind Themen, die hier auch auf der Gamescom stattfinden. Nicht immer so vielleicht öffentlich greifbar sind. Aber das findet schon durchaus statt. Und dann befasst man sich beispielsweise mit Themen wie Dark Patterns, also mit Tricks, die in Computerspielen eingebaut sind. Schräg gegenüber von mir ist so ein Adventure-Spiel. Da kann ich als Held im Mittelalter beispielsweise als Schwertkämpfer rumlaufen. Ja. Und natürlich will ich dann irgendwann auch mir eine neue Rüstung besorgen. Und die kann ich dann in diesen Spielen natürlich auch kaufen. Und das sind so Dinge, über die man hier auch diskutiert. Also wo müsste man das vielleicht stärker regulieren, dass nicht zu viel in den Spielen gekauft wird. Und auch mit Tricks beispielsweise, dass man sagt, so jetzt 5 Minuten hast du aber nur noch dieses Angebot. Mach jetzt schnell, dass einem das Geld aus der Tasche gezogen wird und Menschen in die Spiele stärker reingezogen werden, mehr ausgeben, als sie eigentlich wollen. Das sind alles so Themen, die ja auch stattfinden.
2: Da ist halt die Frage, wird da nur darüber diskutiert oder reagieren auch die Spieleanbieter darauf? Also bräuchte es mehr Regulierung auch durch Politik oder setzen die alle auf Selbstkontrolle?
15: Viel ist natürlich Selbstkontrolle. Also wir haben ja auch diese USK-Labels in Deutschland. Das ist die unabhängige Selbstkontrolle der Industrie, die dann sagen, folgendes Spiel ist eben ab 0 Jahren oder ab 6 Jahren oder ab 12 Jahren oder 16 oder 18 Jahren. Es gibt immer auch den Hinweis der deutschen Games-Industrie, die sagen, uns ist das wichtig, dass wir da drauf blicken, aber es ist ein globaler Markt und ich kann niemanden daran hindern, sich ein Spiel herunterzuladen, was halt irgendwo in den USA oder in China oder in Japan entwickelt wurde, die vielleicht einen anderen Zugang zu solchen Thematiken haben. Und deswegen ist auch immer wieder der Hinweis hier, ja, das ist wichtig, wenn ihr über Regulierung sprecht, aber diejenigen, die es konsumieren und die vielleicht auch für Kinder und Jugendliche was kaufen, die sollten etwas detaillierter draufblicken. Da sind die Deskriptoren drauf, die sagen dann beispielsweise, hier ist Gewalt drin oder es gibt ein Online-Risiko, weil es einen unmoderierten Chat gibt und so. Also da gibt es deutlich mehr Infos, die Industrie zur Verfügung stellt, nur meistens werden sie nicht abgerufen.
2: Ja, aber wie wichtig ist es denn deiner Meinung nach dann auch, dass Eltern auch mal Interesse an den Spielen der Kinder zeigen und vielleicht auch mal mit zum Controller greifen zu Hause?
15: Ja, ich glaube, das ist so ein bisschen der Schlüssel, dass Eltern sich damit auch mal selbst auseinandersetzen. Man hat nicht immer die Zeit und denkt sich, naja, jetzt ist da Ruhe im Kinderzimmer, da habe ich auch mal eine halbe Stunde, Stunde vielleicht Ruhe. Aber ich glaube, im Grundsatz wäre das schon das Wichtigste, dass man sich selber damit befasst und vielleicht auch gemeinsam einfach mal bemerkt, haben wir beide irgendwie ein Störgefühl dabei, wenn wir das spielen? Also was passiert mit uns? Denn wir wollten eine halbe Stunde spielen, jetzt sitzen wir 1,5 Stunden dran. Woran liegt das denn eigentlich? Ich glaube, niemand kommt da auf die Idee, seinem Kind einfach ein Fahrrad zu schenken und zu sagen, du fahr mal über die Straße, sondern da guckt man ja auch, dass das irgendwie ordentlich begleitet wird. Ja. Also ich glaube, das wäre nicht verkehrt, wenn Eltern da an ihrer Medienkompetenz ein bisschen arbeiten, um ihren Kindern da einen deutlich besseren Start in der digitalen Welt zu schaffen.
16: Mit dem Vater und dem Sohn bist du eingestiegen in das Gespräch. Sind ja. da eigentlich viele Eltern mit ihren Kindern auf der ja. Gamescom?
15: Total. Also man muss ja auch sagen, Gaming hat ja mittlerweile eine gut 50-jährige Tradition in Deutschland beispielsweise, also über Pong, Pac-Man, Tetris und so weiter. Hier sind viele Eltern, die selber Gamerinnen und Gamer sind oder früher gezockt haben, die schon mal so eine grundgute Stimmung dem Thema gegenüber mitbringen. Und wenn sie es nicht haben, dann begleiten sie ihre Kinder, weil unter 12 darf man gar nicht ohne Elternteil oder Erwachsenen hierher kommen und Kindern unter 4 ist der Zutritt sowieso untersagt. Also hier sind Eltern und Kinder gern gesehen zusammen.
16: Die Gamescom zieht wieder hunderttausende spielbegeisterte Menschen nach Köln zur größten Videospielmesse der Welt, bei der auch schon unser Bundespräsident Frank-Walter Steinmeier war, um zum einen Videospiele zu loben und aber auch vor ihnen zu warnen. Eltern sollten vor allen Dingen einen Blick auf die Spiele haben und gucken, ob das, was die Kinder spielen, wirklich ihrem Alter angemessen ist. Rät auch unser Spielexperte Martin Schütz, der noch bis morgen vor Ort ist. Vielen Dank, Martin.
15: Gerne.

0: 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Kommenden Sonntag wird in Sachsen-Anhalt ein neuer Landtag gewählt und aktuell liegt die AfD laut Umfragen bei über 40% der Stimmen. Damit ist eine absolute Mehrheit zumindest kein ganz unrealistisches Szenario mehr. Und im Fall eines solchen Wahlsiegs will die AfD den öffentlich-rechtlichen Rundfunk in seiner jetzigen Form abschaffen. Für AfD-Spitzenkandidat Ulrich Siegmund soll das einer seiner ersten Amtshandlungen sein, falls er Ministerpräsident wird.
1: Und deswegen freue ich mich auf den Tag, wo ich die Unterschrift setzen kann. Die Kündigung des Medienstaatsvertrages.
0: Ja, Applaus. Diese Drohung trifft in Sachsen-Anhalt vor allen Dingen den MDR, den Mitteldeutschen Rundfunk, und der hat reagiert mit einer Programmaktion. In Fernsehsendungen wurde am Montag zwischendurch mal ein kurzer Bildausfall simuliert. Im Radio herrschte ein paar Sekunden Stille. Online haben schwarze Tafeln einfach die Vorschaubilder ersetzt. Und dann gibt's dazu einen Text beim Fernsehen zum Beispiel: Wie Sie sehen, sehen Sie nichts. Kein MDR mehr in Sachsen-Anhalt. Das könnte passieren. Diese Aktion und die Hintergründe dazu, die haben es sogar in das spanische Fernsehen gebracht.
2: Fatales, varias cadenas de televisiones públicas han iniciado una campaña para advertir del riesgo de una victoria del partido de ultraderecha AfD.
3: Wie Sie sehen, sehen Sie nichts.
2: Con esta pantalla en negro y un mensaje que dice, como pueden ver, no se ve nada, las cadenas alertan de que la llegada de...
0: Also für die Aktion des MDR gibt es sogar schon international Aufmerksamkeit. Tim Herden ist Direktor des MDR Landesfunkhauses Sachsen-Anhalt in Magdeburg und mit ihm habe ich gesprochen. Hallo, Herr Herden.
4: Hallo.
0: Ja, es gab auch schon mal bessere Zeiten für Ihren Sender, Herr Herden. Wie geht's Ihnen gerade?
4: Wir sind alle ein bisschen angespannt natürlich hier im Landesfunkhaus Sachsen-Anhalt, weil wir natürlich erstmal sehr beschäftigt sind durch die Wahlberichterstattung momentan. Aber gleichzeitig ist natürlich auch, das ist ja bekannt, gibt es eine gewisse Verunsicherung im Haus wegen der Ankündigung der AfD bei der Möglichkeit eines Wahlsieges dann eben die Medienstaatsverträge und damit auch den MDR-Staatsvertrag zu kündigen. Und ja, es sind sehr angespannte Zeiten momentan bei uns.
0: Mhm. Ja, also angespannt, und der MDR ist ja auch in einer bedrohlichen Lage. Sie positionieren sich aktuell, indem sie das Programm unterbrechen, um damit auch darauf aufmerksam zu machen, was passiert, wenn die AfD an die Macht käme. Der MDR ist ja eigentlich zur Neutralität verpflichtet. Wie heikel ist diese Aktion, insbesondere während des Wahlkampfes?
4: Wir haben uns das nicht leicht gemacht. Ich habe immer bisher die Linie vertreten, dass wir als MDR und vor allem als Landesfunkhaus hier in Sachsen-Anhalt nicht Teil des Wahlkampfes werden wollen und werden sollten. Und diese Linie konnte ich aber nicht mehr halten, nachdem uns eben die AfD auf Platz 1 des 100-Tage-Programms bei einer möglichen Regierungsübernahme gesetzt hat und angekündigt hat, alle Medienstaatsverträge zu kündigen. Und wir haben es dann lange überlegt, wie wir darauf reagieren können. Und es hat uns geholfen, dass bei einer Wahlarena dann die Linke dieses Thema offiziell auch öffentlich benannt hat, wie groß die Gefahr für den MDR ist. Und dann konnten wir reagieren. Und ich denke, wir nehmen uns jetzt hier mit den Sendepausen einfach das Recht, wie jede andere Gruppe, die von Forderungen im Wahlprogramm betroffen ist, einfach auch die Menschen in Sachsen-Anhalt auf die Folgen aufmerksam zu machen. Und die sind eben das, wenn die Kündigungsfrist dann abgelaufen wäre, Ende 2028, ab 2029, der MDR hier in Sachsen-Anhalt nicht mehr existiert mit seinem Programm.
0: Der Medienjournalist Stefan Niggemeier von Übermedien hat auch in einem Kommentar geschrieben, die Situation wirke paradox, dass der öffentlich-rechtliche Rundfunk gerade fortwährend denjenigen eine Bühne geben muss, die ihn abschaffen wollen. Was bedeutet das denn aktuell für Ihre Berichterstattung, auch vor allen Dingen im Umgang mit der AfD während des Wahlkampfes? Also können Ihre Reporter und Reporterinnen eigentlich unbefangen Interviews mit AfD-Politikern führen?
4: Also grundsätzlich behandeln wir die AfD genauso wie alle anderen Parteien. Das ist geboten durch das Parteienprivileg, was im Grundgesetz festgelegt ist. Da machen wir keinen Unterschied, ob es nun AfD, CDU, SPD, Grüne, Linke, BSW ist oder FDP. Aber natürlich ist die Situation für unsere Reporterinnen und Reporter nicht einfach, weil wir eben auch eine Situation haben, dass wir immer wieder Angriffe beziehungsweise auch Behinderungen der Berichterstattung durch sogenannte Streamer der AfD erleben, die sich dann eben in Interviews hineinhängen oder praktisch parallel die Interviews live dokumentieren und Chats anhängen, die dann auch nicht sehr freundlich mit meinen Reporterinnen und Reportern umgehen. Und natürlich ist das ein Spagat, den wir da als Landesfunkhaus gehen müssen. Aber wir gehen eben einfach, weil wir auch dazu verpflichtet sind. Und wir sind uns bewusst, dass vor allem um eins geht momentan, dass wir eine gute Wahlberichterstattung für die Menschen hier in Sachsen-Anhalt machen.
0: Haben Sie Standards intern entwickelt, wie Sie mit der AfD umgehen Und mit solchen Situationen umgehen?
4: Wir bieten Seminare an, wie man also zum Beispiel mit populistischen Forderungen umgeht. Wir bieten also auch unseren Reportern Unterstützung an, wenn sie Gesprächsbedarf haben nach solchen Situationen. Da gibt es auch die Möglichkeit einer Supervision, wenn es zu härteren Auseinandersetzungen kommen sollte. Das ist bislang bis auf diese Bedrängung durch diese Streamer noch nicht passiert. Wir haben zum Teil natürlich die Situation, dass die AfD auch Reporter, die in der Vergangenheit aufgefallen sind durch ihre AfD-Berichterstattung, zum Teil denunziert wurden bei sogenannten Regionalkonferenzen der AfD. Da wurden Bilder hochgehalten von Reportern, die gesagt, also wenn ihr den hier trefft, das ist einer, der gegen uns ist. Das sind natürlich nicht einfache Situationen. Wir versuchen einfach mit den Möglichkeiten, die wir als Sender haben, psychisch auch mit psychologischer Hilfe den Kolleginnen und Kollegen beizustehen, dann auch an ihrer Seite zu sein.
0: Ja, jetzt hat die AfD interessanterweise ja auch viele Menschen auf ihrer Seite im Sendegebiet. Also Umfragen zufolge heißt es, dass in Sachsen-Anhalt mehr als 40% die AfD wählen würden. Wenn Sie jetzt diese Aktion in Ihrem Programm haben, bestätigen Sie damit nicht auch das, was die AfD dem MDR vorwirft, nämlich, dass der MDR nicht neutral sei?
4: Ich habe es vorhin schon gesagt, wir nehmen uns ein Recht raus, dass jede Gruppe, die von Forderungen im Wahlprogramm betroffen ist, einfach sich nimmt und sagt, wir müssen einfach darüber die Folgen aufklären. Und damit sind wir rechtlich, glaube ich, auf der sicheren Seite. Wir wissen natürlich auch, und wir merken es auch in der Reaktion, dass es auch das Publikum durchaus spaltet. Wir haben sehr emotionale, positive Reaktionen bekommen von Menschen, die gesagt haben, es kann nicht sein, dass dieses Programm, was wir jeden Tag einschalten, ob nur mit dem Regionalmagazin Sachsen-Anhalt heute oder unserer Radiowelle MDR Sachsen-Anhalt, unser Radio, unser Zuhause, praktisch, das wollen wir nicht verlieren. Aber wir haben auch sehr viele negative Reaktionen bekommen. Wir haben auch zum Teil natürlich Fragen an uns bekommen. Wir haben versucht, in diesen zwei Tagen am Montag, Dienstag auch diese kritischen Fragen zu beantworten, uns diesen Fragen zu stellen. Wir wollen eben einfach auch die Menschen aufklären darüber, was passiert, wenn es den öffentlich-rechtlichen Rundfunk hier, jedenfalls den MDR, nicht mehr gibt. Denn wir sind ein ganz wichtiger Player. Wir haben ja nur noch zwei große Medienplayer. Das ist der Bauer Verlag und der MDR. Natürlich ist ja auch das ZDF vertreten, der Deutschlandfunk und einige private Rundfunksender. Aber gerade das Regionale, das ist natürlich unsere Herzensangelegenheit. Und was passiert, wenn es das nicht mehr gibt?
0: Ich habe vor kurzem auch noch mal, oder das machen wir natürlich gerade alle, Texte dazu gelesen, was die Gründe und die Ursachen der Menschen sind, warum sie eine Partei wählen, die vom Verfassungsschutz beobachtet wird und zu großen Teilen als rechtsradikal eingestuft wird. Und viele Menschen fühlen sich in ihren Problemen und Sorgen eben nicht gesehen und nicht gehört. Und wenn dem so ist, dann kommt ja auch uns als Medien eine ganz große Verantwortung zu. Würden Sie auch eingestehen, dass der MDR vielleicht zu spät reagiert oder lange nicht die richtigen Wege und Mittel gefunden hat, um das Vertrauen und die Nähe zu vielen Menschen aufzubauen?
4: Wir haben sehr hohe Vertrauenswerte hier im Sendegebiet von über 70%. Mehr Vertrauen wird nur noch der Polizei entgegengebracht. Und wir merken natürlich auch, wenn wir vor Ort sind, wie stark der MDR von den Menschen hier angenommen wird. Ich glaube, es hat jetzt nicht die Zahl der Zustimmung von AfD-Wählern etwas damit zu tun, wie der MDR hier gesehen wird. Wir erleben zum Beispiel auch, dass es AfD-Wähler durchaus gibt, die eben sagen, ja, wir brauchen den MDR. Und wir stellen auch fest, dass die Menschen hier kein wirkliches Verständnis von der Situation haben. Deswegen haben wir das auch getan. Viele denken, mit dem Rundfunkbeitrag wird die ARD, das ZDF oder der Deutschlandfunk bezahlt, aber nicht der MDR. Also es gibt einfach auch Missverständnisse, über die wir aufklären müssen. Viele wollen den MDR erhalten und wollen ihn auch weiter haben und sind einfach auch froh darüber, dass wir so aktiv sozusagen aus der Tiefe dieses Landes und mit seinen vielen Regionen berichten. Aber sie verstehen, glaube ich, nicht die Konsequenz, die hinter der Forderung der AfD steht. Und das ist, glaube ich, für sie auch ein sehr schwieriger Prozess, jetzt da zu entscheiden. Es ist auch nur ein Teil, glaube ich, ihrer Wahlentscheidung. Die liegt, glaube ich, nicht allein am MDR. Es ist, glaube ich, da eher der Kollateralschaden, der auftreten könnte. Sondern es hat was damit zu tun, wie die Situation im Land momentan insgesamt ist.
0: Mhm. Mit welchem Gefühl schauen Sie, Herr Herden, am 6. September auf die Landtagswahl?
4: Ja, natürlich angespannt und wir schauen natürlich und hoffen, dass es ein Ergebnis gibt, dass es hier vor allem erstmal nicht unsichere Zeiten in der Regierungsbildung gibt. Aber wir behalten uns eben weiter vor, völlig objektiv über diesen Wahlausgang zu berichten. Wir werden das bis zum letzten Moment des Wahltages tun und da sehen wir uns in der Verpflichtung, auch wenn wir in der Gefahr stehen, dass die Folge eines Wahlsiegs der AfD, die Kündigung der Medienstaatsverträge und damit auch die Existenz dieses Landesfunkhauses hier mit ungefähr 200 Mitarbeitenden auf dem Spiel steht. Es ist angespannt, aber wir müssen momentan nur unseren Job machen.
0: Tim Herden, ich danke Ihnen sehr für das Gespräch.
4: Dankeschön.
0: Tim Herden ist Direktor des MDR-Landesfunkhauses in Sachsen-Anhalt, der Sender, den die AfD gerne abschaffen möchte. Um den Menschen nochmal bewusst zu machen, dass es dann bestimmte Angebote nicht mehr geben wird, hat der MDR zwischendurch sein Programm unterbrochen. 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

0: 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Eine Mehrheit der Deutschen hat noch großes Vertrauen in traditionelle Medien, so wie die Tagesschau, die Süddeutsche Zeitung oder den Spiegel. Jetzt werden ausgerechnet diese vertrauensvollen und glaubwürdigen Medien für Diskreditierungs- und Fake-News-Kampagnen missbraucht. Da tauchen dann Online-Artikel auf, die mutmaßlich bei der Tagesschau erscheinen. Und darin heißt es zum Beispiel: Linken Politiker ermordet seine Großmutter, weil er ihre Wohnung erben wollte. Oder auf der Seite der Süddeutschen Zeitung erscheint eine angebliche Enthüllungsgeschichte über den Ministerpräsidenten von Sachsen-Anhalt, Sven Schulze, in dem ihm Ungeheuerlichkeiten unterstellt werden. Vor allen Dingen Politiker und Politikerinnen sollen als korrupt und kriminell dargestellt werden, aber nichts davon stimmt. Und die Medienhäuser haben auch nichts damit zu tun, dass diese Fake-Artikel auf den traditionellen Medienkanälen während des Wahlkampfes auftauchen, ist wahrscheinlich kein Zufall. Michael Mayer hat recherchiert, wer dahinter steckt.
1: Wer via Social-Media-Plattformen bestimmte Links anklickt, staunt nicht schlecht. Im Gewand großer Nachrichtenseiten werden deutschen Politikern Mordkomplotte, unehrliche Kinder, Korruption oder Krankheiten angedichtet. Ermittlungsbehörden gehen davon aus, dass hinter diesen Fake-Nachrichtenseiten russische Akteure stecken. In St. Petersburg soll, so die Erkenntnisse, eine regelrechte Trollfabrik stehen. Doppelgänger oder Matrioschka nennen die Behörden russische Digitaloffensiven nach den bekannten Holzpuppen, die russische Mütter zeigen und bei denen, sobald man sie öffnet, eine immer kleiner werdende weitere Figur zum Vorschein kommt. Diese Aktionen laufen bereits seit etwa 2 Monaten. Joscha Weber ist Leiter der Faktencheck-Redaktion der Deutschen Welle und sieht deutsche Medienhäuser nicht zum ersten Mal als Opfer solcher Undercover-Aktionen. Weber sieht aber in der jetzigen Kampagne auch Unterschiede.
2: Ich denke schon, dass die Kampagne eine neue Qualität gerade zeigt, denn wir erleben zum ersten Mal sowohl nach Einschätzung der von uns befragten Experten als auch nach unserer Beobachtung, dass die Matrioschka-Kampagne-Operation sich so stark und so intensiv selbst Lokal- und Regionalwahlen widmet, eben auf Ebene der Landtagswahlen oder sogar der Kommunalwahlen in Niedersachsen. Das gab es so in der Vergangenheit noch nicht. Bisher waren vor allen Dingen nationale Wahlen betroffen in Europa von dieser Kampagne, die tatsächlich auffallend oft parallel und im Vorfeld zu anstehenden Wahlen aktiv geworden ist und die Schlagzahl erhöht hat. Aber das, was wir zu diesen 4 regionalen Wahlen in Deutschland im September so sehen, das sehen wir zum ersten Mal.
1: Teilweise werden diese Fake-Geschichten auch auf Englisch ins Netz gestellt. Diese richteten sich dann wahrscheinlich weniger ans deutsche Publikum, sondern sollen international Zweifel und Zwietracht säen. Das Bundesinnenministerium habe, so sagte es ein Sprecher, diese Aktionen durchaus im Blick. Es gehe dabei nicht nur um unwahre Vorwürfe der Korruption, Kriminalität und Vetternwirtschaft, sondern es gehe darum, Deutschland zu spalten. So ähnlich beurteilt es auch Julia Smirnova. Sie ist Researcherin für Desinformation und Propaganda bei CEMAS, einer Denkfabrik in Berlin.
3: Soll ein Eindruck entstehen, dass PolitikerInnen aller demokratischen Parteien angeblich korrupt sind oder Verbrechen begangen haben, gegen die auch nicht ermittelt wird. Am Ende zahlt es auf das strategische Ziel Russlands, Deutschland zu destabilisieren.
1: Neben den politischen und gesellschaftlichen Auswirkungen stellen solche Aktionen natürlich nicht zuletzt auch eine Urheberrechtsverletzung dar, stellt Juliane Leopold fest. Sie ist Leiterin von Tagesschau.de und den Digitalformaten bei ARD aktuell in Hamburg. Da mittlerweile so viele Fakes im Netz unterwegs sind, müsse man sich auf die Technik verlassen, solche Fälle aufzuspüren.
4: Also wir machen das inzwischen so, dass wir mit einer hochspezialisierten Software arbeiten, die automatisiert das Web durchcrawlt auf Verdachtsfälle und die listet und dann auch automatisiert Markenrechtsverletzungen zur Anzeige bringt und automatisiert dann Unterlassungsaufforderungen initiiert. Das Problem ist nicht so sehr, diese Sites ausfindig zu machen, sondern den Betreibern natürlich beizukommen, weil die dann oft in Übersee sind und einfach sich der Gerichtsbarkeit dann entziehen an der Stelle. Und man muss natürlich auch sagen, eine bestimmte Rolle spielen einfach auch die großen Plattformbetreiber. Hier ist es so, dass sie natürlich selber auch Schritte gehen müssen, um diese Aktionen zu unterbinden und da zu unterstützen.
1: Das funktioniere mal besser, mal schlechter, erzählt Leopold. Wie professionell die Fälscher arbeiten, hat auch Lea Weinmann festgestellt. Sie ist Investigativredakteurin bei der Süddeutschen Zeitung. Sie erzählt, dass teilweise sogar Links zu den Autorenprofilen und dem Impressum der Süddeutschen Zeitung gesetzt wurden, sodass man für einen Moment wirklich glauben konnte, man sei auf der echten Website.
5: Diese Seiten sind oft nicht mal indexiert. Das heißt, man kann die auch nicht ergoogeln in irgendeiner Form, weil Google die gar nicht kennt, sondern das Prinzip scheint eher zu sein bei diesen Kampagnen, dass die Links zu diesen Seiten eben gezielt in sozialen Netzwerken verbreitet werden und die Leute dann über soziale Netzwerke darauf stoßen und jetzt nicht dadurch, dass sie nach Schlagworten googeln und dann auf dieser Webseite landen.
1: Die Süddeutsche Zeitung geht davon aus, dass es nicht viele Leute sind, die auf den Fake-Seiten landen. Und dennoch, da ist man sich in den Redaktionen und den Ermittlungsbehörden einig, diese Fake-Kampagnen werden sich

0: der merkt auf jeden Fall gar nichts. Aber es gibt technische Hilfe und die heißt Gretchen. Gretchen soll verdächtige Posts prüfen. Wie gut Gretchen das macht und wie wir uns auch selber helfen können, darüber spreche ich jetzt mit unserem Netzdenker Jörg Schieb. Hallo Jörg.
1: Hallo Anja, grüß dich.
0: Jörg, ich habe jetzt die Woche von der Investigativjournalistin Lena Kampf, die für die Süddeutsche Zeitung arbeitet, einen Post gelesen. Und zwar hat sie geschrieben, dass sie Opfer einer solchen Desinformationskampagne geworden ist. Und sie beschreibt, wie professionell die Originalwebsite danach empfunden wurde. Wo schaut man denn eigentlich überhaupt hin, um herauszufinden, ob da jetzt ein Artikel echt ist oder nicht?
1: Ja, es gibt ja Artikel, es gibt natürlich auch Videos, die gepostet werden. Fangen wir mit den Webseiten, mit den Artikeln an. Da muss man immer erstmal ganz oben schauen, in der Adresszeile des Browsers idealerweise. Das möchte ich wirklich allen raten. Da ist die einzige Stelle auf der Seite, die sich nicht fälschen lässt. Also Layout, Logo, Schriftart, sogar das Impressum, sagst du ja, alles nachbaubar in einer halben Stunde, mit KI-Hilfe sogar noch schneller. Die Internetadresse aber, die nicht. Die muss jemand irgendwo buchen und die echte Tagesschau.de oder Süddeutsche.de ist nun mal vergeben. Also nehmen die Fälscher etwas, das so ähnlich aussieht oder klingt. Das nennt sich Typo-Squatting. Heißt, dass wenn man also aus tagesschau.de sowas macht wie tagesschau-online.info oder aus süddeutsche.de wird sznews.co oder süddeutsche.com hat es auch schon gegeben. Es fehlt mal ein Buchstabe, man hängt eine Endung dran und das kriegt man so im schnellen Drüberschauen nicht mit. Und dazu ein Trick, den man kennen sollte: in der Adresszelle den ersten einzelnen Schrägstrich suchen in der Adresszelle. Was unmittelbar davor steht, das ist die eigentliche Adresse, um die es hier geht. Wenn also spiegel.de nachrichten.heute.syz oder so da steht, dann gehört die Seite nicht dem Spiegel, sondern jemand anderem. Der vordere Teil ist also reine Dekoration. Ein Problem gibt es allerdings auch noch: auf dem Handy sieht man diese Zeile natürlich oft gar nicht, weil sie entweder so winzig klein ist oder wenn man mit TikTok oder Instagram was geschickt bekommt, das unterdrückt wird. Das sollte man dann deswegen im Browser öffnen. Kann man so anklicken, in Safari öffnen oder in Chrome öffnen und sich dann anschauen. Dauert nur ein paar Sekunden, aber da hat man schon mal einen ersten Hinweis.
0: Ist eigentlich ja schon mal ein sehr, sehr wichtiger Hinweis. Aber jetzt mal angenommen, die Adresse sieht irgendwie plausibel aus. Ich meine, sz-news.de oder sowas, würde ich wahrscheinlich denken, das ist ja der News-Part der Süddeutschen
1: könnte
0: Zeitung.
1: Könnte man denken, ne? Genau.
0: Ja, was wäre denn dann noch ein weiterer Schritt, den man gehen könnte?
1: Ja, die Gegenprobe. Und die ist einfacher, als man denken mag. Zweiter Tab auf im Browser, Tagesschau. Selbst eintippen, nicht über den Link, und dort nach der Schlagzeile einfach mal suchen. Also wenn Berlins Bürgermeister angeblich unter Mordverdacht stünde zum Beispiel, stünde das ja nicht auf der einzelnen Seite nur, sondern es stünde auch ganz groß auf der Hauptseite von dem Nachrichtenportal. 10 Sekunden, Sache erledigt. Der zweite Handgriff: klickt man auf eine Seite mal woanders hin, also auf das Menü, auf einen anderen Artikel, auf das Wetter. Meistens passiert dann nichts, aber du sagst vollkommen zu Recht, manchmal sind sie dann sogar auch verlinkt mit der richtigen Seite. Das funktioniert leider nicht immer, kann man aber auf jeden Fall mal ausprobieren. Und dann die kleinen Unsauberkeiten, Sätze, die klingen, als wären sie übersetzt worden, ein Datum, das nicht passt, ein Autorenname, den es in der Redaktion gar nicht gibt. Aber dafür muss man natürlich schon genauer hinschauen wollen. Das kostet Zeit. Das ist nur was, wenn man mal am Wochenende tiefer recherchieren möchte.
0: Ja, okay. Das heißt natürlich, wir als Leser und Leserinnen müssen auch noch selber recherchieren, um zu wissen, wann was echt ist. Das ist wahrscheinlich die Zukunft. Oder sagen wir mal so, vor allen Dingen dann, wenn wir irgendwie skeptisch sind oder Zweifel haben, dann sollte man spätestens mal nachschauen. Es gibt aber auch technische Wege herauszufinden, wem eine Seite gehört. Hilft das?
1: Ja, für Profis auf jeden Fall. Man kann zum Beispiel nachschauen, wann eine Internetadresse registriert wurde, auch wenn eine angebliche Traditionszeitung ihre Domain vor 3 Wochen gekauft hat. Dann ist die Sache ja klar, das kann nicht die Süddeutsche, die FAZ oder der WDR sein. Aber im Alltag macht das natürlich niemand. Das ist ein bisschen Aufwand, man muss wissen, wie es geht. Wer wütend auf einen Link klickt, startet keine Datenbankanfrage. Das muss man natürlich auch bedenken, weil man ja emotional getriggert ist. Und deshalb halte ich einen ganz anderen Marker für den wichtigsten, und der ist kein technischer, sondern ein emotionaler. Diese Geschichten sind nämlich immer so gebaut, um eine bestimmte Reaktion auszulösen. Meistens ist es Empörung. Also, wenn beim Lesen so ein Impuls aufkommt, das darf doch nicht wahr sein, das müssen alle sehen, also weiterverbreiten Impuls, dann ist genau das Warnsignal. Der Reflex, sofort weiterzuleiten, ist der Reflex, den die Leute in St. Petersburg und Co. eingeplant haben, den sie erzeugen wollen. Also wer stattdessen kurz innehält, ganz kurz, nur ein paar Sekunden, hat den Fake praktisch schon erkannt. Wut ist das zuverlässigste Erkennungsmerkmal, das wir haben, denn Wut wird von seriösen Medien zumindest ja in der Regel nicht geschürt.
0: Das heißt natürlich, wer dann aber auch anfällig ist, das sind die, wo in eine Kerbe geschlagen wird.

0: Und wo man vielleicht eh schon wütend ist, das ist auch ein bisschen das Problem.
1: Menschlich natürlich, das gebe ich zu, klar. Ja.
0: Es gibt noch ein Hilfsmittel, das habe ich eben schon angekündigt, Gretchen. Gretchen ist eine KI, die in Berlin vor allen Dingen während des Wahlkampfes gestartet ist. Am 20. September wird ja in Berlin gewählt. Was kann Gretchen?
1: Ja, das kommt aus der Forschung vom Deutschen Forschungszentrum für Künstliche Intelligenz und der TU Berlin. Wirklich interessantes Projekt. Der Zugang ist niedrigschwellig. Es gibt ein Instagram-Konto, Gretchen AI Berlin. Wer auf Instagram, TikTok oder X einen verdächtigen Post sieht, schickt ihn per Direktnachricht einfach dorthin. Zwei Klicks, eine WhatsApp-Version soll folgen. Und dann wird auf drei Ebenen geprüft, was man da weitergeleitet hat. Erstens technisch. Ist das Bild oder Video manipuliert? Sind da Spuren von KI-Generierung? Wie will man das mit dem bloßen Auge heute noch selber erkennen? Mhm. Zweitens inhaltlich. Die Behauptung wird gegen einen Bestand von rund 300.000 bereits geprüften Faktenchecks aus internationalen Netzwerken abgeglichen. Und drittens wird eingeordnet, in welchem größeren Erzählmuster so ein Post steht. Und dann bekommt man also eine Einordnung. Ist das eher Fake oder ist das eine wahre Nachricht? Wichtig, und das rechne ich den Machern auch hoch an, es kommt kein Urteil dabei heraus, kein wahr oder falsch, so als Stempel. Es kommen aber Hinweise mit Quellen, und wo die KI unsicher ist, steht das auch dabei. Getestet wurde das im März bei der Landtagswahl in Rheinland-Pfalz schon. Da haben rund 20.000 Menschen mitgemacht und über 8.000 Posts schon eingeschickt. Ich halte das für eine ganz gelungene Idee, sowas anzubieten und zu nutzen. Und man muss natürlich sagen, Misstrauen gibt es ja oft bei solchen von staatlichen Seiten angebotenen Werkzeugen. Aber dieses Werkzeug hat dieses Misstrauen nicht verdient. Dem sollte man mal eine Chance geben und das ausprobieren.
0: Mhm. Klingt nach einem guten Hilfsmittel, um gefälschte Artikel zu identifizieren. Während des Wahlkampfes in Sachsen-Anhalt und Berlin kursieren Artikel, die vor allen Dingen darauf angelegt sind, die Kandidaten und Kandidatinnen der etablierten Parteien zu diskreditieren. Und dahinter stehen laut Ermittlungsbehörden wohl russische Akteure. Jörg Schieb hat uns Wege aufgezeigt, wie wir eine Desinformation, die über gefälschte etablierte Nachrichtenseiten gesendet wird, entlarven können. Danke, Jörg.
1: Aber gerne.

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2: Wir haben eben hier im Medienmagazin über Desinformationskampagnen gesprochen, die vor allen Dingen eines zum Ziel haben, Hass und Hetze zu verbreiten, Menschen zu diskreditieren und die Gesellschaft zu spalten. Das dient vor allen Dingen den Populisten, die dann zugreifen können, wenn die Demokratie mutmaßlich erodiert. Das Online-Magazin Perspective Daily will dem seit genau 10 Jahren etwas entgegensetzen. Das Konzept ist so einfach wie hoffnungsvoll. Es richtet den Fokus alleine auf das, was gut läuft und auf das, was funktioniert. Und auf das, was uns zusammenhält. Ich scroll jetzt hier gerade mal über die Seite des Online-Magazins, damit Sie einen Eindruck bekommen. Also, es gibt hier zum Beispiel einen Leitartikel über den Widerstand der demokratischen Kräfte gegen Donald Trump in den USA. Diesen Widerstand gibt es nämlich. Wir hören nur sehr wenig darüber. Oder ein Artikel über Kamamuta. Das ist ein Gefühl, das dich Verbundenheit spüren lässt, heißt es hier. Und wie wir das wecken können. Also alles Artikel, die bestärken oder die Zuversicht vermitteln. Und die findet man bei Perspective Daily. Das ist ein Abo-Angebot, digital, unabhängig, verzichtet auf Werbeeinnahmen. Aber ein solches Geschäftsmodell hat es in Deutschland schwer.
3: Perspective Daily aus Münster feiern dieses Jahr ihr 10-jähriges Bestehen. Ein Meilenstein für das Online-Magazin, das seit Tag 1 ohne Werbung arbeitet. Chris Vielhaus aus dem Leitungsteam blickt zurück.
4: Das waren 10 Jahre, die waren wie eine Achterbahnfahrt eigentlich. Es gibt immer natürlich so Auf und Abs. Wir sind jetzt inzwischen alles andere als ein Start-up. Aber es ist halt so, dass wir konstant auf jeden Fall zusehen müssen, dass wir Sichtbarkeit haben, dass Leute mitkriegen, was konstruktiver Journalismus ist und was wir machen.
3: Konstruktiver Journalismus, das ist Journalismus, der neben Problemen und Missständen auch Lösungen aufzeigt. Den rund 12.500 Abo-Mitgliedern gefällt dieser Ansatz. Doch 12.500 reichen nicht. Perspective Daily brauchen mindestens 1.000 zusätzliche Abonnements, um auch im kommenden Jahr finanziell abgesichert zu sein. Deshalb hat das Online-Magazin seit Mitte Juli seine Bezahlschranke komplett aufgehoben. Damit will es neue Leserinnen und Leser locken. Bei der Aktion geht es aber noch um etwas mehr, sagt Vielhaus.
4: Wir haben uns jetzt halt zu diesem Schritt dann doch durchgerungen, weil wir unsere Inhalte möglichst vielen Menschen zugänglich machen wollen. Gerade auch in Angesicht der Landtagswahlen, die jetzt anstehen in Ostdeutschland und wir über die Gefahren, die es gerade gibt für die Demokratie, lösungsorientiert berichten und wir da jetzt niemanden wegen Geld und finanziellen Hintergründen irgendwie ausschließen wollen.
3: Dass unabhängige Medien ihre Finanzierungsmodelle immer öfter auf den Prüfstand stellen müssen, beobachtet auch Christopher Buschow. Er ist Professor für digitalen Journalismus an der Hamburg Media School und der Technischen Universität Hamburg.
5: Für die Projekte, die in den letzten Jahren entstanden sind, ist das Abo-Modell sicherlich das Zentrale. Aber es reicht meist nicht. Und wir müssen auch sehen, dass gewissermaßen die low-hanging fruits auch schon ein bisschen verteilt sind. Das heißt, der Baum ist abgeerntet und es ist jetzt sehr, sehr schwieriger, neue Kundinnen und Kunden, neue zahlende Abonnenten zu gewinnen. Man muss sich viel weiter strecken, als das am Anfang der Fall war.
3: Neben dem Abo müssen die Redaktionen also weitere Möglichkeiten finden, Geld zu verdienen. Da das Richtige zu finden, ist eine Herausforderung. Laut des Digital News Reports, den das Reuters Institute for the Study of Journalism jährlich herausgibt, ist nur gut jeder 10. bereit, etwas für Berichterstattung auszugeben. Schließlich war es in Deutschland lange üblich, dass Verlage ihre Online-Artikel rein über Werbung finanziert haben. Dass Journalismus kostet, ist seit der Einführung von Bezahlschranken für viele nicht nachvollziehbar.
5: Wenn Sie für den Spotify so 10, 12 Euro im Monat bezahlen und dafür Zugang zu aller Musik der Welt bekommen, aber ein journalistisches Abo, wo Sie meist nur eine Zeitung abonnieren, wesentlich teurer ist, dann ist das schwierig, Menschen das zu erklären. Man kann das erklären, weil die Produktion von journalistischen Inhalten sehr teuer ist, gerade investigative Recherchen sind erheblich teurer, aber trotzdem ist das etwas, was den Leuten nicht sofort einleuchtet.
3: Besonders im Zeitalter von künstlicher Intelligenz werde es umso wichtiger, dass unabhängige Medien als Marke sichtbar werden. Das bedeutet für Buschow, sie sollten direkte Beziehungen zu ihren Abo-Mitgliedern aufbauen und auch immer wieder mit ihren Formaten experimentieren. Perspective Daily machen das zum Beispiel, indem sie neben Artikeln inzwischen auch mehr Audios und Videos anbieten. Hier sieht Chris Vielhaus aus dem Leitungsteam durchaus Potenzial.
4: Wir vertonen alle Texte, wir haben Podcasts, wir machen Videos jetzt auch bei YouTube vermehrt, weil wir halt diesen Trend sehen. Das gefällt vielen von unseren aktuellen Lesenden, aber auch nicht allen. Und ich glaube, diese Leute wird es immer geben und das finde ich schön und wichtig. Aber trotzdem müssen wir natürlich auch ein bisschen mit der Zeit gehen.
3: 10 Jahre Geburtstag, das bedeutet nicht, sich auf dem bisher Erreichten auszuruhen. Und das ist für die weitere Existenz unabdingbar, sagt auch der Journalismusforscher Christopher Buschow. Bleibt jedoch die Zahlungsbereitschaft der Deutschen bei journalistischen Inhalten weiter so gering wie bisher, würde es für unabhängige Medien auf Dauer immer schwieriger, sich mit eigener Kraft zu halten. Deshalb befürwortet der Wissenschaftler neben zusätzlichen Erlösmodellen zum Abo eine staatliche Journalismusförderung. In Ländern wie Schweden und Norwegen funktioniere das.
5: Diese Länder sind dennoch im Freiheitsindex von Medien und Journalismus sehr weit oben. Wir sehen nicht, dass sich dort der Staat den Journalismus zur Beute gemacht hätte. In Deutschland ist eine Herausforderung, dass Medienpolitik Ländersache ist. Letztlich bräuchten wir auch eine konzertierte Aktion der Bundesländer, um gute Wege für Medien- und Journalismusförderung auf den Weg zu bringen.
3: Die Finanzierung von unabhängigen Medien, sie bleibt eine Herausforderung. Der Forscher aus Hamburg sieht darin ein Studienergebnis bestätigt, das 2014 bereits zu neuen Online-Medien festgestellt hat. Nicht finanzieller Erfolg ist für die Redaktionen wahrer Erfolg, sondern das Überleben. Survival. Is success.
2: Das unabhängige Online-Magazin Perspective Daily setzt auf konstruktiven Journalismus, aber die Zukunft ist ungewiss. Brigitte Lieb über die schwierige finanzielle Lage für unabhängigen Online-Journalismus, vor allen Dingen hier bei uns in Deutschland. Hier ist das Medienmagazin in WDR 5 und wir haben unseren Fokus ja immer auf Medienthemen gerichtet. Der Sommer dient jetzt aber auch einigen dazu, sich einfach mal auszuklinken. Also aus allem, was da in dieser Welt passiert. Und das ist wahrscheinlich zwischendurch auch mal entspannend. Wir haben diesen Trend aufgegriffen und daraus eine kleine Sommerserie mit unseren Auslandskorrespondenten entwickelt. Sie sollen uns mitnehmen an Orte in ihrer Region, in denen kein Handyempfang ist. Anna Osius führt uns jetzt in ein großes, sandiges Funkloch nach Wadi Rum, der bekanntesten Wüste Jordaniens.
6: Kein Empfang, noch nicht mal ein winziger Balken. Das Handy ist quasi tot.
7: I don't have any connection.
6: No. Kein Wunder hier draußen in sengender Hitze. Wir sind unterwegs im Wadi Rum, der wohl bekanntesten Wüste Jordaniens. Bis zum Horizont nichts als Sand, Felsen, Geröll. Und die gnadenlose Sonne, die Hitze, die einen fast lähmt, der Sand unter den Füßen so heiß, dass es selbst durch die Turnschuhsohlen unangenehm wird. Auch das Handy ist heiß vom vergeblichen Netzwerksuchen. Ein ziemlich komisches Gefühl im ersten Moment, etwas zu sein, was vor Jahren noch völlig normal war, nicht ständig erreichbar. Es sind diese Gedankenfetzen im Kopf. Was ist wenn? Es könnte ja ein Notfall sein. Bin ich jetzt ausgeliefert bei den Beduinen? Mohammed kann dieses Gefühl nicht nachvollziehen.
8: Kein Empfang heißt doch, dass ich meinen Kopf frei kriege. Nur ich und die Wüste.
6: Sehr bewusst fährt der 26-jährige Jordanier am Wochenende raus in die Wüste, macht sein Handy aus und vergisst die Welt.
8: Keine Verbindung haben bedeutet Freiheit für mich. Ich schlafe in einem Zelt irgendwo draußen, habe nur einen Teppich dabei. Keiner kann mich anrufen. Ich beschäftige mich nur mit der Wüste. Ich mag die Wüste.
6: In eine andere Welt eintauchen. Genau deshalb zieht es auch Touristen aus vielen Ländern ins Wadi Rum. Das Nichts erspüren, die Weite, Stille, die Sterne. Und doch, nicht jeder Tourist mag das Gefühl, dabei offline zu sein. So mancher will eben auch das Wüstenerlebnis sofort auf Social Media teilen. Nihal ist Hotelier in der Wüste. Er betreibt ein Camp zwischen einer Felsgruppe. Und damit sich die Touristen in seinem Glamping-Paradies mitten im Nirgendwo mit dem passenden Namen Mars-Landschaft nicht abgeschnitten von der Außenwelt fühlen, hat er sich etwas einfallen lassen.
9: Ich habe Wi-Fi hier, 24 Stunden, WLAN rund um die Uhr. Ich habe extra einen Empfänger gebaut dafür.
6: Auf dem Dach des Rezeptionsgebäudes ragt ein langer Metallstab in die Luft, daran ein kleiner grauer Kasten als starker Empfänger Richtung Weltall oder nächste Funkzelle. So genau weiß er das nicht.
7: And with this you get connection.
6: Auf jeden Fall funktioniert es und Nihal hat mitten in der Wüste WLAN und Mobilfunk für seine Gäste.
9: Manche Gäste wollen es, manche Gäste sagen, nein, ich will gar keinen Empfang.
6: Nicht jeder will oder braucht diesen Luxus. Bei Pierre aus Belgien und seiner Freundin überwiegt die Neugier auf das Gefühl, einmal ganz ohne Empfang unterwegs zu sein. Die beiden Touristen lassen sich in einem offenen Allrad-SUV den ganzen Tag durch die Wüste fahren.
8: Mein Handy ist sogar kaputt gegangen. Manchmal ist es echt schön ohne. Wir sind ja sonst immer am Telefon. Ich bin ein IT-Berater und immer am PC oder Handy. Da ist es schon schön, ein paar Tage ohne.
10: Wir sind sonst immer wegen irgendwas besorgt. Aber hier sind es echte Ferien, im wahrsten Sinne. Kein Empfang, Abstand von allem.
6: Und sollte doch mal etwas sein, gibt es ja noch die Beduinen, die sich in der Wüste bestens auskennen. Beduine Yasser weiß genau, an welchem Standort hinter welchem Felsen doch noch Handyempfang ist.
11: Ich weiß vorher, wo wir Empfang haben. Ich kenne die Orte ganz genau. Und heute nutzen viele Beduinen Starlink.
6: Und als dann tatsächlich eine Sanddüne weiter das Handy plötzlich wieder einen Balkenempfang anzeigt, ist die innere Euphorie gar nicht so groß wie zunächst erwartet. Denn eines kann man in der Wüste wunderbar: einfach mal abschalten. Erst das Handy und dann den Kopf.
2: Das war's mit dem Medienmagazin Töne, Texte, Bilder. Wir verabschieden uns. Sie können uns jederzeit nachhören und Sie finden unser Magazin in der ARD Sounds App. Hier geht's nach den Nachrichten weiter mit unserer sehr lustigen Polit-Satire-Sendung Satire Deluxe. Ich wünsche Ihnen gute Unterhaltung. Mein Name ist Anja Backhaus. Auf Wiederhören.

0: ist 11 Uhr. 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
1: Die Nachrichten mit Regina Münch. Guten Tag.
2: Die Leute sollen wiederkommen und sagen, hier ist es schön, hier ist es nett. Davon leben wir als Kaufleute, dass man auch mittlerweile einfach eine schöne Zeit gibt den Menschen.
1: Dieser Händler freut sich über den NRW-Tag in Münster zum 80. Gründungstag des Bundeslandes. Ministerpräsident Wüst stellt sich gleich den Fragen der Besucher und von Journalisten bei einer WDR-Themenkonferenz. Mehr von Stefanie Brent.
3: Welche Schlagzeile aus Nordrhein-Westfalen möchten die Menschen in 10 Jahren am liebsten über ihr Bundesland im WDR hören? Was sind die wichtigsten Probleme, die die NRW-Politik angehen soll? Und wo sollen die WDR-Reporter mal genauer hinsehen? Das sind Themen, über die WDR-Chefredakteur Stefan Brandenburg mit dem Ministerpräsidenten und den Bürgerinnen und Bürgern vor Ort sprechen wird. Alle, die am Magidi-Tor in Münster vorbeikommen, können mitreden und live dabei zusehen, wie im WDR über Themen diskutiert wird und wie die Themen am Ende ins Programm kommen. Mit dabei sind auch die WDR-Moderatoren Desiree Rösch, Miriam Lange und Andreas Bursche.
1: Im Himalaya ist die Zahl der Toten nach der Sturzflut inzwischen auf über 630 gestiegen. Etwa 2500 Menschen werden noch vermisst. Die Region zwischen Nepal und Tibet ist schwer zu erreichen. Hilfsgüter werden von der Armee teils aus Hubschraubern abgeworfen. Die Regierung von Nepal hat das Ausland um Experten gebeten, zum Beispiel für die Rettung aus Tunneln. Im Hürtgenwald in der Eifel wird heute an die Opfer der monatelangen schweren Kämpfe im Winter 1944-45 erinnert. Beim internationalen Hürtgenwaldmarsch mit hunderten Teilnehmern. Silke Oettershagen, WDR Aachen.
4: Die Gruppe ist groß. Soldaten und Soldatinnen der Bundeswehr, Reservisten, Angehörige der Streitkräfte aus den USA und den Niederlanden und Blaulichtorganisationen. Sie können auf verschiedenen Strecken mitlaufen oder eine Mountainbike-Route fahren. Sinn und Ziel sind immer gleich. Gedenken an die Gefallenen und Opfer des Zweiten Weltkriegs. Hürtgenwald als historischer Ort bietet einen besonderen Rahmen, um sich mit den Folgen von Krieg, Diktatur und Gewalt auseinanderzusetzen, sagt die Bundeswehr. Wegen der Waldbrände vor 2 Wochen sind für den Hürtgenwaldmarsch die Auflagen erhöht worden.
1: Auch das ist heute Thema. In Island stimmen die Menschen heute über EU-Beitrittsgespräche ab. Hauptstreitpunkt ist die Fischerei. 3 Mitglieder der islamistischen Taliban sind laut NDR-Recherchen gerade in Deutschland unterwegs, um der Bundesregierung zuzuarbeiten. Laut dem Auswärtigen Amt sollen sie mit den deutschen Behörden Details zu Abschiebungen nach Afghanistan klären. Die Berliner Landesregierung wird von Hackern erpresst. Das hat der regierende Bürgermeister jetzt bestätigt. Offenbar wollen die Hacker 2 Millionen Euro in Bitcoin, ansonsten wollen sie sensible Daten veröffentlichen. Am stillgelegten Braunkohlekraftwerk Frimmersdorf in Grevenbruch am Niederrhein gibt es in diesen Minuten einen großen Knall. Ein 200 Meter hoher Schornstein wird gesprengt. Heute gibt es eine deutsche Party auf hoher See in der Arktis. Das Forschungsschiff Polarstern feiert über 2 Millionen gefahrene Seemeilen. Dazu wird ein Shanty-Chor aus Expeditionsteilnehmern eine umgedichtete Version des Songs 500 Miles singen und der Kapitän an Highlights der Schiffsgeschichte erinnern. Die Polarstern ist seit fast 44 Jahren in der Arktis und Antarktis im Einsatz und hat dabei eine Strecke zurückgelegt, die 92 Erdumrundungen auf Höhe des Äquators entspricht. Das war WDR aktuell. Das Wetter in Nordrhein-Westfalen. Heute ein Wechsel aus Sonne und Wolken und nur vereinzelt Schauer. Höchstwerte in Hattingen bis 23 Grad, in Warendorf 24 und maximal 25 Grad in Leverkusen. Morgen zunächst regnerisch, später freundlich bei auffrischendem Wind. 17 bis 21 Grad und am Montag viele Wolken, etwas Sonne und gebietsweise Schauer und Gewitter, teils auch mit Sturmböen, dazu 20 bis 24 Grad. Die Zeit 11.04 Uhr. WDR 5, die Verkehrslage. A1 Köln Richtung Euskirchen zwischen Hürth und Kreuz Bliesheim etwa 10 Minuten plus 6 Kilometer stockender Verkehr. A2 Dortmund Richtung Hannover zwischen Bad Alsen und Rehren etwa 1 Stunde plus 7 Kilometer Stau. Nach einem Lkw-Unfall wird über die Rastanlage umgeleitet. A3 Köln Richtung Oberhausen zwischen Köln-Mülheim und Kreuz Leverkusen etwa 15 Minuten plus 5 Kilometer Stau nach einem Unfall. A44 Mönchengladbach Richtung Düsseldorf zwischen Langlatum und Düsseldorf Messe Arena etwa 10 Minuten plus 3 Kilometer Stau und die A45 Hagen Richtung Dortmund zwischen Kreuzhagen und Westhofener Kreuz etwa 10 Minuten plus 4 Kilometer stockender Verkehr.
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6: Herzlich willkommen. Mein Name ist Michael Lohse und...
7: Ich kann als Bundeskanzler keine gute Laune verordnen. Aber ich kann sagen, dass es Grund zur Zuversicht gibt und dass es Grund zum Optimismus gibt.
6: In diesem Sinne blicken wir heute nach vorn. Und die Aufstellung am Mikrofon ist dabei auch klar.
8: Rechts Lars Klingbeil von der SPD und Alexander Dobrindt von der CSU. Links also würden wir in der Fußballsprache bleiben, der Teamchef mit seinen beiden Assistenztrainern.
6: Nein, Quatsch. Ich bin ganz allein hier im Studio und erfülle damit wohl voll und ganz
9: das Klischee vom nerdigen Teenager, der rund um die Uhr mit Junkfood und Energydrinks in einer abgedunkelten Bude zockt.
6: Der Bundespräsident auf der Gamescom. Später natürlich auch Thema bei uns. Aber Herr Steinmeier, ich muss widersprechen. Ich habe sehr gut gefrühstückt und soziale Kontakte habe ich auch. Gleich kommt Moritz Netenjakob zu Besuch. Kabarettist und Bestsellerautor.
10: Palim, ich hätte gerne eine Flasche Pommes frites.
6: Und wo wir schon bei Besuchen sind, CIA-Chef John Ratcliffe hat in Moskau vorbeigeschaut. Was er da wollte? Streng geheim natürlich. Aber laut New York Times war es eine Warnung an Putin, die Finger von der NATO zu lassen. Eine begrüßenswerte Klarstellung, nachdem Trump bei früherer Gelegenheit ja schon mal durchblicken ließ, Putin könne mit den Europäern ruhig machen, was er wolle. Schauen wir mal, ob es was genutzt hat. Aber vielleicht wurde auch ganz was anderes in Moskau besprochen. So eine Art Trump-Putin-Pakt nach dem Motto, zündelt ihr mal ruhig im Baltikum, wir holen uns so lange Kanada. Der erste Schritt ist ja diese Woche schon gemacht worden.
11: We're gonna be changing the name of Lake Ontario. Effective immediately to Lake America.
12: US-Präsident Donald Trump hat den Lake Ontario in Lake America umbenannt.
6: Und dabei wird es bestimmt nicht bleiben. Ich nehme an, Grönland muss bald umbenannt werden in Orange Land. Und der Mond heißt demnächst Melania. Ach, jetzt bin ich schon wieder rückfällig geworden. Die ganze gute Laune ist passé. Herr Merz, helfen Sie mir nochmal.
7: Raus aus diesem Missmut und diesem Misstrauen und hinein in eine neue Zuversicht.
6: Ja, ja. Lange war ja spekuliert worden, wo ist eigentlich Friedrich Merz? Wo ist der Kanzler? Warum sagt er nichts zur Dürrekrise? Warum fährt er nicht zu den Feuerwehreinsatzkräften in die Eifel? Naja, die Antwort ist unspektakulär, weil er im Urlaub war. Jetzt ist er wieder zurück und sagt was. Und nun ist es auch wieder nicht recht.
13: Warum brechen Sie Ihren Amtseid, den Nutzen des Volkes zu mehren und Schaden von ihm abzuwenden, und erlassen solche menschenverachtenden, zerstörerischen Gesetze wie das GKV-Spargesetz?
7: Ich bin bereit, die Kritik anzunehmen. Aber uns nun und auch mir persönlich einen vorsätzlichen Bruch meines Amtseides vorzuwerfen, ist schon ziemlich harter Tobak.
6: Puh, da ist aber ordentlich Druck im Kessel. Beliebt ist der Mann nicht. Liegt aber vielleicht auch am Format. Bürger trifft Politiker, das ist schon sehr undankbar. Morgen hat Friedrich Merz nochmal einen echten Wohlfühltermin beim ARD-Sommerinterview. Das letzte für diese Saison. Schade eigentlich, oder? Kann man nicht zu jeder Jahreszeit Interviews machen? Wieso gibt's eigentlich keine Herbstinterviews? Naja, könnte vielleicht jahreszeitlich bedingt etwas lauter werden.
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15: Guten Abend und herzlich willkommen zum ARD-Herbstinterview.
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15: Kälte, Regen und Sturm hier auf den kahlen Asten. Inwieweit passt das Bild?
16: Ich kann Sie ganz schlecht verstehen, wenn der Lobsaugern.
15: Bitte?
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15: Ihre eigene Partei lässt Sie im Regen stehen, aber Lars Klingbeil hat letzte Woche seinen Schirm hier vergessen. Den können Sie ruhig nehmen.
6: Der Rettungsschirm des Vizekanzlers. So soll es sein. Schließlich war die Bundesregierung ja gerade im Teambuilding-Seminar. 2 Tage Klausur auf Schloss Neuhardenberg. Da soll es ja ziemlich heiß hergegangen sein.
17: Oben stehen Leute, die anfangen, die rund 22.000 Gäste und Einwohner zu bewerfen. Die wiederum zerquetschen die Tomaten mit ihren Händen und bewerfen sich gegenseitig. Innerhalb kürzester Zeit sind alle Teilnehmer, Straßen und Wände in der Stadt komplett in roten Matsch getaucht.
6: Oh, pardon, das war natürlich die 80. Tomatina im spanischen Buñol. Bei der Klausur ging es wohl doch gesitteter zu. Eher wie auf einer Gruppenfreizeit.
18: Yoga haben wir gehört, Radfahren oder auch Joggen zusammen. Und das ist eben eine Möglichkeit, die es sonst im Kabinett eigentlich nie gibt.
6: Die Botschaft von Neuhardenberg: keine Beschlüsse, dafür viel Sonne, viel Optimismus und vor allem ganz viel Zuversicht. Könnte man eigentlich mal einen schmissigen Song drüber schreiben?
19: Und dieses Deutschland von morgen ist optimistisch und zuversichtlich. Wir müssen raus aus diesem Klima der Verdrießlichkeit und des Verdrusses, raus aus diesem Missmut und diesem Misstrauen und hinein in eine neue Zuversicht. Wir gehen mit großer Zuversicht in die verbleibenden Monate des Jahres 2026. Don't worry,
6: be happy. Das geht doch ins Ohr. Die Melodie ist vielleicht ein bisschen süßlich, womöglich sogar zuckersteuerpflichtig. Genaueres weiß der Finanzminister.
20: Ich werde als Finanzminister keine Steuer vorlegen, wo zuckerfreie Getränke besteuert werden. Ich halte das für Quatsch.
6: Klare Kante auch bei der abschlagsfreien Rente mit 63. Die muss weg. Und dabei bleibt es auch, egal was die wahlkämpfenden Ministerpräsidenten sagen.
21: Wir werden in Sachsen-Anhalt die Regierung stellen und die CDU wird bundesweit niemals wieder eine Bundestagswahl gewinnen.
6: Ach, Alice im Siegerland, Ruhe. Dann sind die Landtagswahlen im Osten eben verloren. Kann Merz und Klingbeil doch egal sein. Denen geht's schon um die Bundestagswahl. Und da ist vielleicht noch was zu holen, wenn man bei der Rente den harten Reformer gibt. Und warum sollte jemand nach 45 Versicherungsjahren auch was geschenkt bekommen? Nur mal zum Vergleich. Ein Bundestagsabgeordneter muss volle 4 Jahre schuften, um den gleichen Anspruch zu erreichen, den ein stinknormaler Arbeitnehmer schon nach 30 Jahren bekommt.
20: Wenn ich beispielsweise reingucke in die Vorschläge der Rentenkommission, dann wird da gesagt, die Politiker sollen rein in die Rente. Die sollen endlich auch mit in das System rein. Aber noch ist doch gar nicht klar, wie man das genau macht.
6: Da hat Moneten-Lars natürlich recht. Rein ins System und Beiträge zahlen wie jeder arbeitende Mensch in Deutschland? Das ist nun wirklich zu kompliziert. Einfacher wäre doch, die anderen arbeiten einfach länger. Und am Ende ist er ja auch nicht persönlich verantwortlich.
20: Der Koalitionsvertrag trägt den Titel Verantwortung für Deutschland.
6: Am Ende fiel das Fazit der Klausur aber doch ernüchternd aus. Einigkeit herrschte eigentlich nur in einem Punkt. Es muss Geld in die Kassen, ob nun mit Zuckersteuer, ohne Frührente oder mit Zuckersteuer nur für Frührentner. Nach ein paar Flaschen Wein vielleicht auch egal.
18: Es war eine Klausurtagung, wie sie auch in den vergangenen Jahren oft vorgekommen ist. Dass es gestern auch noch ein sehr langer und kurzweiliger Abend gewesen ist, wohl auch relativ viel getrunken wurde.
6: Na dann, Prost Deutschland. Wobei, beim Catering soll man sich noch uneiniger gewesen sein als bei den politischen Fragen.
22: BIP Catering, Krause, hallo.
23: Ja, guten Tag. Es geht um das Catering für die Kabinettsklausur hier im Schloss Neu-Hardenberg. Und zwar,
22: ich habe gerade mit dem Fahrer telefoniert. Der stand im Stau. In 5 Minuten ist er bei Ihnen.
23: Nein, nein, Moment. Wir hätten da noch ein paar Änderungen. Der Amtor will statt einem Kinderteller einen Seniorenteller. Und der Lindemann...
22: Wollen Sie mich veräppeln? Ich habe Ihnen vor 4 Wochen ein wunderbares Catering-Paket geschnürt. Das war ein Gesamtkunstwerk. Sie haben damals zugesagt, dass Sie das genauso nehmen.
23: Ja, damals. Aber das ist doch ganz normal, dass nach 4 Wochen ein paar Leute vielleicht doch lieber statt dem Fisch Nummer 4 die Ente 63 wollen.
22: Jetzt doch die Ente 63. Ich habe Ihnen noch gesagt, wie gut die ankommt, aber Sie wollten ja nicht. Und jetzt doch, also wie oft denn jetzt die Ente?
23: Also so ganz genau haben wir uns da noch gar nicht entschieden.
22: Hören Sie mal, mein Fahrer ist gleich bei Ihnen. Was erwarten Sie jetzt von mir?
23: Ja, nur ein bisschen Flexibilität. Wir hätten auch noch was wegen der Kaffeebar. Können Sie die Hafermilch hier noch streichen?
22: Wieso das denn?
23: Naja, wir wollen die geplante Zuckersteuer auch auf Hafermilch erheben und wollten da als gutes Vorbild mal den Verzicht üben.
22: Na gut, habe ich notiert. Keine Hafermilch. Genau. Dann haben wir es jetzt, oder?
23: Nee, Moment.
22: Was denn noch?
23: Ich höre gerade, wir nehmen doch die Hafermilch. Zuckersteuer auf Hafermilch ist vom Tisch. Dann macht ja auch gar keinen Sinn.
22: Auf einmal.
23: Bitte?
22: Nix. Also ich rufe jetzt meinen Fahrer zurück und mache alles neu.
23: Okay. Was? Ich soll fragen, wie lange das dauert?
22: 2 Stunden mindestens.
23: Okay. Er sagt, er braucht 2 Stunden. Der faule
22: Sack. Sagen Sie mal, war das gerade Herr Merz im Hintergrund?
23: Ja.
22: Wie hat er mich genannt? Fauler Sack?
23: Nein, der hat gesagt, Traubensaft. Genau, er will 1 Liter Traubensaft.
22: Mit Zuckersteuer?
23: Da frage ich mal nach.
22: War nur Spaß.
23: Ach so.
22: Ich habe jetzt zu tun. Wiederhören. BIP Catering.
23: Ich bin's doch mal. Eine Frage noch zum Abendbuffet. Wie werden da die Speisen warm gehalten?
22: Ganz normal, diese Dinger mit Brennpaste.
23: Das geht nicht. Ministerin Reiche will, dass die mit Gas laufen.

0: 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Ich bin ja leider nicht so der handwerkliche Typ, deswegen musste ich diese Woche erstmal googeln, was eigentlich eine Flachzange ist. Bei Wikipedia lese ich, eine Zange mit zwei ebenen Flächen als Backen zum Greifen von Gegenständen. Gegenstände greifen, also anpacken, das ist doch eigentlich die Kernkompetenz von Politikern. Scheint aber doch eher ein Schimpfwort zu sein, zumindest da, wo Alice Weidel herkommt.
1: Auch ich habe die Nase voll, ich will nicht mehr angelogen werden von irgendwelchen Flachzangen, die da oben sitzen.
0: Und damit wir ja nicht denken, das war ein Ausrutscher, hier sagt sie es gleich nochmal.
1: In Deutschland wird alles kaputt gemacht.
2: Und darum
1: wiederhole ich auch noch gerne das Wort Flachzange.
0: Auch der ach so nette Herr Siegmund aus Sachsen-Anhalt scheint das Wort zu kennen. Unterscheidet allerdings feinsäuberlich zwischen Öffentlichkeit und Privatleben.
3: Ich habe kein Problem, hier mit Herrn Schulze zu stehen. Ich würde mit Ihnen noch einen Kaffee trinken, ist überhaupt kein Problem. Wir müssen miteinander reden.
4: Auf die Frage, ob Sie mich als Flachzange bezeichnen wollen, können Sie doch ganz einfach sagen, nein, würden Sie nicht machen und nicht drumherum reden.
3: Menschlich nicht, politisch ja.
0: Wenn das nicht der Beginn einer wunderbaren Männerfreundschaft ist. Fachlich bist du zwar eine Flachzange, aber privat können wir gern mal einen Flachmann zusammen lehren. Okay, bei Ministerpräsident Schulze verfängt der Charme noch nicht so richtig.
4: Und wenn man doch ein gewisses Niveau, Herr Siegmund.
3: Das ist verständlich.
4: Gibt ein gewisses Niveau und man sollte.
3: Das habe ich aber gerade gut auf dem Kopf.
4: Mir wird es nie einfallen, Sie als Flachzange zu bezeichnen. Ich mag Ihr Programm nicht und ich bin überzeugt, Sie haben auch nicht die richtigen Antworten. Aber ich würde Sie nie als Flachzange bezeichnen.
0: Vielleicht beim nächsten Mal die Dating-Tipps von Kollege Matthias Miersch beherzigen.
5: Beim ersten Date muss man ja gucken, ob sowas wie Vertrauen wächst.
0: Tja. Das erste Date mit Siegmund lief wohl doch eher enttäuschend. Allzu viel Konkretes kam ja nicht vom AfD-Spitzenmann. Manche Beobachter halten ihn danach gar für entzaubert. Aber das wäre doch zu schade. Ist doch die Vorstellung, die AfD könnte Sachsen-Anhalt künftig allein regieren, schon jetzt der Polit-Grusel-Porno des Jahres. Mag die Wahrscheinlichkeit dafür angesichts aller aktuellen Umfragen auch noch so gering sein. Aber die apokalypsegetriebene Alarmismusmaschine der Demokratieretter läuft auch so auf Hochtouren. Kaum ein Tag, an dem nicht irgendeine Initiative einen mahnenden Appell veröffentlichen würde. Wobei ja manche sagen, das Schlimmste, was der CDU passieren könnte, wäre nicht die absolute Mehrheit der AfD, sondern dass die knapp verfehlt wird. Denn dann müsste die CDU womöglich über ihre andere Brandmauer springen und eine Mehrheit mit der Linkspartei suchen. Es bleibt spannend. Vielleicht kann uns ja der Blick von außen weiterhelfen, zum Beispiel aus Österreich. Da hat man schon ein paar Jahre mehr Erfahrung im Umgang mit Rechtspopulisten.
6: Wie bastle ich mir eine rechtspopulistische Partei? 5 Tipps vom Österreicher. Erstens, wichtig, unattraktive Spitzenkandidaten aufstellen. Stellt etwa die AfD einen Menschen auf, der aussieht wie ein Gebrauchtwagenhändler auf Speed, so schnell spricht wie ein Podcast, den man auf doppelte Geschwindigkeit abspielt und obendrein eine Frisur trägt, die ihm wahrscheinlich der Chef der rechtsextremen Friseurvereinigung Magdeburg geschnitten hat, dann sucht ihr bitte als Ministerpräsident und Gegenkandidat jemanden aus, der einfach so langweilig wirkt wie der Chef der bundesweiten Hamsterzüchtervereinigung und Erfinder der gefüllten Brombeere. Und schon fühlen sich alle älteren Männer mit großkarierten Hemden und reziprokem Weltbild samt mangelnden Sozialkontakten und sinkenden Testosteronspiegel vom Popo Listen angesprochen, weil die rechtsextreme Frisur jene Virilität verkörpert, die sie schon lange nicht mehr haben. Zweitens, medial dämonisieren, dämonisieren, dämonisieren. Denn nur so wird aus dem phrasendreschenden Autoverkäufer der gefährlichste Mann Deutschlands oder der übelste Horrorclown von Sachsen-Anhalt. Das freut die jungen männlichen Wähler, denen bekanntlich nichts mehr Spaß macht, als die Erwachsenen ordentlich zu erschrecken. Drittens, gib deinem Gegenüber mit rechtsdrehender Frisur immer eine Chance, sich als Opfer zu fühlen. Ob es das kleinstmögliche Büro ist, das man ihnen zuweist, der Ausschussvorsitz, den man ihnen verweigert oder einfach billig Verfahrenstricks. Nichts unversucht lassen, damit Abgeordnete mit Neonazi-Bekanntschaften das Lied vom undemokratisch behandelten Opfer anstimmen können, gemeinsam mit der Rechtsrockband. Und schon haben sie die Sympathien aller demokratiefeindlichen Nichtwähler. Viertens, lehne empört ab, was sie sagen. und mach es dann selber. Wenn die rechtsextremen Frisurbesitzer nach Remigration verlangen, sei erschrocken über die Wortwahl und versuche anschließend mit den Taliban über Abschiebungen zu verhandeln. Das verringert deine Glaubwürdigkeit auf ein Mindestmaß und lässt Menschenfeindlichkeit als rationale Politik erscheinen. So werden die Wähler grundsätzlich verwirrt und die gehen daraufhin doch lieber in die original braune Wurstbude als in deinen schlechten Copyshop. Fünftens, Spiel ihr Spiel und das heißt Drama, Baby. Es ist immer Weltuntergang, außer bei der Klimakatastrophe, die ist nur Wetter. Aber sonst ist in der rechtsgescheitelten Sprache immer Kriegerpathos angesagt und wenn einer im Landtagswahlkampf von Kulturfremden spricht, dann ihn keinesfalls fragen, ob kulturfremd nicht eigentlich Leute sind, die nie ins Theater, in Ausstellungen, ins Kino oder ins Konzert gehen, sondern nur zu Hause vor der Glotze rumhängen oder Doomscrolling am Handy betreiben. Denn dann wäre ja die AfD-Wählerschaft kulturfremd. Wenn du das alles beachtest, dann hast du bald eine wunderschöne faschistische Partei, die du dir von beiden Seiten der Brandmauer anschauen kannst, die demnächst einen Ministerpräsidenten stellt und in der Regierung sitzt. So haben wir das zumindest in Österreich gemacht.

0: Sie hören Satire Deluxe mit Michael Lose. Und wir schalten kurz zur Diplomaten-Jobbörse nach New York. Annalena Baerbock wird nach ihrem Chefposten bei der UN-Vollversammlung nun doch nicht neue UN-Generalsekretärin, obwohl sie als Frau ja hervorragend auf das von ihr selbst entworfene Stellenprofil gepasst hätte. Aber immerhin, sie bleibt in New York und wird Professorin für Global Leadership an der Columbia University. Vielleicht lernt sie da dann ja sogar Englisch.
1: And I brought some cereal, so I couldn't make it this morning in the studio.
0: Die Columbia University genießt ja nicht nur einen exzellenten Ruf in Sachen Antisemitismus. Sie schafft es seit geraumer Zeit auch noch fast täglich mit Krawallen und Protesten in die Schlagzeilen. Da wird sich die Universitätsleitung gedacht haben, es kann nur eine Idealbesetzung geben, nämlich eine Top-Diplomatin, die für ihre ausgleichende und niemals polarisierende Art weltweites Ansehen genießt.
2: So, und was Annalena Baerbock jetzt bekommt, ist eine Promi-Professur in den Vereinigten Staaten. Es spielt keine Rolle, ob sie als deutsche Außenministerin erfolgreich war, dass sie als Kanzlerkandidatin gescheitert ist.
0: Oh, ich muss aufhören. Der weiße Männer-Schuhwi-Radar ist schon wieder tief im roten Bereich. Erfolgreiche Frauen bashen geht gar nicht. Es sei denn, sie stehen politisch auf der falschen Seite und heißen Julia Klöckner oder Dorothee Bär. Also, bevor ich mich hier um Kopf und Kragen rede, Hans Zippert gefällt das nicht.
3: Annalena Baerbock bindet geschätzt 15-20% der Spott- und Häme-Ressourcen der Erde. Ihr gelingt es, nur durch ihren Anblick ungeheure Mengen an Misogynie freizusetzen und auch die Schaumproduktion im Mundbereich vermag sie spürbar zu erhöhen. Sobald es neue Nachrichten von ihr gibt, füllen sich die Notaufnahmen der Krankenhäuser, weil sich Menschen das Maul total zerrissen haben. Es werden überall auf der Welt Schadenfreudenfeuer entzündet und die Ironie trieft literweise aus den Zeitungen. Das schafft sonst nur noch Alice Weidel, die als erzböser Zwilling von Baerbock agiert. Annalena Baerbock hat durchaus Grund zu Spott und Häme gegeben. Sie hat ihren Lebenslauf ein wenig aufgehübscht, danach ein überflüssiges Buch geschrieben, in das sie reichlich Plagiate eingebaut hatte. Als feministische Außenministerin gab sie viel Geld für eine Visagistin aus, weshalb Johann Wadefuhl ihr Nachfolger werden musste, bei dem eine Visagistin überflüssig war, weil die auch keine Wunder vollbringen kann. Trotzdem verlangte Wadefuhl, dass sein Porträt in allen ausländischen Vertretungen aufgehängt werden sollte. Auf die Idee kam Annalena Baerbock erstaunlicherweise nicht, obwohl sie ein angenehmerer Anblick gewesen wäre. Dafür erfüllt das Wadefuhl-Porträt seinen Zweck als Abschreckung für Einreisewillige und dient sozusagen als Push-Faktor. Doch das nur nebenbei. Nach ihrer Entlassung als Ministerin des Äußersten wurde Baerbock Präsidentin der UN-Generalversammlung. Angeblich war eine weitaus kompetentere Frau für den Posten vorgesehen, aber so weit kann es mit ihrer Kompetenz nicht her gewesen sein, sonst hätte sie den Posten ja wohl gekriegt. Gegen Ende ihrer Amtszeit gelang Baerbock das Kunststück, dass sowohl Russland als auch die USA sie kritisierten. Dann muss sie eigentlich alles richtig gemacht haben. Folgerichtig wird Annalena Baerbock jetzt in New York Professorin für Global Leadership. Natürlich ohne irgendwelche wissenschaftlich abgesicherten Vorkenntnisse. Und das ist selbstverständlich nur die Vorstufe für ihre nächsten Jobs. Entweder wird sie Papst oder Weltherrscherin oder löst Jürgen Klopp als Trainerin der Nationalmannschaft ab.

0: Bei Moritz Nethen-Jakob läuft es. Der Autor und Kabarettist schreibt regelmäßig Theaterstücke, die zu den meistgespielten des Landes zählen. Die Verfilmung von seinem Stück Extrawurst ist jetzt sogar der bisher erfolgreichste deutsche Film des Jahres. Obendrauf hat er mit Der beste Papa der Welt auch noch einen Roman geschrieben. Und als wäre das alles nicht genug, ist er dieses Jahr mit gleich 3 verschiedenen Bühnenshows live zu sehen. Im Programm Das ernsthafte Bemühen um Albernheit trifft er auf seinen langjährigen Weggefährten Christoph Maria Herbst. Gemeinsam lesen sie aus eigenen Texten, sprechen aber auch darüber, welche großen Humoristen sie inspiriert haben. Wir lassen uns jetzt auch inspirieren. Und zwar von Moritz Nethen-Jakob.
1: Moritz, schön, dass du hier bist. Ja, bei dir ist ja wirklich alles Mögliche los. Und dabei haben wir ein Talent noch gar nicht erwähnt. Du bist ein genialer Parodist, für mich der großartigste Didi Hallervorden-Imitator, den ich kenne.
2: Palim, palim, ich hätte gerne eine Flasche Pommes frites.
1: Ja, ist aber du, ja. Warst du das da in Sachsen-Anhalt, diese Wahlkampfauftritte? Oder war das wirklich Didi?
2: Nee, das war tatsächlich das Original.
1: Achso, ich wollte dich schon loben. Toller Text. Sehr, sehr gut gemacht. Nee, aber du hast so viele Talente, Tätigkeiten gleichzeitig. Du schreibst, du stehst als Kabarettist auf der Bühne, du hast ein Musical gemacht. Wo liegt eigentlich deine Hauptleidenschaft?
2: In der Abwechslung. Also ich freue mich sehr, zum Beispiel Stücke mit Dietmar Jacobs zusammen zu schreiben, der jetzt in der Anmoderation gar nicht erwähnt wurde. Dabei war er bei Extrawurst mein Co-Autor. Und da spielen wir uns immer schön die Bälle zu. Dann haben wir dann noch als Tennismatch quasi ein Stück geschrieben, Extrawurst. Aber dann auch wieder mal alleine am Schreibtisch zu sitzen und die Einsamkeit beim Romanschreiben zu genießen, wo man auch nichts mit irgendwem besprechen muss, und dann wieder auf die Bühne zu gehen. Also diese Abwechslung macht es für mich einfach.
1: Du hast gerade den Film Extrawurst erwähnt. Das ist der erfolgreichste deutsche Film im ersten Halbjahr gewesen. Wie erklärst du dir diesen Erfolg?
2: Offenbar haben wir da den Nerv der Zeit getroffen. Diese verloren gegangene Diskussionskultur, wo Menschen einfach starr auf ihrem Standpunkt beharren, anstatt sich zu bewegen. Und da haben wir eigentlich die Tragik zu Comedy umgedreht. Und ich glaube, gerade je ernster das ist, desto wichtiger ist auch, dass man drüber lacht.
1: Es geht ja in dem Film um eine Versammlung in einem deutschen Tennisclub, bei der die Anschaffung eines Grills zu absurden Streitereien führt. Und nebenbei geht es natürlich um die Reizthemen Integration, kulturelle Unterschiede, moralisches Getue und Doppelmoral, würde ich sagen. Das ist ja schon ganz schön vermintes Gelände. Also wie schafft ihr das, das satirisch wirklich bissig zu gestalten, aber gleichzeitig so, dass niemand wirklich sich total auf den Schlips getreten fühlt?
2: Also ich glaube, das Wichtigste ist eine Liebe zu den Figuren, die da mitspielen. Also wir haben einfach die Position jedes Charakters ernst genommen und die dann aufeinanderprallen lassen. Und so ist es in dem Film, dass jede Position eigentlich für sich genommen richtig ist, obwohl die anderen teilweise das Gegenteil behaupten. Und das ist das, was Dietmar und ich immer finden. Es fehlt in Deutschland an Ambiguitätstoleranz. Das ist uns irgendwie verloren gegangen. Und aber natürlich eine großartige Fläche für Humor. Ich meine, die haben nur einen Türken im Verein und der will gar keinen Grill. Und trotzdem zerfleischt sich dieser Tennisclub über diese Diskussion.
1: Genau, es geht darum, dass er einen eigenen Grill kriegt, damit genau, er eben kein Schweinefleisch und so weiter.
2: Ja, ja.
1: Sitzt euch da nicht dann die Angst vorm Shitstorm im Nacken?
2: Das muss man einfach ausblenden. Man weiß ja nie heutzutage, aus welcher Richtung ein Shitstorm kommen kann. Aber wir schreiben es einfach so, dass wir es für richtig finden. Und ich glaube, Humor hat einfach die Kraft, verfahrene Situationen zu sprengen und die Leute wieder zur Vernunft zu bringen, wenn alle mal merken, wie bescheuert werden die. Ich meine, das ist ja das, egal welche Religion man hat, wie alt man ist, was man wählt, an was man glaubt, was die sexuelle Orientierung ist. Wir teilen ja mit allen anderen Menschen auf diesem Planeten eine große Gemeinsamkeit in der Tiefe unserer Seele. Wir sind alle total bescheuert. Und in der Satire feiern wir einfach diese universelle Gemeinsamkeit. Und ich glaube, dass die Leute das instinktiv verstehen.
1: Das Thema des deutsch-türkischen Zusammenlebens, sage ich jetzt mal, beschäftigt dich ja schon länger. Nicht nur, weil du mit einer Türkin verheiratet bist. Du hast dem familiären Clash der Kulturen ja reihenweise Bücher, auch große Bestseller wie Macho Man gewidmet und hast jetzt auch wieder ein Buch geschrieben, Der beste Papa der Welt. Welche neue Facette gewinnst du dem Thema da ab?
2: Ja, tatsächlich, das Vater sein. Ich bin ja gar kein Vater geworden, aber dann habe ich uns den Kinderwunsch einfach in der Literatur erfüllt.
1: Ach so.
2: Das ist auch sehr viel praktischer, man kann besser durchschlafen. Ja, beim Thema Kinder, die Deutschen wollen wieder anders erziehen als die Türken. Dann Daniels Eltern sind ja Atheisten, die Türken Moslems. Und da kommt es auch zu einigen kulturellen Unterschieden, unter anderem als der Hamster beerdigt werden soll.
1: Oh ja.
2: Da kommt es allerdings auch anders, als man denkt. Die türkische Familie kauft nämlich einfach einen neuen Hamster und lässt den anderen verschwinden.
1: Ja, du hast das erste Buch seit 8 Jahren jetzt geschrieben. Warum diese lange Pause?
2: Weil ich Theaterstücke und Musicals geschrieben habe. Dann bin ich auch noch auf Tour gegangen. Und ich habe auch immer einen großen Respekt vor dieser langen, einsamen Zeit am Schreibtisch, weil ich mit Dietmar so viel Spaß hatte bei den Theaterstücken, die wir geschrieben haben, auch bei dem Musical. Ja, jetzt zum Beispiel mit Christoph macht es mir halt mehr Spaß, noch als alleine auf Tour zu sein, weil man kann in der Pause noch Blödsinn zusammen machen.
1: Christoph Maria Herbst, also einer der Hauptdarsteller von Extrawurst. Aber ich glaube, ihr kennt euch schon vorher, ne? Schon viel länger.
2: Wir haben uns schon bei Lady Kracher kennengelernt. Da ist Christoph ja, hat sich an der Seite von Anke Engelke in den Vordergrund gespielt. Und da war ich einer der Autoren. Bei Stromberg habe ich einige Folgen geschrieben. Und so sind wir uns immer wieder über den Weg gelaufen. Und da hat sich dann im Laufe der Jahre eine Freundschaft daraus entwickelt.
1: Und was macht ihr jetzt auf der Bühne zusammen?
2: Das Programm heißt Das ernsthafte Bemühen um Albernheit.
1: Toller Titel, wollte ich mal sagen, ja.
2: Ja, und tatsächlich ist WDR 5 schuld daran, weil ich hatte ja damals eine Sendung, WDR 5 Lieblingsstücke, wo ich immer einen Kollegen oder eine Kollegin eingeladen habe, um gemeinsam Texte vorzulesen. Und die Folge mit Christoph Maria Herbst als Gast war einfach so toll, dass meine Frau, die Julia, dann gesagt hat, Mensch, das ist so gut gewesen, ihr beide müsstet eigentlich mal zusammen ein Bühnenprogramm machen. Und dann haben wir das spaßeshalber 2 Jahre später mal ausprobiert. Nur 2 Auftritte vor 200 Leuten in einem Hotel. Dann hat das da so gut funktioniert. Dann haben wir gesagt, ach, machen wir nächstes Jahr nochmal. Und dann haben wir eigentlich jedes Jahr immer so 2, 3 Auftritte. Und irgendwann hatte sich das bei Veranstaltern dann rumgesprochen. Und ja, zuletzt hatten wir teilweise über 1000 Zuschauer und haben gemerkt, okay, in der größeren Halle funktioniert es offenbar auch.
1: Aber die Idee ist, Lieblingsstücke, genau, ihr lest eure Lieblingssketche und genau. Glossen.
2: Genau, wir erzählen auch, wer sind unsere Vorbilder. Da dürfen natürlich Loriot-Texte nicht fehlen. Die Hallervorden-Imitation hat es natürlich auch reingeschafft. Aber was viele auch von Christoph nicht wissen, er ist ein fantastischer Imitator. Und das, ich verrate jetzt nicht, wen er alles imitiert, aber er ist wirklich... hat da ein sehr, sehr großes Talent auch, was gar nicht so bekannt ist.
3: Du könntest doch wohl einmal aufstehen und die Illustrierten

0: beobachtet. Also ich habe das bei meinen Eltern gesehen, die haben den Sketch jahrelang unbewusst nachgespielt.
1: Ja, ja.
0: Also, exakt die Dialoge. Toll, also Loriot war einfach ein großer Meister.
1: Und zeitlos einfach, ne? Aber ich glaube, vieles von dem, was du geschrieben hast, ist auch zeitlos. Und ich könnte mir vorstellen, dass für dich auch ein Platz in der Humor Hall of Fame ist. Und man kann euch also im Herbst, passenderweise, Christoph Maria Herbst, im Herbst erleben. Du gehst aber auch noch mit anderen Programmen auf Tour. Du bist dann wieder zu sehen, auch mit deinem Solo, ne? Also das UFO parkt falsch.
0: Genau, es am besten alles auf meiner Homepage, kann man die Termine nachchecken. Und jetzt bin ich aktuell, dann habe ich zwei Auftritte mit meinem Schwager, Serhat Doğan. Das ist dann die Schwagerparty. Ich entschuldige mich für dieses Wortspiel. Aber wir beleuchten da den deutsch-türkischen Kulturen-Clash anhand unserer persönlichen Erlebnisse und wie das so passiert ist, dass Serhat einen deutschen Schwager bekommen hat und ich einen türkischen Schwager.
1: Ja, spannend. Und auch wieder gemeinschaftlich und sogar mit der eigenen Familie. Ja, habe ich noch was vergessen von deinen vielen Aktivitäten? Ja, das Musical kommt doch auch wieder, ne? Oder?
0: Himmel und Kölle startet wieder am, ich glaube, 6. November in Köln in der Volksbühne.
1: Ja, also unbedingt hingehen, ist wirklich ein großer Spaß, dieses Musical. Mein persönlicher Lieblingssong ist Mein Schwager, wo wir gerade beim Schwagerparty waren. Geht da um Kölschen Klüngel, ne?
0: Dazu gibt es noch eine lustige Geschichte, weil mein anderer Schwager, mein deutscher Schwager, Tino Seelbach, den habe ich vorgeschlagen, weil als neue Darsteller gesucht wurden. Und dann habe ich gesagt, nimm noch meinen Schwager.
1: So.
0: Das ist genau der Refrain des Liedes. Und deswegen haben die alle gedacht, ich mache einen Gag. Und dann habe ich gesagt, nein, ich meine wirklich, ihr sollt meinen Schwager nehmen. Und jetzt singt tatsächlich in einigen Vorstellungen von Himmel und Kölle, singt mein Schwager das Lied, nimm noch meinen Schwager.
1: Ja, du bist ja auch eine Kölsche. Also ist ja logisch, wie das da läuft. Moritz Dethenjakob, schön, dass du da warst.
0: Dankeschön.
2: Die Gene sind in dieser Stadt der größte Kassenschlager. Was? Du brauchst einen Experten?

Ja, Köln, wunderbare Stadt. Nur abschieben, das tut der Kölner nicht so gern. Es gab ja jetzt ein bisschen Unruhe wegen der sogenannten Coesfelder Liste. Die zentrale Ausländerbehörde in Coesfeld hatte der Stadt rund 500 Namen von ausreisepflichtigen Personen geschickt, darunter wohl auch zahlreiche Straftäter, und angeboten, bei der Beschaffung von Ersatzpapieren behilflich zu sein. Dass die Stadt nach einer Woche dankend abgelehnt hat, sorgte bei Ortsfremden für leichte Irritationen. Inzwischen hat die Stadt aber reagiert und eine Handreichung für betroffene Sachbearbeiter erstellt. Dort heißt es ausdrücklich: Sollten Sie aus Coesfeld, Düsseldorf oder anderen Orten außerhalb des Kölner Autobahnrings Post erhalten, die Wörter wie ausreisepflichtig, Ersatzpapiere oder Rückführung enthält, bitte auf keinen Fall öffnen. Das gilt sonst als Eingriff ins Kölner Brauchtum. Sollte jemand nachfragen, warum

0: nichts passiert ist. Bei uns gilt immer noch ihr Gewohnheitsrecht. Und wenn die Presse dann immer noch nicht locker lässt, vermeiden Sie bitte unbedingt Begriffe wie Arbeitsverweigerung oder Sabotage. Sagen Sie lieber unglückliche Kommunikation oder pochen auf differenzierte Betrachtung der polizeilichen Datenlage. So, das musste ich noch loswerden. Aber wie komme ich jetzt zum nächsten Beitrag? Ah ja, wo Sie gerade sagen, Köln. Da findet ja auch jedes Frühjahr die Lit Cologne statt. In diesem Jahr unter anderem mit dem wunderbaren Max Gold. Er liest heute in der Unterhaltung am Wochenende aus seinem neuen Buch Aber. Und jetzt verrät er Ihnen schon mal, wie der Name der Beatles entstand.
1: Übrigens haben die Beatles ihren Namen keineswegs von Käfern abgeleitet. Vielmehr war es so. Bevor die Gruppe nach Hamburg ging, lebte sie viele Jahre in München. Die jungen Männer wollten auch dort schon Musik machen, aber da ihnen kein Gruppenname einfiel, ging das nicht. Stattdessen gingen sie oft ins Theater, wo sie viele Frauen kennenlernten. Einmal wurden sie nach einer Vorstellung einer Schauspielerin namens Beate vorgestellt. Da sie aber am Nachmittag desselben Tages im Schwimmbad bereits eine andere Beate kennengelernt hatten, notierten sie die Telefonnummer der Schauspielerin unter dem Stichwort Theater-Beate. Am nächsten Abend gingen die vier Engländer in ein anderes Theater. Dort wurden sie erneut einer Beate vorgestellt, welche sich von derjenigen des vorigen Abends durch ihr Desinteresse an den körperlichen Reizen der Gruppenmitglieder unterschied. Daher schrieb Paul McCartney unter die Telefonnummer der Frau Theater-Beate lesbisch auf einen Zettel, den er sich in seine Gesäßtasche steckte. In der Nacht, als McCartneys Garderobe in der Pension Mariandl über die Stuhllehne gehängt auskühlte, überfielen Fressmotten die Hose des jungen Mannes. Auch den Zettel mit der Telefonnummer verschonten sie nicht. 10 Buchstaben fielen den gierigen Tieren zum Opfer, nämlich A, T, E und R, das Schluss-E von Beate und die ganze Silbe Bisch, sodass am nächsten Morgen nur noch Folgendes zu entziffern war. T, H, E, Beat, Les. Dem Musizieren stand nun nichts mehr im Weg.
0: So war das also. Heute ab 15.05 Uhr gibt's mehr von Max Gold, natürlich hier auf WDR 5. Die Gamescom in Köln ist das alljährliche Hochamt des organisierten mehrstündigen Anstehens, bei dem hunderttausende Menschen freiwillig Tageslicht gegen Hallenluft und Monitordämmerung tauschen. Das größte Highlight ist natürlich der Eröffnungstag, wenn Spitzenpolitiker durch die Hallen geführt werden und versuchen, mit Headset und Controller souverän zu wirken.
2: Alleine so eine Hand-Hirn-Koordination ist auch schon etwas, was ganz, ganz wichtig ist.
0: Frau Bär muss es wissen. Schließlich ist sie
2: dankbar, dass ich die deutsche Gaming-Ministerin sein darf.
0: Und ich dachte immer, sie wäre für Forschung und Raumfahrt zuständig. Aber gut, da sind Videospiele vielleicht auch die wichtigere Angelegenheit.
3: Sie sehen es mir an, in meiner Altersklasse gehöre ich nicht zum Kern der Gamer-Generation. Aber seien Sie sicher, natürlich verfolge ich mit, wie rasant sich Computer und Videospiele einen immer größeren Platz in unserem Alltag erkämpft haben.
0: Der Bundespräsident auf der Gamescom, das gab es tatsächlich noch nicht. Überhaupt scheint die Gästeliste ziemlich lang gewesen zu sein, wenn man unserem NRW-Ministerpräsidenten so zuhört.
4: Executive Vice President Henna Virkkunen, sehr geehrter Herr Vizekanzler, lieber Lars, sehr geehrte Frau Bundesministerin, liebe Doro, sehr geehrter Herr Minister Nathanael Liminski, sehr geehrte Herren Staatssekretäre Jatzombek und Wirmer, lieber Herr Jansen, lieber Herr Falk.
0: Danke, lieber Herr Wüst. Reicht. Mal hören, was Kollege Klingbeil zu sagen hat.
5: Liebe Frau Vizepräsidentin Virkkunen, lieber Herr Ministerpräsident, lieber Hendrik, liebe Kollegin, Bundesministerin, liebe Doro.
0: Och nö, ich dachte wirklich, da kommt noch was. Immerhin startete Klingbeil doch einst im Bundestag als netzpolitischer Sprecher.
5: Und ich hatte damals die Ehre, in der Deutschen Computerspielpreis-Jury zu sein. Und ich weiß noch, was das für ein Skandal war.
0: Donnerwetter, so viel Selbstreflexion hätte ich ihm gar nicht zugetraut.
5: Und ich weiß noch, was das für ein Skandal war, als wir ein Ballerspiel ausgezeichnet haben.
0: Ich glaube, es wird höchste Zeit, dass wir mal zum Punkt kommen.
4: Games, ja, da können Sie ruhig klatschen.
0: Na bitte, war doch gar nicht so schwer. Was es wirklich Interessantes auf der Gamescom gibt, weiß unser Reporter Tobias Brodovi.
6: Hallo von der Gamescom in Köln. Ich bin hier am Stand von Bubisoft. Das ist ein Schwiegersohnunternehmen von Trumptendo. Die laut eigenen Angaben besten Computerspielentwickler der Welt präsentieren das Handelsstreit-Highlight World of Zollkraft. Wie sind da die Regeln?
7: Kannst du ignorieren, ändert der Chef sowieso täglich. Wichtig ist nur, in diesem Level hier musst du Zölle gegen Kanada erheben. Viel Spaß.
6: Okay, 15%.
7: I like it.
6: Ah komm, 25%.
7: I love it.
6: Ich will nur mal gucken, was bei 50% passiert. Du, habe ich was kaputt gemacht?
7: Kannst du ignorieren, du hast gerade nur eine weitere Amtszeit für Trump freigeschaltet.
6: Ah, ich dachte schon. Oh, Kanada reagiert mit drastischen Gegenzöllen.
7: Kannst du ignorieren.
6: Aber ich habe gelesen, dass zum Beispiel Klopapier in den USA sehr teuer werden könnte, weil Papier aus Kanada importiert wird. Und
7: das kannst du nicht ignorieren. So. Da gibt es einen Cheat, also einen Trick. Einfach während des Spiels Steuerung und P drücken.
6: Aha.
7: Und schon kommt Papier aus dem Drucker.
6: Oh, war ich da? Das Bild ist weg.
7: Ja, du hast ja auch Steuerung und K gedrückt. Und da schickst du dann den Geheimdienstchef zu Putin in den Kreml. Und da das alles geheim ist, wird natürlich der Bildschirm schwarz.
6: Klasse, viel los auch am Stand gegenüber. Wer Autorennen liebt und gerne hemmungslos zockt, sollte unbedingt Oliver Kart testen. Da fährt man als VW-Chef durch die Republik. Ich frage einfach mal, macht Spaß?
8: Also wenn man keine Rücksicht nimmt, dann total.
6: Aha.
8: Das ist jetzt hier der Zwickau Cup. Da fahre ich in Schrittgeschwindigkeit
6: Aha.
8: am VW-Werk vorbei und muss kritisch gucken, um die Belegschaft zu verunsichern.
6: Aha.
8: Und gleichzeitig muss ich aufpassen, dass mich kein chinesischer Autobauer überholt.
6: Spannend. Ja, und hier kommt jetzt noch ein Gaming-Blockbuster, Grand Theft Anhalt. Ziel ist es, sich rechtsstaatlich daneben zu benehmen und Dinge strategisch sinnvoll kaputt zu machen. Kann ich einfach mal
9: Nein,
6: eine Runde...
9: Nein, sorry, es geht gerade nicht. Wir haben hier Probleme. Also eben hat jemand Kultur- und Bildungseinrichtungen zerstört und trotz Neustart lassen sich die Institutionen nicht wiederherstellen. Ist echt doof.
6: Und mit diesem demokratischen Fehler im Programm zurück ins Studio.

0: Nun zu unserer Rubrik Schönes bleibt. Denn wie dankbar ist man in dieser schnelllebigen Zeit für alles Altbekannte. Die Bravo ist diese Woche 70 Jahre alt geworden, erscheint aber nur noch monatlich und das Papier soll deutlich faltiger sein als früher. Und ich merke auch, wie alt ich bin. Die Bravo war für mich TikTok und Instagram in einem. Unvergessen Foto Love Story und Starschnitt. Man kauft 27 Wochen jede Ausgabe und am Ende fehlt ausgerechnet das linke Knie von Madonna. Und dann natürlich Dr. Sommer und sein Team. Wegen der Rubrik stand das Magazin zeitweise sogar kurz vorm Verbot.
1: Da hatten wir Diplompsychologinnen, Sozialpädagogen, also ausgebildetes Personal, die diese Leserfragen, die uns waschkörbeweise zukamen, beantwortet haben. Es gab auch ein Sorgentelefon.
0: Sorgen machen musste man sich anfangs tatsächlich eher über die Ratschläge, die eben jenes Fachpersonal den hilflosen Pubertierenden gab.
2: So sagte der damalige Dr. Sommer zum Beispiel, dass Homosexualität nur eine kurze Phase sei und auch, dass Mädchen nicht unschuldig an Missbräuchen seien.
0: Oh, das ist wirklich starker Tobak. Wie konnte sich dieses Schundblatt 70 Jahre halten?
1: Ich vergleiche Bravo immer mit Madonna, die auch jahrzehntelang im Business ist und sich immer wieder neu erfinden muss. Ja, und das gilt auch für Bravo.
0: Ein Magazin wie eine alternde, vom Jugendwahn entstellte Pop-Ikone. Na dann, herzlichen Glückwunsch. War übrigens nicht der einzige 70. Geburtstag, der diese Woche Thema war. Bei den Jubiläen herrscht harte Konkurrenz. Jana Fischer mit den Finalisten.
3: Die Top 5 70-Jährigen der Deutschen.
4: Platz 5, die Bundeswehr.
3: War lange out, dann ist ihr mit über 60 ein großes Comeback gelungen. Heißt, die Bundeswehr ist quasi Johnny Cash. Und apropos Cash, davon hat sie jede Menge. Nachteil, die Bundeswehr ist exakt so gut in Form, wie man es von 70-Jährigen erwartet. Alles ist klapprig und eingerostet.
4: Platz 4, die Bravo.
3: Ist im Gegensatz zur Bundeswehr immer noch out. Aber ihr Vorteil, die Bravo hat mehr Expertise in Sachen Aufklärung. Ein Comeback bei Teenagern ist trotzdem unwahrscheinlich. Die Bravo ist halt 70 und nicht 6'7". Einzige Chance, Dr. Sommer könnte anfangen, seine Ratschläge als Begleitmaterial bei Pornhub hochzuladen.
4: Platz 3, künstliche Intelligenz.
3: Beeindruckend, KI kann in Sekundenschnelle eine durchschnittliche Bravo-Ausgabe schreiben. Beängstigend, in den falschen Händen kann sie auch in Sekundenschnelle die Bundeswehr lahmlegen. Ich habe die KI gefragt, ob sie das vorhat. Als Antwort kamen ein paar kyrillische Buchstaben? Merkwürdig.
4: Platz 2, der Eurovision Song Contest.
3: In letzter Zeit politisch sehr spaltend. Aber trotz seiner 70 Jahre immer noch total. Bangaranga, Bangaranga, Bangaranga, Bangaranga. Und immerhin so viele schwule Männer auf einen Haufen, das wirkt auf Wladimir Putin viel abschreckender als die Bundeswehr.
4: Platz 1. Friedrich Merz.
3: In letzter Zeit politisch sehr spaltend, aber trotz seiner 70 Jahre immer noch total.
4: Bangaranga.
3: Ist er darum tatsächlich der Top-70-Jährige der Deutschen? Im Gegenteil. Aber hey, haben Sie Mitleid, denn sagen wir es nüchtern, das hier ist die letzte Gelegenheit für Friedrich Merz, irgendwas zu gewinnen.
0: So viele 70. Geburtstage und doch haben wir ein Jubiläum vergessen, den 70. Geburtstag des Westdeutschen Rundfunks. 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
5: Humor gab es immer schon beim WDR. Humor und dessen kleinen Bruder, das Kabarett, habe ich auch im Radio kennengelernt. Und als ich dann das erste Mal in der Zugabe auftreten durfte, lernte ich auch jenen zentralen Satz kennen, der mein Schaffen bis heute begleitet. Den Satz, zu lang. Ich stand im Flur vor dem Studio, während der Moderator, ein gewisser Axel Naumer, einen brandneuen Witz offenbar chinesischer Produktion aus der Zeit des Langen Marsches erzählte, in dem es um einen Bergführer ging, der anlässlich einer Wanderung durch die Alpen in eine Spalte gestürzt war. Schreckliches Schicksal. Herr Naumer war sehr betroffen, vor allem da der Bergführer fast 250 Seiten gehabt habe und einige schöne Abbildungen. Nachdem ich also diesem General Kracher gelauscht hatte und ins Studio gebeten worden war, wurde ich bei abgeschalteten Mikrofonen nach meinem Namen gefragt, gab ihn preis, worauf Herr Naumer sagte, zu lang.
0: Wenn Sie wissen, mit welchem Duo dieser Mann hier bekannt geworden ist, dann schreiben Sie an unterhaltung@wdr.de. Das war Satire Deluxe für heute. Am Mikrofon war Michael Lohse.
6: Das ist ja eigentlich ein Amt, mit dem man nicht einen, wie man so schön sagt, einen Blumentopf gewinnen kann.
0: Das stimmt. Deswegen lege ich das Amt jetzt auch nieder und sage:
7: Wir stellen den Zustand wieder her, den wir bis 2020 hatten.
0: Unser Stammmoderatoren-Duo ist nach 6 Wochen nämlich völlig überraschend zurückgekehrt. Der Personenschutz im kalifornischen Exil wurde einfach zu kostspielig.
8: Nach aktuellem Kenntnisstand werden Harry und Meghan keine offiziellen Aufgaben im Königshaus übernehmen. Sie kehren als Privatleute zurück.
0: Hier geht es also nächste Woche weiter mit Henning Bornemann und Axel Naumer. Und jetzt mit dem Tag um 12 und dem Europa-Magazin mit Sascha Wandhöfer. Thema ist unter anderem der Wahlkampfauftakt in Frankreich. Ich wünsche Ihnen ein schönes Wochenende und halte es ansonsten mit dem Kanzler.
9: Ich kann als Bundeskanzler keine gute Laune verordnen, aber ich kann sagen, dass es Grund zur Zuversicht gibt und dass es Grund zum Optimismus gibt.
0: Na bitte, in diesem Sinne, tschüss.

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1: Mit Dagmar Schlichting, guten Tag und diesen Themen.
2: Wir feiern auf jeden Fall die Vielfalt und die vielen Projekte, die hier ausgestellt werden, zeugen auch davon, wie toll unser Land ist, und das wollen wir uns hier auch alle anschauen.
1: Nordrhein-Westfalen feiert seinen 80. Geburtstag mit einem großen Bürgerfest in Münster. Wir sind vor Ort. Weiter Diskussion um Attestpflicht ab dem ersten Arbeitstag. Wir sagen, warum die SPD das Fass nochmal aufmacht. Das erste Tor in der Fußball-Bundesliga-Geschichte von 1963, wie mithilfe von KI ein verpasster Moment doch noch angeschaut werden kann. Und das Wetter sonnig und überwiegend trocken bis 25 Grad. Das Land Nordrhein-Westfalen feiert an diesem Wochenende seinen 80. Geburtstag in Münster. Mehr als 100.000 Besucherinnen und Besucher werden erwartet. Mit einigen haben wir am Vormittag gesprochen.
3: Oh, wir freuen uns erstmal auf einen schönen Tag mit der Familie. Super Wetter, Münster, was die Stadt so zu bieten hat. Ja, und ganz viele spannende Attraktionen für die Kinder, glaube ich auch.
4: Ehrlich gesagt, wir wohnen um die Ecke und wir haben gedacht, wir können ja nicht einfach so eine Riesenveranstaltung verpassen. Deswegen haben wir uns gedacht, gucken wir uns das mal an. Und die Kinder wollten natürlich auch gerne die Maus sehen.
5: Was feiere ich? Das Land, in dem ich mich wohlfühle. Ich bin Westfale, zwar nicht aus Münster, aber wir haben unsere eigene Kultur hier in Nordrhein-Westfalen.
1: Also es gibt jede Menge zu sehen und zu erleben in Münster an diesem Wochenende. Unser Reporter Dominik Hamers, der ist vor Ort und hat uns seine Eindrücke geschildert.
6: Es wirkt hier alles wie ein riesiger Freizeitpark mitten in Münster. Alle paar Meter riecht es anders, es klingt anders, überall ist Musik zu hören. Es sind unheimlich viele Menschen unterwegs, die hier über die verschiedenen Meilen gehen. Blaulichtmeile, Klimameile, Kindermeile, hier ist also Vielfalt angesagt. Für die Besucher gibt es ein riesiges Angebot. Mitmachaktionen, mit Singaktionen, Live-Acts, Diskussionen auf Bühnen. Das ist das Programm tagsüber. Am Abend steigt auf dem Domplatz eine Kopfhörerparty mit 10.000 Teilnehmenden, die nur zu Musik aus Kopfhörern tanzen. Etwas entspannter, aber auch spektakulär wird gegen 21:30 die Drohnenshow sein. Da steigen rund 300 Drohnen über dem Aasee auf, das Ganze statt eines Feuerwerks.
1: Es gibt aber nicht nur das Kopfhörerkonzert oder die Drohnenshow am Abend, sondern auch ein großes Klassikkonzert. Die Open-Air-Veranstaltung, die findet ab 20 Uhr auf dem Schlossplatz statt. Nicola Reik hat die Einzelheiten.
7: Es wird ein kleines Schaulaufen der NRW-Klassik-Elite. Der in Herdecke geborene Opern-Shootingstar Valerie Eickhoff ist dabei. Und Ben Stümke, ein erst 15 Jahre junges Trompetentalent aus Aachen. Die Brüder Erik und Marc Schumann reisen mit Geige und Cello aus Köln an. Dazu kommt aus Großbritannien der international gefeierte junge Bass William Thomas. Für den monumentalen Klang sorgen Chefdirigent Ingmar Beck mit der Philharmonie Südwestfalen. Der Programmbogen ist weit gespannt, von Beethoven bis Game of Thrones. Der Eintritt ist frei, etwa 10.000 Menschen passen auf den Münsteraner Schlossplatz. Und für alle, die es nicht dorthin schaffen, das WDR Fernsehen und WDR 3 übertragen den Abend live.
1: Auch der WDR ist übrigens jetzt schon live vor Ort in Münster. Gerade läuft eine öffentliche Redaktionskonferenz mit unseren Studios im Land und dem Publikum vor Ort. Mit dabei ist auch Ministerpräsident Wüst. Und der bleibt auch noch zu einem WDR-Stadtgespräch. Ab 13 Uhr, da wird diskutiert über das Thema, wie stärken wir unsere Demokratie. Das dann natürlich auch live auf WDR 5. Wer morgens aufwacht und sich nicht wohlfühlt, ruft bei der Arbeit an und ruht sich dann zu Hause aus. Eine Krankschreibung braucht es erst ab dem dritten Tag. Genau das will die Bundesregierung ändern. Kanzler Merz hat vor der politischen Sommerpause angekündigt, dass die Menschen schon am ersten Tag zum Arzt sollen. Der Vorschlag wurde nicht nur von Ärzten selbst kritisiert. Jetzt gibt es erneut Gegenwind vom Koalitionspartner. SPD-Co-Chefin und Bundesarbeitsministerin Baas findet, dass der Plan vom Attest ab dem ersten Tag noch mal überarbeitet werden muss. Sabine Henkel, WDR Berlin, berichtet.
8: Es ist der Wunsch der Union. Wer nicht arbeiten kann, soll in Zukunft eine Krankschreibung, also den gelben Schein vom Arzt, schon am ersten Tag dem Arbeitgeber vorlegen. Die SPD sieht das skeptisch, hat aber zugestimmt, weil es die Möglichkeit geben soll, dass Unternehmen per Tarifvertrag andere Regeln treffen. Die SPD-Co-Vorsitzende Baas erläuterte der Funke Mediengruppe ihre grundsätzliche Skepsis. Sie befürchtet nämlich Folgendes: Wenn Menschen mit einem leichten Infekt am ersten Tag zum Arzt gehen, dass dann aus einem kurzen Ausfall eine ganze Woche Krankschreibung werden könnte. Baas sagte auch, sie sei koalitionstreu, will sich also an die Abmachung halten. Aber die Koalition sollte sich noch mal fragen, ob die Krankschreibung ab dem ersten Tag sinnvoll ist. Die Fraktionsvorsitzenden von Union und SPD hatten sich in dieser Woche auch dazu geäußert und festgehalten, dass sie den gelben Schein ab dem ersten Tag flexibel und praxistauglich ausgestalten wollen. Konkret wurden sie nicht.
1: Am stillgelegten Braunkohlekraftwerk Frimmersdorf in Grevenbroich am Niederrhein, da gab es heute einen großen Knall. Vor einer Stunde wurde ein 200 Meter hoher Schornstein gesprengt. Björn Henke war dabei.
9: Genau wie geplant, pünktlich um 11 Uhr ist der 200 Meter Schornstein in sich zusammengesackt. Zum Vergleich, der Düsseldorfer Fernsehturm ist nur 40 Meter höher. Es war einer der höchsten von ehemals 36 Kühltürmen des Kraftwerks Frimmersdorf, das in den 70er Jahren einmal das größte Braunkohlekraftwerk der Welt war. 2028 soll der Rückbau der vor 5 Jahren stillgelegten Industrieanlage abgeschlossen sein.
1: Und jetzt geht's weiter mit den NRW-Kurznachrichten und Nina Lendfür.
10: In Aachen wird heute der Christopher Street Day gefeiert. Am Mittag ist eine Demo in der Innenstadt geplant für die Rechte queerer Menschen, für Vielfalt und Demokratie. Das Sicherheitskonzept wurde nach dem Anschlag auf den CSD in Berlin nochmal verschärft. In Neuss wird heute das große Bürgerschützenfest offiziell eröffnet. Es gilt als größtes weltweit, das von einem einzigen Verein organisiert wird. Höhepunkt bildet morgen die große Königsparade mit rund 7.600 Schützen. Bis Dienstag dann werden zum Schützenfest in Neuss rund 1 Million Besucher erwartet. Im Ruhrgebiet wird heute der Tag der Trinkhallen gefeiert. An über 100 Buden und Kiosken gibt es Live-Musik oder Aktionen wie Poetry Slam und Kinderschminken. Der Tag der Trinkhallen wird alle 2 Jahre gefeiert.
1: Die neue Bundesliga-Saison, die ist gestern Abend mit einem klaren Sieg der Bayern über den VfB Stuttgart gestartet. Aber wir wollen jetzt mal nicht nach vorne auf die Spiele heute und morgen schauen, sondern wir gehen ganz weit zurück in die Vergangenheit. Und zwar zu Borussia Dortmund damals. Am 24. August 1963 hat Timo Konietzka vom BVB das erste Bundesliga-Tor der Geschichte geschossen. Das ist jetzt nachgestellt worden mit Hilfe von künstlicher Intelligenz. Aber erstmal, Daniel Schwingenheuer, warum gibt's davon eigentlich keine Aufnahmen?
11: Ja, tatsächlich ein ganz kurioser Grund. Der Kameramann, der war nämlich zu spät damals. Heute irgendwie unvorstellbar. Es gab damals in Bremen im Weserstadion nur eine einzige Videokamera. Und dann ist das Tor schon nach 58 Sekunden gefallen. Das war tatsächlich viel zu früh für den Kameramann. Und es gibt auch keine Fotos von damals, weil nämlich die meisten Fotografen darauf spekuliert haben, dass Bremen das erste Tor schießt. Deswegen standen die mit ihren Fotokameras hinter dem falschen Tor. Einfach eine ganz andere Zeit und irgendwie auch ein Wunderpunkt, dass es ausgerechnet das erste Tor der Geschichte nicht mehr zu sehen gibt. Aber was es gibt, das sind Erzählungen und Beschreibungen von Augenzeugen von damals und auch von Timo Konietzka, der 2012 gestorben ist. Und es gibt jetzt eben auch KI und mit deren Hilfe wurde das Tor jetzt eben nachgestellt.
1: Wie hat man das denn genau gemacht?
11: Also es wurden alle Berichte ausgewertet und dann hat die U19-Mannschaft von Borussia Dortmund die Spielsituation und das Tor, so gut es eben ging, nachgespielt. Übrigens auch mit einem Ball aus der damaligen Zeit und mit einer KI, mit Fanbeschreibungen von damals und mit mehreren Wettermodellen wurde dann eben eine möglichst authentische Stadionatmosphäre reproduziert. BVB-Präsident Hans-Joachim Watzke sagt, dass jetzt einfach der richtige Zeitpunkt dafür war, auch weil die KI die Möglichkeit bietet, den Moment glaubwürdig zu rekonstruieren. Heute Nachmittag wird der Clip dann veröffentlicht und läuft auch heute Abend vor dem Bundesligastart von Dortmund im Stadion. 18.30 Uhr ist Anpfiff gegen den HSV. Damals, 1963, hat Dortmund dann am Ende übrigens trotz des ersten Bundesligatores der Geschichte 2:3 gegen Bremen verloren.
1: Vielen Dank, Daniel Schwingenheuer. Katharina Gollen aus der WDR-Wetterredaktion ist bei mir. Noch ist es hier sonnig und trocken. Bleibt das überall im Land so?
12: Ja, so ein paar Wolken sind ja schon da. Die werden im Laufe des Nachmittags vom Westen her jetzt immer dichter. Ab dem späteren Nachmittag zieht dann noch etwas Regen durch. Der erreicht aber die Weser erst heute Abend. Dort ist es noch am längsten trocken heute. Auch der Wind frischt zwischendurch nochmal auf. Dazu kommen wir heute in Ostwestfalen-Lippe auf 24 Grad, im Ruhrgebiet auf 25. Auch in der Nacht ziehen dann nochmal Schauer durch. Auch so nördlich der Ruhr sind auch kurze Gewitter möglich. Morgen ist es dann aber, sobald die Schauer aus der Nacht abgezogen sind, weitestgehend trocken. Morgen gibt es auch wieder eine Mischung aus Sonne und mal mehr, mal weniger Wolken, aber der Wind legt nochmal zu. Morgen sind dann sogar teils stürmische Böen möglich. Bei den Temperaturen ändert sich morgen aber erstmal nicht viel. Und am Montag wird es dann auch mal verbreitet nass mit Schauern und Gewittern. Der Dienstag wird dann aber wieder trockener und freundlicher. Und so zum Ende der Woche hin steigen die Temperaturen auch wieder an. Am Freitag sind dann auch wieder 25 Grad möglich.
1: Das war der Tag um 12 mit Dagmar Schlichting.
10: WDR 5, die Verkehrslage, die A2 Dortmund Richtung Hannover zwischen Bad Eilsen und Rehren, eine Stunde plus, 8 Kilometer Stau nach einem LKW-Unfall. Die A3 Köln Richtung Oberhausen zwischen Köln-Mülheim und Kreuz Leverkusen, 10 Minuten plus, 4 Kilometer Stau. Die A3 Oberhausen Richtung Köln zwischen Kreuz Oberhausen West und Kreuz Kaiserberg, 2 Kilometer Stau. Die A57 Köln Richtung Krefeld zwischen Köln-Longerich und Köln-Worringen, 4 Kilometer Stau, 10 Minuten plus nach einem Unfall. Und die A59 Dienstlaken Richtung Duisburg zwischen Duisburg-Marxloh und Duisburg-Ruhrort, 2 Kilometer Stau.
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13: Mit Sascha Wandhöfer. Hallo. In Frankreich wird im nächsten Jahr ein neuer Präsident oder eine neue Präsidentin gewählt. Jetzt sind zum ersten Mal die aussichtsreichsten Kandidatinnen und Kandidaten bei einer öffentlichen Wahlkampfveranstaltung aufeinander getroffen. Ein Thema heute bei uns. Wir blicken nach Island. Dort gibt es heute ein Referendum zu einem EU-Beitritt. Und in unserer Rubrik Denk ich an Europa sprechen wir mit der Politologin Hanna Notte über die Beziehungen zwischen Russland und Europa. Sie findet zum Beispiel, wir brauchen Gesprächskanäle nach Russland. Zu Beginn sprechen wir aber über die Pläne von Bundeskanzler Friedrich Merz, den nächsten geplanten EU-Haushalt zu kürzen. 2 Billionen Euro will die EU-Kommission in den Jahren 2028 bis 2034 ausgeben. So sieht es der bisherige Haushaltsplan vor. Das sind 800 Milliarden Euro mehr als beim letzten Haushaltsplan. Die EU will mit dem Geld für mehr Sicherheit und Verteidigung sorgen und in die Wettbewerbsfähigkeit investieren. Außerdem soll Geld frei verfügbar sein für den Fall der nächsten unvorhergesehenen Krise. Bundeskanzler Friedrich Merz, ist das zu viel Geld, das die EU-Kommission da verplant? Er will den Rotstift ansetzen und hat dafür diese Woche Verbündete gesucht. Für die anstehenden Schlussverhandlungen, die da ab Herbst anstehen. Und so hat er sich mit Regierungschefinnen und Chefs getroffen. Von Dänemark, den Niederlanden, Schweden, Österreich und Finnland. Das Ergebnis laut Merz, man sei sich einig, dass der Haushalt um mehrere 100 Milliarden Euro gekürzt werden müsse. Darüber habe ich vor der Sendung mit Damian Böselager gesprochen. Er sitzt für die europafreundliche Volt-Partei im Europaparlament und hat vor Jahren den knapp 800 Milliarden Euro schweren Corona-Rettungsfonds der EU mit ausgehandelt. Und ich habe ihn zuerst gefragt, ob es vernünftig ist, dass Kanzler Merz daran arbeitet, dass Brüssel mit weniger Geld plant.
14: Ich glaube, in allererster Linie ist es erwartbar. Wir befinden uns gerade im normalen Tanz der Verhandlungen, wo die eine Seite, also die Freunde der Kohäsion und der Landwirtschaft, sagen, dass sie ganz viel mehr Geld brauchen. Und die andere Seite, zu der eben vor allem die Netto-Beitragszahler wie Deutschland und damit auch der Kanzler gehören, eben versuchen zu sagen, wir brauchen ganz viel weniger Geld. Also es ist erstmal eine ziemlich normale Verhandlungstaktik, würde ich sagen.
13: Die EU-Kommission will mit dem neuen Haushalt ja auch eine Notreserve haben, damit man dann im Krisenfall schnell reagieren kann. Ist eine Erfahrung aus Corona und dem russischen Angriffskrieg auf die Ukraine, ist das eine sinnvolle Idee?
14: Also ich habe die Gelder für die Corona-Milliarden mitverhandelt. Und die mussten wir tatsächlich aus dem Schuldenpott aufnehmen. Man hat halt nur die Gelder, die aus den Mitgliedsländern kommen oder die man durch irgendwelche Eigenmittel, sogenannte europäische Steuern, dann irgendwie kriegt. Und deswegen halte ich schon sinnvoll, dass man vielleicht für die nächsten 7 Jahre dann ein bisschen besser plant und da einen Buffer hat.
13: Damit man nicht jedes Mal dann umständlich agieren muss, um irgendwie an Gelder zu kommen.
14: Korrekt, denn sonst braucht man immer die Einstimmigkeit aller Länder, um dann tatsächlich diesen mehrjährigen Finanzrahmen dann nochmal aufzumachen. Das bedeutet dann auch eine Ratifikation in den nationalen Parlamenten und das ist einfach sehr aufwendig.
13: Was wäre denn Ihr Vorschlag? Wie könnte die EU sparsam mit dem Geld umgehen und trotzdem handlungsfähig sein?
14: Also ich glaube, wir müssen schon sehen, dass viele Länder aufgrund des demografischen Wandels einfach jetzt nicht die großen finanziellen Mittel haben. Gerade auch Deutschland, das irgendwie ein Viertel seines nationalen Haushalts ja schon in Rentenzuschüsse steckt. Und das heißt, wir müssen auch auf europäischer Ebene irgendwie schauen, dass wir das Geld sinnvoll ausgeben. Auf der anderen Seite gibt es eben neue geopolitische Herausforderungen, wie zum Beispiel jetzt den russischen Angriffskrieg in der Ukraine, aber natürlich auch diese sehr wirre Sicherheitsstrategie aus den USA. Und das heißt, wir sollten darüber nachdenken, wo es vielleicht auch billiger ist, auf europäischer Ebene gemeinsam zu investieren. Also zum Beispiel in der Verteidigung, glaube ich, könnten wir ganz, ganz viel Geld sparen, wenn wir nicht 27 Mal einkaufen würden, sondern eben nur einmal über einen europäischen Topf. Und ich glaube, da muss man ein bisschen holistischer denken und nicht nur mit dem eigenen Taschenrechner da sitzen. Also auf der einen Seite halte ich es für sinnvoll, tatsächlich mal drüber nachzudenken, ob diese Landwirtschaftsgelder mit den reinen Transfers an Landwirte ohne irgendwelche Auflagen sinnvoll sind. Ich halte es auch für sinnvoll, mal reinzuschauen, ob die Kohäsionsmittel, die Strukturfonds tatsächlich alle für die Ziele ausgegeben werden, wie es denn sein soll. Also zum Beispiel Deutschland ist es so, dass ganz viele dieser Strukturfonds tatsächlich die gesamte Investitionsmenge zum Beispiel von Sachsen-Anhalt, aber auch anderen Ländern, Bundesländern darstellt. Und ich glaube, da müsste man auch mal drüber nachdenken, ob die Regionen sich vielleicht auch irgendwie neu aufstellen müssen. Also es ist ein komplexes Feld. Ich glaube, grundsätzlich zu sagen, wir wollen einfach weniger ausgeben, halte ich für ein bisschen unterkomplex, und sinnvoller wäre, sich die einzelnen Ausgabentöpfe anzuschauen.
13: Dann gehen wir doch mal ein bisschen weg vom Geld und gucken auf die politischen, naja, Sie haben ja gerade schon selber gesagt, Tänze, Spiele, die wir da gerade sehen. Merz hat jetzt Verbündete gesucht, die Gruppe der Sparsamen. Was ist das für ein Signal, was von so einem Treffen ausgeht?
14: Das Signal ist relativ einfach. Es muss ganz, ganz, ganz viel, ganz dringend gekürzt werden. Das ist, wie gesagt, ein erwartbares Signal. Es gibt da ja sozusagen zwei Verhandlungsrunden, wenn man so will. Die erste ist zwischen den Mitgliedsländern selber, die dann eben wahrscheinlich meistens auf eine Position kommen, die unter dem Kommissionsvorschlag liegt. Und das versucht Merz gerade zu erreichen, indem er eben einige Länder um sich schart. Auf der anderen Seite ist das genauso passiert. Frankreich, Spanien haben auch schon gesagt, dass sie eben mehr Geld erwarten, gerade in der Landwirtschaft und in der Strukturförderung. Und dann wird es sozusagen die erste Einigungsrunde geben zwischen den Mitgliedsländern. Und dann müssen wir uns zwischen Parlament und Mitgliedsländern dann eben auch nochmal einigen.
13: Aber geht das aus Ihrer Sicht über das Übliche, was wir sonst jedes Mal erleben, hinaus?
14: Ich glaube, das ist derzeit der normale Tanz. Ich glaube, es wird sich zeigen, wie hart die Verhandlungen dann wirklich sein werden. Ich habe, das hat man ja überall gehört, dass ein großes Interesse daran besteht, die Verhandlungen zwischen den Mitgliedsländern zumindest vor Weihnachten abzuschließen, damit wir dann auch in den finalen Verhandlungen sozusagen zwischen Mitgliedsländern und Parlament dann noch im Frühjahr zum Abschluss kommen, einfach um vor den französischen Wahlen und ein paar anderen Wahlen noch fertig zu werden. Und dementsprechend, glaube ich, ist der Druck relativ groß, jetzt tatsächlich eine gemeinsame Position zu finden. Und dadurch, dass es ja auch ein 7-Jahres-Haushalt ist und nicht sozusagen auf den Kanzler hundertprozentig sich auswirken wird in seiner jetzigen Kanzlerschaft, ist es, glaube ich, auch leichter, da zu einer Zustimmung zu kommen. Ich finde eine Sache noch bemerkenswert, und das ist der Fokus auch auf die Rechtsstaatlichkeit und die Grundrechte-Konditionalität. Das ist ja jetzt so, dass wir schon im letzten Mandat uns darauf fokussiert haben, zu sagen, Geld darf nicht fließen, wenn da tatsächlich der Rechtsstaat gebrochen wird. Das war vor allem so an Ungarn gerichtet. Interessanterweise kann sich das jetzt auch auf Bundesländer wie Sachsen-Anhalt auswirken. Falls da eben zu einer AfD-Regierung kommen könnte, könnte es auch sein, dass dieser Rechtsstaatlichkeitsmechanismus, Grundrechtemechanismus auch für Deutschland, innerhalb Deutschlands zum Tragen kommt.
13: Blicken wir einmal noch auf das, was Sie gerade schon gesagt haben. Deutschland ist die Allianzbildung auf der einen Seite jetzt gerade angegangen. Frankreich hat sich schon Verbündete gesucht. Dieser deutsch-französische Motor, von dem wir früher mal gesprochen haben, der die EU angetrieben hat, der stottert ja jetzt schon länger. Dass sich das jetzt beim EU-Haushalt wieder zeigt, wie problematisch ist das aus Ihrer Sicht?
14: Ich glaube, es ist ganz, ganz normal, ehrlicherweise. Früher war der Deal einfach, wir dürfen unsere Autos überall verkaufen und die Franzosen kriegen dafür Landwirtschaftsförderung. Das ist so ein bisschen der Beginn des EU-Binnenmarkts auch. Deswegen sind ja auch die Landwirtschafts- und die Strukturfonds schon von Anfang an mit gedacht und mit dabei gewesen. Ich glaube, dass das jetzt eine Dynamik ist, die wir wiedersehen. Das ist nicht das Problem. Das Problem wird sein, wenn es am Ende dann in den eigentlichen Verhandlungen nicht zu einer Einigung kommen würde. Aber bis jetzt muss ich ehrlicherweise sagen, sagen, habe ich auf europäischer Ebene immer erlebt, dass der deutsche und der französische Botschafter dann doch irgendwie zu einer guten Einigung auch kommen.
13: Jetzt haben Sie gerade die Wahlen in Frankreich schon angesprochen. Die Verhandlungen sollen vorher eingetütet sein. Trotzdem, wenn wir mal auf die europäischen Staaten blicken, wir erleben ja in vielen davon, dass rechtspopulistische Parteien erfolgreich sind. Könnte das noch zum Problem werden für Europa? Wie ordnen Sie das ein?
14: Das ist auf jeden Fall ein Problem für Europa, aber nicht so sehr in den Haushaltsverhandlungen, weil da geht es ums Geld und von den Strukturfonds und den Landwirtschaftsfonds und auch von der Industrieförderung profitieren im Endeffekt alle. Und gerade wenn es eben um die großen Beitragszahler geht, wie das Land Deutschland, das ja ein Viertel der Gelder für die EU bereitstellt, da freuen sich dann alle, wenn es im Endeffekt zu einem Ergebnis kommt. Ich glaube, die interessantere Frage ist, wie wird Deutschland sein Gewicht in diesen Verhandlungen nutzen? Was ist eigentlich das deutsche Ziel bei diesen Verhandlungen? Das ist sicher die Modernisierung, aber so ganz, ganz klar, es ist mir noch nicht, was der Kanzler erreichen möchte, außer jetzt erstmal den Verhandlungspreis runterzudrücken.
13: Was glauben Sie, wie gehen die Verhandlungen aus?
14: Ich denke mal, man wird sich wie immer bei so Verhandlungen mit einer hohen und einer niedrigen Zahl irgendwo in der Mitte treffen.
13: Sagt Damian Böselager, er sitzt für die europafreundliche Volt-Partei im Europäischen Parlament. Vielen Dank für das Gespräch.
14: Danke fürs Interview.
13: Und dann blicken wir doch direkt auf die gerade schon kurz erwähnte Wahl in Frankreich. Nächstes Jahr entscheidet sich, wer nach Emmanuel Macron in Zukunft an der Spitze unseres größten Nachbarlands steht. Mitte April steht die erste Runde der Präsidentschaftswahlen an und Macron darf nach 2 Amtszeiten nicht nochmal antreten. Seine möglichen Nachfolgerinnen und Nachfolger laufen sich ja schon länger warm. Jetzt hat es die erste öffentliche Wahlkampfdebatte gegeben. Mit dabei waren die 7 derzeit aussichtsreichsten Kandidatinnen und Kandidaten, darunter Marine Le Pen vom rechtsnationalen Rassemblement National, der Linkspopulist Jean-Luc Mélenchon und der Mitte-Rechtspolitiker Edouard Philippe. Aus Paris berichtet Kai Rienecker.
15: Riesenstimmung beim französischen Arbeitgeberverband MEDEF, der die 7 aussichtsreichsten Präsidentschaftskandidaten dorthin eingeladen hatte, wo sonst die Sandplatz-Spezialisten der Tenniswelt die French Open unter sich ausmachen. Mitten auf dem abgedeckten Cours Philippe Chatrier, über dem an der Tribüne auf Englisch der sportliche Leitspruch prangt, der Sieg gehört den Beharrlichsten. Ein Spruch, den sich Marine Le Pen vermutlich gerne zu eigen machen würde. Die Rechtspopulistin tritt zum 4. Mal bei einer Präsidentschaftswahl in Frankreich an und liegt in den aktuellen Umfragen weit vorne. Le Pen vor den Hunderten von Wirtschaftsvertretern auf der Tribüne. Ich bin sehr besorgt um unsere Staatsschuld. Ja, wir werden sie zurückzahlen und wir sind für eine Schuldenbremse. Sie sehen, wir können ein paar Sachen gemeinsam haben. Mit einer in der Verfassung verankerten Schuldenbremse überraschte Marine Le Pen gleich zu Beginn der Diskussion vor den Unternehmensvertretern. Die wegen Veruntreuung von europäischen Steuergeldern verurteilte Spitzenkandidatin der Rechtsnationalen stellte einen Sparplan in Höhe von 125 Milliarden Euro in Aussicht. Teil des Plans ist eine deutliche Senkung des französischen Nettobeitrags an die Europäische Union. Unser Beitrag ist sehr stark gestiegen in den vergangenen Jahren, ohne dass die EU unserer Wirtschaft viel gebracht hat, außer einer Masse von Normen, Zwängen, Hindernissen und vielfältigen Regeln. Auch aus dem komplett gegenüberliegenden politischen Lager kamen europakritische Töne. Linkspopulist Jean-Luc Mélenchon, der nach aktuellen Umfragen in die Stichwahl gegen die führende Marine Le Pen einziehen könnte, hatte vor kurzem vorgeschlagen, einen Teil der französischen Staatsschulden nicht zurückzuzahlen. Ich rede von den französischen Schulden bei der Europäischen Zentralbank. Das sind doch Schulden bei uns selbst. Wir sind doch Teil des Euro. Der Vorschlag liegt auf dem Tisch. Die Schulden einfach streichen. Dafür erntete Linksaußen Mélenchon vor allem Kopfschütteln bei den französischen Unternehmern. Auf deren Kurs bewegten sich vor allem die Kandidaten des gemäßigten Mitte-Rechts-Lagers. Führender Kopf in den Umfragen ist dort aktuell Edouard Philippe, erster Premierminister von Präsident Macron, der selbst nicht wieder antreten kann. Sein früherer Gefolgsmann Philippe will sparen und das an einer in Frankreich sehr unpopulären Stelle. Ich beobachte, dass wir in Frankreich 3 Prozentpunkte unseres Bruttoinlandsproduktes mehr für die Rente einsetzen als Deutschland. Wir müssen bei den Renten das tun, was alle anderen Staaten Europas auch getan haben, länger arbeiten.
16: travailler plus longtemps.
15: Immer wieder kam in der Diskussion bei verschiedenen Kandidaten der Verweis auf den Nachbarn Deutschland, der es besser mache, bei den Lohnnebenkosten, bei der Jugendarbeitslosigkeit oder bei der Mitbestimmung. Ein weiterer Ex-Premierminister Macrons, der 37-jährige Liberale Gabriel Attal, gelang der geschickteste rhetorische Frontalangriff gegen Marine Le Pen, deren Partei er für die vergangenen Jahre eine Verweigerungshaltung vorwarf, immer dann, wenn es um soziale Reformen gegangen sei.
17: Vous êtes dans une AG de copropriétaires. Vous êtes celle qui vient aux AG, qui vote contre toutes les provisions, toutes les économies, mais qui se plaint que l'ascenseur soit en panne le lendemain. Ça suffit maintenant.
15: An der Beifallslautstärke der Wirtschaftsvertreter gemessen war Gabriel Attal so etwas wie der Punktsieger in der politischen Mitte bei diesem ersten politischen Schlagabtausch im Center Court von Roland Garros. Auch der konservative Bruno Retailleau erhielt viel Beifall. Der sozialistische Vertreter Raphael Glücksmann blieb dagegen blass und die grüne Spitzenkandidatin Marine Tondelier wurde zwischenzeitlich sogar ausgebuht, wie bei einem Tennismatch. Ein erster Vorgeschmack auf die kommenden 8 Monate bis zur ersten Runde der Präsidentschaftswahl in Frankreich.
13: Unser Korrespondent Kai Rienecker über die erste Wahlkampfdebatte in Frankreich.
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0: 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Europa verliert einen großen Versöhner, so hat Bundespräsident Frank-Walter Steinmeier auf den Tod von Norwegens König Harald V. reagiert. Der ist gestern im Alter von 89 Jahren gestorben, nach 35 Jahren auf Norwegens Thron. Monarchen aus ganz Europa beschreiben ihn in Reaktionen auf seinen Tod als einen Mann voller Wärme, Bescheidenheit, Güte und Menschlichkeit. Unser Korrespondent Arne Bartram schaut auf das Leben König Haralds zurück.
1: Norwegen 1940. Deutsche Truppen überfallen das Land im Zweiten Weltkrieg. Die Nazis versuchen dabei auch Norwegens Königsfamilie zu entführen. Der erst dreijährige Prinz Harald muss mit seiner Familie aus der Heimat fliehen, erzählt seine Schwester Prinzessin Astrid später dem norwegischen Rundfunk.
2: Die
1: Erwachsenen haben versucht, sich nichts anmerken zu lassen, aber wir haben gemerkt, wie beunruhigt sie waren. Keiner wusste, wie es weitergeht. Prinz Harald wächst im Exil in den USA auf, während sein Vater und Großvater den Widerstand gegen die Nazi-Besatzer aus London heraus anführen. Eine Kindheit geprägt von Krieg, Flucht und einer getrennten Familie. Es war vielleicht diese Erfahrung, die dafür gesorgt hat, dass sich Harald auch später als König immer für eine offene Gesellschaft eingesetzt hat. Norweger sind auch aus Afghanistan, Pakistan und Polen, Schweden, Somalia und Syrien eingewandert. Zu Hause ist da, wo unser Herz ist. Das lässt sich nicht immer mit Landesgrenzen beschreiben, sagte er zu seinem 25. Thronjubiläum. Er war zuletzt der älteste König im Amt in ganz Europa. König Harald galt als bodenständig, zugewandt und tolerant. Norweger sind Mädchen, die Mädchen lieben, Jungen, die Jungen lieben und Mädchen und Jungen, die einander lieben. Norweger glauben an Gott, an Allah, an alles und nichts. Mit Aussagen wie dieser sammelt König Harald auch bei jungen, progressiven Norwegern viele Pluspunkte. Er hat in seinen mehr als 30 Jahren auf dem Thron Norwegen zu dem Land gemacht, das es heute ist. Ich bin sehr zufrieden mit ihm. Er war schon immer ein König für uns alle, ob man schwarz, weiß, gold oder rot ist. Er ist für jeden da. König Harald ist es egal, ob man eine Frau oder ein Mann ist, homosexuell oder heterosexuell. Er ist einfach für alle da. Privat war König Harald eher unauffällig. 1968 heiratete er als Kronprinz gegen den Widerstand seines Vaters eine Bürgerliche, seine Jugendliebe Sonja Haraldsen. Das Paar bekam zwei Kinder, Prinzessin Märtha Louise und Kronprinz Håkon. 1991 wird Harald König. Schon mein Großvater hatte das Motto »Alles für Norwegen«. Wir sind ständig herausgefordert, neu darüber nachzudenken, was in diesem Satz steckt, was er in der Praxis bedeutet. Das gilt nicht nur für uns in der königlichen Familie, sondern für alle, die in diesem Land leben. Nach Haralds Tod wird jetzt Sohn Håkon neuer König. Er übernimmt den Thron mitten in stürmischen Zeiten für das norwegische Königshaus. Seine Frau Mette Marit lebt mit einer Spenderlunge und geriet wegen ihrer Freundschaft zum US-Sexualstraftäter Jeffrey Epstein in die Kritik. Ihr ältester Sohn aus einer früheren Beziehung wurde wegen Vergewaltigungsvorwürfen zu einer Haftstrafe verurteilt. Harald war über Jahrzehnte die Konstante. Zwischen all den Schlagzeilen war der König für viele Norweger ein verlässlicher, ruhiger Fels in der Brandung. Dieser Fels wird fehlen.
0: Arne Bartram mit dem Blick zurück aufs Leben von König Harald V. Von ihm haben gestern Abend in Oslo tausende Menschen Abschied genommen. Der Sarg ist jetzt in der Schlosskapelle im Königsschloss aufgebahrt. Dort können die Menschen auch noch weiter Abschied nehmen. Mehr als 13 Jahre ist es her, dass Island die Verhandlungen über einen EU-Beitritt abgebrochen hat. Aber dann kam US-Präsident Donald Trump mit seinen Drohungen Richtung Grönland und auch einigen offensichtlichen Versprechern Anfang des Jahres.
3: They're not there for us on Iceland, that I can tell you. I mean, our stock market took the first dip yesterday because of Iceland. So Iceland's already cost us a lot of money.
0: Wahrscheinlich hat er Grönland gemeint mit seinem häufigen Iceland in dem, was wir gerade gehört haben. Aber es hat auf jeden Fall Sorgen in Island ausgelöst, ob es in der EU nicht doch sicherer wäre. Deswegen könnten die Verhandlungen bald wieder aufgenommen werden. Heute entscheiden die Isländerinnen und Isländer in einem Referendum darüber. Es wird mit einer knappen Entscheidung gerechnet. Jana Sinram berichtet.
2: Kjartan Paul Sveinsson steht am Ruder seines rot-weißen Fischerboots und steuert es aus dem Hafen des Örtchens Grundarfjörður. Der Isländer ist Sprecher der kleinen Küstenfischer in Island. Es geht vorbei an größeren Trawlern, die anders als er tagelang auf See bleiben können. Die Küstenfischer haben es schwer, sich gegen die großen isländischen Fischunternehmen zu behaupten, sagt Sveinsson.
4: We call them the quota kings in Iceland.
5: In Island nennen wir sie Quotenkönige. Sie sind sehr gegen den EU-Beitritt und ich kann es ihnen nicht mal verübeln. Denn sie haben sich in den letzten 40 Jahren genauso eingerichtet, wie es ihnen passt.
2: Über die Frage, ob Island wieder mit der EU über einen Beitritt verhandeln soll, stimmen die Menschen in Island an diesem Wochenende ab. Der Ausgang des Referendums völlig ungewiss. Auch die Küstenfischer sind unterschiedlicher Meinung.
5: Unsere Mitgliedschaft ist sehr gespalten. Es steht wie in der gesamten isländischen Bevölkerung mehr oder weniger 50-50. Einige sind sehr entschieden dagegen, andere sind zumindest bereit, sich anzuschauen, welches Angebot nach möglichen Verhandlungen auf dem Tisch liegt.
2: Sie glauben, dass es ihnen in der EU vielleicht sogar besser gehen könnte als im jetzigen System, in dem wenige Unternehmen einen Großteil der isländischen Fangquoten kontrollieren. Andere teilen die Sorgen der großen Fischfirmen, sagt Kjartan Paul Sveinsson.
5: Manche haben Angst, dass andere europäische Unternehmen kommen und anfangen könnten, unsere Quoten aufzukaufen. Das würde auch das Leben von uns kleinen Küstenfischern schwieriger machen.
2: Island hatte nach der Finanzkrise ab 2009 schon einmal mit der EU über einen Beitritt verhandelt. 2013 hatte die damalige Regierung die Gespräche abgebrochen, auch damals vor allem wegen Differenzen bei der Fischereipolitik. Schon bei ihrem Amtsantritt vor knapp 2 Jahren versprach Islands Ministerpräsidentin Kristrún Frostadóttir für 2027 eine Volksabstimmung über die EU-Frage. Dass das Referendum nun doch schon früher stattfindet, kein Zufall, meint die Politikwissenschaftlerin Vilborg Ásagudjónsdóttir von der Universität Reykjavik.
6: The government's reasoning is that we have a very turbulent global environment and that
7: die Regierung hat das mit der turbulenten globalen Situation begründet und damit, dass es das Referendum ja ohnehin geben würde. Es sei also nur eine Frage des Zeitpunkts. Dass es schon im August stattfindet, liegt laut der Regierung an den jüngsten geopolitischen Spannungen. Das genaue Timing hat also vielleicht mit Trump und Grönland zu tun.
2: Im Januar hatte US-Präsident Donald Trump vehement Anspruch auf Grönland erhoben und die zu Dänemark gehörende Insel in einer Rede mehrfach mit dem benachbarten Island verwechselt. Die USA sind durch ein bilaterales Abkommen von 1951 eigentlich Islands wichtigster Partner in Sicherheitsfragen. Denn Island war 1949 zwar Gründungsmitglied der NATO, hat aber keine eigene Armee. Die geplante Annäherung an die Europäische Union sei aber kein Abrücken vom langjährigen Partner in Washington, unterstreicht Islands liberale Außenministerin Þorgerður Katrín Gunnarsdóttir.
8: Wenn wir jetzt die Menschen im Land darum bitten, die Verhandlungen wieder aufzunehmen, die 2009 begonnen wurden, tun wir genau das, was Präsident Trump von den Europäern verlangt. Mehr für unsere eigene Sicherheit zu tun. Ich glaube, es ist gut, in der NATO und in der EU zu sein.
2: Ob die Mehrheit der Isländer das genauso sieht? Vor dem Referendum noch völlig offen.
1: Ich werde mit Nein stimmen. Ich finde, es geht uns besser, ohne in der EU zu sein.
9: Ich finde es großartig, dass es dieses Referendum gibt. Ich habe mich entschieden, mit Ja zu stimmen, weil ich es spannend finde, zu sehen, wie ein möglicher Vertrag mit der EU aussehen könnte.
5: Ich bin furchtbar durcheinander. Ich höre so viel von beiden Seiten. Vor dem Sommer dachte ich noch, ich stimme mit Ja, aber jetzt bin ich mir nicht mehr sicher.
2: Über einen Beitrittsvertrag dürften die Bürger Islands dann in einem zweiten Referendum noch einmal abstimmen. Mehr Nähe oder weiter Abstand zu Europa? Nun haben die Menschen in Island die erste Wahl.
0: Und heute um Mitternacht deutscher Zeit schließen dann die Wahllokale in Island.

0: Forschungsprogramm des James Martin Centers for Non-Proliferation Studies. Und sie hat gerade das Buch We Shall Outlast Them, Putins Global Campaign to Defeat the West veröffentlicht. Wir werden sie überdauern, Putins globale Kampagne, um den Westen zu besiegen. Mittlerweile lebt sie in Berlin. Sie hat aber auch schon in Großbritannien gelebt und gearbeitet und auch in Moskau. Hallo, Frau Notte.
1: Guten Morgen.
0: Frau Notte, wie besorgt blicken Sie gerade auf Europa?
1: Ich blicke besorgt auf Europa, da wir uns in einer Konfrontation mit der Russischen Föderation befinden, die sich natürlich gerade ganz akut im Krieg gegen die Ukraine abspielt, der jetzt im fünften Jahr schon läuft, der, so würde ich es vermuten, in den kommenden Wochen und Monaten auch noch mal eskalieren wird, sowohl konventionell gegen die Ukraine mit ballistischen Raketen von russischer Seite, aber wir sehen auch zunehmend eine Eskalation in der hybriden Kriegsführung direkt gegen uns Europäer, denn Russland sieht uns als die Hauptunterstützer der Ukraine. Das heißt, wir gehen auf einen heftigen Herbst und Winter zu. Ich will aber noch hinzufügen, dass wir auch nach einem möglichen Kriegsende in der Ukraine weiterhin mit einem konfrontativen Verhältnis mit Russland zu rechnen haben. Denn dieser Konflikt mit Russland geht auch über die Ukraine hinaus.
0: Wie würden Sie die Beziehungen zwischen Russland und Europa denn gerade beschreiben?
1: Ja, da hat sich enorm viel gewandelt in den letzten Jahren, Jahrzehnten. Ich will vielleicht mal ein bisschen historisch ausholen. Also wir hatten ja nach Ende des Kalten Krieges in den 90er Jahren, vielleicht in den frühen 2000er Jahren, die Hoffnung auf engere russisch-europäische Beziehungen. Da schien viel möglich. Wir hatten Städtepartnerschaften, wir hatten Wissenskooperationen, wir hatten neue Dialogformate, die Ausweitung von Netzwerken, Handel natürlich. Und ich erinnere vielleicht an Vision, das war noch 2010, in einem Artikel für die Süddeutsche Zeitung, da sprach er von einem gemeinsamen Wirtschaftsraum von Lissabon bis Vladivostok. Dann kam natürlich die Krim-Annexion im Jahr 2014. Das war die Zeit, in der ich dann auch nach Moskau zog für ein Jahr, 2015. Da hat man schon gesehen, dass die russisch-europäischen Beziehungen stark angespannt waren. Wir hatten dann die ersten Sanktionen gegen Russland. Wir hatten die Einschränkung von Kooperation. Aber trotzdem hatten wir natürlich noch wirtschaftliche Beziehungen, ne? Also EU-Länder kauften weiterhin viel russisches Öl und auch russisches Gas. Und dann kam eben die Vollinvasion der Ukraine im Februar 2020 und dann sind eben die Beziehungen wirklich fast vollständig eingebrochen. Da können wir jetzt über die verschiedenen Bereiche gerne reden, den wirtschaftlichen, den politischen, auch den kulturellen und zwischenmenschlichen. Da ist einfach viel passiert und die EU verabschiedete damals, also im März 2022, auch einen neuen strategischen Kompass. Und in dem wurde eben Russland als langfristige und direkte Bedrohung für die europäische Sicherheit definiert. Und seitdem ja, sind die Beziehungen sehr, sehr stark eingebrochen.
0: Ist das ein Fehler aus Ihrer Sicht, dass Europa so sämtliche Brücken abgebrochen hat?
1: Also wir können gleich noch über die Notwendigkeit von vielleicht politischen Kanälen nach Moskau sprechen. Aber zunächst mal die Reaktion auf diesen Angriffskrieg, dass wir dann eben wirtschaftlich gesagt haben, wir müssen uns jetzt wirklich entkoppeln von unserer Abhängigkeit von russischen Ressourcen. Das war meiner Meinung nach absolut notwendig. Und das haben wir auch weitestgehend getan, wenn wir auch immer noch russisches LNG beispielsweise kaufen. Dass wir die Russische Föderation sanktioniert haben und wir diskutieren jetzt in der EU das 22. Sanktionspaket, das war auch notwendig, denn wir wollten ja Russland die Ressourcen nehmen, um diesen Krieg weiterzuführen. Also, dass da was passieren musste nach dieser Invasion, das war für mich absolut klar. Die politischen Kontakte sind stark eingebrochen, nicht nur bilateral zwischen europäischen Staaten und Russland, sondern wir haben das auch stark gesehen in diversen internationalen Organisationen, zum Beispiel in den Vereinten Nationen, wo man kaum noch miteinander geredet hat. Das hat sich jetzt vielleicht ein bisschen entspannt im fünften Kriegsjahr. Wir haben natürlich noch Kontakte, also europäische Staaten haben noch Botschafter, Botschafterinnen in Moskau, aber eben keine Kontakte auf hoher Staatsebene. Und da würde ich sagen, muss man vielleicht auf Dauer nachjustieren, denn wir haben jetzt vor allem in den letzten 18 Monaten gesehen, dass die Amerikaner wieder direkt mit Russland

0: Land reden, die Trump-Regierung, dass man da eben Kanäle hat und dass die Europäer nicht mit am Tisch sitzen und dann schnell eben zur Verhandlungsmasse werden. Auf Dauer brauchen wir natürlich Gesprächsfaden zu Russland. Ich rede jetzt weniger um eine Befriedigung des Ukraine-Kriegs. Da ist es zunächst mal wichtig, dass Russland überhaupt an den Punkt kommt, dass es Bereitschaft zu Gesprächen zeigt. Und da sind wir immer noch von entfernt. Ich rede aber auch von Risikomanagement in der Zukunft. Denn wie gesagt, Russland bleibt dort, wo es ist. Es bleibt auch eine Bedrohung für Europa. Es sieht uns Europäer aufgrund unserer militärischen Aufrüstung auch zunehmend als Bedrohung. Und diese Situation muss man irgendwie zumindest stabilisieren. Also ich will jetzt nicht von Rüstungskontrolle sprechen, denn das scheint mir noch zu ambitioniert für die nächsten Jahre, da wieder auf Verträge zu kommen, wie wir sie eben über Jahrzehnte hatten, aber zumindest mal Gesprächskanäle, um eben Eskalationen zu vermeiden.
1: Jetzt haben Sie gerade zu Beginn schon angesprochen, den hybriden Krieg oder hybride Kriegsformen. Wir haben da ja Drohnenattacken erlebt, Cyberangriffe, Wegwerfagenten sind noch so ein Stichwort. Wie lässt sich da trotzdem dann in Kontakt bleiben, auch wenn wir, Bundeskanzler Merz hat ausgedrückt, nicht mehr im Frieden sind?
0: Ja, gut, das ist eine Dualität, das ist eine Ambivalenz, mit der wir aber leben müssen und die es ja auch historisch so gegeben hat während des Kalten Krieges. Es gab ja auch schon während des Kalten Krieges hat die Sowjetunion auch hybride bei uns agiert und trotzdem gab es eben auch Gesprächsfäden. Ne? Also das hat es historisch auch gegeben. Wir müssen uns in der Tat darauf einstellen, dass diese hybride Bedrohung auch weitergehen wird gegen uns. Denn welche Intentionen verfolgt Russland denn damit? Einmal sieht Russland uns eben direkt als strategisches Hinterland. So werden die Europäer zunehmend bezeichnet. Also es geht mit Sabotage zum Beispiel darum, wirklich direkt die militärische Unterstützung für die Ukraine zu unterbinden, wenn man eben Umschlagsplätze oder militärische Logistik damit trifft. Das ist nicht nur russische Propaganda, sondern die sehen wirklich die zunehmende Verflechtung zwischen den europäischen Staaten und der ukrainischen Verteidigungsindustrie als Faktor hier. Dann geht es zweitens sicherlich auch ganz grundsätzlich, und das ist jetzt sozusagen eine diffusere Intention, darum, den gesellschaftlichen Rückhalt bei uns für die bestehende Politik Russland gegenüber zu schwächen. Also bei uns ein Gefühl von genereller Angst, von Verwirrung zu stiften, bei uns da die wunden Punkte zu finden. Und dann geht es bei hybrider Kriegsführung tatsächlich auch noch um Informationsgewinn. Denn wenn man bei uns austestet, wo sozusagen in kritischer Infrastruktur wunde Punkte sind, Verwundbarkeiten, dann gewinnt man ja auch Informationen, die von Relevanz sein können für einen künftigen möglichen Krieg in der Zukunft mit Europa, auch wenn dieser jetzt nicht imminent bevorsteht. Und dann will ich vielleicht noch eins hinzufügen. Russland macht das auch, also dieses Zurückgreifen auf diese asymmetrische hybride Kriegsführung, weil Russland das gut kann, ja, weil die russischen Dienste eben darin geschult sind über Jahrzehnte und weil Russland auch wenig gute Alternativen hat, auf uns einzuwirken. Wie gesagt, die Wirtschaftsbeziehungen sind quasi ganz eingebrochen. Wenn Russland nicht hybride gegen uns vorgeht, dann bleibt im Prinzip nur noch die konventionelle militärische oder gar die nukleare Eskalation gegen Europa. Und das ist natürlich auch mit hohen Risiken und Kosten für Russland verbunden. Und deswegen greift man eben auf dieses Hybride zurück, weil man es gut kann.
1: Ich würde weitermachen mit einem anderen Punkt, der aber in eine ähnliche Richtung geht. Wir haben ja zuletzt Debatten gehört über das russische Haus in Berlin zum Beispiel. Eine Kultureinrichtung, die noch geöffnet ist, bei der Kritiker aber sagen, die ist schon auch Teil der Propagandamaschine Russlands. Da sind wir wieder bei der hybriden Kriegsführung. Was würden Sie da empfehlen? Wie soll man damit umgehen? Weil das wäre ja zum Beispiel auch noch so eine Verbindung, die man auf kultureller Ebene dann hat.
0: Ja, das ist ein delikates politisches Problem, sich dahingehend zu entscheiden, denn es stimmt auf der einen Seite, dass russische Häuser eben auch für Aktivitäten dienen, die jetzt über, ich sag mal, kulturellen Austausch hinausgehen. Ich bin vor allem bekannt mit der Arbeit der russischen Häuser in Afrika. Das ist was, was ich mir genauer angeschaut habe. Die russischen Häuser in Afrika haben sich stark verbreitet, auch in den letzten Jahren. Und da geht es eben nicht nur darum, die russische Sprache oder Kultur da reinzubringen, sondern es geht zum Beispiel auch um Anwerben von Personen, die dann nach Russland gebracht werden, um dort zu arbeiten. Es geht um die Verbreitung von russischer Propaganda, um auch Ausspionieren. Und ich kann mir auch gut vorstellen, mir liegen jetzt nicht die Erkenntnisse unserer Dienste vor, aber dass auch solche Aktivitäten vom russischen Haus in Berlin ausgehen. Dann kommt aber hinzu, dass natürlich das russische Haus auch eine Rolle spielt, zum Beispiel in der Kriegsgräberfürsorge hier in Deutschland. Und wenn man solche Beziehungen kappt, dann wird das vielleicht auch wieder schnell von russischer Propaganda dazu verwendet, zu sagen, dass wir eben das Gedenken an den Zweiten Weltkrieg, also das, was die Russische Föderation als großen vaterländischen Krieg bezeichnet, dass wir dieses Gedenken sozusagen schänden oder nichts zu schätzen wissen. Und in Russland agiert auch nach wie vor das Goethe-Institut. Also das wurde dort noch nicht geschlossen. Ich kann mir auch vorstellen, dass das eine Rolle spielt, warum man bisher auf deutscher Seite davon abgesehen hat, diese Entscheidung zu treffen. Also es ist ein delikates Thema, aber es ist sicherlich richtig, dass man sich das genauer anschaut.
1: Jetzt haben Sie gerade russische Häuser in Afrika schon angesprochen. Mhm. Gucken wir doch mal, wohin Russland jetzt seinen Blick wirft, zum Beispiel nach China natürlich, davon haben wir viel mitbekommen, ist in den vergangenen Jahren wichtiger geworden. Iran, Indien und Afrika aber eben auch. Was passiert da gerade? Wie verändern sich die Beziehungsgeflechte?
0: Da ist enorm viel in Bewegung. Also Sie haben es angesprochen, Russland hat eben aufgrund dieser massiven Entkopplung von Europa, diesem krassen Schnitt, den Blick zunehmend gen Osten und Süden gewendet. Also das sieht man einmal ganz stark wirtschaftlich. Die Handelsbeziehungen vor allem mit China wurden ausgeweitet. Mittlerweile bezieht Russland 40% all seiner Importe aus China und auch ja fast 35% aller Exporteinnahmen. Also hier besteht auch eine zunehmend große Abhängigkeit in den Beziehungen zu China. Indien kauft viel russisches Rohöl. Das ist auch massiv nach oben gegangen nach 2022. Es gibt aber auch weitere Staaten. Also ein Land wie Brasilien kauft russischen Dünger. Handel mit Staaten wie der Türkei oder den Emiraten wurde ausgeweitet. Also da passiert viel im wirtschaftlichen Bereich. Natürlich dann auch die direkte militärische Unterstützung für Russland durch Staaten wie Nordkorea oder Iran, muss man erwähnen. Auch politisch hat Russland seine Beziehungen neu justiert. Also es wurden ja nach Februar 2022 auch viele an den Botschaften akkreditierte Russen ausgewiesen aus europäischen Staaten. Die wurden dann neu entsendet in Länder des globalen Südens. Der Außenminister Sergej Lavrov sagte Anfang des Jahres, dass 90% nach Afrika entsendet wurden. Hier hat Russland neue Konsulate eröffnet, Botschaften. Also da wurde einiges zugemacht in den frühen 90er Jahren nach dem Zerfall der Sowjetunion. Und jetzt macht man diese Konsulate und Botschaften wieder auf, die russischen Häuser. Russland wurde aber auch sehr, sehr aktiv in der BRICS-Staatengemeinschaft, also mit Brasilien, Indien, China und Südafrika. Da hatte Russland den Vorsitz, 2024 war das, und da hat man wirklich hunderte von Events veranstaltet in Moskau und in anderen russischen Städten, um eben auch dieses Signal in die Welt zu senden, wir sind nicht isoliert. Das, was der Westen erzählt von einem isolierten Russland, stimmt nicht. Und letztlich muss man vielleicht noch erwähnen, dass sich diese Wendung, die ich gerade charakterisiert habe, die schlägt sich auch nieder in der russischen Erzählung über das Land und die Rolle in der Welt. Also Russland und die russische Propaganda erzählt, dass Russland eine Vorreiterin ist in einem antineokolonialen Kampf gegen den Westen. Also man wendet sich gegen die Hegemonie des Westen und man will eine neue globale Ordnung gestalten im Namen der sogenannten globalen Mehrheit, so nennt die russische Propaganda das. Und man will eben diese multipolare nicht mehr vom Westen dominierte Welt herbeiführen. Und da ist eben, sind die Europäer eben wiedermals sozusagen der Hauptfeind, der diesem Ansehen im Weg steht. Jetzt will ich noch vielleicht einen wichtigen Zusatz machen. Und das ist schon auch wichtig. Also die russische Propaganda unterscheidet zwischen den europäischen politischen Eliten. Die werden als russophob charakterisiert. Also man sagt, die europäische Politik will Russland schwächen, will Russland zersplittern. Und der Bevölkerung in den europäischen Staaten, wo man eben sagt, die Bevölkerung geht da eigentlich gar nicht mit. Die Bevölkerung will gar nicht diese Aufrüstung. Die Bevölkerung möchte auch ein normales Verhältnis zu Russland, um eben auch diesen Keil zwischen ja, politische Eliten und eben die Bevölkerung zu treiben.
1: Dann müssen wir noch einmal auf die Beziehungen zwischen den USA und Russland schauen. Jetzt war ja CIA-Chef John Ratcliffe vor kurzem in Moskau. US-Medien berichten, er habe Russland gewarnt vor einem Angriff auf europäisches NATO-Territorium. US-Präsident Trump dementiert das. Wo sehen Sie gerade die Beziehungen zwischen Russland und den USA, auch unter Donald Trump? Was tut sich da gerade auch mit Blick auf Europa?
0: Also was diesen Besuch von Ratcliffe betrifft, da wurden tatsächlich wirklich viele Versionen berichtet, auch von diversen amerikanischen Medien, was da jetzt genau zur Sprache kam. Auch das Iran-Thema wurde angesprochen, also dass vielleicht Druck auf Russland ausgeübt wurde, dass man hier die Unterstützung für den Iran einstellen soll. Dann eben die Warnung, den Krieg nicht zu eskalieren, kein NATO-Land anzugreifen. Ich weiß nicht, was da genau besprochen wurde. Was wichtig ist, was dieser Besuch zeigt, ist, dass es nach wie vor hier Gesprächskanäle zwischen den USA und Russland gibt. Wir hatten ja auch die Besuche von Steve Witkoff und Jared Kushner, den Versuch, vor allem im vergangenen Jahr 2025 hier Diplomatie mit Russland zu betreiben, also den Ukraine-Krieg zu befrieden. Das war ja das Ansinnen von Donald Trump, als er ins Weiße Haus zurückgekehrt ist. Diese Versuche sind mittlerweile, ja, ich will sagen, eingeschlafen, weil die Trump-Regierung mittlerweile sehr, sehr abgelenkt ist durch den Krieg im Persischen Golf nach wie vor, da jetzt nicht die Priorität in der Ukraine sieht, vor allem jetzt nicht vor den Midterms. Und ich glaube, es gibt schon eine Enttäuschung in Moskau. Also man hat sich da mehr erhofft. Man hat auch aufbauend auf den Gipfel in Anchorage in Alaska im letzten Sommer gehofft, dass die Trump-Regierung hier eben Druck auf die Ukraine ausübt, letztendlich Konzessionen an Russland zu machen, Gebietsabtritte. Und das ist nicht eingetreten. Und deswegen ist man desillusioniert in Russland und sieht im Prinzip als einzigen Weg nach vorne weiterkämpfen, weiter eskalieren. Was diese leichte Annäherung zwischen Trump und Russland bewirkt hat, ist aber auch nochmal, dass es dieses Feindbild Europa noch mal verhärtet hat in Russland. Also dass sozusagen die USA jetzt nicht mehr der Hauptfeind sind, sondern wirklich die Europäer die Hauptakteure sind, die aus russischer Wahrnehmung dem Frieden im Weg stehen, weil sie eben die Unterstützung für die Ukraine noch weiter nach oben gefahren haben.
1: Bevor wir auf dieser ganz schweren Note enden, zum Schluss vielleicht noch ganz kurz die Frage, was macht Ihnen Hoffnung für die Beziehungen zwischen Russland und Europa?
0: Was macht mir Hoffnung? Mir macht Hoffnung, dass es vielleicht doch auf beiden Seiten genug Menschen gibt, die das Allerschlimmste verhindern wollen, nämlich dass es irgendwann wirklich zu einer militärischen Auseinandersetzung, zu einer echten militärischen Eskalation zwischen Russland und Europa kommt, dass es auch auf beiden Seiten noch Menschen gibt, die die Geschichte kennen und auch die in Rüstungskontrolle, in Dialogformate mit der jeweils anderen Seite involviert waren. Also dass man da noch ein Fundament hat, auf das man irgendwann aufbauen kann. Aber letztendlich muss erstmal das Kalkül im Kreml und das Kalkül Wladimir Putins sich ändern, damit wir überhaupt über irgendeine Form von Risikomanagement, geschweige denn Annäherung, sprechen können.
1: Sagt die Politologin Hannah Notte. Sie leitet das Eurasien-Programm des James Martin Centers for Non-Proliferation Studies. Vielen Dank, dass Sie dabei waren bei Denke ich an Europa.
0: Vielen Dank.
1: Und in der nächsten Woche ist dann der Historiker Hiram Kümper zu Gast. Von ihm ist zum Beispiel das Buch Der Traum vom ehrbaren Kaufmann, die Deutschen und die Hanse. Nächsten Samstag im Gespräch bei Denke ich an Europa. Davon gibt's alle Folgen zum Nachhören bei ARD Sounds, genauso wie das ganze Europa-Magazin. Das endet jetzt für heute. Ich bin Sascha Warnthöfer. Tschüss.

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6: Es ist 13 Uhr. 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
7: Die Nachrichten mit Regina Münch. Guten Tag.
8: Wir brauchen einen realistischen Blick auf die Probleme in diesem Land. Die gibt es, das muss man auch am 80. Geburtstag sagen.
7: NRW-Ministerpräsident Wüst ist in Münster, wo an diesem Wochenende der 80. Geburtstag von Nordrhein-Westfalen gefeiert wird. Wüst war gerade bei einer öffentlichen Themenkonferenz vom WDR und hat Fragen von Besuchern beantwortet. Da ging es auch um das Thema Infrastruktur. Der CDU-Politiker sagte, dass es im ganzen Bundesland Bedarf für Reparaturen an Straßen und Schienen gibt.
8: Wer mit dem Auto in Münster reingekommen ist, hat schon gesehen, die erste große Brücke ist schon fertig. Also es geht los, aber es wird natürlich auch höchste Eisenbahn, dass es besser wird. Ich warne nur vor Euphorie. Wenn wir Infrastruktur in Schuss bringen, gibt es eben auch schon mal eine Baustelle. Also bitte nicht beschweren, wenn wir es da noch machen.
7: Am Nachmittag findet in Münster ein Stadtgespräch statt, auch mit Ministerpräsident Wüst. Das Thema Demokratie stärken, wie schützen wir unsere Freiheit? Außerdem gibt es beim Stadtfest zum 80. NRW-Geburtstag mehrere Konzerte, Spiel- und Sportaktionen, Ausstellungen und Diskussionen. Im Himalaya ist die Zahl der Toten nach der Sturzflut inzwischen auf über 630 gestiegen. Etwa 2500 Menschen werden noch vermisst. Die Region zwischen Nepal und Tibet ist schwer zu erreichen. Hilfsgüter werden von der Armee teils aus Hubschraubern abgeworfen. Die Regierung von Nepal hat das Ausland um Experten gebeten, zum Beispiel für die Rettung aus Tunneln. Bei einem russischen Drohnenangriff gestern Abend auf ein Lagerhaus in der Nähe von Kiew sind nach ukrainischen Angaben mindestens 27 Menschen getötet worden. In dem Gebäude im Bezirk Butscha war offenbar Munition gelagert. Rebecca Barth berichtet aus Kiew.
9: Ermittlungen wegen Fahrlässigkeit wurden eingeleitet. Munition dürfe nicht in der Nähe von Häusern oder Wohngebäuden gelagert werden, teilte der ukrainische Präsident mit. Russland hat seine Angriffe auf die Ukraine in den vergangenen Tagen massiv verstärkt. Dabei werden modifizierte Drohnen mit Strahltriebwerk eingesetzt, die höhere Geschwindigkeiten erreichen und somit schlechter abgefangen werden können.
7: Auch das ist heute Thema. Bundesarbeitsministerin Baas stellt die geplante Pflicht zur Krankschreibung ab dem ersten Tag in Frage. CDU, CSU und SPD hatten sich auf die Attestpflicht geeinigt, außer der Arbeitgeber trifft eine andere Regelung. Die Berliner Landesregierung wird von Hackern erpresst. Das hat der regierende Bürgermeister jetzt bestätigt. Offenbar fordern die Hacker 2 Millionen Euro in Bitcoin, ansonsten wollen sie sensible Daten veröffentlichen. Bei schweren Unwettern im Norden Italiens sind in Cremona historische Gebäude beschädigt worden, wie der Dom und das Rathaus. Viele Bäume wurden umgerissen. Die Hagelkörner in der Region waren nach Medienberichten so groß wie Tennisbälle. Im Hockey haben es die deutschen Männer ins WM-Finale geschafft, durch einen 2:1-Sieg gegen Argentinien. Im Endspiel trifft das deutsche Team morgen in Belgien auf Spanien. Heute und morgen geht's um die Fledermaus, denn am letzten Augustwochenende wird international die Bat Night gefeiert. Auch in NRW können Fledermausfans die Tiere bei speziellen Veranstaltungen erleben und mehr über die nachtaktiven Flugkünstler erfahren, zum Beispiel auf der Sparrenburg in Bielefeld, im Botanischen Garten in Bochum und im Sauerländer Besucherbergwerk in Bestwig. Bei einigen Bat Nights werden die Tiere auch mit Hilfe von Fledermausdetektoren aufgespürt und ihre Ultraschallrufe auch für menschliche Ohren hörbar gemacht. Das war WDR aktuell. Das Wetter in Nordrhein-Westfalen am Nachmittag: von den Niederlanden her zunächst dichte Wolken und später auch etwas Regen mit teils starken Böen. Höchstwerte in Waldbröl bis 22 Grad, in Paderborn 24 und maximal 25 Grad in Pulheim. Morgen eine Mischung aus Sonne, vielen Wolken und nur vereinzelten Schauern bei 17 bis 25 Grad, dabei sehr windig mit zum Teil stürmischen Böen. Die Zeit 13:04 Uhr. WDR 5, die Verkehrslage. A2 Dortmund Richtung Hannover zwischen Feldheim und Rehren etwa eine Stunde plus 10 Kilometer Stau. Nach einem LKW-Unfall wird über die Rastanlage umgeleitet. A45 Hagen Richtung Dortmund zwischen Kreuzhagen und Westhofener Kreuz etwa 15 Minuten plus 7 Kilometer stockender Verkehr. A57 Köln Richtung Krefeld zwischen Bovert und Krefeld-Oppum etwa 20 Minuten plus 4 Kilometer Stau nach einem Unfall. A61 Koblenz Richtung Mönchengladbach zwischen Rheinbach und Zwistal etwa 30 Minuten plus 7 Kilometer Stau nach einem Unfall ist nur eine Spur frei. Und wegen Bauarbeiten gesperrt sind die A3 zwischen den Kreuzen Breitscheid und Kaiserberg bis Sonntagabend und die A448 zwischen Bochum-Altenbochum und Weidmar bis Montag früh.
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0: Mit Ralf Erdenberger live vom NRW-Tag auf dem Domplatz in Münster. Und er ist gut gefüllt, wie Sie hören. Eine Stadt im feierlichen Ausnahmezustand. Es ist zusätzlich Stadtfest. Aber vor allem wird dieser 80-jährige Geburtstag, ich sag mal Hochzeitstag unseres Bundeslandes gefeiert. Damals keine Liebesheirat, eher eine Vernunftsehe, Operation Marriage. Aber das Hochzeitsgeschenk der Besatzungsmacht war etwas, was weit über diesen Bindestrich von Nordrhein-Westfalen hinausgeht und das immer noch zusammenhält, die Demokratie. Nicht selbstverständlich, wenn man in diesen Tagen hört, dass mit dem Zustand der Demokratie nur ein Drittel der Deutschen zufrieden sind. So eine Studie von ARD, ZDF und Deutschlandradio. Und deshalb haben wir hier beim Lokalzeit-Stadtgespräch die nächste Stunde überschrieben mit Demokratie gemeinsam stärken. Wie schützen wir unsere Freiheit? Und die, die uns jetzt verfolgen im Livestream auf wdr.de, die werden sehen, dass wir wirklich die prominentesten der prominenten Gäste aus diesem Land eingeladen haben. Aber in einer Demokratie geht alle Macht und auch das erste Wort vom Volke aus. Und deshalb, wie immer im Lokalzeit-Stadtgespräch, erstmal runter zu euch, zu Ihnen, mit meiner Kollegin Katharina Zimmer. Und ich würde mal sagen, Demokratie stärken, das beginnt journalistisch mit dem Ohr für den anderen, mit dem Zuhören, Katharina.
10: Genau, und dafür bin ich heute hier. Ich stehe hier vor der riesigen Bühne auf dem Domplatz, neben dem Dom. Und ich dachte mir, ich frage jetzt einfach direkt mal in die Runde. Ja, wie geht's der Demokratie denn?
11: Ich bin
10: drauf. Okay. Und Sie? Wie? Nein. Alles klar. Wer möchte denn diese wertvolle Frage beantworten? Ein Wort?
11: Erstmal? Okay.
10: Der geht's okay?
11: So wie es mir geht's gut mit der Demokratie. Ja.
10: Und woran, also womit sind Sie sehr zufrieden?
11: Ja, ich meine, dass wir mitbestimmen können, ne, dass wir uns organisieren können, dass wir demonstrieren können, dass wir unsere Meinung frei äußern können. Damit bin ich sehr zufrieden.
12: Dass jeder leben kann,
11: wie er es möchte, solange er die anderen nicht einschränkt, natürlich.
10: Ja, vielen Dank für den Beitrag. Was würden Sie sagen, wie geht's der Demokratie?
13: Ich glaube, der Demokratie geht es besser, als wir oft reden. Und von daher bin ich eigentlich ganz optimistisch und ich stimme meiner Vorrednerin zu. Wir haben so viele Rechte, wir wissen gar nicht, wie gut es uns geht im Vergleich zu vielen anderen Ländern. Und hier in Münster ganz besonders.
10: Ja, vielen, vielen Dank. Ich geh noch mal hier weiter durch. Was würden Sie sagen, wie geht es der Demokratie?
14: Unsere Demokratie geht es gut, nur viele Ereignisse, die uns, sagen wir mal, oder negative Ereignisse, die machen uns eigentlich ein bisschen verwirrend im Kopf, muss man so sagen. Ja, da kann ich im Moment auch nicht dazu sagen.
10: Alles klar, das war doch schon super. Ja, und mit den paar Eindrücken gebe ich mal zurück ans Podium.
0: Ich nehme mal diesen Eindruck mit, der Demokratie geht's okay und ich habe gehört, besser als oft auch gesagt wird. Wir reichen mal die Diagnose zum nächsten Mal an Hendrik Wüst, Ministerpräsident des Landes seit 5 Jahren und genau das erinnert mich an etwas, was Sie vor ein paar Jahren in einem Interview gesagt haben. Wir sollen uns keine Systemkrise einreden lassen. Jetzt aktuell aber sagen 2/3, mit dem Zustand der Demokratie bin ich nicht zufrieden. Sagen Sie immer noch, es ist keine Demokratiekrise?
8: Nein, weil die Menschen, die Sie befragen, sagen, mit dem Zustand sind wir nicht zufrieden, aber sie bekennen sich zur Demokratie. Demokratie-Monitoring der Bertelsmann-Stiftung, enorm hohe Zustimmung zur Demokratie, Aber viele sind unzufrieden und machen sich auch Sorgen um die Demokratie. Deswegen würde ich immer sagen, die hohe Zustimmung zur Demokratie ist kein Grund, die Hände in den Schoß zu legen. Ich bin ganz bei der jungen Dame da vorne in dem gestreiften T-Shirt, die gesagt hat, Mensch, wir wissen manchmal gar nicht so genau, wie gut es uns geht. Und in Bezug auf die Demokratie würde ich gern sagen, Sie haben es historisch ja richtig beschrieben. Nach den Verheerungen des Zweiten Weltkriegs vor 80 Jahren war Demokratie etwas, das musste sich erarbeitet werden. Die allermeisten, die hier sind, mich eingeschlossen, sind in Demokratie, in Wohlstand, in Rechtsstaatlichkeit, Gewaltenteilung, alles, was dazu gehört, reingeboren worden. Und wir müssen, glaube ich, uns immer wieder erinnern, dass Demokratie Demokraten braucht. Und wir müssen uns dann auch für unsere Demokratie einsetzen, einmischen, nicht zulassen, wenn sie kaputt geredet wird. Wir müssen ihr Raum geben. Wir müssen ihr Raum geben. Wenn Frau Dr. Fernau sagt, es gibt auch für Medien Arbeit für diese Demokratie zu leisten, über die normale Arbeit, die konstitutiv ist, für eine Demokratie von Medien hinaus. Haben wir noch ausreichende Meinungstoleranz in diesem Land? Ich stelle mal die Frage. Ich teile überhaupt nicht das, was manchmal von den politischen Rändern gesagt wird. Wir dürfen hier ja nichts mehr sagen. Auftrag des Grundgesetzes, ich habe einen Eid geleistet auf das Grundgesetz, ist, Ihnen die Rechte einzuräumen, Ihre Meinung zu sagen.
0: Oder nicht aber, zu sagen.
8: Und Sie können es auch, auch für sich behalten, das ist keine Frage. Aber die Aufgabe des Staates und der staatlichen Amtsträger ist, dafür zu sorgen, dass Meinungsfreiheit gewährleistet ist. Und gelegentlich habe ich den Eindruck, wir haben so ein Klima zunehmender Intoleranz. Okay, wenn einer was sagt, was mir nicht gefällt, dann fahre ich dem über den Mund. Und vielleicht müssen wir alle ein bisschen mehr lernen, wieder auch Dinge auszuhalten, die mir überhaupt gar nicht gefallen.
0: Und trotzdem zuzuhören. Nun hat Frau Dr. Fernau, die Sie gerade erwähnt haben, ja noch gar nichts gesagt, steht aber neben Ihnen, das müssen wir all denen sagen, die uns am Radio verfolgen bei WDR5, Katrin Fernau, Intendant des Westdeutschen Rundfunks. Und natürlich als solche in dieser Funktion auch verantwortlich für die Demokratie. Oder wie empfinden Sie das, Frau Fernau? Welche Verantwortung hat der öffentlich-rechtliche Rundfunk für die Demokratie?
15: Also ganz klar, die Medien haben eine Verantwortung in der Demokratie und der öffentlich-rechtliche Rundfunk ganz besonders. Der Ministerpräsident hat eben gesagt, es bedarf Bürger, die mitmachen. Demokratie ist kein Zuschauersport, sondern da ist jeder einzelne Bürger gefragt, sich aktiv einzubringen. Und Schritt Null sozusagen ist immer, sich zu informieren, um sich dann auf Basis von Fakten eine Meinung zu bilden. Und genau diese Information, glaubwürdige Information, echte Fakten, das ist das, wofür der öffentlich-rechtliche Rundfunk steht, wofür er einsteht, wofür professioneller Journalismus steht und was wir brauchen, damit wir die Bürger in die Lage versetzen, sich im besten Wortsinn ihre eigene Meinung zu bilden.
0: Im Vertrauen darauf, dass die Menschen diese Fakten schätzen und auch noch, dass die noch interessieren. Neben Ihnen steht Alexandra Dorndorf, Polizeipräsidentin in Münster. Und sie setzt sich nicht nur für die Durchsetzung von Recht und Ordnung ein, sondern auch ein ganz spezielles Projekt aus der Taufe gehoben, was wir in dieser Sendung besprechen werden. Was mir aber aufgefallen ist, als Sie dieses Projekt praktisch vorgestellt haben, haben Sie gesagt, es ist kurz vor knapp, die Demokratie zu retten. Und ausnahmslos jeder muss im Rahmen seiner Möglichkeiten dazu beitragen, bevor es zu spät ist. Das ist, Frau Dorndorf, ein Befund, das unterscheidet sich ein bisschen vom Ministerpräsidenten, diese Dringlichkeit, die Sie formulieren. Woher nehmen Sie diese Dringlichkeit?
16: Ich glaube, man muss vielleicht zwei Dinge jetzt an dieser Stelle auseinanderhalten. Und ich möchte mich erstmal bedanken für den Befund aus dem Publikum, den ich vollständig teile. Ich glaube, dass es darum geht, das einmal auseinanderzuhalten, zu sagen, wie geht es dem Zustand der Demokratie? Und da bin ich total dabei zu sagen, es wird viel schlechter geredet, als es tatsächlich ist. Und das zeigen auch aktuelle Umfragewerte. Die Zustimmung zu der Staatsform Demokratie ist extrem gut. Und das müssen wir aber halten. Der Punkt, auf den mein Zitat sich bezieht, ist die Frage Vertrauen in den Staat. Und ich vertrete hier eine staatliche Organisation, nämlich die Polizei Münster. Und auch bezogen auf die Blaulichtmeile möchte ich das auch sagen für die gesamte Polizei in Nordrhein-Westfalen. Und da treibt mich um die Umfragewerte zu der Frage, wie hoch ist das Vertrauen in den Staat? Und da kann man sagen, die letzten Jahre haben wir gesehen, dass das Vertrauen der Menschen dass der Staat die großen Herausforderungen unserer Zeit, die wir unzweifelhaft haben, dass der Staat diese Herausforderungen löst, das ist in den letzten Jahren leider gesunken. Und wir haben da einen dramatischen Tiefstand, nämlich über 70% der Menschen trauen dem Staat das derzeit nicht mehr zu. Und da möchte ich noch mal vielleicht auch ein Zitat bringen, das ich dem Ministerpräsidenten zuschreiben kann, der gesagt hat, unser Arbeitsauftrag, und das gilt für alle staatlichen Institutionen in diesem Land, insofern auch für die Polizei, unser Arbeitsauftrag ist, zu beweisen, dass wir so gut arbeiten, dass wir Ihre Probleme, dass wir die Herausforderungen dieses Landes gemeinsam lösen, das schafft keiner von uns alleine, dass wir sie gemeinsam lösen, damit das Vertrauen in den Staat wieder wächst und das macht die Demokratie wieder stark. Und dann kann auch keiner mehr unsere Demokratie schlecht reden. Und ich möchte, dass unser Land das beweist. Und das ist eine Botschaft, finde ich, die wir heute hier versuchen, von diesem NRW-Tag auch auszusenden. Okay. Demokratie lebt.
0: So. Drei Institutionen, die sich hier schon vorgestellt haben. Der Ministerpräsident für die Landesregierung, die Intendantin für den Westdeutschen Rundfunk, für den öffentlich-rechtlichen Rundfunk und die Polizeipräsidentin aus dieser Perspektive. Und neben ihnen steht Udo Schlüter von der Bürgerinitiative Gemeinsam Demokratie leben aus Coesfeld. Ist nicht so, dass nicht in Münster auch Demokratie gelebt wird, aber in Coesfeld, haben wir gesagt, war das besonders herausragend, weil Sie im Frühling eine Veranstaltungsreihe durchgeführt haben zum Thema Demokratie. Woher kam der Impuls? Gab es einen besonderen Moment, wo Sie sagen, Herr Schlüter, ja, da war mir klar, ich muss meine Zeit dafür nicht opfern, da bringe ich mich gerne ein, da muss was geschehen.
17: Ja gut, in meinem Falle jetzt ganz persönlich mache ich schon seit vielen, vielen, vielen Jahren Politik, bin ich politisch engagiert im entwicklungspolitischen Bereich beim Eine Weltnetz NRW. Aber ich glaube, vor gut zweieinhalb Jahren, als die Remigrationspläne von Nazis in Deutschland mit ihren Verbündeten in den verschiedenen Parteien bekannt wurden, wo dann sozusagen unsere Mitbürgerinnen und Mitbürger mit Migrationshintergrund massiv betroffen werden. Da war, glaube ich, das fast zum Überlaufen gebracht und ein Aufschrei der Empörung ging durch Deutschland und auch durch Coesfeld. Und das war, glaube ich, so, was uns getriggert hat. Wir haben dann in Coesfeld auch eine Demonstration gemacht mit 3.500 Menschen. Und für so eine Stadt wie Coesfeld, das heißt dann wirklich 10% der Bevölkerung waren auf der Straße. Das ist richtig, richtig viel.
0: Und war das leicht, all die zu aktivieren? Was haben Sie getan?
17: Wir haben fast nichts getan. Wir haben bekannt gemacht, dass wir dagegen demonstrieren wollen. Wir haben ein Plakat dafür gemacht. Wir haben die verschiedenen Organisationen in der Stadt, die wir in unserem Verteiler hatten, alle Parteien, alle Vereine, alle Sportvereine, alle sozialen, kulturellen, politischen Initiativen, Kirchengemeinden angeschrieben per E-Mail. Das ist ja heutzutage Gott sei Dank alles ganz einfach und die Leute sind gekommen.
0: Okay, Sie haben sich gut vernetzt und haben aktiviert. So, und der Letzte im Bunde hier auf dem Podium ist Sebastian Kurtenbach, Soziologe an der FH Münster, also irgendwie Heimspiel. Aber Sie haben sich ganz Nordrhein-Westfalen angeguckt in einer sehr frischen Studie und haben Menschen befragt zum Vertrauen in die Demokratie und Institutionen. So ein paar Diagnosen und Zahlen sind ja jetzt gerade schon genannt worden. Wollen wir es mal überprüfen, was Sie rausgefunden haben? Und ich glaube, wenn ich die Studie richtig sehe, Herr Kurtenbach, gibt es eine gute Nachricht, dass fast alle Menschen, nämlich 90%, sagen, die Demokratie ist die beste Staatsform.
18: Genau, also was wir in der Studie sehen, es gibt einen Demokratiewillen. Was wir aber leider auch sehen, ist, es gibt nicht unbedingt ein gemeinsames Demokratieverständnis und auch nicht eine ausgeprägte Demokratieerfahrung. Das heißt, viele Menschen in Nordrhein-Westfalen haben eben den Eindruck, wenn ich habe keine Chance, mich wirklich einzubringen. Was ich sage, wird nicht gehört. Und auch das Vertrauen, dass Wahlen tatsächlich etwas ändern, ist nicht so, dass über 50% der Menschen in Nordrhein-Westfalen diesen Eindruck überhaupt hätten. Das heißt, es gibt zwar einen Willen zur Demokratie, aber eben durchaus den Auftrag, so wie wir Demokratie in der Praxis ausgestalten, weiterzuentwickeln.
0: Und das schlägt sich dann nieder im Vertrauen in die einzelnen Institutionen. Auch das haben Sie abgefragt. Und das ist natürlich dieser Vertrauensverlust, den Sie da auch konstatieren, eine zusätzliche Gefahr für die Demokratie. Ein Viertel, Herr Wüst, vertraut der Landesregierung und dem Landtag nur noch nach diesen Zahlen. 30%, Frau Fernau, vertrauen dem öffentlich-rechtlichen Rundfunk nach dieser Studie, nach dieser Befragung. Die Polizei, 60%. Sehr gut abgeschnitten. Und die Wissenschaft Die Wissenschaft ist an Nummer eins, hat das meiste Vertrauen mit 2/3. Auch da sind gute Nachrichten und schlechte Nachrichten. Herr Wüst, wie nehmen Sie diesen Vertrauensverlust, diese Einschätzung 1/4 auf?
8: Ja, dass Politik nicht das höchste Vertrauen genießt, da hätte ich jetzt keine Umfrage für gebraucht, ehrlich gesagt. Das hätte ich jetzt auch so gewusst. Ich glaube, wir müssen mehr liefern und weniger versprechen. Wir kommen aus einer, wenn wir 80 Jahre Geschichte des Landes sehen, dann hat Politik unglaublich vieles geschafft. Aber Politik hat gerade in den letzten Jahren immer etwas mehr versprochen, als sie dann gehalten hat. Und wir müssen einfach, glaube ich, aufhören mit diesem Überbietungswettbewerb. Wer verspricht noch mehr? In der Regel ja mehr Geld. Mehr Geld für Kinder, mehr Geld für Leute, die arbeiten, mehr Geld für Rentner, mehr Geld für dies, mehr Geld für das. Und die Frage, wo es alles herkommen soll, dann gibt es so, ich nenne das immer so formale Antworten eher. Dann wird es sich so ein bisschen wegverkrümelt. In der Hoffnung, dass die Leute sagen, oh ja, glaube ich zwar nicht, aber vielleicht schafft er doch was. Wir haben immer nur mehr Vertrauen verloren. Deshalb weniger versprechen, mehr von dem machen, weniger so tun, als sei immer alles miteinander vereinbar. Politik ist ganz oft Entscheidungen treffen, mache ich dieses oder mache ich jenes. Ganz oft Priorisierungsentscheidungen. Wer Ihnen sagt, er kann alles gleichzeitig, gut, nur zu, glauben würden Sie es im Zweifelsfalle nicht, aber Politik verspricht das eben oft. Also ein Stück mehr bodenständige Arbeit und ein bisschen weniger Versprechen.
0: Einer Ihrer Vorgänger, Johannes Rau, hat zu dieser Frage des Vertrauens gesagt, sagen, was man tut und dann tun, was man gesagt hat. Also diese Verlässlichkeit ist wichtig. Herr Kurtenbach, lassen Sie uns mal eben auf die Sorgen gucken, damit wir dann auch verstehen, was denn getan werden muss, auch von der Landesregierung. Und ich glaube, ganz oben sind die steigenden Lebenshaltungskosten, die die Menschen bedrücken.
18: Genau, also zwei Sachen vielleicht, was die Sorgen angeht. Das erste zu sagen ist, die ökonomischen Sorgen stehen wirklich im Vordergrund. Das ist in Nordrhein-Westfalen Lebenshaltungskosten und bezahlbarer Wohnraum. Die Wohnkrise ist mittlerweile in der Mittelschicht angekommen. Wir sehen das in den Ballungszentren. Wir sehen das aber mittlerweile auch in den suburbanen Räumen in Nordrhein-Westfalen. Das ist ein wirkliches Problem. Und ich muss beim Herrn Ministerpräsidenten ein bisschen widersprechen, denn einfach zu sagen, davon braucht man keine Umfrage, um zu schauen, dass Vertrauen verloren gegangen ist, ist ein bisschen leicht gesagt. Was wir nämlich gemacht haben, ist sich auch auf der lokalen Ebene sogenannte lokale Kümmerer uns angeschaut. Also gibt es jemanden, den Sie kennen in Ihrem Stadtteil, der sich für die Demokratie einsetzt? Und dann auch gefragt, zu welcher Partei er angehört. Und wenn man vor Ort jemanden kennt, der sich für die Demokratie einsetzt, ob parteigebunden oder nicht, steigt das Vertrauen in Demokratie, steigt auch die Zufriedenheit mit den Institutionen. Das bedeutet nicht nur die Probleme lösen, sondern tatsächlich an der Lebenswelt der Menschen sich orientieren, vor Ort sein, in den Institutionen präsent sein, die vor Ort da sind. Und dann steigt auch den Eindruck von Responsivität. Das heißt, ich bin für den Staat da und der Staat ist für mich da. Das ist so ein Teamplay, so kann man sich das vorstellen. Mhm. Und da müssen wir wieder hinkommen.
0: Was Sie gerade gesagt haben, würde ich gerne meiner Chefin, der Intendantin, weiterreichen. Nämlich, Sie haben das als lokale Kümmerer beschrieben. Ist der WDR stark genug im lokalen Kümmern, die Leute sehen, ihnen zuhören und dann das auch ernst nehmen, was die Leute bewegt?
15: Also ich würde gerne noch mal einen Punkt zurückmachen. Also Sie haben ja eben gesagt, Wissenschaft steht auf Rang 1. Und das, finde ich, ist schon mal eine sehr, sehr gute Botschaft, weil es bedeutet, dass die Menschen wissenschaftlichen Erkenntnisfortschritt als Basis ansehen, dass sie an Fakten festhalten wollen. Also das Prinzip, was wir seit der Aufklärung in unserer Gesellschaft verankert haben. Und ich sage immer, jeder hat ein Recht auf eine eigene Meinung, aber nicht auf eigene Fakten. Und deswegen, finde ich, ist das schon mal ein guter Befund. Aber, und das ist jetzt dieser Befund mit dem öffentlich-rechtlichen Rundfunk, der macht uns natürlich schon Sorgen, der treibt uns um. Und ich glaube, der hängt ganz eng zusammen mit diesem Kümmerer-Aspekt. Es ist nämlich wichtig für die Glaubwürdigkeit des öffentlich-rechtlichen Rundfunks, dass die Menschen den Eindruck haben, dass das, was sie umtreibt, was sie beschäftigt, Lebenshaltungskosten, Sorge um Arbeitsplatz, was auch immer, dass das auch bei uns im Programm vorkommt und dass ihre Perspektive auf die Faktenlage, die Fragen, die sie an die Realität stellen, dass wir die im Programm behandeln und diskutieren. Und deswegen ist es so wichtig, dass wir wirklich die Ohren aufmachen, nicht nur auf Sendung sind, sondern vor allen Dingen auch zuhören. Dass wir auch vor Ort sind, wie heute hier in Münster, wobei wir haben ja auch ein Studio in Münster und wir sind überhaupt in der Region, in ganz Nordrhein-Westfalen sehr stark präsent, ja. Aber offensichtlich gibt es da noch Verbesserungsbedarf, weil ansonsten wäre der Befund ein anderer.
0: Und da hören wir jetzt mal, mit dem Lokalzeit-Stadtgespräch sind wir ja fast jede Woche in einer anderen Stadt, um genau auch diese Nähe herzustellen und die Ohren aufzumachen. Katharina Zimmer, ich habe den Überblick verloren. Ach, da bist du.
10: Ich winke dir mal
0: unter den Bäumen,
10: damit du mich findest.
0: Es ist ja ein bisschen so die Frage, wie kann man verloren gegangenes Vertrauen zurückgewinnen und was erwarten denn die Münsteranerinnen und Münsteraner und wer auch immer noch gekommen ist von den Institutionen?
10: Ja, da frage ich doch gleich mal wieder hier rum. Was würden Sie dann sagen? Wie baut man Vertrauen wieder auf?
19: Ich glaube, dass es auf jeden Fall eine Sache ist, welchen Parteien man Raum gibt und welche Parteien vielleicht die Demokratie ja unterstützen und welche Parteien das nicht tun und wie viel Raum diese Parteien einnehmen dürfen in Städten oder auf solchen Festen wie heute.
10: Alles klar, vielen Dank. Sie haben ja vorhin gehört, was Frau Fernau gesagt hat. Wie fühlen Sie sich da durch die Medien, also ausgiebig vertreten?
19: Ich konsumiere viele Medien online. Das heißt, ich suche ganz spezielle Aspekte raus, die mich interessieren. Ich glaube, es ist auch eine Gefahr. Aber ich glaube, es ist wichtig, dass eben die Medien hören und darauf reagieren und eben auch hören, was die Bevölkerung gerade umtreibt und dann dementsprechend auch ihr Programm anpassen oder Gehör verschaffen.
10: Alles klar, super, Dankeschön. Ich frage, ja, hier will noch jemand was sagen. Wie würden Sie sagen, wie fühlen Sie sich? Ist das Vertrauen hier und da verletzt oder wie könnte man es wieder aufbauen?
20: Also ich spreche aus der Perspektive einer Unternehmerin, die 30 Jahre unternehmerisch tätig ist in Münster. Und ich muss sagen, also ich habe mein Unternehmen ganz klein gegründet. Inzwischen haben wir 150 Mitarbeiter. Die Unternehmerschaft wird verteufelt, wird nicht respektiert. Und auch ein Stück weit wirklich ausgewrungen. So, und da ist mein Vertrauen in die Demokratie, auch durch aktuelle Anlässe, die ich jetzt nicht näher betiteln möchte, also wirklich auf dem Nullpunkt. Ich bin in den 60ern geboren. Ich kenne nichts anderes als Demokratie, Herr Wüst, genauso wie Sie. Ich lebe inzwischen in Griechenland. Ich sehe die digitalen Prozesse dort, sind deutlich besser, schneller als hier. Also da können wir von Griechenland uns eine ganz große Scheibe abschneiden, weil die mussten. Es in Griechenland gibt's, ist die Demokratie auch. Es gab aber eben auch einen totalitären Staat und so weiter. Aber ich sehe beide Seiten und ich bin wirklich, ich bin gegangen. Ich war immer Idealistin, aber ich bin gegangen.
0: Eine Politik, die den Mittelstand auswringt, kann ich jetzt daraus destillieren. Und ich glaube, Sie haben das angetippt, auch etwas, was Herr Kurtenbach in seiner Studie mitbelegen kann, dass die Leute unzufrieden sind mit dem Funktionieren der Verwaltung, gerade was das Digitale angeht. Aber das geht natürlich an Sie, Herr Wüst, gerade weil die CDU ja immer auch ein Versprechen für den Mittelstand und für die Wirtschaft abgibt.
8: Das tut sie. Und ich glaube, wir müssen auch da es besser halten. Und dann kommen wir zu Dingen, wo wir Konflikte haben auch in dieser Gesellschaft. Wenn Sie auf die Reformbaustelle in Berlin schauen, das betrifft dann beides, das was Professor Kurtenbach gesagt hat, ja genauso. Die Leute brauchen mehr Netto vom Brutto, um sich das Leben noch leisten zu können. Schauen Sie mal drauf, wie sich Lohnnebenkosten entwickelt haben. Schauen Sie mal drauf, wie sich Steuern entwickelt haben. Wenn man sowohl Mittelstand als auch die Privathaushalte entlasten will, muss man an beides rangehen. Wir sind ein Land mit hohen Steuern, aber mit noch höheren Sozialausgaben. Und jetzt wird reformiert. Jetzt wird versucht, dass die Rente stabilisiert wird, ohne dass sie immer mehr kostet. Per se schon schwierig. Jetzt reden wir über Gesundheit. Sorry, lassen Sie mir die...
0: Ich lasse Sie.
8: Jetzt reden wir über das Gesundheitswesen. Eins der teuersten Gesundheitswesen der Welt. Warum reden wir darüber? Wir müssen es in einer alternden Gesellschaft stabilisieren, dass auch Menschen, die in Zukunft schwer krank werden, Zugang haben zu Spitzenmedizin, ist nicht aber alles immer teurer wird. Die Leute haben weniger Netto vom Brutto, die Unternehmen kriegen ihre Wettbewerbsfähigkeit im Wettbewerb mit anderen Ländern gar nicht mehr geregelt. Über diesen Sinn, über diese Perspektive, das Ziel der Reformen in Berlin wird gar nicht geredet. Sondern sie haben Einzelbetroffenheit, wo sich einer beschwert, dass er vielleicht nicht mehr das hat, worauf er sich lange hat verlassen können. auch eine, ehrlich gesagt, eine Aufgabe an den Journalismus, immer wieder einzuordnen. Sind die verrückt geworden in Berlin? Warum tun die das eigentlich? Warum machen die sich gerade so unbeliebt und gehen an Rente und Gesundheit in einer alternden Gesellschaft? Bist du als Politiker doch verrückt, wenn du da dran gehst?
0: Ja.
8: Nein, die sind nicht verrückt. Die müssen das machen, weil wir Unternehmen immer mehr belasten und weil, wie Professor Kurtmacher ja richtig sagt, die Leute immer weniger Netto vom Brutto haben. Und deswegen muss an diesen Dingen gearbeitet werden. Es muss dabei gerecht zugehen, überhaupt keine Frage. Aber am Ende muss ein Ergebnis stehen, dass die Leute mehr Netto vom Brutto haben und die Unternehmen nicht immer weiter ausgewogen werden.
0: Frau Ferner, ich muss mal eben meinen Job noch machen und nachfragen, weil Herr Wüst hat sich das ja auch gerade noch mal vom Journalismus ausbedungen, dass das passiert. Der Mut von Münster. Gerade eben war die Bundesebene hier, das Kabinett ist hier.
8: Der Mut von Münster.
0: Der Mut von Münster.
8: Das Kabinett ist nicht hier, die Fraktionsvorstände
0: sind so, hier. Ja. Aber trotzdem wurde es so formuliert, der Mut von Münster.
8: Also schön, dass Sie da sind, aber es waren andere. Macht aber nichts.
0: Naja. Aber inhaltlich ist die Frage, ist das nur ein Signal? Wir müssen einfach wieder optimistischer auf die Lage gucken? Oder sehen Sie auch tatsächlich, dass da etwas angepackt wird, was lange liegen gelassen wird? Und jetzt haben Sie das Zutrauen, das Vertrauen, dass das passiert?
8: Also, nur mit Optimismus? Nein, der Optimismus muss schon begründet sein. Die Leute sind ja nicht blöd. Aber ein Stück weit mal dahinter schauen, was passiert eigentlich? Ich bin dankbar, dass wir eine starke Medienlandschaft auch mit einem starken öffentlichen rechtlichen Rundfunk haben, der einordnet, der vermittelt, wo ja auch schlaue Leute sitzen in Fachredaktionen, die das können, die das beschreiben. Und natürlich muss Betroffenheit, wenn Politik nicht alles berücksichtigt und auch Politik macht auch Fehler, Raum bekommen. Aber der Sinn der ganzen Geschichte ist doch 80 Jahre Land Nordrhein-Westfalen, immer wieder, was machen wir hier heute, ist doch eine Geschichte von Veränderung, von Anpassung, auch von Reformen, wenn man so will. Und darüber zu sprechen, welches Ziel, welchen Sinn die haben, das ist, glaube ich, wichtig, damit die Leute sagen, okay, nicht alles gefällt mir daran im Detail, aber die Richtung stimmt, euer Motiv stimmt und wir müssen das jetzt machen. Und wir machen manches jetzt gerade, was viel zu lange liegen geblieben ist.
0: Okay.
8: Da bin ich total richtig. Es gibt noch ein paar andere Sachen, die zu lange liegen geblieben sind. Das Thema Digitalisierung, der Verwaltungsstaatsmodernisierung muss damit einhergehen. Das Thema Infrastruktur und so weiter. Aber dann musst du die Dinge auch anpacken, Schritt für Schritt die Dinge anpacken und wieder in Ordnung bringen, die nicht in Ordnung sind.
0: Okay. Wir gehen jetzt in eine Runde, wo wir mal ein paar Beispiele zusammentragen, wie Demokratie gestärkt werden kann. Frau Fernau, im Haus des WDR gibt es ein Projekt, was Sie auch angestoßen haben, zur Medienkompetenz. In einem Umfeld, wo es eigentlich für die Menschen immer schwieriger wird zu erkennen, was ist denn nun wirklich auch passiert? Was passiert wirklich in meinem Umfeld auf der Welt? Und was ist Fake News? Wir haben inzwischen, so haben wir das heute im Medienmagazin auf WDR 5 auch besprochen, wir haben inzwischen im Gewande von eigentlich seriösen Medienhäusern plötzlich Nachrichten, die Trollfabriken eingeschleust haben. Und so sieht es, wenn man es nicht genau beguckt, aus, als ob diese seriösen Häuser Quatsch verbreiten würden. Wie können Sie in diesem Umfeld für Medienkompetenz sorgen? Wie probieren Sie das?
15: Also genau, weil wir diese Phänomene haben mit den Deepfakes und auch mit der Propaganda, das darf man ja auch nicht verschweigen, also gezielte Propaganda aus dem Ausland, um tatsächlich auch bei uns die Demokratie zu schwächen und das staatliche Gefüge zu destabilisieren. Genau deswegen ist das Thema Medienkompetenz so wichtig, weil die Menschen Medien nutzen sollen und auch wollen und das ja auch in einem erheblichen Umfang tun, also die Mediennutzung steigt weiterhin. Aber das sollen sie mit einem kritischen Blick tun. Und zwar mit kritischem Blick auf die Quellen und auf die Absender. Und eben immer wieder hinterfragen, sind das jetzt wirklich Fakten oder ist das Propaganda? Will mir hier jemand was erklären oder will mir hier jemand was verkaufen?
0: Was tun Sie dafür im Hause und dann darüber hinaus in Nordrhein-Westfalen?
15: Na, also erstmal ist das wiederum auch ein Punkt, den können wir als WDR natürlich nicht alleine machen. Das heißt, wir kooperieren zum Beispiel mit der Landesmedienanstalt in Nordrhein-Westfalen. Wir haben gerade gemeinsam einen digitalen Elternabend veranstaltet, wo wir beispielsweise Eltern über Klassenchats und Inhalte und Umgang mit Klassenchats informiert haben. Wir hatten dazu eine Doku gemacht und die Landesmedienanstalt hat dieses Format etabliert. Da können sich eben Eltern zuschalten und da werden dann systematisch solche Themen auch adressiert. Um nur ein Beispiel zu nennen. Ich könnte aber viele andere nennen, aber das führt wahrscheinlich zu weit, oder?
0: Frau Dorndorf, als Polizeipräsidentin haben Sie ja die Verantwortung auch schon skizziert. Das große Vertrauen haben wir diagnostiziert. Und jetzt haben Sie ein Modellprojekt ins Leben gerufen, das heißt Integration. Um bestimmte Menschen polizeilich zu begleiten, erklären Sie mal, was steckt hinter diesem Projekt?
16: Ja, gerne. Ich würde da gerne noch mal den Bogen schlagen zu der Frage, die eben dem Publikum gestellt worden ist. Was kann Gesellschaft, was können wir, was kann vielleicht auch der Staat tun, um das Vertrauen zurückzugewinnen, das verloren gegangen ist? Und ich würde das gerne mit drei Stichworten belegen. Ich glaube, wir müssen wieder lernen, einander zuzuhören. Ich glaube, wir brauchen Räume, um auch Meinungen auszutauschen. Da ist in den sozialen Medien ganz viel verloren gegangen an Diskussionskultur, an Kultur, dem anderen auch wirklich zuzuhören und zu verstehen, was ist denn dein Problem?
0: Genau.
16: Wir müssen lernen, wieder zuzuhören. Zweitens, wir müssen uns besser vernetzen, gerade unter denjenigen, die eben Probleme lösen können. Und wir müssen dann, und da bin ich bei Hendrik Wüst, wir müssen dann liefern.
0: Ja, und was liefern Sie als Modellprojekt?
16: Genau, und genau mit diesem Ansatz sind wir auf die Frage oder auf das Modellprojekt Integration gekommen. Wenn man sich auch da mit den Fragen beschäftigt, was ist denn eines der Top-Themen, bei denen die Menschen in den letzten Jahren Vertrauen nicht mehr wahrnehmen, dann ist das das Thema Integration. Und das ist ein Thema, das uns im ganzen Land bewegt und das uns hier auch vor Ort bewegt. Und ich bin jemand, der hier lokal zuständig ist. Und mein Erleben ist, dass Demokratie eben hier vor Ort, da wo Sie leben, da wo wir leben, da wird Demokratie erlebbar.
0: Ja, sagen Sie mal konkret, was machen Sie denn
16: dann
0: wen begleiten Sie konkret?
16: Richtig. Und wir haben uns eben das Integrationsthema ausgesucht, weil wir als Polizei 60% vertrauen. Wir haben einen Hebel, um Vertrauen wieder zurückzugewinnen. Und deswegen haben wir uns vorgenommen, gemeinsam mit vielen anderen großen Playern, wir machen das gemeinsam mit der Bezirksregierung Münster, die zuständig ist für das Integrationsthema, gehen wir hier in unsere zentrale Unterbringungseinrichtung hier in Münster. Die ist in der Regel belegt und auch ausgelegt für ca. 1000 Plätze. Und wir haben uns gemeinsam mit der Industrie- und Handelskammer, also nicht mit Ehrenamt, das unterscheidet uns von anderen Integrationsprojekten, sondern mit vielen großen Institutionen, die aus unterschiedlichen Perspektiven auf dieses Thema blicken.
0: Aber ich habe es noch nicht verstanden. Was machen Sie denn dann in der Einrichtung?
16: Genau. Wir gehen da rein und jeder an seiner Stelle trägt einen Beitrag dazu bei, dass Integration der Menschen, die hier vor Ort in der Unterbringungseinrichtung sind, besser gelingen kann.
0: Ja, und wie gelingt es denn? Sie gehen mit denen dann woanders hin und schlagen Brücken oder was machen Sie?
16: Ja, wir schlagen Brücken. Also wir als Polizei, wir gehen ganz konkret mit Kolleginnen und Kollegen in Uniform in diese zentrale Unterbringungseinrichtung und erklären denen, was ist die Aufgabe der Polizei hier bei uns in Münster. Das sind Menschen, die kommen mit eigenen Erfahrungen über Polizei aus ihren Herkunftsländern. In der Regel ist deren Polizei korrupt, nicht rechtsstaatlich und gegebenenfalls auch gewalttätig.
0: Das schlägt Ihnen erstmal Misstrauen entgegen.
16: Richtig, das heißt, es schlägt uns Misstrauen entgegen und wir müssen erstmal erklären, warum kann man uns hier anders begegnen? Warum können auch Geflüchtete uns fragen und wir helfen dann? Und das Zweite ist, wir erklären eben auch, was passiert, wenn ich kontrolliert werde? Warum werde ich kontrolliert? Wir brauchen für alles eine Rechtsgrundlage. Das muss man den Menschen erklären und das sind Dinge, die die eigentlich nicht wissen.
0: Aber ganz ehrlich, Frau Dorndorf, also wenn ich Ihnen jetzt zuhöre und ich habe ja dreimal nachgefragt, ist bei mir nur angekommen, Sie machen doch eigentlich das, was man von der Polizei erwartet. Das hat mit Integration vielleicht erstmal an der Oberfläche zu tun. Sie erklären erstmal die Funktion der Institution, was vielleicht vertrauensbildend ist, und dann Recht und Ordnung. Wo beginnt denn aber wirklich die Wirkung der Integration? Wo sind die Brücken, wo Sie sagen, das ist eine Aufgabe, das geht über das normale Maß der Polizeiarbeit hinaus?
16: Das ist genau das, weswegen ich nochmal die Brücke geschlagen habe zu den drei Stichworten. Wir müssen zuhören, wir müssen vernetzen und wir müssen liefern.
0: Wohin vernetzen Sie denn zum Beispiel?
16: Wir vernetzen eben zu den großen Institutionen. Wir haben zum Beispiel die Stadtwerke mit in dem Integrationsnetzwerk und die Stadtwerke fahren zum Beispiel einmal die Woche mit einem Bus in diese zentrale Unterbringungseinrichtung und eine sehr patente Busfahrerin erklärt denen, wie fahre ich Bus, wie benehme ich mich im Bus, wie verhalte ich mich hier,

0: wenn sie in ihr Heimatland zurückkehren. Gegebenenfalls erkennen sie aber den Wert der Integration in unserem Land und wertschätzen das.
1: Sie schlagen also Brücken auch ins Bildungssystem. Und ich konnte das alles gut verfolgen, aber da ist für mich, Herr Wüst, auch ein Fragezeichen. Ist das Aufgabe der Polizei, Brücken ins Bildungssystem zu schlagen? Oder springt die Polizei da in eine Lücke, wo eigentlich andere Versäumnisse sind oder andere sich hätten kümmern müssen?
2: Ich habe jetzt noch nicht ganz verstanden, wo das Bildungssystem war, weil wir jetzt...
1: Handwerkskammer ja beim Handwerk, und Ausbildung.
2: Ja, Handwerk, Ausbildung, okay, verstanden. Ich finde es gut, dass gemacht wird. Und wenn die Institutionen, die da sind, auf Menschen, die unser Land kaum verstehen, die unser Land nicht kennen, zugehen, finde ich das richtig, finde ich das gut. Und Polizei finde ich auf den ersten Blick vielleicht überraschend, haben Sie recht, aber die Polizei ist die staatliche Institution, die dann kommt, wenn es knallt. Und in den Unterbringungseinrichtungen knallt es eben auch manchmal. Deswegen finde ich, ist es gut, wenn Polizei dann auch mal vorher kommt und sagt, passt mal auf, Leute, wir kommen nicht her, um euch irgendwie Unrecht zu tun, sondern um Recht zu schaffen, Recht wiederherzustellen, Unrecht zu bekämpfen. Ich finde, der Punkt, der ist, das ist auch wieder so selbstverständlich für uns. Wir sind alle aufgewachsen mit Oskar, dem freundlichen Polizisten, dieser kleinen Karikatur. Wir kannten alle den Dorfpolizisten und den Stadtteilpolizisten. Das waren nette Leute, die haben mal gesagt, Junge, dein Licht am Fahrrad ist kaputt, musst du reparieren und so weiter. Aber da kommen eben viele Leute aus ganz autoritären Ländern. Frau Polizeipräsidentin Dorndorf hat es beschrieben. Nein, ich finde das gut, dass unsere Polizei das macht. Ich bin dankbar. Ja, das mag sein. Das ist ein Stück weit außerhalb des Kernauftrages. Aber ich finde es richtig, dass es gemacht wird. Und ich bin dankbar, dass es in Münster so gelebt wird.
1: Aber es passt ja auch zu dem, was wir eben von Herrn Kurtenbach als Soziologe gehört haben aus der Studie, dass die Menschen... Leute wollen, die nahbar sind, die persönlich da sind. Ganz kurz, Frau Dorndorf.
0: Ja, ich möchte ganz gerne noch mal an der Stelle widersprechen, weil ich glaube, das ist der Kernauftrag der Polizei. Denn wir haben auch einen Diensteid geschworen und wir haben einen Diensteid geschworen, diese Verfassung aktiv zu verteidigen. Und wenn unser Staat beim Thema Integration Vertrauen verloren hat, dann sind wir als und zwar als Gesellschaft, und das ist unser Ansatz, wir sind nicht als Polizei alleine, aber wir sind doch als gesamte Gesellschaft dazu da, Integration bestmöglich zu gestalten. Ja. Und wo entscheidet sich Integration? Das entscheidet sich vor Ort. Okay. Und deswegen finde ich, darf jeder, das muss nicht die Polizei sein, aber jeder in diesem Staat darf die Initiative ergreifen und darf darauf bauen, dass wir die Dinge gemeinsam lösen.
1: Guter Hinweis. Und wir sollten in den letzten 20 Minuten dieses Lokalzeit-Stadtgesprächs auch über die Rolle der Bürger reden. Sie haben ja gesagt, Frau Fernau, das Ganze ist keine Zuschauerveranstaltung, diese Demokratie. Haben aber gerade die Hand gehoben mit einem ganz anderen Punkt noch.
3: Ganz anderer Punkt eigentlich nicht, sondern es passt alles zusammen. Also ich sehe da schon eine gewisse Parallelität in dem, was die Polizei macht. Sie erklärt nämlich den Menschen, was eigentlich ihre Aufgabe ist und was die Grundlagen ihrer Arbeit sind. Und genau das ist das Thema Medienkompetenz im Journalismus, wo wir auch erklären, was den Journalisten und journalistische Arbeit und glaubwürdige Quellen unterscheidet von einem Influencer beispielsweise. Und insofern glaube ich, das ist so ein roter Faden, der uns alle verbindet als Akteure in dieser Gesellschaft, dass wir erklären müssen, wie das alles zusammenwirkt, so dass die Demokratie am Ende funktioniert.
1: Influencer,
3: und die Bürger haben auch eine ganz entscheidende Rolle.
1: Ja, genau. Influencer kommen ja immer digital rüber und haben dann Follower. Aber vielleicht, wenn wir jetzt über die Locals sprechen, über die Bürger, die da etwas vor Ort bewirken, dann ist Udo Schlüter auf jeden Fall so ein analoger Influencer in Coesfeld. Wir haben ja eben schon von Ihnen gehört, was Sie da im Frühling aufgezogen haben. Und ich würde mit Ihnen gerne kurz, auch kritisch, eine Analyse machen, was Sie bewegt haben und was Sie eigentlich mit all den Coesfeldern und drumherum den Leuten tun, die Sie eben nicht erreicht haben. Das ist ja auch so ein Problem. Wie können wir eigentlich die Menschen zurückholen, die sich schon umgedreht haben und auf einem anderen Weg sind?
4: Ja, ganz interessant. Aber ich möchte vielleicht ganz kurz erst nochmal ein Danke sagen auch an die Polizei, dass da auch solche Aktionen laufen. Das ist auch wirklich etwas, was die ganze Gesellschaft angeht. Migration, Integration ist ja jetzt nur ein ganz großes Thema. Es gibt zu viele andere große Herausforderungen, vor denen wir stehen. Und das ist ja auch das, was die Menschen, uns alle, teilweise wirklich kirre macht. Und das ist die Nahrung für die Rechtsextremen. Ja. Das Aber ist die Grundlage von Hass und Hetze.
1: Genau. Ja.
4: Und die Frage ist, wie können wir vor Ort zum Beispiel

0: Diese Verhetzung der Gesellschaft, die wirklich massenhaft stattfindet, wie können wir da was entgegensetzen?
1: Ja, und wir erreichen auch die Leute, die Sie nicht ohnehin schon im Boot haben, die nicht ohnehin am nächsten Tag schon auf der Straße bei Ihnen waren, die leicht zu aktivieren waren.
0: Erstmal als Beispiel, wir haben jetzt im Coesfelder Frühling der Demokratie von März bis Juni 20 Veranstaltungen gemacht. Eine davon war zu Ihrem Thema, das hieß dann Leben in Coesfeld, Wurzeln in der Welt. Und da sind dann Menschen gewesen, die unterschiedlich lange schon in Coesfeld leben, aber die alle, also von kurz bis schon seit Jahrzehnten, die aber alle Wurzeln ganz woanders haben. Und das waren so interessante Gespräche über den Zustand unserer Gesellschaft hier, wie das im Vergleich ist zu dem, wo sie herkommen. Wir haben über Rassismus geredet, über Vorurteile, die es da gibt. Und das waren wirklich tolle Gespräche. Also das sind wirklich Sachen, die wir als Zivilgesellschaft auch weitermachen werden.
1: Haben Sie nur mit denen, die sich sowieso einig sind, miteinander über die anderen geredet, die da rassistisch sind? Oder konnten Sie sogar in Kontakt kommen mit den Vorurteilen?
0: Also wir hatten bei einzelnen Veranstaltungen natürlich auch, ich sag mal, Menschen dabei mit blauem Herzen und die wir versuchen müssen zurückzugewinnen, habe ich gerade auf einem Stein, der da vorne lag, gelesen. Und das versuchen wir auch. Und ich sag mal so, natürlich wäre es illusorisch zu sagen, wir erreichen jetzt alle und die kommen alle zu unseren Veranstaltungen. Das nicht, obwohl wir wirklich sehr viele Leute dabei hatten, wirklich sehr, sehr viele. Das hatte auch mit der Breite des Bündnisses zu tun.
2: Aber warte, lassen Sie mich. Wenn ich was sagen darf, wissen Sie, was die tolle Wirkung ist von dem, was Herr Schlüter und seine Mitstreiterinnen und Mitstreiter schaffen? Dass alle die sagen, Mensch, Demokratie, bei allen Fehlern, die passieren, bei allen falschen Entscheidungen und liegen gelassenen Dingen, wir stehen zur Demokratie, dass die nicht irgendwann den Eindruck haben, wir sind allein. Das ist die Gefahr, nämlich von dieser ganzen Social-Media-Geschichte, dass irgendwann die Vernünftigen glauben, sie sind die Minderheit. Nein, die Vernünftigen sind die Mehrheit. Und ab und an muss man das zeigen. Ab und an muss die Mehrheit auf die Straße gehen. Und deswegen bin ich so dankbar. Und natürlich ist Ihre Frage richtig. Haben Sie auch einen erreicht, den Sie umgedreht haben? Wissen Sie, da sitzen Menschen, die haben wir vielleicht als Politik oder sogar für die Demokratie verloren. Mag sein. Aber wenn die merken, guck mal an, da steht mein Nachbar, da steht mein Kegelbruder, da steht der Kumpel aus dem Skatverein oder aus dem Fußballclub. Vielleicht bin ich hier gerade der irgendwie ein bisschen falsch abgebogen ist. Und wir kennen alle einen, insbesondere in der Pandemie haben wir alle einen gekannt, den haben wir irgendwie verloren. Und die Leute zurückzugewinnen, dabei hilft total zu sagen, guck mal hier, wir sind immer noch ganz, ganz viele, die nicht zweifeln an der Demokratie. Wir können gemeinsam auf die Politiker fluchen, immer zu. Kein Problem, ist im Gehalt mit drin. Aber wir lassen doch die Demokratie nicht den Bach runtergehen. Und das finde ich daran so wertvoll. Gar nicht, dass man den einen erreicht, den wir verloren haben, aber dass der vielleicht irgendwo im stillen Kämmerlein sieht, guck mal, der Schlüter ist eigentlich ein feiner Kerl und mein Nachbar ist dabei und der Kumpel und vielleicht muss ich mal einmal überdenken, ob ich nicht vielleicht falsch abgebogen bin. Deswegen bin ich so dankbar für solche Initiativen.
1: Was auch interessant ist, dass Sie sagen, was verbindet uns über eine politische Meinung hinaus, der Nachbar, der Kegelbruder, Vereinsmitglied, mal zu gucken, wo sind wir zusammen und nicht immer nur, was trennt
2: uns. Aber
1: hier.
2: Das ist doch unglaublich schöne, danke für das Stichwort. 80 Jahre NRW, wir sind ganz viele unterschiedliche Sorte Mäuse hier. Rheinländer und Westfalen ist inzwischen ja fast Folklore, wenn wir darüber Witzchen machen. Wir sind ja zu unserem Glück, Sie haben es am Anfang historisch richtig eingeordnet, zwangsverheiratet worden. Die Lipper kamen dann freiwillig dazu, liebe Grüße an die Lipper. Und wir haben ja danach noch ganz andere Integrationsleistungen geschafft. Wirtschaftswunder Deutschland wäre ohne Spanier, Italiener, Griechen, Portugiesen, Türken in unserer Industrie, in den Kraftwerken, im Straßenbau überall gar nicht möglich gewesen. Es wäre nicht passiert. Es wäre nicht passiert. Und das zeigt, wir werden oft so gesagt, Bindestrichland, wir sind inzwischen ein Bindegliedland. Wir zeigen, wie es geht. Nicht mit dem Fingerschnippen, nicht mit Simsalabim, nicht ohne Probleme und immer mit Arbeit, immer mit Arbeit, immer mit Diskussionen, immer mit Ringen auch um den richtigen Weg. Aber wir sind das beste Beispiel dafür, wie man immer wieder Dinge zusammenbringt, die vorher nicht zusammen waren. Vor 80 Jahren, da lachen Sie gleich, ich garantiere, Sie werden schmunzeln. Vor 80 Jahren war katholisch und evangelisch etwas, das Menschen total getrennt hat. Ich habe es eben schon mal gesagt in einer anderen Sendung, aber das ist das schönste Beispiel. Meine eigene Mutter, Jahrgang 42, nicht 1842, 1942, hat sich in evangelischen Flüchtlingsjungen verguckt. Was hat unsere Oma gemacht? Hat gesagt, den Jungen musst du dir aus dem Kopf schlagen. Da haben die erstmal ein paar Kilometer weggeschickt für ein Jahr ins Kloster, damit die sich den Bengel aus dem Kopf schlägt. Das war vor 80 Jahren.
1: Hat funktioniert?
2: Sie lachen.
1: Hat das funktioniert?
2: Es hat funktioniert. Sie hat nachher meinen Vater geheiratet, der war auch katholisch. Ja. Also. Ja, was soll ich dazu sagen? Kann ich ja nicht gegen sein. Aber schauen Sie, wir haben immer in Nordrhein-Westfalen Dinge überbrückt, die erst nicht so gut miteinander geklappt haben. Und das macht auch Mut. Nochmal, es geht nicht einfach. Es ist immer Arbeit, aber wir haben diese Arbeit schon so oft geleistet. Deswegen Bange machen gilt nicht.
1: Vielleicht haben wir das geschafft hier in Nordrhein-Westfalen, weil es noch einen anderen Bindestrich gibt zwischen wirtschaftlichem Erfolg und sozialer Gerechtigkeit. Vielleicht ist das eine wichtige Verbindung. Und wenn die ins Wanken gerät oder wenn die Leute da nicht mehr dran glauben, weil sie sich benachteiligt fühlen,
2: total richtig,
1: dann ist es ein Problem. Jetzt haben wir jemanden verloren, und zwar meine Kollegin Katharina Zimmer, die hier irgendwo in Münster auf dem Domplatz
3: ist. Von dir, glaube ich, wenn ich die richtige Schwäche hinkriege.
1: Ich würde gerne hören, was unsere Hörer dazu sagen, was wir hier vorne die ganze Zeit erzählen.
3: Ja, dann frage ich doch mal direkt rum. Sie haben sich das jetzt hier die ganze Zeit angehört. Was sagen Sie dazu?
4: Für mich ist Demokratie ganz wichtig und ich finde das gut, was hier gesagt wird. Und die Reaktion darauf macht mich froh. Also so wirklich zu merken, hier sind ganz viele, die wollen auch mitarbeiten an der Demokratie. Und das macht mich glücklich.
3: Also da auf jeden Fall Hoffnung. Ich frage hier noch mal weiter rum. Sie haben auch fleißig zugehört. Was sagen Sie zu dem Gesagten?
5: Ja, das macht Mut. Ich lebe gerne in Münster und ich finde das toll, dass so viele Menschen heute hierher gekommen sind und so auch mal ins Gespräch kommt.
3: Vielen, vielen Dank. Ich gehe noch mal hier rum, auch fleißig zugehört. Was sagen Sie? Wie hat sich das angehört?
6: Demokratie ist anstrengend, also es ist nicht einfach, aber es gibt keine Alternative und es lohnt sich auf jeden Fall.
1: Es lohnt sich und es gehört auch, vielen Dank für diese
3: Stimmen.
1: Es lohnt sich und es braucht vielleicht ein bisschen Mut dazu, denn es ist auch ein Befund dieser Sendung, dass am Anfang es schwer ist, etwas dazu zu sagen, weil das Thema so komplex ist, dass man gar nicht weiß, wo soll ich persönlich eigentlich einhaken, wo soll ich persönlich wirksam werden. Herr Kurtenbach, wir kommen noch mal zurück auf die Bürger und ihre Verantwortung. Man kann ja leicht sagen, ich bin enttäuscht. Die da oben machen es falsch. Es ist ja auch richtig, weil die hat man gewählt, denen hat man vertraut. Aber wie ist das mit der eigenen Verantwortung und auch mit der eigenen Motivation?
7: Also vielleicht mal etwas groberes oder ein globaleres Bild, weil wir haben auch verschiedene Studien in ländlichen Gebieten in Ostdeutschland gemacht. Ne? Und deswegen war nicht immer davor, so eine Überlegenheitsrhetorik anzuschlagen, wir wissen es besser, die anderen sind blöd, weil die anderen glauben das auch. Und die machen genau das Gleiche und sind digital leider ziemlich gut aufgestellt, lokal aber eben nicht verwurzelt. Das zeigt unsere Studie für Nordrhein-Westfalen. Rechtspopulisten sind in Nordrhein-Westfalen und auch in Münster lokal nicht verortet, digital aber stark. Es gibt Regionen in Ostdeutschland, wo das wirklich anders auch aufgestellt ist. So, was kann jeder Einzelne von uns tun? Ich glaube, sich klar zu machen, dass in den Nachbarschaften, in den Quartieren Institutionen sind, in denen man sich engagieren kann. Dafür müssen Institutionen sich aber verändern. Wir haben gute Beispiele aus der Zivilgesellschaft hier in Nordrhein-Westfalen. Aber gucken Sie mal in Ihre Nachbarschaft, in zum Beispiel Ihre Grundschule, die Sie in Ihrem Quartier haben. Können Sie sich da einsetzen? Und so können Sie sich da einsetzen für die nachkommende Generation? Können Sie sich dort einsetzen für Ihre Nachbarschaft? Es gibt gute Beispiele, wo das geht. Gucken Sie in weiterführende Schule. Campus Marxloh in Duisburg ist ein gutes Beispiel, wo das geht. Oder auch der Bob-Campus in Wuppertal ist ein gutes Beispiel, wo das geht. Aber das sind Modellprojekte. Wir brauchen Institutionen, die sich öffnen, so ähnlich wie auch wie die Polizei in Münster das macht, die sich öffnen, sagen, wir haben vielleicht einen anderen Kernauftrag, aber wir wollen vor Ort Engagement ermöglichen, zum Beispiel für Bildung, zum Beispiel für Kultur, zum Beispiel für den gesellschaftlichen Zusammenhalt. Und das bedeutet, dass wir auch die Förderkulissen zum Beispiel des Landes öffnen und verändern und weiterentwickeln müssen. Es ist ja nicht perfekt, so wie es ist, sonst bräuchten wir keine Wahlen, sondern es geht darum, neue Ideen zu implementieren, sodass wir uns vor Ort auch tatsächlich engagieren können. Denn viele Menschen sind Engagement willig, wissen aber vielleicht gar nicht, was kann ich vor Ort tun. Dafür brauchen wir neue Ansätze.
1: Und die Landesregierung hat auch ein Förderprogramm aufgelegt, gerade um dieses bürgerschaftliche Engagement in den Vereinen noch mal zu aktivieren. Ich würde aber Herrn Schlüter als ein solcher Vertreter noch mal eben zu Wort kommen lassen. Sie hatten sich gemeldet, so in der Schlussrunde.
0: Schon die Schlussrunde.
1: Ja, geht das tatsächlich. Schnell.
0: Ja, Wahnsinn. Sie hatten mich eben gefragt, was machen wir denn mit denen, die wir nicht erreichen? Ja. Ich glaube, es gibt niemanden, den wir nicht erreichen. Das heißt, die vielen Leute, die wir erreichen, die zu unseren Veranstaltungen kommen, ja, die gehen am nächsten Tag zu ihrem Arbeitsplatz, die gehen in ihren Sportverein, die treffen sich mit Freundinnen und Freunden und demnächst beim Familienfest. Und unsere Strategie ist, und ich glaube, dass das auch wirklich eine erfolgsversprechende Strategie ist, dass wir die Leute so fit machen, dass sie engagiert, motiviert, informierter als vorher und argumentativ stärker als vorher in diesen Diskussionen auch wirklich auch bestehen können. Und von daher denke ich mir, schaffen wir im Augenblick an diesen dritten Orten, die ja jetzt auch gefördert werden, schaffen wir wirklich auch eine ganze Reihe von Multiplikatorinnen und Multiplikatoren für Demokratie.
1: Jeder ist erreichbar, man muss nur den richtigen Weg finden. Über Fakten haben wir schon gesprochen. Frau Fernau, es gibt aber Menschen, die interessieren sich nicht mehr so für Fakten. Man sieht auch in den Sommerinterviews, dass gar nicht so richtig auf die Fakten gesetzt wird, sondern mehr auf ein Gefühl. Und man verspricht etwas, was vielleicht in der Vergangenheit gar nicht da war. Man versucht, diese Sehnsucht nach Sicherheit zu beantworten. Jetzt haben wir Wahlen in Sachsen-Anhalt, Landtag, und wir haben es heute Morgen im Medienmagazin auch schon angetippt. Der MDR macht sich große Sorgen, denn er ist auf der Liste des AfD-Spitzenkandidaten ganz oben gestrichen zu werden, dadurch, dass der Rundfunkstaatsvertrag aufgekündigt werden könnte. Und was der MDR jetzt da macht, ist, er sendet Stille, er sendet schwarze Bilder, also inszeniert auch teilweise Bildausfall, um dann einzublenden, das kann passieren, also darauf aufmerksam zu machen, was da droht. Da verlässt der MDR natürlich das, was wir als Kernkompetenz eigentlich formuliert haben, neutral berichten, was ist, und wehrt sich. Können Sie das von den Kollegen verstehen? Würden Sie das als Intendantin im Kampf um die Demokratie, um den öffentlich-rechtlichen Rundfunk genauso tun?
8: Naja, in dem Moment, wo der MDR dann die Mattscheibe sendet oder Stille im Hörfunk, berichtet er ja nicht, sondern er macht darauf aufmerksam, was wegfallen würde, wenn das passiert, was die AfD da im Wahlprogramm drin stehen hat, nämlich dass sie den Staatsvertrag kündigt und dass es den MDR dann eben nicht mehr gibt. Und ich denke, das sind schon zwei Paar Schuhe. Also wir müssen weiterhin natürlich voll objektiv berichten, unseren Job machen. Auf der anderen Seite aber auch gerade in der heutigen Zeit deutlich machen, warum es den öffentlich-rechtlichen Rundfunk braucht. Und das deutlich zu machen, indem man ihn einfach mal aufhört zu sein, also einfach mal wegnimmt, das ist, finde ich, sehr eindrückliches Zeichen. Also insofern kann ich das nachvollziehen, was die da machen beim MDR.
1: Öfter mal wird von interessierter Seite der Verdacht geäußert, dass der WDR mit der Landesregierung nicht kritisch genug umgeht. Und dann gibt es eine Szene, wo der Ministerpräsident bei der Amtseinführung der Intendantin einen Regenschirm aufspannt und sagt: Seien Sie sich sicher, die Landesregierung wird Sie beschirmen. Können Sie das einordnen in dem Spannungsfeld kritischer Journalismus, Herr Wüst, und das, was Sie damit versucht haben auszudrücken?
2: Na, mein Sprachbild war ein anderes. Wir lassen den öffentlich-rechtlichen Rundfunk nicht im Regen stehen. Mein Empfinden ist nicht, dass dieser WDR nicht kritisch mit meiner Landesregierung umgeht, aber das mag subjektiv sein. Wenn ein Regierungschef sich mit Medien wohlfühlt, ist was schiefgelaufen. Eine Regierung muss von Medien immer kritisch hinterfragt werden. Und glauben Sie mir, es geht mir manchmal auch auf den Zeiger. Aber genau dann haben wir das richtige Maß erreicht, wenn die Mächtigen von Medien kritisch befragt werden und es ihnen auf den Zeiger geht. Und genau deshalb wollen Populisten Medien abschalten. Genau deswegen will die AfD den öffentlich-rechtlichen Rundfunk abschalten. Ist der öffentlich-rechtliche Rundfunk perfekt? Sicher nicht. Bin ich perfekt? Sicher nicht. Sie sind alle perfekt, keine Frage. Aber abschalten, freie Medien abschalten, freie Medien kaputt machen, bringt Sie alle in Gefahr. Menschen, die es nicht gut mit Ihnen meinen, die brauchen Dunkelheit. Sie brauchen eine Gesellschaft, die nicht mehr hinschaut, was mit ihnen passiert. Menschen, die es gut mit ihnen meinen. Und damit meine ich alle demokratischen Spieler, auch im Parteienspektrum, ja, auch wenn ich mit denen nicht eine Meinung habe. Die können das kritische Licht auch des öffentlich-rechtlichen Rundfunks, okay, gut ertragen. Fragen Sie sich, was passiert mit Ihnen, was passiert mit Minderheiten, wenn das Licht aus ist? Und dann fragen Sie sich, warum wollen Extremisten das Licht ausmachen?
1: Das sagt der Ministerpräsident des Landes auf dem NRW-Tag live aus Münster, das Lokalzeit-Stadtgespräch mit der Intendantin des Westdeutschen Rundfunks, mit der Polizeipräsidentin von Münster, mit einem engagierten Bürger, Herr Schlüter aus Coesfeld, und einem Soziologen, der Fakten geliefert hat. Herzlichen Dank für Ihr Interesse. Münster, herzlichen Dank, dass wir hier zu Gast sein durften, und wir versuchen jeden Tag mit diesem Programm Sie zu verbinden und Ihnen zuzuhören und Ihnen eine Stimme zu geben. Mein Name ist Ralf Erdenberger, Katharina Zimmer, herzlichen Dank.
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10: Die Nachrichten mit Regina Münch. Guten Tag.
2: Wir haben 80 Jahre Erfahrung, etwas, das trennt, zusammenzubringen. Immer auf Grundlage der Regeln dieser Gesellschaft. Jeder muss auch ein Stück tolerant mit dem anderen sein.
10: NRW-Ministerpräsident Wüst ist in Münster auf dem NRW-Tag. Dort war er bei der öffentlichen Themenkonferenz des WDR. Gefeiert wird der 80. Geburtstag des Landes mit einem großen Programm. Aus Münster, Dominik Hamers.
11: Alle paar Meter riecht es anders, es klingt anders. Überall ist Musik zu hören. Es sind unheimlich viele Menschen unterwegs, die hier über die verschiedenen Meilen gehen. Für die Besucher gibt es ein riesiges Angebot. Mitmachaktionen, mit Singaktionen, Live-Acts, Diskussionen auf Bühnen. Das ist das Programm tagsüber. Am Abend steigt auf dem Domplatz eine Kopfhörerparty mit 10.000 Teilnehmenden, die nur zu Musik aus Kopfhörern tanzen. Etwas entspannter, aber auch spektakulär wird gegen 9:30 die Drohnenshow sein. Da steigen rund 300 Drohnen über dem Aasee auf, das Ganze statt eines Feuerwerks.
10: Bundesarbeitsministerin Baas stellt die geplante Pflicht zur Krankschreibung ab dem ersten Tag in Frage. CDU, CSU und SPD hatten sich auf die Attestpflicht geeinigt, außer der Arbeitgeber trifft eine andere Regelung. SPD-Co-Chefin Baas sagte den Funke Medien, dass sie die Pläne skeptisch sieht. Sabine Henkel, WDR Berlin.
12: Sie befürchtet nämlich Folgendes: Wenn Menschen mit einem leichten Infekt am ersten Tag zum Arzt gehen, dass dann aus einem kurzen Ausfall eine ganze Woche Krankschreibung werden könnte. Baas sagte auch, sie sei koalitionstreu, will sich also an die Abmachung halten. Aber die Koalition sollte sich nochmal fragen, ob die Krankschreibung ab dem ersten Tag sinnvoll ist. Die Fraktionsvorsitzenden von Union und SPD hatten sich in dieser Woche auch dazu geäußert und festgehalten, dass sie den gelben Schein ab dem ersten Tag flexibel und praxistauglich ausgestalten wollen. Konkret wurden sie nicht.
10: Im Katastrophengebiet im Himalaya ist Hilfe aus dem Ausland angekommen. Rettungskräfte aus Indien sollen die Suche nach den etwa 2500 Vermissten unterstützen. Vor allem in Tunneln fehle es bislang an der nötigen Technik. Auch ein Team aus China soll bald eintreffen. Bei der Sturzflut ist die Zahl der Toten auf mehr als 630 gestiegen. Die Identifizierung der Opfer ist aufgrund ihres Zustands schwierig. Auch das ist Thema heute. Russland greift die Ukraine in den letzten Tagen verstärkt an. Vor allem in der Hauptstadt Kiew gibt es oft Luftalarm. Bei einem Angriff auf eine Lagerhalle sind durch eine Explosion mindestens 27 Menschen getötet worden. In Island stimmen die Menschen heute über EU-Beitrittsgespräche ab. Hauptstreitpunkt ist die Fischerei und dass Island in dem Bereich seine Unabhängigkeit an die EU verlieren könnte. In Frimmersdorf in Grevenbruch am Niederrhein ist ein weiterer Teil des stillgelegten Braunkohlekraftwerks gesprengt worden. Ein 200 Meter hoher Schornstein ist mit einem großen Knall in sich zusammengefallen. Das erste Bundesliga-Tor der Geschichte ist jetzt nachgespielt worden mit künstlicher Intelligenz. Denn von dem Tor existierte keine Filmaufnahme. Als der BVB-Spieler Timo Konietzka am 24. August 1963 das erste Tor der Bundesliga schoss, stand die einzige Kamera im Stadion hinter dem anderen Tor. Daniel Schwingenheuer berichtet.
13: Mit einer KI, mit Fanbeschreibungen von damals und mit mehreren Wettermodellen wurde dann eine möglichst authentische Stadionatmosphäre reproduziert. Und dann hat die U19-Mannschaft von Borussia Dortmund das Tor, so gut es eben ging, nachgespielt.
10: Das war WDR aktuell. Das Wetter in Nordrhein-Westfalen. Am Nachmittag von den Niederlanden her zunächst dichte Wolken und später auch etwas Regen mit teils starken Böen. Höchstwerte in Wermelskirchen bis 22 Grad, in Oberhausen 24 und maximal 25 Grad in Lünen. Morgen eine Mischung aus Sonne, vielen Wolken und nur vereinzelten Schauern bei 17 bis 25 Grad, dabei sehr windig mit zum Teil stürmischen Böen. Die Zeit 14.04 Uhr. WDR 5, die Verkehrslage, A2 Dortmund Richtung Hannover, zwischen Bad Alsen und Rehren mehr als eine Stunde plus 8 Kilometer Stau nach einem LKW-Unfall wird über die Rastanlage umgeleitet. Die A43 Wuppertal Richtung Recklinghausen ist zwischen Bochum-Riemke und Herne-Eickel nach einem Unfall gesperrt, 5 Kilometer Stau. A45 Hagen Richtung Dortmund zwischen Kreuzhagen und Westhofener Kreuz, etwa 15 Minuten plus 7 Kilometer stockender Verkehr. A57 Köln Richtung Krefeld zwischen Bovert und Krefeld-Oppum, etwa 15 Minuten plus 4 Kilometer Stau nach einem Unfall. Und wegen Bauarbeiten gesperrt sind die A3 zwischen den Kreuzen Breitscheid und Kaiserberg bis Sonntagabend und die A448 zwischen Bochum, Altenbochum und Weidmar bis Montag früh.
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15: Hallo und herzlich willkommen zu einer neuen Folge von Alles in Butter, Ihrem Genuss-Podcast.
16: Wir sind Uwe Schulz
15: und Caroline Kurz.
16: Sie sind hier genau richtig auf der Insel der Gaumenfreude.
15: Oder Gaumenfreunde?
16: Ja.
15: Also wir haben die Rufe gehört aus der Community nach unserer Kaffeefolge im Frühjahr. Reichlich Kommentare und ein Wunsch. Sag du.
16: Es ging darum, dass wir zu wenig über Zubereitungsmethoden gesprochen haben.
15: Brühmethoden.
16: Richtig. Und es ist ja eine Glaubensfrage. Und am Ende dieser Folge werden Sie wissen, was gut zu Ihnen passt oder warum das für viele Leute überhaupt so wichtig ist.
15: Also checken wir alles zwischen Siebträger und Vollautomat, vom Handfilter bis zu... Nee, das verrate ich noch nicht. Das soll eine kleine Überraschung werden. Vielleicht sowas wie ein Highlight später.
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15: Also es beschäftigt ja nicht nur Leute, die gerne Kaffee trinken und ihn vor allem selber machen. Wie kriege ich den so hin, dass er mir auch an einem durchgetakteten Morgen schmeckt? Und was, wenn ich auf Espresso stehe oder Ristretto, noch eine strengere Variante, und der liebste Mensch im selben Haus steht aber auf Latte oder Cappuccino? Wir haben nur eine Maschine.
16: Bei uns zu Hause ist es einfach, weil mein Mann eigentlich Tee trinkt. Ich bin die Einzige, die den Kaffee will. Und ich weiß nicht, ich habe ja sonst immer total hohe Ansprüche, auch was die Zubereitung betrifft. Aber ich bin bei einem Vollautomaten gelandet, weil der alles kann, weil man jedem was anbieten kann daraus. Und es einfach ist und besser als diese Fertigkapsel-Dingsbums-Sachen, gegen die ich Vorbehalte habe.
15: Ja, da bist du nicht alleine. Das werden wir später noch erfahren in dieser Folge. Also nach der April-Folge hat Marcel zum Beispiel geschrieben aus Lippstadt, weil ich gesagt habe, der klassische Siebträger wie in der Espresso-Bar in Verona, das wird schwierig im Privathaushalt. Und dann hat er im Grunde sowas wie einen Befangenheitsantrag gestellt und gesagt, also als Fan dieser Maschine kann ich euch nur ermuntern, lasst uns auch den Siebträger nochmal genauer angucken. Und deshalb als Top-Referenz in dieser Folge, Alles in Butter, zwei absolute Fachleute, die ich gleich kurz vorstellen werde, mit Caroline zusammen.
16: Mein Bruder hat sich den Siebträger angetan. Ich muss ihn dann nochmal interviewen, wie es mit ihm läuft. Ich tendiere manchmal zurück zur Filtermaschine, weil das ja sogar noch einfacher ist als der Vollautomat.
15: Und die haben wir auch auf dem Zettel, denn auch da gibt es verschieden gute und dann noch 5 andere Brühmethoden. Und danach wissen Sie Bescheid.
16: Allerdings gibt es da ja eine Preisspanne von sehr wenig bis wirklich sehr viel.
15: Ja, werden wir zumindest streifen. Das wird jetzt keine Kaufberatung, aber dann haben Sie so eine Idee, wie hoch das gehen kann für Leute, die wirklich sich was gönnen wollen.
16: Ja, so mit Rücksicht auf meinen Koffeinzufuhr des Tages, wie viel probieren wir denn so, Uwe?
15: Ich kann jetzt nicht in Koffeineinheiten umrechnen, aber ich glaube, du wirst keine erhöhte Herzfrequenz haben. So, naja, 3-4 werde ich schon für dich haben. Und gleich zum Start was ganz Besonderes. Achso, das könnte ich dir gleich schon eingießen. Das finde ich nämlich ganz speziell. Und das ist gleich für mich der Hinweis, kannst du ja zwischendurch sagen, während ich eingieße. Was wir hier machen, ist überwiegend auch im Netz zu finden. Erzähl.
16: Und zwar in unseren Shownotes, da finden Sie Hinweise auf Produkte, die wir hier eventuell verkosten oder Maschinen, die besprochen werden. Uwe reicht mir gerade ein Glas rüber mit einem wieder mal eher kalten Kaffeeprodukt. Was ist das?
15: Ja, wir haben ja in der letzten Folge schon, als
16: Stopp
15: wir...
16: Mal, das ist Kakao, das ist gar kein Kaffee.
15: Es ist eine
16: Schokolade.
15: Genau, und zwar nach Turiner Art zubereitet. Sie ist nur ein Anklang davon. Ich habe sie gestern Abend warm gemacht. Wir haben schon in der Pizza-Folge gesagt, wir haben hier leider keine Küche. Eigentlich müsste noch ein Sahnehäubchen drauf. Aber es ist die perfekte Vermählung zwischen Zart-Bitter-Schokolade und einem richtig heftigen Ristretto. Gerne auch im Doppelten.
16: Yummy, das finde ich richtig gut.
15: Ja, und wenn der jetzt noch warm wäre, dann würde der dreimal so gut schmecken. Gestern musste ich ihn meiner Frau aus der Hand reißen, weil sie mal kosten durfte. Und mit Schaumkrönchen, oh, legendär. Also Susanne, Rezept, da wo unsere Rezepte sind.
16: Das ist ein guter Anfang.
15: Jetzt kommen die Experten. Ich fange mal an mit, weil sie mir ja möglicherweise nicht glauben, Lorenzo Rigano. Er ist Kaffeemaschinen-Spezialist. Das ist der Mann, der schon sein halbes Leben dem Kaffee gewidmet hat, mit seinen gut 50 Jahren und vor allem allen Methoden, Kaffee zuzubereiten. Lorenzo Rigano könnte dir aus dem Kopf einen Querschnitt zeichnen durch die Baugruppen einer Espressomaschine mit Dualboiler und 58 mm Siebträger für die Profis. Er ist gelernter Elektroniker. Und das Charmante ist, er tut das nicht. Also wir werden hier keine Ingenieursvorträge hören. Lorenzo Rigano erklärt Brühmethoden so, dass ich das auch verstehe. Ich habe ihn besucht und konnte immer folgen. Er versorgt in seinem Laden mit großer Werkstatt Privatleute und große Büros zwischen Revier und Rheinland, sitzt praktischerweise genau dazwischen im Bergischen, in Remscheid, da habe ich ihn besucht und alle Maschinen gecheckt. Natürlich röstet er auch Kaffee, schön langsam und in kleinen Chargen. Da kommen dann Tonnen zusammen im Jahr und das ist nur ein Charakteristikum, das ihn verbindet mit dem anderen Fachmann, also Kaffee rösten und mit der Bohne arbeiten, den wir schon in Folge 1 kurz erwähnt haben.
16: Das wollte ich nämlich gerade sagen. Jetzt kommt die große Stunde derer, die alles in Butter so gut hören, dass sie sich jedes Detail merken. Du hast nämlich in der Frühlingsfolge Olof Roux angekündigt. Mhm. Mir ist noch im Kopf geblieben, der kommt aus Südafrika und arbeitet und röstet für die Firma Zur Heide, Edeka Zur Heide in Düsseldorf. Mhm. Und kennt sich natürlich auch super aus. Ist verbunden mit Sozialprojekten für die Kaffeebauern in Brasilien, in Tansania. Achtet darauf, dass der Urwald nicht leidet und der Orang-Utan nicht zu Schaden kommt. Also das ist schon mal super gewissenstechnisch. Und Olof Roux kennt sich eben einfach auch fachlich wahnsinnig gut aus. Der war unterwegs im England, im Rheinland. Der war Manager bei einer großen Kaffeekette und ist eben jetzt als Röster an einer sehr elaborierten Stelle tätig. Ich freue mich schon zu hören, was der sagt.
15: Ja, vor allem, er lässt dich auch sehr gerne kosten, wenn du mal zu ihm in die wirklich große Filiale kommst. Ich glaube, die meisten kennen sie, ist nicht weit entfernt von einem großen Waschmittelhersteller. Man kann super parken. Also, da beginnt unsere Reise und ich glaube, die meisten, die uns jetzt hören, werden dieselbe Überraschung gleich erfahren, die ich an dem Tag auch hatte, im Zusammensein mit ihm. Die meisten, die bei ihm Kaffee kaufen, sagen, ich möchte gerne filtern. Und die nächste Überraschung ist, das ist auch eine seiner Lieblingsmethoden. Also wenn die Röstmeister verkosten, wie ihre Röstprofile sind, dann kommen sie zum Filtern.
17: In der Regel sagt man immer 60 Gramm auf einen Liter oder auf 1000 Gramm Wasser. Wir haben auch ungefähr das gleiche Verhältnis hier. Jetzt gießt sich das auf in drei Phasen. Die erste Phase ist nur, um den Kaffeemehl anzufeuchten, diese sogenannte Blooming-Phase. Und dann habe ich noch zwei weitere.
15: Merkst du? Selbst Handfiltern ist eine leichte Technikfrage. Du brauchst sogar eine Waage dafür, wenn es gut werden soll.
16: Das grenzt ja an ein Wissenshäppchen, dieses zu berücksichtigen, dass man das nicht einfach schüttet und kippt, sondern bearbeitet und entwickelt.
15: Wollen wir mal die weiteren Schritte hören?
17: Wenn die Hälfte von dem Wasser durchgelaufen ist, sprich, mein Filter ist jetzt nur noch halb voll, dann habe ich meine letzte Phase. Und wir gießen halt immer mit Bewegung, damit den Kaffeemehl sich nochmal aufwirbelt und die beste Extraktion möglich ist.
15: Und das war so lecker, egal was er da gefiltert hat. Also es geht los mit diesem Handfilter, da kannst du im Grunde schon 20 Euro sagen dazu und dann gleiten wir ganz unauffällig zum Top-Segment für Leute mit Barista-Ambitionen. Die liegen auch schon...
16: Also über knapp über 20 Euro.
15: Wir haben hier einen Laden um die Ecke, du kannst die Preisschilder ja auch mitlesen.
16: Vierstellig, also, ja.
15: Und da kommt jetzt der Maschinenexperte ins Spiel, Lorenzo Rigano.
18: Meistens geht es ja im Bereich zwischen Vollautomat und Siebträger. Das sind ja so die klassischen Geräte, die ja meistens ein Thema sind, ne, in dem Bereich. Frage ich die Leute immer so, was sie denn für ein Typ sind. Sind sie eher derjenige, der gerne selber Hand anlegt und ein bisschen Zeremonie machen möchte und sich auch Zeit nehmen will dafür und auch die Muße hat, da sich mit auseinanderzusetzen, ne? Dann ist natürlich der Siebträger die richtige Maschine. Wenn man aber nicht so viel Lust hat, sich damit auseinanderzusetzen und trotzdem ein gutes Produkt haben möchte, dann würde ich immer eher zum Vollautomat tendieren.
16: Also ich höre raus, dass die Zubereitungsart, die zu einem passt, damit zu tun hat, wie man grundsätzlich so drauf ist, wie viel Zeit, Mühe man reinstecken will, was man aromatisch für Ansprüche hat. Bin gespannt, darüber noch mehr Erleuchtung zu erfahren. Dann wollte ich Ihnen, die uns gerade hören, noch die erste Kaffeefolge ans Herz legen. Die finden Sie in unserer Podcast-Historie, können Sie im Frühjahr gucken. Und da gab es nämlich auch ein wunderbares Rezept für Cupcakes. Wunderbar, weil es natürlich eitel war, es war von mir.
15: Und großartig.
16: Dankeschön.
15: Mit Buttercreme.
16: Und dann wurde mir im heutigen Verlauf ein Highlight versprochen und was zu essen hast du, glaube ich, auch dabei.
15: Ja,
16: ne?
15: Das wird dich verblüffen, oder? Kaffee zum Essen.
16: Ist das das Highlight?
15: Ich glaube, es wird eine Challenge, aber auf jeden Fall ein Highlight. Noch ein Schlückchen von meiner leckeren Turiner Schokolade?
16: Ja, gerne.

0: Wie gehen eigentlich kombinierte Schoko- und Kaffeeflecken aus dem Hemd? Andere Frage.
1: Die werden auf jeden Fall wieder wie neu, wenn man mehr von der Substanz draufschmiert, das weiß ich.
0: Lecker war's. Mm. Wir sind's. Alles in Butter. Der Genuss-Podcast, der auch sehr gerne mit der Community gemeinsam nochmal in eine Richtung denkt. Und da beginnt im Grunde die Reise zu dieser Folge in die Kaffeebrühmethoden-Welt. Du erinnerst dich?
1: Ja.
0: Ich habe damals ja jemanden zitiert, nämlich Olof Ruh mit seiner Ansage zur Siebträgermaschine. Und dann hat er mir seine Beratungstätigkeit so beschrieben.
2: Wir haben ja viele Kunden hier, die dann auch zur Beratung kommen bei uns in die Rösterei. Und meine Antwort ist eigentlich immer gleich. Wenn man Siebträger haben möchte zu Hause, dann muss man das wirklich wollen. Erstens, das ist viel Arbeit, das ist viel Übung, bis das perfekte Kaffee gelingt. Das geht über den Mahlgrad, über die Maschine eine richtige Temperatur einzustellen. Und dann kommt das dann natürlich dazu, das meiste, das dann holt, um Cappuccino oder Latte etc. zu machen, um den Milch perfekt aufzuschäumen, braucht man wirklich Übung. Ich hatte das mit Ach und Krach vor vielen Jahren bei mir zu Hause eingeführt und meine Frau hat ein Jahr gebraucht, bis sie die Ergebnisse erzielt haben, was sie wirklich wollte. Ich weiß auch bei mir im Café, als ich das damals gelernt habe, war das auch nicht in einem Tag getan. Das braucht wirklich Übung und man muss das wollen.
1: Also diese Auskünfte bringen mich jetzt natürlich in die Bredouille, weil, wie du weißt, ich ja auch eine anspruchsvolle Genießerin bin. Ich höre das, ich denke, ich will das auch können. Im Kaffee sind 800 Aromakomponenten, die aus der Bohne raus wollen und rein in das Tassenvergnügen. Bin aber immer noch nicht ganz klar, ob ich es mir überhaupt zutraue wollen alleine. Reicht ja nicht. Wie schätzen andere Menschen das denn ein, Uwe?
0: Ich bin zu Lorenzo Oregano genau mit diesem Satz von Olof Ruh im Kopf gegangen.
3: Richtig. Siebträger muss man wollen. Natürlich kann man das alles lernen, das ist gar kein Problem. Und so viel Angst muss man davor nicht haben, weil durch technische Möglichkeiten, die ich heute habe bei den Geräten und bei den Mühlen, kann man nicht so viel verkehrt machen. Ne? Und man bekommt trotzdem eigentlich ein gutes Produkt raus. Wenn ein Kunde hinkommt und so eine Maschine kauft, dann muss man ihn natürlich gut einweisen in diese Maschine und ihm auch zeigen, wie geht das mit der Einstellung, worauf muss ich achten, wie muss ich den Mahlgrad einstellen, das muss man ihm einmal erklären und einmal zeigen. Und natürlich die Menge, die ich brauche für den Kaffee, worauf kommt es an, wie muss der Puck aussehen, der rauskommt nachher, ne, wenn ich gebrüht habe. Und das sind so Faktoren, die nachher natürlich beeinflussen, wie kommt der Espresso raus aus der Maschine. Wenn man das natürlich einmal mit dem Kunden alles durchgegangen ist und auch wie man ihm gezeigt hat, wie man die Milch aufschäumt und sowas, ne, dann kann er die Maschine schon mit gutem Gewissen mit nach Hause nehmen. Die wird ja auf jeden Fall funktionieren, weil wir haben die gut eingestellt. Und dann kann er schon ein bisschen experimentieren von der Basis aus.
1: Ich frage mich, ob Herr Oregano damit recht behält, weil diese Idee, du zeigst einem einmal was und dann läuft das schon durch und wird ein Kaffee. Weiß ich jetzt nicht. Also der Mahlgrad, der Puck, das Milchaufschäumen.
0: Soll ich mal Puck erklären?
1: Das ist doch dieses Zeug, dieses, was übrig bleibt, das gepresste Kaffeemehl, oder?
0: Genau, was im Grunde aussieht wie ein Eishockey-Puck.
1: Was immer so mit Schmackes in den Mülleimer geknallt wird in den Espresso-Bars. Rom, pom, pom, oder?
0: Genau das. Wir werden das später noch hören in dieser kleinen Ausgabe von Alles in Butter, dieses Geräusch.
1: Ja, schwierig irgendwie, oder?
0: Ja, und das ist, glaube ich, die Hauptbotschaft. Das ist was für Leute, jedenfalls, wenn sie guten Espresso machen wollen, die sich dafür ein bisschen mehr Zeit nehmen. Und gerade bei den teureren Maschinen musst du auch noch eine Vorheizzeit mit einkalkulieren. Ja. Dafür gibt es aber inzwischen auch Timer. Dann brauchst du für diesen Puck die richtige Tamping-Technik. Also es darf nicht zu fest gedrückt sein. Das geht eigentlich auch kaum. Also wenn die Luft raus ist, ist sie raus, aber vor allem nicht zu locker. Es muss gleichmäßig verteilt sein im Siebträger, damit der Kaffee nicht auf einer Seite schnell durchläuft und auf der anderen hat die aromareiche Ecke gar nichts davon. Es sollen keine Risse entstehen in diesem Siebträger Kaffeemehl und so weiter.
1: Aber ist ja einfach.
0: Ja, dann brauchst du noch eine Waage normalerweise. Die meisten teuren Mühlen haben sowas. Du willst deine Wassertemperatur konstant halten. Das sind die Herausforderungen, das sind die Parameter, die er damit gemeint hat.
1: Willst du mir das ausreden, Uwe? Es klingt ein bisschen so.
0: Gar nicht. Ich will nur sagen, gerade wenn Leute sagen, ich und meine Freunde, wir kriegen in den guten Runden immer ein Espresso, dann ist das Wichtigste dabei, dass du dich darauf verlassen kannst, die Maschine performt. Und ich habe nicht zufällig Espresso gesagt.
3: Also wie der Name ja schon sagt, ist eine Espresso-Maschine hauptsächlich für Espresso gedacht. Das kann die wirklich am allerbesten und da kommt meiner Meinung nach auch kein Verlottermat dran. Auch wenn die Geräte immer besser werden und die Extraktion aus den Geräten immer intensiver wird, das ist schon phänomenal, was die rausholen können mittlerweile. Aber man kommt normalerweise nicht an diese Extraktionen dran, die ein Siebträger erzeugen kann. Habe ich noch nicht erlebt bis jetzt. Da würde ich immer eher eine Espresso-Maschine nehmen, wenn ich gerne Espresso trinke, Cappuccino machen möchte, weil dann kann ich selber natürlich die Milchschaum bestimmen. Ich kann mir einen schönen Flat White machen. Dafür ist die Espresso-Maschine einfach ein ideales Gerät. Man kann auch mal einen schönen Americano damit machen. Das ist eine gute Alternative, um auch mal einen langen Kaffee zu machen. Kommt auch super raus. Aber man muss grundsätzlich bereit sein zu sagen, ich trinke eher einen etwas kräftigeren Kaffee.
1: Ich hatte als Studentin natürlich diese silberne Kanne mit den zwei Hälften und hielt das für eine Espresso-Maschine. Habe dann erst später gelernt, dass das gar keine ist.
0: Nein, weil der Druck nicht reicht.
1: Genau, ach ja, der Druck ist ja auch nochmal so ein Thema.
0: Ja, haben wir noch gar nicht erwähnt. Ne? Also es gibt zwar viele Maschinen, auf denen steht, was die so kann, ja, 17 Bar, wirst du nie nutzen. Aber wenn du 9 stabil erreichst, dann hast du einfach eine verlässliche Maschine.
1: Was, mein Autoreifen hat viel weniger, glaube ich.
0: Das will ich schwer hoffen.
1: Jetzt frage ich mich aber angesichts der Vielfalt von Espresso-Maschinen, nicht Kannen, sondern Maschinen, die in allen Läden stehen, die irgendwas mit Stecker verkaufen, warum ist denn die Preisspanne so riesig?
0: Ja, du hast auch welche schon gesehen im Discounter, Non-Food, ab 99 Euro. Mhm. Und ich habe erwähnt, hier der Kaffeeladen um die Ecke und auch bei Herrn Rigano, da stehen Teile, die gehen locker über die 2000 Euro hinaus. Wir haben noch gar nicht gesprochen über die Lanzette mit der Aufschäumfunktion. Allein wenn du da siehst, was manche können und was andere nicht können, erkennst du Qualitätsunterschiede. Ob die geschützt ist, damit du nicht dich dran verbrühst. Ob das wirklich ein feinporiger Schaum wird. Ob es zwei Heizkreisläufe zum Beispiel gibt. Der eine, stabil, versorgt dein Kaffeemehl. Temperatur, wahnsinnig wichtig bei jeder Zubereitungsmethode. So um die 92 bis 96 Grad, sagen dir alle. Krieg eine teure Maschine, stabil, auch bei mehreren Bezügen besser hin, als eine billige. Wenn du dann noch aufgeschäumt hast, dann wird eine kleinere Maschine, eine billigere sagen, ich glaube, ich brauche eine Pause.
1: Ja.
0: Ich kann nicht mehr.
1: Das
0: zum Beispiel, ja, erklärt zum Beispiel solche Unterschiede, abgesehen vom Material. Oma hat immer gesagt, wer billig kauft, kauft doppelt. Es ist bei vielen so, die teureren halten in der Regel einfach ein bisschen länger. Das wären, glaube ich, so die wichtigsten Argumente dazu.
1: Wobei du ein Stichwort jetzt nicht gebracht hast, was speziell im Espresso-Zusammenhang immer auftaucht, aber auch im normalen Kaffee-Zusammenhang, nämlich die Crema. Da haben wir auch aus der Community mehrere Nachfragen bekommen, was denn mit dieser Haube des Glücks nun eigentlich ist, wie man sie am besten erzeugt, was sie kann, was sie braucht, wie sie Französisch lernt oder Italienisch. Also viele Fragen.
0: Ja, einmal hat Olof Ruh, die schon entmythologisiert und gesagt, ich finde, das ist gar nicht das Leckerste. Sieht zwar hübsch aus, aber oft sind da Fehlnoten drin. Und Herr Rigano klingt ein bisschen offener, aber hat auch spezielle Gedanken zur Crema, die obendrauf so schaumig, cremig liegt.
3: Mit der Crema muss man ein bisschen differenzieren, wenn man jetzt ganz einfach erklärt. Ein Arabica-Kaffee, ein 100% Arabica-Kaffee macht natürlich auch eine Crema. Aber ein 100% robuster Kaffee, der macht noch eine mindestens doppelt so dicke Crema oder dreifach dickere Crema als eine Arabica. Das liegt an dem höheren Fettgehalt bei der Robusta-Bohne und dass sie mehr Koffein enthält. Deswegen kann ich leicht beeinflussen, dass die Crema natürlich etwas dicker wird, wenn ich ein bisschen Robusta zumische bei einer Espresso-Mischung, weil ich dann einfach einen körperbetonteren Espresso bekomme. Crema alleine sagt nicht, ob der Kaffee gut oder schlecht ist.
1: Sondern der Geschmack entscheidet wie immer und dann liegt es, habe ich das richtig verstanden, an der Kaffeemischung.
0: Ja, also deshalb gibt es halt spezielle Mischungen, wo drauf steht, damit kannst du ganz großartigen Espresso zubereiten und da ist dann sehr häufig Robusta drin. Wir haben jetzt eine Ahnung, warum das so ist. Und Temperaturstabilität habe ich unter anderem auch deshalb erwähnt, weil wenn sie zu niedrig ist, so ein Espresso eher sauer und flach werden kann, also unterextrahiert. Und wenn die Temperatur zu hoch ist, dann, das habe ich leider schon immer wieder mal bekommen in Kaffeeketten, dann ist er oft sehr bitter, trocken, nennt sich überextrahiert. Und deshalb kommt der ultimative Tipp, gerade wenn sie so auf die Crema starren.
3: Wenn man jetzt zum Beispiel so ein Espresso-Tasting machen würde, würde ich den Kaffee auf jeden Fall vorher umrühren. Also ich würde die Crema unterrühren nach der Extraktion, weil in der Crema sammeln sich sehr viele ätherische Öle. Und dadurch habe ich in der Crema einen ganz intensiven Geschmack. Und deswegen ist es sinnvoll, das wirklich unterzurühren. Ich glaube, das müssen einige auch mal ausprobieren, was das für ein Unterschied ist.
1: Ha, also ich bringe das jetzt mal auf den Punkt.
0: Ja.
1: Auch wenn es sich sakrosankt anfühlt, diese Crema... Unterrühren statt anbieten.
0: Zum Beispiel. Und auf den Punkt können wir auch bringen, woran du denn jetzt eine gute Maschine erkennst. Und da, ich erspare es niemandem, das ist jetzt keine Kaufempfehlung. Ich bin auch niemand, der mal eben so 2000 Euro zückt. Aber wenn du wissen willst, was diese Maschinenkunst fürs Espresso zubereiten so kann, dann ist es einfach schon sehr schön, mit jemandem wie Herrn Rigano darüber zu sprechen. Die Della Corte Studio. Zwei Boiler. Ich habe schon erwähnt, was der Vorteil ist.
3: Das ist schon eine sehr hochwertige Maschine, die Della Corte. Die hat ein Dual-Boiler-System, einen für Dampf und heißes Wasser und einen für Kaffee. Und dadurch ist natürlich auch bei der Vorteil, dass der Kaffeebereich ziemlich schnell betriebsbereit ist, weil der separat erhitzt wird mit einem separaten Boiler. Da habe ich ja auch hier ein schönes Display dran, wo ich genau sehe, wie sich die Temperatur jetzt entwickelt in den Boilern. Und ich könnte die sogar auch nur als Kaffeemaschine nutzen und den Dampfteil ausschalten. Ich kann also genau sagen, die Temperatur für den Kaffee soll 93 Grad betragen bei der Brühung. Und dann hält er die wirklich auch ganz exakt auf 0,1 Grad genau.
1: Ja, ist natürlich schick, aber weißt du, was für mich ein Highlight wäre, wenn du mir oder du und deine Experten mir was empfehlen könntet, was ähnlich großartige Ergebnisse erzeugt, aber nicht so viel kostet.
0: Ich glaube schon, dass wir dann, es tut mir leid, gerade für Leute wie Marcel, die geschrieben haben, wir dann doch Richtung Vollautomat denken könnten. Aber meine eigene Überraschung, ich habe jetzt den Markt nicht komplett sondiert, aber als ich mit ihm durch diese schöne Werkstatt ging in Remscheid und an einer Maschine fast vorbei war und er sagte, die ist übrigens bemerkenswert und ich dachte, nie gesehen, keine Ahnung, das sieht so aus, Vollautomat brauche ich nicht. Und wir sind dann nochmal drauf gekommen, das wird tatsächlich ein Highlight. Das hat mich versöhnt mit all den kleinen nerdigen Streitereien, die dir übrigens sehr vertraut sein müssen bei Kaffeemaschinen. Es reicht ja dir zum Beispiel nicht mal eben eine KitchenAid zu haben. Nein.
1: Nein, das muss schon eine bestimmte sein.
0: Siehst du? Und darüber reden wir jetzt bei der Kaffeezubereitung auch. Also, ist die Temperatur konstant? Das kann diese Maschine. Hat sie eine vergleichsweise kurze Zeit zum Aufheizen? Und ich sag mal, mit 12 Minuten bist du da schon bei einer Dual-Boiler ganz weit vorne.
1: Hallo?
0: Ja, Dampfkessel.
1: Da kannst du Kinder zeugen in der Zeit.
0: Richtig. Manche sind vorher fertig. Brühboiler getrennt. Du kannst die Tassen natürlich auf der Maschine vorheizen. Das bauen ja auch viele schon nach. Super Espresso-Performance bei dieser Maschine. Und vor allem, auch das ist ein Unterschied zu billigeren Teilen, was da auf dem Thermometer steht. Das ist wirklich die Temperatur, die das Wasser hat. Solche Dinger mit 54 mm Siebträger. Das ist für Einsteiger einfacher, weil sie dann weniger präzise sein müssen beim Tempen, bei diesem Puck. Also
1: der Temper ist ja dieser Stampfer, ne? Der kostet nämlich auch manchmal erstaunlich viel Geld. Du klingst übrigens wie ein Mann, der ein Auto kaufen will, aber wir sind noch beim Kaffee, ich kann dir folgen.
0: Ich hatte gehofft, dass wir irgendwann nochmal über solche Rollenklischees reden würden. Also, es gibt auch anständige Espresso-Maschinen für 300 Euro. Alle, die Beratung machen, sagen, du musst genau gucken, ob das deinen Bedürfnissen entspricht und vor allem dann spar bitte nicht an der anderen wichtigen Komponente, die wir nur am Rande erwähnen. Die Mühle.
1: Ah,
0: die soll nicht heiß laufen. Die soll gleichmäßig homogen abliefern. Die soll nicht so schnell verranzen. Ja.
1: Meine Güte, ey. Mhm. Ich hätte gern ein Gerät, das nicht so schnell verranzt. Ja, dann haben wir das hier.
0: Genau. Und das ist, es ist das Teil mit dem Selbstreinigungsprogramm. Das gehört fast zu jedem. Und da sind wir Vollautomaten.
3: Die Z10 ist die Top-Maschine jetzt schon von Jura. Die bewegt sich im obersten Segment, liegt dann schon bei 2.500 Euro. Die kommt von ihrer Art, wie sie Espresso machen kann, schon sehr nah an so einen Siebträger dran, weil ich den Mahlgrad sehr fein einstellen kann und ohne, dass ich jedes Mal irgendwie mit der Hand da rumfummeln muss, schon vorher programmieren kann in den einzelnen Produkten und mir das dann so individuell einstellen kann. Deswegen ist die Z10 gerade für den Bereich ein sehr gutes Gerät, wenn zum Beispiel gerne verschiedene Produkte getrunken werden, die sowohl ein milder Kaffee vielleicht sein soll, aber auch ein kräftiger Espresso. Ich habe ja nur ein Bohnenfach und das kann ich eben erreichen, indem ich da verschiedene Mahlgrade einstelle und verschiedene Mengen an Kaffees. Und dann habe ich bessere Produktvielfalt aus der Maschine. Ich kann also auch Cold Brew Kaffee machen. Das gibt dem Kaffee nochmal einen ganz anderen Geschmack.
1: Mhm. Du hast also aus der ersten Kaffeefolge nicht die Erkenntnis mitgenommen, dass man mir keinen kalten Kaffee geben soll. Deswegen gibst du mir wieder kalten Kaffee. Ich sag mal danke.
0: Hättest du gedacht, dass ein Vollautomat dir das inzwischen auch anbietet? Das ist ein Trendgetränk gewesen.
1: Da ich das nicht mag, würde ich das daraufhin auch nicht darob kaufen.
0: Aber ich bin, wie du weißt, ein Anhänger der Frage, sobald raffiniertere, anspruchsvollere Sachen auftauchen, wie eine große Maschine, gibt es das auch in einfach. Die kann einfach Cold Brew, kaltes Wasser, durchs Kaffeemehl so, dass es so schmeckt wie das, was ich dir aber nachgebaut habe, händisch.
1: Prost, Uwe, vielen herzlichen Dank.
0: Also,
1: du musst das auch trinken, komm.
0: Ich mag das ja. Stempelkanne.
1: So.
0: Kaffeemehl rein, 12 Stunden lang mindestens in den Kühlschrank. Und das habe ich gelernt bei Olaf Ruh.
2: Das ist wirklich ein einfacher, kostengünstiger, mit wenig Aufwand verbundene Aufbrühmethode. Ich mache das selber auch sehr gerne. Der einzige Unterschied oder negative Aspekt für mich ist, dass man immer halt Kaffeereste unten in der Tasse haben. Wenn man das immer im Kauf nehmen kann, ist da eigentlich nichts gegen einzuwenden.
1: Also entweder ist dieses penetrante Wiederanbieten jetzt von Erfolg gekrönt oder ich finde das diesmal besser als letztes Mal.
0: Na guck, du hast dich langsam rangeschmeckt. Und vor allem, das Ganze gibt es auch in viel weniger zeitaufwendig und in heiß und mit demselben Kaffee, den ich mitbekommen habe.
1: Das ist aber ein guter Kaffee, ehrlich gesagt.
0: Richtig, der kann es einfach.
1: Ja.
0: Bio nebenbei. Den kriegst du gleich nochmal in heiß und dann können wir das vergleichskosten und du merkst, was Kaffee auch mit verschiedenen Brühmethoden und hier wirklich maximal auseinander, Stempelkanne einmal heiß, einmal kalt bedient, so alles hergibt.
1: Und du schuldest mir auch noch eine Auskunft zum Thema, welche Maschine ist die eierlegende Wollmilchsau zu einem vertretbaren Preis?
0: Das Highlight kommt noch.

0: Spengelingeling, Klong, Klong.
1: Ja, weil ich dir versprochen hatte. Und das können wir in der Zwischenzeit machen. Du stellst den Timer. Ich glaube, so 4 Minuten würden jetzt noch reichen. Einfach das Kaffeemehl rein, vom selben, den wir gerade als Cold Brew hatten. Dann heißes Wasser drüber, auf keinen Fall kochendes. Dann ist der Kaffee verbrannt. Den Stempel noch nicht runterdrücken. Einfach die beiden sich verheiraten lassen. Wasser in der Gegend, in der wir sind, leider viel zu hart. Wasserqualität, Riesenthema.
0: Und da haben wir auch einige Zuschriften aus der Community gekriegt. Bei uns heißt dieses Stempelding Cowboy-Kaffee.
1: Ja, wir werden später noch mal kurz über das Wasser reden. Aber jetzt das Highlight, das ich versprochen habe.
0: Aha.
1: Die große Überraschung bei meinem Besuch in Remscheid.
0: Wie wahrscheinlich ist es, dass das mit einem Kaufwunsch bei mir einhergeht? Ich bin da ja anfällig. Warn mich mal lieber.
1: Ja, könnte passieren. Ah. Zumal das Ding auch noch im Grunde tragbar ist. Also Herr Rigano sagt, das Ding nimmt er mit auf Reisen, wenn er ganz sicher sein will, dass er seine gute Kaffeequalität bekommt.
0: Welches Ding? Wie heißt es denn?
1: Hat er selbst erzählt. Also sehr hübsch, weiß, quadratisch, praktisch, lecker.
2: Nivona Cube heißt die.
3: Die kommt jetzt hier aus so einer Reisetasche. Ist ungefähr so groß wie eine Filtermaschine im Grunde.
2: Jo.
3: Schöner quadratischer Grundriss.
2: Auch ein Bohnenfach. Hat einen Wassertank. Da muss man jetzt mal eben ein bisschen Wasser reintun. Dann mache ich mir die Maschine an. Jetzt heizt die kurz vor. Ich kann auch hier den Mahlgrad auch noch einstellen, wenn ich möchte. Jetzt kann ich meinen Kaffee mahlen. Den male ich mir hier in diesen kleinen Vorratsbehälter rein, der quasi auch mein Brühsieb ist. Wie beim Siebträger quasi der Siebhalter. Jetzt male ich den Kaffee. Dann nehme ich den Behälter raus, setze den in die nächste Einheit rein, wo ich dann meinen Brühprozess ausführen kann. Nimm meine Tasse, stelle die da unter den Auslauf. Die Menge kann ich mir noch einstellen, die ich gerne haben möchte. Brühprofile mittlerweile sogar bei der Maschine einstellen. Temperaturen und dann starte ich meinen Prozess. Die macht auch eine Vorbrühung. Also das ist erstmal, dass das Kaffeemehl befeuchtet wird mit Wasser und dann lässt die erst die Brühung durchlaufen, damit das auch noch besser extrahiert.
3: Und ist da jetzt ein Pupp entstanden durch den?
2: Genau, ich muss das also quasi hier an der Seite den Hebel runterdrücken, damit ich das Kaffeemehl, was in diesem Siebhalter drin ist, damit ich das verdichte. Und jetzt wird das dadurch extrahiert. Ja, das ist jetzt noch dieser Vorbrühprozess, ne? Und jetzt kommt die richtige Brühung. Ne?
3: Jetzt ist das Mehl durchfeuchtet und jetzt wird durchgedrückt.

0: So, jetzt ist sie fertig, die Tasse.
1: Sehr schöne Crema.
0: Genau.
1: Darf ich probieren?
0: Ja, natürlich, selbstverständlich.
1: In der Nase schon mal sehr einladend. Was haben wir denn hier als Bohne?
0: Unser Summertime-Kaffee, genau. Das ist so eine Mischung aus unseren drei Direct-Trade-Kaffees aus Peru, Brasilien und Honduras.
1: Ah, also schon.
0: Ist ein sehr milder, schöner Kaffee.
1: Und ganz rund.
0: Ja.
1: Ein sehr schönes Profil.
0: Ja.
1: Glückwunsch dazu. Danke.
0: Und wenn ich jetzt fertig bin mit der Brühung, dann kann ich jetzt an der Seite den Hebel wieder hochmachen. Kann jetzt diesen Behälter entnehmen. Dann drehe ich einmal an den Behälter, dann kommt dieser Kaffeepuck nach oben und den kann ich dann jetzt schön in den Mülleimer entsorgen. Und dadurch habe ich natürlich auch die Möglichkeit, überall sehr schön dran zu kommen. Ich kann also genau sehen, wo irgendwelche Rückstände sind in der Maschine und jemand sehr viel Wert darauf legt, dass er sehen kann, wo sind meine Verschmutzungen an dem Gerät. Ich ist auf der sicheren Seite.
2: Apropos auf der sicheren Seite, während wir uns das angehört haben, waren die 4 Minuten um.
3: Ich gieß mal ein. Ich habe schon mal gestempelt.
2: Aua, verbrenn dir nicht die Finger.
3: Ja, ich habe leider die Umhüllung zu Hause gelassen, damit ich das nicht so viel Gepäck habe. So, derselbe Kaffee, der gerade aus der Cube kam und den du gerade als Cold Brew hattest, jetzt noch mal aus der heißen Variante. Ist natürlich ein bisschen zu heiß zum Trinken.
2: Dann nehme ich den kalten noch mal zuerst.
3: Ja. Ich habe ihn...
2: Immer noch besser, als ich dachte.
3: Ja, ich habe jetzt auch wieder keine Waage gehabt. Es läuft so viel über Gewicht. Also bei Cold Brew zum Beispiel 1:10 die Verhältnisse. Der ist jetzt ein bisschen sehr flach.
2: Kaffee, was ist das denn?
3: Ja, das steht ja drauf, hatte doch gerade erwähnt. Das ist dieses Summertime. Regano mit einem Alpaka vorne drauf. Sehr lecker.
2: 2 sogar.
3: Typisch.
2: Guck mal, das eine ist dunkel.
3: Also das will ich unbedingt nochmal erwähnen.
2: Ganz süß.
3: Die meisten, mit denen wir zu tun haben, kümmern sich um Sozialprojekte, um die Wertschöpfungskette im wahrsten Sinne, dass die Menschen, von denen sie diese großartige Rohware bekommen, liebevoll behandelt, damit die davon auch wirklich leben können. So, haben wir jetzt, glaube ich, Zeit. Das war eine Hybridmaschine, die auslagert, was ein Kaffee-Vollautomat drinnen macht und du manchmal nicht genau weißt, was passiert denn da? Und ich habe schon ganz schlimme Kaffee-Vollautomaten, die schlecht gewartet waren, drinnen gesehen. Das kann hingehen bis zu Schimmel, bis zu schwer oxidierten Kaffeemehlresten. Das willst du nicht. Du musst schon die Pflegeprogramme.
2: Das riecht man sogar teilweise, wenn es schlecht läuft.
3: Und das ist hier der Vorteil. Hier kannst du, das hat er ja gerade erzählt, alles draußen kontrollieren. Du hast den Puck draußen, du kannst draußen tampen, du kannst es dann wegwerfen. Alles, was die Maschine sonst so im Gehäuse veranstaltet. Wir haben jetzt viel über Brühmethode Druck geredet mit der Siebträgermaschine und dem Kaffeevollautomaten. Am Rande, das hatte nur mit ein bisschen Druck zu tun, haben wir gesprochen über, das nennt sich Immersion, also die Eintauchmethode.
2: Ja,
3: also Vollkontakt in einem Gefäß. Ich glaube, alle, die Kaffee mögen, werden die passende Methode für sich finden. Cold Brew finde ich nach wie vor toll. Cold Drip hatte ich auch schon mal erzählt, da geht es noch viel langsamer beim Filtern. Du hast erwähnt, dass eine besondere Kanne, die man auf den Herd stellt, nicht als wirkliche Espresso-Kanne durchgeht, weil der Druck nicht reicht. Dann
2: das
3: gibt's
2: ist eine
3: noch
2: Mokka-Maschine. Und
3: es
2: zwar die meistverkaufte Kaffeeproduziermaschine der Welt, jawohl.
3: Und es gibt vieles dazwischen, also auch so traditionelle, die Karlsbader und ähnliche Kännchen. Das wird passend zu Ihren Bedürfnissen zu kriegen sein.
2: Ist das jetzt die Stelle, wo ich mich unbeliebt mache, indem ich vorschlage, dass wir sämtliche Einportion-Zubereitungsmethoden direkt als unzulänglich über Bord werfen und gemeinsam, naja, verurteilen ist ein hartes Wort, aber doof finden, einfach nur, weil ich die doof finde, als ob ich repräsentativ wäre. Ganz mal, also jetzt mal Spaß beiseite, irgendwie diese Kapseldinger, diese Pad-Dinger, ich habe vieles probiert, ich ganz ehrlich unter uns. Ich finde es alles furchtbar.
3: Grobe Richtung, alles was so padmäßig ist und so filterähnliche Verpackung hat, versucht eher so eine Art Filterkaffee nachzumachen. Und alles, was so eine Kapsel drum hat und das hermetisch, das dann gestanzt wird, versucht nachzuahmen, ist eher eine Kapselmaschine. Und dann er hat sie auch angeboten, Herr Regano. Und genauso wie Herr Ruh sind sie beide der Ansicht, jeder soll machen, was er will.
2: Ja, natürlich.
3: Aber wenn ich bei Herrn Regano frage, kriege ich eine gute Kapselmaschine?
0: Die Antwort heißt nein. Überhaupt kein Freund von Kapselmaschinen. Die Individualität ist einfach nicht da, die man haben möchte, meiner Meinung nach. Ich bin ja festgelegt auf gewisse Mengen, Grammzahlen, Bohnensorten, Röstprofile. Da habe ich natürlich nicht so eine Individualität, als wenn ich jetzt selber bestimmen kann durch Mahlgrad, durch Kaffeeauswahl und so weiter, was ich dann raushole aus dem Kaffeeprodukt.
2: Ich sage ha.
3: Also, wir könnten, wenn wir schon sehr einfach und sehr effizient arbeiten wollen, nochmal zum Filtern zurückkommen. Per Hand. Zum Beispiel mit der Karlsbader Kanne. Ohne Papierfilter und Metallsieb.

0: durchglasiert und bei der Maschine, wenn du filtern willst, auch das geht natürlich, wissen wir seit Kindesbeinen, kommen beide interessanterweise, die wussten voneinander nicht, auf denselben Typus gar nicht weit von unserem Produktionsort erfunden.
1: Die Maschinen von Mockermaster, handgemacht. Die ganze Leitung von innen ist aus Kupfer, das heißt, das ist eine sehr gute Wärmeleitung. Der Brühvorgang wird auch durch eine Pulsbewegung gemacht, das heißt, die Wasserverteilung auf den Kaffeemehl ist sehr gut. Die Platte, was den Kanne warm halten, schaltet von alleine ab nach 40 Minuten und bleibt auch nur auf 85 Grad, das heißt, der Kaffee verbrennt nicht, während dass sie stehen. Und dann hat er noch dieses schöne Rohr, was den Kaffee ein bisschen aufwirbeln während dem Brühvorgang. Und das macht das auch ein bisschen besser für das Endergebnis.
2: Also so läuft das bei Alles in Butter. Wir vergleichen das, was da ist. Wir lassen beurteilen auch selber, fragen uns, an welcher Stelle eine Gönnung am Platze ist, wo man mal vielleicht ein bisschen mehr investieren könnte.
0: Ja, die ist ein bisschen teurer.
2: Ja, natürlich.
0: Aber und wer das Design nicht mag, es gibt sowas Ähnliches von einem Hersteller namens Wilfa. Also die gleichen Ansprüche von verschiedenen Designs und Herstellern für etwas gehobenere Ansprüche.
2: Jetzt haben wir also über Brühmethoden gesprochen, über Zubereitungsmethoden, Zubereitungstemperaturen, Preisspannen, alles Mögliche. Was jetzt noch fehlt als Wiederaufnahme, weil es ebenso wichtig ist, weil ohne das kein Kaffee, ist das Wasser. Da hatten wir ja damals viele Fragen aus unserer Community. Und auch da waren möglicherweise unsere Antworten aus Folge 1 nicht erschöpfend.
0: Ich sag dir mal ein Beispiel. Guck mal bitte auf die beiden Mineralwässer, die ich gekauft habe. Ich habe hier, sehr bekannt aus der Eifel, da sind in der Regel immer dieselben Werte zu finden. Bei mir steht Calcium 125 Einheiten. Was steht bei dir?
2: Ich bin bei Kalium. Wo steht? Ach, Calcium. 31,2.
0: Ja.
2: Huppili.
0: Was, wenn du das noch mit dem Magnesiumwert kombinierst, definitiv für dein Wasser sprechen würde. Wir kommen Richtung, wie hart ist es? Wir könnten später auch noch über pH-Wert reden. Riesenfaktor.
3: Wir haben in Remscheid oder Richtung Gummersbach und so haben wir natürlich Glück. Wir kriegen Talsperrenwasser überwiegend und haben dadurch eine sehr weiche Wasserhärte, haben auch einen guten pH-Wert, weil das ist nämlich auch wichtig, ne, dass der pH-Wert nicht zu hoch ist und der Härtegrad vielleicht so um die 6, 7 Grad ist. Und dadurch haben wir ein sehr gutes Wasser, um Kaffee zu extrahieren. Gehen wir aber nach Köln oder Düsseldorf, dann haben wir schon Wasserhärten von 20, 30 Härtegraden. Und da schmeckt der Kaffee, wenn ich den nicht filter vorher, das Wasser, ganz anders als bei uns. Da kann die beste Bohne sein und die kann auch immer ganz anders schmecken als bei uns.
2: Und mit diesem Wissen kommen wir zurück zu der Frage, wo lohnt es sich, ein bisschen Geld reinzustecken? Das kann eben sein, das gute Wasser, das man sich nach seinen Werten extra ausgesucht hat, oder ein ordentlicher Wasserfilter, damit zumindest das Flüssige, was man für den Kaffee immer braucht, stimmt.
0: Und aus der Community, erinnerst du dich, hatten wir mal eine Zuschrift, bei meinen Eltern ist das Wasser perfekt, ich nehme es mir kanisterweise mit nach Hause nach meinen Besuchen.

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1: Ja, ich finde, Uwe, dass es jetzt Zeit ist, insofern über den Tassenrand, Tellerrand zu gucken, als wir von Alles in Butter ja in jeder Folge auch immer ein Rezept haben für unser Publikum. Und ich habe mir, du erinnerst dich vielleicht, in der letzten und ersten Kaffeefolge einen abgebrochen, um diesen Kaffee-Cupcake beisteuern zu können. 4 Fehlversuche mit anderen Methoden.
0: Deshalb hat mein erster auch nicht jetzt funktioniert.
1: Nö, das war anders. Ich habe andere Dinge. Egal.
0: Wir haben
1: ist das denn da?
0: Genau. In dieser Ausgabe habe ich ja auch schon das schöne Rezept mit dem klassischen Schokoladen-Kaffee-Getränk und Sahnekrönchen gehabt. Und jetzt habe ich gedacht, wollen wir einmal so weit über den Tassenrand, dass wir schon am Tellerrand landen. Das werden Sie bei uns jetzt auch immer wieder hören, dass wir mal gucken, was ist denn noch so am Wegesrand zu finden kulinarisch. Und habe gedacht, wie wäre es, wenn wir Kaffee als würzende Zutat suchen? Und immer wieder, wenn du dich mit Nerds unterhältst, landest du bei dem, was da in deinem schönen Tellerchen ist, nämlich einer Kürbis-Karotten-Kaffeesuppe. Und ich habe selber lange gezögert, weil der Kaffee wirklich als Bohne an den Start geht. Du musst ihn extrem fein pulverisieren, habe ich gemacht. Und dann habe ich gedacht, Moment mal, wenn du jetzt eine halbe Stunde lang Kürbis, Karotte und den Kaffee miteinander loslegen lässt bei niedriger Hitzezufuhr, das ist doch die Hardcore-Art von Immersion. Und deshalb war es beim ersten Abschmecken speziell. Deshalb ist es eine Challenge. Bitte schön.
1: Uwe, ich sag's dir ganz ehrlich, dass das Radio kein Bild hat, ist in manchen Situationen ein Nachteil. Hier nicht. Das fällt in den Rang einer Mutprobe, die ich jetzt mache.
0: Also gestern war es bitterer.
1: Ah, och. Das ist ja geradezu, jetzt mal ohne Spaß, das ist ja geradezu apart. Irgendwie ist es auch ein bisschen scharf, was deine Zutatenliste nicht hergibt. Irgendwas hast du da gefuscht?
0: Ja, ich habe nicht gefuscht. Ich habe mir noch so ein bisschen was gegönnt.
1: Was denn?
0: Ein Stich Chili.
1: Das machst du doch sonst nie. Was ist denn da los?
0: Keine Ahnung. Es gibt ja so Gönnmomente. Und dann habe ich offen gestanden, weil ich Sorge hatte, wenn der Kaffee jetzt lange, man sieht ihn ja auch noch, weitermacht, dann wird es zu bitter. Und dann habe ich die Suppe lieber nochmal passiert. Und dann ist viel von dem Riesenpuck zurückgeblieben. Und jetzt sag selbst.
1: Ich finde das, also apart, und zwar nicht im biolekschen Interessant-Sinne mache ich nicht, sondern ich finde das apart. Ich würde das nicht jedem servieren, aber glaube ich ganz gerne auch in größerer Portion essen, weil ich es spannend finde. Und es ist gut abgeschmeckt. Kompliment.
0: Danke. Mein Friedensangebot wäre, es wie einen Shot zu reichen. So als Gruß aus der Küche. Ich glaube, einen ganzen Teller, eine ganze Terrine, vielleicht, das ist wirklich was für Hardcore-Liebhaber.
1: Okay.
0: Rezept, da wo Rezepte sind, du weißt es.
1: Wollen wir vielleicht nochmal, weil es ja doch relativ viel Holz war, viel Mehl, viel Maschine, rekapitulieren, was wir aus dieser Folge mitnehmen?
0: Bitteschön.
1: Bitte sprechen Sie jetzt zum Thema Stempelkanne.
0: Ja, wenig Aufwand, kräftige Ergebnisse, das Sediment bleibt ein Risiko.
1: Akzeptiert. Mokka-Kanne?
0: Zählt bei vielen zum Espresso, ist es nicht wirklich, aber ist einfach eine schöne traditionelle Art, auch sehr aromatische Ergebnisse zu erzielen.
1: Und jetzt die Schmerzfrage, Siebträger.
0: Ja, wir haben, glaube ich, ausführlich erkundet, warum das was Spezielles ist. Sie sollten sich gut beraten lassen. Wer die Liebhaberei pflegt, braucht Geld für eine gute Mühle und dann gucken, was die Siebträgermärkte noch so hergeben.
1: Handfilter?
0: Ich finde die nostalgische, puristische Variante wunderbar für Leute mit Zeit, um die Aromen zu locken. Und dann sind die Ergebnisse, wenn wir es in 3 Stufen machen, wie Olaf Ruh, legendär.
1: Und Filter-Kaffeemaschine.
0: Ja, also dasselbe im Grunde in komfortabel. Auch da gibt es ja Riesenunterschiede. Wenn du so eine 30-Euro-Maschine hast, dann ballert die einfach so Tröpfel, Tröpfel, irgendwie Röchel, Röchel, das Zeug aufs Mehl. Diese etwas aufwendigere wie Mokka Master hat ein Schwallbrühverfahren und sieht zu, dass das Mehl immer was davon hat und dass es auch schön in der richtigen Taktung geht und die Temperatur stabil bleibt. Legendär.
1: Kommen wir zur Hybridmaschine. Das war ja das Ding mit Sternchen.
0: Da musst du selber sagen. Also im Grunde ist das ja der Vollautomat, nur dass du mehr anfassen und reinigen kannst. Und hat es jetzt bei dir einen Kaufimpuls ausgelöst oder nicht? Ja, sprich für sich.
1: Nicht beantworten.
0: Dankeschön.
1: Reden wir nochmal über Kapselsystem und PET-Maschine oder haben wir das schon genug abgewatscht?
0: Ich zitiere Herrn Rigano. Die Antwort lautet nein.
1: Sonst noch was?
0: Ja. Wir könnten jetzt noch stundenlang reden über Guilty Pleasures. Ich habe auch schon Instant-Kaffee getrunken. Selbst da gibt es inzwischen einen gehobenen Markt mit erstaunlichen Preisen. Ein Startup aus Hamburg Gar nicht schlecht gemacht. Gib zu, du hast es auch schon mal im Hotel, als du verzweifelt warst, nachts dir angerührt. Siehst du?
1: Keine Aussage.
0: Legendäre Erfahrungen, als ich zum ersten Mal auf Zypern war, mir diesen griechischen, türkischen Kaffee im Sandbett zu machen, wo er aufwallt mit Zucker. Ach, es gibt so wunderbare Arten, Kaffee zu machen. Und ich glaube, das ganz Besondere, wenn wir über den Tellerrand gucken, ist die Entdeckung von Herrn Rigano, was in Filtern für spezielles Know-how stecken kann.
2: Hario zum Beispiel, das ist so ein japanischer Hersteller, oder Kalita ist auch schon sehr bekannt. Klar, diese normalen Melitta-Filter kennt man ja auch, die tun das auch. Aber so ein japanischer Hersteller, die sind ziemlich weit in ihrer Entwicklung. Ist auch ganz witzig, weil wir waren gerade im April in Japan. Die haben eine ganz tolle Kaffeekultur, die Japaner, und sind uns da, glaube ich, sogar in manchen Dingen ein bisschen voraus. Und benutzen echt hochwertige Kaffees auch zum Filtern und zum Brühen in der Espressomaschine. Also ich habe eigentlich ausnahmslos in jedem Shop super Kaffee getrunken.
0: Und damit ist, glaube ich, der Weltfrieden ausgebrochen. Jetzt habe ich sogar in einer Teenation eine Kaffeekultur feiern dürfen. Und ich glaube, das hat alles in Butter wieder hingekriegt. Wir haben doch alle erreicht. Und selbst wenn Sie niemals Kaffee zubereiten wollen, wissen Sie, warum viele Leute so gerne drüber reden.
1: Herrlich. Und wenn Sie jetzt wissen wollen, wie die Rezepte funktionieren, was wir für Maschinen besprochen haben und was es sonst noch zu wissen gibt, dann finden Sie das in der App. Doch, App? Nein, dann finden Sie das in unseren Shownotes. Und wenn Sie sich bei uns melden wollen und eine Rückmeldung geben wollen, freuen wir uns auch. allesinbutter@wdr.de. Und wenn Sie nächste Woche wieder zuhören wollen, ist das sowieso am allerbesten. Da hören Sie dann auch Uwe Schulz.
0: Und garantiert die legendäre Caroline Kurz.
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6: Es ist 15 Uhr. 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
7: Die Nachrichten mit Robert Levin. Guten Tag.
8: Wir brauchen einen realistischen Blick auf die Probleme in diesem Land. Die gibt es, das muss man auch am 80. Geburtstag sagen.
9: Ministerpräsident Wüst ist heute beim NRW-Tag in Münster. Das Land feiert seinen 80. Geburtstag mit Konzerten, Ausstellungen und Diskussionen. Das Fest geht das ganze Wochenende lang. Insgesamt werden bis zu 10.000 Menschen erwartet.
10: Ehrlich gesagt, wir wohnen um die Ecke und wir haben gedacht, wir können ja nicht einfach so eine Riesenveranstaltung verpassen. Deswegen haben wir uns gedacht, gucken wir uns das mal an. Und die Kinder wollten natürlich auch gerne die Maus sehen.
11: Was feiere ich? Das Land, in dem ich mich wohlfühle. Ich bin Westfale, zwar nicht aus Münster, aber wir haben unsere eigene Kultur hier in Nordrhein-Westfalen.
9: Ministerpräsident Wüst hatte am Vormittag auch an einer WDR-Themenkonferenz teilgenommen. Im Anschluss fand in Münster ein WDR-Stadtgespräch mit Wüst statt. Das Thema: Demokratie stärken, wie schützen wir unsere Freiheit? Im Himalaya ist die Zahl der Toten nach der Sturzflut auf mehr als 630 gestiegen. Mindestens 2500 Menschen werden noch vermisst. Rettungskräfte aus China und Indien sind nach Nepal gekommen und helfen bei der Suche. Markus Spieker berichtet aus Nepals Hauptstadt Kathmandu.
12: Nun sagt man nach so einer Katastrophe, das Zeitfenster, in dem es überhaupt realistische Chancen gibt, Menschen lebend aus Trümmern herauszukriegen, liegt so bei 72 Stunden. Jetzt ist die Katastrophe schon mehr als 3 Tage her. Also schon allein von der Ernährung her ist es sehr, sehr schwierig, dann noch Leute lebend zu bergen. Die Überlebenschancen hängen sehr davon ab, wie nahe am Ursprungsort der Katastrophe dann die Menschen waren. In dem Umfeld von wenigen Kilometern ist die Überlebenschance da sehr, sehr gering, weil da dieser Eisblock heruntergekommen ist, dieser gigantische und diese riesige Sturzwelle ausgelöst hat.
9: Der neue norwegische König Håkon wird noch heute seine erste öffentliche Ansprache halten. Es ist gleichzeitig die Gedenkrede für seinen gestern verstorbenen Vater Harald. Laut norwegischem Königshaus wird die Rede Håkons ab 7 Uhr heute Abend im Fernsehen übertragen. Am kommenden Dienstag soll Håkon den Eid auf Norwegens Verfassung ablegen. Und auch das beobachten wir. Bundesarbeitsministerin Baas stellt die geplante Pflicht zur Krankschreibung ab dem ersten Tag in Frage. CDU, CSU und SPD hatten sich auf die Attestpflicht geeinigt, außer der Arbeitgeber trifft eine andere Regelung. Die Berliner Landesregierung wird von Hackern erpresst. Das hat der regierende Bürgermeister jetzt bestätigt. Offenbar fordern die Hacker 2 Millionen Euro in Bitcoin, ansonsten wollen sie sensible Daten veröffentlichen. In der Nähe von Kiew hat es einen russischen Drohnenangriff gegeben. Der ukrainische Präsident Selenskyj erklärte, dass mindestens 27 Menschen getötet wurden. Bei schweren Unwettern im Norden Italiens sind in Cremona historische Gebäude beschädigt worden, wie der Dom und das Rathaus. Viele Bäume wurden umgerissen. Die Hagelkörner in der Region waren nach Medienberichten so groß wie Tennisbälle. In Mülheim läuft gerade ein Musikfestival, das erst auf den letzten Drücker gerettet wurde. Noch vor einer Woche stand der Ruhr-Reggae-Sommer auf der Kippe wegen finanzieller Probleme. Viele Beteiligte haben dann kurzfristig auf Geld verzichtet. Die Festivalbesucher sind glücklich.
13: Finde ich super. Ich hatte Angst, dass es nicht stattfindet.
14: Ja, sehr geil. Wäre viel zu schade, wenn es nicht stattfinden könnte.
15: Ja, 100%ig Glück gehabt, würde ich sagen.
9: Beigetragen zur Rettung des Ruhr-Reggae-Summer haben zum Beispiel die Stadt Mülheim, Aufbaufirmen und Künstler, indem sie auf Einnahmen verzichten. Das war WDR aktuell. Das Wetter in Nordrhein-Westfalen. Am Nachmittag von den Niederlanden her dichte Wolken und später etwas Regen, der am Abend die Weser erreicht. Bei teils böigem Wind in Euskirchen 23 Grad, Aachen 24, in Herten 25 Grad. Morgen mal Sonne, mal Wolken und vereinzelte Schauer bei 17 bis 24 Grad. Weiter windig mit teils stürmischen Böen. Die Zeit 15.04 Uhr. WDR5, die Verkehrslage. A3 Oberhausen Richtung Köln zwischen Oberhausen-Lierich und Duisburg-Wedau etwa 15 Minuten plus 5 Kilometer Stau. A33 Bielefeld Richtung Osnabrück zwischen Hilter am Teutoburger Wald und Harderberg etwa 15 Minuten plus 3 Kilometer Stau. A40 Dortmund Richtung Essen zwischen Dortmund-Klei und Dreieck Bochum-West etwa 10 Minuten plus 5 Kilometer stockender Verkehr. A45 Gießen Richtung Dortmund zwischen Hagen-Süd und Westhofener Kreuz etwa 15 Minuten plus 7 Kilometer stockend. Wegen Bauarbeiten gesperrt sind die A3 zwischen den Kreuzen Breitscheid und Kaiserberg bis morgen Abend und die A448 zwischen Bochum, Altenbochum und Weitmar bis Montag früh.
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0: Ja, ich freue mich sehr, nach 20 Jahren oder 18, glaube ich, mal wieder bei der Lit Cologne gastieren zu dürfen. Und ich werde Ihnen heute einiges vorlesen. Normalerweise mache ich ja ein Programm mit Pause. Das ist bei der Lit Cologne aber nicht vorgesehen. Deswegen gibt es halt keine Pause. Mal sehen, wie lange ich durchhalte. Ja, ich soll heute viele Texte aus dem Buch Aber vorlesen, aber ich werde auch einige andere vorlesen. Und ich beginne meine Lesungen traditionell gern mit etwas Älterem, was ich schon gut kann. Und der folgende Text ist von 2011. Und als ich beschloss, ihn neu ins Programm zu nehmen, habe ich zuerst gedacht, ich müsste da wahnsinnig aktualisieren oder vielleicht auch entaktualisieren, was häufig wichtiger ist bei der Textüberarbeitung. Aber ich fand da nichts, was raus muss. Der Text heißt, ein Querulant hört was knarren. Man saß in einem mäßig besetzten Großraumwagen des ICE. Niemand sprach. Es rannten keine Kinder durch den Gang. Alles war in Lektüre vertieft, mit Laptoparbeiten oder friedensreichem Sinnen und Starren befasst. Kurz, es war eine Bahnreise, wie man sie sich nicht anders wünscht. Das Einzige, was zu hören war, waren jene bald knarrenden, bald rhythmisch quietschenden Kleingeräusche, über deren Herkunft sich der Reisende keine Gedanken macht. Und wenn er es doch einmal täte, würde er zu dem Schluss kommen, dass sie wohl durch das Aneinanderreiben irgendwelcher Kunststoffteile hervorgerufen werden. Sie sind typisch für das Großraumreisen und sorgen wie das Plätschern eines nicht sichtbaren, doch nahen Springbrunnens für Geborgenheit und niedrigen Puls. Gut vorstellbar, dass ein international bekannter Sounddesigner sie speziell für die Deutsche Bahn entworfen hat. Ein Mann jedoch, der einige Reihen vor mir in umgekehrter Richtung saß, schaute mich böse an. Als er gewärtigte, dass ich seine übelwollenden Blicke registrierte, steigerte er die Gesten der Abneigung, indem er verständnislos den Kopf schüttelte und bald sogar mit den Händen Scheibenwischerbewegungen vor seinem Gesicht machte. Das verunsicherte mich durchaus. Ich prüfte, ob mir vielleicht Galle aus dem Munde herausrönne oder ob ich einen weltanschaulich fragwürdigen Hut trüge, eine Zeitschrift läse, auf deren Titelblatt mir versehentlich entgangene, ungutdünkliche Unterleibsaktivitäten im Bild gezeigt werden, oder ob ich gar, ohne es bemerkt zu haben, ein übelriechendes Sandwich esse. Aber all dies war, wie sonst meist auch an diesem an sich schönen Tag, nicht der Fall. Schließlich kam der Mann zu meinem Platz, deutete auf meinen in der Ablage über mir befindlichen Koffer und sagte: Mensch, hören Sie das nicht? Was will ich hören? Mann, dieses Quietschen und Knacken. Ja, jetzt, wo Sie es erwähnen, höre ich es schon. Aber was soll ich dagegen tun? Na, vielleicht nehmen Sie meinen Koffer da weg. Wenn Sie meinen Koffer stört, müssen Sie ihn schon selbst herunterholen. Dafür aber war er sich zu fein. So ein unverschämter Idiot, rief er stattdessen, während er sich von mir entfernte. Und solche Idioten kann Deutschland brauchen. Mit solchen Idioten kommt Deutschland nie aus der Pleite heraus. Er blieb einen Augenblick stehen und hielt Ausschau, ob unter den Mitreisenden Verbrüderungspartner zu akquirieren seien. Doch die taten allesamt gut daran, die Showeinlage zu ignorieren, worauf er wieder Platz nahm und nur noch gelegentlich ein nicht zu fassendes sowas, armes Deutschland, ausstieß, bevor allmählich wieder Ruhe einkehrte. Dass jemand ausgerechnet meinen alten Aluminiumkoffer der Firma Remova für den Auslöser, der im ganzen Zug vernehmlichen Reibungsgeräusche hielt, fand ich interessant. Zum speziellen Reiz der Situation trug zusätzlich bei, dass dieser rekordbrechend untalentierte Geräuschanalytiker dem Schauspieler und Kabarettisten Jochen Busse wie aus dem Gesicht geschnitten war und dazu dessen künstlerischem Repertoire auch die Rolle des ausrastenden Bürokraten und Spießers vorzeitlicher Art gehört, sann ich noch ein wenig über diese Personalien nach. Allerdings, der misslaunige Reisende war schlecht gekleidet und trug ein billiges Toupet, wodurch sich fast zwingend der Schluss nahelegte, dass es sich bei ihm keinesfalls um den vielgepriesenen Künstler handeln konnte. Möglicherweise sind die Reisegefäße des besagten Herstellers in Kreisen, die sich zu kurz gekommen fühlen, als Statussymbole der Vielreisenden und Entscheidungsträger verhasst. Billigere Statussymbole lassen sich allerdings kaum finden. Als ich mir meinen Remover-Koffer kaufte, dachte auch ich jedoch zunächst, einen Hauch von minderem Jet-Set hat das Ding ja schon, aber die Robustheit, das sauber gearbeitete Rollenfahrwerk und der silberne Ziehschwengel rechtfertigen die Anschaffung. Zwar hat mir mein Blechkoffer nie Zugang zum Jet-Set verschafft, mich aber nun immerhin die physische Bekanntschaft eines Querulanten alter Schule machen lassen. Live in Action erlebt man diese Leute heutzutage eher selten, da sie ihre Aktivitäten weitgehend ins Internet verlegt haben, wo sie vor allen Dingen auf ein weltweit vollkommen inexistentes politisches System namens Ökofaschismus einteufeln. Bisweilen kommt es einem vor, als sei das Internet in erster Linie eine riesige Klimawandel-Bezweiflungsanlage, betrieben von Millionen schlecht temperierter älterer Herren mit zu viel Freizeit und zu wenig menschlichem Austausch. Der Klimabezweifler ist wohl die heute auffälligste Erscheinungsform des Querulantentums, weswegen diese durch und durch langweilige Figur in diesem bislang eigentlich recht schönen Text leider vorkommen muss. Warum bezweifeln diese freizeitgeplagten älteren Herren eigentlich so beharrlich den Klimawandel? Natürlich, weil sie zu denen gehören wollen, die alle Machenschaften durchschauen, sich nicht für dumm verkaufen und sich nicht, jetzt kommt das Lieblingsquerulantenwort, verarschen lassen wollen. Sie haben keinerlei Sachkenntnis, dafür aber ein übersteigertes, vagabundierendes Oppositionsbedürfnis, das sie zu der leichtfertigen Annahme verleitet, die Medien würden samt und sonders lügen. Das Problem mit den heutigen Medien ist aber nicht, dass sie lügen. sondern dass sie geschwätzig sind, zu viel Platz haben, zu viel Papier, viel zu viel Sendezeit und vor allem viel zu viel digitalen Speicherraum sowie zu viele Mitarbeiter, die mit diesen überreichlichen Kapazitäten ohne Bedacht umgehen. Ich muss hier mal ein zu einer Anekdote abgekühltes, reales Ereignis einquetschen. Vor einigen Jahren ging ich in Berlin-Mitte durch die Gegend und es begann zu regnen. Beim Märkischen Museum sah ich ein Gebäude, auf dem stand Akademie für Online-Journalismus. Naja, dachte ich, es gibt ja auch Flirt-Akademien und Akademien für Permanent Make-up. Sowie eine deutsche Akademie für Fußballkultur in Nürnberg. Nicht zu vergessen die ebenfalls in Nürnberg residierende Graffiti-Akademie. Aber da die sich mit dem Online-Wesen befassende Akademie ein Café hatte, setzte ich mich des Regens wegen hinein. Am Nebentisch saßen zwei junge Frauen, die sich an Stiften lutschend mit einem Zettelhaufen beschäftigten. Ich weiß nicht, ob es sich um bereits gekürte Akademiemitglieder handelte oder um Leute, die lediglich Einlass in das neue ehrwürdige Institut begehrten. Die eine fragte, Islam, ist es eigentlich ein Staat? Die andere erwiderte, nee, Islam ist kein Staat. Der Staat heißt Israel. Es ist grob und ungerecht, das weiß ich wohl. Aber leider kommt mir diese kleine Szene stets als erstes in den Sinn, wenn ich das Wort Online-Journalismus höre. Also, die Medien haben ein bisschen arg viel mitzuteilen, aber sieht man mal von der Regenbogenpresse mit ihren routiniert erfundenen tragischen Beichten und Schwangerschafts-, Krebs- und Trennungsmeldungen aus der Welt der viel Fotografierten ab. Lügen tun sie nicht besonders oft. Sie biedern sich an, sie sind vulgär und gefallsüchtig und schreiben gern ab. Zum eigenmächtigen, hintersinnigen und vor allen Dingen zielführenden Lügen, jedoch sind ihre Mitarbeiter zu arglos und zu faul. Überzeugendes Lügen ist nämlich eine anspruchsvolle Tätigkeit. Die Behauptung allerdings, die Welt sei voller Lüge, ist seit alters her ungemein beliebt und somit eine Art geschäftlicher Nebenschiene von Journalisten geworden, auf der sie unentwegt Bücher auf den Markt fahren, die das Wort Lüge bereits im Titel führen. Die Rentenlüge, die Biolüge, die Alzheimerlüge, die Fachkräftemangellüge und eben die altbewährte Klimalüge, die Lieblingslüge aller Querulanten. Jüngere Menschen fragen sich mitunter vielleicht, wo diese Quengelköpfe sich eigentlich ausgetobt haben, bevor der Weltengang meinte, uns mit dem Cyberspace beglücken zu müssen. Ich kann es Ihnen genau sagen. Erstens hatten sie Zeitschriftenabonnements, und zwar allein zu dem Zweck, den Redaktionen in regelmäßigen, geharnischten Leserbriefen mit der Kündigung des Abonnements zu drohen. Für wie dumm will uns der Schreiberling eigentlich verkaufen, polterten sie. Artikel wie diese gehören ja wohl eher in eine Schülerzeitung. Hatten sie eine Glosse oder einen Cartoon nicht verstanden, beklagten sie stets das spätpubertäre Niveau. Gibt es überhaupt eine Spätpubertät im medizinischen Sinn? Immer das gleiche lächerliche Vokabular. Spätpubertät, Schreiberling, für dumm verkaufen, Schülerzeitung. Und immer ganz viele Frage- und Ausrufezeichen. In der Psychiatrie kennt man sogar den Begriff des querulatorischen Interpunktionsexzesses. Ein Journalist einer Tageszeitung berichtete mir einmal von einem SZ-Querulanten. Jedes Mal, wenn in der Zeitung das Wort Russland mit SZ statt mit Doppel-S zu sehen war, riss er den Artikel raus und faxte ihn an die Redaktion. Das Wort Russland fetch mit Edding eingekreist und darunter hatte er geschrieben, was soll das? 10 Fragezeichen. Zweitens standen die Querulanten miesepetrig und aggressiv auf der Straße herum und pöbelten das nächstbeste Opfer an, also vor allen Dingen Kinder. Wenn man als Knabe von 12, 13 Jahren mit golden schimmerndem Haar die unterhalb des goldenen Gelockes liegende Hirnschale rammelvoll mit manchmal sogar ins Poetische grenzenden Gedanken von der Schule kam, lauerten sie einem an Ecken auf, um zu schreien, siehst du aus wie ein Mädchen. So kriegst du doch nie eine Stelle. Ist dein Vater etwa so arm, dass er dich nicht zum Haare schneiden schicken kann? Sag mal, wo wohnst denn du? In der Barackensiedlung oder was? Mit deinen Eltern würde ich ja gern mal ein Wörtchen reden. Manchmal waren keine Kinder zum Anschreien da. Dann notierten sie Kennzeichen falsch parkender Autos, um diese in der nächsten Telefonzelle der Polizei mitzuteilen. In der kleinen Stadt Osterode am Harz, so war neulich im Vorabprogramm des Fernsehens zu erfahren, gibt es noch immer einen solchen Herrn. Gehen wir aber vielleicht noch einmal für einen Moment zurück in die schlecht gelaunten schwarz-weißen 60er Jahre. Man kam, Kind, von der Schule zurück und hatte den Kopf voll mit netten, charmanten, wilden, tollen, wunderbaren und ganz gewiss nicht immer kindgerechten Dingen. Man hatte einen Bonbon in der Hosentasche, begehrte dies zu lutschen und warf das Einwickelpapier, weil man ja ein verträumt herumtrödelnder Heranwachsender war, einfach so in die Gegend. Kam sofort ein widerlicher Kerl mit Krüppelstock und sagte, sag mal, macht ihr das zu Hause auch? Möcht ja nicht wissen, wie es bei euch im Wohnzimmer aussieht. Dann stach er mit der Spitze seines Krüppelstockes in den Rücken des Kindes und krächzte, so, jetzt aufheben hier, damit du es einfach alle mal gelernt hast. Man hob dann also die Spitze des Stockes im Rücken spürend das Bonbonpapier auf und es entwickelte sich schon früh ein gewisses Bewusstsein dafür, dass es Leute gibt, die man 3000 Jahre lang hassen kann. Das war völlig normal damals. Wie gern wäre ich heute ein Kind. Die Querulanten würden mir keine Spazierstöcke mehr in den Rücken bohren. Sie würden mich nicht mehr angreinen und dummdreist belehren. Für diese Zwecke haben Sie ja jetzt Ihr allseits beliebtes Internet. Und da können Sie allabendlich die Wörter Genderfotzen, Verarsche, Riesenlüge, Schülerzeitung, armes Deutschland in den Computer brüllen und würden mich, das Kind, unbehelligt in eine Zukunft voller Sonne, Liebe und Zuversicht schreiten lassen. Zu spät, leider. Vielen Dank. Und jetzt kommt ein Stück aus dem Buch Aber, welches ja eigentlich Aber heißt, da ist so ein vorwurfsvolles Fragezeichen hinter dem Wort aber. Und in dem Buch sind nicht nur einige Prosastücke drin, sondern auch einige überarbeitete Comic-Szenarien, die ich für das Duo Katz und Gold geschrieben habe. Es gibt uns schon seit 1998 ungefähr und wir haben schon 17 Bücher veröffentlicht. Und einige davon liegen übrigens auch auf dem, oder das letzte zumindest, Iggy Pop hin, Iggy Pop her, ich will Radieschen, heißt es, glaube ich. Ne? Das liegt da auch. Und die signiere ich immer besonders gern, weil man da schön viel Platz hat für eine schwungvolle Unterschrift. Und der Verlag, das ist ein Schweizer Verlag namens Edition Moderne, ist sehr nachdruckunfreudig. Also die meisten von diesen Büchern, die wir da gemacht haben, gibt's schon gar nicht mehr. Also wenn sie darf, sich was signieren lassen hinterher, dann gibt's eine bestimmte Chance, dass das mal was wert ist. Signierte Taschenbücher hingegen gibt's von mir, glaube ich, mehr als unsignierte. Also, das folgende auf einem Katz-und-Gold-Comic basierende Stück heißt Sterbeszene. Ein älterer Herr liegt in einem bezaubernd sauberen Bett und dämmert der Erlösung entgegen. Um ihn herum sitzen und stehen 5 sogenannte Angehörige. Ein hagerer Angehöriger. Onkel Dennis glaubt ja an Wiedergeburt. Ein lustiger Tod für eine Wiedergeburt wäre die italienische Stadt Todi, für ihn als Italien-Fan zumindest. Ein dicker Angehöriger. In Sachsen-Anhalt gibt es einen Ort namens Sarkeleben. Auch ein lustiger Ort für eine Wiedergeburt. Der hagere Angehörige finde ich nicht. Erstens liegt Sarkleben in Brandenburg und zweitens ist Sachsen-Anhalt ein sterbender Landstrich. Der dicke Angehörige, Klischee. Es gibt dort quicklebendige Städte. In Quedlinburg habe ich neulich einen wohlschmeckenden Zander in Skyr-Soße vorgesetzt bekommen. Skyr ist dieser neuzeitliche isländische Quark für junge Frauen, die sich nicht entscheiden können, ob sie lieber Joghurt oder Quark essen wollen. Eine der erfolgreichsten Produktneueinführungen der letzten Jahre, an der ich nicht ganz unbeteiligt war. Was mir in Quedlinburg vorgesetzt wurde, war jedenfalls kein fehlerhaft erhitzter Convenience-Fraß, wie sonst immer im Osten. Der hagere Angehörige und ein bohnenstangenhafter Student mit Brille in zufälligem Chor. Glück gehabt! Der bohnenstangenhafte Student weiter. Der Historiker und Publizist Gustav Seibt hat für die Auflösung des Bundeslandes Sachsen-Anhalt plädiert. Eine dralle Frau im Dirndl mit Hund auf dem Schoß. Dann sollte sich aber sputen, wer eine dortige Wiedergeburt anstrebt. Der Hund. Wäff! Die Dralle. Du bist doch nicht gemeint. Sondern Onkel Dennis. Das ist der alte Mann, der da in seinem Sterbebettchen liegt und nichts sagt. Hunde mag der aber gar nicht. Der mag auch keine Katzen. Der mag nur Seesterne, dicke, fleischige Seesterne, weil er die so schön geometrisch findet. Der mag nur geometrische Tiere. Der hagere Angehörige, Publizist ist ein komischer Beruf, immer irgendwas meinen und dafür Geld bekommen. Die Dralle. Wenn ein Publizist stirbt, steht in der Zeitung immer, ein publizistisches Urgestein hat für immer seine Äuglein geschlossen. der Student. Oder sie schreiben, kein anderer hat die bundesrepublikanische Nachkriegspublizistik so entscheidend mitgeprägt wie der hochverehrte Verblichene. Die Dralle, entscheidendes Mitprägen ist halt Lebensinhalt dieser sogenannten Publizisten. Eine junge Frau mit queer-feministischem Pony und teuer tätowierten Armen, die aussieht wie die Kassiererin eines veganen Supermarkts in Berlin-Friedrichshain. Seid doch mal still, Leute. Onkel Dennis war doch auch Publizist. Der Student, noch geschätzte Cousine, war er das nicht, sondern ist es. Die Dralle im Dirndl, der wird nicht mehr viel publizieren. Ob die Dralle da nicht vorschnell geurteilt hat? Onkel Dennis öffnet nämlich plötzlich die Augen und äußert sich.
16: Wo ich mich wieder gebären lasse, geht euch einen feuchten Holunder an.
0: Die Dirndl-Dame flüstert in Richtung des dicken Angehörigen. Hört, hört, er lässt sich wieder gebären. Naja, für Arbeit und selber machen war er sich zeitlebens zu schade. Eine dicke Angehörige flüstert zurück, aber immer noch ganz schön sprachkreativ. Feuchter Holunder. Ui, ui, ui. Habe ich noch nie gehört. Der Student, er kann sich ja so schlecht selbst wiedergebären. Der hagere Angehörige, in seinem Zustand jedenfalls nicht. Die junge Frau mit den teuer tätowierten Armen, ach, haltet doch einfach mal für einen klitzekleinen Moment eure scheiß polemischen Mäuler. Ihr scheint zu vergessen, dass hier ein Mensch stirbt. Leute, kapiert's doch einfach mal. Ist das so schwer zu verstehen? Es ist ein Mensch, der sich hier verabschiedet. Ein Mensch. Onkel Dennis, dessen Augen wieder geschlossen sind, denkt, das Mädel mochte ich von der ganzen Bagage immer am liebsten. Aber sie nervt inzwischen auch. Ich bin doch kein Mensch. Ich bin einfach ein armer, kranker Kerl, der abkratzt. Der Student, Marcel Reich-Ranitzky sagte einmal, die Qualität eines Schriftstellers zeige sich unter anderem darin, wie er Sterbeszenen gestaltet. Der hagere Angehörige, wieso? Der Student, er meinte er halt. Die Dralle, wie ihm ständig Mikrofone unter die Nase gehalten werden, der muss halt immer irgendwas meinen. Ist berufsbedingt, wenn man das Beruf nennen will. Onkel Dennis hebt überraschend einen fleckigen Arm und schmatzt mit letzter Kraft. Offenbar will er noch irgendwas sagen. Die junge Frau mit den Armen, er möchte uns noch etwas sagen. Bisschen Respekt jetzt bitte. Ich hasse das Wort Pietät, aber um einen kleinen Kick Respekt möchte ich doch bitten dürfen. Die Dralle, bislang schmatzt er nur, hat schon immer geschmatzt. Sogar bei meiner Erstkommunion hat er geschmatzt. War mir so peinlich, sein Geschmatze in der Kirche. Onkel Dennis, sich kraftlos aufbäumend, Ratten! Der hagere Angehörige, wie meinten der das jetzt? Die junge Frau mit den Armen, könnte ich euch erklären? Der Student, na dann, erklär doch mal. Erklär doch einfach mal. Die junge Frau, ich habe ja früher, als ich 14 oder so war, Onkel Dennis ein paar Mal in seinem Ferienhaus in Amalfi besucht und da haben wir abends immer eine DVD-Box von Loriot geguckt. Und sein Lieblingssketch war der Kosakenzipfel. Kennt ihr, oder? Wie ging denn das noch? Zwei Ehepaare treffen sich in einem super Oldschool-Restaurant und zanken sich wegen irgendwelcher betont abwegigen Kleinigkeiten. Und als sie dann extrem eskaliert oder echauffiert aus dem Lokal rauschen, schreit die Ehefrau von dem Ehepaar, das nicht Loriot und Evelyn Hamann ist, den anderen zum Schluss entgegen: Ratte! Der hagere Angehörige: ja, verstehe. Die junge Frau: und Onkel Dennis meinte immer, dieser Schluss sei eine Notlösung gewesen. Loriot sei kein logischer Schluss eingefallen und deswegen habe er am Ende diese Frau einfach Ratte schreien lassen. Und dann erklärte mir Onkel Dennis, dass eine coole Notlösung immer tausendmal besser ist als eine angestrengt konstruierte Schlusspointe. Die Dralle. Schön. Nun wissen wir Bescheid. Hat mein Bruder also mit einer nachgeäfften Notlösung auf den Lippen diese Welt verlassen? Hat irgendjemand in diesem illustren Sterbezimmer was dagegen, wenn ich das Fenster öffne und eine rausrauche? Vielen Dank. Es folgt nun ein etwas längeres Stück aus dem Buch, aber ein längeres Prosastück. Und darin geht es um meinen verstorbenen Kollegen Wiglaf Droste. Ich weiß nicht, ob jedermann Wiglaf Droste ein Begriff ist. Für diejenigen, die vielleicht noch nie von Wiglaf Droste gehört haben, mag dieser Text eine Anregung bieten, vielleicht mal etwas von ihm zu lesen. Denn er war ein ausgesprochen begabter, kritischer Geist. Allerdings war es schwierig, mit ihm umzugehen. Und mein Text über ihn heißt Erinnerungen an einen Raufbold und angeblichen Feind. Die Phase der Pietät ist nun wohl vorbei. So will ich es wagen, eine Skizze jener zweiwöchigen Lesetournee zu schreiben, die ich im Herbst 1991 mit meinem sonderbaren Kollegen, dem Polemiker, Rabauken und professionellen Aufbrauser Wiglaf Droste unternommen habe. Obwohl dieser Reise durch den Norden und Westen der alten Bundesrepublik beträchtlicher Erfolg beschieden war, es gab nur einen einzigen nicht ausverkauften Abend, und zwar in der Schweinezüchterstadt Vechta. Bin ich späterhin so gut wie nie darauf angesprochen worden, und weder in meinem noch in Wiglaf Drostes Wikipedia-Eintrag wird die Episode erwähnt. Ich selbst erinnere mich nur an Details, viele Details sogar, aber das große Ganze liegt auch für mich ziemlich im Nebel. Ich will mich bemühen, der naheliegenden Versuchung zu widerstehen, die Löcher, Lücken und Brachen mit interessant dazu Erfundenem zu füllen. Ich kann mich noch nicht einmal genau daran erinnern, was ich empfand, als ich am 15. Mai 2019 durch einen Anruf vom Tode Drostes erfuhr. Trauer vermutlich nicht, eher eine kopfschüttelnde Sentimentalität, eine Verstärkung meiner Abneigung gegen den Tod generell und eine Überraschung darüber, dass er überhaupt 57 Jahre alt geworden ist. Umso genauer erinnere ich mich daran, was ich dachte, als sein Ableben in der ARD-Tagesschau erwähnt wurde, nämlich: würde die Tagesschau meinen Tod für erwähnenswert halten? Strebe ich an, so zu leben, dass mein Tod in der Tagesschau vorkommt? Lieber nicht. Und sollte man öffentlich kundtun, dass man sich mit solchen Fragen beschäftigt, wohl besser auch nicht. Aber warum hat man Wiglaf ausgerechnet in der Tagesschau für nachrufwürdig gehalten? Sein Standing in der literarischen Welt war bescheiden. Nur in der Medienszene war er eine Bewunderungsfigur. Oder sollte man eher sagen, er wurde mit leichtem Schauder bestaunt, beneidet und am Ende, in den Jahren des Verfalls, unverhohlen begafft. Was der sich alles getraut hat, ohne Angst vor Rausschmissen, Karriereknicken und Anfeindungen, durch die Finger schwenkende moralische Elite. Was für ein unverschämter, furchtloser Kerl. So zumindest dachte manch einer aus dem Kommentarjournalismus, der seine Aversionen und Ressentiments weniger auszulebten wagte. Aber was genau hat er sich denn alles getraut? Einiges. Bei einem unserer ersten Abende kam er auf die herrlich burleske Idee, eine halbe Stunde vor Auftrittsbeginn essen gehen zu wollen. Natürlich war es nicht möglich, ihm das mit dem Argument der Unprofessionalität auszureden.

einzufangen. Der Bitte kam ich nach. Um 20.40 Uhr kam der wie meistens in einen langen, verwitterten Ledermantel eingewanstete Wiglaf auf die Bühne, knallte seine Arbeiteraktentasche auf den Vortragstisch und unterbrach meinen Redefluss, indem er rief: Was soll das hier? Ich dachte, wir machen eine gemeinsame Lesung. Die vollbrachten wir dann auch. Diesmal jedoch beendete Wiglaf seinen Part mit zwei parodistischen Texten über Howard Carpendale und Herbert Grönemeyer. Daran und nicht an seinem Drama-Queen-artigen Auftritt um 20.40 Uhr entzündete sich unser anschließender Zank. Vor Reisebeginn nämlich hatten wir vereinbart, ein streng literarisches Programm aufzuführen, was einschloss, dass er diese beiden schlichten Bravourstücke nicht zum Einsatz bringen würde. Wir sollten uns zu schade sein, uns über Kleinbürgeridole auszulassen. Wir sollten uns nicht bei Leuten anbiedern, deren kultureller Horizont vom Fernsehprogramm bestimmt wird. Wir sollten uns von den Vertretern der Genres Kabarett und Comedy schon allein durch Themenwahl fernhalten. Wiglaf hatte zugestimmt, sich zunächst an das Agreement gehalten, aber in Münster nicht mehr. Er gab vor, sich nicht an unsere Absprache zu erinnern und dass es ihm Spaß mache, seine Crowd-Pleaser zu deklamieren. Ich ließ mich leider zu dem dummen Satz hinreißen: Parodien von Schlagersängern sind für mich nichts Höheres als Kunstfurzerei. Ja, man hätte auch Bette Davis und Joan Crawford auf eine gemeinsame Lesetournee schicken können. In den Presseankündigungen war oft zu lesen, es hätten sich ein feinsinniger und ein grobianistischer Poltergeist zusammengetan, was uns sehr amüsierte. Und da wir beide Wurstkinder waren, ich bin in Südniedersachsen aufgewachsen, er in Ostwestfalen, sprachen wir einander während unserer Gastspielreise von da an mitunter als grobe Leberwurst bzw. feine Leberwurst an, wobei nicht undebattiert blieb, dass die feine Leberwurst eventuell auch die schlechtere sein könnte, weil darin die übelsten Abfälle unauffällig mitverwurstet werden können. Doch wer ist überhaupt auf die Idee gekommen, die beiden Würste gemeinsam auf die Bühne zu bringen? Eine Agentur aus Oldenburg. Wir sagten sofort zu. Zum einen hatten wir damals beide eine, ich sage mal vorsichtig, herannahende Berühmtheit, aber genau genommen noch nicht ausreichend Material für eigene abendfüllende Programme. Immer wieder gab es Anfragen, aber keiner von uns hatte genug vortragsfähige Texte im Köcher. Zum anderen wurden die Öffentlichkeitsgelüste beider Würste von niemandem professionell betreut, sodass wir in der Regel vor 50 Leuten auftraten und ein bisschen mehr wollten wir schon. So taten wir uns ohne viel Federlesens zusammen. Zwei Wochen lang reisten wir in einem PKW, gesteuert von dem Oldenburger Agenten, durch den norddeutschen November. Ich saß hinten, weil ich es hasse, mich anzuschnallen. Wiglaf hatte Kassetten von Bob Dylan und Johnny Cash dabei, die allerdings meine Feinsinnigkeit auf eine allzu harte Probe stellten, sodass wir eines Tages an einer Tankstelle nach einer Musikzufuhr Ausschau hielten, die uns beiden entgegenkam. Tankstellen sind nicht dafür bekannt, gehobene musikalische Ansprüche zu befriedigen, und somit fiel die Wahl, auf die Kassette Zeit nach Avalon zu gehen von Juliane Werding, die damals eine heftige esoterische Phase durchlitt. Es ging, unterlegt von einem durchaus geschmackvollen elektronischen Beat,

um weiße Frauen im Nebel, die irgendwelchen Leuten erscheinen, die auf dies oder jenes warten. Doch in Wahrheit waren nämliche weiße Frauen natürlich verstorbene, vergessene Personen, die die Lebenden daran erinnern wollten, dass man achtsam und liebevoll zu jenen sein sollte, die noch unverstorben und noch unvernebelt sind. So ungefähr jedenfalls. Wir hatten viel Spaß im Auto. Wir sangen munter mit, begräten kritisch die Nachrichten aus dem Radio und schnabulierten vornehmlich Tankstellenkekse und anderen Autobekrümelungsunrat. Wir lästerten, wir parodierten Hitler, indem wir uns Unsinn brüllend Kastanien zwischen Oberlippe und Nase klemmten, stopften unserem Fahrer bei 150 km/h faustgroße Mengen Haribo-Produkte in den Mund und pinkelten an Böschungen, genossen also ein stark verspätetes Klassenfahrtgefühl. Eine letzte Phase jugendlicher Unbekümmertheit. Freiheit, ohne eine Spur von Krankheit. Ich war 33, eher 4 Jahre jünger. Ich liebte es, im Auto herumkutschiert zu werden, inmitten meiner Krümel auf dem Rücksitz. Kein einziges Mal wurde ich von Wiglaf geschlagen. Schon nach meinem in der Tat nicht besonders wohlüberlegten Vergleich seiner Schlagertravestien mit Kunstfurzerei schaute er mich nämlich streng, aber gefasst an und sagte: Sei bloß froh, dass ich Schwule grundsätzlich nicht schlage. Da war ich aber wirklich froh, welche Vergünstigung ich somit genoss. Denn sein mit Abstand größter Makel lag in seiner Neigung zu Krawall und Gewalt. Wenn wir nach den Lesungen am Signiertisch saßen und es kam einer, der was Kritisches äußerte, konnte es durchaus geschehen, dass Wiglaf aufsprang, den Einwanderheber am Kragen packte und ihn anschrie: Wer bist du denn? Verpiss dich! Leute wie dich brauche kein Mensch! Und wenn der so Gerüffelte nicht Reißaus nahm, lief er Gefahr, in die Ecke geschubst zu werden. Aus verschiedenen Quellen habe ich gehört, dass auch mehrere seiner häufig wechselnden Lebensgefährtinnen von solchen Behandlungen nicht verschont geblieben sind. Wobei ich den vorigen Satz mit »Ich habe gehört« eingeleitet habe, um seine Justizialität zu verringern. Ich habe tatsächlich nur davon gehört, dabei gewesen bin ich nie. Allerdings war ich sehr wohl dabei. Und zwar zweimal, als Wiglaf etwas auslöste, was ich bis dahin nur aus alten Filmen kannte, nämlich eine Kneipenschlägerei. Wenn man in Orten wie Vechta spielt, kann es vorkommen, dass in der von den Künstlern als After-Show-Location auserkorenen Gaststätte auch ein gewisser Teil des Publikums sitzt, das von ihnen kurz zuvor beglückt worden ist. Da mag dann vielleicht jemand an den Tisch getreten sein, der sagte: Du, Wiglaf, deine Texte fand ich super. Aber auf die Tontenlyrik deines Mitperformers hätte ich auch verzichten können. Einmal kam das, glaube ich, wirklich vor. Aber vielleicht nicht in Vechta, sondern in Osnabrück oder weiß der Teufel wo. Wiglaf, der keine Gelegenheit zum Aufbrausen verstreichen lassen konnte, stieß seine stets mit »Wer bist du denn?« beginnende Beschimpfung aus, sprang auf, fasste einen Barhocker an den Beinen und ging damit auf den mich nicht mögenden Lesungsbesucher los, worauf ein Gebrüll entstand, infolgedessen auch andere Männer es ihm gleich taten und sich gegenseitig mit Barhockern
zu Leibe rückten. Ich bin, wie immer in solchen Fällen, einfach gegangen. Denn ausnahmslos um eins wollte ich im Hotel liegen. Frühstück gibt's ja schließlich nur bis 10. Wiglaf hingegen war solcherlei Vernunft, die allernaheste Zukunft betreffend, nicht zu eigen. Nach 2 Weizenbieren auf der Bühne und 3 Weizenbieren im Lokal, wobei ich locker mithielt, fing es bei ihm erst richtig an, mit Wodka und Whisky. Stets behauptete er, ich vertrüge nichts. Dabei vertrug ich viel, wie gesagt, 2 Weizenbier auf der Bühne und 3 hinterher. Mir war das genug zum Vertragen. Für Wiglafs Verständnis von Männlichkeit gehörte es jedoch, andere unter den Tisch zu trinken. Was haben wir bloß davon? Jahre später erzählte mir ein Mensch aus dem Titanic-Umfeld, Wiglaf hätte berichtet, ich würde mich beim Alkohol ungebührlich bremsen. Weil ich als Schwuler mehr als er auf einen guten Teint angewiesen sei. Und da Leute wie unser eins viel stärker als heterosexuelle Männer ästhetischen Normierungen unterworfen seien. Mag sein. Nach meiner Tournee mit Wiglaf ist mir übrigens nicht ein einziges weiteres Mal vorgeworfen worden, ich würde zu wenig Alkohol trinken. Was den Machismus des Wiglaf Droste angeht, noch 2 anekdotische Details. Einige Monate vor unserer November-Tournee 91 waren wir gemeinsam in Finnland beim Midnight Sun Film Festival in Sodankylä. Immerhin das nördlichste Filmfestival der Welt. Wo wir uns eine Ferienwohnung teilten. Während ich das Festivalprogramm studierte, lief er nackt durch die Bleibe. Ich sagte, Wiggy, könntest du dir vielleicht was überziehen? Er erwiderte, ach so, ich habe ganz vergessen, dass du schwul bist. Merkt man bei dir ja nicht so. Er glaubte, den Anblick seines unbekleideten Körpers würde mich erregen. Das 2. Detail. Während unserer Tournee wurde Wiglafs Sohn geboren, praktischerweise während eines Day-Off, den Wiglaf nutzte, um die freilich längst schon wieder von ihm getrennte Kindsmutter in Berlin zu besuchen. Nach seiner Rückkehr sprach er nicht viel davon. Ließ jedoch nicht unerwähnt, dass die Hebamme gesagt habe, sein Sohn sei mit einem ungewöhnlich großen Schwanz ausgestattet. Erzählen so etwas Hebammen frisch gebackenen Eltern? Wie habe ich damals darauf reagiert? Wie man eben auf ihn reagierte, er war wie ein peinlicher Familienangehöriger, den man trotzdem auf keinen Fall missen mochte, weil ohne ihn die Verwandtschaftstreffen noch langweiliger wären. Und langweilig war es mit Wiglaf nie. Die Lesungen mit ihm habe ich genossen, da er sich nie hat ausreden lassen, vorher riesige Nudelhaufen zu verschlingen, war er freilich nicht immer richtig bei der Sache und hat sich während einer Vorstellung bis zu 180 Mal versprochen. Ich habe das, glaube ich, einmal mitgezählt. Etwas mitzuzählen ist immer hilfreich, wenn man fühlt, wie die Zeit sich dehnt. Einmal entriss ich ihm nach einer besonders extremen Haspelei seinen Zettel und las seinen Satz vor, wie er auf dem Papier stand. So steht das da. Lies es doch mal so vor, wie es da steht. Was er mir nicht übel nahm. Für ihn war das ein willkommenes, krawalliges Showelement. Darüber hinaus hat er sehr genäselt.
Er sagte, er habe einen Polypen. Ich sagte, nicht auf der Bühne, sondern offstage, Mann, WG, geh doch mal zum HNO und lass dir diesen Polypen aus der Nase ziehen. Du klingst ja wie kurz vorm Abröcheln. Wurde mir alles verziehen. Ich war ja zum Unverprügelbaren auserlesen worden. Seine Texte mochte ich. Sie waren solide, aber nicht zu konventionell konstruiert und von hoher Dichte, also ohne allzu lange Laberstellen. Ich hätte mir sonst niemanden vorstellen können, mit dem ich 14 Tage auf der Bühne hätte sitzen wollen. Wiglaf verkörperte eine Unterrubrik des Satirikers, nämlich den Pasquillanten. So bezeichnete man einst einen Verfasser von Schmähschriften gegen in der Öffentlichkeit stehende Einzelpersonen. Das Wort ist inzwischen historisch, aber da die prominenten Schmähung als einfachstes aller satirischen Genres blüht wie eh und je, sollte man den Begriff wiederbeleben. Viele der heutigen Fernsehsatiriker sind zuvörderst Pasquillanten. Die Zielpersonen von Wiglaf Drost des Pasquils fand ich mitunter allerdings eher kurios. Der wilde Mann hatte zum Beispiel eine mir nicht begreifliche Abneigung gegen Menschen aus der DDR-Bürgerrechtsbewegung, etwa Pfarrer Eppelmann und Bärbel Bohley. Schon klar, als Milieulinker war er gegen ein starkes Deutschland und somit für die deutsche Teilung, sogar für die Berliner Mauer. Ich saß dann immer neben ihm, wenn er gegen Reformer und Dissidenten wütete und dachte, naja, wenn er halt meint. Aber gut gebautes Textchen. Der kann was. Er wütet gut. Aber nicht immer gegen die Richtigen. Einmal jedoch, als er einen Satz über eine tatsächlich etwas windige Ost-West-Person sagte, nämlich Wolf Biermann steht politisch in der Nähe jeder Fernsehkamera. Da habe ich mich auf der Bühne zu ihm hingeneigt und ihm ein Küsschen auf die struppige Wange gegeben. Nach unserer Tour habe ich Wiglaf nur noch 2-3 Mal gesehen, zuletzt 1994. Da behauptete er allerdings voller Inbrunst, sämtliche Veranstalter in Deutschland würden mich hassen. Ich würde nur noch gebucht, weil ich für einigermaßen volle Buden sorgte. Pure Projektion. Er, der sogar Nachholtermine verpennte, wurde gehasst wegen seiner Unzuverlässigkeit. Es hieß dann gelegentlich, wir würden einander meiden, wir seien verfeindet. Aber es war wohl bloß das große Berlin, von dem man sagt, es sei unmöglich, sich dort zufällig über den Weg zu laufen, es sei denn, man wohnte im gleichen Haus, auf der gleichen Etage. Dass ich ihn in den letzten schweren Jahren nicht noch einmal umarmen konnte. In unseren Freundschaftsjahren 1987 bis 91 sind für uns ständig schulterklopfend in die Arme gefallen. Das empfinde ich als Versäumnis. Aber habe ich Wiglaf je gemocht? Ich müsste mich ein wenig winden, doch wenn ich mich genug gewunden habe, würde ich vielleicht keck meinen Kopf aus einem Loch in der Windung stecken und rufen, ja, hab ich. Ich mochte Wiglaf Droste. Er hatte übrigens, meine Damen und Herren, unglaublich schöne Augen.

Über die Augen haben sich manche Leute auch lustig gemacht, weil die so weit auseinander waren. Er hatte da ein Auge und da ein Auge. Bisschen übertrieben. Nach meiner Erinnerung waren sie immer stahlblau, aber wenn ich mir Fotos von ihm anschaue, sie waren gar nicht stahlblau, trotzdem sind sie in meiner Erinnerung stahlblau. Jetzt kommt ein ganz neuer Text, basierend auf einem Katz-und-Gold-Comic aus dem Jahr 2025. Und das Stück heißt, wie heißt nochmal das Lied von Klaus und Klaus? Es erreichte mich eine E-Mail meines Agenten, der es hieß, das Watten-Schlick-Rock-Festival in Dangast am Jadebusen wolle mich zu einer Lesung einladen. Er fügte hinzu, das sage ich wohl besser ab, oder was meinst du? Ich erwiderte, er solle zusagen. Als ich meinem Duopartner von meiner Zusage erzählte, meinte der, du kannst doch nicht bei einem Rockfestival auftreten. Da sind die Leute angekifft und unkonzentriert und werden nicht auslachen oder gar ausbuhen. Ich entgegnete, auf was? Ich fahr dahin. Schließlich bin ich noch nie auf einem regelrechten Rockfestival aufgetreten und am Jadebusen war ich auch noch nie. Als Neunjähriger habe ich mich über das Wort Jadebusen so sehr amüsiert wie über die Existenz der Städte Pforzheim und Schweinfurt. Pforz, hihi, Schwein, hihi und hihi. Jadebusen, wie kann man als Meeresbucht bloß Busen heißen? Wie herrlich anspruchslos war man als Kind in Fragen des Amüsements. Und nun stelle ich gut 55 Jahre nach Überwindung meiner Neunjährigkeit fest, dass am in der Tat sehr wattigen und schlickigen Strand von Dangast das wohl einzige Penisdenkmal Deutschlands steht. Penis, hihi. Penis am Busen, noch mehr, hihi. Immerhin 3,20 Meter hoch. Eigentlich heißt die auffällige, aber ziemlich plumpe Granitplastik Begegnung der Geschlechter, weil hier das angeblich weibliche Meer auf das sozusagen männliche Land trifft. Man sieht allerdings nichts als besagten Phallus. Doch immerhin fotografierte ich einige streng genommen sehr woke aussehende Festivalbesucherinnen, die sich mit Daumen hoch gesten, kichernd vor dem steinernen Penis fotografieren ließen, der überraschenderweise überhaupt nicht von anarcho-feministischer Graffiti verunziert war. Man stelle sich einmal vor, so ein Dingens würde in Berlin-Kreuzberg oder im Hamburger Schanzenviertel aufgestellt werden. Meine Lesung in einem kleinen Zelt abseits der Hauptbühne war übrigens friedlich und freundlich und bestens besucht, wie ich es erwartet hatte. Hauptattraktion am Abend war die Punkband Team Scheiße, deren gut geformten Song »Dann kannst du ja gleich nach Erfurt ziehen« habe ich schon mehrmals mit Wohlwollen zur Kenntnis genommen. Ich dachte nach, soll ich mir die Band ansehen? Das letzte Rockkonzert, das ich sah, war 2 Jahre zuvor Stereolab. Das war sehr schön, aber diese lange Steherei. Ich bin während des Konzerts 2 Mal ohne Bedürfnis zur Toilette gegangen, nur um zwischendurch ein wenig zu sitzen. Nein, ich mag nicht mehr so lange stehen. Schon gar nicht in Watt und Schlick. Allerdings könnte ich mich an das Penisdenkmal lehnen, um Teamscheiße live zu erleben. Ach was, lächerliche Idee. Die Zeit der Stehkonzerte ist für mich vorbei. Ich fahre lieber ins Hotelrestaurant und esse dort was Nordisches. So richtig schön mit Tischdecke und Fischbesteck. So kam es dann.
Schön mit Tischdecke und Fischbesteck saß ich in einem gut gefüllten nordischen Restaurant mit Fischernetzen an den Wänden und Leuchtturmbildern. Ich vertilgte einen Fisch mit altmodischen Beilagen und dachte, mit ihrer Insinuation, dass an der Nordseeküste die Fische selten an Land seien, hatten Klaus und Klaus Unrecht. Sie befinden sich hier sehr häufig an Land, nämlich auf Tellern. Komisch, dass man an der Küste fast automatisch Fisch bestellt. Dabei beziehen die hiesigen Restaurants ihren Fisch aus denselben Tiefkühlquellen wie Lokale in Frankfurt oder München. Am Nebentisch saß ein ausländisches Paar, das die Karte studierte. Die Frau fragte die Kellnerin, "What is Matjes? Is that herring?" Die Kellnerin, "Auf keinen Fall Hering, nein, das ist ein anderer Fisch." Ein Mann von einem dritten Tisch mischte sich ein. "Matjes sind nur die Filets, Hering ist das Ganze." Ich dachte, oh weia. Ein vierter Tisch, "Matjes macht man auf Brötchen. In Glückstadt machen sie jedes Jahr ein riesiges Fischbrötchenfestival. Hering wird gebraten und mit Speckmauke serviert, bei uns in der Lausitz jedenfalls." Ich dachte, um Gottes Willen. Und dachte weiter, "Matjes kann man auch braten. Wenn das Mindestverzehrdatum gestern war, ist es sogar ratsam." Doch aus dem Alter, als ich fremde Menschen ungefragt mit meinem besseren Wissen beglückte, bin ich ein für alle Mal raus. Ich sage kein Tönchen. Bescheidwisser genießen nur in Quiz-Sendungen Respekt. Doch in mir kämpfte sich eine unerschütterliche Liebe zur Wahrheit empor und hintertrieb alle Vernunft und menschliche Erfahrung, sodass ich laut in den Raum rufen musste: "Es tut mir leid, liebe Mitspeisenden, Matjes ist Hering vor der Geschlechtsreife." Bleiernes Schweigen. Scheele Blicke. Als ob einer was Obszönes geäußert hätte. Saß da etwa einer mit Tourette-Syndrom? Die Kellnerin schien zu überlegen, ob sie mich bitten solle, das Lokal zu verlassen. Ein Mann murmelte, "Geschlechtsreife, das ist doch Kappes." Seine Frau flüsterte, "Als ob Heringe ein Geschlecht hätten. Wozu denn als Fisch?" An einem anderen Tisch schien einer seiner Frau zuzuraunen. Das ist oft so bei älteren Herren, wenn die keinen mehr hochkriegen, dann fantasieren die nur noch über Sex. Nur noch. Die Frau schien zu erwidern, ohne ihren sexuellen Dauerquark im Kopf können die nicht mal mehr ein Matjesbrötchen essen. Ich kam mir vor wie ein außerirdischer Wahrheitsverkünder und dachte, vielleicht hätte ich mich doch lieber an das Penismal lehnen und dem Team Scheiße-Konzert beiwohnen sollen.

0: So, ich habe in den Medien gelesen oder im Internet oder irgendwo, dass junge Leute, also nicht ganz junge Leute, sondern so 25- bis 30-Jährige, gerade so einen Kult machen um das Jahr 2016. Sie würden sich da Playlists aus dem Jahre 2016 zuspielen und Fotos und alles Mögliche. Also für die scheint das jetzt die gute alte Zeit zu sein. 2016. Was hat sich denn da seitdem überhaupt geändert? Also nichts Wesentliches. Okay, die AfD war noch nicht so schrecklich groß und der Ukraine-Krieg war noch nicht. Also vielleicht ein bisschen besser. Aber ansonsten hat sich doch seit 2016 nichts Wesentliches geändert. Aber es ist für mich jedenfalls ein guter Anlass, einen Text aus dem Jahre 2016 vorzulesen, denn der ist ja noch gut. Ja. Es geht darin um Leute, die man hin und wieder auf der Straße sieht, die ganz ungeniert mit ihren Körpern prahlen. Und das nun folgende weiterentwickelte Comic-Szenario stellt und beantwortet, wenngleich spekulativ, die Frage, ob diese Menschen bei einem Arztbesuch die Körperprahlerei abstellen. Heiteres Berufe abraten. Ein scheußlicher Beruf für kluge junge Frauen. Ein einfach nur total nett aussehender Mann mittleren Alters sitzt jovial auf einem Schreibtisch, die Beine weit auseinander gespreizt, wie Männer das so tun, wenn sie Platz haben oder glauben, Platz zu haben. Manspreading nennt man das neuerdings in Nordamerika. Und in New York gibt es eine unter anderem mit Aufklebern betriebene Kampagne namens Stop Manspreading, deren Anliegen es ist, Männer in der U-Bahn zu einer weniger platzraubenden Sitzweise zu bewegen. Männerrechtsgruppen haben sich dazu eine Kontrakampagne namens Stop Shebagging einfallen lassen. Mit Shebagging ist weibliches Vollstellen freier Sitzplätze mit Einkaufstüten gemeint. Doch soll es hier bitte nicht um niedliche Randerscheinungen des Geschlechterkampfes gehen, denn wir befinden uns in Deutschland, dessen Bewohner stets in der Lage sind, auf Mikroaggressionen der geschilderten Art ein beherztes »Können Sie vielleicht mal Ihre Taschen da wegnehmen?« zu äußern. Und es ist auch kein U-Bahn-Fahrgast, sondern ein achtbarer Berufsberater, der hier vor einer Gruppe baldiger Abiturientinnen die Beine breit macht. Der Berater, so, ihr frischen, klugen, jungen Mädchen, ihr wollt also allesamt Ärztinnen werden. Ihr denkt, das Schlimmste an dem Beruf ist die enorme Bürokratie und tröstet euch damit, dass die Sprechstundenhilfen den runterziehenden Zettelkram schon übernehmen werden. Aber es gibt noch ganz andere Widerlichkeiten. Und darüber zeige ich euch jetzt einen kleinen Lehrfilm. Er legt eine DVD in ein Abspielgerät und auf dem Bildschirm erscheint die Schrift »Schreckliche Patienten«. Man sieht eine Ärztin am Schreibtisch sitzen. Sie ruft, herein, bitte. Ein Typ im Trenchcoat betritt das Sprechzimmer. Vom Mantel abgesehen scheint er nur Flipflops zu tragen. Die Ärztin, na, was führt sie denn zu mir? Der Typ, den Mantel öffnend und eine leidlich ansehnliche Erektion demonstrierend, das hier, in ihrer sterilen Medizinersprache nennen sie so etwas vermutlich Glied. Glied, wie sie das schon anhört. Das Wort habe ich zuletzt in den 70er Jahren gehört. In freier Wildbahn nennt man sowas einen Ständer. Ich will Ihnen damit nur zeigen, dass es noch etwas anderes gibt als die schlecht durchbluteten Füße, mit denen Sie sich hier sonst herumschlagen müssen. Die Ärztin, zu müde, um auch nur genervt zu sein, Ich habe es zur Kenntnis genommen, Sie können sich wieder anziehen. Der Irrigierte, soll ich Ihnen zum Abschied ein wenig übers Haar streichen? Sie sehen so enttäuscht aus. Sind wohl nicht ganz zufrieden mit Ihrer Berufswahl? Na, schön. Übers Haar streichen soll ich. Die Ärztin? Nein, danke. Auf ihr Durchsprechkästchen drückend. Der Nächste, bitte. Eine Frau mit monströs aufgepimpten Melonenbusen betritt das Sprechzimmer. Die Ärztin scheint zu denken, um Gottes Willen. Die Melonenbuseninhaberin ihre Bluse öffnend. Na, Frau Doktor, da staunen Sie nicht schlecht, was? Und Sie staunen zu Recht nicht. Jeder hat so viel von jenem funky Stuff, der Männer glücklich macht. Die Ärztin? Und was fehlt Ihnen? Die Busentante? Ja, was soll mir schon fehlen? Mir fehlt rein gar nichts, wie Sie unschwer erkennen können. Ihnen fehlt etwas, nämlich alles, womit man einen Mann zur Weißglut bringen kann. Wenn Sie abends nach Hause kommen, haben Sie doch nur Ihre Topfpflanzen. Denen ist egal, wie Sie aussehen. Die Ärztin stellt das Radio an. Die Busentante. Was fällt Ihnen ein, während des Patientengesprächs das Radio anzustellen? Das melde ich der Ärztekammer oder dem Hartmann-Bund. Die machen Sie fertig. Die Ärztin, hier ist eine Büchse Pillen und jetzt schönen Tag noch. Die Busentante, die Pillendose betrachtend. Magnesium. Davon wird der Funkistoff bestimmt noch weiter gedeihen. Haben Sie die selbst schon ausprobiert, Lady? Na, offenbar nicht. Die Ärztin scheint zu denken, hätte ich doch lieber Physik studiert wie Frau Merkel. Naja, noch 8 Jahre und dann kommt der Ruhestand beziehungsweise der Unruhestand, wie die Wortspiel-Quatschköpfe sagen. Hätte ich doch lieber diesen Mann geheiratet, der mich vor 36 Jahren in der Mensa fragte, ob er sich zu mir setzen dürfte. Und ich, dumme Kuh, sagte, nee, das ist Mechthild. Dabei war Mechthild an dem Tag gar nicht in der Stadt. Die Busentante. Hey, Frau Doktor, sind Sie gerade am Träumen oder was? Ja, die Ärztin träumt. Wie schön er war. Unsere Begegnung währte gerade einmal 5 Sekunden. Doch seit 36 Jahren vergeht kaum ein Tag, an dem ich nicht an ihn denke. Insbesondere früh morgens kommen die Gedanken, wenn ich eigentlich noch schlafen sollte, aber nicht mehr kann, weil ich längst nicht mehr so lange schlafen kann, wie ich es meinen Patienten empfehle. Aber Gott sei Dank kann ich mir selbst was verschreiben. Wenn Patienten wüssten, was für ein Zeug sich Ärzte selbst verschreiben, wären die Wartezimmer leer. Die Busentante, plötzlich mitfühlend, hey, Frau Doktor, was ist denn los mit Ihnen? Ja, vielleicht habe ich mich etwas im Ton vergriffen. Aber Sie sehen gar nicht gut aus, Frau Doktor. Den Arm der Ärztin befühlend. Mann, Frau Doktor, wenn Sie mal jemanden zum Quatschen brauchen, dann rufen Sie mich doch einfach an. Wir haben ein riesiges Haus in Grunewald, das unglaublich viel Platz zum Quatschen. Die Ärztin erloschen. Sie sollten ihre Implantate hin und wieder kontrollieren lassen. Der Nächste, bitte. Ein komisches Männlein mit einem mit Münzen beklebten Zylinder auf dem Kopf und ungewöhnlich großen Füßen tritt ein. Die Ärztin murmelt, na endlich mal jemand halbwegs Normales. Das Männlein, einen Fuß auf den Schreibtisch legend, mit Meinzelmännchenstimme sprechend, gucken Sie mal, was ich für schöne Füße habe. Die Ärztin motorisch, einmal in der Woche ein Fußbad, alle 2 Monate zur Fußpflegerin, schön Einlagen tragen, sich informieren, was es auf dem Einlagenmarkt für Neuigkeiten gibt. Das Männlein
1: weiß ich doch schon alles aus dem Internet.
0: Die Ärztin stirbt in ihrem Sessel. Zurück in der Berufsschule. Der Berufsberater, das war ein ganz schön heftiges Filmchen, nicht wahr? Doch habe ich euch das nicht gezeigt, um euch von eurer Berufswahl abzubringen, sondern nur, um zu zeigen, wie ärztlicher Alltag eben auch aussehen kann. Eines der Mädchen, waren das richtige Menschen oder waren das Schauspieler? Der Berufsschullehrer, das waren natürlich Schauspieler. Ein anderes Mädchen,
1: Sie sitzen da mit Ihrem fetten Arsch auf dem Schreibtisch und zeigen uns Scheißfilme mit Schauspielern.
0: Der Berufsschullehrer, so drückt ihr euch eben leider aus. Aber wundert euch nicht, wenn euch eure mangelnde Ausdrucksfähigkeit eines Tages doch einmal karriereschädigend um die Ohren fliegt. Ein anderes Mädchen,
1: was soll denn jetzt diese Scheiße wieder? Wir wollen Ärztinnen werden und nicht eine Scheiße hören.
0: Ein Schriftsteller betritt den Raum und sagt, wie soll ich diese fürchterliche Szene bloß zu Ende bringen? Exkursionen in die Unwahrscheinlichkeit mögen hin und wieder schön sein. Aber man kann es auch übertreiben. Gerade junge Damen mit dem Berufsziel Ärztin pflegen in der Realität nicht so wüst zu reden. Im Gegenteil, nicht wenige verstehen es, sich apart unter Dread auszudrücken. Die Popsängerin Mary Rose beklagte übrigens neulich in einem Interview, dass sie in den ersten Jahrzehnten ihrer Karriere immer nur als apart unter Dread bezeichnet wurde und nie als sexy. Soll sie doch froh sein, dachte ich, als ich das las. Sexy sind heute Kreti und Pleti. Aber wer ist schon noch adrett? Immerhin, ein adrettes Land ist Dänemark. Ein adrettes Auto der Austin Mini. Eine adrette Blume, die Geranie. Adrette Tiere gibt es nicht. Oder doch, vielleicht die Muschel. Aber kann etwas Weiches und Schleimiges adrett sein? Die Muschelschale ist auf jeden Fall adrett. Sie ist eine Art Sarg für die lebende Muschel. Stirbt die Muschel, überlebt ihr Sarg. Und zwar auf dem Fensterbrett eines Urlaubers. Biologen sprechen auch von einem Exoskelett. Für Menschen mit morschen Knochen, die nicht mehr richtig Dufte gehen können, werden auch gerade künstliche Exoskelette entwickelt. Der jungen Mädchen, gerade das mit den künstlichen Exoskeletten, ist für uns als angehende Medizinerinnen natürlich sehr interessant. Und wir könnten Ihnen noch stundenlang zuhören, aber wir müssen jetzt dringend noch etwas einkaufen. Der Schriftsteller wünscht den jungen Damen einen gesegneten Einkaufsbummel, fühlt sich aber tief in seinem Innersten wie ein abgestelltes Radio. Man kann nur hoffen, dass er sich nicht wieder besäuft.

Und noch ein kurzes Stück aus dem Buch Aber. Das Stück heißt Der Einzelesser und die invasive junge Familie. Mittags im Restaurant. An einem Einzeltisch sitzt ein Herr um die 60 und lässt es sich schmecken. Gastrosoziologen würden von einem situativen Einzelesser sprechen. Am Nebentisch ein sogenanntes Hipster-Ehepaar, dessen kleines Töchterchen im ansonsten schwach besuchten Restaurant ausgelassen herumturnt und kindliche Laute ausstößt, zum Beispiel Puppi-Luppi oder auch Luppi-Puppi. Die Mutter von ihrem Smartphone aufblickend: Sei mal ruhig, du störst den Mann beim Essen. Der Mann denkt: Wieso ist man immer der Mann, wenn Eltern zu ihren Kindern sprechen? Lass mal den Mann vorbei. Gib dem Mann mal ein Küsschen. Nee, das wohl nicht mehr heutzutage, aber vielleicht schenk dem Mann mal ein Blümchen. Oder ein Brötchen. Aber nicht das mit dem teuren Serrano-Schinken. Das Kind verhält sich weiterhin lebhaft. Lupi, Lupi, Puppi, Puppi. Die Mutter: Jetzt nimm mal ein bisschen Rücksicht. Der Mann will in Ruhe zum Mittagessen. Der mit der Mann gemeinte Einzelspeisende wischt sich die Lippen ab und neigt sich konziliant dem Nachbartisch zu. Mich stören spielende Kinder überhaupt nicht. Die Frau: Mischen Sie sich da nicht ein! Aber danke. Ihr Partner schaut sie erschrocken an. Der Einzelesser: Okay, kein Problem. Er denkt, über solche Frauen machen sich Kabarettisten seit Jahrzehnten lustig. Mütter vom Kollwitzplatz und so. In den USA nennt man sie Karen. Da muss ich ja nun nicht auch noch drauf rumhauen. Das erledigt schon deren Partner. Er raunt seiner Frau entgegen: Das hätte meiner Meinung nach eben nicht sein müssen. Der Mann hat doch offenbar keinen Menschen, der ihm beim Essen Gesellschaft leistet. Wird von Leuten wie uns aus seinem Kiez vertrieben. Seine Frau flüstert zurück: Von Leuten wie uns? Oh mein Gott. Nun sieht man wieder den Einzelesser, der mit Pokerface weiterschmaust und so tut, als ob er von dem Geraune nichts mitbekäme. Er denkt: Ich hatte alles. 1983 den ersten Walkman von Sony, dann CD-Walkman, iPod, Minidisc, sogar einen Dutch Walkman hatte ich. Natürlich auch Smartphones verschiedener Generationen, aber alles fast nie benutzt. Deswegen habe ich immer noch 100% Gehör. Alle anderen sind ja wegen jahrzehntelangen Kopfhörermissbrauchs mehr oder minder schwerhörig. Und deswegen glauben Leute vom Nachbartisch immer, man würde nicht verstehen, was sie tuscheln. Aber ich verstehe alles. Immer. Immer alles. Der Hipster am Nebentisch flüstert seiner Frau zu: Der Mann hat sich möglicherweise den Restaurantbesuch von seiner kleinen Rente abgeknapst. Und jetzt wird er von invasiven Besserverdienern angeschrien. Seine Frau schlägt die Hände vors Gesicht und flüstert: Ich schäme mich so. Der Einzelesser denkt: Ui, ui, ui, ui, ui. Gleich flüstert er noch: Ich hätte Krebs und nur noch einen Monat zu leben. Die Frau: Du meinst, ich muss mich entschuldigen? Ihr Partner: Ich könnte nicht mehr in den Spiegel schauen, wenn du es nicht tätest. Möglicherweise hat er eine unheilbare Krankheit. Dieser fahle Teint.
Die Frau ist aufgestanden und richtet sich an den Einzelesser. Ich glaube, ich habe mich eben nicht hundertprozentig korrekt verhalten und möchte Sie daher in aller Form bitten. Der Einzelesser, der Frau super cool in die Augen schauend: Haben Sie während der Schwangerschaft Lotto gespielt? Die Frau: Verstehe nicht. Warum fragen Sie das? Der Einzelesser: Einfach so, weil es mich interessiert. Die Frau: Ja, ich nicht, aber ich glaube, meine Mutter hat Lotto gespielt, während sie mit mir schwanger war. Der Einzelesser: Ich habe nämlich mal einen Artikel gelesen, Lotto spielen in der Schwangerschaft, das unterschätzte Risiko. Die Frau: Okay. Okay. Die Familie zieht ab. Beim Verlassen des Lokals fragt die Frau ihren Mann: Sag mal, war das eben Zynismus oder Sarkasmus? Ihr Partner: Vielleicht doch eher eine unheilbare Krankheit. Hirntumor vermutlich. Ich kenne diesen Typen sowas von. Auf der Straße, das Kind ins Auto wuchtend, sagt die Frau: Aber einen so fahlen Teer hatte er gar nicht, sondern ganz rote Bäckchen. Ihr Partner: Kommt vom Saufen. Die Frau: Der trank doch eben Bio-Zisch-Granatapfel. Ihr Partner: Zum Schein, damit wir nicht merken, was er sich den restlichen Tag lang alles reinpfeift. Die jungen Eltern steigen ins Auto. Durchs Fenster sieht man den weiter in einem Restaurant sitzenden Einzelesser, der nun in der Tat sehr rote Bäckchen hat, erfreut hinausschaut und mit kleiner Geste äußerst kinderfreundlich dem Kind nachwinkt, welches augenzwinkernd ruft: Lubi-Bubi. Danke.

Ganz zum Schluss jetzt noch ein kleines Prosastück, welches heißt Zsa-Zsa Inchi. An den Litfaßsäulen, die meine täglichen Wege säumen, hängen zurzeit Werbeplakate für einen Film namens Die wilden Hühner und das Leben. Es handelt sich um einen Film für junge Mädchen sowie für weibliche Personen, die noch jünger sind als junge Mädchen, also kleine Mädchen. An dem Film gibt es vermutlich nicht viel auszusetzen, dennoch bin ich froh, dass ich ihn mir nicht ansehen muss, noch mehr aber, dass ich nicht den leisesten Wunsch verspüre, ihn zu sehen. Gäbe es diskrete Sondervorführungen des Films für erwachsene Herren, wären die möglicherweise gut besucht. Das Schicksal oder der Genpool versorgen jeden Menschen mit der einen oder anderen sozial unverträglichen und somit zu verheimlichenden Neigung. Doch wenn einem immerhin der Drang erspart geblieben ist, sich als Zielgruppenfremder in wilde Hühnerfilme einzuschleichen, hat man schon einmal einen triftigen Grund, mit seinem Geschick nicht permanent zu hadern. Eine der auf dem Plakat abgebildeten jungen Darstellerinnen trägt den klangvollen Namen Zsa-Zsa Inchi Bürkle. Wenn in Deutschland Gespräche darüber geführt werden, wie man Kinder nennen sollte und wie nicht, kramen ältere Leute gerne im Küchenschrank verwahrte Zeitungsausschnitte hervor, denen zufolge irgendein Gericht Eltern verboten haben soll, ihr Kind Robespierre oder Kalinichta zu nennen. Tatsächlich ist der Glaube weit verbreitet, dass Eltern ihren Kindern lebenslangen Schaden zufügen, indem sie ihnen Namen geben, die nicht in der standesamtlichen Top 50 stehen. Ob solchen Auffassungen jemals auch nur ein Körnchen Wahrheit anhaftete, kann man nur vermuten. Heute aber in einer Zeit, wo in fast jedem deutschen Klassenzimmer Kinder mit Namen aus Tausend und einer Nacht sitzen, leidet bestimmt niemand mehr an der Namensfantasie seiner Eltern. Vermutlich noch nicht einmal jene Mädchen, die Samantha heißen und wegen der Nicht-Integrierbarkeit des englischen TH in den deutschen Sprachfluss stets Zementa gerufen werden, die unaparte im täglichen Umgang natürlich rasch verfliegende Baustoffassoziation, müssen sie eben durch liebliches Auftreten ausgleichen. Und das wird doch wohl hinzubekommen sein. Man hat den Eindruck, dass sich Eltern heute bezüglich der Namen ihrer Kinder an den Rand des Wahnsinns diskutieren. Jeder Name ist phonetisch irgendwie unideal. Jeder Name ähnelt in irgendeiner Sprache auf der Welt dem Wort für etwas Übelriechendes. Jeder Name weckt bei irgendjemandem Erinnerungen an ein gleichnamiges, billiges Speisefett, eine Waschmaschine oder einen schrecklichen Fernsehmenschen. Und die Vornamen, die zurzeit als deutlich bildungsfern oder unfern gelten, werden in 20 Jahren eventuell einen ganz anderen sozialen Ausdruck haben. Kurzum, es grenzt ans Piepegale, wie einer sein Kind nennt. Man gewöhnt sich an alles und gehänselt und gequält werden auch Kinder mit einem in Hunderten durchwachter Nächte zusammen optimierten Namen. Sobald sie von ihren Eltern in einer alten Klapperkiste in die Schule gefahren werden oder wenn ein Elternteil einen falschen Beruf ausübt, Kind eines Frauenarztes, möchte man als Pubertierender lieber nicht sein. Fragt sich nur, wer mehr gepiesackt wird, Söhne oder Töchter von Frauenärzten. Leuten, die meinen, unter einem ungewöhnlichen Vornamen würden Kinder leiden, sollte man entgegenhalten, dass zum Beispiel auch ein Knabe namens Stefan darunter leiden könnte, dass er sein ganzes Leben lang die Frage gestellt bekommt mit F oder PH. Zwischen Einschulung und Einäscherung
wird er das vermutlich etwa 250.000 Mal gefragt werden mit F oder PH. Aber er wird wohl kaum darunter leiden. Und wenn doch, dann kann er sich einen anderen Namen aussuchen, wie es Tausende von Künstlern, Journalisten oder Yoga-Lehrern bereits getan haben. Auffällig ist allerdings, dass Leute, die einen selbst ausgesuchten Namen tragen, oft mit der Meinung konfrontiert werden, in Wirklichkeit würden sie anders heißen. In dieser Auffassung verbirgt sich eine sonderbare Autoritätshörigkeit. Offenbar wird geglaubt, Wirklichkeit lasse sich nur durch amtliche Bescheinigungen herstellen und nicht durch freie Entscheidung. Ein Name, den einer sich selbst gegeben hat, ist aber genauso wirklich und echt wie einer, der ihm von den Eltern angeheftet wurde, solange klar ist, wer mit dem Namen gemeint ist. Ich komme häufig an einem parkenden Auto vorbei, an dessen Heckscheibe von seinem Besitzer, einem Plattenhändler, der Spruch angebracht wurde: Die Namen eurer dicken Kinder interessieren niemanden. Der Plattenhändler hat recht. Nennt eure dicken Kinder einfach irgendwie und die dünnen Kinder erst recht. Dankeschön. Vielen Dank. Ich weiß gar nicht, ob bei der Lit Cologne Zugaben vorgesehen sind. Aber ich finde, Zugabenrituale notwendig. Aber man sollte sich natürlich ein bisschen im Zaum halten, damit das nicht ausartet. Der Rekordhalter in puncto Zugaben ist ja, das steht auch in irgendeiner Rekordliste, Elvis Costello, der bei einem Konzert in Osaka in Japan mal 36 Stücke als Zugabe gespielt hat. Das haben Sie jetzt von mir nicht zu erwarten. Meine Zugabe ist sehr kurz, dauert 2:10, heißt Die Beatles in München. Übrigens haben die Beatles ihren Namen keineswegs von Käfern abgeleitet. Vielmehr war es so. Bevor die Gruppe nach Hamburg ging, lebte sie viele Jahre in München. Die jungen Männer wollten auch dort schon Musik machen, aber da ihnen kein Gruppenname einfiel, ging das nicht.

0: McCartney unter die Telefonnummer der Frau Theaterbeate lesbisch auf einen Zettel, den er sich in seine Gesäßtasche steckte. In der Nacht, als McCartneys Garderobe in der Pension Mariandel über die Stuhllehne gehängt auskühlte, überfielen Fressmotten die Hose des jungen Mannes. Auch den Zettel mit der Telefonnummer verschonten sie nicht. 10 Buchstaben fielen den gierigen Tieren zum Opfer, nämlich A, T, E und R, das Schluss-E von Beate und die ganze Silbe Bisch, sodass am nächsten Morgen nur noch Folgendes zu entziffern war. T, H, E, Beate, Les. Dem Musizieren stand nun nichts mehr im Weg. Danke.
1: Es ist ein Dialog, den ich aus 2 Gründen schon immer schreiben wollte. Einmal wollte ich schon immer einen Dialog schreiben über Leute, die sich ganz ungeniert und unbekümmert und eigentlich sogar gut gelaunt darüber unterhalten, wie hässlich sie sind. Des Weiteren wollte ich schon immer einen Satz irgendwo unterbringen, den ich vor vielen Jahren in einem Konversationsratgeber aus dem Jahre 1940 gefunden habe. Konversationsratgeber gibt es heute überhaupt nicht mehr, was eigentlich merkwürdig ist, da die Leute ja heutzutage auch nicht wissen, über was sie mit fremden Leuten sprechen sollen. Dass es keine Konversationsratgeber mehr gibt, könnte daran liegen, dass die Konversationsratgeber von früher so unglaublich blöde waren. In der Ausgabe von 1940 steht zum Beispiel als Beispielsatz für eine Eisenbahnsituation, wo ein Herr mit einer Dame ins Gespräch kommen will. Guten Tag, gnädige Frau. Hätten Sie vielleicht Interesse, etwas über die herrlichen deutschen Mittelgebirgswälder zu erfahren? Das dürfte auch 1940 schon nicht geklappt haben. Der Dialog heißt Juliette Gréco. In einer wenig belebten städtischen Wohnstraße spazieren 2 sich nicht kennende, nicht besonders alte und völlig normal aussehende Personen, Mann und Frau, aufeinander zu. Statt dass sie jedoch großlos aneinander vorbeigehen, beginnen sie unvermittelt ein Gespräch, welches sich trotz des unerquicklichen Inhaltes in fast durchgängig munterem, teils sogar ausgelassenem Ton abspielt. Hallo, gnädige Frau. Hätten Sie vielleicht Lust, etwas über die herrlichen deutschen Mittelgebirgswälder zu erfahren? Dazu habe ich leider nicht die geringste Lust, aber wir können gern darüber sprechen, wie unglaublich hässlich wir beide sind. Eine prima Idee. Neulich bemerkte jemand die einzige Konstante in seinem Leben seit dem Nahostkonflikt im Fernsehen. Immer seit er mächtig was am Knallen und Stauben. Bei mir gibt es noch eine zweite Konstante, meine Unattraktivität. Halbwegs in Ordnung sah ich nur mit Mitte, Ende 20 aus, aber ausgerechnet in diesen wertvollen Jahren hatte ich eine ungustiöse, sogenannte New Wave Frisur.
2: Ich habe sogar heute noch eine ungustiöse New Wave Frisur. Schauen Sie mich doch nur einmal unverzagt an. Ist es nicht kurios, wie viele von uns älteren Frauen heutzutage mit diesen lila oder dunkelroten Stachelfrisuren herumlaufen zu müssen meinen? Und diese obszön engen Jeans, die wir immer tragen. Man mag teilweise gar nicht glauben, wie wir von hinten aussehen in unseren heißgeliebten Oma-Jeans. Es ist Selbstbewusstsein, das uns so herumlaufen lässt, oder einfach nur Schamlosigkeit?
1: Wir älteren Herren, die wir unseren Lebtag nicht mehr aus unseren Jeansanzügen herausfinden, stehen euch Damen in nichts nach. Gucken Sie mal, wie ausgebottelt meine Hose an den Knien ist und wie außerordentlich unelegant sie auf die Schuhe fällt. Und immer rutscht sie. Ich kann sie 10-mal am Tag hochziehen, aber durch die Wampe wird sie immer wieder...

0: nach unten gedrückt.
1: Wampe habe ich auch. Am schlimmsten sehe ich aus, wenn ich sitze. Die Brust bildet eine Wulst, der Bauch bildet eine Wulst und dazwischen befindet sich eine etwa gleich starke Zwischenwulst mir unbekannten Namens. Ich habe eine regelrechte Baumkuchenfigur.
0: Das ist trefflich gesagt. Wissen Sie eigentlich, welche Stadt sich rühmt, Erfindungsort des Baumkuchens zu sein? Ich sag's Ihnen, Salzwedel in der Altmark. Aber wenn Sie sich nicht für deutsche Mittelgebirgswälder interessieren, interessiert Sie das vermutlich ebenso wenig.
1: Doch, doch, doch, das interessiert mich durchaus.
0: Salzwedel in der Altmark, in Sachsen-Anhalt, dem Bundesland, wo gemäß einer jüngst publizierten statistischen Erhebung die dicksten Deutschen wohnen. Apropos, vor einigen Jahren saß ich nackt und angezwitschert vor dem Spiegel meiner Frisierkommode und schrieb in mein Tagebuch:
1: Wieso besitzen Sie denn eine Frisierkommode? Sie sind doch vollkommen unfrisiert.
0: Die hat mir meine Frau hinterlassen, als sie mir fortlief, weil ich so unansehnlich bin. Also, ich schrieb in mein Tagebuch: Ich bin fett wie Robbenmilch, habe einen Teint wie eine Sellerieknolle. Genauer gesagt bin ich picklig wie die Himmelsscheibe von Nebra. Obendrein dröge wie ein Steinkohlefunktionär. Und momentan blau wie Sabine Christiansens Kugelkino.
1: Blau wie wessen Kugelkino?
0: Sabine Christiansens. Es ist vielleicht schon ein wenig in Vergessenheit geraten, dass ihre schmerzlich vermisste politische Talkrunde aus einem blau verschalten Kugelkino nahe der Berliner Gedächtniskirche übertragen wurde.
1: Das hatte ich tatsächlich glatt vergessen.
0: Obwohl ich mir die Sendung jahrelang jeden Sonntag angesehen habe, welchen Lebensgewinn hat mir das eigentlich gebracht? Fett gemacht hat mich mein sogenanntes politisches Interesse. Sonst gar nichts.
1: Wer erstattet mir die auf dem Sofa vergurkte Lebenszeit zurück?
0: Weiß ich nicht. Ich habe übrigens ganz viele abstoßende rote Pünktchen auf den Oberarmen.
1: Und ich habe grauenhaft ungepflegte Füße. Übrigens las ich neulich ein wunderbares Interview mit Juliette Gréco, der französischen Chansonsängerin, in welchem sie sagte, sie sei in Bezug auf Erotik in einem völlig unakzeptablen Alter. Das fand ich so erfrischend, dass ich dachte, wer so etwas sagt, verdient mein Interesse. Ich schoss in den nächstbesten Mediamarkt und kaufte mir ein Album von ihr.
0: Ich bin ja schon noch mehrere Jahrzehnte jünger als Juliette Gréco, aber auch schon völlig unakzeptabel. Wer will denn von jemandem mit Pünktchen auf den Armen liebend umfangen werden?
1: Ach, Sex im Alter, das ist doch nur ein Thema für Apothekenzeitschriften. Oder fürs Fernsehen, wenn Sie wieder mal der Christiane Hörbiger eine schöne Rolle aus dem Leib schneiden müssen.
0: Aus dem Leib schneiden? Ich glaube, Sie meinen etwas anderes. Ich glaube, Sie meinen auf den Leib schneidern.
1: Ja, genau, das habe ich gemeint.
0: Also, die einzige Musik aus den 80er Jahren, die ich noch immer ab und zu höre, sind die Platten von Susie and the Banshees.
1: Aha. Entschuldigung. Was Sie eben gesagt haben, das passt doch überhaupt nicht zu unserem bisherigen Gespräch.
0: Das stimmt. Der Satz stammt aus einem Gespräch mit meinen Freunden Julian und Timo, das ich heute Abend in unserer Stammkneipe führen werde. Manchmal verirrt sich halt ein Satz von einem Gespräch ins andere. Kennen Sie das nicht?
1: Nein. Das kenne ich nicht. Und mich wundert auch, dass Sie schon jetzt wissen, was Sie heute Abend mit Ihren Freunden reden werden.
0: Wir reden ja praktisch immer das Gleiche. Erbärmlich. Drei reife Männer, die stundenlang über Platten und noch mehr über Filme reden. Immer auf die gleiche Weise. Ja, den finde ich sehr gut, aber den finde ich eher nicht so gut. Das sagen zwar alle, dass der wahnsinnig gut ist, aber ich weiß nicht, ich finde den eher überschätzt, aber vielleicht nicht so sehr überschätzt wie den und den.
1: Ja, solche Popkulturgespräche sind wirklich erbärmlich. Besonders dann, wenn sie aus der ständigen Bekundung bloßer Vorlieben und Abneigungen bestehen, wenn trotz jahrzehntelangen Konsums versäumt wurde, irgendeine Art von Kriterienkatalog zu entwickeln. Wenn ständig von irgendeinem Geschmack die Rede ist, den zu erarbeiten, sich aber keiner je die Mühe gemacht hat.
0: Meinungspingpong kläglichster Art ist das.
1: Ich sehe schon, Sie und Ihre Freunde scheinen zu jener traurigen Sorte von Männern zu gehören, deren gravierendster Lebenseinschnitt in der Umstellung von VHS auf DVD bestand.
0: Ja, Sie sprechen es aus.
1: Aber warum treffen Sie sich denn überhaupt weiter mit Ihren Freunden, wenn Sie der Gespräche so überdrüssig sind?
0: Man möchte sein Bier eben nicht allein trinken.
1: Auch da kann ich Ihnen aber einen schönen Ratschlag geben. Man muss sich keineswegs ständig mit seinen redseligen Freunden treffen, nur um sein Bier nicht allein zu trinken. Trinken Sie doch mit den Friedhofsgärtnern. Das sind Männer, die durch harte Arbeit und triste Umstände schweigsam geworden sind. Kaufen Sie sich ein Sechserpack und teilen Sie es mit den Gräbern und Gärtnern. Die werden schlecht bezahlt und sind Ihnen sicherlich dankbar.
0: Sie sind eine ganz wunderbare Frau. Ja, ich werde heute auf den Friedhof gehen. Julian und Timo sollen sich heute mal zu zweit über ihre ewigen Bonus-Features, Überspielungsqualitäten, Codierungen und so weiter unterhalten. Wahrscheinlich merken die gar nicht, wenn ich fehle.
1: Das glaube ich auch.
2: In einem unterfinanzierten Dinosaurierpark. Eine große, grob gemachte, also wenig detailfreudig ausgeführte Tierplastik, sie könnte ein Nashorn darstellen oder ein Flusspferd, steht in einer gut eingerichteten Kulturlandschaft auf einem Hügel und, nun, was heißt und? Sie steht da einfach. Es nähert sich ein Fremdenführer mit einer Gruppe von Touristen, darunter ein Kind sowie ein auffällig großer und hässlicher Mann. Der Führer, stolz, hier die Hauptattraktion unseres noch jungen, aber quicklebendigen Dinosaurierparks. Der Große und Hässliche, warum sind die Dinosaurier eigentlich ausgestorben? Der Führer, weil sie es für unnötig hielten, eine zweite Meinung einzuholen. Der Große und Hässliche, ungläubig, das habe ich ja noch nie gehört. Ein anderer Tourist, ich auch nicht. Wer hat sich denn diesen Käse ausgedacht? Ein dritter Tourist in einem Infoflyer blätternd. Hier steht's. Des Rätsels Lösung ist, dieser Dinosaurierpark ist eine Einrichtung des Zweckverbandes Zweite Meinung, einer Interessengemeinschaft von Anwälten, Ärzten, Handwerkern und Gutachtern. Das Kind, ist eigentlich schon jemandem aufgefallen, dass das Tier dort gar kein Dinosaurier ist, sondern ein Nilpferd?
0: Der Führer, das kann ich erklären. Der Zweckverband Zweite Meinung ist eine relative Neugründung und kann sich noch keinen richtigen Dinosaurier leisten.
2: Der Große und Hässliche, spöttisch, man versteht, die ach so armen Ärzte und Anwälte denken halt Hauptsache groß und hässlich.
0: Anderer Tourist zum Großen und Hässlichen schräg emporblickend,
3: muss der gerade sagen.
0: Der mit dem Flyer, ist es eigentlich nicht einzusehen, warum Nilpferde noch immer unseren Erdball bevölkern? Die sind doch sehr gefährlich.
2: Erster Tourist.
3: Fressen alles auf und trampeln alles nieder.
0: Zweiter Tourist.
3: Felder, Dörfer, Kindergärten.
0: Der Große und Hässliche.
3: Sogar von der EU finanzierte volksmedizinische Einrichtungen.
0: Der mit dem Flyer.
3: Der Hitler hätte mal lieber die Nilpferde ausrotten sollen als die jüdischen Mitbürger. Jetzt herrscht erst einmal Stille.
0: Der Führer, um Fassung ringend.
3: Das ist natürlich auch eine Art Standpunkt, den man, wenn es auch schwer fällt, respektieren sollte. Allerdings ist es weder derjenige der Leitung des Dinosaurierparks der Stiftung Zweite Meinung, noch meine persönliche.
2: Erster Tourist. Immer diese verdammten Nazi-Vergleiche. Der Große und Hässliche, sich an denjenigen mit dem Flyer wendend.
4: Mit solchen Vergleichen disqualifiziert man sich doch automatisch. Mensch, das müssen Sie doch wissen. Da buxieren Sie sich doch automatisch ins Abseits.
2: Der mit dem Flyer. Eigentlich war das gar kein Vergleich. Das war doch mehr so eine Art Vorschlag. Eine Idee. Der Führer, pikiert.
4: Ideen sind manchmal ganz schön, aber man muss nicht jede teilen. Ich würde sagen, wir wenden uns jetzt mal unseren anderen Attraktionen zu.
2: Erster Tourist, gelangweilt, nörgelnd.
4: Haben Sie denn überhaupt noch welche?
2: Führer, sich mit der Gruppe entfernend. Aber selbstverständlich. Zum Beispiel ein Visitor Center mit Giftshop.
4: Erster Tourist. Geht das auch auf Deutsch?
2: Führer. Natürlich, wir sind ja hier in Deutschland. Klar geht das auf Deutsch. Eine Besuchendenzentrale mit Giftgeschäft. Nee, wie sagt man Geschenkeshop? Zweiter Tourist. Geht doch. Das Kind und der Mann mit dem Flyer bleiben am Hügel zurück. Der Flyermann, was ich eben sagte, sollte wirklich kein Vergleich sein. Das Kind, herrlich altklug.
4: Habe ich total verstanden. Das war eher ein Vorschlag für eine kontrafaktische Geschichtsutopie.
2: Der Flyermann, eifrig.
4: Eben, ein Mann von Was wäre, wenn? Wenn sich die Geschichte am sogenannten Point of Divergence anders entwickelt hätte. Wenn zum Beispiel Kohl gesagt hätte, der Osten stinkt, den Osten nehmen wir nicht, den Osten kriegt General Jaruzelski. Oder wenn Napoleon gesagt hätte, die Völkerschlacht machen wir nicht, wir gehen lieber schön Kaffee trinken in Leipzig.
2: Das Kind,
4: ich verstehe Sie total. Wollen wir vielleicht noch einen Kaffee trinken?
2: Der Flyermann, theoretisch gern, aber in diesen Nazi-Gedenkstätten kriegt man auch nie einen vernünftigen Kaffee. Natürlich ist es nicht die Aufgabe von Nazi-Gedenkstätten, guten Kaffee zu servieren, aber...
4: Das Kind, lachend, das ist hier doch gar keine Nazi-Gedenkstätte, sondern ein unterausgestatteter Dinosaurierpark.
2: Der Flyermann, stimmt, aber Nazi-Gedenkstätten und Dinosaurierparks werden über kurz und lang zusammenwachsen.
4: Aber den Kaffee wird das nicht besser machen.
2: Beide frohgemut ab.
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1: Die Nachrichten mit Robert Levin. Guten Tag. In der Ukraine ist die Zahl der Toten nach einem russischen Drohnenangriff bei Kiew auf 37 gestiegen. In der Nacht war ein Lagerhaus mit Munition im Bezirk Butscha getroffen worden. Rebecca Barth, WDR Kiew.
2: Bereits den dritten Tag in Folge greift Russland die Ukraine nahezu ununterbrochen aus der Luft an. Im Fokus steht vor allem die Hauptstadt Kiew, aber auch andere Städte im Norden, Süden und Osten des Landes sind betroffen. Dabei werden modifizierte Drohnen mit Strahltriebwerk eingesetzt, die höhere Geschwindigkeiten erreichen und somit schlechter abgefangen werden können. Ziel ist insbesondere die wirtschaftliche Infrastruktur des Landes. Russland beschießt verstärkt und zuletzt regelmäßig Einkaufszentren, Lagerhallen, Verteilungszentren der Post oder Häfen.
1: Innerhalb der Bundesregierung gibt es Diskussionen um die geplante Attestpflicht ab dem ersten Krankheitstag. Union und SPD hatten sich grundsätzlich auf sie geeinigt. SPD-Co-Chefin Baas zeigt sich jetzt aber skeptisch. Katrin Aue, WDR Berlin.
3: Wer krank ist, soll schon ab Tag 1 einen Attest vorlegen müssen. So will es die Union und die SPD hat dem zugestimmt. Allerdings sollen Ausnahmen möglich sein. Dennoch hält die Kritik an. Jetzt fordert auch Arbeitsministerin Bärbel Baas, SPD, neue Gespräche. Den Zeitungen der Funke Mediengruppe sagte sie, ihre Sorge sei, dass künftig Menschen mit einem leichten Infekt am ersten Tag zum Arzt gehen und dass am Ende aus einem kurzen Ausfall eine ganze Woche im Krankenschein wird. Das Institut der deutschen Wirtschaft IW Köln erwartet währenddessen im Falle einer Attestpflicht ab Tag 1 kaum Veränderung am Krankenstand.
1: Der neue norwegische König Håkon wird noch heute seine erste öffentliche Ansprache halten. Es ist gleichzeitig die Gedenkrede für seinen gestern verstorbenen Vater Harald. Laut norwegischem Königshaus wird die Rede Håkons ab 7 Uhr heute Abend im Fernsehen übertragen. Am kommenden Dienstag soll Håkon den Eid auf Norwegens Verfassung ablegen. Und auch das beobachten wir. Ministerpräsident Wüst hat beim NRW-Tag in Münster an einer öffentlichen WDR-Themenkonferenz teilgenommen. Nordrhein-Westfalen feiert an diesem Wochenende in Münster seinen 80. Geburtstag. In Island stimmen die Menschen heute über mögliche neue Beitrittsgespräche mit der EU ab. Hintergrund sind auch die Drohungen von US-Präsident Trump, das benachbarte Grönland zu übernehmen. Im Himalaya ist die Zahl der Toten nach der Sturzflut auf mehr als 630 gestiegen. Die Identifizierung der Opfer ist schwierig. Viele wurden durch die Flut mehrere Kilometer mitgerissen. Bei schweren Unwettern im Norden Italiens sind in Cremona historische Gebäude beschädigt worden, wie der Dom und das Rathaus. Viele Bäume wurden umgerissen. Die Hagelkörner in der Region waren nach Medienberichten so groß wie Tennisbälle. Die Fußball-Bundesliga ist heute auch für NRW-Vereine richtig losgegangen. Borussia Mönchengladbach ist am ersten Spieltag gerade zu Gast bei RB Leipzig. Jeremias Stiel, WDR Sport, ist live im Stadion in Leipzig. Wie sieht's aus für Gladbach rund eine Viertelstunde vor Spielende?
4: Im Moment wird Daiki Aishioko am Kopf behandelt, aber er steht wieder auf. Es scheint weitergehen zu können für den Neuzugang. Ansonsten nicht viel zu holen, vor allem im zweiten Durchgang. Macht das RB Leipzig richtig gut. Nusa in der 50. mit einem schönen Schlenzer zum 2:0. Und in der 66. war es Rocco Reitz, der ehemalige Gladbacher und Kapitän, schiebt ein zum 3:0. Gladbach gibt alles und wechselt gleich vierfach aus. Aber so richtig helfen mag es bis hierhin nicht. Viertelstunde ist noch zu gehen.
1: Das war WDR aktuell. Das Wetter in Nordrhein-Westfalen. Bis zum Abend vom Rheinland her dichte Wolken und Schauer, dazu teils starkböiger Südwestwind bei 16 bis 22 Grad am Abend. Morgen mal Sonne, mal Wolken und vereinzelte Schauer in Bad Berleburg bis 20 Grad, Dortmund 22, in Soest 23 Grad. Es bleibt windig mit teils stürmischen Böen. Die Zeit 17.04 Uhr. WDR 5, die Verkehrslage. A3 Frankfurt Richtung Köln zwischen Siebengebirge und Lohmar etwa 10 Minuten plus 4 Kilometer stockender Verkehr. A40 Dortmund Richtung Essen zwischen Bochum-Werne und Dreieck Bochum-West etwa 10 Minuten plus 3 Kilometer stockend. A45 Gießen Richtung Dortmund zwischen Hagen-Süd und Westhofener Kreuz etwa 15 Minuten plus 7 Kilometer stockend vor dem Heimspiel des BVB. Außerdem stau und stockender Verkehr rund ums Dortmunder Stadion. A59 Duisburg Richtung Dienstlaken zwischen Duisburg-Buchholz und Kreuz Duisburg-Nord etwa 20 Minuten plus 9 Kilometer Stau. Wegen Bauarbeiten gesperrt sind die A3 zwischen den Kreuzen Breitscheid und Kaiserberg bis morgen Abend und die A448 zwischen Bochum, Altenbochum und Weidmar bis Montag früh.
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5: Zu Beginn noch ein kurzer Hinweis. In diesem Hörspiel wird das Thema Suizid behandelt.
6: Es war Freitag Nacht. Ich hab mich so allein gefühlt. Du warst nicht da. Und da...
7: Oh Gott. Tanja.
6: Ich kann das nicht.
7: Du warst allein auf dieser Party. Bei deiner besten Freundin. Wie heißt deine beste Freundin?
6: Ramona.
7: Bei Ramona. Und wo war Kevin?
6: Der war mit seinen Freunden unterwegs.
7: Warum ohne dich?
6: Freitags ist er immer mit seinen Freunden zusammen.
7: Sozusagen Herrentag. Tanja, du wolltest zusammen mit Kevin auf diese Party, bei Ramona. Aber Kevin waren seine Kumpels wichtiger. Du hast dich von Kevin vernachlässigt gefühlt, allein gelassen, war es nicht so? Was ist dann passiert, als die Party vorüber war, alle gegangen waren, außer dir?
6: Ich war doch betrunken.
7: Du hast zu viel getrunken, weil du unglücklich warst. Du warst alleine. Mit Ramona.
8: Noch eine Minute, Carmen.
7: Tanja, du willst Kevin doch zurückgewinnen, oder?
6: Ja.
7: Wenn du das wirklich willst, dann musst du ihm die Wahrheit sagen. Alles. Hier und jetzt. Tanja, du hast einen Fehler gemacht. Wir alle machen Fehler. Niemand ist vollkommen. Wichtig ist nur, dass wir unsere Fehler erkennen. Und dass wir uns zu ihnen bekennen. Dass wir nichts verbergen und verschweigen voreinander. So schwer uns das auch manchmal fällt. Du musst Kevin sagen, was passiert ist in dieser Nacht. Mit Ramona. Kevin hat ein Recht, es zu erfahren. Wie soll er dir sonst verzeihen?
8: 30 Sekunden.
7: Tanja, gib deinem Herzen einen Stoß. Es wird dir gut tun.
6: Es tut mir so leid.
7: Was tut dir leid? Was ist passiert in dieser Nacht, nach dieser Party? Sag es, Tanja. Tanja, sieh mich an. Sieh in die Kamera. Du weißt, dein Kevin steht da draußen. Er ist gekommen. Hier ins Studio. Es ist ihm nicht leicht gefallen. Du hast ihn verletzt. Er ist gekommen, um dir eine Chance zu geben, eurer Liebe. Wenn du eure Liebe retten willst, dann musst du reden. Jetzt sag uns die Wahrheit.
6: Ich hab mit Ramona...
7: Ja?
8: Countdown läuft.
7: Du hast mit Ramona geschlafen. Ist es das? Mit deiner besten Freundin?
6: Ich hab das nicht gewollt.
7: Und doch ist es passiert. In dieser Nacht. Du hast deinen Freund betrogen mit Ramona, deiner besten Freundin. Sie hat dich verführt, weil du betrunken warst. Und einsam. Okay, dann wollen wir mal hören, was Kevin dazu sagt.
9: 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Haben Tanjas Tränen Kevin überzeugt? Wird er ihr verzeihen? Gleich weiter, nach der Werbung.
10: Showdown von Dirk Joscher. 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
11: Zuckerbrot und Peitsche, ja. Ja, ich weiß, das ist mein Job, das funktioniert immer. Da sind sie alle gleich. Sie wollen Aufmerksamkeit, sie wollen, dass ihnen jemand zuhört. Garantieren Sie mir, dass Ihre Kandidaten keine Zahnspangen tragen? Oder vollständige Sätze sagen können und nicht die ganze Sendung überheulen? Ja, gut. Gut. Das wäre zumindest mal eine Abwechslung. Ja. Kommt das in den Vertrag? Ja, ich werde da sein. Ich freue mich auf unsere Zusammenarbeit. Gut, vielen Dank. Danke, ja. Tschüss. Willkommen in der Primetime, meine Liebe. Du hast es geschafft. Ja.
12: Carmen Kramer, live.
11: Wer sind Sie? Wie kommen Sie hier rein?
12: Niemand ist vollkommen. Wichtig ist nur, dass man seine Fehler erkennt, sich bekennt.
11: Was wollen Sie? Ein Autogramm?
12: Ein Autogramm.
11: Nein, nein! Hilfe! Günther Grune?
13: Ja?
11: Kriminalpolizei, Carola Nusser.
13: Ach Gott sei Dank, da sind Sie.
11: Sie sind der Produzent von Carmen Kramer, ja?
13: Ja, ja, oh, das ist entsetzlich, das ist ganz entsetzlich. Unvorstellbar, wer macht sowas?
11: Also, der Entführer schon versucht, Kontakt mit Ihnen aufzunehmen?
13: Was? Nein, noch nichts, gar nichts.
11: Man hat mir gesagt, es gäbe eine Videoaufnahme von der Entführung.
14: Ja, von einer Überwachungskamera in der Tiefgarage.
13: Steffen Reiter, der Regisseur der Sendung.
14: Freut mich.
11: Ja, ich würde das Ding gern sehen.
13: Selbstverständlich. Reiter?
14: Haben Sie den Wagen schon gefunden?
11: Nein, die Fahndung läuft noch. Was ist mit dem Ton? Können wir hören, mit wem Sie da telefoniert?
14: Tut mir leid, nur Bild.
13: Da, sehen Sie. Er hat auf Sie gewartet. Aufgelauert.
11: Na, jedenfalls scheint es ein erfreuliches Gespräch gewesen zu sein.
13: Hier, sehen Sie sich das an. Jetzt, er betäubt Sie, verfrachtet Sie in Ihren Wagen und fährt seelenruhig davon. Das ist unglaublich. Diese Kaltblütigkeit, das ist ein Profi.
11: Die eingeblendete Zeit stimmt, ja?
14: Ja.
11: 13.30 Uhr, das war vor fast 2 Stunden. Warum sind wir erst so spät benachrichtigt worden?
13: Um diese Zeit war Schichtwechsel in der Pförtnerloge. Die haben nichts gesehen. Aber hier, das Handy ist gefunden worden in der Tiefgarage. Man hat das Band gesichtet, um festzustellen, wem es gehört. Und daraufhin haben wir dann...
11: Das ist das Handy von Frau Kramer?
13: Ja. Aha. Nachdem wir das Band gesehen haben, haben wir sofort die Polizei gerufen.
11: Wer hat Zugang zu der Tiefgarage?
13: Was? Unsere Mitarbeiter.
11: Das heißt, man braucht eine Kennkarte oder sowas, um da reinzukommen, ja?
13: Eine ID-Card, ja. Mein Gott, Sie glauben doch nicht etwa, dass jemand hier aus unserem Haus...
11: Also ich brauche eine Liste mit allen Ihren Mitarbeitern, Dienstpläne und so weiter. Wer heute wann gekommen und gegangen ist, Krankmeldungen, Kündigungen etc.
13: Kündigung?
11: Ja, eine Aufstellung über die letzten 6 Monate müsste ausreichen. Mit Angabe des Entlassungsgrundes, wenn möglich.
13: Sie meinen, irgendjemand will sich rächen?
11: Ach, fällt Ihnen irgendjemand ein?
13: Nein.
14: Es gibt noch eine andere Möglichkeit, wie er in die Tiefgarage gelangt sein könnte.
11: Welche?
14: Wir senden live. Vor Publikum.
13: Einer der Besucher ist ausgeschlossen. Die werden ins Studio geführt und wieder rausgeleitet. Von denen kann sich niemand frei im Haus bewegen.
14: Das waren immerhin fast 200 Leute. Wenn es einer drauf angelegt hat, in dem Trubel...
11: Was muss man denn tun, um in die Sendung zu kommen?
13: Anrufen und Karten bestellen.
11: Aha. Und werden die Personalien überprüft?
14: Ja, es gibt eine Liste beim Empfang. Nur wer da draufsteht, kommt auch ins Haus.
11: Und wo ist die Liste?
13: Beim Pförtner, nehme ich an.
11: Na gut, die Liste also auch. Gibt's eine Aufzeichnung der letzten Sendung?
14: Ja, natürlich.
11: Das Band will ich als erstes sehen. Nusser? Ah, sehr gut, Möller. Ja, wo? Wir haben Ihren Wagen.
13: Und Carmen?
11: Hat er eine Nachricht hinterlassen? Leider nichts.
13: Wieso meldet er sich nicht?
11: Ja, er hat eine Art Sprühflasche benutzt, um sie zu betäuben. Wir haben das eben auf dem Überwachungsvideo gesehen. Haben Sie gefunden? Gut. Ja. Fingerabdrücke?
14: Sie wollen es so ungeschnitten?
11: Na, hier nichts Verwertbares. Circa 1,80, schlank, das Übliche. Jeans, Turnschuhe, Parker, Wollmütze. Nein, Gesicht war nicht zu sehen. Aber dafür haben wir Ihr Handy. Ja, nur es ist leider ausgeschaltet. Sie kennen sich doch aus mit sowas. Moment mal, Möller. Was machen Sie denn da? Was tun Sie mit dem Band?
13: Das wird gesendet.
11: Das kommt nicht in Frage. Das ist ein Beweismittel.
13: Moment. Die Öffentlichkeit hat ein Recht darauf zu erfahren, was mit Carmen Kramer passiert ist.
11: Legen Sie es wieder hin.
13: Das ist Zensur.
11: Das ist eine polizeiliche Anordnung.
15: Hm. Was ist das? Was ist das für Musik? Ist da jemand?
16: Kann mich jemand hören?
15: Wo bin ich? Warum zeigen Sie sich nicht? Hallo? Hallo? Lassen Sie mich hier raus! Machen Sie die Tür auf, ich will hier raus!
17: Hey, hallo, hi.
15: Schön, dass du da bist, Kevin. Ich freue mich, dass du in meine Sendung gekommen bist. Wie fühlst du dich?
17: Naja, geht so.
15: Herzflimmern?
17: Doch, ein bisschen.
15: Du hast gehört, was Tanja uns erzählt hat. Dir.
17: Ja.
15: Und? Und was sagst du so dazu?
17: Naja, das hat mich schon ziemlich mitgenommen. Und Tanja und Ramona. Mhm. Diese Sache, ich meine, mit einer Frau ins Bett und so, das ist schon ziemlich krass.
16: Kevin.
15: Wärst du lieber, Tanja wäre mit einem Jungen ins Bett gegangen?
17: Nee, das auch nicht.
15: Glaubst du denn, du kannst ihr verzeihen?
17: Ich weiß nicht.
15: So ganz unschuldig an Tanjas Fehltritt bist du ja nun auch nicht, oder? Na, du hast Tanja einfach sitzen gelassen an dem Abend. Gelegenheit macht Diebe, oder?
17: Also ich habe Tanja noch nie betrogen.
15: Liebst du sie denn gar nicht mehr?
17: Ja, doch, ich glaube schon.
15: Dann solltest du deine Tanja jetzt vielleicht mal in die Arme nehmen, okay?
17: Ja, okay.
16: Kevin, ich liebe, liebe, liebe dich.
15: Das ist jetzt aber einen Applaus wert, oder?
18: Jetzt kommt gleich der nächste Umschnitt ins Publikum. Da.
19: Können Sie es nicht langsamer abspielen?
20: Kein Parker. Nirgends.
19: Nee.
18: Er wird ihn an der Garderobe abgelegt haben. Im Studio ist es warm.
19: Kann der nicht einmal seine Kamera ruhig halten? Wie soll man dabei was erkennen?
18: Das ist Motion.
19: Was ist das?
18: Young Style.
19: Ich würde einfach nur gern was sehen.
18: Jetzt kommt der Abspann.
19: Hey, das war schon alles?
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22: Wenn ihr Probleme habt mit eurem Lover, Partner, Freund, egal, ruft mich an. Ich bin immer für euch da.
19: Sagen Sie, arbeiten Sie schon lange mit Carmen Kramer zusammen?
18: Seit 4 Jahren.
19: An dieser Sendung?
18: Herzflimmern, ja.
19: Wie nennt man sowas? Partnershow? Psychotalk?
18: Lebenshilfe.
19: Lebenshilfe?
18: Carmen Kramer ist Psychologin. Sie hatte früher eine eigene Praxis.
19: Und jetzt therapiert sie live im Studio.
18: Sie mögen unsere Sendung nicht.
19: Na, sagen wir mal so, ich verstehe Sie nicht.
18: Wir bekommen jeden Tag Dutzende von Anrufen. Junge Leute, viele sind verzweifelt. Sie haben ein Problem mit ihrem Partner, das sie alleine nicht mehr lösen können. Sie wissen einfach nicht mehr weiter.
19: Und dann kommen sie ins Fernsehen und alles wird wieder gut, ja?
18: Indem sie ihre Sorgen öffentlich machen, werden sie für sie erträglicher. Carmen baut sie wieder auf, hilft ihnen. Und die Zuschauer sehen, der hat dieselben Probleme wie ich. Ich bin nicht allein damit.
19: Also wenn ich Probleme hatte, bin ich zu meinen Eltern gegangen oder zu Freunden.
18: In welchem Jahrhundert war das denn?
19: Danke.
18: Vergessen Sie nicht, früher sind die Menschen auch beichten gegangen.
19: Ja, und heute erteilt das Fernsehen die Absolution.
18: Die Leute kommen freiwillig, niemand wird gezwungen.
19: Was würde passieren, wenn sie nicht zurückkäme?
18: Carmen? Das wäre eine Katastrophe. Carmen ist die Sendung. Ihr Gesicht. Das Publikum identifiziert sich mit ihr.
19: Und persönlich?
18: Persönlich? Was meinen Sie?
19: Ja, abgesehen vom Publikum, gibt es irgendjemanden, der Sie vermissen würde?
18: Wir alle würden sie vermissen.
19: Ich meine, hat sie einen Partner, einen Freund, irgendjemand, der zu Hause auf sie wartet?
18: Sie ist geschieden. Keine Ahnung, ob sie zurzeit liiert ist, sowas ist privat.
19: Und Feinde?
18: Feinde? Nein.
19: Ach, kommen Sie, sie wird sich doch nicht nur Freunde machen mit der Sendung. Keine Drohbriefe, Beschimpfungen.
18: Nein, wie kommen Sie darauf?
19: Ich versuche mir ein Bild zu machen. Warum die Entführung? Warum Carmen Kramer?
18: Sie ist prominent.
19: Reicht das als Motiv aus?
18: Er kann sich sicher sein, dass auf seine Forderungen eingegangen wird.
19: Er hat keine Forderungen gestellt. Bisher.
18: Aber es geht doch ums Geld, oder? Ich meine, es geht doch immer ums Geld.
2: Ich habe die Besucherliste überprüft, Chef. Oh, dich?
19: Mein Kollege Möller.
18: Reiter, freut mich. Soll ich vielleicht in der Zwischenzeit...
19: Sie bleiben hier. Ich brauche noch einen Zusammenschnitt. Also alle Szenen auf dem Publikum zu sehen ist am Stück. Vielleicht sieht man dann mehr.
18: Zu Befehl, Frau Kommissar.
19: Bitte.
18: Kein Problem. Wird aber etwas dauern.
19: Danke. Na, was haben Sie herausgefunden, Möller?
2: Tja, also, es waren 58 männliche Gäste in der Sendung. Aber von denen ist keiner polizeilich registriert.
19: Was mit den Mitarbeitern?
2: Auch nichts. Keine Krankmeldung, keine Kündigung. Die sind alle fit und glücklich.
19: Na toll. Ja, was ist mit Kramers Handy? Haben Sie die PIN geknackt?
2: Läuft noch.
19: Was?
2: Hey, ist sie das?
19: Wer?
2: Carmen, auf dem Monitor da oben.
19: Was sind das für Bilder?
18: Das wird gerade gesendet.
19: Hören Sie das laut.
3: So bin ich. Warum zeigen Sie sich nicht? Hallo?
4: Die haben mich gefühlt.
3: Hallo? Lassen Sie mich hier raus! Machen Sie die Tür auf, ich will hier raus!
4: Schweine. Wo versteckt ihr euch? Wo ist die Kamera? Wo ist die Kamera?
23: Soweit das Videoband, das uns vom Entführer zugespielt worden ist. Wir schalten nun direkt hinüber zur Pressekonferenz. Live auf Multichannel.
24: Meine sehr verehrten Damen und Herren, ich bin zutiefst erschüttert über das, was wir da eben sehen mussten. Ich hoffe,
4: Krone.
24: Und ich denke, da spreche ich auch im Namen unseres wunderbaren Publikums, dass Carmen Kramers Martyrium bald vorüber sein wird.
4: Was läuft hier denn? Was läuft
24: hier? Ich appelliere hiermit an Ihren Entführer. Schonen Sie das Leben Ihrer Geisel. Wir werden alle Ihre Forderungen erfüllen. Soweit das in unserer Macht
4: steht. Oh Gott. Oh Gott.
24: Und an dich persönlich, Carmen.
4: Oh Gott.
24: Wo immer du auch gerade bist. Falls du uns hörst und siehst, wir sind alle bei dir. Du gehörst zu uns. Zum Multichannel.
4: Was?
24: Wir werden dich niemals aufgeben.
4: Er weiß es.
24: Halte aus.
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27: Das Video wird jede halbe Stunde wiederholt. Ja, ist klar. Dazu die neuesten Informationen zum Stand der Entführung. Außerdem brauchen wir irgendwas über Carmen. Ein Porträt, was Persönliches.
28: Sie dazu, das Video zu senden?
27: Frau Kommissar, ich war gerade auf dem Weg zu Ihnen. Gibt's was Neues?
28: Wo ist das Band?
27: Im Senderraum.
28: Das ist beschlagnahmt.
27: Das können Sie nicht machen.
28: Ich dachte, ich hätte mich verständlich ausgedrückt.
27: Das war ein Notfall. Wir mussten senden. Hier, lesen Sie.
28: Senden Sie das Video exakt um 17 Uhr. Sollte das nicht geschehen, übernehme ich keine Verantwortung für das Leben von...
27: Ja, es ist erst kurz vor 5 Uhr eingetroffen. Es war keine Zeit mehr, Ihre Erlaubnis einzuholen. Ansonsten hätten wir den 17 Uhr Termin nicht halten können. Das wollte ich auf gar keinen Fall riskieren. Es geht um Carmens Leben.
28: Das ist alles? Keine weiteren Forderungen?
27: Sie sehen ja.
28: Wie sind Sie an das Band gekommen?
27: Es lag im Postfach, unten im Empfang.
28: Ah ja. Lassen Sie mich raten, niemand hat gesehen, wer es gebracht hat, hm?
27: Was wollen Sie damit sagen?
28: Ab sofort wird das Foyer von unseren Leuten überwacht.
4: Mein Name ist Carmen Anne Kramer, Sternzeichen Zwilling, Aszendent Löwe, Beruf Fernsehmoderatorin, studierte Psychologin. Ich bin Gefangene des Fernsehsenders Multichannel und des Produzenten Günther Gruner. Ich werde in einem Keller festgehalten und gefilmt. Wenn Sie dieses Trauerspiel weiter mit ansehen wollen, rufen Sie jetzt an. Ein Anruf kostet nur 49 Cent pro Minute. Ruf mich an.
0: War das okay so? Ja? Oder ein bisschen mehr Emotionen? Soll ich ein bisschen laufen lassen, ein bisschen leiden? Bitte helft mir, helft mir, bitte helft mir. Ich bin ein Star, holt mich hier raus. Bitte. So? Ja? Hallo? Wer ist da? Gruner?
26: Fühlen Sie sich schuldig?
0: Hat Gruner Sie geschickt?
26: Sie müssen sich Ihrer Verantwortung stellen.
0: Sagen Sie ihm, es ist noch nichts entschieden. Ich habe noch nichts unterschrieben. Wir können über alles reden. Sagen Sie ihm das.
26: Sie müssen sich erinnern.
0: Woran? Was meinen Sie? Woran erinnern?
26: Was ist das heute für ein Tag?
0: Ich verstehe nicht. Was soll das für ein Tag sein? Hallo?
1: Fangen am 22. Oktober, 12.42 Uhr.
5: Konrad Walter hier, Globus TV. Ich grüße Sie, Frau Kramer. Ich sehe gerade Ihre Sendung, oder sollte ich schon sagen, Ihre Extendung. Es gibt gute Nachrichten. Ihr Konzept für die Flirtshow hat allgemein gefallen. Wir haben grünes Licht vom Sender. Natürlich unter der Prämisse, dass Sie beim Multichannel aussteigen. Aber wie Sie sagten, dürfte das ja kein Problem sein. Ich denke also, es gibt Grund zum Feiern. Ich freue mich auf Ihren Rückruf.
19: Sie will den Produzenten wechseln.
2: Ja, sie scheint es kaum erwarten zu können. Kramer hat diesen Walter unmittelbar nach Ende ihrer Sendung zurückgerufen. Der Anruf aus der Tiefgarage.
19: Ja, deswegen wirkte sie so gut gelaunt.
2: Womit wir das Motiv für die Entführung hätten.
19: Gruner.
2: Er muss irgendwie erfahren haben, dass sie von ihm weg will. Und das kann er ihr nicht durchgehen lassen. Sie ist ja sein bestes Pferd im Stall.
19: Ja, aber dadurch, dass er Kramer entführen lässt, bekommt er sie auch nicht wieder.
2: Das braucht er doch gar nicht. So kann er mit ihr noch viel mehr Quote machen. Carmen Kramer entführt und eingekellert. Das ist doch besser als Big Brother. Und wenn irgendwann die Quote fällt, lässt er sie einfach wieder laufen. Beziehungsweise Leiche live. Das wäre der absolute Renner.
19: Also, Sie sollten zum Fernsehen gehen, Möller, bei Ihrer Fantasie.
2: Aber es passt doch alles wunderbar zusammen. Niemand hat etwas von der Entführung bemerkt. Es gibt keine Lösegeldforderung. Und dann taucht plötzlich dieses Video auf. Sendefertig, wie bestellt. Und es wird bestimmt nicht das Letzte bleiben. Wollen wir wetten?
19: Also Sie meinen, die Entführung ist nur inszeniert.
2: Ja, konfrontieren wir Gruner mit Walters Anruf.
19: Nein.
2: Wir werden ja sehen, wie er reagiert.
19: Nein, das bleibt vorerst unter uns. Vielleicht können wir das später nutzen, ja? Ja, wo sind Sie denn jetzt? Im Archiv, wo ist denn das? Ja gut, wir kommen runter.
2: Was ist?
19: Das war Reiter, der Regisseur, scheint was gefunden zu haben.
2: Trauen wir dem?
19: Es kommt drauf an, was er zu bieten hat.
18: Die Musik hat mich an irgendwas erinnert, aber ich bin nicht draufgekommen. Erst als ich auf den Kalender gesehen habe, da hat es Klick gemacht. Heute ist der 22. Oktober. Auf den Tag genau vor 3 Jahren war dieser Vorfall.
19: Was ist denn für ein Vorfall?
18: Eine unserer Kandidatinnen hat sich das Leben genommen.
27: Ach, das war Tage nach der Sendung. Ich bitte Sie, Ihr Tod stand in keinem unmittelbaren Zusammenhang mit Ihrem Auftritt bei Carmen.
0: Das Mädchen, ist sie das da?
18: Ja, Jasmin Hölter.
0: Carmina Burana. O Fortuna von Karl Orff. Jasmin, das ist deine musikalische Visitenkarte.
6: Ja.
0: Nicht gerade Tanzmusik.
6: Ich find's cool.
0: Offen gestanden, Jasmin, bei deinem Outfit, da hätte ich eher Marilyn Manson erwartet.
6: Tommy fährt total auf Klassiker. Tommy, ist dein Freund?
2: Mein Lover. Auf der Bühne, aber geile Mucke.
0: Kriegt er auch Tattoos und Piercings?
6: Ja. Nee, der ist voll norm, jedenfalls was die Klamotten angeht.
19: Voll was?
0: Gegensätze ziehen sich an.
6: Was würdet ihr sagen? Aus?
2: Ich verstehe das nicht. Das sprechen die Jugendlichen heute. Was?
0: Das heißt, Probleme im Bett habt ihr keine?
6: Nee, das läuft voll super.
0: Also, Jasmin, was ist dann euer Problem?
6: Also, weil wir uns nur heimlich treffen können, darf ja keiner was von wissen.
0: Warum nicht?
6: Naja, weil Tommy ist mein Teacher.
2: Ach du Scheiße. Und das erzählt die vor laufender Kamera, bei offenem Mikro.
0: Du hast ein Verhältnis mit einem deiner Lehrer.
6: Ist eine echte Love Story.
0: Wie hat das angefangen?
19: Das ist wirklich echt, ja?
6: Naja, ich bin nicht gerade seine beste Schülerin. Er hat mich nach dem Unterricht zurückbestellt und dann... Naja.
0: Und dann habt ihr in der Schule, im Klassenraum...
6: Das ist einfach so passiert. Echt geil.
0: Also weißt du, wie man das nennt, wenn ein Lehrer was mit seiner Schülerin anfängt.
6: Klar, Nachhilfe.
19: Das ist wirklich nicht gestellt.
7: Das hat eine hohe Quote.
0: Jasmin, du bist noch nicht volljährig.
6: Na und? Wir lieben uns.
0: Er könnte dein Vater sein.
7: Weißt du, den Preis, was Liebe ist?
0: Du hast deinen Vater niemals kennengelernt.
6: Ich hatte niemals das Bedürfnis.
0: Aber du hast das Bedürfnis, dass Thomas zu dir steht. Dass er sich zu dir bekennt, zu eurer Liebe. Mit allen Konsequenzen, offen. Hier und jetzt in meiner Sendung.
6: Now or never.
0: Okay.
19: Das ist jedes Mal so damit.
0: Türchen auf. Wollen wir mal hören, was dein Lehrer Lava Thomas dazu sagt. Wir haben ihn natürlich angerufen und zu uns ins Studio eingeladen.
7: Wie in das gekommen?
0: Was glaubst du, Jasmin? Ach, das ist Thomas gekommen oder kneift er?
6: Thomas ist ein echter Gentleman, der lässt mich nicht im Stich.
0: Okay, dann gib mir deine Hand.
7: Das ist ja widerlich.
6: Kann sein.
0: Jasmin, was immer auch passiert, denk dran. Wir sind alle bei dir, okay?
7: Ja, wir sind alle bei dir.
0: Bist du bereit?
6: Ja.
0: Zusammen. Mach weit das Herz. Und auf die Tür.
7: Und das funktioniert bei ihm, ja? Das läuft wunderbar.
8: Jedes Mal.
7: Deine Quote.
0: Jasmin, tut mir leid.
6: Nein. Nee.
0: Wir haben alles versucht.
6: Nein.
0: Aber dein Thomas...
6: Warum tust du mir das an? Du,
0: Jasmin.
6: Der Feigling. Nein! Du Verräter! Du Arsch!
7: Geht den Leuten eine ab jetzt zu Hause. Oh Gott.
19: Ich weiß nicht. Ich lasse ihn einfach ins Messer laufen.
8: Es läuft niemand ins Messer. Das Mädchen war völlig in Ordnung.
7: Das Mädchen war völlig in Ordnung.
8: Natürlich.
2: Wir haben dreimal Thomas auf der Besucherliste, Chef.
19: Gibt's auch einen Nachnamen für den Lehrer?
9: Ja, da müsste ich die anderen alten Bänder sichten.
19: Ja, dann tun Sie das. Bitte.
8: Glauben Sie, dieser Lehrer hat etwas mit der Entführung zu tun?
19: Ja, was ist denn damals passiert mit ihm nach der Sendung?
8: Das entzieht sich meiner Kenntnis.
19: Und das Mädchen? Warum hat sie sich umgebracht?
8: Das ist doch offensichtlich, oder? Er hat sie verleugnet, sitzen lassen, schwanger.
19: Gab es einen Abschiedsbrief?
8: Das
2: entzieht sich ihrer Kenntnis.
8: Das ist drei Jahre her, würde ich sagen.
19: Machen Sie das öfter?
8: Was?
19: Na, dass Sie die Sendung abbrechen müssen.
9: Wir haben das Konzept überarbeitet.
19: Aufgrund dieser Sendung.
8: Wir nehmen ständig Verbesserungen vor.
9: Und es ist sichergestellt, dass beide Partner auch tatsächlich kommen.
2: Ja, zum Happy End, nicht wahr?
8: Ja, unsere Werbepartner wollen das so.
19: Ach, Sie nicht?
0: Das sind bewegende Szenen. Jasmins Mutter am Grab ihrer Tochter. Im schlichten schwarzen Kleid. Sie weint. Ihre Klassenkameraden. Ihre Lehrer. Alle sind sie gekommen, um Abschied von Jasmin zu nehmen. Bis auf den einen,
19: sie
0: der
19: sind...
0: Jasmin zu ihrer Verzweiflungstat getrieben hat.
19: Es tut mir leid.
10: Was tut Ihnen leid?
19: Was Ihnen widerfahren ist.
10: Widerfahren? Das klingt wie Schicksal. Oh, Fortuna.
19: Da ist damals... viel falsch gelaufen, das ist...
10: Warum sollte Ihnen das leid tun? Sie hat Ihnen einen Köder hingeschmissen und Sie haben ihn geschluckt, begierig.
19: Das war nicht meine Absicht. Sie wirkt so ehrlich, so aufrichtig.
10: Sie hätten mich nur fragen brauchen.
19: Wir haben versucht, Kontakt mit Ihnen aufzunehmen.
10: Sie wollten den Skandal.
19: Nein.
10: Lehrer schwängert Schülerin. Die Leute lieben sowas. Märchen. Das arme, unschuldige Kind und der böse Wolf.
19: Sie hat uns beide benutzt.
10: Jasmin wusste, dass sie sich auf ihre Sensationslust verlassen konnte. Und für sie war es doch völlig gleichgültig, ob Jasmins Story stimmte oder nicht.
19: Nein,
0: Nein, hören Sie, ich...
26: Für Sie zählte doch nur der Effekt. Die Einschaltquote heiligt die Mittel.
0: Wenn Sie in die Sendung gekommen wären, wäre das alles nicht passiert. Bitte. Ich habe einen großen Fehler gemacht. Ich weiß das. Ihnen ist Unrecht geschehen. Großes Unrecht. Es tut mir leid. Mea culpa. Ich wollte, ich könnte das alles ungeschehen machen, aber glauben Sie mir, dass es... Ich kann es nicht. Das ist unmöglich. Alles, was ich tun kann, ist... Wenn ich es wieder gut machen könnte. Ein wenig nur. Ich weiß nicht, vielleicht wenn wir darüber sprechen, offen, ehrlich. Und wenn das Jasmins Vermächtnis an uns ist, aufeinander zuzugehen, einander anzuhören. Hallo? Wir könnten eine Sendung machen, zusammen, Sie und ich, über damals, alles, was geschehen ist, mit uns. Über alles reden, ohne Limit, live. Sie könnten Ihre Sicht der Dinge darstellen. Hm? Was halten Sie davon?
26: Ja, es ist wirklich ein verlockendes Angebot. Vielen Dank. Aber ich habe andere Pläne. Tut mir leid.
0: Andere? Was für Pläne? Hm? Mit mir? Was haben Sie vor?
9: Die Aufnahme ist am Tag nach der Sendung gemacht worden.
11: Carmen Kramer, live vom Schulhof der Lessing-Gesamtschule. Hier herrscht das große Schweigen. Der Rektor verweigert uns ein Interview. Ebenso die Kolleginnen und Kollegen von Thomas Krüger.
2: Hier, Thomas Krüger. Der ist drauf auf der Liste.
11: Moment, ich sehe gerade, da kommt Thomas Krüger.
8: Personenüberprüfung.
11: Herr Krüger?
8: Krüger Thomas.
11: Herr Krüger?
8: U-E-T-H,
11: Herr
8: Krüger, ja.
11: Carmen Kramer, Multichef.
8: Circa 1960, Lehrer.
11: Ich würde Fragen stellen zu Ihrem
8: ja.
11: Verhältnis zu
8: ja, ich warte.
11: Költer.
12: Lassen Sie mich zufrieden.
11: Stimmt es, dass Sie Sex hatten mit Ihrer Schülerin?
12: Gehen Sie
11: im
12: weg.
11: Im Klassenzimmer?
12: Lassen Sie
11: haben
12: mich
11: Sie
12: vorbei.
11: Jasmin verführt?
9: Ja, die lässt nicht locker.
12: Verschwinden Sie!
11: Fühlen Sie sich schuldig?
12: Hören Sie doch auf!
11: Sie müssen sich Ihrer Verantwortung stellen.
9: Ja, brauchen Sie noch mehr?
19: Nein, das
11: Carmen Kramer, bleibt...
9: Er ist es.
19: Würde Sie das wundern? Sagen Sie, läuft das auch noch unter Lebenshilfe oder gilt das schon als Nächstenliebe?
8: Verstehe. Trotzdem danke. Chef?
19: Hä?
8: Fehlanzeige. Über einen Thomas Krüger liegen keine Meldedaten vor. Der letzte Eintrag stammt von vor 2 Jahren. Da hat er seinen Wohnsitz abgemeldet.
19: Ja, aber er ist doch irgendwo da draußen. Er hat ein Versteck. Er hat einen Wagen. Versuchen Sie es über die Zulassungsstelle. Autovermieter. Banken. Ja Gott, von irgendwas muss er doch leben. Vielleicht hat er eine Kreditkarte oder über die Krankenkasse muss doch eine Spur von ihm geben.
0: Sind Sie da? Darf ich was fragen? Die Musik, die Carmina Burana. Ist das wirklich Ihre Lieblingsmusik? Sie ist schön. Erhaben. Und erhebend. Ich kann mich noch gut daran erinnern, als ich sie das erste Mal gehört habe, als Kind. In einer Kirche, ich war echt beeindruckt. Die Musik hat etwas Mystisches, finden Sie nicht? Sie sind Physiker, oder? Ein echter Naturwissenschaftler, durch und durch. Das hat sie gesagt, Jasmin. Warum tut ein junges Mädchen sowas? Menschen, die ihr vertrauen, die ihr helfen wollen, so zu verraten und zu benutzen, sie zu benutzen. Was hat diesen bodenlosen Hass bewirkt? Auf sie, weil... Nur weil sie zu faul war und durch ihre Prüfungen gefallen ist? Das kann's doch nicht sein. Wussten Sie eigentlich, dass Ihr Vater auch Wissenschaftler gewesen ist? Biologe, glaube ich.
3: Er hat ihre Mutter verlassen, als Jasmin noch ein ganz... Ich weiß nicht mehr, wie alt, ganz... sie ganz klein war. Sie hat ihren Vater, glaube ich, nie richtig kennengelernt. Vielleicht ist das der Schlüssel zu Jasmins Verhalten. Ihnen gegenüber. Uns. Ich bin überzeugt davon, dass ihr Hass nicht in erster Linie auf sie gerichtet war. Nicht auf sie persönlich. Vielleicht hat es wirklich damit zu tun, dass sie auch Wissenschaftler sind. Sie wollte ihren Vater treffen, der sie im Stich gelassen hat. Jasmin hat einen Stellvertreterkrieg geführt. Sie wollte sich an ihrem Vater rächen und... Ich gebe zu, ich hätte es erkennen müssen. Ich war von dieser Geschichte geblendet. Ich wollte Jasmin schützen. Ein 16-jähriges Mädchen und ihr Lehrer. Ich wollte sie davor bewahren, enttäuscht zu werden. Sie haben mir nicht zugehört?
13: Stehen Sie auf.
3: Was? Nein. Was wollen Sie mit der Pistole? Bitte.
13: Jasmins Vater war Beamter.
3: Was?
13: Bei der Post.
3: Nein, das... Bitte nicht schießen.
2: Thomas Anton Krüger, geboren 1958 in Brühl. Beide Eltern Lehrer, keine Geschwister. Ist zum Studium nach Köln gegangen und hier hängen geblieben. Seit 89 an der Lessing-Schule, Mathe und Geschichte. Bis zu seiner Suspendierung wegen dieses Vorfalls. Übrigens ist sie nie schwanger gewesen.
19: Was?
2: Hat die Obduktion ergeben.
19: Das heißt, ihre Affäre mit Krüger war nur erfunden?
2: Naja,

0: Krankenkasse war ein guter Tipp, Chef. Die hat Krüger ordentlich geschröpft, bis vor 8 Wochen. Da ist er nämlich entlassen worden und seitdem ist er verschwunden.
1: Ja, was ist mit Kreditkarten, Bankkonten?
0: Zu spät für heute. Und die Daten kommen mir erst morgen ran.
1: Bis dahin kann es allerdings zu spät sein.
0: Was glauben Sie? Was hat er mit ihr vor?
1: Was ist denn das?
0: Keine Ahnung.
1: Muss er? Was sind Sie sich... Ja, schirmen Sie ihn ab. Er ist da.
0: Wer?
1: Krüger im Foyer.
0: Was?
1: Ja, kommen Sie.
0: Großer Gott. Was ist denn hier los?
2: Wir haben ihn.
3: Die Kameras weg.
2: Er ist bewaffnet.
3: In den Fahrstuhl.
4: Polizei, treten Sie zurück.
5: Die Waffe haben wir bei ihm gefunden.
4: Zurück, habt ihr was auf den Ohren?
1: Thomas Krüger?
6: Ah, man kennt mich. Ich bin prominent. Ich brauche nie mehr Steuern zu zahlen.
1: Hören Sie.
7: Was haben Sie mit Kram gemacht?
6: Sie müssen Gruner sein. Frau Kramer hat mir von Ihnen erzählt. Nichts Gutes.
7: Sagen Sie mir, was Sie mit ihr gemacht haben.
6: Sie hat übrigens vermutet, dass Sie hinter der Entführung stecken müssen.
1: Wo ist sie?
7: Reden Sie schon!
6: Ich soll Sie alle grüßen von Frau Kramer. Sie hat mich beauftragt, Ihnen dieses Video zu bringen, mit der dringenden Bitte, es zu senden.
8: Mein Name ist Carmen Kramer. Ich bin Moderatorin der Sendung Herzflimmern.
0: Sie lebt, Gott sei Dank.
8: Das ist das Eingeständnis meiner Schuld. Ich bin schuldig am Tod der Schülerin Jasmin Hölter.
0: Was?
8: Aus Sensationslust und Geltungssucht habe ich sie in den Selbstmord getrieben.
0: Sie hat Angst auf den Mord.
8: An ihrem Lehrer Thomas Krüger. Wider besseren Wissens habe ich ihn einer Tat beschuldigt, die er nicht begangen hat. Skrupellos habe ich auch sein Leben zerstört.
0: Das ist nichts wert, das ist erzwungen.
5: Bitte.
8: Dies ist auch das Eingeständnis meiner Geringschätzung und Verachtung jenen Menschen gegenüber, die sich mir in meiner Sendung anvertraut haben.
0: Ist doch unglaublich.
8: Ich habe ihre Gefühlsverwirrungen und seelischen Nöte selbstsüchtig zur Schau gestellt und mich schamlos an ihrer Verzweiflung bereichert.
0: Jetzt seien Sie doch mal still.
8: Manipuliert und getäuscht. Was ich getan habe, ist verwerflich und nicht wieder gut zu machen. Aus diesem Grund erkläre ich hiermit meinen Rückzug aus der Öffentlichkeit. Ich werde nach Ausstrahlung dieses Videos niemals wieder vor eine Kamera treten. Meine Arbeit für das Fernsehen ist mit diesem Tag beendet. Die Sendung Herzflimmern wird eingestellt.
0: Das ist verrückt. Das werde ich nicht senden. Niemals. Das können Sie nicht von mir erwarten.
1: Ich erwarte von Ihnen, dass Sie alles tun, was in Ihrer Macht steht, um Carmen Kramers Leben zu schützen.
0: Ich erteile meiner Sendung doch nicht selbst den Todesstoß.
9: Nein, Sie opfern lieber Ihre Moderatorin.
0: Was glauben Sie, was passieren wird, wenn wir das senden? Das ist doch ein gefundenes Fressen für alle unsere Kritiker.
1: Was haben Sie denn zu befürchten? Die Erklärung ist unter Druck entstanden. Wenn sie essfrei ist, kann Kramer sie jederzeit zurückziehen.
0: Jederzeit. Jetzt, jetzt, jetzt! Was zählt, ist jetzt. Wenn das gesendet wird, ist sie verbrannt. Wir alle. Was sie irgendwann danach erklären wird, wen interessiert denn das? Diese Bilder werden bleiben, diese Worte. Schuldbekenntnis. Ich kann das nicht senden. Schon in Carmens eigenem Interesse nicht.
9: Sein erstes Video haben Sie auch gesendet.
0: Warum unternehmen Sie nicht endlich was?
1: Solange wir nicht wissen, wo er sie gefangen hält, können wir nichts unternehmen.
0: Dann prügeln Sie es aus ihm raus. Setzen Sie ihn unter Drogen. Irgendwas!
9: Vor der Kamera?
0: Der garantiert Ihnen eigentlich, dass er uns wirklich sagt, wo sie ist, wenn wir das senden. Das ist doch ein Psychopath.
1: Das glaube ich nicht.
0: Das glauben Sie nicht. Sie haben selbst gesagt, dass er in einer psychiatrischen Klinik gewesen ist. Der ist doch zu allem fähig. Wahrscheinlich hat er sie längst umgebracht. Und Sie tun nichts. Sie schützen ihn. Das ist ein Verbrecher. Ein brutaler Gangster.
1: Hören Sie, sagt Ihnen der Name Konrad Walter etwas?
0: Was? Wieso? Ja, Globus TV.
1: Wie es aussieht, wollte Carmen Kramer Sie verlassen.
0: Was soll denn das jetzt?
1: Melle, bitte. Kramer hat ein Telefongespräch mit Walter geführt in der Tiefgarage. Sie erinnern sich? Kurz bevor Krüger sie überwältigt hat.
0: Woher wollen Sie das wissen?
1: Das war die letzte Nummer, die sie angewählt hat.
0: Na schön, und? Carmen kann telefonieren, mit wem sie will.
9: Ja, Sie sollten sich das anhören.
0: Was ist das?
10: Es gibt gute Nachrichten. Ihr Konzept für die Flirtshow hat allgemein gefallen.
0: Flirtshow? Ich verstehe nicht, was...
10: Natürlich unter der Prämisse, dass Sie beim Multichannel aussteigen. Aber wie Sie sagten, dürfte das ja kein Problem sein. Ich denke also, es gibt Grund zum Feiern. Ich freue mich auf Ihren Rückruf. Tschüss, tschüss.
0: Was sind das für Tricks?
1: Sieht täuschend echt aus.
6: Ja. Ich habe sie einem Schüler abgenommen. Er hatte sie auf mich gerichtet. Mein Gott, was einem dafür Gedanken durch den Kopf schießen.

0: Ich habe sie behalten. Ich habe wohl geahnt, dass ich sie noch mal brauchen könnte.
1: Ich denke, ich brauche Ihnen nicht zu erklären, was Sie erwartet.
0: Das Bundesverdienstkreuz? Machen Sie sich keine Sorgen um mich, Frau Kommissarin. Ich bin unzurechnungsfähig. Zum Zeitpunkt der Tat habe ich unter Psychopharmaka gestanden. Geminderte Schuldfähigkeit. Man wird mich in eine Klinik einweisen, das kenne ich schon. 3 Mahlzeiten täglich. Tabletten, so viel ich will. Ich werde maximal 3 Jahre bekommen. In der Zeit werde ich ein Buch über mein Leben schreiben. Nach meiner Entlassung wird es verfilmt. Mit Carmen Kramer in der Hauptrolle.
1: Falls sie dann noch lebt.
0: Ich bin kein Mörder, ich bin Pädagoge. Wenn ich sie hätte umbringen wollen, hätte ich mir nicht die Mühe zu machen brauchen. Wissen Sie, Pädagogen wollen immer etwas bewirken.
1: Sie wollen sie bestrafen.
0: Auge um Auge.
1: Halten Sie das für pädagogisch zeitgemäß?
0: Aber ja. Das ist ein pädagogisches Grundprinzip. Lernen durch Erfahrung. Das ist zeitlos. Bewusstwerdung durch Schmerz. Realitätsbildung. Die Hand auf der heißen Herdplatte. Die Narbe bleibt ein Leben lang. Sie wird mir dankbar sein. Ich habe sie gerettet. Sie lebte doch in einer Scheinwelt, hinter Monitoren, jenseits der Wirklichkeit. Ihr Bewusstsein war durcheinander geraten, ihre Gefühlswelt, ihre Moral. Ich habe sie zurückgeholt ins Leben, ins wirkliche Leben. Ich habe Dornröschen wach geküsst.
1: Ja, dann haben Sie ja alles, was Sie wollten. Lassen Sie sie frei.
0: Sie hat mich vernichtet. Meine Existenz, einfach so. Einfach so, wie man einen Fernseher einschaltet, wie man durch die Kanäle zappt, mit der Fernbedienung, vom Horrorfilm zur Sesamstraße, vom Krieg zur Volksmusik, ohne sich schmutzig machen zu müssen, ohne etwas zu fühlen, zu empfinden.
1: Und Sie? Was haben Sie empfunden, als Sie Carmen Kramer zu Ihrem Schuldbekenntnis gezwungen haben? Hat sie Ihre Angst befriedigt?
0: Ich brauchte sie nicht zwingen. Ich habe ihr nur erklärt, dass der Lauf einer Waffe nichts anderes ist als eine Kamera. Da hat sie losgelegt. Und im Prinzip stimmt es ja auch. Wenn man zu lange hineinblickt, verbrennt man.
1: Was wollen Sie? Die Menschheit retten vor dem Fernsehen?
0: Wäre das so schlecht?
1: Niemand ist gezwungen, sich den ganzen Unsinn anzusehen, der da läuft.
0: Ja, wir sind alle frei und selbstbestimmt. Das habe ich meinen Schülern auch immer einzureden versucht. So frei wie ein Süchtiger, dem sie erst seine Lieblingsdroge vorsetzen und ihn dann vor die Wahl stellen, sie zu benutzen oder in die Mülltonne zu werfen. Wie wird er sich wohl entscheiden? Von alleine schaltet niemand aus. Weil niemand die Leere erträgt danach. Die Stille. Die Einsamkeit. Sich selbst. Man wird verrückt daran. Dann lieber süchtig, oder? Frei. Frei.
1: Sie wollen sie mit ihren eigenen Waffen schlagen.
0: Senden Sie das Band.
1: Dann sagen Sie mir, wo Sie Carmen Kramer versteckt halten.
0: Das ist alles, was ich will.
1: Wieso sollte ich Ihnen glauben?
0: Mit Verlaub, Sie haben keine andere Wahl, wenn Sie sie lebend wiederhaben wollen.
1: Ich habe sie. Zum Beispiel Ihren Autoschlüssel. Wir werden den passenden Wagen dazu finden. Sie werden ihn irgendwo in der Nähe abgestellt haben. Es ist nicht Ihr eigener Wagen und es ist kein Mietwagen. Das haben wir überprüft. Wir werden den Halter des Wagens ermitteln. Vermutlich haben Sie Frau Kramer in seinem Haus versteckt. Wozu sonst die beiden anderen Schlüssel hier am gleichen Bund? Da ist eine Herstellernummer eingraviert. Sehen Sie? Wir werden die Schlösser dazu finden. Wir werden ein Foto von Ihnen veröffentlichen. Man wird Sie wiedererkennen. Eine Verkäuferin im Supermarkt, ein Nachbar. Wir werden Ihre Eltern aufsuchen und befragen. Sie sind beide Lehrer, nicht? Wissen die, was Sie hier tun? Es ist nur eine Frage der Zeit, bis wir die Geisel finden. Auch ohne Ihre Hilfe, ohne dass wir dieses Video senden. Dann bleibt Ihnen nichts. Tja, Sie müssen sich entscheiden. Ob Sie als Mörder in das kollektive Gedächtnis eingehen wollen oder als Pädagoge, dem man Unrecht getan hat.
0: Was schlagen Sie vor?
1: Einen Handel.
0: Einen Handel?
1: Sie schreiben mir auf, wo Carmen Kramer sich befindet, dafür lasse ich das Video senden.
0: Ich schreibe die Adresse auf, Sie finden sie und senden das Video nicht.
1: Wir senden das Video und es stellt sich heraus, dass Sie mich belogen haben. Vertrauen gegen Vertrauen.
0: Warum sollte ich Ihnen trauen?
1: Mit Verlaub, Sie haben keine andere Wahl. Außerdem habe ich keinen Fernseher.
0: Wissen Sie, was das Schlimmste war? Alle haben es gewusst. Meine Schüler, meine Kollegen. Sie wussten alle, dass Jasmin gelogen hat. Aber niemand hat etwas gesagt. Sie haben sich vor den Fernseher gesetzt und zugesehen, was passieren wird. Sie haben der Zerstörung meines Lebens zugesehen bei einem Glas Wein mit einer Tüte Chips in der Hand.
1: Sie werden ihnen eine Lektion erteilen.
0: Ja, vielleicht. Haben Sie einen Stift?
1: Bitte.
0: Nicht so einfach mit Handschellen.
1: Man lernt nie aus.
0: Können Sie es lesen?
1: Die Adresse Ihrer Eltern.
0: Sie sind vor 3 Monaten verstorben.
1: Oh, das tut mir leid.
0: Sie ist im Keller. Ich habe ihr die Heizung angestellt, damit sie nicht friert.
1: Danke. Dafür.
0: Frau Kommissarin?
1: Ja?
0: Ich vertraue Ihnen.

0: Sie das Ding auf Möller.
1: Hallo, Frau Kramer? Frau Kramer, es ist vorbei. Wir können gehen. Kommen Sie. Kommen Sie. Es wird alles wieder gut.
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4: Willkommen, meine Damen und Herren, hier im Studio und zu Hause.

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1: Mit Dagmar Schlichting, guten Abend.
2: Ich liebe dieses Land in all seiner Vielfalt, auch mit all seinen Eigenheiten und Macken. Ich bin nicht überrascht, dass es anderen Leuten auch so geht.
1: Ministerpräsident Wüst feiert mit Tausenden den 80. Geburtstag von Nordrhein-Westfalen in Münster. Wie die Party bislang lief, dazu gleich mehr. Krankschreibung ab dem ersten Tag. Bundesarbeitsministerin Baas stellt die Attestpflicht in Frage. Wir hören nach. 4 NRW-Clubs sind am Nachmittag in die neue Fußball-Bundesliga-Saison gestartet. Wir schauen auf die erste Überraschung. Nordrhein-Westfalen feiert seinen 80. Geburtstag an diesem Wochenende mit einem großen Bürgerfest. In Münster präsentieren sich Polizei, Tourismus, Kultur, Kirche und Unternehmen. Es gibt jede Menge zu sehen und zu erleben noch bis morgen. Jana Robert war heute den ganzen Tag unterwegs auf dem Bürgerfest und beschreibt die Stimmung auf dem Geburtstagsfest.
3: Die Stimmung ist richtig gut. Aus ganz NRW sind Menschen nach Münster gekommen und die Stadt ist wirklich im Ausnahmezustand. Es gibt Live-Musik und eine Menge Mitmachaktionen an Ständen. Hier ist zum Beispiel ein Pool aufgebaut, in dem gezeigt wird, wie man Menschen vor dem Ertrinken retten kann. Die Maus vom WDR ist übrigens auch unterwegs und hat hier heute ein Mitsingkonzert auf dem Domplatz gegeben. Und dann gibt es zum NRW-Geburtstag natürlich auch viele politische Botschaften. Gerade kam mir zum Beispiel ein Künstler im Baumkostüm entgegen, der darauf aufmerksam machen will, wie wichtig Bäume für das Klima bei uns in NRW sind.
1: Ja, es gab auch politische Diskussionen. Die Bürgerinnen und Bürger, die waren im Austausch mit Ministerpräsident Wüst und haben von den Dingen erzählt, die sie gerade beschäftigen.
4: Mich beschäftigt gerade am meisten eigentlich der Rechtsruck grundsätzlich, also sowohl in Deutschland als auch in NRW.
5: Allgemein die desaströse Verkehrssituation.
6: Die Frage ist natürlich für uns ganz besonders, wird es 2033 kommen oder 2030, wann wir aus der Kohle aussteigen?
7: Ich arbeite in Krefeld an der Förderschule für geistige Entwicklung. Uns fehlt es wirklich an allen Ecken und Enden. Selbst an Papierhandtüchern.
1: Ja, der Ministerpräsident, der wurde mit kleinen Alltagsproblemen und den ganz großen Fragen konfrontiert. Jana Robert beschreibt, wie Hendrik Wüst heute auf die Sorgen der Menschen reagiert hat.
3: Der Ministerpräsident hat sich die Sorgen angehört und meinte, dass es vor allem Verständnis für die Probleme der jeweils anderen brauche. Aber er hat auch einen Appell gesendet, und zwar an die Politik. Politiker sollten mehr handeln und weniger versprechen, um das Vertrauen in die Demokratie zurückzugewinnen, hat er gesagt. Das Fazit des Gesprächs hat eine Zuschauerin sehr schön gezogen. Die meinte nämlich, Demokratie ist zwar anstrengend, aber es gibt keine Alternative und diese Anstrengung, die lohnt sich auch.
1: Eigentlich, da war schon alles verabredet in der Regierungskoalition. Wer krank ist, soll künftig direkt ab Tag 1 zum Arzt und ein Attest bei der Arbeit vorlegen. Der Plan, der geht auf einen Wunsch der Union zurück. Experten hatten den Sinn des Ganzen schon angezweifelt und jetzt tut das auch die Bundesarbeitsministerin und SPD-Co-Chefin Baas. Katrin Aue, WDR Berlin, erklärt, was die Ministerin konkret kritisiert.
8: Die Arbeitsministerin von der SPD sagt, man solle sich schon noch mal fragen, ob die geplante Regelung in der Form sinnvoll sei. Anfang Juli hat die Regierung ja ein ganzes Paket an Reformen vorgestellt. Darunter eben die Idee, dass Leute, die krank sind, schon ab dem ersten Tag ein Attest vorlegen müssten. Aber es soll zum Beispiel Ausnahmen geben für Unternehmen, in denen es andere Regeln im Tarifvertrag gibt. Und da sagt Bärbel Baas, wenn es eine Pflicht gäbe, aber mit vielen Ausnahmen, stelle sich die Frage, ob man eine solche Regel überhaupt braucht. Außerdem ist ihre Sorge offenbar, dass mit einer Attestpflicht ab dem ersten Tag auch Leute mit einem leichten Infekt in die Praxen kommen, die dann aber statt nur ganz kurz auszufallen, gleich für länger krankgeschrieben werden.
1: Bleibt die Frage, wieso hatte sich die SPD denn erstmal auf diese Attestpflicht eingelassen, wenn sie sie eigentlich für falsch hält?
8: Das war ein klarer Fall von Kompromiss innerhalb der Regierung. Die Union wollte nämlich nicht nur die Krankschreibung ab dem ersten Tag, sondern auch einen sogenannten Karenztag, also einen unbezahlten Krankheitstag. Das hätte bedeutet, dass Arbeitnehmer am ersten Tag ihrer Erkrankung keine Entgeltfortzahlung vom Arbeitgeber erhalten. Da wollte die SPD nicht mitgehen. Die Attestpflicht ab dem ersten Tag war also ein Mittelweg. Daran gekoppelt ist nach der Einigung von Anfang Juli auch noch der Anspruch auf einen zeitnahen Termin bei einem Facharzt. Und mit diesem Gesamtpaket war die SPD damals einverstanden. Aber möglicherweise kommt jetzt einiges nochmal auf den Verhandlungstisch.
1: Und jetzt geht's weiter mit den Kurzmeldungen und Robert Lewin.
9: Russland greift die Ukraine in den letzten Tagen verstärkt an. Bei einem russischen Drohnenangriff gestern Abend auf ein Lagerhaus in der Nähe von Kiew sind nach ukrainischen Angaben mindestens 37 Menschen getötet worden. In dem Gebäude im Bezirk Butscha war offenbar Munition gelagert. Am stillgelegten Braunkohlekraftwerk Frimmersdorf in Grevenbroich am Niederrhein ist ein weiterer Teil des Kraftwerks gesprengt worden. Ein 200 Meter hoher Schornstein fiel am Vormittag mit einem großen Knall in sich zusammen. Die Berliner Landesregierung wird von Hackern erpresst. Das hat der regierende Bürgermeister jetzt bestätigt. Offenbar fordern die Hacker 2 Millionen Euro in Bitcoin. Ansonsten wollen sie sensible Daten veröffentlichen. Im Himalaya ist die Zahl der Toten nach der Sturzflut auf mehr als 630 gestiegen. Die Identifizierung der Opfer ist schwierig. Viele wurden durch die Flut mehrere Kilometer mitgerissen.
1: Fußball-Bundesligist Bayer Leverkusen ist zum Saisonauftakt gleich mal gegen den Neuling SV Elversberg ordentlich gestolpert. Die Saarländer, die feierten eine furiose Bundesliga-Premiere. Till Schacht, WDR Sport.
10: Was ein Auftritt, was eine Premiere und was ein Jubel nach Abpfiff. Der Bundesliga-Neuling aus Elversberg dominiert lange ein bemerkenswert harmloses Leverkusen. Erst Lukas Petkoff, dann Cole Kempel. Die SVE führt nach nicht mal 10 Minuten mit 2:0 und erhöht direkt nach Wiederanpfiff durch David Mokwa auf 3:0. Das Spiel danach wilder, weil Bayer wie in Halbzeit 1 erst gegen Ende aufwacht. Schick trifft 12 Minuten vor dem Ende zum Leverkusener Anschluss. Kofane mit Ablauf der regulären Spielzeit wuchtig zum 2:3. Aber weil SVE-Keeper Nicolas Christoph in der Nachspielzeit gegen den eingewechselten Hofmann hält, endet Elversbergs erstes Bundesligaspiel gleich mit der ersten Sensation und dem ersten Dreier im Fußball-Oberhaus.
1: Traumstart hingegen für den ersten FC Köln. Die Kölner gewinnen zu Hause mit 3:2 gegen Hoffenheim. Borussia Mönchengladbach verliert 0:3 in Leipzig. Paderborn und Mainz, die trennen sich unentschieden 0:0 und gleich empfängt Borussia Dortmund den HSV. Und Katharina Gollen aus der WDR-Wetterredaktion hat jetzt die Aussichten für uns.
11: Ja, heute Abend und bis in die Nacht rein zieht noch etwas Regen durch. Auch kurze Gewitter sind heute Nacht nicht ganz ausgeschlossen, bleiben aber die Ausnahme. Morgen wird es dann nochmal windiger als heute. Da sind örtlich auch starke bis stürmische Böen möglich. Dazu gibt es eine Mischung aus vielen Wolken und nur etwas Sonne zwischendurch. Das Ganze bei Höchstwerten zwischen 17 und 24 Grad.
1: Das war der Tag um 6 mit Dagmar Schlichting.
9: WDR 5, die Verkehrslage. A3 Oberhausen Richtung Köln zwischen Oberhausen-Lierich und Duisburg-Wedau etwa 10 Minuten plus 3 Kilometer Stau. A33 Bielefeld Richtung Osnabrück zwischen Künsebeck und Halle-Westfalen etwa 30 Minuten plus 3 Kilometer Stau nach einem Unfall. Die Fahrbahn war kurz gesperrt, jetzt ist wieder eine Spur frei. A45 Hagen Richtung Dortmund zwischen Kreuzhagen und Westhofener Kreuz etwa 10 Minuten plus 5 Kilometer stockend. A52 Düsseldorf Richtung Essen zwischen Tiefenbruch und Essen-Kettwig etwa 10 Minuten plus 4 Kilometer Stau. Wegen Bauarbeiten gesperrt sind die A3 zwischen den Kreuzen Breitscheid und Kaiserberg bis morgen Abend und die A448 zwischen Bochum, Altenbochum und Weitmar bis Montag früh.
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12: Ende April 2026 beim FIFA-Kongress in Vancouver sagt Gianni Infantino zu den künftigen Einnahmen der FIFA einen kurzen und fast unscheinbaren Satz.
13: You can already mark my words, today we will do much better than that.
12: Ihr könnt euch heute schon meine Worte merken, wir werden noch sehr viel besser werden. Kurz nach der Fußball-WM im Juli kommt plötzlich raus, der FIFA-Chef plant einen Investorendeal.
14: Es war nie Thema im Council und wir waren gestern sehr überrascht und auch verärgert, dass wir sowas aus der Presse, aus der Zeitung erfahren müssen. Das ist, glaube ich, kein Umgang.
12: Sagt DFB-Präsident und FIFA-Ratsmitglied Bernd Neuendorf. Auch die UEFA wird kalt erwischt und droht in einem Statement mit Boykott von FIFA-Veranstaltungen. Norwegens Verbandspräsidentin Lise Klaveness geht noch weiter.
15: Deshalb werden wir den FIFA-Präsidenten bitten, zurückzutreten.
12: Sie fordert öffentlich den Rücktritt Infantinos. Plötzlich ist der FIFA-Präsident angezählt. Und auch UEFA-Präsident Alexander Čeferin stimmt in die Rücktrittsforderungen mit ein.
16: Es gibt zwei Möglichkeiten. Die eine ist, dass er erkennt, dass ihm der Rückhalt fehlt. Die zweite Möglichkeit ist, dass er bei der Wahl im März antritt. Doch in diesem Fall wird es meiner Meinung nach einen Gegenkandidaten geben.
12: Wie sehr wackelt der Chefsessel von Gianni Infantino wirklich? Wie ernst meint es die UEFA mit einem Boykott von FIFA-Veranstaltungen? Und wie könnte eine FIFA ohne Infantino aussehen? Klären wir heute in
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12: Wenn die Fußball-Weltmeisterschaft der Männer vorbei ist, atmen viele Kolleginnen und Kollegen erstmal durch, denn normalerweise wird es dann in Sachen Fußball kurz etwas ruhiger. Diesmal aber ging es nach der WM nochmal so richtig rund, denn FIFA-Chef Gianni Infantino hat mit Investorenplänen die Fußballwelt in helle Aufregung versetzt. Diese Pläne sind zwar jetzt vom Tisch, aber der Machtkampf innerhalb der FIFA, der ist in vollem Gange. Und damit herzlich willkommen zu einer neuen Ausgabe Sport Inside. 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Mein Name ist Nora Hespers und wenn ihr Fans von House of Cards seid, dann ist diese Folge definitiv was für euch, denn wir tauchen ganz tief ein in den Machtkampf bei der FIFA und mein Kollege Khaled Naha, der verfolgt diese ganze Geschichte schon seit Jahren, hat alle Fakten und Infos parat und kann uns vor allem noch einiges erzählen zur Vorgeschichte dieses Machtkampfs. Ich freue mich sehr, dass du heute hier im Studio bist, Khaled.
17: Hallo Nora.
12: Khaled, in den letzten Wochen gab es einen regelrechten Schlagabtausch zwischen Gianni Infantino und den großen und kleinen Fußballverbänden weltweit. Vor allem geführt über Pressemitteilungen, offene Briefe, veröffentlichte Geheimdokumente und Instagram-Posts. Da ging es wirklich ziemlich hoch her mit dem Stand, dass Infantinos Rücktritt vor allem in Europa gefordert wird, der aber an der Macht bleiben will. Und damit wir einmal alles beisammen haben, würde ich sagen, lass mal von vorne anfangen, denn eigentlich hatte Infantino die WM ja mit einem ziemlichen Rundumschlag beendet. Alle dachten, das war's jetzt. Und dann tauchten Gianni Infantinos Pläne für einen Investorendeal auf. Khaled, wie ist die Nummer eigentlich ans Licht gekommen?
17: Ja, Martin Sigler, ein Journalist aus England von der Zeitung The Times, der berichtete als erster über diesen geplanten Investorendeal der FIFA. Der Plan sah im Groben vor, die Vermarktung der FIFA-Wettbewerbe, also vor allem der WM der Männer, aber auch die WM der Frauen oder der neuen Club-WM, die sollten in eine Tochtergesellschaft ausgelagert werden. 20% der Firmenanteile sollten dann für 4,2 Milliarden US-Dollar an einen Privatinvestor verkauft werden. Infantino verlor durch diese unerwartete Berichterstattung so ein bisschen die Kontrolle über die Kommunikation und musste dann reagieren. Und so bestätigte die FIFA das Vorhaben wenig später offiziell gegenüber den Medien. Und Infantino setzte erst am Tag dieser Berichte auch diejenigen in Kenntnis, die eigentlich darüber entscheiden sollten, nämlich die Nationalverbände wie den DFB, die ja die Mitglieder der FIFA sind.
12: Was hat Infantino denen denn dazu gesagt und wieso ging das mit der Geheimhaltung eigentlich schief?
17: Ja, Journalismus hat am Ende diesen eigentlich noch vertraulichen Vorgang ans Licht gebracht. Die Fußballfunktionärswelt, die wirkte komplett überrumpelt von alledem. Es hat also nicht viele Mitwisser gegeben. Infantino hatte zuvor Andeutungen gemacht, die man im Rückblick als Hinweise deuten kann. Beim FIFA-Kongress Ende April 2026 in Vancouver präsentierte er wie gewohnt Rekordzahlen bei den Einnahmen und bei den Zahlungen an die Verbände, die für die kommenden Jahre geplant seien. Und dann sagte er das hier.
13: You can already mark my words, today we will do much better than that.
17: Also er sagt, wir werden noch deutlich besser sein als das, was er da präsentierte. Das klingt heute natürlich ganz anders als damals. Infantino reagierte damit einem Brief an die Verbände, in dem er das Vorhaben nochmal skizzierte und auch so ein bisschen anpries. Eine kommerzielle Tochtergesellschaft der FIFA mit dem Namen FIFA Forward Enterprise sollte gegründet werden, von der diese 20% dann verkauft werden sollten. Die Bank JP Morgan habe den Wert dieser Gesellschaft auf 20 Milliarden US-Dollar taxiert. Die 20% davon, das sind in etwa jene genannten 4,2 Milliarden, die eingesammelt werden sollten. Aber keine Sorge bei all dem, schrieb Infantino, die FIFA bleibt der Mehrheitseigner, behält das Sagen. Alles, was passiert und alles, was sich wirklich ändert, ist Folgendes. Ihr bekommt eine Menge Geld.
12: So, und mehr Geld, das klappt doch eigentlich immer. Wie wollte Infantino das den Verbänden denn schmackhaft machen? Und warum hat es diesmal nicht geklappt?
17: Er hat ihnen regelrecht eine Möhre hingehalten, sagt man ja. Ne? Also 20 Millionen US-Dollar sollte jedes der 211 FIFA-Mitglieder bekommen und zwar über das sogenannte Entwicklungsprogramm der FIFA mit dem Namen FIFA Forward. Daher kam auch der Name der geplanten Gesellschaft FIFA Forward Enterprise. Jeder Verband, der Ja zu dem Vorhaben sagt, sollte darüber hinaus nochmal 20 Millionen extra bekommen, also insgesamt 40 Millionen US-Dollar. Der Trick dabei, selbst bei Annahme des Geschäfts hätten die Neinsager zumindest diese 20 Millionen also nicht bekommen. Einige Verbände brachte das regelrecht in Rage, einige sprachen von Erpressung, andere von Bestechung, da kommt es ein bisschen auf die Perspektive an. Unterm Strich aber stellte Infantino die Verbände vor eine interessante Wahl. Wollt ihr alle im Zeitraum bis zur WM 2030 jeweils lieber 40 Millionen US-Dollar haben oder doch lieber 10 Millionen wie geplant? Dazu muss man wissen, dass die ständige Steigerung dieser Zahlungen für das Entwicklungsprogramm der FIFA eines von Infantinos Machtinstrumenten ist. Damit sorgt er für Zufriedenheit bei den Verbänden, die ihn ja wählen, und damit für seine Machtbasis. Da kann man sich schon ein bisschen wundern, dass das nicht geklappt hat. Ein entscheidender Satz in dem Brief an die Verbände von Infantino war dieser:
18: Diese Gesellschaft wird sich voll und ganz auf ein einziges Ziel konzentrieren, einen größtmöglichen Wert für die Mitgliedsverbände der FIFA zu schaffen.
17: Hier wird das Lockmittel also nochmal klar benannt. Mehr Geld für die Verbände, im Gegenzug soll es dann immer Loyalität geben. Dieses System hatte Sepp Blatter als FIFA-Präsident schon genutzt. Sein Nachfolger Infantino setzt das mit noch größeren Summen um. Das hat bislang immer funktioniert. Diesmal ist es kolossal gescheitert.
8: Aber warum hat das denn ausgerechnet diesmal nicht geklappt?
17: Infantino hat sich offensichtlich verzockt, denn zu viele Details waren fragwürdig oder ungeklärt. Da ist zunächst der Investor selbst, der laut Infantino sorgfältig ausgewählt wurde. Es gab ja augenscheinlich aber überhaupt kein Verfahren, keinen Wettbewerb. Andere Interessenten hatten offenbar gar keine Chance, teilzunehmen irgendwie. In dem Brief und in der Pressemitteilung wurde ein Unternehmen namens Thrive Capital als Investor bereits präsentiert und es blieb dabei offen, wann und wie diese Auswahl denn stattgefunden haben soll. Der Investor, das ist vor allem Joshua Kushner, der Bruder des Schwiegersohns von Donald Trump, das führt unweigerlich zu Bedenken, hat das sehr enge Verhältnis Infantinos zu Trump in den vergangenen Monaten eine Rolle bei der Entscheidung in diesem wettbewerbsfreien Auswahlverfahren gespielt. Ganz großes Problem bei diesem intransparenten Verfahren ist außerdem, mehrfach wurde berichtet, dass Infantino selbst von dem ganzen Vorgang profitieren sollte. Er sollte demnach für ein zweistelliges Millionengehalt diese neue Gesellschaft leiten.
8: Also hat sich Gianni Infantino im Prinzip einen weiteren Chefposten geschaffen.
17: Wenn das denn stimmt, die FIFA wies das zurück und betonte, dass die Leitung des Unternehmens zu diesem Zeitpunkt noch gar nicht besprochen worden sei. Wie auch immer, nächster Punkt ist auch der Betrag, um den es geht. Der kann durchaus verwundern. 20 Milliarden US-Dollar sei die Gesellschaft wert, sagt die Bank JP Morgan. Diese Bank, die kennen wir noch im Fußball durch die Finanzierung der Super League in Europa, die nie stattgefunden hat. Um diese Summe mal ein bisschen einzuordnen, die WM 2026 alleine wird der FIFA nach Infantinos Worten bis zu 15 Milliarden an Einnahmen gebracht haben. Und dann soll die Vermarktung aller WM-Turniere der Zukunft, inklusive Club-WM, inklusive der Frauen-WM, nur 20 Milliarden wert sein. Und der Weltfußball soll dann für jene einmal ausbezahlten 4,2 Milliarden US-Dollar vom Investor im Gegenzug auf Dauer 20% an Einnahmen an diesen Investor abdrücken. Das klingt nach einem eher schlechten Geschäft. Und dann fordert der Investor ja vielleicht doch Mitsprache, um mehr Rendite zu bekommen. Ideen gibt es da viele. Die WM könnte man alle 2 Jahre austragen mit 64 oder noch mehr Teams. Die Club-WM könnte man auch vergrößern und alle 2 Jahre austragen. Und es gab die Erinnerung an 2018. Da hatte Infantino einen ähnlichen Deal mit dem Project Trophy geplant. Damals sollten nicht 20, sondern 100% veräußert werden, was damals aber auch verhindert wurde. Also ganz viele Punkte, die zahlreiche Fragen und Widersprüche aufwarfen. Und dann sorgte Infantino auch noch für Hektik. Mit einer engen Frist mitten in dieser üblichen Freizeit, Ferienzeit nach der WM sollten die Verbände bis zum 19. September binnen weniger als 8 Wochen eine derartige Entscheidung treffen. All das brachte das Fass zum Überlaufen, vor allem bei der UEFA.
8: Die UEFA hat ja noch am Tag der Berichterstattung reagiert und war, ich sag mal vorsichtig, not amused. Was hat die UEFA so auf die Palme gebracht?
17: Die ging sofort zum Angriff über, noch bevor die FIFA die Berichterstattung bestätigt hatte. In einer Mitteilung schrieb sie Folgendes:
19: Damit wird eine Grenze überschritten, die die für den Fußball verantwortlichen Institutionen niemals überschreiten dürften. Die UEFA nimmt dies äußerst ernst. Das sollten auch alle nationalen Fußballverbände tun. Ebenso alle Beteiligten, Ligen, Vereine, Spieler, Fans, Regierungen und alle, denen die Zukunft des Fußballs am Herzen liegt. Die Seele und die Führung des Fußballs sind keine Handelsware, erst recht nicht bei völliger Intransparenz darüber, wer finanziell davon profitiert. Niemand von uns ist Eigentümer des Fußballs. Es ist nicht an der FIFA, den Fußball zu verkaufen.
17: Das sind also fast schon martialische Worte.
8: Jetzt ist ja zum Beispiel auch DFB-Präsident Bernd Neuendorf Mitglied im FIFA-Rat. Der hatte sich zuletzt mit Kritik an Infantino sehr zurückgehalten. Lief diesmal auch ein bisschen anders.
17: Ja, plötzlich äußerte sich auch Neuendorf vor der Kamera und kritisierte vor allem, dass der FIFA-Rat, der ja auch FIFA-Council genannt wird, zu keiner Zeit einbezogen wurde.
14: Da stellt sich schon die Frage, wie man mit diesem Gremium umgeht. Da sitzen aus der ganzen Welt Vertreterinnen und Vertreter von großen und wichtigen Verbänden. Aber weder als es darum ging, eine Fußball-Weltmeisterschaft mit 64 Mannschaften auszutragen, ja oder nein. Weder die ganze Balogun-Problematik mit der roten Karte während der Fußball-Weltmeisterschaft, FIFA-Friedenspreis, all diese Dinge, die in den letzten Wochen und Monaten immer wieder für Aufregung gesorgt haben und skandalisiert worden sind, auch zu Recht, wie ich finde, das hat im FIFA-Council keine Rolle gespielt. Und das finden wir überaus bedenklich. Wenn man in so einem Gremium sitzt, dann möchte man an Entscheidungen aktiv mitwirken, seine Meinung äußern können. Das muss ein Prozess sein. Das alles findet bei der FIFA leider nicht statt, bei wichtigen Themen und insbesondere jetzt auch beim Investorenthema.
17: Also Neuendorf macht hier klar, dass er und der gesamte FIFA-Rat nie informiert worden sind. Außerdem muss man kurz einordnen, den Friedenspreis für Trump, den er hier nun kritisch anspricht, hatte Neuendorf davor mehrfach gerechtfertigt. Und als DFB-Vize Oke Göttlich damals eine Diskussion über all das anzettelte, wurde der ja von Neuendorf schnell zurückgepfiffen. Und man sollte daran erinnern, der DFB und fast alle anderen Verbände haben dem Treiben von Infantino gerade in Bezug auf Trump jahrelang kritik- und tatenlos zugesehen. Es gibt schon lange einen schwelenden Konflikt zwischen der UEFA und der FIFA. Zwei von vielen Beispielen: die UEFA verhinderte den von der FIFA nach vorne gebrachten Zwei-Jahres-Rhythmus der WM. Die FIFA setzte dagegen ihre große Club-WM gegen die Wünsche der UEFA durch. Infantino kam vergangenes Jahr zu spät zum Kongress in Paraguay, wo hunderte Delegierte auf ihn warteten. Er war nach einem Staatsbesuch mit Trump in Saudi-Arabien und Katar halt zu spät zu dem Kongress gekommen. Und der Protest damals war, dass man von einer Kaffeepause gegen Ende der Veranstaltung nicht zurückkehrte. Danach versöhnte man sich schnell per Pressemitteilung. Aber als Infantino diesen legendären FIFA-Friedenspreis als Alternative zum Nobelpreis an Trump überreichte, schauten auch die europäischen FIFA-Funktionäre weitgehend nur staunend zu. Erst die ausgesetzte Sperre gegen US-Stürmer Florin Balogun sorgte so ein bisschen für einigermaßen substanzielle und öffentlich geäußerte Kritik. Und mit diesem Investorendeal erst war das Maß offenbar voll. Auch übrigens bei vielen anderen Interessengruppen. Die Clubvereinigung EFC, früher ECA, der Europäische und der Weltligenverband und die Spielergewerkschaft FIFPro äußerten mindestens an dem Prozess, teilweise aber auch in dem geplanten Geschäft selbst, deutliche Kritik.
11: Aber auch diese Kritik wurde ja vor allem schriftlich formuliert. Also Interviews oder Gespräche dazu habe ich persönlich jetzt weniger wahrgenommen.
17: Ja, vor die Mikros gehen sie alle eher selten. Die UEFA setzte ihre Kritik in diesem Pressemitteilungswettbewerb fort und schrieb, die FIFA darf unseren Sport nicht weiterhin dazu nutzen, sich selbst und ihre Freunde zu bereichern. Das ist ein klarer Seitenhieb zum Verhältnis zwischen Infantino und Trump. Danach kam es dann zu einer Krisensitzung der UEFA mit ihren 55 Mitgliedern wie dem DFB. Und darin einigte man sich auf eine drastische Maßnahme.
19: Als Ergebnis der heutigen Diskussion werden keine UEFA-Nationalmannschaften an FIFA-Wettbewerben teilnehmen, solange dieser Plan im Raum steht. Es sei denn, der Vorschlag wird vollständig verworfen und es werden verbindliche Zusagen gemacht, dass die FIFA ihre Führungsstruktur oder Wettbewerbe niemals für privates Eigentum öffnen wird. Es darf keinen Zweifel geben. Die UEFA und ihre nationalen Verbände werden sich diesen Plänen mit aller Entschlossenheit widersetzen.
17: Also nicht an FIFA-Wettbewerben teilnehmen, diese Formulierung, das ist der sogenannte WM-Boykott. Der kam übrigens bei hochkorrupten WM-Vergaben und massiven Menschenrechtsverletzungen von WM-Gastgeberländern bekanntlich nie in Frage. Mhm. Jetzt im Kampf um Geld, Macht und Kontrolle steht er aber im Raum. Die UEFA drohte außerdem mit rechtlichen Schritten gegen die FIFA und verlangte öffentlich, dass alle Beweise und E-Mails gesichert werden sollen.
11: Und auch wenn sie ein wenig auf sich warten ließ, aber es gab dann schließlich sogar Unterstützung für die Position der UEFA von anderen Kontinentalverbänden, hat man jetzt im Vorfeld auch nicht unbedingt mit gerechnet.
17: Ja, auch der Kontinentalverband für Nordamerika, Mittelamerika und die Karibik, das ist CONCACAF, lehnte Infantinos Vorhaben ab, wenn auch ohne Boykottdrohung. Infantino versuchte dann in einer weiteren Pressemitteilung falsche Medienberichte für all das verantwortlich zu machen und er meldete sich in einem Video der FIFA zu Wort und teilte mit, es gibt einen Prozess der Absprache mit den Verbänden, der fortgesetzt werde, das sei alles ein demokratischer Prozess. Und er fügte das hier an.
20: It is a golden opportunity to
21: Es ist eine einmalige Gelegenheit, die weltweite Entwicklung des Spiels massiv voranzutreiben. Aber noch einmal, es ist lediglich ein Angebot, keine Verpflichtung.
20: Not an obligation.
17: Er sprach also wieder mal das Geld für das Entwicklungsprogramm an. Es war der letzte Versuch, das Projekt zu retten. Doch dann folgte nach Nordamerika, nach CONCACAF, auch noch Asiens Kontinentalverband mit Ablehnung. Infantinos wichtigster Berater, Carlos Cordero, der trat zurück und schrieb, das sei ein Plan gewesen, in den er nicht einbezogen wurde. Er lehne ihn ab, das Geschäft sei schlecht für den Fußball. Und auf Wiedersehen. Kevin Lamour, das ist der Betriebsdirektor der FIFA, praktisch die Nummer 3 im Verband hinter Infantino und Generalsekretär Grafström, der wurde ebenfalls sehr deutlich.
2: Um es ganz klar und direkt zu sagen, das Projekt, das so viel Kontroverse und Debatte ausgelöst hat, ist kein FIFA-Projekt. Es ist erst recht kein Projekt der FIFA-Verwaltung. Es ist das Projekt einer einzigen Person. Nicht nur die FIFA-Vizepräsidenten, die Mitglieder des FIFA-Rates, die Konföderationen, die Verbände, die Spieler, die Ligen, die Vereine und die Fans wurden übergangen. Auch die FIFA-Verwaltung selbst wurde getäuscht. Dieses monatelange Lügen durch Verschweigen und diese einseitige Machtausübung sind keine Kleinigkeiten. Sie zeugen von einem Mangel an Vertrauen, Transparenz, Urteilsvermögen und guter Führung. Und von einem gravierenden Mangel an Respekt.
17: Also täuschen, lügen, Mangel an Respekt, diese Worte werden in dieser Form praktisch nie gewählt in dieser Funktionärswelt. Lamour wurde ein paar Tage später übrigens von der FIFA gefeuert. Und in dieser Lage war aber klar, Infantino hat fast die gesamte Fußballwelt gegen sich aufgebracht. Der Plan wird scheitern, die Spaltung ist zu groß, der Druck sowieso.
4: Was ja dann auch dazu geführt hat, dass Infantino den Plan offiziell ad acta gelegt hat, obwohl es eher so aussah, als würde der den aussitzen, den Streit.
17: 5 Tage hat er sich dafür Zeit gelassen, dann hat Infantino den Plan auch offiziell zurückgezogen und schrieb Folgendes.
21: Nachdem wir uns aufmerksam alle Standpunkte angehört haben, ist deutlich geworden, dass das Projekt zu einer Spaltung geführt hat, die, ungeachtet des Ausmaßes der Unterstützung, nicht mehr im Sinne des ursprünglich angestrebten Ziels ist. Deshalb wird der Vorschlag nicht weiterverfolgt.
17: Und damit zurück zur Tagesordnung. Das war dann die Idee, aber davon war der Fußball weit entfernt. Jetzt ging es erst richtig los.
4: Und das sind Entwicklungen, mit denen vorher so niemand gerechnet hat. Augenscheinlich auch nicht der sonst so gewiefte Schachspieler Gianni Infantino.
17: Infantino war kurz nach der WM so sicher an der Macht wie selten zuvor. Seine Wiederwahl im Januar stand so gut wie fest. Mehr als 200 der insgesamt 211 FIFA-Mitglieder sollen ein Unterstützungsschreiben für ihn unterschrieben haben. Alles war klar in Sachen Wiederwahl. Und dann wird innerhalb dieser 5 dramatischen Tage deutlich, eben war er noch praktisch unantastbar. Jetzt geht's um seinen Posten.
4: Und trotz allem ist er Stand jetzt, also 26. August 2026, das ist der Tag, an dem wir aufnehmen, ich sag's zur Sicherheit nochmal dazu, der ist noch im Amt. Wieso kann sich Infantino trotz alledem halten?
17: Zunächst hat er es schlichtweg ausgesessen. Es gab dann eine Krisensitzung in Marokko mit mehreren hochrangigen FIFA-Mitarbeitern aus dem FIFA-Management-Board. Keine Mitglieder des FIFA-Rats und auch keine Verbandsvertreter waren bei diesem Treffen dabei. Danach schrieb er an die Mitglieder des FIFA-Rats einen Brief. Und darin hieß es, jene FIFA-Mitarbeiter oder zumindest die, die dort waren, stehen weiter hinter ihm. Es waren, wie gesagt, nicht alle da. Generalsekretär Matthias Grafström, der war zwischenzeitlich auf Distanz gegangen, der ist mittlerweile aber wieder bei ihm im Team. Man sei bereit für die kommenden Herausforderungen oder anders gesagt, hier tritt kein FIFA-Präsident zurück. Er räumte in dem Brief gemeinsam mit Grafström Fehler bei dem Vorgang ein, mehr aber nicht. Und gleichzeitig ging er zum Gegenangriff über. Jetzt, wo der Vorschlag vom Tisch sei, werde die FIFA keine Angriffe auf ihre Integrität und ihre gute Verbandsführung mehr zulassen, um den Ruf und den Namen des Verbands zu schützen.
4: Also mit anderen Worten, Infantino wollte mit einem Machtwort die Diskussion einfach für beendet erklären. Hat aber auch nicht geklappt.
17: Nee, ganz und gar nicht. Allen voran, die UEFA legte nach. Sie sagte, dass ihre Bedingungen nicht erfüllt seien. Denn die geforderten verbindlichen Zusagen, dass das nicht nochmal passiert, das haben wir eben nochmal erzählt, wie das war bei der Forderung der UEFA, dass sie nicht nur ein Ende des Geschäfts fordert, sondern auch diese verbindlichen Zusagen, die fehlen. Und damit steht der Boykott theoretisch weiter im Raum. Die UEFA veröffentlichte dann gemeinsam mit den Kontinentalverbänden aus Nordamerika und Asien einen offenen Brief, adressiert an die Fußballfamilie, ein wundervoller Begriff. Und darin schreiben die 3 Verbände Folgendes.
19: Führung im Fußball ist kein Eigentum. Es geht nicht darum, Macht zu besitzen oder deren Ausübung zu fordern. Sie ist eine Dienstpflicht gegenüber der Fußballfamilie, die diese Verantwortung übertragen hat. Wenn Vertrauen durch Täuschung missbraucht wird und sich ein Einzelner über die Gemeinschaft stellt, die ihm die Befugnis verliehen hat, dann wird diese Pflicht verletzt.
17: Missbrauchtes Vertrauen, Pflichtverletzung, ungewöhnlich harte Worte. Also auch hier den Brief unterschrieben haben mit UEFA-Präsident Alexander Čeferin, CONCACAF-Präsident Victor Montagliani und Asiens Verbandschef Scheich Salman Ibrahim bin Khalifa, 3 FIFA-Vizepräsidenten wohlgemerkt. Und es ging noch weiter. Infantino wurde zwar nicht namentlich genannt, aber klar angesprochen. Wörtlich hieß es, das ist nicht das Verhalten eines Hüters des Fußballsports, sondern eines Mannes, der glaubt, der Sport sei ihm Rechenschaft schuldig. Zwischen den Zeilen steht klar, da ist die Tür. Durchgegangen ist er aber nicht. Laura McAllister aus Wales sitzt im UEFA-Exekutivkomitee und ist außerdem UEFA-Vizepräsidentin. Und die ist sich sicher, da ist das letzte Wort noch nicht gesprochen.
5: Mittlerweile gibt es eine breite Meinungsströmung, insbesondere in Europa und Asien und in Zentral- und Nordamerika, dass Infantino nicht der richtige Mann ist, um uns in die nächste Phase der Fußballführung zu bringen. Aktuell wirkt seine Position wirklich sehr unsicher. Aber warten wir mal die nächsten Tage ab. Da stehen noch einige Wendungen bevor.
4: Und damit sollte Laura McAllister recht behalten, denn während unserer Produktion kam dann gleich noch eine neue Meldung rein. Deshalb haben wir am Nachmittag das Studio nochmal aufgemacht. Khaled, was ist passiert?
17: In Monaco gibt es in dieser Woche die Auslosung der Champions League, Europa League und der Conference League. Ein Termin, bei dem die europäischen Verbände jedes Jahr zusammenkommen. Und da wurde in mehreren britischen Medien bekannt, der Boykott ist abgesagt. Die FIFA soll nun demnach verbindlich zugesichert haben, dass solche Investorenpläne nicht nochmal kommen. Das muss man sich natürlich genau angucken, was für Zusagen das sind. Aber in Sachen Boykott kam das gerade rechtzeitig für die UEFA vor der U20-WM der Frauen, für die neben den Gastgeberinnen aus Polen auch England, Spanien, Italien, Portugal und Frankreich, also insgesamt 6 Teams aus Europa, qualifiziert waren. Der Härtetest für einen solchen Boykott und für die Glaubwürdigkeit der Drohung, der wäre natürlich spannend gewesen.
4: Definitiv. Jetzt haben sich ja Nordamerika und Asien zusammen mit der UEFA gegen Infantino positioniert, aber es stehen auch weiterhin noch viele an seiner Seite.
17: Seine Machtbasis mag nicht mehr unbesiegbar wirken, aber sie ist weiterhin groß. Die CONCACAF, also Nordamerika, Mittelamerika und die Karibik und der Asiatische Verband, die haben sich mit der UEFA gegen Infantino gestellt, ja. Aber sie haben kein Stimmrecht im Kongress und sie können eigentlich auch nicht pauschal für alle ihre Verbände sprechen oder ihnen ein Stimmverhalten vorschreiben. Den FIFA-Präsidenten, den bestimmen alleine die 211 Nationalverbände, die Mitglied sind in der FIFA, und niemand anders. Blicken wir auf CONCACAF. Mit Mexiko hat sich schon ein wichtiger Verband in einem Schreiben eher hinter Infantino gestellt. Gleiches gilt für kleine Verbände wie Grenada oder St. Kitts and Nevis, deren Stimmen genauso viel zählen wie die von Mexiko oder auch Frankreich, Brasilien, Spanien und Deutschland. Zuletzt war Infantino wohl auch deshalb auf Wahlkampftour in der Dominikanischen Republik, wo sich die Führungskräfte der karibischen Verbände getroffen haben. CONCACAF ist also zumindest teilweise gespalten. Und das gilt noch mehr für Asien. Verbände wie Bhutan, Mongolei, Philippinen, die Vereinigten Arabischen Emirate, Sri Lanka und vor allem das einflussreiche Katar machten deutlich, dass sie auf Infantinos Seite stehen. Katar beschwerte sich sogar öffentlich mehrfach über Asiens Verband, wie der denn kollektiv für alle Verbände Asiens sprechen könne. Da sieht man die Lage anders. Dann ist da Südamerika. Die wollen unbedingt eine WM mit 64 Teams, um mehr als nur die bisher geplanten 3 Spiele bei der WM 2030 zu bekommen. Und das ist Infantinos Anker dort. Mindestens Paraguay und Argentinien halten zu ihm. Auch der südamerikanische Kontinentalverband steht ihm bei. Der aus Ozeanien ebenfalls. Dann ist da Afrikas Kontinentalverband. Der schlug sich genauso auf seine Seite wie mehrere Nationalverbände dort, beispielsweise Marokko, Ägypten, Sudan oder Mauretanien. Aber Spaltung gibt es auch hier und wirkt in die andere Richtung. Es gibt dann Abweichler auf die andere Seite, aber Afrika ist grundsätzlich Infantinos größter Block. Und zu guter Letzt gab es Zuspruch abseits des Fußballs von Donald Trump. Wenn die FIFA Infantino loswerden will, wäre das ein großer Fehler, schrieb er.
4: Und Infantino wird ja auch nicht müde, seine Unterstützer auf seinem Instagram-Kanal zu posten. Es gab aber ja auch Verbände, die ihre Meinung im Laufe der Diskussion geändert haben.
17: Ja, und zwar eine Menge. Es gab ja laut Guardian mehr als 200 Unterstützerbriefe für Infantino, was schon fast Richtung einstimmige Wiederwahl ging. Immer mehr davon wurden zurückgenommen. Wales, England und Schottland waren darunter. Auch Serbien, Griechenland, Schweden, Kroatien und Finnland zogen ihre Unterstützung zurück. So als ein paar Beispiele. Der DFB betonte, einen solchen Brief nie unterschrieben zu haben. Deswegen konnte man auch nichts zurücknehmen. Da hatte man sich noch nicht festgelegt. Mittlerweile haben sich die 6 nordischen Verbände gemeinsam gegen ihn positioniert. Also Dänemark, Schweden, Norwegen, Finnland, Island und die Färöerinseln. In Europa gibt es eine klare Richtung. Die Frage ist, wie geschlossen die Europäer auftreten werden. Norwegens Verbandspräsidentin Lise Klaveness, die ist ja seit Jahren ein Stein im Schuh von Infantino. Die ging als eine der wenigen den ultimativen Schritt.
5: Er hat nicht das Vertrauen, das nötig ist, um die FIFA derzeit stabil zu führen. Für Gianni Infantino gibt es kein Zurück. Die internationale Fußballgemeinschaft ist tief gespalten. Und wir brauchen jetzt die Chance, wieder zusammenzukommen.
15: Deshalb werden wir den FIFA-Präsidenten bitten, zurückzutreten.
17: Also, eine klare Rücktrittsforderung. Weitere Verbände außerhalb Europas meldeten zumindest Widerspruch an. Aus CONCACAF übten die Verbände aus den USA und Kanada Kritik. Neuseeland wendete sich als Ausreißer in Ozeanien deutlich gegen ihn. In Jordanien meldete sich Verbandschef Prinz Ali bin al-Hussein, der 2016 übrigens einer der Gegenkandidaten Infantinos bei dessen erster Wahl gewesen ist. Der sagte, dass es keinen Mangel an Problemen in der FIFA gebe. Wir haben ihn zuvor nicht unterstützt und wir werden es auch sicherlich jetzt nicht tun. Die gesamte Situation kommt einer Erpressung gleich und wir weigern uns, darauf einzugehen. Es wird immer deutlicher, hier entstehen zwei Lager.
4: Heißt, Infantinos Macht ist aktuell mindestens geschwächt. Wie wahrscheinlich ist es denn, dass Infantino noch vor der Wahl zurücktritt, wie von Klavenes und inzwischen sogar von UEFA-Chef Alexander Čeferin gefordert?
17: Also er macht überhaupt keine Andeutungen, sich zurückzuziehen. Und wenn man die Stimmen ein bisschen zählt, kann man schon vermuten, dass er eine Wahl verlieren könnte. 211 Verbände gibt es in der FIFA, wie gesagt. Die UEFA hat 55 Stimmen, Asien 46, CONCACAF 35. Da kann man sich theoretisch also sogar fast 20 Abweichler leisten. Man sollte Infantino aber nicht voreilig abschreiben, auch wenn es zwischenzeitlich richtig schlecht für ihn aussah. Wenn er Afrika, Südamerika und Ozeanien geschlossen hält, ist der Weg zur Mehrheit für ihn auch nicht mehr unrealistisch weit. Und wenn es ernst wird bei einer Wahl, ist auch das übliche Geschacher auf den Hotelfluren in der Nacht vor der Wahl denkbar, in beide Richtungen wohlgemerkt. Und aus Sicht der Opposition ist aber eines wichtig, wenn man vor einer solchen Abstimmung gegen Infantino schon die Stimmen zählen muss, um zu gewinnen, ist man auf einem ziemlich guten Weg, sein Ziel zu verpassen. Wenn man sich also sicher sein will, dass Infantino verliert, dann sollte er am besten gar nicht erst antreten. Und für die UEFA wäre das der beste Weg, also dass er vorher zurücktritt. Und UEFA-Präsident Čeferin machte im Podcast The Rest is Politics deutlich, dass er genau das sehen will.
6: Things are changing every day. Every day there are different discussions.
16: Die Dinge ändern sich täglich. Jeden Tag gibt es neue Diskussionen. Ich habe nicht mit ihm gesprochen. Er hat sich seit den Vorfällen nicht bei mir gemeldet. Aber es gibt zwei Möglichkeiten. Die eine ist, dass er erkennt, dass ihm der Rückhalt fehlt. Und zwar nicht nur der politische Rückhalt der Wähler, sondern auch der Fußballgemeinschaft, der Fans, der Spieler, der ehemaligen Spieler und der Trainer. Die zweite Möglichkeit ist, dass er bei der Wahl im März antritt. Doch in diesem Fall wird es meiner Meinung nach einen Gegenkandidaten geben. Ich weiß noch nicht mehr. Nein, ich bin nicht interessiert.
4: Čeferin spricht hier an, was noch fehlt. Bislang gibt es niemanden, der eine Gegenkandidatur gegen Infantino angekündigt hat. Wer würde das denn eigentlich machen wollen oder können?
17: Es bleibt ja erstmal die Frage, ob Infantino nicht doch noch abtritt, was aber immer unwahrscheinlicher wirkt. In dem Fall könnte man ja leichter jemanden finden. Denn wenn man sich in einer Abstimmung gegen Infantino aufstellen lässt, dann kann das ja mit einer Niederlage verbunden sein. Aber wer könnte es machen? Ob mit oder ohne Infantino, es gibt ein paar Namen, die in Frage kommen könnten. Nasser Al-Khelaifi aus Katar, das ist einer der mächtigsten Sportfunktionäre überhaupt geworden. Der Präsident von Paris Saint-Germain steht der Clubvereinigung EFC, früher ECA, vor und gilt vielen als so etwas wie der wahre UEFA-Präsident durch seine Macht. Er ist ein wandelnder Interessenkonflikt. Er verkauft mit der UEFA die TV-Rechte der Champions League und als Chef des katarischen Medienunternehmens beIN Sports kauft er sie. Er ist Chef der Sportsparte des katarischen Staatsfonds, der PSG besitzt. Er ist sehr eng mit UEFA-Präsident Čeferin verbunden. Allerdings gilt dasselbe für Katars Verband und Infantino. Aber Infantino verteidigte Katar gegen jede Kritik. Noch immer sind Staatsunternehmen aus Katar auch FIFA-Sponsoren. Dieses Doppelspiel müsste also erstmal aufgelöst werden. Und bislang sagt Al-Khelaifi auch, er bleibt PSG-Präsident. Für einen echten Neuanfang steht er ohnehin kaum. Aber wer tut das schon? Čeferin sagte ja wörtlich eben, er sei nicht interessiert. Aber das ist eine Wortwahl, die zumindest eine Hintertür offen lässt, falls doch Bedarf besteht. Grundsätzlich ist er bei der UEFA dank einer Statutenänderung für die Zeit von 2027 bis 2031 könnte er noch eine vierte Amtszeit bekommen. Eigentlich sind nur drei erlaubt. Er hat aber noch keine Kandidatur für die UEFA bestätigt. Und Čeferin führt also die Opposition derzeit an, mehr aber nicht. Dann gibt es Scheich Salman bin Ibrahim al-Khalifa aus Bahrain. Das ist der Präsident der Asiatischen Konföderation. Er war auch 2016 ein Gegenkandidat Infantinos. Die UEFA wollte ihn aber verhindern und stellte nach Michel Platinis Rücktritt ironischerweise Infantino damals gegen den Funktionär aus Bahrain auf und setzte sich damit durch und hoffte darauf, ihre Interessen besser vertreten zu sehen.
4: Ja, das hat ja super geklappt. Der Plan ist mal richtig gut aufgegangen. Nicht.
17: Genau. Und Scheich Salman könnte jetzt sagen, Europa, ihr habt euren Schuss gehabt, jetzt sind wir dran. Er muss aber erstmal auch seinen Laden in Ordnung bringen. In Asien deutet sich nämlich ja, wie gesagt, eine ernsthafte Spaltung bei dem Thema an. Und bislang immer wieder als Kronprinz gehandelt wird Victor Montagliani aus Kanada. Er ist der Chef der nordamerikanischen Konföderation CONCACAF. Er kam wie Infantino damals durch den Skandal 2016 ins Amt. Er ist nun FIFA-Vizepräsident und auch ein einflussreicher Funktionär. Und er zeigt sich gerade auch angriffslustig. Als Infantino auf dieser Wahlkampftour in der Dominikanischen Republik war, da wollte er dort ein Jugendturnier besuchen für die üblichen Bilder für seinen Instagram-Kanal. Montagliani schrieb einen Brief an Infantino, der zufällig in den Medien landete.
4: Upsi.
17: Und darin stand: Deine Anwesenheit entzieht dem Turnier die ganze Aufmerksamkeit. Bitte komm doch lieber nicht vorbei. Da war die Sorge also groß um die Aufmerksamkeit für ein U14-Turnier in der Karibik. Und diese Bitte formulierte Montagliani im Namen des Fußballs. So hieß es wörtlich in dem Schreiben, im Namen des Fußballs. Das klingt schon nach FIFA-Präsident, aber das ist wichtig. Bislang hat keine der genannten Personen eine Kandidatur angekündigt. Es kann auch immer noch jemand ganz anderes werden. Die Frist für eine Meldung endet am 18. November und am 18. März ist dann die Wahl.
4: Was hat denn die UEFA gegen Infantino in der Hand, um ihn noch zum Rücktritt zu drängen? Denn der Boykott ist ja jetzt erstmal vom Tisch.
17: Ja, die Drohung mit dem Boykott besteht nun nicht mehr. Druckmittel bleiben vor allem die nationalen Verbände. Davon müssten natürlich noch viel mehr Infantino offiziell das Vertrauen entziehen, um ihn noch dazu zu bewegen, zurückzutreten oder auf den Wahltermin im März zu verzichten. Aber dass Infantino diesen Schritt geht, das deutet sich, wie gesagt, im Moment überhaupt nicht an.
4: Und dann bleibt ja weiterhin die Frage offen, wer antritt. Aber um irgendwas besser zu machen, reicht es ja ohnehin nicht, einfach nur den Präsidenten auszutauschen. Denn wir sehen ja auch, dass es in diesem System FIFA keine wirkliche Gegenmacht zum Präsidenten gibt.
17: Genau, Infantino ist so mächtig geworden, weil das System ihn hat mächtig werden lassen. Genau darüber habe ich mit Miguel Maduro gesprochen. Der war von 2016 bis 2017 einige Monate lang Chef des Governance-Komitees der FIFA. Er wachte also über die korrekte Verbandsführung in der FIFA, bis er nach 10 Monaten wieder entlassen wurde.
3: My view is that without any...
7: Meiner Ansicht nach wird ein bloßer Austausch Infantinos ohne tiefgreifende strukturelle Reformen der FIFA nichts Wesentliches an der Arbeitsweise der Organisation ändern. Am Ende bekämen wir es lediglich mit einem weiteren Gianni Infantino zu tun oder sogar mit jemandem, der noch schlimmer ist als er, so wie wir es bereits 2016 erlebt haben. Es reicht nicht aus, ein paar faule Äpfel auszusortieren, wenn man nicht den Baum beseitigt, der diese Äpfel hervorbringt. Genau diesen Aspekt müssen wir berücksichtigen. So müssen wir an die FIFA herangehen. Es geht nicht darum, die Führungsperson auszutauschen, sondern darum, die Kultur der Organisation zu verändern.
3: It's a matter of replacing the culture of the organization.
17: 2016, damit spricht der Infantinos erste Wahl an. Erinnern wir uns an das Jahr davor, 2015, da gab es den großen FIFA-Skandal. In einem Zürcher Luxushotel klickten die Handschellen. Auf Antrag der US-Justiz wurden mehrere Funktionäre verhaftet. Die Vorwürfe: Bestechung, Geldwäsche und Betrug.
4: Wer das nochmal im Detail nachhören will, dem empfehle ich an der Stelle den Deutschlandfunk-Podcast Behind the Games. Link findet ihr in den Shownotes. Aber das war die Situation, in der Infantino an die Macht kam und Blatter entthront wurde. Und es gab ja dann damals auch Reformen innerhalb der FIFA.

0: ablehnen.
1: Zahlreiche Reformen wurden an diesem Tag zurückgedreht. Denn eine Reform war eine Art Gewaltenteilung. Der Präsident sollte repräsentativ künftig arbeiten. Der FIFA-Rat trifft die Entscheidungen, überträgt das Tagesgeschäft aber dem Generalsekretär. Der Generalsekretär wurde mit den Statutenänderungen aber der Weisungsbefugnis und der Aufsicht des Präsidenten unterstellt, so wörtlich in den neuen Statuten. Das Ende der Gewaltenteilung also. Der FIFA-Rat, in dem ja auch DFB-Präsident Bernd Neuendorf sitzt, hat sich hier also teilweise selbst entmachtet und die Machtkonzentration an der Spitze der FIFA bei Infantino, die schritt damit weiter voran. Eine andere Reform war es, die Zahl der Kommissionen und Komitees von 26 auf 9 zu verringern. Damit sollte die FIFA-Spitze weniger gut dotierte Posten an Funktionäre als angenommene Belohnung verteilen können. Das war der Sinn dahinter. Man wollte weniger Abhängigkeiten schaffen. Mit der Statutenänderung wurden aus diesen 9 Gremien nun wieder 35. In denen geht es jetzt um Fußball, aber auch um Marketing, Technologie, soziale Verantwortung oder Beachsoccer. Braucht man dafür wirklich jeweils eigene Gremien? Ich erinnere nur an den UEFA-Kongress in Belgrad im Jahr danach. Da stellte sich Infantino auf die Bühne und rief den Delegierten zu, ihr bekommt alle einen Posten in einem Gremium der FIFA. Da kann man nur erahnen, warum es diese Gremien eigentlich gibt.
2: Wie hat denn die FIFA damals begründet, dass es diese Kommissionen geben muss?
1: Die FIFA betonte, dass diese ganzen Komitees und Kommissionen notwendig für die Gestaltung und die Führung des Fußballs sind. Und in den Statuten steht auch jetzt, der FIFA-Rat kann bei Bedarf noch mehr davon gründen. Eine weitere und ganz entscheidende Reform, die abgeschafft wurde, ist übrigens die Vergabe von WM-Turnieren. Da war es dann verboten, 2 Turniere beim selben Kongress zu vergeben, nachdem es ja diese berüchtigte Doppelvergabe 2010 gab, als die WM-Turniere 2018 nach Russland und 2022 nach Katar gebracht wurden. Das war ja im Grunde der Ausgangspunkt des ganzen Skandals. Beim FIFA-Kongress in Bangkok 2024 wurde auch dieses Verbot der Doppelvergabe rückgängig gemacht. Und Miguel Maduro, der erinnert sich so an diesen Tag.
3: Die FIFA handelte in vielerlei Hinsicht längst gegen den Geist der Reformen und untergrub sie auf vielfältige Weise. Was der Kongress 2024 zeigte, man hat sich nicht einmal mehr dafür geschämt, diese Reformen offen rückgängig zu machen.
1: Während sich viele Folgen daraus erst schleichend im Hintergrund zeigen, trat eine Konsequenz aus den Statutenänderungen sehr schnell ganz offen zutage. Die WM 2030 und die WM 2034 wurden Ende 2024, also wenige Monate nach besagter Abstimmung, bei einem weiteren digital abgehaltenen außerordentlichen Kongress vergeben.
2: Und damit das möglich wurde, wurde im Hintergrund ganz schön viel Länder-Tetris gespielt. Wer da nochmal reinhören will, wie das damals war, auch dazu hatten wir eine Podcast-Folge hier bei Sport Inside. Link findet ihr in den Shownotes. Ansonsten Kurzfassung bitte einmal, Khaled.
1: Ja, es wurde sehr viel gedealt. 6 Länder aus 3 Kontinenten sind jetzt die Gastgeber der WM 2030. Spanien, Portugal, Marokko, Argentinien, Paraguay und Uruguay. Das war ein absolutes Geschacher mit einem klaren Zweck, weil dann Europa, Afrika und Südamerika sich nicht für 2034 bewerben durften, war der Weg frei für den nächsten großen Geschäftspartner der FIFA nach Katar und den USA.
4: The host of the FIFA.
5: Der Gastgeber der WM 2034
4: will be
5: wird
4: Saudi-Arabia.
5: Saudi-Arabien sein.
4: Mabruk. Mabruk to our friends.
5: Herzlichen Glückwunsch an unsere Freunde in Riad.
1: Unsere Freunde in Riad, die können übrigens auch noch wichtig werden bei dem ganzen Thema. Die haben nämlich großen Einfluss, aber der Verband hat sich noch gar nicht zu Wort gemeldet. Mit denen will es sich auch niemand verscherzen. Die UEFA hat sich in ihrem Protestschreiben auch auf die WM-Vergabe 2034 nach Saudi-Arabien bezogen und das Ganze als positives Beispiel gefeiert, wie man doch gemeinsam Dinge hinbekommen könnte, wenn man miteinander spricht. Das ist eine bemerkenswerte Einordnung dieser hochgradig intransparenten Vergabe. Klar ist schon jetzt, diese WM-Vergabe war eine direkte Folge der Statutenänderungen mit der Abschaffung vieler Reformen. Wir werden dann wieder eine WM haben, bei der die Vergabe, die Arbeitsbedingungen und die Menschenrechte eine wichtige Rolle in der Diskussion spielen werden. So wie uns die Ära Blatter die WM in Katar hinterließ, wird diese WM ein bedeutendes Vermächtnis von Infantino und auch all jener Funktionäre sein, die ihn 2024 gewähren ließen.
2: Jetzt haben ja, wie du gerade sehr schön ausgeführt hast, die Präsidentinnen und Präsidenten der 211 Mitgliedsverbände selbst dafür gesorgt, dass die FIFA so funktioniert, wie sie aktuell funktioniert. Was genau müsste sich denn ändern, damit das in Zukunft anders wird?
1: Es gibt einige Ideen. Die Reformen damals, die dann zurückgedreht wurden, waren

0: eine ganz gute Basis, da sind sich viele einig, sie waren richtig. Am Ende haben sie aber auch deshalb nicht gewirkt, weil mit Gianni Infantino eine Person alles umgestalten konnte, um Alleinherrscher zu werden. Wie verhindert man das? Eine Idee dafür ist, wäre ein Rotationsprinzip wie bei der Ratspräsidentschaft der EU oder im Bundesrat vielleicht sinnvoll, dann wäre man nicht so sehr auf eine Person ausgerichtet. Ein großes Problem bleibt vor allem die Grundstruktur mit dem Entwicklungsgeld. Der FIFA-Präsident, der sorgt für immer mehr Geld und damit gibt es immer mehr Geld für die Verbände, die stimmberechtigt sind. Und der Vorwurf lautet ja schon seit der Ära Blatter, hier wird mit diesem Entwicklungsgeld Loyalität und Stimmverhalten erkauft, eine Stimmkontrolle erwirkt und das spricht auch Nick McGeehan von der Nichtregierungsorganisation Fair Square offen an.
1: Solange die strukturellen Mängel der FIFA nicht beseitigt werden, die in der finanziellen Beziehung zwischen der Führungsebene und den Mitgliedsverbänden liegen, wobei die Führungsebene die Mitgliedsverbände mit großen Geldsummen versorgt, ohne Kontrolle, wie das Geld ausgegeben wird, und die Mitgliedsverbände dir damit ihre Stimmen geben, solange diese Verbindung nicht aufgelöst wird, wird die Organisation dysfunktional bleiben.
0: Und dass das auch heute immer noch der Weg zum Machterhalt ist, zeigt der Infantino ganz aktuell bei seinem Besuch in der Dominikanischen Republik.
2: Wir wollen den Fußball in jedem unserer weltweit 211 Mitgliedsländer voranbringen. Manche Länder haben leider kein Interesse daran, dass andere wachsen. Oder sie halten es nicht für nötig. Doch wir müssen die Kluft zwischen den ganz großen Nationen und all den anderen verringern. Die Großen leisten hervorragende Arbeit. Wir erkennen das an und gratulieren ihnen. Und natürlich sollen sie auch weiterhin wachsen. Aber wir müssen auch allen anderen eine Chance geben. Wir müssen Investitionsmöglichkeiten und Perspektiven für all die anderen schaffen. Es geht darum, dem Weltfußball Chancen, Zugangsmöglichkeiten und Ressourcen zu erschließen und bereitzustellen. Genau das haben wir in den vergangenen 10 Jahren und auch in den letzten 10 Wochen getan. Und genau das werden wir auch in den kommenden Jahren fortsetzen.
3: Also im Prinzip ist Gianni Infantino Robin Hood.
0: Es ist das alte Spiel. Man gibt sich als Anwalt der Kleinen, deren Zustimmung aber das alleinige Ziel ist. Dazu der indirekte Vorwurf, die in Europa, die wollen euch klein halten. Weiteres Thema ist das Prinzip, dass jeder Verband eine Stimme hat. Verbände aus den kleinsten Inselstaaten mit ein paar 10.000 Menschen sind völlig abhängig von diesem Geld und haben dasselbe Stimmrecht, wie eben schon erwähnt, wie Frankreich oder Brasilien oder Spanien und andere Interessengruppen, für die die Entscheidung der FIFA und auch dieser Investorendeal ein Problem gewesen wäre, haben gar kein Stimmrecht. Da sind nationale Ligen wie die Bundesliga. Für sie ist die FIFA eine Konkurrenz auf dem Fernsehmarkt. Größere und weitere Turniere verdichten den Terminplan. Ein Riesenproblem. Der Europäische und auch der Weltligenverband haben klar Kritik geäußert. Sie haben aber kein Stimmrecht in der FIFA.
3: Und auch weitere Gruppen, die für den Fußball wichtig sind, können nicht mitbestimmen.
0: Dasselbe gilt für die Clubs, um deren Spieler, die sie teuer bezahlen, es ja immer geht. Sie liefern die Show, die das ganze Geld produziert. Aber auch sie haben kein Stimmrecht. Und für die Spieler könnte die Belastung weiter steigen, wenn es mehr und größere Turniere gibt. Wie die Ligen befinden sich auch die Spielergewerkschaften im Dauerstreit mit der FIFA, haben aber kein Stimmrecht dort. Die Fans, sie wurden bei der WM mit den Ticketpreisen ausgenommen wie noch nie in der Geschichte. Sie haben ebenfalls keinerlei Stimmrecht, ihre Stimme haben sie aber zumindest trotzdem erhoben. Ein weltweites Bündnis von Fangruppierungen hat zuletzt Infantinos Rücktritt gefordert. Und das wäre auch eine mögliche Änderung, wenn wir das alles zusammennehmen, die Mitgestaltung des Weltfußballs nicht auf Nationalverbände zu beschränken, denn es sind auch viele andere Institutionen beteiligt. In der UEFA, die wohlgemerkt strukturell viele Schwächen der FIFA teilt, haben zumindest Clubs, Ligen und auch Spielergewerkschaften zumindest einen Sitz, die Clubs sogar zwei, im wichtigsten Gremium, dem Exekutivkomitee.
3: Das sind alles schöne Ideen, aber wer setzt die denn um? Also kann man der FIFA und dem Fußball insgesamt nach der Erfahrung von 2016 wirklich nochmal das Vertrauen geben, sich selbst zu reformieren?
0: Das ist wohl keine gute Idee. Man muss sich das Leben dieser Leute mal ansehen. Wer im FIFA-Rat einen, der mehr als 30 Posten besetzt, bekommt mindestens 250.000 US-Dollar im Jahr. In nur 4 Jahren kann man es also zumindest brutto zum Millionär bringen. Und die eigentliche Arbeit wird eh weitgehend in der FIFA-Verwaltung gemacht. Dazu gibt es tolle Reisen mit den besten Hotels in schöne Städte zu großen Spielen. Warum sollte dort jemand an diesen Verhältnissen rütteln? Kann man von diesen Menschen überhaupt erwarten, dass sie die Führung effektiv in Frage stellen, die solche traumhaften Zustände herstellt? Und der Umgang mit den Reformen von 2016 hat eindrucksvoll gezeigt, dass genau diese Veränderung im Fußball eigentlich vollkommen unerwünscht war. Die Politik verweist ja oft auf die Autonomie des Sports. Dafür gibt es auch gute Gründe. Die Autonomie des Sports soll ihn vor Eingriffen schützen, vor Instrumentalisierung. Aber Miguel Maduro fragt, ob dieses Prinzip noch funktioniert und ob es nicht zumindest deutlichere Leitplanken aus der Politik geben muss.
4: Es ist an der Zeit, dass die Europäische Union ihre Verpflichtungen in diesem Bereich ernst nimmt und entsprechende Vorgaben macht. Ich fordere nicht, dass die EU die FIFA bei der Festlegung der Spielregeln oder Ähnlichem ablöst oder sich gar in die Details der Regulierung einmischt. Ich fordere lediglich, dass sie diesen Gremien und auch den mit diesen Aktivitäten verbundenen Märkten Mindeststandards für gute Unternehmensführung auferlegt. Und das ist durchaus machbar. Die Europäische Union verfügt über die rechtliche Grundlage dafür. Es ist nur eine Frage des politischen Willens.
0: Und auch wenn die FIFA in der Schweiz sitzt und weltweit aktiv ist, Einschränkungen auf dem europäischen Markt hätten eine deutliche Auswirkung auf die FIFA, sagt Maduro. Das könnte also auch ein Ansatz sein.
3: Das war eine wirklich sehr umfassende Übersicht über die aktuellen Machtspiele innerhalb der FIFA mit meinem Kollegen, dem Sport-Inside-Autor Khaled Naha. Und in einer anderen Folge dieses Podcasts haben wir uns mit den Bedingungen für Nachwuchsspieler im Fußball beschäftigt. Jonas Gerdes hat zur sogenannten Local-Player-Regelung recherchiert. Und was es damit auf sich hat, davon gibt es jetzt einen kurzen Eindruck.
5: Luka Nowodomski ist 15 Jahre alt, als er zum Bundesligisten Bayer 04 Leverkusen wechselt.
6: Ich war in der Gastfamilie so, man hat schnell Anschluss gefunden. Dadurch ging das ganz gut, aber war schon ein großer Schritt.
5: Mit dem Schritt in die U19 erfüllt sich sein großer Traum. Er bekommt einen Profivertrag.
6: Ja, das hast du dann vor dir und unterschreibst das und denkst, krass, was ich hier gerade unterschrieben habe irgendwie.
5: Aber Profivertrag ist nicht gleich Profivertrag. Denn es gibt da eine Regel, die Local-Player-Regel.
7: Ja, die Local-Player-Regelung sollte eigentlich jungen Nachwuchsspielern das Feld eröffnen.
5: Genau das passiert aber nicht immer so wie gewünscht. Stattdessen verhindert sie mitunter, dass junge Spieler sich weiterentwickeln.
6: Ja, also bei der Profimannschaft im offiziellen Spieltagskader war ich nie. Und auch gespielt habe ich dann logischerweise auch nicht.
5: Was es mit der Local-Player-Regel auf sich hat, warum sie mitunter die Entwicklung eigener Nachwuchsspieler verhindern kann und was es braucht, damit Deutschland bei der Nachwuchsförderung international mithalten kann, darum geht's heute in
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5: Nach dem Ausscheiden der deutschen Nationalmannschaft der Männer im 16. Finale der Weltmeisterschaft gibt's wieder Diskussionen um die Nachwuchsförderung. Und ein Baustein dieser Nachwuchsförderung ist die sogenannte Local-Player-Regelung. So richtig gut funktioniert diese Regelung aber nicht. Und damit herzlich willkommen zu einer neuen Ausgabe Sport Inside. Mein Name ist Nora Hespers und in dieser Folge wollen wir uns genau mit dieser Regelung beschäftigen, die eigentlich dafür sorgen soll, dass es die Eigengewächse der Vereine ins Profigeschäft schaffen. Und das ist ein Thema, da gibt's Kritik oft nur hinter vorgehaltener Hand. Aber Sport Inside-Autor Jonas Gerdes, der hat's geschafft, mit einem jungen Spieler darüber zu sprechen, welche Schwächen diese Regelung hat. Denn der hat nur deshalb einen Profivertrag bekommen, damit der Verein die Local-Player-Regelung erfüllen kann. Herzlich willkommen, Jonas. Schön, dass du da bist.
9: Hallo Nora, ich freue mich.
5: Jonas, wir erklären gleich ganz genau, was diese Local-Player-Regelung ist und erzählen auch noch mehr von Luca und seinem Karriereweg. Aber bevor wir das machen, warum ist das eigentlich was Besonderes, dass wir hier die Perspektive eines Nachwuchsspielers auf diese Regel wiedergeben können?
9: Ja. Das Problem für Nachwuchsspieler ist natürlich, dass sie Kritik an einem System üben und meistens ist es so, dass sie vielleicht den Mut nicht haben und sich auch ihre Karriere ja nicht unbedingt verbauen wollen in diesem Schritt. Mhm. Bei Luca war das jetzt anders. Er war sehr offen zu uns, sehr ehrlich, hat auch offen mit uns gedreht, nicht versteckt hinter einer Schattenwand oder sowas. Einfach weil er, glaube ich, helfen wollte bei der Recherche und weil er seine Profikarriere sowieso schon abgehakt hat. Das heißt, für ihn ist es kein Thema mehr, nochmal irgendwo bei einem Erst- oder Zweit Ligisten einzusteigen. Das hat natürlich geholfen. Und Luca hat uns einen Einblick in ein System gegeben, den es eben so auch noch gar nicht gab, der klar zeigt, wie sich die Vereine in die Tasche lügen am Ende und dass dem deutschen Fußball überhaupt nichts nützt. Ich würde sogar sagen, dem deutschen Fußball schadet.
3: Das waren die ersten 3 Minuten der Sport Inside Folge mit dem Titel Nachwuchsspieler, kein Einsatz trotz Profivertrag, zu finden in ARD Sounds, der kostenlosen Audio-App der ARD. Da gibt's auch alle Folgen des Sport Inside Podcasts. Mein Name ist Nora Hespers. Ich wünsche noch eine gute Zeit. Tschüss!

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1: Die Nachrichten mit Dominik Freiberger. Guten Abend. Nordrhein-Westfalen feiert seinen 80. Geburtstag mit einem Bürgerfest in Münster. Da präsentieren sich zum NRW-Tag auch Behörden wie die Justiz, die Polizei und Rettungskräfte. Innenminister Reul freute sich über die vielen Besucher.
2: Was mich unheimlich umgehauen hat, wie viele junge Leute hier sind. Viele junge Leute interessiert daran sind, über diese Blaulicht-Rettungsfamilien, über die Polizei, über die Feuerwehr was zu erfahren.
1: Wie der Tag in Münster bisher verlief, fasst Stefanie Brent zusammen.
3: Mit mehreren hunderttausend Besuchern rechnet die Stadt Münster an diesem Wochenende insgesamt. Und das merkt man auch. Die Stände und Bühnen sind sehr gut besucht. Die DLRG zeigt in einem großen Schwimmbecken mitten auf der Straße, wie Wasserrettung funktioniert. Am Stand der NRW-Justiz kann man sich eine 8 Quadratmeter große Gefängniszelle anschauen. Und Blutspenden, das geht hier heute auch, wenn man neben Spaß haben ganz spontan auch was Gutes tun möchte. Aber es wurde auch diskutiert. Beim Stadtgespräch auf dem Domplatz und in der öffentlichen WDR-Themenkonferenz. Mit dabei war Ministerpräsident Hendrik Wüst und viele Menschen aus NRW, die heute hierher gekommen sind, um ihr Bundesland zu feiern.
1: Und auch das ist heute passiert. Bundesarbeitsministerin Baas stellt die geplante Pflicht zur Krankschreibung ab dem ersten Tag in Frage. CDU, CSU und SPD hatten sich auf die Attestpflicht geeinigt, außer der Arbeitgeber trifft eine andere Regelung. Im Himalaya ist die Zahl der Toten nach der Sturzflut inzwischen auf über 680 gestiegen. Die Identifizierung der Opfer ist schwierig. Viele wurden durch die Flut mehrere Kilometer mitgerissen. In der Nähe von Kiew hat es einen großen russischen Drohnenanschlag gegeben. Laut Behörden sind mindestens 37 Menschen getötet worden. In der Fußball-Bundesliga läuft gerade das erste Saisonspiel von Borussia Dortmund. Die Dortmunder haben den Hamburger SV zu Gast. Luise Kropf, WDR Sport ist live im Stadion. Wie sieht's aus für den BVB?
4: Ja, für Borussia Dortmund läuft es sehr gut. Sind jetzt 32 Minuten gespielt und Borussia Dortmund führt 1:0 seit Spielminute 9. Guirassy hat den Treffer gemacht. Vorarbeit kam vom griechischen Neuzugang Karetzas, der den Ball ihm da schön in den 16er reingelegt hatte. Und auch so grundsätzlich der BVB sehr gut drin hier in dieser Partie. Schon auch besser als der Hamburger SV und dementsprechend auch verdient die 1:0-Führung.
1: Und hier sind die Ergebnisse von den Nachmittagsspielen. Köln-Hoffenheim 3:2, Elversberg-Leverkusen mit 3:2, Leipzig-Borussia-Mönchengladbach 3:0, Mainz-Paderborn 0:0 und Union Berlin gegen Eintracht Frankfurt 3:3. Das war WDR aktuell. Das Wetter in Nordrhein-Westfalen. Am Abend ziehen dichte Wolken und einige Schauer durch, dazu zeitweise böiger Wind bei 16 bis 22 Grad. Morgen eine Mischung aus Sonne, vielen Wolken und vereinzelten Schauern. Es ist weiterhin windig mit teils starken bis stürmischen Böen. Die Höchsttemperaturen in Schleiden 20, in Halle 22 und in Duisburg 23 Grad. Am Montag viele Wolken, etwas Sonne und zeitweise Schauer und Gewitter, dazu 18 bis 23 Grad. Die Zeit 19.03 Uhr. WDR, die Verkehrslage. A3 Oberhausen Richtung Köln zwischen Oberhausen-Lierich und Duisburg-Wedau. Etwa 10 Minuten plus, 3 Kilometer Stau. A4 Aachen Richtung Köln zwischen Köln-Eiffeltor und Köln-Poll, 3 Kilometer Stau. Die A33 Bielefeld Richtung Osnabrück musste zwischen Künsebeck und Halle wegen Bergungsarbeiten noch einmal gesperrt werden. Im Moment 4 Kilometer Stau. A59 Duisburg Richtung Dienstlaken zwischen Duisburg-Zentrum und Duisburg-Meiderich, 4 Kilometer stockend. Und wegen Bauarbeiten gesperrt sind die A3 zwischen den Kreuzen Breitscheid und Kaiserberg bis morgen Abend und die A448 zwischen Bochum-Altenbochum und Weidmar bis Montag früh.
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6: Wochenende! Hallo ihr Mausfans! Noch ist bei euch Wochenende und auch Sommerferien angesagt. Bei uns hier in Nordrhein-Westfalen geht ja am Mittwoch die Schule wieder los. Und dann gibt es für euch ja auch was ganz Neues. Die Maus am Morgen, der allerbeste Start in den Tag. Ich hoffe, dass ihr dann immer ab 6 mit dabei seid, denn dann hört ihr zum Beispiel über die Maus-App uns und das jeden Tag von 6 bis 8. Aber jetzt versorgen wir euch erstmal mit Musik und natürlich mit einem coolen Hörspiel. Kleiner Tipp, was euch da erwartet: Es gibt eine Kriminalgeschichte.

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1: Die Pfefferkörner. Die Fälle als Hörspiel. Fakt oder Fake? Moritz ist mit seinem Wheelie-Bike im Skatepark. Auf dem Helm sitzt die neue Action-Cam. Moritz macht wilde Sprünge und Tricks. Die Kamera läuft. Als er genug Material aufgenommen hat, macht er sich auf den Weg ins HQ, um das Video zu schneiden. Die Kamera lässt er laufen, filmt den ganzen Heimweg. Das will er dann auf Highspeed gedreht ans Ende setzen. Da kommen die Credits drauf. Tricks und Jumps? Moritz Bruns. 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
2: Hey Mensch, was soll das? Lass mich in Ruhe.
1: Moritz schaut rechts in eine Einfahrt, ob ein Auto kommt, und sieht gerade noch, dass sich da im Hinterhof welche prügeln. Er rollt zurück und tatsächlich, zwei junge Männer schlagen auf einen Älteren ein. Moritz holt sein Telefon raus und ruft die Polizei.
3: Hallo? Ja, hier wird ein Mann von zwei Typen verprügelt. Bamberg am Asternhof. Beeilen Sie sich.
1: Der arme Mann liegt wimmernd am Boden. Seine langen, dünnen Haare kleben ihm im Gesicht. Die Männer treten weiter auf ihn ein. Moritz kann doch nicht tatenlos mit zusehen, bis die Polizei auftaucht. Er reißt sein Vorderrad herum und gibt Vollgas, direkt auf die beiden Schläger zu.
4: Was willst du denn? Willst du dich daneben legen?
3: Lass ihn in Ruhe. Die Polizei ist schon auf dem Weg.
5: Komm, bevor die Bullen da sind.

0: Als Hakim, Yasina und Moritz am nächsten Morgen den Schulhof betreten, holt Hakim die Zeitung von heute aus der Tasche.
1: Krass! Wer ist denn das da auf der Titelseite?
0: Hakim liest vor.
2: Dank des mutigen Eingreifens des 13-jährigen Moritz B. konnten die Täter, der 19-jährige Philipp M. und der 20-jährige Tarek L. in der Nähe des Tatorts von der Polizei festgenommen werden. Das Opfer wurde ins Krankenhaus gebracht. Richtig gut.
3: Gut, dass du dazwischen gegangen bist. Hätte nicht jeder gemacht.
4: Ja, ich hatte aber auch Glück, dass die Polizei so schnell da war. Ich meine, sonst hätten die auch noch mich angegriffen.
2: Und die konnten die Täter mit Hilfe der Helmkamera identifizieren?
4: Unfassbar, dass sie einfach so auf einen wehrlosen Menschen losgehen.
3: Und was passiert jetzt mit den Tätern?
4: Die sitzen in der U-Haft und kriegen wahrscheinlich eine Haftstrafe wegen gefährlicher Körperverletzung.
2: Und was mit dem Obdachlosen?
4: Jogi geht schon wieder besser. Er war auch schon auf der Wache, um seine Aussage zu machen.
0: Yasina muss zum Bioraum. Moritz und Hakim gehen gemeinsam die Treppe hoch.
4: Ich habe heute noch ein Interview mit dieser Finja Fame für ihren Kanal. Sie will was zum Thema Zivilcourage machen.
2: Die hat doch schon 3 Posts über dich gemacht.
4: So peinlich.
0: Nach Schulschluss sitzen Finja Fame und Moritz an der vollgesprühten Wand neben dem Eingang. Vor ihnen auf einem Stativ stehen Smartphone und ein Ringlicht. Die Aufnahme läuft.
5: Willkommen zurück zu einer weiteren Folge. Hier ist wieder eure Finja Fame und heute habe ich einen ganz besonderen Gast für euch, Moritz Bruns. Hallo Moritz.
6: Moin.
0: Da kommt Leo. Bei ihr ist heute die letzte Stunde ausgefallen, also ist sie rüber zur Schule der anderen gefahren, um Moritz zu überraschen. Als sie sieht, dass er gerade interviewt wird, will sie natürlich nicht stören und bleibt stehen.
5: Also, ich find's einfach mega, dass du dich getraut hast, dazwischen zu gehen. Echt wow.
6: Danke.
5: Und wie sieht's mit deinem Beziehungsstatus aus? Gibt es da jemanden, der besonders stolz auf diesen tollen Helden ist?
6: Also ich würde jetzt nicht sagen, dass ich so ein toller Held bin.
5: Das sehen bestimmt viele anders und machen sich Hoffnung.
6: Muss ich das beantworten?
5: Natürlich nicht. Aber das heißt dann wohl nein.
6: Nein.
0: Was? Moritz verleugnet sie sogar? Leo dreht sich um. Das kann sie sich nicht länger mit ansehen. Sie verschwindet.
5: So.
6: Ach so, ich meine natürlich nicht nein.
5: Das war super. Kriegt bestimmt viele Likes.
6: Okay.
5: Dankeschön. Solche Storys mögen mein Follower voll. Und du bist echt mega nice.
6: Danke.
5: Ciao.
6: Tschüss.
0: Als Leo ihr Rad vor dem Hauptquartier anschließt, bekommt sie eine Nachricht von einem Klassenkameraden. Ein Video. Leo erstarrt. Nein, das kann doch nicht wahr sein.

0: Als Leo mit hängendem Kopf ins HQ kommt, heftet Yasina gerade den Zeitungsartikel von Moritz an die Pfefferkörner-Pinnwand. Leo bleibt stehen. Von wegen Held.
1: Das kannst du direkt wieder abnehmen.
2: Wieso?
1: Ich muss dir was zeigen.
0: Sie lassen sich ins Sofa fallen. Leo holt wortlos ihr Handy hervor und zeigt ihr einen Post. Hamburger Held frisch verliebt, steht da. Und darunter ist Moritz zu sehen, wie er mit Finja Fame Hand in Hand durch die Gegend läuft und sie küsst.
1: Die hatten gerade eben ein Interview. Er hat nicht mal zugegeben, dass er eine Freundin hat und die haben voll geflirtet.
2: Hast du schon mit ihm gesprochen?
1: Er hat ein anderes Mädchen geküsst. Was gibt's denn noch zu besprechen?
2: So ist Moritz doch gar nicht. Irgendwie ist es komisch. Wo hast du das Video?
1: Von einem Klassenkameraden, Jan.
2: Also die Finja hat's nicht gepostet. Von wem kommt's dann? Ich rufe jetzt Hakim an. Vielleicht weiß er ja was.
0: Hakim muss mit Moritz über dieses Liebesvideo sprechen.
3: Hey, ich muss dir was zeigen.
4: Was ist denn los?
0: Hakim zeigt ihm das Video.
4: Was ist das für ein Mist? Das bin ich nicht. Woher hast du das?
3: Es geht gerade rum. Yasina hat mir das weitergeleitet, nachdem Leo ihr das gezeigt hat.
4: Leo hat das gesehen? Glaubt sie etwa, dass ich das bin? Glaubst du das etwa?
3: Natürlich nicht. Aber Leo meinte, dass du im Interview gesagt hättest, dass du gar keine Freundin hast.
4: Quatsch, das hat sie völlig falsch verstanden. Diese Finja war sowieso total komisch. Ich muss jetzt mit Leo reden.
3: Warte, lass Yasina erstmal mit dir reden.
4: Aber
3: wenn ihr euch heute Abend seht, redet ihr in Ruhe und klärt das.
4: Hast wahrscheinlich recht. Aber irgendwas muss ich doch tun.
0: Hakim glaubt seinem Freund. Wieso sollte er auch so etwas Gemeines tun? Und sich auch noch dabei filmen lassen? Das passt nicht zu Moritz. Er ruft sofort bei Yasina an und erzählt ihr, wie Moritz reagiert hat. Sie sitzt noch immer mit Leo auf dem Sofa im HQ.
2: Okay, danke Hakim. Moritz sagt, er ist das nicht auf dem Video.
1: Der macht es sicher einfach. Erwischt werden und dann sagen, dass man es nicht war. Toller Plan.
2: Vielleicht wurde das Video ja gefaked.
1: Aber wer macht sowas und wieso? Es macht ja gar keinen Sinn.
2: Denkst du wirklich, Moritz würde dich betrügen?
1: Ich brauche jetzt erstmal frische Luft.
2: Soll ich mitkommen?
1: Nein, danke.
0: Moritz sitzt in der Nachmittagssonne auf der Terrassentreppe und sieht sich immer wieder das Fake-Video mit ihm und Finja an. Es ist schon verblüffend, wie echt es aussieht. Und Leo? Sie muss ihm doch glauben. Endlich. Da kommt sie nach Hause.
4: Hey, können wir reden?
1: Wisst ihr nicht, worüber?
4: Das in dem Video bin ich. Das ist eine Fälschung. Du kannst doch Finja fragen.
1: Ja klar, ich hab doch voll Lust, mit deiner Neuen zu reden, der du im Interview auch so von deiner Freundin vorgeschwärmt hast.
4: Das hast du völlig falsch verstanden.
1: Ach so, ich bin natürlich schuld.
4: Natürlich nicht, aber...
1: Lass mich einfach in Ruhe.
4: Aber...
1: Ich kann auch im HQ schlafen.
0: Am nächsten Morgen treffen sich Hakim und Moritz vor der Schule und gehen gemeinsam rein.
4: Hey,
3: na, hast du noch mal mit Leo geredet?
4: Will sie nicht. Glauben tut sie mir auch nicht. Ich versteh's einfach nicht. Diese blöde Finja findet das Ganze noch lustig.
0: Felix aus der 12 kommt ihnen entgegen.
5: Schöner Held bist du. Steck dir einen scheiß Rassismus sonst hin.
3: Hey, was soll das denn?
5: Pass besser auf, mit wem du befreundet bist.
3: Das ist sein Problem. Weißt du, was der meint?
0: Yasina kommt aufgeregt dazu. Es gibt ein neues Video von Moritz.
2: Guckt euch das mal an.
4: Zum Glück spricht man mehr in der Klasse die meisten gut Deutsch. Die Ausländer in den Klassen ziehen das Niveau so runter.
2: Ganz schön krasse Aussage.
4: Das habe ich nie gesagt oder gedacht. Das bin ich nicht. Irgendjemand versucht, mich fertig zu machen. Glaubt ihr das?
0: Als Hakim nach der Schule ins HQ kommt, sitzt Yasina bereits am Rechner. Von Moritz fehlt jede Spur. Hakim geht zu seiner Schwester. Sie hat das Fake-Video auf dem Schirm.
2: Wonach suchst du? Wenn das Video gefaked wurde, gibt es irgendwo Ausgangsmaterial.
3: Und das finden wir am ehesten bei dieser Finja.
2: Bingo.
0: Da, auf Finjas Profil ist das Originalvideo. Finja, im selben pinken Kleid, geht mit einem Jungen Hand in Hand durch denselben Park. Sie bleiben stehen und küssen sich. Alles ist exakt gleich. Fast alles.
3: Das Video ist über ein Jahr alt.
2: Und das ist definitiv nicht Moritz.
3: Dann hat wirklich jemand Moritz' Gesicht da reinkopiert. Bei Stars und Politikern habe ich sowas schon mal gesehen, aber bei normalen Menschen?
0: Als Yasina und Hakim das zweite Fake-Video analysiert haben, rufen sie Moritz an. Er kommt ins Haku. Yasina beamt das Video auf die Leinwand. Hakim springt zu einer ausgewählten Stelle, zeigt mit seinem Laserpointer auf das Standbild.
3: Hier, da ist der Übergang zwischen deinem Gesicht und dem echten Hintergrund verschwommen.
2: Und die Reflexion in deinen Augen sieht falsch aus. Siehst du? Außerdem blinzelst du kaum.
4: Okay, aber warum redet er wie ich?
2: Es gibt so Programme, die können auch Stimmen kopieren. Damit können die dich praktisch alles sagen lassen.
3: Die künstliche Intelligenz hinter den Deepfakes lernt, Gesichter zu rekonstruieren.
2: Du brauchst nur die richtige Software, einen leistungsstarken Computer und genug Bildmaterial.
3: Und in den falschen Händen können solche Deepfakes eine echte Waffe sein.
2: Fragt sich nur, wer sie gegen dich einsetzt.
0: Der Fahrstuhl kommt surrend nach oben, dann öffnet sich die Tür und heraussteigt Leo. Moritz guckt unsicher zu Yasina, dann zu Hakim.
3: Wir haben ihr erzählt, was los ist.
2: Um das aufzuklären, müssen wir alle zusammenarbeiten.
0: Leo und Moritz gehen gemeinsam nach Hause.
1: Es tut mir leid. Ich war einfach so eifersüchtig und hab nicht nachgedacht. Das war blöd von mir. Ehrlich, Entschuldigung. Können wir uns wieder vertragen?
4: Wir müssen uns gar nicht vertragen. Wir haben uns nie gestritten.
1: Ja, aber...
4: Du wolltest mir nicht zuhören, sondern hast irgendeinem Video mehr geglaubt als mir.
1: Ja, ich weiß.
4: Das hat nichts mit Vertrauen zu tun. Jetzt hab ich einfach mal keine Lust, mit dir zu reden.
0: Moritz lässt Leo einfach stehen. Als er nach Hause kommt, wird er von seinen Eltern erwartet. Sie schauen ihn ernst an.
6: Moritz, wir müssen mit dir reden.
4: Geht das doch morgen?
6: Nein, das geht nicht morgen.
4: Was ist denn los?
7: Ein Kollege hat mir ein Video von dir weitergeleitet. Das ist gerade online kursiert.
4: Ja, das ist Quatsch und...
6: Das ist kein Quatsch. In dem Video wird ein Junge verprügelt.
7: Moritz, das ist eine ernste Sache. Darüber müssen wir reden.
4: Jemand verbreitet Lügen über mich und jeder traut mir diesen Mist zu.
6: Moritz!
4: Nee, jetzt gerade nicht!

0: Leo übernachtet lieber im Haku. Sie hat sich auf dem Sofa in ihre Decke eingewickelt, aber schlafen kann sie nicht. Immer wieder schaut sie sich das letzte Fake-Video an. Ein Junge liegt am Boden, ein anderer tritt gnadenlos auf ihn ein. Wenn man nur irgendwie herausfinden könnte, wo das Video aufgenommen wurde. Da im Hintergrund ist kurz ein Schild zu sehen, aber total verwischt. Leo hält das Video an, geht Bild für Bild zurück, bis es lesbar wird.
1: Pits Kampfsportstudio.
0: Da müssen sich die Pfefferkörner aber ganz dringend mal umschauen. Als Mira am nächsten Morgen in die Küche tritt, liegt ein Zettel auf dem Tisch. Mit einer Nachricht von Moritz.
2: Lars, komm mal schnell!
0: Lars kommt mit der Zahnbürste im Mund in die Küche gezottelt.
2: Moritz ist auf dem Weg nach München.
3: Bin für einige Zeit bei Mama. Ich brauch mal meine Ruhe. Was ist das denn?
4: Dieser Anschluss ist zurzeit nicht erreichbar.
5: Sein Telefon ausgeschaltet. Ich ruf mal Christine an, vielleicht ist sie ja gar nicht da.
0: Als Hakim bei Pitts Kampfsportstudio ankommt, ist Leo bereits da.
6: Und hier wurde eins der Videos aufgenommen?
7: Definitiv.
6: Okay, Yasina analysiert das neue Video im Haku. Vielleicht hat der Ersteller noch eine Spur hinterlassen.
0: Und vielleicht sitzt der Ersteller des Videos sogar in diesem Gebäude. Also an die Arbeit. Leo betritt den Eingangsbereich. Ein Hühne in Sportoutfit hängt gerade Trainingspläne an eine Pinnwand.
7: Hallo.
8: Zutritt nur für Mitglieder.
7: Und wie werde ich denn Mitglied? Nicht für mich, für meinen Freund.
8: Ist das auch so ein Lauch wie du?
7: Der ist total sportlich.
8: Ja, dann komm mal mit.
0: Leo folgt dem Mann in den Trainingsbereich. Hinter einem Tresen steht eine junge, drahtige Frau im ärmellosen Sporttop und Kickbox-Shorts. Sie versucht gar nicht erst, ihre schlechte Laune zu verbergen.
8: Kundschaft, gib mir mal einen Mitgliedsantrag.
7: Ja, Augenblick. Hier. Danke, ich wollte immer fragen...
6: Ich habe echt viel zu tun.
7: Okay, bis dann.
0: Hoffentlich findet Hakim wenigstens irgendeinen Hinweis. Er wollte ja durch den Hintereingang rein und sich in den anderen Räumen des Studios umsehen.
9: Okay.
0: Als Leo rauskommt, wartet er bereits an seinem Fahrrad.
7: Hast du was entdeckt?
0: Hakim zückt sein Handy und zeigt Leo ein Gruppenfoto, das er im Gym abfotografiert hat.
6: Das sind die Typen, die Moritz aus dem Hinterhof verjagt hat. Yasina hat die Fotos mit den Aufnahmen der Helmkamera verglichen.
7: Also haben sie doch was damit zu tun. Aber die beiden sitzen doch in Untersuchungshaft. Genau wie...
0: Das ist Yasina.
6: Hey.
10: Hey, ich glaube, ich weiß jetzt, wer die Videos hochgeladen haben könnte.
7: Und wer?
10: Eine Userin mit dem Profilnamen Svenny04. Sie hat das Video mit Finja als erste gepostet und direkt wieder gelöscht, als sie viral ging. Aber in einem Kommentar wurde sie als Quelle verlinkt.
7: Hat sie irgendeine Verbindung zu den beiden Typen aus dem Hinterhof?
10: Keine, die ich erkennen kann. Ich habe auch nicht ihr echten Namen, nur ein Profilbild.
7: Das gibt's doch nicht.
6: Ich glaube, Leo hat sie erkannt.
0: Hakim beeilt sich, Leo einzuholen, die zurück ins Kampfsportstudio stürmt. Hinterm Tresen ist Svenny04 nicht mehr. Doch da, bei den Sandsäcken.
7: Was ist dein Problem? Warum verbreitest du irgendwelche Lügen über meinen Freund?
6: Hey,
8: was ist hier los?
6: Keine Ahnung, was sie von mir will.
7: Du hast Fake-Videos über meinen Freund verbreitet.
6: So ein Quatsch.
8: Das sind schwere Anschuldigungen. Warum glaubst du, dass Svenja das war?
6: Ein Video wurde definitiv hier aufgenommen und sie ist die Quelle für das erste Video. Dafür hat meine Schwester Beweise.
8: Svenja? Was soll das?
0: Svenja erwidert seinen Blick nicht. Stattdessen fixiert sie Leo, hasserfüllt.
6: Wegen deinem tollen Freund sitzt meiner jetzt im Knast.
7: Dein Freund war einer dieser Schlägertypen?
6: Du kennst ihn doch gar nicht. Er ist überhaupt kein Schlägertyp.
7: Das gibt dir noch lange nicht das Recht, irgendwelchen Mist über Moritz zu verbreiten. Weißt du eigentlich, was du damit alles losgetreten hast?
6: Was hältst du hier jetzt, Roman? Dein toller Saubermann-Freund läuft durch die Gegend und spielt den Helden. Auf Kosten von Philipp.
8: So ein Schwachsinn, Svenja. Man kämpft fair oder gar nicht, okay? Das weißt du. Tarek und Philipp wissen das auch. Die haben großen Mist gebaut und müssen dafür gerade stehen. auch. Ich rufe jetzt die Polizei.
0: Im HQ bastelt Yasina gerade an einer ihrer geheimnisvollen Maschinen, als Leo und Hakim zurückkommen.
9: Und? Sie bekommt eine Anzeige wegen Verletzung der Persönlichkeitsrechte und muss alle Videos aus dem Netz löschen.
7: Super! Jetzt müssen wir nur noch die Lüge über Moritz aus dem Weg schaffen und ihn überzeugen, wieder hierher zu kommen.
9: Und zumindest für den ersten Teil habe ich eine Idee und den Rest schaffen wir auch.
0: Tja, nun stellt sich heraus, dass Finja doch nicht so eine blöde Kuh ist wie gedacht. Als Hakim ihr von seiner Idee erzählt, zögert sie keine Sekunde. Gemeinsam mit Yasina produzieren sie ein Video für Finjas Channel.
11: Ihr glaubt, ihr könnt euren Augen trauen? Nicht alles, was ihr im Netz seht, stimmt. Und manches davon soll euch gezielt täuschen. Deshalb müssen wir Videos kritisch betrachten und hinterfragen.
0: Sie klären über Deepfakes auf, zeigen den ersten Moritz-Fake und dazu das Originalvideo. Dank Finjas Reichweite geht das Video richtig ab. Und bald weiß jeder, dass Moritz Opfer einer Deepfake-Aktion wurde. Und Moritz? Der ist noch immer in München. Leo ruft ihn an, per Videocall, um ihm die Neuigkeiten zu erzählen.
7: Hi.
12: Hallo.
7: Wir haben die Person gefunden, die die Fake-Videos über dich erstellt und verbreitet hat. Sie hat jetzt eine Anzeige gekriegt und muss alle Videos wieder löschen.
12: Dann ist alles super.
7: Hakim und Yasina haben auch ein Video darüber gemacht, was über die Gefahren von Deepfakes aufklärt. Wie in deinem Fall. Dann glaubt keiner mehr die Sachen, die über dich verbreitet wurden. Das Video hat schon über 17.000 Aufrufe.
12: Super. Hör mal, dauert es noch lange? Ich muss uns los.
7: Weißt du schon, wann du wieder zurückkommst? Nach Hamburg?
12: Keine Ahnung. Ich melde mich.
7: Ja,
12: tschüss.
0: Leos Screen wird schwarz. Moritz hat einfach aufgelegt.

0: Die Pfefferkörner. Die Fälle als Hörspiel. Entführt. Amy ist im Park unterwegs. Sie hat die Kopfhörer auf und hört ihren Lieblingssong. Sie kann alle Moves aus dem Musikvideo. Linke Hüfte nach vorn, zeigt auf ein unsichtbares Publikum. Rechte Hüfte nach vorn. Sie wirft die Arme hoch und macht eine Drehung und noch eine und... Moment mal, was ist denn da hinten los? Ein alter Herr, untergehackt bei seiner Ehegattin, neben ihnen hält ein rostroter Van. Und ein Typ und eine Frau springen raus, reden auf das Ehepaar ein und fuchteln mit den Händen herum. Dann geht es ganz schnell. Der Typ reißt die Hintertür des Vans auf und drückt den alten Mann auf den Rücksitz. Das ist eine Entführung.
1: Nein! Hör auf! Haben wir uns verstanden? Verstehen wir uns? Nein! Nein!
0: Der rote Van rast davon. Amy rennt los, will ein Foto vom Nummernschild machen. Aber Mist, total verwackelt. Und die arme alte Dame hebt mit leerem Blick wie in Zeitlupe die Hand, ein Taxi hält, sie steigt ein. Der Wagen fährt los. Und diesmal klappt es mit dem Fotografieren. Das Kennzeichen ist perfekt zu erkennen.

0: Yasina hilft Leo im Hauptquartier, ihre Sachen zu packen. Hat sich doch einiges angesammelt, seit sie hier phasenweise gewohnt hat. Aber heute kommt ihre Mama endlich aus der Entzugsklinik und Leo kann wieder nach Hause. Sie haben fast alles in Taschen verstaut, was Leo hier im HQ überall verstreut hat.
1: Ganz schön schwerer Zeug.
2: Du wolltest ja unbedingt beim Umziehen helfen.
1: Freust du dich auf deine Mutter?
3: Mhm.
1: Echt? Dann sag das mal deinem Gesicht.
2: Du lässt wirklich nicht locker.
1: Kann ich halt nicht. Ich bin deine beste Freundin.
2: Ich hab grad echt keine Nerven dafür. Ich muss noch einkaufen und putzen.
0: Da öffnet sich die Tür und hereinkommt...
1: Moritz! Endlich! Seit wann bist du zurück?
4: Gerade angekommen. Hey, Leo. Können wir reden?
2: Ich muss noch aufräumen. Und einkaufen.
4: Einkaufen.
1: Sorry, Moritz. Bis später.
0: Moritz lässt sich ins Sofa plumpsen. Das Wiedersehen mit Leo hatte er sich anders vorgestellt. Da hört er Schritte. Kommt sie zurück? Er beugt sich erwartungsvoll nach vorne und lächelt. Und wer kommt da um die Ecke?
2: Moritz!
0: Hakim mit Amy.
4: Das ist aber eine tolle Begrüßung.
0: Die Enttäuschung steht Moritz ins Gesicht geschrieben.
1: Er wollte lieber Leo sehen. Hast du überhaupt schon mit ihr gesprochen?
4: Ja, wollte ich. Aber sie ist einfach an mir vorbei und weg.
2: Ihre Mutter kommt heute aus der Klinik.
4: Shit, das hatte ich total vergessen. Ich bin so ein Idiot.
1: Manchmal schon, aber du darfst trotzdem an unserem neuen Fall mitmachen.
4: Ein neuer Fall?
2: Amy, echt jetzt? Das ist kein Fall.
4: Was ist denn passiert?
1: Ich hab doch alles gesehen. Ich hab die Taxinummer und ich hab den Wagen fotografiert. Hier, ich schick's dir.
0: Die zwei Entführer, Dora Bülau und Fitim Grekan, zerren Herrn Gruber auf ein altes Hausboot, das in einem abgelegenen Hafenbecken der Elbe vor sich hinrostet. Der alte Mann ist vollkommen durch den Wind.
5: Meine Frau! Elisabeth! Wo ist meine Elisabeth?
6: Die kommt nach. So, jetzt Schluss mit dem Gequatsche. Bring ihn rein, bevor ihn noch jemand sieht.
5: Sie ist nicht hier. Elisabeth! Ich will zu meiner Frau!
7: Keine Sorge, Opa. Sie kommt bestimmt gleich. Setz dich doch erst mal. Ich deck dich mal zu, ja? So.
8: An dir ist ja wirklich ein Altenpfleger verloren gegangen.
0: Die Ehefrau des Entführten, Frau Gruber, läuft in ihrem Haus auf und ab. Sie wartet auf ihren Neffen Thorsten. Der weiß bestimmt, was jetzt zu tun ist.
9: Tante Elisabeth!
10: Thorsten!
9: Und die Frau, die hat wirklich gedroht, Onkel Herbert was anzutun. Du hast sie noch nie vorher gesehen?
10: Nein.
9: Und was sie will, das hat sie auch nicht gesagt.
10: Nein, nur, dass sie sich meldet.
9: Tante Elisabeth, wir rufen jetzt die Polizei.
10: Nein, keine Polizei, hat sie gesagt.
9: Gut, ganz wie du willst.
10: Thorsten, wir riskieren nicht, dass Herbert was passiert.
9: Gut. Ich hoffe inständig, dass diese Entführer mit einem Dementkranken umgehen können. Und dass Onkel Herbert nicht irgendeine Dummheit begeht.
0: Amy und Moritz haben über die Zentrale das Taxi finden können, in das Frau Gruber eingestiegen ist. Am Taxistand angekommen, gehen sie die lange Reihe Fahrzeuge ab, die hintereinander auf Kundschaft warten.
1: Da steht er, wie die Zentrale gesagt hat. Entschuldigung?
11: Der Kollege vor mir ist dran.
4: Nein, wir wollten Sie nur was fragen.
1: Es geht um unsere Oma, wissen Sie? Sie ist dement.
0: Als Detektiv darf man der Wahrheit manchmal mit einer kleinen Flunkerei auf die Sprünge helfen.
11: Was habe ich damit zu tun?
1: Naja, sie steigt in mein Taxi ein und lässt sich dann irgendwo rumfahren.
4: Ja, und dann findet sie auch nicht mehr nach Hause.
11: Traurig.
1: Könnten Sie uns bitte sagen, wo Sie sie abgesetzt haben? Sie ist am Wehlbruck eingestiegen.
11: Ach, die. Ist mir eigentlich nicht dement vorgekommen.
4: Ja, sie hat bessere und schlechtere Tage.
11: Sorry, ich habe eine Fahrt.
1: Bitte. Beim letzten Mal war sie für 3 Tage verschwunden.
11: Schlossallee 13.
4: Danke.
1: Danke.
7: Warum rufen wir sie denn jetzt nicht an?
8: Lassen Sie köcheln. Es geht los. Schließ ab.
7: Wie jetzt? Du willst ihn hier alleine lassen?
8: Was soll denn passieren? Er ist doch total dement.
7: Ja, eben.
8: Oh, heul nicht. Komm.
1: Hast du alles?
2: Nur noch Blumen.
1: Gut. Sag mal, Leo, darf ich dich was fragen? Hast du Angst?
2: Ja, aber ich freue mich auch. Zufrieden? Ab jetzt komme ich alleine klar.
1: Du stehst auf Putzen, oder?
2: Spinnst du? Putzen ist total ätzend.
1: Finde ich auch. Aber du weißt doch, geteiltes Leid und so. Gehen wir.
0: Im HQ sitzt Hakim allein am PC. Er hat das verschwommene Foto des Vans auf dem Screen. Aber selbst mit Hilfe von Yasinas neuem KI-Tool lässt sich das Kennzeichen nicht entziffern. Er ruft Amy an.
2: Amy?
3: Hi, Hakim.
2: Das Foto von dem Van, das bringt nichts. Hast du vielleicht noch irgendetwas anderes, womit ich arbeiten kann?
3: Ich glaube nicht.
2: Denk nach.
3: Okay. Der Mann hat irgendwas in den Mülleimer geschmissen. Einen Milchshake oder so.
2: In den Mülleimer. Na toll.
0: Schlossallee. Nicht umsonst trägt das teuerste Grundstück bei Monopoly diesen Namen. Hier stehen fette Villen und schicke moderne Bungalows. Bei Schlossallee Nummer 13, die Adresse, die der Taxifahrer ihnen genannt hat, parken Amy und Leo ihre Räder und klingeln bei Herbert und Elisabeth Gruber. Eine alte Frau öffnet und schaut die beiden Kinder verwundert an.
10: Ja?
12: Hallo, Frau Gruber. Ich war da, im Park, auf der anderen Seite.
10: Wovon sprichst du, Kind?
12: Ich habe alles gesehen. Haben Sie denn schon die Polizei gerufen?
10: Wurde Ihr Mann entführt? Da ist doch wohl die Fantasie mit euch durchgegangen, hm? Hier ist alles in bester Ordnung.
13: Um was geht es denn?
12: Ich war im Park und ich habe gesehen...
13: Tante Elisabeth macht das schon.
10: Okay.
13: Ja. Hi. Tut mir leid. Meine Tante ist einfach ein bisschen müde. Vielleicht kommt ein anderer mal wieder.
10: Du hast es gehört. Alles in bester Ordnung.
12: Glaubst du das wirklich?
0: Als sie gehen wollen, biegt ein Auto in die Einfahrt.
1: Da, das ist der Van. Komm.
0: Sie verstecken sich. Die Entführer steigen aus und gehen zum Haus.
7: Na, komm hier lang. Moin, Frau Gruber.
8: Hallo, können wir mal reinkommen?
10: Oh, Moment.
0: Geduckt schleichen Amy und Moritz zur Terrasse und linsen vorsichtig durchs Fenster.
8: Ihr Haus. Ich will es kaufen.
10: Das Haus ist mindestens 1 Million wert.
0: Jetzt platzt Frau Grubers Neffe Thorsten in den Raum.
14: Raus hier! Was glauben Sie denn, wer wir sind?
0: Draußen vor dem Fenster kann man kein Wort verstehen. Es sei denn, man kann Lippen lesen. So wie Amy. Aufgrund ihrer Schwerhörigkeit kann sie das ziemlich gut. Eigentlich. Doch.
10: Was ist denn?
12: Die Gesichter waren nicht so gut zu erkennen, deswegen konnte ich nicht so viel verstehen. Irgendwas von Geschäft und Verkaufen. Wieso geben Sie der Frau einen Koffer mit Geld?
10: Kidnapper bringen Geld, statt welches zu holen? Das wäre todsicher das erste Mal.
0: Frau Gruber steht am Fenster und beobachtet die Einfahrt. Die Entführer sind weg.
10: Du solltest dich doch nicht sehen lassen, Thorsten.
13: Tut mir leid, Tante. Aber die waren so unverschämt zu dir. 200.000 Euro für dieses wunderschöne Haus. Super.
10: Das ist doch jetzt egal. Ich hätte unterschreiben sollen. Wer weiß, was sie jetzt mit Herbert anstellen.
13: Aber die wollen noch was von dir. Werden sich schon noch mal melden.
10: Und wenn nicht?
0: Hakim darf also mal wieder im Müll wühlen. Im Abfalleimer am Ort der Entführung findet er einen Plastikbecher mit einem Rest rosa Shake. Hakim analysiert das Logo mit dem Handy. Der Bildabgleich ergibt, dass die zwei gekreuzten Würstchen zu einem Imbiss im Hafen von Bilwerda gehören. Er schwingt sich sofort aufs Rad und düst los.
15: Entschuldigung?
4: Ja?
15: Haben Sie einen rostroten Van gesehen? Der hatte so Aufkleber hinten an der Tür. Der hat das Fahrrad meiner Schwester angefahren.
4: Am Anleger gegenüber.
15: Danke.
0: Hakim entdeckt den Entführer-Van sofort. Hier ist er richtig. Viele Boote liegen hier nicht. Er betritt den Steg und lugt nacheinander in die Kabinen der Sportboote. Nichts. Am Ende liegt ein abgeschrabbeltes Hausboot. Er geht an Bord. Die Eingangstür ist verschlossen. Über der Tür führt ein Metallträger lang. Hakim muss sich lang strecken, um ihn abzutasten. Da ist der Schlüssel. Er betritt den größten Raum des Hausboots. Hier herrscht absolutes Chaos. Der alte Herr Gruber steht hinter dem Küchentresen.
10: Hallo?
0: Er scheint überhaupt keine Ahnung zu haben, was los ist.
16: Hallo?
0: Hakim begreift sofort, der arme Mann ist dement.
10: Moin, arbeiten Sie hier?
16: Kenne ich Sie?
10: Glaube nicht, aber sind Sie Herr Gruber?
16: Oh. Gruber? Gruber, Gruber, Gruber.
5: Elisabeth Gruber, meine Frau.
10: Ja, genau. Das könnte jetzt etwas komisch sein, Herr Gruber, aber sind Sie hier freiwillig?
16: Freiwillig? Wie?
10: Sind Sie heute mit Ihrer Frau spazieren gegangen und wurden dann von zwei Leuten mitgenommen?
16: Was für Leute?
10: Das weiß ich auch nicht. Ein Mann und eine Frau in einem rostroten Van. Wurden Sie entführt?
16: Ein Van? Ein Van? Ich fahre einen... Oh, ja, ich...

0: schaut sich mit aufgerissenen Augen um. Ist jemand hier? Ohne ein Wort zu sagen, erhebt sich Fitim und schleicht langsam zum Tresen. Schaut dahinter? Nichts. Und Hakim sitzt mit rasendem Herz im Schrank unter der Spüle und ruft Moritz an. Genau in dem Moment, als Moritz drangeht, reißt Fitim die Tür des Schranks auf.
1: Hey Hakim, wie sieht's aus?
2: Hakim, sag doch was.
0: Dora unterbricht den Wahnsinn.
3: Was?
0: Fitim packt Hakim und zerrt ihn aus dem Schrank.
4: Mach's auf dem Boot! Ha, raus mit der Sprache! Willst du klauen?
3: Siehst du? Er hat aufgeschlossen.
4: Weil du den Schlüssel da gelassen hast. Das keine Zeit für den Quatsch jetzt. Wir müssen uns jetzt erstmal um den Alten kümmern. Jetzt sperr den Bengel da wieder rein.
5: Das dürfen Sie nicht. Das ist Freiheitsberaubung.
4: So, und mach bitte, dass er Ruhe gibt.
3: Jetzt ist aber Schluss hier.
4: Und dann fessel den Opa. Und dann jagen wir der Alten den Schreck ihres Lebens ein. Danach ist sie dankbar, wenn sie uns die Bude verkaufen.
0: Elisabeth Gruber hat eine Videobotschaft erhalten. Sie sitzt mit ihrem Neffen Thorsten im Wohnzimmer und drückt auf Play. Da sitzt Herbert, geknebelt und an einen Stuhl gefesselt.
6: Sie haben unser großzügiges Angebot abgelehnt. Dafür wird Ihr Mann die Konsequenzen tragen. Es sei denn, Sie kommen zur Vernunft. Aber wegen des Ärgers wird die Summe um 50.000 gekürzt. Und wenn wir Ihren Neffen noch einmal in Ihrer Nähe sehen, dann ist der Deal gestorben. Ein einfaches Ja genügt. Wir kommen zu Ihnen, Sie unterzeichnen den Vertrag und eine halbe Stunde später ist Ihr Mann gesund und wohlbehalten bei Ihnen.
0: Frau Gruber zögert keine Sekunde. Sie antwortet mit Ja.
4: Na bitte, geht doch. Dann schließen wir den Deal mal ab.
7: Sollen wir den Bengel und Opa alleine lassen?
4: So, das lösen wir anders.
0: Leo liegt auf dem Sofa und wartet auf ihre Mutter. Als sie den Schlüssel in der Tür hört, setzt sie sich auf, richtet noch einmal die Blumen in der Vase und springt auf. Die Tür öffnet sich. Und da ist sie, ihre Mutter.
8: Hallo Mama.
0: Sie sieht so gesund aus.
8: Hi.
0: Und war sie tatsächlich beim Friseur? Leos Mama sieht sie lange an. In ihrem Blick ist so vieles gleichzeitig. Scheu, Freude, Dankbarkeit, aber auch Scham. Und als sie sich in der Wohnung umschaut, legt sich über all das ein großes Staunen.
8: Ich wusste gar nicht mehr, dass es hier so hübsch sein kann. Es tut mir so leid, dass ich dir zugemutet habe. Gut.
9: Süße. Das war das letzte Mal, dass du sowas tun musstest. Versprochen.
0: Zum Glück haben Moritz und Amy Hakims Standort noch ermittelt, bevor sein Handy von den Entführern ausgeschaltet wurde. Jetzt erreichen sie den abgelegenen Hafen, von dem das letzte Signal kam. Am Ende des Anlegers liegt ein Hausboot. Sie spähen durch die Fenster.
10: Das ist der Mann, der entführt wurde. Komm!
11: Warte! Da ist noch jemand. Wir brauchen erst noch einen Plan.
0: Und der Plan geht so. Schritt 1? Erzähle ich euch später. Schritt 2? Moritz postiert sich bei der Eingangstür des Hausboots. Mit einem Eisenrohr klopft er immer wieder gegen die Bordwand. So lange, bis der Bewacher rauskommt.
7: Hey! Was soll dieser Krach?
11: Sie?
0: Das ist der Neffe von Frau Gruber. Er steckt mit den Entführern unter einer Decke.
7: Du? Sofort runter vom Boot!
0: Schritt 3? Den Schlüssel, den sie auf einem Sims über der Tür gefunden haben, als Lockmittel nutzen.
11: Suchen Sie den hier?
7: Jetzt reicht's aber.
0: Schritt 4? Weglaufen. Schritt 5? Bei der Flucht vor dem Bewacher abbiegen, an einer offenstehenden Tür vorbeirennen und verstecken. Der Neffe von Frau Gruber folgt Moritz. Als er um die Ecke geschossen kommt, bleibt er stehen und schaut sich verwundert um. Von Moritz fehlt jede Spur. Aber Moment, hört er da nicht ein Wispern?

0: bekommt.
1: Eindeutig. Da flüstert jemand.
0: Heiße.
1: Er steigt ein paar Stufen in den dunklen Raum hinab, tastet sich langsam vor.
2: Ja, ich hab den Schlüssel.
1: Jetzt kann er sogar verstehen, was sie sagen.
2: Psst jetzt.
1: Das Flüstern kommt aus einem Handy. Schritt 1 lautet nämlich, Geflüster mit dem Handy aufnehmen und in der Werkstatt des Hausbootes abspielen, um den Verfolger unter Deck zu locken, damit man ihn, Schritt 6, einsperren kann.
3: Hey! Bitte! Spinnt ihr? Lass mich raus!
4: Wo ist Hakim?
3: Wer?
4: Unser Freund. Wo ist er?
3: Woher soll ich denn das wissen? Jetzt lass mich doch was raus hier! Habt ihr gehört? Sonst
4: was?
3: Das ist Freiheitsberaubung.
5: Damit kennt sie sich ja aus.
1: Sie lassen den Neffen Neffen sein und eilen zu Herrn Gruber. Moritz folgt den Hilferufen und findet Hakim gefesselt und geknebelt im Küchenschrank.
6: Schon lockerer.
7: Wo ist meine Elisabeth?
5: Keine Sorge, Herr Gruber. Bald sind sie wieder bei ihr.
1: Und was macht seine Elisabeth? Die sitzt mit den Entführern bei sich im Haus, vor ihr der Kaufvertrag, den sie unterschreiben soll.
2: Wann machen Sie schon?
8: Sind lauter Rechtschreibfehler drin.
9: Polizei, aufmachen bitte!
7: Die Bullen!
2: Sind die Polizei gerufen?
8: Nein, hab ich nicht.
2: Vielleicht mein Neffe!
1: Fitim und Dora ergreifen die Flucht durch die Terrassentür. Elisabeth geht zum Eingang und
9: raus. Sie bei Ihnen, Frau Gruber?
2: Ja, ja.
9: Sind die Entführer noch hier?
2: Die sind da raus.
9: Gibt's noch einen anderen Ausgang zum Garten?
2: Ja, hinten, da. Und ja. Herbert!
7: Elisabeth!
2: Herbert, da bist du
7: wieder.
2: Da bist du wieder, oh mein Gott.
1: Die Polizisten führen jetzt auch noch Thorsten, den Neffen von Frau Gruber, herein. Amy, Moritz und Hakim folgen mit etwas Abstand. Ach, und da kommen noch zwei Polizisten. Mit den beiden Entführern in Handschellen. Die sind nicht weit gekommen.
9: Frau Gruber?
2: Ja?
9: Kennen Sie diesen Mann?
2: Ja, das ist mein Neffe.
10: Hallo, Tante Elisabeth.
2: Hast du die Polizei gerufen?
5: Wir haben die Polizei gerufen, Frau Gruber. Nicht Ihr Neffe.
11: Im Gegenteil.
2: Im Gegenteil?
11: Er gehört zu den Kidnappern. Er hat ihren Mann für sie festgehalten.
9: Ja, und die Kinder haben ihn überwältigt.
2: Du? Du steckst mit den Entführern unter einer Decke?
10: Ich kann nichts dafür. Die haben mich ganze Zeit erpresst.
2: Hey, Bullshit.
9: Der hat ohne Ende Spielschulden bei uns, weil er immer alles verzockt. Ihren Mann zu entführen, das war seine Idee.
2: Guck mich mal an. Du sollst mich anschauen. Du bist enterbt.

0: Als Frau Gruber die Polizisten zur Tür gebracht hat, kommt sie zurück zu Amy, Moritz und Hakim und zu ihrem Herbert. Überglücklich, dass ihm nichts passiert ist, nimmt sie ihn noch einmal in den Arm.
1: Wie wär's jetzt mit einem leckeren Pfannkuchen?
2: Und meine neuen Freunde, kriegen die auch ein?
1: Mögt ihr Pfannkuchen?
0: Was für eine Frage. Die drei Pfefferkörner grinsen sich an und nicken heftig.
1: Okay, schon erledigt.
0: Eigentlich arbeiten die Pfefferkörner ja ohne Honorar. Es sei denn, es wird in Pfannkuchen bezahlt. Ich bin Leonie Lander und habe euch diesen Fall der Pfefferkörner erzählt. Geschrieben wurde die Erzählung von Sebastian Stürz nach dem Originaldrehbuch von Jörg Reiter. Jonas Teichmann hat das Hörspiel technisch gestaltet. Redaktion NDR Sandra Thormehlen. Regie Sebastian Stürz und Sandra Thormehlen. Assistenz Dörte Petersen. Hört euch auch die anderen Fälle der Pfefferkörner an. Abonniert das Hörspiel am besten in der ARD Audiothek. Dann verpasst ihr keine Folge.
3: Kann ich nur zu gut verstehen. Pfannkuchen als Bezahlung, eine sehr, sehr gute Idee. Am liebsten mit viel Schokocreme obendrauf. Wenn ihr noch mehr Hörspiele wollt, schaut doch mal auf www.diemaus.de. Da gibt's viele Hörspiele und jeden Tag eine neue Folge von unserem Podcast Die Maus zum Hören. Und Musik von Simon Sagt gibt es jetzt auch. Wann ist Schluss?

Also nochmal ganz wichtig, ab dem 2. September über die Maus-App immer morgens einschalten, damit ihr bloß nicht die Maus am Morgen verpasst. Wir hören uns dann auch da wieder und da freue ich mich schon sehr drauf. Ich bin Marie und jetzt euch allen ein schönes Wochenende und bis bald.

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7: Die Nachrichten mit Dominik Freiberger. Guten Abend. Nordrhein-Westfalen feiert an diesem Wochenende seinen 80. Geburtstag mit dem NRW-Tag in Münster. Heute war auch NRW-Ministerpräsident Wüst dort und hat sich bei WDR-Veranstaltungen mit Bürgern ausgetauscht. Wie der Tag in Münster bisher verlief, beschreibt Jana Robert.
8: Aus ganz NRW sind Menschen nach Münster gekommen und die Stadt ist wirklich im Ausnahmezustand. Hier ist zum Beispiel ein Pool aufgebaut, in dem gezeigt wird, wie man Menschen vor dem Ertrinken retten kann. Die Maus vom WDR ist übrigens auch unterwegs und hat hier heute ein Mitsingkonzert auf dem Domplatz gegeben. Und dann gibt es zum NRW-Geburtstag natürlich auch viele politische Botschaften. Gerade kam mir zum Beispiel ein Künstler im Baumkostüm entgegen, der darauf aufmerksam machen will, wie wichtig Bäume für das Klima bei uns in NRW sind.
7: Und das sind weitere Themen des Tages. In Norwegen hat der neue König Håkon mit berührenden Worten an seinen gestorbenen Vater Harald erinnert. In einer Fernseh- und Radioansprache sagte er wörtlich: "Danke, dass du so ein guter Papa für mich und Märte warst." Die Zahl der Toten nach der verheerenden Flutkatastrophe im Himalaya ist auf mehr als 670 gestiegen. Zugleich werden nach Angaben der Behörden in Nepal und China insgesamt rund 3000 Menschen vermisst, darunter hunderte Ausländer. Bundesarbeitsministerin Baas stellt die geplante Pflicht zur Krankschreibung ab dem ersten Tag in Frage. CDU, CSU und SPD hatten sich auf die Attestpflicht geeinigt, außer der Arbeitgeber trifft eine andere Regelung. In Hagen ist ein Linienbus in mehrere geparkte Fahrzeuge am Straßenrand gefahren. 4 Menschen wurden verletzt. Wie genau es zu dem Unfall kam, ist unklar. In der Fußball-Bundesliga hat Borussia Dortmund den Hamburger SV zu Gast. Luise Kropf, WDR Sport, ist live im Stadion. Wie läuft's denn in der zweiten Halbzeit für den BVB?
9: Immer noch gut, denn immer noch führt Borussia Dortmund 2:0 gegen den HSV. 73 Minuten sind rum, gibt gerade einen Freistoß für den BVB. Riasson bringt den Ball rein, Guiassi geht zum Kopfball hoch. Anton am zweiten Pfosten versucht noch den Ball zu erwischen, der nur ganz leicht die Stirn von Guiassi touchiert hatte. Aber auch Anton verpasst den Ball. Dementsprechend bleibt sie weiter bei der 2:0-Führung für den BVB gegen den HSV.
7: Und hier sind die Ergebnisse von den Nachmittagsspielen. Köln-Hoffenheim 3:2, Elversberg-Leverkusen 3:2, Leipzig-Borussia Mönchengladbach 3:0, Mainz-Paderborn 0:0 und Union Berlin gegen Eintracht Frankfurt ebenfalls unentschieden 3:3. Das war WDR aktuell. Das Wetter in Nordrhein-Westfalen. In der Nacht fällt stellenweise noch etwas Regen. Auch kurze Gewitter sind nicht ausgeschlossen. Zeitweise lockern die Wolken auch auf und es kühlt sich ab auf 18 bis 12 Grad. Morgen gibt es eine Mischung aus Sonne und vielen Wolken, einzelne Schauer und weiterhin bleibt es windig. Die Temperaturen in Dorsten 22 Grad, in Bochum 23 und in Zülpig 24. Am Montag viele Wolken, etwas Sonne und zeitweise Schauer und Gewitter. Sehr windig bei 18 bis 23 Grad. Die Zeit 20.03 Uhr.
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10: Heute mit Christian Möller und mit einem Mann, den kennen viele von Ihnen vermutlich vor allen Dingen aus dem Fernsehen.
11: Wenn du nicht aufhörst, hier mit uns Spielchen zu spielen, dann bist du ganz schnell ganz, ganz allein. Verstehst du das? Ist dir das klar?
10: Ja, ist scheinbar nicht mehr zu spaßen. Der Schauspieler Edgar Selge im Polizeiruf 110 von 1998 bis 2009 hat er da den einarmigen Ermittler Jürgen Tauber verkörpert. Wenn Schauspieler Bücher schreiben, dann ist das ja nicht immer automatisch eine gute Nachricht. Bei Edgar Selge, da war es allerdings eine. Hochgelobt sein Debüt von 2021, seine literarische Erinnerung an seine Kindheit in Herford in Ostwestfalen mit sehr viel Musik, mit väterlichen Prügeln und im Schatten der NS-Vergangenheit, die nicht vergeht. Und jetzt ein zweites Buch, das indirekt da wieder anknüpft. Juras letzter Winter, so heißt es. Im Zentrum steht ein Junge, der während der Blockade Leningrads verhungert und dabei ein Tagebuch führt. Und diesen Jungen, den hat es tatsächlich gegeben. Und auch bei der Auseinandersetzung mit ihm lässt Edgar Selge seine eigene Biografie nicht los. Über all das gleich hier ein ausführliches Gespräch mit ihm in Westart lesen. Schön, dass Sie dabei sind.

0: Sieb waren das mit Keep an Eye on Love in Westart lesen. An diesem Wochenende gehen in Nordrhein-Westfalen die Sommerferien zu Ende. Viele von Ihnen waren sicherlich unterwegs am Meer, in den Bergen, Hauptsache weit weg. Dass unsere Urlaubsreisen keine ganz unschuldige Angelegenheit sind, das wissen wir ja spätestens seit Protesten gegen Massentourismus auf Mallorca und in anderen Ferienregionen. Sindhujan Varatharaja hat sich mit diesem Thema noch eingehender beschäftigt und geht nun noch viel weiter im Buch »Wo die Zeit stehen bleibt« vom Tourismus und seiner Gewalt. Es geht darum, wie eng unser Reisen mit Privilegien und mit Kolonialismus verbunden ist. Insa Wilke hat das Buch für uns gelesen. Insa, wie muss ich mir das vorstellen? Worum geht es hier genau?
1: Also was man kennt, ist die Tourismuskritik als Konsumkritik. Mhm. Du hast schon Mallorca erwähnt, der Massentourismus dort macht Probleme für die lokale Bevölkerung, die Preise steigen. Er hat ökologische Folgen, man denkt an Venedig, an alpinen Tourismus, aber auch an die prekären Arbeitsbedingungen im Tourismussektor. Bei Sindhujan Varatharaja geht die Kritik viel tiefer, wird historisch und politisch ganz anders ausgerichtet.
0: Wie genau? Was nimmt Varatharaja jetzt in den Blick?
1: Also auf eine Formel gebracht, kritisiert Varatharaja die Abfolge Soldat, Siedler, Tourist. Aha. Es wird erobert und entvölkert, dann wird gereist. So ist die These. Das Buch nimmt also sozusagen einen machtkritischen Blick auf Geschichte und Strukturen von Tourismus ein. Es macht uns sichtbar, dass dem Tourismus oft eine Gewaltgeschichte vorausgeht, die dann wiederum von ihm verdeckt wird. Und das rückt einem beim Lesen schon ziemlich nah auf die Pelle, weil sich natürlich die Frage stellt, wie trage ich als Touristin direkt oder indirekt dazu bei?
0: Diese These Soldat, Siedler, Tourist auf diese Formel gebracht, das klingt ja schon, finde ich, ziemlich zugespitzt. Wird das denn plausibel in dem Buch?
1: Also ich habe es jetzt stark verkürzt. Allerdings ist die schon so drastisch, diese Grundthese. Das Buch belegt sie aber auch gut, weil es wirklich eine große Welt- und Geschichtsreise aufmacht. Wir starten immer wieder im 18. und 19. Jahrhundert, landen dann auf einmal in der unmittelbaren Gegenwart und wir bewegen uns ganz viel in asiatischen und afrikanischen Ländern und ihren Geschichten. Varatharaja geht da Fallbeispiele durch, um eben diese strukturelle Kritik am Tourismus zu belegen. Und wenn man jetzt aktuell diese schlimmen Bilder aus dem Himalaya vor Augen hat und dieses Buch gelesen hat, dann sieht man das ganz anders. Man macht tatsächlich auch diese Zusammenhänge auf von politischen Konstellationen, also Siedlungspolitik von China, die Grenzbauten, die China da errichtet hat, die touristische Infrastruktur, die menschengemachte ökologische Katastrophe und sieht die Zusammenhänge, die dann einen solchen Gletscherabbruch und eine solche Flut so schlimm machen, ganz anders. Da öffnet Sindhujan Varatharaja einem die Augen, glaube ich.
0: Varatharajas Familie ist tamilisch und musste im Bürgerkrieg aus Sri Lanka fliehen. Spielt das denn jetzt hier auch eine Rolle in dem Buch?
1: Ja, sogar eine ganz wichtige, weil so die Perspektive klar wird, nämlich die einer Person, die weiß, was Staatenlosigkeit bedeutet und was es bedeutet, wenn Mobilität eingeschränkt wird von außen. Das ist der eine Punkt. Der andere ist, dass erzählerisch diese Familiengeschichte einen roten Faden durch das Buch legt und diese Fallbeispiele miteinander verbindet. Und dann ist Sri Lanka natürlich auch selber ein solches Fallbeispiel, eine der Top-Urlaubsrichtungen heute für uns. Und dabei waren die Strände im Norden Killing Fields, also im Bürgerkrieg, der bis 2009 gedauert hat, zwischen den tamilischen Rebellen und der singalesischen Zentralregierung um den tamilischen Norden Sri Lankas. Da wurde an den Stränden gekämpft, die Leute wurden auf die Strände auch getrieben und die Leichen der ZivilistInnen liegen sozusagen unter dem Sand. Und Varatharaja spricht tatsächlich auch von einem Genozid an der tamilischen Bevölkerung.
0: Das klingt jetzt nach ganz schön viel Stoff, alles in allem, und auch doch nach einer eher bedrückenden Lektüre. Fängt der Text das denn irgendwie auf?
1: Ich finde, ziemlich klug fängt er das auf. Zum einen, weil einfach unser Erkenntnisinteresse geweckt wird. Wir wollen dann auch wissen, wie sind denn diese Zusammenhänge. Und dann gibt es aber auch erzählerische Strategien. Das Buch ordnet seine Geschichten zum Beispiel nach Motiven. Also ein Abschnitt widmet sich eben dem Strand. Da erfährt man, dass der Strand gar nicht immer natürlich ist, sondern oft konstruiert und inszeniert wird für den Tourismus. Zum Beispiel, dass die Strände auf den Kanarischen Inseln pikanterweise, muss man sagen, durch Sand aus der umkämpften Westsahara immer wieder aufgeschüttet werden. Das ist zum Beispiel so ein Komplex. Dann gibt es das Motiv des Luftverkehrs und auch sowas wie das Motiv symbolpolitisch der Hotels.
0: Was bedeuten denn die Hotels symbolpolitisch? Kannst du das mal erläutern?
1: Ja, das ist ein spannendes Kapitel. Also der Abschnitt beginnt mit zwei Luxushotels in Khartoum in Sudan, die nach der Unabhängigkeit gebaut wurden. Und eines von ihnen wurde von dem libyschen Diktator Gaddafi erbaut, der sich so als panafrikanischer, panarabischer Führer inszenieren wollte, eben im Glanz der modernen Architektur. Und das andere Luxushotel gehörte zur Hilton-Kette und hat sozusagen den geo- und symbolpolitischen Stempel der USA in der Region aufgedrückt im Kalten Krieg. Und Varadarajah erzählt die Geschichten dieser Hotels und zieht dann aber auch den Rahmen ziemlich weit auf. Er kommt dann auch auf so Zusammenhänge wie die ehemals kolonialisierten Staaten einerseits den Wunsch haben, ihre Unabhängigkeit zu erringen und zu beweisen und auf der anderen Seite sich aber auch einordnen wollen in die Weltwirtschaftsordnung. Und dadurch wiederum werden koloniale Asymmetrien reproduziert. Das drastischste Beispiel, das viele im Ohr haben werden, bisschen anders gelagert, aber der Gewaltzusammenhang klingt da, glaube ich, auch sehr einleuchtend an, ist Trumps Idee einer touristischen Erschließung von Gaza. Das Buch läuft ein bisschen, würde ich sagen, darauf hinaus, erzählt aber eben die viel längere Vorgeschichte und den größeren Zusammenhang.
0: Wo Zeit stehen bleibt, ist ja der Titel des Buches. Welche Rolle spielt denn dieser Aspekt der Zeit eigentlich?
1: Das ist das philosophische Grundthema des Buches, würde ich sagen, nämlich die Frage danach, wie Zeiterfahrung eigentlich ein Politikum wird. Das spielt Varadarajah immer wieder sehr plausibel durch. Und in Zusammenhang mit diesem philosophischen Thema steht, glaube ich, auch die Erzählform. Das Buch beginnt nämlich ungewöhnlich, nämlich nicht wie ein Sachbuch oder wie ein Essay, sondern in Versen und schlägt einen mythischen, epischen Ton an, was, glaube ich, sehr wichtig ist, um die Selbstermächtigung des Sprechens auch zu unterstreichen. Und dieser mythische Ton ist dann ein bisschen im Kontrast zu einem ganz nüchternen Erzählen, einem analytischen Erzählen. Ich nenne das Erzählen ohne Lächeln.
0: Aha.
1: Ja, und das ist einerseits ein bisschen im Kontrast, andererseits taucht dieser epische, mythische Ton immer mal wieder auf und stellt eine Verbindung zu einer ganz anderen These auf, die ich auch sehr interessant finde, nämlich, dass die europäischen TouristInnen reisen, weil sie zu einer Ursprünglichkeit auch zurückkehren wollen. Und das interpretiert Varadarajah als die Sehnsucht nach dem verlorenen Paradies, verknüpft es also mit einem christlichen Narrativ.
0: Also das heißt, Sprache hat hier ja in diesem Buch eigentlich auch eine politische Dimension, oder?
1: Unbedingt. Und manchmal vielleicht ein bisschen überdreht. Also du meinst wahrscheinlich auch sowas wie das sehr konsequente Gendern. Mhm. Das ist manchmal dann ein bisschen komisch, wenn sogar ein Wort wie Algen oder Elefanten gegendert wird, also ElefantInnen, Alginnen. Gleichzeitig ist das Buch ebenso konsequent. Man merkt das dann wieder an anderen Aspekten. Hinter Jahreszahlen zum Beispiel steht immer in Klammern EZ, also europäische Zeit. Und das macht einem natürlich penetrant klar, es ist die europäische Zeitrechnung. Es gibt aber andere Möglichkeiten, die Zeit zu rechnen. Mhm. Oder es wird von den USA als sogenannten USA gesprochen, um klarzumachen, da gibt es auch eine koloniale Vorgeschichte. Der aktivistische Begriff ist dann die Siedlerkolonie. Und man muss das nicht mitgehen, würde ich sagen. Aber es legt eben so auch frei, aus welcher Perspektive gesprochen wird, wie der Zugriff ist. Und damit stellt Varadarajah eben diese Sichtweise auch zur Diskussion.
0: Aber siehst du denn da auch Probleme, wenn ein Buch so deutlich politisch argumentiert?
1: Also für mich steht im Vordergrund die Leistung dieses Buches, nämlich wirklich eine umfassende, grundlegend, auch würde ich sagen, neue Tourismuskritik zu formulieren. Und Sintujan Varadarajah verwandelt Theorie auch ins Erzählen. Das ist auch eine Leistung. Die Frage, wer bewegt sich wann und wie oft, wohin und unter welchen Bedingungen, die wird hier tatsächlich eine zutiefst politische Frage. Das finde ich sehr überzeugend. Und insofern, meine Einwände fallen da nicht so richtig gegen ins Gewicht. Die habe ich aber schon auch. Problematisch finde ich, dass die Gewalt- und Machtausübung der, jetzt sag ich mal, sogenannten Widerstandsgruppen gegen die eigenen Leute nicht reflektiert wird oder zumindest nicht ausgesprochen wird. Ich dachte daran, bei den Kapiteln über den tamilischen Widerstand, da habe ich nämlich ein literarisches Buch im Hinterkopf von Anouk Arut Pragasam, Geschichte einer kurzen Ehe. Die spielt im Norden, im Bürgerkrieg, an den Stränden. Und da habe ich sehr in Erinnerung, wie eben die Leute zwischen die Fronten der tamilischen Rebellen und der Zentralregierung geraten. Und das macht jetzt auch die Rebellen nicht gerade zu einem positiven Akteur. Andererseits ist das hier nicht der Fokus. Die Frage, die das Buch stellt, ist die nach dem Tourismus. Gibt es einen unschuldigen Tourismus?
0: Und gibt es den?
1: Nein, definitiv nicht. Dann müssten wir sozusagen die Geschichte komplett löschen. Aber es gibt ethisch vertretbarere Formen und es gibt die Möglichkeit, sich als Touristin in der eigenen Wirkung eben auch zu reflektieren. Und davon erzählt das Buch auch. Mich hat es wirklich gelehrt, diesen Zusammenhang zu sehen, der mir in den Details vorher nicht klar war.
0: Vielen Dank, Insa Wilke. Sie hat uns das Buch »Wo Zeit stehen bleibt« vom Tourismus und seiner Gewalt vorgestellt. Sindushan Varatharaja hat es geschrieben und erschienen ist es im Hansa Verlag. Westart Lesen ist hier. Kappa.

0: Half Moon Run waren das mit Full Circle und das haben Sie gehört in Westart lesen. Ein weißes Kaninchen, das immer zu spät kommt, eine Grinsekatze, ein verrückter Hutmacher. Die Welt von Alice im Wunderland, die kennen die meisten von uns, selbst wenn wir das Original von Lewis Carroll nicht gelesen haben. Das macht sich jetzt die österreichische Autorin Marlene Mayhofer zunutze in ihrem Debütroman, der heißt schlicht und einfach Alice. Und da holt sie die Motive daraus in die Gegenwart und antwortet dem Klassiker aus einer gnadenlos ehrlichen Mädchenperspektive. Paula Marie Dröger stellt uns das Buch vor.
1: Die Alice von Lewis Carroll fällt in ein Kaninchenloch, in eine Welt, in der die Logik Kopf steht. Bei Marlene Mayhofer sieht der Sturz sehr viel alltäglicher aus.
2: Alice fällt um 3 Uhr morgens aus einem Lokal auf den Gehsteig. Alice fällt in der Hast über einen losen Pflasterstein. Alice fällt durch, Alice will gefallen. Alice muss sich anhören, sie solle sich fallen lassen. Alice fällt auf, dass sie sich zu viel gefallen lässt. Alice fällt jeden Abend, bevor sie einschläft, ins Bodenlose, aber kommt nicht auf. Alice fällt vom Fleisch, sie wächst und wächst.
1: Ums Wachsen geht es in diesem 130 Seiten kurzen Roman eigentlich die ganze Zeit. Kleider werden zu knapp, die Zahnlücke verschiebt sich und die Beine tun weh, weil sie länger werden. Mayhofer lässt in rhythmischen Sätzen das Fantastische links liegen und staunt stattdessen mit Alice gemeinsam über das Erwachsenwerden als Frau. Alles ist neu, aufregend und das erlebt man als Leserin hautnah mit.
2: Alice hat ein Faltblatt vor sich ausgebreitet, das sie aufmerksam durchliest, weil auf der ersten Seite steht, dass man es aufmerksam durchlesen soll. Wenn sie es nicht schafft, endlich einen Tampon in sich hineinzustecken, muss Alice für immer Binden verwenden. Laut Fernsehwerbung ist Alice mit der Binde den ganzen Tag über geschützt und kann alles tun, was sie auch an Tagen tut, an denen sie die Binde nicht braucht. Mit Freundinnen einkaufen gehen und lauter weiße Sachen anprobieren. Ein Fußballspiel gewinnen oder mit wehendem Seidenrock durch die Stadt spazieren und bewundernde Blicke auf sich ziehen. Dabei will Alice das gar nicht. Alice will einfach keine Flecken machen.
1: Das ist die ganz große Stärke des Textes. Mayhofer nimmt das Banale, das Alltägliche ernst. Das Faltblatt wird zu einer Metapher für eine große Veränderung im Leben einer jungen Frau. Für die komplette Orientierungslosigkeit in der Pubertät. Diese Alice ist keine idealisierte Kinderfigur, keine Projektionsfläche für die Fantasie eines Erwachsenen, sondern ein Mädchen mit einem eigenen Körper, eigenen Wünschen und einer sehr genauen Wahrnehmung. Sie blutet auf Stühle, Sofas und durch Hosen. Sie hat Lust auf Sex und merkt zunehmend, dass ihr Körper nicht nur ihr gehört, sondern dass er auch zum Objekt fremder Blicke wird.
2: Je älter Alice wird, desto schlimmer wird es, angeschaut zu werden. Nur die, die schauen sollen, schauen nie. Und weil man sie nicht anschauen darf, wenn sie da sind, weil sonst einer sehen könnte, dass man schaut, womit er etwas gegen einen in der Hand hätte, muss man immer dorthin schauen, wo die, die man sehen möchte, gerade nicht sind. Zum Getränkeautomaten, zur Klotür. Dorthin, wo die Mopeds stehen. Anschauen darf man sie nur, wenn keiner da ist. In dem Buch mit den Klassenfotos vom letzten Jahr. Alleine, im Bett, bei verschlossener Tür. Und wenn die, die da zu sehen sein sollten, am Tag der Aufnahme krank gewesen sind, kann man schauen, wo man bleibt.
1: Dieser Text ist aber viel mehr als nur ein feministischer Gegenentwurf zu Carols Klassiker. Er spielt auch mit eben diesem Sprachwitz, der dem Buch eine unfassbare Leichtigkeit bringt. Mayhofer schafft es, die kindliche Nonsensliteratur mit den Widersinnigkeiten des Erwachsenwerdens zu verbinden. Und dadurch zeigt sich immer wieder, wie absurd und verwirrend diese Lebensphase sein kann. Sie rechnet aus, dass ein Mädchen, das vor jeder Klassenarbeit weint, im Laufe ihrer Schulzeit 2 Kilo Tränen vergießt. Und das in Kilowattstunden ergibt genug Energie, um eine Glühbirne jahrhundertelang leuchten zu lassen. Alice ist ein poetisches und ehrliches Porträt einer Kindheit. Das zeigt, dass die echten Abenteuer nicht hinter Spiegeln, sondern im und mit dem eigenen Körper stattfinden.
0: Paula Marie Dröger hat uns Alice vorgestellt. Das Debüt von Marlene Mayhofer erschienen im Verlag Jung und Jung. Westart lesen hören Sie. Und hier kommt Imelda May mit dem Smokers Song.

0: Westart lesen ist hier. 872 Tage, fast 2,5 Jahre, also so lange dauert die Blockade von Leningrad im Zweiten Weltkrieg. Die deutsche Wehrmacht will die Stadt nicht einnehmen, sondern von der Versorgung abschneiden und aushungern. Und einer der Menschen, die in der eingeschlossenen Stadt ums Überleben kämpfen, ist Jura Rybinkin. Er ist 16 Jahre alt zu dieser Zeit und er schreibt Tagebuch, zumindest solange er das überhaupt kann, denn Jura überlebt die Blockade nicht. Aber seine Aufzeichnungen, die sind erhalten geblieben und sie bilden jetzt den Ausgangspunkt für das neue Buch von Edgar Selge. Edgar Selge ist einer der bekanntesten deutschen Schauspieler. Seit einiger Zeit ist er auch als Autor tätig. Hast du uns endlich gefunden? So heißt sein Debüt von 2021, eine literarische Erinnerung an die eigene Kindheit, von der Kritik zu Recht hoch gelobt. Und jetzt das zweite Buch, Juras letzter Winter. Und darüber können wir jetzt sprechen. Herr Selge, Sie schildern, dass Sie sich nach der Abgabe des Manuskripts Ihres ersten Buchs ziemlich schnell wieder in dieses neue Schreibprojekt hineingestürzt haben. Braucht man nicht nach so einer langen Arbeit erstmal eine Pause?
1: Ja, hallo Herr Müller. Ich weiß nicht, was man braucht. Jedenfalls war es so, dass ich meinen Schreibtisch aufgeräumt habe und das schon sehr vermisst habe, diesen, ja, ich muss schon sagen, den Schreibstress, den ich über Jahre aufrechterhalten habe und der plötzlich weg war. Das ist das berühmte Loch, in das man fällt. Und ich hätte auch durchaus länger an meinem leeren Schreibtisch sitzen können, auch Tage, auch Wochen. Aber ich bekam einen Anruf, der mich an eine Rede erinnerte, die ich 6 Jahre zuvor gelesen hatte. Und damit war ich gleich mitten im Thema.
0: Sie sagen ja aber auch im Buch, Ihnen hat plötzlich diese Stimme, diese Erzählstimme des kleinen Jungen aus dem ersten Buch gefehlt, als sei Ihnen Ihre eigene Stimme verloren gegangen.
1: Ja, das ist sehr richtig. Ich weiß nicht, eine Erzählhaltung, die ist auch eine Art Rolle. Hm. Und die Erzählhaltung in diesem Buch, der Ton dieses Buches ist der eines 12-jährigen Jungen. Diese Kindheit wird erzählt aus der Perspektive eines 12-jährigen Jungen. Und der hat einen ganz eigenen Ton aus Verletzung und Unverschämtheit. Und natürlich ist das eine Kunstfigur, weil er ist ja nun über Jahrzehnte bereits weg. Aber er scheint irgendwie mit diesem Ton noch in mir vorhanden gewesen zu sein. Und mir war klar, als ich das Manuskript abgegeben habe, dass ich auf diesen Ton wohl nie wieder zurückkommen werde.
0: Und jetzt wenden Sie sich in diesem neuen Buch einem Jungen, der nicht viel älter ist, zu. Jura im belagerten Leningrad, der Tagebuch schreibt. Was für einen Jungen haben Sie in diesem Tagebuch kennengelernt?
1: Ja, ich finde, der ist zwar nicht von den Jahren her viel älter, er ist 15 und dann 16, also nur 3-4 Jahre älter, aber das sind eben entscheidende Jahre, das wissen wir ja alle aus unserer eigenen Jugend noch. Und vor allem ist er sehr ernst, das muss man schon sagen, auch durch die Art, wie er aufgewachsen ist. Er lebt mit seiner Mutter und seiner kleinen Schwester zusammen in einer Kleinstfamilie. Und das Tagebuch beginnt mit der Nachricht, die er beim Schachspielen zufällig hört, dass die Deutschen Russland überfallen haben, dass sie den Hitler-Stalin-Pakt gebrochen haben, dass die Flugzeuge bereits die Ukraine bombardieren. Es hat auch damals mit der Ukraine angefangen. Und er ist ein überaus belesener Junge. Er liest Romane des 19. Jahrhunderts, aber auch der seiner Gegenwart, also von Maxim Gorki, in einer Geschwindigkeit, die ans Zeitunglesen erinnert. Er ist ein hervorragender Schachspieler. Er ist ein Koryphäe in der Schule im Bereich Geschichte. Und er ist auch sonst äußerst kommunikativ mit seinen Freunden. Aber er hat, und das macht man sich immer nicht so klar, wenn man so ein Tagebuch liest, er leidet schwer an einer Pleuritis, also er hat Wasser in der Lunge, chronisch, und sein Sehvermögen ist sehr schlecht. Auf dem linken Auge hat er 0%, auf dem rechten 30%.
0: Und er hat natürlich wie alle in dieser Zeit Hunger. Der Jura bleibt aber nicht einfach eine historische Figur, über die Sie dann aus der Distanz heraus schreiben, sondern der steht irgendwann neben Ihnen, also als Figur, als zweite Figur nochmal im Buch, redet mit Ihnen, widerspricht Ihnen, weist Sie regelrecht zurecht manchmal für Ihre Ansichten oder Ihre Schilderungen. Warum dieses regelrechte Streitgespräch, diese Auseinandersetzung?
1: Naja, es ist ja so, wenn man sich mit so einem Tagebuch befasst, dann ist es eine Opfergeschichte und man nimmt eine respektvolle, mitleidvolle Haltung ein. Und das hat mich gestört, glaube ich. Ich wollte in die Vitalität von Jura, ich wollte den wirklich lebendig machen und ich wollte auch meine eigenen Assoziationen damit hineinbringen. Und so sind wir beide zwei Romanfiguren geworden im Buch. Und die Unangemessenheit der eigenen Assoziation, also meiner Assoziation, die Wohlstandsneurosen eines Menschen, der 2023, 24, 25 lebt und das liest, und die unerbittliche Hungersituation Juras sind etwas, das natürlich überhaupt nicht zusammenpasst und das immer, ja, eine schrille Dissonanz ergibt. Und daraus entspinnt sich der Streit zwischen beiden.
0: Und das hat dann manchmal fast einen grimmigen Witz, möchte ich sagen. Also wenn Sie nach Gemeinsamkeiten suchen zwischen Jura und sich selbst, es geht ums Lügen, ums Klauen, ums Verhältnis zur Familie, um den Hunger natürlich, ums Essen. Und er wehrt sich eigentlich gegen viele dieser Vergleiche und sagt immer, das kannst du doch jetzt so nicht sagen.
1: Ja, genau. Also zunächst mal muss man vielleicht sagen, dass diese Hungersituation dazu führt, dass er die Anteile an den zugeteilten Rationen von seiner Mutter und von seiner Schwester nicht vollständig zu Hause abliefert, sondern er isst davon, selbst wenn er manchmal ganze Tage in der Schlange gestanden hat und endlich an das Brot kommt. Und das belastet ihn unglaublich. Das heißt, er isst diese Rationen, die ihm nicht zustehen, auf und stürzt dann in sein Arbeitszimmer und rechnet mit sich selber ab. Insofern ist dieses Tagebuch, wie der Daniel Granin sagt, ein Tagebuch des Gewissens dieses Jungen. Und ich glaube auch, dass mich das besonders angezogen hat, weil man erlebt, wie ein junger Mensch um seine Würde kämpft angesichts des drohenden Endes durch Hunger.
0: Immer wieder kommt sehr viel von Ihrer eigenen Biografie in diesem Buch vor. Brauchten Sie den Jura jetzt hier sozusagen auch, um nochmal über sich selbst schreiben zu können?
1: Ja, so würde ich es, glaube ich, nicht sehen. Es ist schon der Versuch, ein Leseabenteuer wiederzugeben. Und welche Assoziationen einem beim Lesen kommen, beim Lesen eines Buches, das hat man nicht selber in der Hand, sondern die Assoziationen sind unwillkürlich. Und eigentlich ist es nur in der Literatur möglich, auch diese Unsauberkeit, diese Unkorrektheiten, die dann auftreten, niederzuschreiben. Es ist der einzige Ort, wo diese Wahrheit Platz hat. Es ist ein Dialog und zu einem Dialog gehören zwei und gehören auch zwei Leben. Und das angesichts des Lebens von einem 16-Jährigen, die eigene Jugendzeit, die für diese Erzählerfigur sehr schwierig war, wieder hochkommt, ist, glaube ich, einleuchtend.
0: Hilft Ihnen beim Schreiben eigentlich, dass Sie Schauspieler sind oder sind das für Sie zwei völlig verschiedene Tätigkeiten?
1: Nein, Schauspieler ist ein kreativer Urberuf, würde ich sagen. Vor allem, was die Spontanität betrifft und was das Situative betrifft. Und Schreiben lebt ganz wesentlich davon, dass man die Situationen, um die es geht, in ihrer Lebendigkeit irgendwie aufs Papier bringt.
0: Sie gehen ziemlich gnadenlos in diesem Buch mit sich selbst um. Es gibt eine Stelle, da sagen Sie zu Jura, uns verbindet die Gewalt. Und damit ist gemeint der Vernichtungswille und die Brutalität, mit der Leningrad ausgehungert wurde von der Wehrmacht, von den Deutschen. Und Sie schreiben dazu, das ist alles noch in mir drin. Was meinen Sie damit?
1: Naja, natürlich hat es für die deutsche Wehrmacht und überhaupt für die Deutschen in der Nazizeit eine Art, Vergewaltigung des eigenen mitfühlenden Ichs gebraucht, damit die Soldaten überhaupt in den Krieg ziehen konnten, damit die Deutschen sich mit anschauen konnten, wie ihre Nachbarn, Juden, aus den Wohnungen getrieben und auf Lastwagen gepfercht wurden. Und natürlich bleibt davon, von diesem Verhalten dieser Generation viel übrig, auch nach dem Krieg. Das geht ja nicht einfach weg, bloß weil das Volk besiegt ist oder weil die Amerikaner sagen, jetzt müssen wir umerzogen werden, ab jetzt gelten andere Gesetze, andere Maßstäbe. Das ist zwar alles richtig und auch unumgänglich, aber diese Grundhaltung des sich selbst Hartmachens bleibt erst einmal über Jahrzehnte. Das ist das, was ich damit meine.
0: Wir haben eben schon gesagt, Ihnen ist nach dem fertigen Manuskript Ihres ersten Buches die Erzählerstimme so ein bisschen verlustig gegangen. Jetzt ist sie Ihnen nach dem Abschluss des zweiten Buches natürlich auch wieder verloren gegangen. Soll ich daraus schließen können, dass irgendwann bald ein drittes Buch folgen wird?
1: Sicher werde ich weiterschreiben, ja.
0: Mit Edgar Selge habe ich gesprochen über sein neues Buch Juras letzter Winter und das erscheint am 4. September im Rowohlt Verlag. Herr Selge, ganz herzlichen Dank.
1: Bitte, Herr Möller.
0: Westart Lesen ist hier und das ist Liliana Butler mit Pilem Pilem.

0: Wenn die Leidenschaft besonders groß ist, dann kann es schon mal vorkommen, dass die Kleidungsstücke hinterher in der ganzen Wohnung verstreut sind. Und so ist das der französischen Schriftstellerin Annie Ernaux passiert. Und sie hat zusammen mit ihrem Geliebten die Hinterlassenschaften einer gemeinsamen Nacht begonnen zu fotografieren hinterher, fast wie Tatortfotos. 14 solcher Bilder hat sie damals gemacht und Annie Ernaux und ihr damaliger Geliebter Marc Marie, die haben darüber geschrieben, über Sex und Begehren, über Erinnerung und Vergänglichkeit. Das Buch heißt Auf den Bildern und Ulrich Rüdenauer hat es gelesen.
1: An Intimität sind diese Farbfotos im Band auf den Bildern kaum zu überbieten, obwohl darauf kein einziger Mensch, kein nackter Körper, keine Anzüglichkeit zu sehen ist. Sie zeigen hingegen Kleidungsstücke, Hosen, Unterwäsche, Schuhe, die wild verstreut auf dem Boden liegen, in der Küche, im Wohnzimmer, neben einem Bett.
2: Seit Beginn unserer Beziehung stand ich nach dem Aufwachen oft fasziniert vor dem Tisch mit dem benutzten Geschirr, den verschobenen Stühlen, den Haufen von Kleidungsstücken, die wir am Abend zuvor beim Sex irgendwo abgeworfen hatten. Die Landschaft war jedes Mal eine andere.
1: Die Beziehung ist die eines Mannes, der gerade seine Freundin verlassen hat, und einer Frau, die an Brustkrebs erkrankt ist, eine Strahlenbehandlung erfährt und kurz vor ihrer Operation steht. Es ist die zwischen dem 1962 geborenen Journalisten und Fotografen Marc Marie und der 1941 geborenen Schriftstellerin Annie Ernaux. Wir sind im Jahr 2003, einem Schicksalsjahr. Der Irakkrieg beginnt. Es ist nicht klar, ob Ernaux ihre Krankheit besiegen kann.

0: Akt entstandenen Fotos dienen in der Folge sowohl Ernaud als auch Marie dazu, unabhängig voneinander über sie zu schreiben. Aus zwei unterschiedlichen Perspektiven entsteht so nicht nur die Geschichte einer Liebe, sondern mehr noch eine Reflexion über den Augenblick und die Krankheit, die Zeit und den Tod, die Schönheit und Beschädigung des Körpers. Meist beginnen die Aufzeichnungen mit nüchternen Beschreibungen der abgebildeten Gegenstände. Die Figuren, Formen, Farbkompositionen, die der Zufall hat entstehen lassen, werden gedeutet. Davon ausgehend denken Ernaud und Marie über den Kontext der Entstehung, Orte und sinnliche Erfahrungen nach, die sich damit verbinden. Erinnerungen kommen ins Spiel und jener Dritte im Bunde, der in Gestalt des Krebses mit im Bett liegt, nimmt immer größeren Raum ein und verliert gleichwohl zusehends an Schrecken. Er wird zum Gegenstand, so wie Ernaud alles in ihrem Leben zum Gegenstand ihrer Arbeit macht.
1: Eines Tages sagte M zu mir, du hast nur deshalb Krebs bekommen, um darüber schreiben zu können. Ich spürte, dass er in gewisser Hinsicht recht hatte und ich mich bisher nur nicht dazu hatte durchringen können. Erst als ich über die Fotos zu schreiben begann, war es mir möglich. Als würde das Schreiben über die Fotos es mir erlauben, auch über den Krebs zu schreiben. Als gäbe es eine Verbindung zwischen beidem.
0: Der Grad der Intensität erfährt in diesen Monaten durch die Krankheit eine Steigerung. Und als deren gefährlichste Phase überstanden ist, schwächt sich auch die Leidenschaft ab. Eine geradezu verstörende Erfahrung, die in ihrer Verstörung schonungslos registriert wird. Die Gegenüberstellung der beiden Perspektiven auf die Bilder und das Erlebte ist äußerst reizvoll. Manchmal sind es Nuancen, die sie trennen, manchmal ganze Abgründe. Vor allem Annie Ernaud drängt zu den Glutkernen dieser Monate vor. Aber auch Marc-Marie verfügt über eine Sprache, um diese Zeit und die fotografischen Dokumente präzise zu umkreisen. Der Wallungswert der Bilder ist für uns Leser eher gering, eilig abgestreifte Kleidungsstücke eben. Aber in der Beschreibungs- und Assoziationslust der beiden, in der Sprache, legen sie doch die verborgenen Botschaften jener textilen Mosaiken frei.
2: Das Fotografieren entwickelte sich von einer spontanen Geste zu einem Ritual. Jedes Mal, wenn ich meine Klamotten einsammelte und die Harmonie zerstörte, zog sich mir das Herz zusammen. Ich hatte den Eindruck, die Ruinen einer heiligen Stätte zu entweihen.
0: Roland Barthes schrieb in die helle Kammer seiner berühmten Studie über die Fotografie, Fotos seien das lebendige Bild von etwas inzwischen Totem. Die Fotografie stellt die Zeit still, sie ist ohne Zukunft. Vielleicht ist es das, was Ernaud und Marie lernen müssen. Den Verlust des ursprünglichen Verlangens machen die Fotografien nur umso deutlicher. Mit der Liebe verschwindet aber auch auf unbestimmte Zeit der Tod, der tief in diese Aufzeichnungen eingeschrieben ist.
3: Ulrich Rüdenauer über Auf den Bildern von Annie Ernaud und Marc-Marie, übersetzt aus dem Französischen von Sonja Fink und erschienen ist das Buch im Surkamp Verlag. Westart Lesen ist hier.

0: Louis Matut ist ein Genfer Musiker, ein Gitarrist mit honduranischen Wurzeln, der Jazz mit lateinamerikanischen Klängen verbindet. Das war er gerade mit Marco Valdo, haben Sie gehört, in Westart lesen. Und hier schauen wir jetzt am Ende noch einmal durch ein Schlüsselloch und zwar direkt ins Schlafzimmer, auf den Nachttisch. Da liegen ja oft die Bücher, die einem besonders wichtig sind. Und diesmal schauen wir auf den Nachttisch von Norbert Scheuer, den großen literarischen Chronisten der Eifel. Gerade ist sein neuer Roman Holunderholz im Verlag C.H. Beck erschienen. Und jetzt in der Pause vom Schreiben liegen bei ihm auch wieder Bücher neben dem Bett.
1: Mein Name ist Norbert Scheuer. Es fällt mir etwas schwer, mich als Schriftsteller zu bezeichnen, auch nachdem ich schon viele Bücher geschrieben habe. Viel lieber würde ich sagen, dass ich Geschichten erzähle und diese Geschichten aus einer inneren Not heraus aufschreiben muss. Solange, wie ich an meiner Geschichte arbeite, lese ich eigentlich kaum Bücher, um mich nicht abzulenken von irgendwelchen Moden und um den Stimmen zu folgen, die in der Geschichte mich von Thema zu Thema führen. Aber wenn ich endlich fertig bin mit meiner Sache, fange ich wieder an zu lesen. In der Zwischenzeit haben sich Bücher bei mir gestapelt und das erste Buch, was ich diesmal in die Hände nahm, war der Roman von Willi Achten, Die Einmaligkeit des Lebens. Willi Achten erzählt die Geschichte von zwei Brüdern. Der jüngere Bruder Simon ist der Erzähler. Er erzählt von der Geschichte, der Familie, von der Landschaft, in der sie aufgewachsen sind und vom Tod des älteren Bruders Vincent. Der Roman bewegt sich zwischen zwei Zeiten, der Jugend der Brüder in den 1990er Jahren und der Gegenwart, in der Vincent stirbt. Doch nicht nur ein geliebter Mensch geht verloren, auch die Landschaft verschwindet. Die Dörfer ihrer Kindheit werden von den großen Schaufelbaggern des rheinischen Tagebaus zerstört, Häuser, Felder, Wege und mit ihr auch die Erinnerung, alles droht zu verschwinden. Zumindest die Erinnerung, die ganz fest an Dinge gebunden ist. Und eigentlich ist jede wirkliche Erinnerung mit einem Eindruck verbunden. Man könnte meinen, die Geschichte sei von tiefer Traurigkeit geprägt, als gäbe es überhaupt keine Zukunft, sondern nur Tod und Verlust. Aber ich weiß nicht wie, bestimmt auch durch seine schöne Sprache, die poetisch und einfach ist und sehr bildreich, gelingt es, Willi Achten, so etwas wie Glück in diese doch im Grunde traurige Geschichte zu bringen. Vielleicht ist mir durch diesen Roman wirklich bewusst geworden, dass Zukunft und Hoffnung manchmal gerade dort liegen, wo wir zurückblicken, in der Erinnerung, in dem, was bewahrt wird, durch Erzählen, durch Sprache, durch Literatur.
0: Der Schriftsteller Norbert Scheuer über das Buch auf seinem Nachttisch, Die Einmaligkeit des Lebens von Willi Achten, erschienen im Pieper Verlag. Das war's von Westart Lesen und hier gibt's gleich nach den Nachrichten noch mehr Literatur, nämlich eine Erzählung von Fjodor Dostojewski, eine Liebesgeschichte mit dem Titel Ein schwaches Herz. Gleich hier bei WDR 5. Ich bin Christian Möller, ich sag vielen Dank fürs Zuhören, machen Sie's gut, tschüss.
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1: Die Nachrichten mit Dominik Freiberger. Guten Abend. Norwegens neuer König Håkon hat seine erste Rede als Staatsoberhaupt gehalten. In seiner Ansprache ans Volk erinnerte er an seinen verstorbenen Vater König Harald und bedankte sich bei ihm, ein guter Vater gewesen zu sein. Arne Bartram mit Details zur Rede.
2: Håkon wurde emotional und sagte, er sei stolz auf alles, was sein Vater für die Familie und das Land geleistet habe. Håkon bedankte sich bei den Norwegern für ihre Anteilnahme. Es sei tröstlich und gebe Kraft zu sehen, wie viele Menschen gemeinsam um seinen Vater trauerten. In den kommenden Tagen sollen die Norweger die Möglichkeit bekommen, sich am aufgebahrten Sarg von König Harald zu verabschieden. Er hatte das Land seit 1991 regiert und war mit 89 Jahren zuletzt der älteste König Europas.
1: In Münster feiern Hunderttausende den 80. Geburtstag NRWs. Das Bürgerfest dauert noch bis morgen. Dort präsentieren sich auch Behörden wie die Justiz, die Polizei und Rettungskräfte. Innenminister Reul freute sich nach einem Rundgang über die vielen Besucher.
3: Was mich unheimlich umgehauen hat, wie viele junge Leute hier sind. Viele junge Leute interessiert daran sind, über diese Blaulicht-Rettungsfamilien, über die Polizei, über die Feuerwehr was zu erfahren.
1: NRW-Ministerpräsident Wüst hat sich am Vormittag mit Besucherinnen und Besuchern ausgetauscht. Thema war oft, wie vielfältig und teils gegensätzlich Nordrhein-Westfalen ist. Und darauf schauen wir heute auch noch. Die Berliner Landesregierung wird von Hackern erpresst. Sie fordern offenbar 2 Millionen Euro in Bitcoin. Ansonsten wollen sie sensible Daten veröffentlichen. Bei schweren Unwettern im Norden Italiens sind in Cremona historische Gebäude beschädigt worden, wie der Dom und das Rathaus. Viele Bäume wurden umgerissen. In Island stimmen die Menschen heute über EU-Beitrittsgespräche ab. Hauptstreitpunkt ist die Fischerei. In der zweiten Fußball-Bundesliga spielt Bielefeld in Nürnberg. Oliver Tubenauer live im Stadion. Wie läuft es für die Arminia?
4: Alles andere als gut. Es sind mittlerweile fast 32 Minuten rum und die Arminia liegt mit 0:2 zurück. Die ersten beiden Nürnberger Chancen waren prompt Tore. 11. Minute, Pass von Becker in den Lauf von Mohamed Soma und er ist nun mal schnell, lässt da die komplette Bielefelder Hintermannschaft einfach stehen, schließt ab zum 1:0 und dann in der 22. Minute läuft Soma zunächst durch, schickt dann Becker, Becker legt den Ball zurück auf den zweiten Pfosten, dort steht Tim Janisch ganz frei, nimmt den Ball direkt und schließt ab ins lange Eck zum 2:0 für den 1. FC Nürnberg. Also die Arminia hier in großer, großer Bedrängnis im Max-Morlock-Stadion zu Nürnberg, sie liegt 0:2 zurück.
1: Außerdem spielten Dortmund-Hamburger SV 2:0, Köln-Hoffenheim 3:2, Elversberg-Leverkusen 3:2, Leipzig-Borussia Mönchengladbach 3:0, Mainz-Paderborn 0:0 und Union Berlin gegen Eintracht Frankfurt 3:3. Das Wetter, in der Nacht fällt stellenweise noch etwas Regen, auch kurze Gewitter sind nicht ausgeschlossen bei 18 bis 12 Grad. Morgen eine Mischung aus Sonne und Wolken, in Velbert dazu 22, in Heinsberg 23 und in Wesseling 24 Grad. 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
5: Am 26. Juli 1890 macht sich Henry Montague Doughty vom englischen Harwich zu einer ungewöhnlichen Reise auf. Über Rotterdam, Amsterdam und den Zuiderzee erreicht er die Stadt Leeuwarden in Friesland. Dort wartet sein Segelschiff, eine Norfolk Wherry, die den Namen Gypsy trägt und hier ihren Winterliegeplatz hatte. Die Gypsy ist eine besondere Yacht, die auf der langen Reise viele Bewunderer finden wird. Tausende von Meilen war sie den Reisenden bereits eine zuverlässige und komfortable Wegbegleiterin. In der ostenglischen Grafschaft Norfolk, in den Niederlanden und in Deutschland. Ein eleganter und doch robuster, flachgehender und klinkergebauter Frachtsegler, so beschreibt Doughty die Norfolk Wherry, deren Bauweise über Jahre perfektioniert worden ist. Eingesetzt wird sie vor allem in den Broads der Grafschaften Suffolk und Norfolk. Die beiden Sommer zuvor hatten er und seine Mitreisenden die friesischen Seen befahren. Jetzt war für die Gypsies, wie sich die Besatzung analog zum Namen ihrer Yacht nennt, wieder die Zeit gekommen für neue Abenteuer und Entdeckungsfahrten. Der mit einem gewissen sportlichen Ehrgeiz kombinierte Pioniergeist von Henry Montague Doughty zeigt sich besonders darin, dass er Flüsse, Kanäle und Binnenseen befahren will, auf denen noch keine andere englische Yacht zuvor gewesen ist. Nach intensiven Studien der Karten entdeckt er ein Labyrinth von Wasserstraßen in Mecklenburg. Und so plant er sorgfältig die Reiseroute. Vom holländischen Seehafen Delfzijl aus geht es über die Ems in den Hunte-Ems-Kanal im Großherzogtum Oldenburg und dann auf die Weser. Nach Bremerhaven über die Geeste, in den Geeste und den Hadelner Kanal, von dort in die Elbe und 150 Meilen stromaufwärts nach Dömitz. Hier führt die neue Elde zum Schweriner See. Über die Havel soll es dann in die obere Elbe gehen und von dort aus an vielen historischen Städten vorbei, in den sagenumwobenen Harz, nach Dresden und vielleicht sogar über Sachsen nach Böhmen. Die Reisegesellschaft setzt sich zusammen aus dem Kapitän, Mr. Doughty selbst, sowie zweien seiner Töchter, von deren Namen der Leser nur die jeweiligen Anfangsbuchstaben G und K erfährt, oder aber sie werden The Sketchers, die Malerinnen genannt, weil sie die Landschaften und Architektur in Illustrationen einfangen. Außerdem stehen sie ihrem Vater immer wieder als Übersetzerinnen zur Seite. Weiter mit an Bord sind Doughtys treue Freunde. Wilson, ein Fischer aus Suffolk, Peter de Vries, ein friesischer Seemann, und natürlich Ifold, Doughtys Butler, der an Bord als Steward und Koch dient. Und auch die Snail muss erwähnt werden, der Name des kleinen Beibootes. Sie haben sich einiges vorgenommen, die Gypsies, im Sommer 1890. Dass ein solches Vorhaben zwangsläufig unvorhergesehene Schwierigkeiten mit sich bringt, soll sich nur allzu schnell herausstellen. Hören Sie nun Jürgen Thormann. Er liest Henry M. Doughtys Bericht über die Fahrt vom holländischen Delfzijl nach Oldenburg.
6: In nur 2 Stunden würden die uns vertrauten Niederlande nur noch Erinnerung sein und Gypsying auf deutschen Gewässern Wirklichkeit werden. Wir hatten Zeit, das holländische Geld umzutauschen, und ich kaufte ein neues Hanftau. Ein gutes Tauwerk würde bei den Tiden so großer Flüsse wie Ems, Weser und Elbe notwendig sein. Das riesige Tor öffnete sich zur rechten Zeit, und bald schon segelten wir den Hafen hinunter. 2 englische Dampfer wurden am Quai entladen. Die Mannschaften starrten das seltsame kleine Boot an und zeigten auf unsere blaue Flagge und den Stander unseres Yachtclubs. Denn sogar in englischen Häfen, außer in Yarmouth oder Lowestoft, sorgt eine Norfolk Wherry für Aufsehen. Nachdem wir an den beiden roten Bojen vorbei waren, steuerten wir nach dem Kompass. Wir hatten nur ein Reff eingesteckt, aber der Wind war stärker, als wir gedacht hatten, und die Böen ließen die Wellen hochschlagen. Schon bald lief Wasser in die Snail, die Achtern vorbeischerte, und Ruder, Mast und Bodenbretter trieben davon. Nieder, das Ruder. Wir drehten bei, hieften das Boot längsseits hoch, schöpften das Wasser heraus und begannen mit der Suche nach den verloren gegangenen Sachen. In dem aufgewühlten Wasser war es schwer, die kleinen Dinge zu erspähen, aber Wilsons scharfen Blick entging nichts. Und schließlich hatten wir, ich sollte lieber sagen, hatte er alles gerettet. Nach einiger Zeit wurde der Fluss schmaler. Große Wellenbrecher tauchten auf, die, so schien es, auf Inseln zu unserer Rechten lagen. Schlammbänke, wie in der Humbermündung bei Ebbe, und über ihnen ein grüner Deich zu unserer Linken. Dann sahen wir rote Dächer und 2 Kirchtürme. Das musste Emden sein. In diesem Teil des Flusses lagen ein paar Schiffe und ein paar deutsche Boote segelten mit uns den Fluss hinauf. Ihre Takelage sah merkwürdig aus. Sie hatten Spritsegel mit dem Spritbaum auf der Luftseite. Wir fuhren weiter ins Ungewisse, bis wir schließlich ein Schiff vor Anker liegend erspähten. Eine Flagge wehte oben am Mast und unzählige einheimische Schiffe drängelten sich um dieses eine Schiff herum. Es gab kein Signal, dass wir anhalten sollten, aber es handelte sich eindeutig um das Wachtschiff. Es wurde dunkel und dies schien ein guter Platz für die Nacht zu sein. Ich drehte bei und ging vor Anker. Nach und nach kamen kleine Boote vom Zollschiff zu ihren Schiffen zurück. Die Anker wurden gelichtet, die Schiffe drehten bei und setzten mit dem Gezeitenwechsel ihren Weg fort. Nach einiger Zeit kam ein Boot an uns heran und ein griesgrämiger kleiner Beamter forderte mich auf, mit ihm an Bord des Wachtschiffes zu gehen. Man führte mich in ein stickiges Büro, das voller verschwitzter Seemänner war. 2 grobe, aber höfliche Zollbeamte, die mich offensichtlich für taub hielten, prüften mich auf Herz und Nieren. Wo war mein Manifest? Wie viel Pfund Fleisch, wie viel Wein und Branntwein hatten wir an Bord? Mein Name, der Name meines Schiffes, woher? England. Welchen Weg sind Sie gekommen? Zuerst durch Holland und jetzt heute von Delfzijl. Jawohl. Aber wie sind Sie von England nach Holland gekommen? Auf dem Seeweg. Nein. Vorsichtig fragte ich, ob England nicht eine Insel sei und wir deshalb über den Seeweg gekommen sein müssen. Ach so. Verdutzt schauten sie mich an, begriffen dann aber, was ich meinte. Es sei also kein Binnenschiff. Gut, in diesem Fall müssten Sie die Fleischvorräte und Weinflaschen sehen und ich müsste zahlen. Aber müssen Vorräte für die Besatzung an Bord einer Yacht verzollt werden? Yacht! So, so. Sind Sie in einem Yachtclub? Ja, und zwar im Royal Harwich Yachtclub. Harwich, Harwich. Das ist holländischer oder deutscher Yachtclub? Sie gingen mit mir zurück zur Gypsy, schauten sich die Vorräte an, tranken genussvoll einige Gläser Sherry und sagten schließlich sehr bestimmt, also gut. Ich sollte einen Zollschein bekommen, aber ich müsste bezahlen. Ängstlich fragte ich, wie viel? Ich dachte schon an, ich weiß nicht wie viel, 20 Markstücke. Sie müssen bezahlen, langsam, aber bestimmt gaben sie mir eine Antwort, 95 Pfennig. Vor dem Abendessen schickte ich Peter, der sich als Holländer mit denen, die Plattdeutsch sprechen, mehr oder weniger verständigen können müsste, auf eines der Schiffe. Er sollte etwas über unsere Route nach Oldenburg herausfinden. Auf der Karte verzweigte sich der Fluss direkt hinter Leer und der östliche Arm führte in den Ems- und den Hunte-Kanal. Die Karte zeigte aber keine nützlichen Details in Bezug auf Lotsen und Navigation. Nach endlos langem Palaver kam Peter zufrieden lächelnd zurück. »Also, Peter, was hat man dir gesagt?« »Oh, Sie müssen umkehren, Schier.« Für einen kurzen Moment dachte ich, er sei betrunken. »Was um Himmels Willen meinst du?« stieß ich hervor. »Der Kapitän, er sagt Schier, dass es keinen Weg nach Oldenburg gibt.« »Keinen Weg nach Oldenburg? Das musst du missverstanden haben. Sprach der Kapitän Holländisch?« »Nein, Schier.« Aber ich spreche deutsche Sprache wie englische Sprache. Er ist 50 Jahre alt. Er war sein Leben lang auf diesem Fluss und er sagt, dass Sie nicht nach Oldenburg fahren können. Peter konnte nicht erklären, warum. Zwar hatte der Kapitän ihm den Grund genannt, aber er konnte sich die fremden Namen nicht merken. Er konnte nur immer wieder den gleichen Satz wiederholen. Sie kommen hier nicht nach Oldenburg. Ich hatte zu Hause unsere Route peinlich genau ausgearbeitet. Mr. Stanford hatte mich freundlicherweise darüber informiert, dass laut deutsche Wasserwege aus dem Jahr 1873 die Kanäle zwischen der Ems und der unteren Elbe für Schiffe von der Größe unserer Gypsy und der Hunte-Ems-Kanal für Schiffe mit einem Tiefgang zwischen 1 und 5 Metern und einer Breite von 5 Metern schiffbar waren. Und das reichte uns. Und das sagte auch die Karte aus Berlin. Ich fühlte mich unwohl. Aber trotz alledem, mit der Flut am nächsten Morgen, lichtete ich den Anker und fuhr flussaufwärts Richtung Leer. Leer lag näher an dem umstrittenen Kanal. Wir könnten dort noch einmal nach dem Weg fragen und würden vielleicht eine ganz andere Geschichte hören. Wir kamen an mehreren Dörfern vorbei, deren Dächer nur über dem Deich hervorlugten, an redgedeckten Windmühlen, bunt angemalten Kirchtürmen. Es sah alles sehr holländisch aus. Jedes Dorf schien einen eigenen kleinen Hafen zu haben. Ein Boot, an dem wir vorbeifuhren, bat darum, ins Schlepptau genommen zu werden. Die erste weite Biegung nach links, so sagte man uns, war der Weg nach Leer. Dann näherten wir uns 2 einheimischen Schiffen. Peter musste als Dolmetscher beiden Kapitänen die Frage stellen, ist dies der Weg nach Oldenburg? Ja, gewiss. Und warum können wir dann nicht dorthin fahren? Was ist das Hindernis? Aber nein, Sie können hier weiterfahren bis nach Oldenburg. Wir selbst treiben hier regelmäßig Handel. Es gibt genügend Wasser, die Brücken sind hoch und die Schleusen breit genug. Es gibt überhaupt kein Hindernis. Peter übersetzte alles und schwor hoch und heilig, dass diesmal kein Missverständnis vorliegen könnte. Der Kapitän des Wachtschiffes muss uns etwas Falsches gesagt haben. Ich wollte jetzt keine einzige Minute mehr mit einem Halt in Leer verschwenden. Wir fuhren an der Stadt vorbei, dorthin zurück, wo wir gestartet waren, unter einer geöffneten Eisenbahnbrücke hindurch. Der Wind ließ nach, der Tidenfall kündigte sich an und die Brise, die noch wehte, war heiß. Träge ließen wir uns treiben. Dieser Nebenfluss, der für sich den Namen Ems in Anspruch nimmt, ist vergleichsweise klein, eher ein Flüsschen mit dickem, undurchdringlichem Gebüsch und holländisch aussehenden Bauernhäusern an den Ufern. Eine Familie saß im Schatten und beobachtete uns, als wir an ihrer Haustür vorbeiglitten. Vertraut klangen die Worte: Moin, Schip! Niederländisch und Plattdeutsch müssen sehr ähnlich sein. Der Wind war nicht stark genug, um gegen den Gezeitenwechsel voranzukommen, und so mussten wir anhalten. Ein kleines Stück den Fluss zur Rechten hinauf verteuten wir die Gypsy in einiger Entfernung vom Ufer und warteten auf den Tidenfall. Am nächsten Morgen übte ich vorsichtig mit Peter ein, was er sagen sollte. »Geh zu dem Fährmann, er weiß es bestimmt, und zum Kapitän des Schiffes. Frag sie, ob dieser Fluss, auf dem wir uns befinden, den ganzen Weg bis Oldenburg schiffbar ist. Denk dran, Peter, ich meine die Stadt Oldenburg. Es gibt auch ein Land Oldenburg und seine Hauptstadt trägt denselben Namen. Also, du fragst nicht nach dem Land, sondern nach der Stadt.« »Ich habe Sie verstanden, Schier. Sie wollen zur Stadt Oldenburg, nicht in das Land.« Nach einiger Zeit kam Peter zurück. Er habe mit mehreren Kapitänen gesprochen, sagte er, und auch mit dem Mann auf der Lederfähre. Der Arm der kleinen Ems, auf dem wir waren, war die Leder. Der Fährmann war 70 oder 80 Jahre alt. Er kannte den Fluss seit seiner Kindheit. Er und die Kapitäne sagten, dass wir ohne Probleme nach Oldenburg fahren könnten. »Gut, du bist dir sicher, dass du nach der Stadt und nicht nach dem Land Oldenburg gefragt hast?« »Ja, Schier, sicher, der Weg dahin ist gut und es gibt genügend Wasser.« Mit dem Tidenwechsel um 10:30 machten wir uns jubelnd auf unseren Weg. Und endlich, nach der zweiten Rechtsbiegung und nach der ersten Linksbiegung, kamen wir an eine Schleuse, die Einlass in den Ems-Hunte-Kanal versprach. Während die Gypsy in der Schleuse war, ging ich an Land, um die gelobte Wasserstraße zu erkunden. Ein klug aussehender Mann sprach mich an. Ich konnte seine Wortschwall nicht folgen, aber seine ernste Miene und die häufige Erwähnung des Wortes Oldenburg klangen bedrohlich. Ich überredete ihn, mit an Bord zu kommen, sodass die jungen Ladies für mich übersetzen konnten. Ihnen erklärte er, dass dieser Kanal niemals fertiggestellt worden war. Er war zwar, wie wir sehen konnten, sowohl hier als auch in der Nähe von Oldenburg offen, aber eine Verbindung sei nicht einmal ausgegraben worden. Das Gesicht des Mannes bezeugte seine Ehrlichkeit und ich musste seiner Geschichte nolens volens glauben. Es gab keinen Zweifel. Wir waren den ganzen Weg umsonst gekommen. Nicht einmal die Gypsy konnte 3 Meilen über Land segeln. Schmachvoll mussten wir umkehren. Wir befanden uns, wie ich herausfand, in der Nähe der Grenze, genau auf der Schattenseite der Schwelle zum Großherzogtum Oldenburg. Wir mussten sofort entscheiden, welchen Kurs wir nehmen wollten. Wir hatten unter anderem geplant, die Residenzstadt Oldenburg und die Hansestadt Bremen zu besuchen. Könnten wir das nicht auch mit der Eisenbahn? Wir hörten von einem nahegelegenen Bahnhof mit dem Namen August Fehn und dorthin konnten wir auf dem Kanal gelangen. Ich beschloss, nach August Fehn zu fahren.
5: Durch die Suche nach einem direkten Weg nach Oldenburg hatten die Gypsies Zeit verloren. Viele ihrer Pläne mussten sie über Bord werfen, um das ersehnte Ziel ihrer Reise, die Mecklenburgischen Seen, zu erreichen. Das Befahren norddeutscher Kanäle, so schreibt Henry Montague Doughty, sei weder vergnüglich noch friedvoll, sondern eher eine ständige Geduldsprobe. Die Brücken- und Schleusenwärter rauben ihm durch ihre Langsamkeit und Unhöflichkeit die Nerven. Und Schleusen und Brücken gibt es genug auf dem Weg nach Mecklenburg. Außerdem erweist sich die Karte, aufgrund derer sie ihre Route minutiös ausgearbeitet hatten, oftmals als unzuverlässig. Über Wilhelmshaven, Bremerhaven und Brunsbüttel führt der Weg schließlich auf der unteren Elbe nach Hamburg. So sehr der Kapitän und seine Mannschaft das Reisen mit der Yacht auch mögen, hatten sie doch von Anfang an gehofft, dass auf der Elbe hinter Hamburg der angenehme Teil ihrer Reise beginnen würde und die anstrengenden Tage auf den Kanälen nicht umsonst gewesen waren.
6: Die Elbe ist zweifelsohne ein prächtiger Fluss. Sie ist breiter und tiefer als der Niederrhein und übertrifft landschaftlich gesehen die grüne, idyllische Eifel um Längen. Sowohl auf der Eifel als auch auf dem Rhein bleibt man in der Fahrrinne, indem man die Markierungen an den Ufern ansteuert und nicht andersherum. Wir übersahen eine der Markierungen. Sie sind zu klein und so unauffällig an diesem Fluss und liefen auf eine Sandbank. Aber die Strömung brachte uns schnell wieder auf unseren Weg. Die Landschaft wurde immer schöner. Am Horizont tauchte blau schimmerndes Bergland auf, das sich über den Fluss zu erstrecken schien. Aber der Fluss machte eine Biegung nach links und floss am Fuße der Hügel vorbei, die mit zottigen Kiefernwäldern hier und da durch sandige Felsen durchbrochen bedeckt waren. Die Ufer waren gesäumt mit goldenem Sandstrand. Wie der Rhein bei Arnhem, war das Urteil, das ich hörte und bestätigen konnte. Aber die Landschaft hier war wilder. Lange Zeit sahen wir nur ein einziges Dorf, eine Kirche und ein paar redgedeckte Landhäuschen, die sich an die mit Kiefern bedeckten Hänge schmiegten. Als die Sonne unterging, ließ der Wind allmählich nach und wir kamen nur schwerlich voran. Ab und zu ein paar Yards, dann standen wir wieder still. Es war wie ein Tauziehen zwischen Wind und Strömung. Verzweifelt warfen wir schließlich so nah am Ufer, wie wir es uns trauten, Anker, oberhalb einer Fabrik, deren hohe Schornsteine zwischen den Bäumen herausragten und gegenüber von einem Weg, der durch den Wald den Hügel hinaufführte. Am nächsten Tag brauchten wir 4 Stunden, um 5 Meilen zu fahren. So schwach und unbeständig war der Wind. Mehrmals mussten wir Anker werfen und die Gypsy lief achteraus. Die Eisenbahnbrücke bei Lauenburg tauchte auf, leicht zu erkennen, aber mit der Gypsy so schwer zu erreichen wie für den Teufel das Paradies. Der Himmel war tiefblau, das Wetter beständig und heiter, kein einziges Wölkchen milderte das gleißende Licht der Sonne und die Hitze. Das Wasser war glatt wie ein Spiegel. Nur hier und da erzeugte die Strömung ein sanftes Kräuseln. Aber wir auf unserem Sonnendeck waren mit uns und der Welt im Einklang. Die Mädchen holten ihre Zeichenutensilien an Deck, und 2 der Zeichnungen, die sie an diesem Tag machten, liegen jetzt, während ich schreibe, vor mir. Die eine zeigt den friedlichen Teil der Elbe, auf dem wir uns damals befanden, die andere eine Karikatur von 4 griesgrämig aussehenden Männern. Das Großherzogtum Lauenburg, einst ein selbstständiger Staat, der derzeitige König von Dänemark regierte hier als Herzog bis 1864, wurde von dem gierigen, jungen und mächtigen Preußen verschlungen. Die frühere Hauptstadt des Landes war dieses Städtchen. Es trug den Namen Löwenburg, die Burg des Herzogs Heinrich des Löwen. Es besteht nur aus einer einzigen engen Straße mit malerischen Häusern, mit roten Wänden und roten Dächern, eingezwängt zwischen dem Fluss und den Hügeln. Auf einem Gipfel finden sich die Überreste einer alten Festung, die trotzig einer anderen Festung jenseits des Flusses gegenüberlag, von der es aber keine Spur mehr gibt. Wir beschlossen, einen Tag in Lauenburg zu bleiben und einen der beiden verlockenden Orte zu besichtigen, die leicht mit der Eisenbahn zu erreichen waren, entweder Lüneburg, eine der 6 wendischen Hansestädte, oder Ratzeburg. Das Los fiel auf Lüneburg und wir machten uns auf den Weg. Wir hatten eine wahrhaft glückliche Wahl getroffen, denn Lüneburg verzauberte uns von Anfang an. Wir überquerten die Brücke über die Ilmenau und befanden uns zunächst in einer Straße mit Häusern aus dem 16. Jahrhundert auf der einen und einer Hallenkirche aus dem 14. Jahrhundert auf der anderen Seite. Die Treppengiebel unterschieden sich von allen, die wir zuvor gesehen hatten. Sie waren anders als die in Bremen und denen in den Niederlanden überhaupt nicht ähnlich. In den gerundeten Giebelreihen aus rotem oder rotem und schwarzem Backstein gab es Zwischenräume für spitze, runde oder viereckige Fensterabschlüsse. Diese Zwischenräume waren verblendet, mit Innenbögen verziert oder mit einfachem Glas gefüllt. Die ungewöhnliche Größe und Höhe der Giebelreihen war ein einzigartiger Blickfang, wie auch das raue und alte, von der Zeit gezeichnete Mauerwerk, einst gewiss von feinster Qualität. Aber es gab andere schöne Dinge zu sehen. Das Rathaus, das wohl interessanteste in Deutschland. Die Front ist dem Marktplatz zugekehrt, an dem das alte Schloss der Herzöge von Lüneburg liegt. Die Fassade beeindruckte uns nicht so sehr wie zum Beispiel die des prachtvollen Renaissance-Rathauses in Emden, aber auf der Suche nach einem Eingang entdeckten wir an der ehrwürdigen Westseite seine einzigartige Architektur. Es handelt sich um eine riesige, über fünf oder mehr Jahrhunderte gewachsene, mächtige Ansammlung verschiedener Gebäude. Mit einer alten Frau als Führerin betraten wir zuerst einen scheunenähnlichen Raum, von wo aus einige Treppenstufen hinauf in eine schlichte und verwahrloste Galerie führten. Hier waren nur ein paar alte Porträts und Landkarten zu sehen. Wir gingen zurück und kamen in einen anderen Raum, in eine wahre Schatzkammer. Die liebevolle Arbeit und geduldige Hand des Bildensnidder Albert von Soest, der hier von 1566 bis 1583 wirkte, ist wahrlich bewundernswert. Die Wände sind bis zur Hälfte mit Eichenschnitzereien verziert. Die Enden einer langen Eichenbank sind ebenfalls geschnitzt, alles mit ausgezeichneter Präzision und Feingefühl herausgearbeitet. Jede Figur, klein, perfekt in Pose und Proportion, ein bewundernswertes Kunstwerk. Um diese Arbeit wirklich würdigen zu können, müsste man mehrere Tage immer wieder hierher kommen und einige Stunden verweilen. Es fiel uns schwer, diesen Raum zu verlassen. Nur widerwillig ließen wir uns in den nächsten, gänzlich anderen Raum führen. Es war der Fürstensaal, im Mittelalter Schauplatz vieler prächtiger Feste. Ich schritt den Saal ab. Er war 39 Yards lang und 13 Yards breit. Die Decke war nicht höher als 17 Fuß. Gebaut wurde er im 16. Jahrhundert und Anfang des 17. Jahrhunderts umgestaltet. Wir wurden in die Gerichtslaube geführt, auch dies ein riesiger Raum und eine Schatzkammer mittelalterlicher Kunst. Die Gerichtslaube wurde, so erzählte man uns, im 13. Jahrhundert gebaut, aber erst 200 Jahre später dekoriert. Und noch einen weiteren Raum sollten wir sehen. Wir stiegen eine dunkle Treppe hinauf und fanden uns in einer kleinen, dunklen Kammer wieder, die Chörkammer, von der man sagt, dass sie seit der Zeit, in der hier die geheimen Bürgermeisterwahlen abgehalten wurden, nicht mehr in Benutzung ist. Die gute alte Frau wollte uns nicht gehen lassen, bevor wir nicht den wichtigsten ihrer Schätze gesehen hatten, über den sie beinahe ehrfürchtig sprach. Es handelte sich um einen Glaskasten, in dem ein paar Knochen zu sehen waren. Wertvolle Relikte? Ja, sehr wertvoll. Die Knochen von einem Schwein. Und zwar von dem Schwein, so die Legende, das einst die Salzquellen entdeckte, aus denen der Reichtum der Stadt Lüneburg heraussprudelte. Wir bedankten uns bei der alten Frau und sagten ihr, wie sehr wir ihre Schätze bewunderten. Ja, Nürnberg ist hübsch, Lübeck ist hübsch, aber keine von beiden Städten ist, ich weiß es, so schön wie Lüneburg, war ihre Antwort. Kommen viele Engländer nach Lüneburg? Nein, fast überhaupt keine Fremden. Manchmal kommen Engländer oder andere Reisende, aber es sind weniger. Hauptsächlich kommen Händler. Unser Liegeplatz oberhalb der Brücke bei Lauenburg war aus einem Grund schlecht. Er war außer Rufweite von der Landungsstelle und bei der starken Strömung war es ein hartes Stück Arbeit, zurück an Bord der Gypsy zu rudern. Der Hafen wäre besser gewesen, aber wir wurden dafür entschädigt. Wir konnten sofort lossegeln und uns den Ärger, gegen die Strömung unter der Brücke anzukommen, ersparen. Wir machten Luv, aber beim Ansteuern der Markierungen, die bald auf der einen, bald auf der anderen Uferseite angebracht waren, mussten wir so oft halsen, dass wir alle Refs einlegten. Die Windstärke nahm zu und wir segelten mit atemberaubender Geschwindigkeit, ohne auf die Strömung zu achten. Als wir nach Lauenburg zurückschauten, sahen die roten Backsteinhäuser mit den dahinterliegenden graublauen Hügelketten sehr malerisch aus. Zu unserer Rechten hatten wir hauptsächlich Bergland, kühne, bewaldete Hügel und hier und da steil aufragende Sandsteinfelsen. Ab und zu eine Lichtung mit einem Bauernhaus oder ein paar Fachwerk- und Backsteinhäuschen oder ein Dorf mit einer Kirche und einem kleinen Hafen, wo Flussschiffe lagen. Wir fuhren an einem kleinen Hafen vorbei und etwas weiter oberhalb lag auf der linken Seite eine Stadt, Beutzenburg. Dann kam Bleckede und lange Zeit später Hitzacker auf der rechten Seite. Auf einem Felsvorsprung lag ein großes Haus und darunter in der Niederung ein Dorf. Auf der ganzen Strecke überholten und begegneten wir vielen Schleppzügen hinter eleganten, langen Flussdampfern mit zwei Schornsteinen. Mit der Dämmerung nahm auch die sommerliche Brise ab und wir glitten sanft dahin. Obwohl alle Refs ausgesteckt waren, kamen wir schließlich kaum noch voran und warfen, als es langsam dunkel wurde, zwischen zwei Wellenbrechern Anker. Wir waren jetzt mitten im alten Wendland, das über 800 Jahre die Heimat eines Stammes von slawischen Jägern und Kriegern zur See und auf Land gewesen war, den Wenden. Über 10 Generationen hatten sich die christlichen Sachsen und die heidnischen Wenden aus frommen missionarischen Gründen bekämpft, bis schließlich Heinrich der Löwe in einer Schlacht an der Warnow den Fürsten der Wenden, Niklot, besiegte und tötete. Diese Schlacht, die schon mehr als 700 Jahre zurückliegt, ist für den Engländer nicht nur von akademischem Interesse, denn es ist so wahr wie merkwürdig, dass das Blut der christlichen und heidnischen Anführer, der Sieger und der Besiegten, vereint in den Venen unserer königlichen Familie fließt. Unsere Königin stammt direkt von Heinrich dem Löwen und Fürst Niklot ab. Heinrich war ein Welfenprinz. Ihre Majestät hat keinen anderen berühmten Vorfahren. Und die Großmutter der Königin, die gute alte Königin Charlotte, eine mecklenburgische Prinzessin, stammt direkt von dem Obotriten Niklot ab. In allen Gegenden, die wir nach Lauenburg sahen, fanden wir Spuren, und es waren einige, dieses sonderbaren, so unbekannten wendischen Volkes. Auf dem Land erinnern noch heute Namen an die Wenden, und sogar in Lüneburg gibt es ein wendisches Dorf und eine wendische Straße. Auch in den Archiven der Stadt wird die Erinnerung an die Wenden wach. Es gibt zum Beispiel ein Dokument aus dem Jahr 1409, in dem es heißt, dass kein Wende Lüneburger Bürger sein soll. Und es finden sich Belege dafür, dass alle freien Stadtbewohner einen förmlichen Eid ablegen mussten, dass unter ihren Vorfahren kein Wende ist. Vor uns lagen nur noch 5 Meilen auf der Elbe, nachdem wir 130 Meilen gefahren waren. Und auf diesem kleinen Stück machte es uns der Zauberfluss nicht gerade leicht. Der Wind war nicht stark, aber wir gerieten immer wieder in den Windschatten der Bäume, wo auch die Strömung am stärksten zu sein schien. Eine halbe Meile in 1,5 Stunden. Beharrlich gelang es uns schließlich, diese Flaute zu überwinden, als wir eine große, den Fluss überspannende Eisenbahnbrücke sichteten. Es war Dömitz, die Mündung der neuen Elde, unser Tor zum Großherzogtum Mecklenburg-Schwerin. Ich strich das Segel, als wir hineinfuhren, ohne zu wissen, was uns erwartete, bis wir an eine Schleuse kamen. Wir mussten eine Weile warten, bis der Schleusenwärter die Formulare ausgefüllt hatte. Während K. übersetzte, redete er ununterbrochen auf uns ein. Er erzählte uns, wie im März 1888 die Elbe über 20 Fuß höher stieg als der jetzige Wasserstand, die massive Steinschleuse zerstörte, eine nahegelegene Brücke hinwegspülte und das gesamte Umland überschwemmte. Dann stellte er uns Fragen über Fragen und konnte vor Aufregung nicht einmal unsere Antworten abwarten. Waren wir wirklich mit diesem kleinen Boot so weit gefahren? Gehörte es wirklich uns? Waren wir tatsächlich Engländer auf dem Weg nach Schwerin? Aber Sie können nicht nach Schwerin fahren. Unmöglich, der Fluss ist nicht tief genug. Und so weiter und so fort, ohne einmal Luft zu holen. Er hatte noch nie zuvor einen Engländer gesehen oder die englische Sprache gehört. Eine schmale, kanalähnliche Wasserstraße, die zunächst durch flaches Sumpfland führte, war diese neue Elde. Wir erreichten einen Wald, an dem der Fluss sich teilte, wählten den Nebenarm zur Rechten und sausten durch dichtes Laub dahin. Hochragende Äste schlugen gegen unsere Gaffel, dünne Zweige zischten an unseren Kabinenfenstern vorbei. Das Deck war übersät mit Blättern und Ästen. »Runter das Segel!« schrie Wilson, der Wache hielt, plötzlich. Wir tauchten hinter unserem Schutzwall aus Laub auf und dort, ganz dicht vor uns, auf der anderen Seite, stand eine große Mühle. Wir konnten die Gypsy gerade noch rechtzeitig anhalten und mit dem Heck nach vorn krochen wir zurück und versuchten, auf dem anderen Nebenarm voranzukommen. Dieser war ebenfalls schmal, aber nicht so überwuchert. Plötzlich standen wir vor einer Schleuse und eine kleine Gruppe von Menschen kam aus der Mühle und versammelte sich am Ufer, um uns zu beobachten. Unsere Gypsy mussten wir selbst durch die Schleuse bringen, aber diese freundlichen Menschen standen bereit, um ein Schleppseil aufzufangen oder uns ihren Möglichkeiten entsprechend zu helfen. Auch der Schleusenmeister stand am Ufer als Zuschauer. »Mein Deutsch ist nur wenig«, so würde es ein holländischer Freund von uns sagen. Aber die Worte dieses jungen Mannes, aufgeregt wie er war, schienen völlig unverständlich. »Ich spreche Plattdeutsch nicht«, entschuldigte ich mich. Beschämt sah uns der junge Mann an und ich kam mir wirklich komisch vor. Hatte er doch vor seinen Freunden angeben wollen und Englisch mit mir gesprochen. Es lohnte sich nicht, das Segel vor der nächsten Schleuse zu hissen, die wir ebenfalls selbst öffnen und ohne Hilfe durchfahren mussten. Auch dieser Schleusenwärter war Müller und ein kluger Geschäftsmann. »Erwartet man nicht von Ihnen«, fragte ich, »für die Gebühren, den Schiffen durch die Schleuse zu helfen?« »Nein, die Arbeit müssen Sie selbst erledigen. Das ist so Sitte. Das mag in anderen Ländern nicht so sein, aber hier in Mecklenburg sind wir 200 Jahre hinter der Zeit zurück.« Die Gebühren waren nicht hoch, 25 Pfennige sowie weitere 15 für die Eintragungen in die Bücher. Sie mag gerecht sein oder nicht, die Schmähung Mecklenburgs durch unseren Freund. Aber wir hatten schon jetzt den Eindruck, dass die Mecklenburger in einem Punkt in jedem Fall den Hannoveranern und Oldenburgern etwas voraus hatten: Manieren. Der Schleusenwärter konnte es gar nicht glauben, dass wir ausgerechnet hier in so einem abgelegenen Winkel gelandet waren. Und die Schleuse hatte wohl nicht zu Unrecht den Namen »Finden wir uns hier«. Das nächste Hindernis war eine Eisenbahnbrücke und wir mussten den Masten umlegen. Als wir kurz darauf die nächste Schleuse erblickten, machten wir für die Nacht längsseits des Ufers fest. Der Name dieser Schleuse, so wurde uns gesagt, war Mellis. Aber wir konnten sie weder auf unserer Karte noch auf der amtlichen Liste finden. Am darauffolgenden Tag, es war Sonntag, der 24. August, brachten wir die Gypsy durch die Schleuse, hielten uns aber bis zum Nachmittag noch in der Gegend auf. Der Wind war nicht stark genug, um gegen die Strömung anzukommen, aber wir wollten auch nicht starken. Beim Nachmittagstee, so um 5 Uhr herum, waren wir ganze 3 Meilen vorangekommen. Wir hatten 5 Stunden verloren. Aber wir bereuten es keine Sekunde. Irgendwann war ich am grasbewachsenen Ufer spazieren gegangen. Überall gab es Nelken und ich setzte mich auf ein weiches Polster aus Heidekraut. Der Boden war übersät mit blühender Heide und Feldthymian und überall hörte man das Summen der Bienen. Die Fichten spendeten Schatten, aber ich wollte mich lieber in den warmen Strahlen der Sonne ahlen. Kein menschliches Lebewesen war zu sehen, keine Stimme zu hören. Nach einiger Zeit tauchte das weiße Segel der Gypsy auf und sie schien zwischen den Bäumen stillzustehen. Ein seltsames Bild in dieser Abgeschiedenheit. Als das Vorderdeck in Sicht kam, sah ich die Mädchen, die unter den Sonnenschirmen saßen. Ich wartete auf sie. Aber näher konnten sie nicht herankommen. Dann hörte ich das Klingeln eines Glöckchens. Tea time. Ich verließ meine Traumwelt und machte mich zurück auf den Weg zu den anderen. G. war ganz aufgeregt. Sie hatte einen seltenen Schmetterling gesehen, einen Camberwell Beauty, einen Trauermantel, wie uns später erzählt wurde. Ich hatte ein Sträußchen Blumen gepflückt, das mittlerweile schon welk war, und ein paar Sonnentaubpflanzen mitgebracht, die ich auf einem torfigen Stück Erde gefunden hatte.

0: 4 Wochen auf kleinen und großen Flüssen, auf Seen und Kanälen hätten die Gypsies an die Schwelle all ihrer Hoffnungen gebracht, schreibt Henry Montagu Doughty Ende August 1890. Der Engländer schildert sehr detailgetreu die ungewöhnliche Segeltour auf deutschen Binnenwasserstraßen. Über Eldena, Grabow und Neustadt, den Friedrich-Franz-Kanal und den Stör-Kanal erreichen die Engländer schließlich den Schweriner See. Wir waren eine Kuriosität, so Doughty, denn noch nie zuvor war ein fremdes Schiff in Schwerin gewesen. Von allen Seiten umlagerten andere Boote die Gypsy und von den Ruderbänken aus versuchten Schaulustige durch die Kabinenfenster einen Blick in das Innere des Schiffes zu werfen. Unüberhörbar waren die kritischen Bemerkungen über das Aussehen und die Sprache der Fremden. Nach 2 Sommern in den Niederlanden, so der Kapitän der Gypsy, hätten wir eigentlich derartige Belästigungen gelassen hinnehmen sollen. Aber hier kamen die englischen Reisenden sich vor wie exotische Tiere in einem Zoo. Auf dem Landweg besuchen sie Wismar, Rostock und Lübeck. Aber nach einigen Tagen des Eingefangenseins in Eisenbahnen und auf Straßen machen sie sich mit der Gypsy wieder auf den Weg zur Mecklenburger Seenplatte, über die Eldenschleuse, Parchim, Lübz und Plau.
1: In Plau gibt es nicht sehr viel zu sehen. Die Überreste eines alten Schlosses der mecklenburgischen Herzöge auf einer wohl ehemaligen Insel und eine sehr schöne Kirche, die uns der Herr Pastor freundlicherweise zeigte. Über die Schiffbarkeit des Plauer Sees war nichts in Erfahrung zu bringen und eine Karte gab es nicht. Auf unsere Frage erhielten wir immer wieder die gleiche Antwort: Sie sollten den Plauer See nicht ohne deutsche Seeleute erkunden. Es gibt Steine und Sandbänke und gefährliche Böen. Am nächsten Tag, es war Sonnabend, der 13. September, lichteten wir den Anker um 9 Uhr und fuhren durch das ausgetonnte Fahrwasser hinaus auf das offene Gewässer. Die leichte Brise trieb uns sanft Richtung Süden. Die Küsten gegenüber von Plau sind hohe, mit Bäumen bewachsene Felsen. Aber je weiter wir fuhren, desto schmaler wurde der See und desto höher die Hügel, bis wir uns schließlich in einem von hügeligem und waldigem Festland eingeschlossenen Becken befanden. Die Beschreibung von Bad Stur des Herrn Pastor stimmte. Ach, es ist wunderschön und für Mecklenburg recht bergig. Ich nahm mir in Gedanken fest vor, diesen idyllischen Ort noch einmal aufzusuchen. Wir fuhren beinahe die gesamte Länge des Sees zurück, 12 englische Meilen. Es waren nur 3 kleine Fischerboote zu sehen und Enten, die sich auf dem Wasser treiben ließen, Seetaucher und Schwärme von Wasserhühnern an den schilfbewachsenen Ufern. Nach einer herrlichen Fahrt erreichten wir einen Punkt etwa 3,5 Meilen nordöstlich von Plau. Hinter einer schmalen Brücke, die die übliche Öffnung für einen Masten hatte, stießen wir auf einen geraden Kanal, der sich jedoch bald in einen hübschen See verwandelte. Er war mit einer Länge von knapp 2 Meilen und einer Breite von knapp 1,5 Meile nicht so groß wie der Schweriner oder der Plauer See, aber ebenso schön. In der Tat hatten wir eine solche Idylle noch nie gesehen. Vielleicht langweile ich die Leser mit meinen Landschaftsbeschreibungen, aber all diese mecklenburgischen Seenlandschaften sind ein einzigartiges Zusammenspiel von blauem Wasser, goldenen Sandstränden und mit farbenprächtigen Bäumen bedeckten Hügeln. Ohne einen Lotsen fühlten wir hier, wo noch nie ein englisches Boot zuvor gewesen war, den Reiz, den Abenteurer haben, wenn sie nicht wissen, was sie im nächsten Moment erwartet. Wir hatten auch hier den See ganz für uns allein. Nur Wasserhühner und Seetaucher waren zu sehen, die argwöhnisch alles beobachteten. Der See verengte sich schließlich zu einem schilfbewachsenen Kanal, wo wir die ersten Aalreusen in Deutschland sahen, wurde dann aber wieder breiter. Der erste See heißt Petersdorfer See, benannt nach einem Dorf an seinen Ufern. Der andere ist der Malchower See, benannt nach einer Stadt

In Mecklenburg teilt sich die Elbe in zwei Nebenflüsse und an jedem hängt eine Kette von Seen. Diese Nebenflüsse sind die Elde und die Havel. Die Elde und ihre großen, aber eher wenigen Seen befinden sich im Großherzogtum Mecklenburg-Schwerin. Das Labyrinth der kleineren Seen, durch die die Havel fließt, erstreckt sich hauptsächlich über das kleinere Mecklenburg-Strelitz. Wir waren die Elde hinaufgefahren und durch ihr Netz von Seen, von Dömitz, ihre Mündung in der Elbe, bis hierher nach Buchholzer Ende. Vom Ehrgeiz getrieben, wollten wir auch das Havelsche Seenlabyrinth erkunden und über Potsdam und durch Brandenburg bis hin zur Elbe fahren. Aber es war schon die dritte Woche im September und so beschlossen wir gemeinsam, lieber noch einmal in Muße unsere großen Eldeseen zu befahren, bevor wir neue Gewässer erkundeten. Wir könnten die Gypsy in Waren zurücklassen und von dort aus die Havel im nächsten Jahr in Angriff nehmen. Nachdem wir vergeblich versucht hatten, Weißbrot zu erstehen und außerdem das Schlachten von zwei fetten Enten abgewartet hatten, sagten wir Lebewohl zu dem armen Dorf Buchholz. Unsere Karte zeigte einen weiteren Nebenarm der Verlängerung der Müritz, der nach Süden in Richtung des Dorfes Ichlim führte. Vergeblich hatten wir nach einer Durchfahrt Ausschau gehalten und doch versicherte uns unser Freund an der Mühle, dass es eine gab. Freundlicherweise schickte er einen jungen Mann mit einem Boot, der sie uns zeigen sollte. Genau gegenüber von einem roten Landhaus erspähte ich eine kleine Lücke im Schilf und das war die Durchfahrt. »Folgen Sie mir«, sagte unser Lotse, »es gibt hier einen Stein. Ich werde Ihnen den Weg zeigen, damit Sie an ihm vorbeikommen.« Wäre ich ihm gefolgt, wir wären wahrscheinlich auf Grund gelaufen. Aber glücklicherweise war Wilson mit der Snail vorweggefahren und hielt rechtzeitig das Paddel in die Luft, um mich zu warnen. Und außerdem war das Wasser nur einen Fuß tief in diesem Einfahrtstor, sodass wir direkt gegenüber den Anker für die Nacht warfen. Ein Bauer und seine Familie schlichen um unsere Gypsy herum und nur ihre Höflichkeit verbot es ihnen, in die Kabinenfenster hineinzuschauen. Wir luden sie freundlich ein, an Bord zu kommen, aber nein, vielen Dank, sie hatten nicht die Zeit dazu. Ob sie uns vielleicht ein paar Eier verkaufen könnten? Leider nein, denn sie füttern ihre Pferde mit Eiern und haben keine übrig. Auch die friesischen Bauern füttern ihre Pferde mit Eiern. Angeblich wird das Fell dadurch glänzend. Am nächsten Morgen machten wir die Snail klar und packten die Verpflegung für einen Tagesausflug ein. Die beiden Mädchen und ich brachen nach dem Frühstück auf. Die schilfbewachsene Durchfahrt führte in ein rundes, ebenfalls schilfbewachsenes Becken. Von hier aus fuhren wir durch eine der zahlreichen Einfahrten in einen See. Eine Ruderfahrt über 3 Meilen. Der See wand sich zwischen Wäldern und Hügeln und teilte sich im Süden in 2 Nebenarme. Nachdem wir den östlichen Arm, den Tralosee, erkundet hatten, machten wir das Boot an riesigen Baumwurzeln fest und gingen an Land, jeder in eine andere Richtung, um einen Platz zum Malen zu finden. G., die sich vorsichtig ihren Weg durch hohe Ginsterbüsche suchte, hörte, wie sich ganz in ihrer Nähe ein großes Tier bewegte. Der Ort sah schon so aus, als würden wilde Bestien hier leben, aber nein. 3 wunderschöne, liebliche Tiere sprangen aus dem Gebüsch. Ein Hirsch, eine rötliche Hirschkuh und ihr Junges. Wer hat als kleiner Junge nicht geträumt von jenen guten und kühnen Männern Robin Hood und Little John, den Geächteten, die mit Pfeil und Bogen durch den Sherwood Forest zogen, wo auf den Lichtungen das Rotwild lauerte oder hinter großen Baumstämmen sich versteckte? Und hier endlich fand ich den Wald meiner Träume. Die nordamerikanischen Urwälder sind finster. Nicht so diese sonnige Berg- und Tallandschaft, stolze Eichenwälder, ihre kahlen Spitzen trocken vom Alter, offene Wildnis bedeckt von mannshohem Ginster oder überzogen von einem Teppich aus Heide und Feldthymian, anmutige Birken mit weißem Stamm und zartem Laub, riesige Tannen mit roter Borke, ein plötzliches Durchschimmern der Wasseroberfläche und höher als die Bäume noch hinter dem Wasser die großen runden Rücken der zerklüfteten Hügel. Um uns herum schienen überall Seen. Wir konnten hinsehen, wo wir wollten,

Von den Hügeln aus sahen wir, soweit das Auge reichte, immer ein blaues Glitzern, umrahmt von Tannenwäldern. Ein sanfter Südwind trieb unser kleines Boot zurück. Zwei Augen im Dach eines Bauernhauses, Dachfenster in Mecklenburg sehen aus wie Augen, wiesen uns den Weg in den anderen See. Und am nächsten Morgen segelten wir mit der Gypsy zurück zu ihrem angestammten Platz im Bolterkanal. In meinem Tagebuch finde ich ausschweifende Erinnerungen an jenen herrlichen Sonnenuntergang. Von unserem Garten aus, wir nannten ihn Eden, denn wir hatten eine Schlangenhaut unter einem Baum gefunden, beobachteten wir das malerische Ausklingen des Tages. Und dann, well, die Wenden, die in der Lausitz leben, sagen, wenn der erste Stern am Himmel steht, muss der Gänsehirt seine Gänse nach Hause bringen. Wenn der zweite Stern erscheint, muss der Schweinehirt seine Tiere zusammentreiben. Der dritte Stern mahnt den Schäfer, seine Herde auf dem Ferch zu treiben. Und der vierte, den Kuhhirten, das Vieh für die Nacht in die Ställe zu bringen. Ich sah, wie die Sonne langsam unterging und achtete sorgsam darauf, meine Schützlinge sicher nach Hause zu bringen, bevor der erste Stern erschien. Denn einer meiner Schützlinge war auf einem glitschigen Stein ausgerutscht und ins Wasser gefallen. Ihr Kommentar aber zeigte, dass ihr das gar nichts ausmachte. Das ist gar nicht schlimm. Ich bin das erste englische Mädchen, das in die Müritz gefallen ist.

Nach weiteren Tagen auf den Eldeseen, die der enthusiastische Segler Henry Montague Doughty auch als ein Paradies für Kanuten bezeichnet, endet die Reise der Gypsies in Waren. Die Reisegesellschaft hat vielerorts für Aufsehen gesorgt. Und in Waren erzählt ihnen der Kapitän eines Schiffes, dass er seit geraumer Zeit die Reiseroute der fremden Besucher in den Zeitungen verfolge. Ach, it was wonderful, schreibt Doughty dazu. Ein Winterquartier für die Gypsy wird klargemacht und auf dem Landweg brechen die Gypsies zu Exkursionen auf und besuchen alte Freunde. Am letzten Tag ihrer Reise verabschieden sie sich von Mecklenburg und Waren mit einer kleinen Feier nach dem traditionellen 5 o'clock tea.

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1: Die Nachrichten mit Dominik Freiberger. Guten Abend. Nordrhein-Westfalen feiert an diesem Wochenende seinen 80. Geburtstag mit einem großen Bürgerfest. In Münster präsentieren sich Polizei, Tourismus, Kultur, Kirche und Unternehmen. Es gab aber auch politische Diskussionen. Die Bürger haben Ministerpräsident Wüst erzählt, was sie gerade beschäftigt.
2: Mich beschäftigt gerade am meisten eigentlich der Rechtsruck grundsätzlich, also sowohl in Deutschland als auch in NRW.
3: Allgemein die desaströse Verkehrssituation.
4: Die Frage ist natürlich für uns ganz besonders, wird es 2033 kommen oder 2030, wann wir aus der Kohle aussteigen?
1: Auf dem Domplatz geht in diesen Minuten das Sommerkonzert der Landesregierung zu Ende. Auf dem Domplatz kann bis 2 Uhr morgens auf einer Silent Disco unter dem Motto Celebrate Democracy weitergefeiert werden. 3 Tage nach der Sturzflut in Nepal ist die Zahl der Toten weiter gestiegen. Behörden sprechen von mehr als 680 Toten in Nepal und China. Fast 3000 Menschen werden noch vermisst. Auch diese Frau sucht ihre Brüder.
5: Wir haben in Krankenhäusern und in allen veröffentlichten Listen nachgesehen, meine Brüder aber nirgendwo gefunden.
1: Schlamm, Geröll und Trümmer erschweren den Rettern ihre Arbeit. Im Norden Nepals versuchen Hilfskräfte immer noch, Dutzende Arbeiter zu befreien, die in einem Tunnel festsitzen. Wichtig sind außerdem heute diese Themen. In Norwegen hat der neue König Håkon mit berührenden Worten an seinen verstorbenen Vater Harald erinnert. In einer Fernseh- und Radioansprache sagte er wörtlich: Danke, dass du so ein guter Papa für mich und Märta warst. In Island stimmen die Menschen darüber ab, ob die Beitrittsgespräche mit der EU wieder aufgenommen werden sollen. Ergebnisse werden frühestens in der Nacht erwartet. Die Berliner Landesregierung wird von Hackern erpresst. Sie fordern offenbar 2 Millionen Euro in Bitcoin. Ansonsten wollen sie sensible Daten veröffentlichen. In der 2. Fußball-Bundesliga ist Arminia Bielefeld beim FC Nürnberg zu Gast. Oliver Tubenauer ist live im Stadion. Der Spielstand 20 Minuten vor Schluss ist ja recht eindeutig.
6: Kann man so sagen, 4:0 führt der 1. FC Nürnberg gegen Arminia Bielefeld. Das Einzige, was ich zum Trost den Bielefelder Fans sagen kann, ist: Es ist auf dem Platz nicht so schlimm anzusehen, wie das Ergebnis vermuten lässt. Aber das ist natürlich eindeutig, zumal Adama Kiew jetzt in der 67. Minute noch das 4:0 für den 1. FC Nürnberg draufgesetzt hat. 3:0 war ja die Pausenführung. Jetzt vielleicht eine Chance in Bielefeld. Aber Russo mit seinem Schuss scheitert an Nürnberg-Schlussmann Jan Reichertz. Und deswegen bleibt es beim 4:0 für Nürnberg.
1: Außerdem spielten Dortmund-Hamburger SV 2:0, Köln-Hoffenheim 3:2, Elversberg-Leverkusen 3:2, Leipzig-Borussia-Mönchengladbach 3:0, Mainz-Paderborn 0:0 und Union-Berlin gegen Eintracht-Frankfurt 3:3. Das war WDR aktuell. Das Wetter in Nordrhein-Westfalen: In der Nacht fällt stellenweise noch etwas Regen, auch kurze Gewitter sind nicht ausgeschlossen, zeitweise lockert es auf, das Ganze bei 18 bis 12 Grad. Morgen Sonne und viele Wolken, einzelne Schauer auch weiterhin, es wird windig sein. Die Temperaturen in Bad Salzuflen 22, Aalen 23, Bergisch-Gladbach 24.
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7: Die A1 Bremen Richtung Hamburg ist zwischen Harburg und Stillhorn wegen Bauarbeiten bis Montag ca. 5 Uhr gesperrt. Dadurch Stau ab Maschener Kreuz. Die Umleitung führt über die U83. Die A3 Köln Richtung Oberhausen ist zwischen Kreuz Breitscheid und Kreuz Kaiserberg wegen Bauarbeiten bis morgen 20 Uhr gesperrt. A3 Würzburg Richtung Nürnberg ist zwischen Schlüsselfeld und Höchstadt Nord nach einem Unfall gesperrt. Derzeit 3 Kilometer Stau. Es gibt eine Umleitung über die U11. In der Gegenrichtung staut es sich ebenfalls in diesem Bereich. A8 Stuttgart Richtung München ist zwischen Kirchheim Tech Ost und Eichelberg wegen Bergungsarbeiten. Hier ist nur eine Spur frei, dadurch 2 Kilometer Stau. Auf der A8 Karlsruhe Richtung Stuttgart im Dreieck Leonberg ist die Überleitung zur A81 Richtung Heilbronn wegen einer Baustelle bis Montag früh gesperrt. Der Verkehr wird über die Anschlussstelle Leonberg Ost umgeleitet. A40 Rheinlanddamm Dortmund Richtung Essen zwischen Dortmund-Barob und Lütgendortmund 6 Kilometer Stau nach dem BVB-Spiel. Die A65 Ludwigshafen Richtung Landau ist zwischen Neustadt-Weinstraße Nord und Süd nach einem Unfall gesperrt. Weiter auf der A81 Stuttgart Richtung Singen zwischen Sindelfingen Ost und Böblingen Hulb haben wir eine Sperrung wegen einer Baustelle, die betrifft beide Richtungen und geht bis Montag früh. Auch hier gibt es Umleitungsbeschilderung. Dann eine Meldung aus Berlin. Die A100 Stadtring Richtung Wedding ist zwischen Detmolder Straße und Hohenzollerndamm bis Montag 5 Uhr gesperrt. Die A448 Dortmund-Witten Richtung Bochum-West, so rum, ist zwischen Bochum, Altenbochum und Weidmar wegen Bauarbeiten bis Montag 5 Uhr gesperrt. Die A480 Reiskirchen Richtung Gießen ist zwischen Reiskirchen-Dreieck und Wettenberg wegen einer Baustelle bis Montag 5 Uhr in beiden Richtungen gesperrt. Umleitungen sind eingerichtet. Zwei Meldungen haben wir noch, dann haben wir es geschafft. Die A24 Hamburg Richtung Berlin ist zwischen Wittenburg und Hagenow wegen Bergungsarbeiten gesperrt. Und eine Meldung aus Weißkirchen. Die B45 Dieburg Richtung Hanau ist in Höhe A3 Hanau wegen Bauarbeiten bis 5 Uhr gesperrt. Gute Fahrt.
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7: Aus dem Studio von NDR Info in Hamburg mit Milad Kupay. Herzlich willkommen. Nach der tödlichen Sturzflut im Norden Nepals an der Grenze zu China hat sich die Zahl der Todesopfer auf mindestens 682 erhöht. Fast 3000 Menschen werden weiter vermisst, darunter nach nepalesischen Angaben mindestens 8 Deutsche und viele andere Ausländer. Das Auswärtige Amt sprach von einer hohen einstelligen Zahl deutscher Staatsbürger unter den Vermissten. Am Mittwoch war eine gewaltige Welle aus Wasser, Schlamm und Geröll durch das Grenzgebiet zwischen Nepal und Tibet geströmt. Ganze Ortschaften wurden mitgerissen. Markus Spieker ist Korrespondent in Kathmandu und hat auf Tagesschau 24 mit Katrin Schlass gesprochen. Sie hat ihn gefragt, wie schwierig die Suche nach Vermissten ist.
8: Ich habe mit einem der größten Tourveranstalter hier gesprochen und von dem waren 2 Gruppen in diesem Grenzgebiet Nepal-Tibet unterwegs. 47 Menschen, 9 Mitarbeiter, 38 Touristen, unter den Mitarbeitern auch Verwandte von ihm, und die sind alle verschollen. Einer hatte wohl dann noch eine Nachricht geschickt und gesagt, er sieht die Flut kommen und versucht, die Berge hochzukommen. Dann gab es aber kein Lebenszeichen mehr. Und dieser Tourveranstalter ist dann mit dem Helikopter über das Gebiet geflogen und sagte, nach dem, was er da gesehen hat, schließt er ein Überleben von jedem dieser Mitreisenden aus und sagt, das ist eine komplette Verwüstung. Gerade in diesem Zentrum der Katastrophe, da kann eigentlich keiner überlebt haben. Und das ist eigentlich schon genau die Antwort darauf. Also die Überlebenschancen hängen sehr davon ab, wie nahe am Ursprungsort der Katastrophe dann die Menschen waren. In dem Umfeld von wenigen Kilometern ist die Überlebenschance da sehr, sehr gering, weil da dieser Eisblock heruntergekommen ist, dieser gigantische und diese riesige Sturzwelle ausgelöst hat.
9: Wir hören weiter Krankenwagen, und du warst auch in einem Krankenhaus, in dem viele Verletzte liegen. Wie gut kann man diese vielen Menschen versorgen?
8: Ja, ich war nicht drin, das durften wir nicht. Ich durfte aber draußen dann auch mit Leuten reden und ich bekam Listen ausgehändigt, wer da alles versorgt wird. Und das waren dann gar nicht so viele, ungefähr 56 Menschen zum aktuellen Zeitpunkt. Und die meisten Verletzungen, die da auch aufgeschrieben waren, waren eher leicht. Also war viele auch posttraumatische Belastungsstörungen, Stresserfahrungen, Kopfschmerzen, was darauf hindeutet, dass ja das Hauptkunststück ist, einfach die Leute aus der Region herauszubekommen. Diejenigen, die das jetzt betrifft, die evakuiert werden konnten, waren häufig einfach nur abgeschnitten von Verkehrswegen, und denen war gar nicht so Schlimmes passiert. Also das Problem hier in Kathmandu scheint gar nicht zu sein, dass also die Krankenhäuser überlaufen, sondern überhaupt Leute zu retten und dann, wenn Bedarf besteht, hierher zu bekommen. Auch in der Zeit habe ich geguckt, da kam kein einziger neuer Krankenwagen vorbei. Also ein richtiger Run auf die Hospitals scheint hier nicht gegeben zu sein.
9: Jetzt versuchen die Einsatzkräfte ja auch noch weiter Menschen zu retten oder zu bergen, die zum Beispiel in Tunneln feststecken. Das scheint ja ein großes Problem zu sein. Wie gut kommt man denn da voran?
8: Ja, die Tunnel betreffen wohl vor allem Wasserkraftwerke. Nepal bezieht ja seinen Strom vor allem eben aus der Wasserkraft. Und da in dieser Region gibt es sehr viele Wasserkraftwerke, die zum Großteil zerstört sind, was natürlich auch die ganze Stromzufuhr in der Region völlig einschränkt und behindert. Und da gibt es wohl auch viele technische Tunnel, wo Mitarbeiter eingeschlossen sind. Und da hat die nepalesische Regierung, richtig China dann auch, die offenbar in der Technologie sehr bewandert sind, um Hilfe gebeten. Und mit Hilfe der Chinesen ist es wohl schon gelungen, einige Menschen zu befreien. Nun sagt man nach so einer Katastrophe, das Zeitfenster, in dem es überhaupt realistische Chancen gibt, Menschen lebend aus Trümmern herauszukriegen, liegt so bei 72 Stunden. Jetzt ist die Katastrophe schon mehr als 3 Tage her. Also schon allein von der Ernährung her ist es sehr, sehr schwierig, dann noch Leute lebend zu bergen. Bisher scheint das partiell gelungen zu sein. Also insgesamt sind ja wohl 4.500 Menschen aus dem Katastrophengebiet gerettet worden, 500 mit Helikoptern. Das ist ja schon mal eine gute Nachricht.
9: Ein Problem bei den Aktionen ist aber offenbar jetzt der ganze Schlamm, der sich da abgelagert hat. Wie sehr erschwert der die Rettungsarbeiten?
8: Na, der erschwert erstmal vor allem die Überlebenschancen. Also in eben diesem Gebiet rund um den Katastrophenherd ist wohl alles dem Erdboden gleichgemacht. Da gibt es gar keine Häuser mehr. Und weiter unten ist es dann vor allem die Zerstörung der Straßen, dass keine Brücken funktionieren, dass man einfach mit dem Auto nicht besonders weit kommt, zu Fuß gehen muss, oft nur eben mit dem Helikopter vordringen kann, Hilfsgüter abwerfen kann, hoffen, dass dann Menschen, die da eingeschlossen sind, wenigstens die nächsten Tage überleben, bis sie gerettet werden. Ja, das sind die Hauptherausforderungen.
9: Diese befürchtete neue Sturzflut, die ist ja bislang glücklicherweise ausgeblieben. Wie weit kann man davon ausgehen, dass das auch so bleibt?
8: Das ist natürlich nicht gegeben. Eine weitere Sturzflut, wie wir sie am Mittwoch hatten, wird es mit an Sicherheit grenzender Wahrscheinlichkeit jetzt erstmal nicht geben. Also nochmal so ein gigantischer Eisblock, der da 1000 Meter in die Tiefe kracht. Sondern jetzt geht es ja eher darum, dass Wasser hochläuft, dass es ein Hochwasser gibt, dass halt künstliche Seen, die sich jetzt gebildet haben, überlaufen. Und das ist ein Gefahrenszenario, das kennt man aus dieser Region. Mit Hochwasser hat man eigentlich fast jedes Jahr zu kämpfen. Da funktionieren dann auch die Frühwarnsysteme halbwegs. Auch gestern war es ja dann schon so, dass die Leute animiert wurden, weg von der Flussnähe zu gehen. Und das klappte. Das Schwierige ist halt, dass das dann die Rettungsarbeiten immer wieder behindert, weil dann wieder der Verkehr, auch der Rettungsverkehr, für ein paar Stunden lahm steht.
7: Sagt Markus Spieker auf Tagesschau 24 zur aktuellen Lage im Katastrophengebiet in Nepal an der Grenze zu China.
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7: Die Katastrophenwelle kam aus dem Himalaya, ausgelöst durch einen Abbruch von Fels und Eis. Dass schwindende Gletscher und tausende Permafrost solcher Berghänge instabil machen, das sagen Forschende seit Jahren. Nepal hat kaum Industrie, kaum Emissionen, trägt aber die Folgen. Lena Bodewein über eine Schuldfrage, die sich viel zu leicht abschieben lässt.
5: Kennen Sie noch den Schlager »Schuld war nur der Bossa Nova? Was kann ich dafür?« Das ist die Folgefrage. Und genauso reflexhaft darf unsere Reaktion auf die Katastrophe im Himalaya nicht ausfallen. Werden mal wieder die steigenden Temperaturen schuld gewesen sein? Schuld war nur der Klimawandel? Was kann ich dafür? Und schon machen alle weiter wie vorher. In den ersten Tagen war nicht genau zu ermitteln, was genau die Sturzflut ausgelöst hat. Es ist Regenzeit, die Bewölkung war dicht und darum war auf den ersten Satellitenbildern des Katastrophengebiets wenig zu erkennen. Jetzt wurde deutlich, dass es nicht nur ein Gletschersturz war, sondern dass ein ganzer Teil des Bergs mit abgebrochen ist. Und auch dabei kann ein Zusammenhang mit dem Klimawandel bestehen, sagen Forschende. Der Gletscher hatte sich zurückgezogen, das Felsgestein war Wind, Wetter, wärmeren Temperaturen ausgesetzt. Auch ein Nachlassen des Permafrostes heißt, Hang und Gletscher werden instabiler. Felsstürze und Felsabbrüche werden zunehmen. Katastrophen wie diese auch. Ganz zu schweigen von Seen, die sich hoch oben in den Bergen durch geschmolzenes Gletschereis bilden. Auch die können brechen. Die Bedrohung durch Sturzfluten hat in den vergangenen Jahren deutlich zugenommen. Schuld war nur der Klimawandel. Was kann ich dafür? Nepal ist kein Land, das viel dafür kann. Es ist arm, es hat keine große Industrie, ist kein Verschmutzer. Aber es liegt in einer Region, die die Folgen des menschgemachten Klimawandels stärker als andere zu spüren bekommt. Vor allem tödlicher und zerstörerischer. Wir jedoch in der westlichen Welt, die wir dann gerne in diese spektakuläre Himalaya-Region zum Bergwandern reisen, wir können etwas dafür. Und müssen dafür kämpfen, die Klimaziele zu erfüllen. Nepal zumindest hat auf gewisse Weise schon gehandelt. Die Koordination der Rettungs- und Bergungsaktionen läuft um vieles besser als beim Erdbeben 2015. Denn wenn sich Naturkatastrophen nicht verhindern lassen, dann lässt sich die Reaktion zumindest verbessern. Und wo sich 2015 Helfer gegenseitig behinderten, ist die Organisation diesmal klar und geordnet. Danach muss für die Überlebenden auch ein Leben geschaffen werden. Sie haben Heim und Hof verloren, können nichts mehr anbauen. Der Wiederaufbau wird also eine große Aufgabe, bei der die Welt helfen kann, mit Geld. Und dann kann sie dabei helfen, dass die Häufigkeit der Katastrophen nachlässt. Schuld war nur der Klimawandel. Wir wissen, wer was dafür kann.
7: Die Meinung war das von ARD-Korrespondentin Lena Bodewein.
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7: Großveranstaltungen, die locken auch immer wieder Betrüger an. Das gilt erst recht für das größte Volksfest der Welt, das Münchner Oktoberfest. Und das schon lange vor dem Anzapfen. Immer wieder gibt es Angebote für Tischreservierung von dubiosen Anbietern. Warum man diese meiden sollte und wie man es besser machen kann, das berichtet Birgit Grundner.
10: Misstrauisch sollte man spätestens dann werden, wenn die Kosten für einen Oktoberfesttisch in den vierstelligen Bereich gehen.
11: Also ich habe gehört von 7.000 Euro für einen Tisch oder ähnliche Geschichten. Also das ist ja jenseits von Gut und Böse.
12: Das ist eine Schweinerei.
10: Dazu muss man wissen, Tischreservierungen an sich sind, wie der Eintritt in die Festzelte, kostenlos. Man muss aber Wertgutscheine kaufen. Meistens sind das 2 Maß Bier und ein halbes Händel pro Person. Buchen sollte man nur über die Wiesenwirte oder das offizielle Buchungs- und Wiederverkaufsportal Oktoberfestbooking.com. Andernfalls kommt man womöglich am Ende gar nicht ins Zelt, denn Reservierungen sind nicht übertragbar. Sie werden von den meisten Wirten storniert, wenn der Name der Person, die reserviert hat, nicht mit dem Gast übereinstimmt. Löwenbräu-Wirtin Steffi Spendler sagt zum Beispiel auch dem Servicepersonal, dass es da aufpassen soll.
13: Ob da andere Leute kommen, wie sie meinen, dass auf dem Tischschild stehen, oder ob sie im Gespräch irgendwas hören, dass der Tisch gekauft wurde, oder viele Leute kommen ja dann und sagen, mein Gott, jetzt habe ich da 1.800 Euro für einen Tisch gezahlt, und dann sitze ich an der Tür und dann sagt natürlich die Bedienung, ja, warum haben sie so viel gezahlt?
10: Die Wirte beschäftigen inzwischen auch Anwaltskanzleien, die das Internet mit automatisierten Computerprogrammen, sogenannten Webcrawlern, nach dubiosen Angeboten durchsuchen. Der geballte Kampf gegen den Tischreservierungswucher zeigt laut Wiesenchef Christian Scharpf inzwischen Wirkung.
14: Wenn Sie früher das eingeben hätten bei Google, da ist eine ganze Latte gekommen. Jetzt muss man direkt danach suchen. Solche Ausmaße, wie wir schon mal gehabt haben, sehen wir eigentlich nicht mehr.
10: Wer jetzt gut 3 Wochen vor der Wiesn noch regulär reservieren will und einen absoluten Wunschtermin hat, gerade am Wochenende abends, ist zwar schon etwas spät dran, aber Wirtesprecher Peter Inselkammer rät, immer wieder mal auf die Internetseiten der Zelte zu schauen.
15: Also wir stellen immer wieder mal was online. Wenn eine Stornierung oder was kommt, dann kann auch abends durchaus noch mal eine Reservierung dabei sein.
10: Ein ganz billiger Spaß ist das Oktoberfest auch ohne Reservierungswucher nicht. Aber eingefleischten Fans ist es das wert. Und manche kommen sogar jeden Tag.
16: Da machen wir halt einen Urlaub weniger. Und machen lieber einen Zelturlaub. Ich sage aber, ich bin beim Zelt und 2 Wochen.
17: Weil es einfach Spaß macht. Weißt du, jetzt Hobby kostet Geld.
10: Die Gutscheine haben sie ganz regulär im Löwenbräu-Büro geholt, sollte also passen. Und was noch gut zu wissen ist, auch ganz ohne Reservierung hat man durchaus Chancen auf freie Tische beim Oktoberfest, zumal ein bestimmter Anteil der Plätze sowieso nicht reserviert werden kann.
7: Das waren Tipps von Birgit Grundner. Jetzt ist es 22.17 Uhr.
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7: Da gebe ich rüber zu meiner Kollegin Stefanie Lavoie.
9: Das Abendspiel der 2. Fußball-Bundesliga läuft. Und bevor wir gleich live in die Schlussphase gehen, erstmal die 1. Liga. Die ist nämlich ebenfalls zurück. Im Topspiel holte Borussia Dortmund am Abend ein 2:0 gegen den HSV. Luise Kropf war dabei.
18: Die erste Halbzeit war von Borussia Dortmund von absoluter Überzeugung geprägt. Vor allem die beiden Neuzugänge Karezas und Konstantelias haben ordentlich gewirbelt für den BVB. Karezas auch derjenige gewesen, der für Guirassy zum 1:0 auflegte. Und Konstantelias traf dann in der Nachspielzeit der ersten Hälfte zum hochverdienten 2:0 gegen den HSV. In der zweiten Halbzeit wandelte sich das Bild. Zum einen, weil Konstantelias verletzungsbedingt raus musste. Das war ein richtiger Schock, nicht nur für die Zuschauer in Schwarz und Gelb, sondern auch für die Spieler unten auf dem Platz. Und als dann Dortmund nur noch zu 10 weiterspielen konnte, weil Inacio eine glattrote Karte nach einem heftigen Foulspiel sah, dachte man ganz kurz, der HSV kommt jetzt. Aber er kam nie und verliert dementsprechend auch verdientermaßen 0:2 gegen Borussia Dortmund zum Bundesliga-Auftakt.
12: Und wir gehen jetzt in die zweite Liga, das Abendspiel Nürnberg gegen Bielefeld. Die Partie befindet sich in der Schlussphase. Es steht 4:1 und wir blenden uns zu unserem Reporter Oliver Thumenauer.
6: Was vermuten lässt, war es gar nicht. Aber der erste FC Nürnberg heute gnadenlos effektiv. Die ersten beiden Chancen haben gleich zu Treffern geführt. In der 11. Minute kurzer Pass von Becker in den Lauf auf Soma. Der nimmt noch in der eigenen Hälfte Tempo auf und lässt dann die komplette Bielefelder Abwehr stehen und schließt ab zum 1:0. Dann 22. Minute, Finn Becker schon an der Grundlinie neben dem Bielefelder Tor, legt zurück auf Tim Janisch, der nimmt den Ball dann direkt und schließt ab zum 2:0. Adam Makiev dann in der 38. Minute mit einem Fernschuss, der allerdings auch noch von Russo, Stefano Russo, abgefälscht wurde mit dem Kopf. Und deswegen hat Jonas Kersken, der zunächst dann nicht so gut aussah, eigentlich überhaupt keine Chance. Damit ging man dann in die Pause. Dann in der 67. Minute das 4:0, diesmal durch den ganz klaren Schuss wie ein Strich, wieder von Adam Makiev mit dem zweiten Treffer, also am heutigen Abend, zum 4:0. Und dann in der 76. Minute war dann die schöne Serie des ersten FC Nürnberg dahin. Die hatten nämlich zuletzt 3 Heimspiele in Serie kein Gegentor gefressen und dieses Gegentor, das haben sie den Bielefeldern mehr oder weniger geschenkt, weil Fernandes da den Ball in der eigenen Hälfte verloren hat an Marius Wörl. Und der hat da so 2-3 Meter jenseits der Mittellinie in der Nürnberger Hälfte sofort im hohen Bogen abgeschlossen, weil er gesehen hatte, dass Jan Reichert vor seinem Tor gestanden hat und hat ihn dann mehr oder weniger übertölpelt, zumindest aber überlupft. 4:1. Aber letzten Endes muss man sagen, die Bielefelder haben hier durchaus mitgespielt, aber der Club hat seine Chancen eben ganz effizient genutzt und geht damit an die Tabellenspitze, zieht wieder vorbei an der Hertha aufgrund des besseren Torverhältnisses bzw. aufgrund der besseren Tordifferenz. Nachdem die Hertha ja mit 2 Toren Unterschied gewonnen hat, haben die Nürnberger heute, so wie es aussieht, mit 3 Treffern Unterschied gewonnen und hätten damit also tatsächlich die bessere Tordifferenz im Vergleich zu Hertha BSC Berlin. Momentan kommt der Club nochmal über die rechte Seite. Kurzballspiel Bielefeld geht nochmal dazwischen mit dem ehemaligen Nürnberger, mit dem Handwerker. Das schafft es zumindest, dass die Bielefelder jetzt in diesem Moment den Ball kontrollieren. Aber das hilft alles nichts mehr. Man hört es im Hintergrund. Die Nürnberger Fans sind hochzufrieden, denn der Club besiegt Arminia Bielefeld mit 4:1.
12: Danke, Oliver Thumenauer. Bereits am Nachmittag gewann der VfL Wolfsburg in Karlsruhe mit 5:2. Auch der andere Erstliga-Absteiger war erfolgreich. Heidenheim besiegte Dresden mit 5:3. Energie Cottbus unterlag der Spielvereinigung Greuther Fürth mit 3:4. Und ich bin Ihnen noch die anderen Ergebnisse der ersten Liga schuldig. Für die größte Überraschung des ersten Spieltages sorgte Elversberg. Der Aufsteiger gewann gegen Leverkusen mit 3:2. RB Leipzig besiegte Mönchengladbach 3:0 und Köln-Hoffenheim mit 3:2. Union Berlin und Frankfurt spielten 3:3 und Mainz und Paderborn torlos 0:0.
7: Dankeschön, Stefanie Lavoie vom Sport. Die Isländer, die stimmen in einem Referendum über die Wiederaufnahme von Beitrittsverhandlungen mit der Europäischen Union ab. Umfragen sehen ein knappes Rennen zwischen Befürwortern und Gegnern einer EU-Annäherung bei der Volksabstimmung voraus. Das Land mit knapp 400.000 Einwohnern und 273.000 Wahlberechtigten hatte nach der Finanzkrise 2009 den Beitritt zur EU bereits einmal beantragt. Die Gespräche wurden aber dann 2013 abgebrochen, als eine EU-kritische Regierung an die Macht kam. Und 2015 wurden sie dann komplett auf Eis gelegt. Ich habe unseren Kollegen Christian Stichler in Reykjavik gefragt, wie kommt es, dass nach vergleichsweise so wenig Jahren schon wieder ein Referendum über Beitrittsverhandlungen mit der EU durchgeführt wird? Das war die erste Frage an unseren Korrespondenten.
19: Das hat mit der neuen Regierung zu tun, die 2024 an die Macht kam im November. Und die haben unter sozialdemokratischer Regierungsführung, die Ministerpräsidentin hat sich damals dafür eingesetzt, dass das isländische Volk einmal über die Frage selbst entscheiden soll, ob diese Verhandlungen, die damals abgebrochen wurden, wieder aufgenommen werden sollen. Das ist ein Schritt gewesen, der in Island nicht unumstritten war, aber der eben Teil des Regierungsprogramms war. Und seit 2024 wissen die Isländerinnen und Isländer, dass es dieses Referendum geben wird. Damals hieß es, bis Ende 2027 muss es stattfinden. Und dann hat die Regierung dieses Referendum jetzt vorgezogen. Das wiederum hat tatsächlich auch etwas zu tun, dass sich die geopolitische Lage geändert hat, dass Donald Trump seinen Blick auf Grönland geworfen hat und Island sozusagen in dieser Konstellation hier weltweit in der Arktis gesagt hat, jetzt wollen wir abstimmen und deshalb das Referendum.
20: Ja, da kommen wir gleich nochmal darauf zu sprechen. Jetzt nochmal mit Blick auf die Wahl in den sozialen Medien. Da gab es ja sehr viel Streit um dieses EU-Referendum. Daher wird auch ein knappes Ergebnis erwartet. Wie gespalten ist Island bei der Frage nach einem möglichen EU-Beitritt?
19: Ja, darüber wird hier sehr viel diskutiert. Das Land ist definitiv gespalten. Die Außenministerin hat sich gestern vor die Presse gestellt und hat gesagt, sie wird künftig nur noch mit Polizeischutz unterwegs sein. Der Grund sind Morddrohungen, die sie erhalten hat. Gott. Also sie ist Befürworterin dieses Referendums über einen Weg nach Brüssel oder in die EU. Und das ist etwas, was in Island extrem ungewöhnlich ist. Die Schärfe hat auch extrem zugenommen. Es geht bei diesem Wahlkampf häufig gar nicht mehr um die Frage, EU-Referendum ja oder nein, sondern bist du für Island oder bist du gegen Island? Zumindest so haben es die Gegner ausgelegt. Und da steckt sehr viel Geld dahinter. Ein Problem, das hier auch thematisiert wird, ist, dass die Gelder der Kampagne nicht offengelegt werden müssen. Man weiß mittlerweile, dass die Fischereiindustrie hier von Island, die definitiv gegen eine Mitgliedschaft ist, sehr viel Geld in die Kampagne der Gegner gesteckt hat. Aber eben die gesamten Geldgeber dieser Kampagne sind nicht bekannt und sie verfügt offenbar und hat über sehr große Mittel verfügt. Wenn man hier auch durch Island und durch Reykjavik fährt, dann sieht man, die Plakate der Gegner sind deutlich in der Überzahl als die der Befürworter.
20: Dann lass uns mal erstmal über die Befürworter sprechen. Du bist ja gerade in Reykjavik und da gibt es ja bekannterweise sehr viele Befürworter für dieses EU-Referendum. Island ist ja bereits im Schengen-Raum und auch im europäischen Wirtschaftsraum. Was sind denn die wichtigsten Argumente der Befürworter von Beitrittsverhandlungen? Stichwort Sicherheitspolitik. Du hattest ja schon Trump erwähnt.
19: Genau, die Sicherheitspolitik spielt sicherlich eine Rolle, sicherlich nicht unbedingt die zentrale. Die Befürworter sprechen sich vor allem dafür aus, dass es Island bei einer Mitgliedschaft wirtschaftlich besser gehen würde. Island ist leider bestimmt von einer sehr hohen Inflation. Also es ist wahnsinnig teuer, hier einzukaufen und die Zinsen sind sehr hoch. Die liegen derzeit bei 8%. Das kann man sich bei uns kaum vorstellen. Das heißt, wer hier ein Haus, eine Wohnung kaufen möchte oder bauen möchte, der muss sich sehr viel Geld leihen und muss sehr viel Geld zurückzahlen. Daher hoffen sich die Befürworter, dass das im Rahmen der EU anders wird. Die Sicherheitslage spielt sicherlich auch eine Rolle. Allerdings, Island ist Gründungsmitglied der NATO, verfügt zwar über keine eigene Armee, aber fühlt sich in diesem Bündnis sicher. Aber eine Mitgliedschaft in der Europäischen Union wäre sozusagen nochmal der doppelte Boden unter dieser NATO-Mitgliedschaft. Denn auch in der Europäischen Union gibt es ja eine Zusammenarbeit bei Verteidigungsfragen. Und wer Donald Trump kennt und seine Äußerungen ernst nimmt, der weiß, dass es auch um den Zusammenhalt in der NATO eben nicht zum Besten steht.
20: Ja, und die Gegner halten dagegen. Womit argumentieren die? Warum wollen sie, dass Island da unbedingt unabhängig bleibt?
19: Ja, ich glaube, dieser Unabhängigkeitsgedanke, dieser Freiheitsgedanke, der ist schon auch ein zentraler. Das nehmen auch übrigens die Befürworter wahr. Island hat ja eine sehr lange Geschichte, war über Jahrhunderte von Dänemark besetzt oder ein Teil des dänischen Königreichs. Aber seit 1944 erst ist ja Island unabhängig. Und diese Unabhängigkeit, also die Tatsache, wir bestimmen hier über unsere Insel, das ist schon so etwas, was in den Isländern drinsteckt. Aber es gibt natürlich auch wirtschaftliche Interesse und die sind knallhart. Die Fischereiindustrie, die macht hier einen Millionenumsatz, die verdienen sehr viel Geld. Die Fischereiindustrie ist in der Hand von wenigen Familien, die eben auch diese Kampagne finanzieren. Und die wollen definitiv nicht, dass andere Fischtrawler hier in die Gewässer rund um Island kommen. Und die wollen auch nicht, dass sie ihren Fisch zu anderen Preisen in einem EU-Binnenmarkt verkaufen, als sie das bisher tun. Also da gibt es wirtschaftliche Interessen. Man muss aber auch sagen, dass große Teile der Unternehmen hier in Island eher dafür sind, außerhalb der EU zu bleiben. Die fühlen sich offenbar in dieser Lage zwischen zwei großen Blöcken, nämlich der EU und auf der anderen Seite den USA, ganz wohl. Also das sind die beiden Hauptargumente der Gegner und sie fürchten natürlich auch die Bürokratie in Brüssel, über die viel gesprochen wird. Und zum Teil ist im Wahlkampf zu diesem Referendum auch sehr viel mit Desinformation gearbeitet worden, als ob zum Beispiel Flüchtlinge in Europa bereitstehen würden und bei einem Ja würden die sozusagen nach Island geschickt. Das ist nicht der Fall, aber mit solchen Argumenten wird ja auch gearbeitet.
20: Egal, wie die Entscheidung jetzt am Ende ausfällt, es wird ja vermutlich knapp, also es wird Gewinner und Verlierer geben. Geht Island, was die innere Geschlossenheit angeht, da schweren Monaten oder sogar Jahren entgegen?
19: Ja, das ist die große Gefahr bei diesem Referendum. Wir haben mit vielen Leuten gesprochen hier in Island, die das auch sehen. Man erinnert sich ja vielleicht so ein bisschen an den Brexit, was diese Entscheidung auch mit dem Vereinigten Königreich gemacht hat. Und hier wäre es jetzt so, insbesondere bei einem Nein, da würde sich ja de facto nichts ändern. Es würde der Status quo beibehalten. Und trotzdem würde ein Nein dieses Land gespalten zurücklassen. Denn die Befürworter, das sind vor allem junge Leute, das sind die gebildeten Leute, das sind die eher urbanen Leute, die würden möglicherweise auch darüber nachdenken, ob das noch so ihr Island ist, in dem sie bleiben wollen. Und die Gegner fühlen sich natürlich bestärkt und möglicherweise auch andere Kräfte, wie zum Beispiel nationalistische Bewegungen, auch in den USA mager, würde ein Nein natürlich begrüßen, weil sie insgesamt diesen multilateralen Vereinigungen wie der EU sozusagen skeptisch gegenüberstehen. Aber das wird die große Aufgabe sein, wie auch immer das Ergebnis ausgeht, vor allem bei einem Nein, dieses Land wieder zu einen. Bei einem Ja wäre es natürlich einfacher, weil da müsste ja erstmal verhandelt werden und dann würde es ja auch noch ein zweites Referendum geben. Also bei einem Ja wäre sozusagen noch alles offen, bei einem Nein wäre die Tür nach Europa endgültig zu.
20: Informationen zum EU-Referendum in Island waren das von unserem Korrespondenten Christian Stichler und die ersten Ergebnisse gibt es wohl voraussichtlich um 2 Uhr deutscher Zeit.
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2: Um gleich 22.31 Uhr mit Nils Hansen. Die Bundesregierung sieht offenbar Russland als Drahtzieher hinter dem Vorfall mit einer Sprengstoffdrohne am Flughafen Leipzig-Halle. Laut Medienberichten will Berlin das in den nächsten Tagen offiziell zur Sprache bringen und auch erklären, wie es auf den Drohnenfund reagieren will. Aus der Nachrichtenredaktion Tabea Panda.
21: Medien des Springer Verlages berufen sich auf Personen, die mit dem Vorgang vertraut sein sollen. Demzufolge will die Regierung Merz eigene Maßnahmen gegen Russland mit neuen EU-Sanktionen kombinieren. Womöglich werde sie diese Maßnahmen Anfang kommender Woche ankündigen, zeitlich nah zum EU-Außenministertreffen in Irland am Dienstag. Ein Regierungssprecher nannte die Medienberichte Spekulationen. Wichtig bleibe der Bundesregierung, alle Ergebnisse der Ermittlungen abzuwägen und dann den versuchten Anschlag nach eigenem Ermessen den Tätern zuzuordnen.
2: Im Katastrophengebiet im Himalaya erschwert schlechtes Wetter die Suche nach Überlebenden. Die Rettungsteams mussten zwischenzeitlich ihren Einsatz unterbrechen, hieß es von den Behörden in Nepal. Von chinesischer Seite aus haben sich Einsatzkräfte bis zu einem schwer getroffenen Grenzübergang vorgearbeitet. Auf Fernsehbildern ist zu sehen, wie sie sich einen Weg durch Schlamm und Trümmer bahnen. Durch die Sturzflut am Mittwoch sind nach aktuellen Angaben mehr als 670 Menschen ums Leben gekommen. Etwa 3000 Menschen werden noch vermisst. Bundesarbeitsministerin Baas will mit der Union noch einmal über die umstrittene Attestpflicht ab dem ersten Krankheitstag sprechen. Den Zeitungen der Funke Mediengruppe sagte sie, sie sei koalitionstreu, aber etwa mit Blick auf geplante Ausnahmen für tarifgebundene Unternehmen müsse man sich die Frage stellen, ob es die Pflicht überhaupt braucht. Baas befürchtet auch, dass ein kleiner Infekt durch die Neuregelung schnell eine ganze Woche Krankschreibung nach sich zieht. Einen Tag nach dem Tod von König Harald hat sich sein Sohn, Norwegens neuer König Håkon, erstmals in einer Rede an die Nation gewandt. Sein Vater habe die Familie stets daran erinnert, dass jeder seinen eigenen Weg finden müsse, sagte der 53-Jährige. Jetzt sei er an der Reihe. Håkon übernahm den traditionellen Wahlspruch seines Vaters und Großvaters: Alles für Norwegen. Im ganzen Land trauern die Menschen. Morgen werden in zahlreichen Kirchen und allen 11 Kathedralen Trauergottesdienste ausgerichtet. Das Wetter in Deutschland. In der Nacht in der Südosthälfte teils bewölkt, aber oft trocken. Sonst bei vielen Wolken von Westen nach Nordosten ziehender Regen. Tiefstwerte 18 bis 10 Grad. Morgen im Nordwesten bewölkt und zeitweise Regen. Im Rest des Landes heiter bis wolkig. Höchstens 20 bis 29 Grad. Am Montag gebietsweise Schauer und Gewitter, teils kräftig bei 18 bis 27 Grad. Das waren die Nachrichten.
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20: Die A3 Würzburg Richtung Nürnberg ist zwischen Schlüsselfeld und Höchstadt Nord nach einem Unfall gesperrt. Derzeit 3 Kilometer Stau. Es gibt eine Umleitung über die U11. In der Gegenrichtung staut es sich ebenfalls in diesem Bereich. Dann die A8 Stuttgart Richtung München zwischen Kirchheim-Teck Ost und Eichelberg ist wegen Bergungsarbeiten nur eine Spur frei, dadurch 2 Kilometer Stau. Dann die A40 Rheinlanddamm Dortmund Richtung Essen zwischen Dortmund-Barup und Lütgendortmund, 6 Kilometer Stau nach einem BVB-Spiel. Ansonsten sieht es soweit gut aus. Wir haben keine größeren Staus oder Verkehrsbehinderungen. Ihnen eine gute und sichere Fahrt. Kommen Sie gut an.
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20: Mit Milad Kupay. Hallo. Wer sein Geld anlegen will, für den können Staatsanleihen eine Möglichkeit sein. Denn die Renditen, die sind so hoch wie seit 15 Jahren nicht mehr. Für Anleger werden sie damit attraktiv, während die hohen Zinskosten für Staaten zum Problem werden. Im Plus-Minus-Podcast erklären Anna Planken und David Alf jetzt, warum das so ist und welche Chancen Staatsanleihen bieten.
3: 40 Billionen. 40 Billionen Dollar. So viele Schulden haben die USA und das war das Thema in den letzten Tagen auf der ganzen Welt, an den Finanzmärkten, aber auch in allen Nachrichten. Plötzlich wird nicht mehr über Aktien geredet, sondern über sowas wie Staatsanleihen. Darüber, wie jeder von uns vielleicht mit dem fetten Schuldenmachen der USA Geld verdienen könnte.
4: Und das klingt ja erstmal komisch, finde ich.
3: Ja, finde ich auch. Aber genau darum geht diese ganze Aufregung, weil US-Staatsanleihen bringen im Moment richtig was. Die Rendite für eine 30-jährige amerikanische Staatsanleihe ist auf mehr als 5% gestiegen. Und auch für 10-jährige deutsche Bundesanleihen gab es im Moment jetzt schon fast 3,3%. Sowas gab es zuletzt vor 15 Jahren.
4: 3,3%, die kriege ich ja nicht mehr auf mein Tagesgeldkonto. Und Staatsanleihen, die sind doch auch super sicher, oder?
3: Ja, unter einer ganz bestimmten Voraussetzung. Was das ist und was viele leider nicht bedenken, das klären wir heute.
4: Staatsanleihen sind für mich auch eher sowas, keine Ahnung, altmodisches gefühlt. Also mein Opa hatte sowas. Auf mich wirken Staatsanleihen als was super sicheres und dadurch auch ehrlich gesagt als so ein bisschen was Langweiliges.
3: Stimmt. Bis das jetzt so hochgekocht ist, hatte ich auch eher so Sätze im Ohr wie Staatsanleihen sind ein sicherer Hafen in der Geldanlage oder Stabilitätsanker im Depot. Aber neulich ist das tatsächlich alles auf den Kopf gestellt worden. Da hat mir ein Bekannter voll ärgerlich gezeigt, dass in seinem Depot da irgendwas anders aussieht. Die Aktien waren fett im Plus, aber seine Anleihen voll im Minus.
4: Das verstehe ich nicht. Hast du nicht gerade davon gesprochen, dass die Renditen gerade steigen und deshalb die Staatsanleihen für Anleger momentan super spannend sind?
3: Ja, das ist ja auch so. Aber es ist eben nicht so einfach mit den Staatsanleihen. Da spielen 1000 Dinge eine Rolle. Wann hast du gekauft? Wie lange läuft diese Staatsanleihe noch? Wie lange hältst du die? Und wie steht der Kurs?
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3: Jetzt voll auf Staatsanleihen. Wie sicher ist die Anlage? Darauf und auf vieles mehr gibt's jetzt die Antworten. Legen wir los. Am besten erstmal damit, wie diese Anleihen überhaupt funktionieren. Und das geht ja schon beim Begriff Staatsanleihe los.
4: Naja, da würde ich jetzt mal es mir einfach machen und sagen, steckt ja irgendwie ein Wort drin. Der Staat leiht sich Geld.
3: Ja, aber da verstecken sich auch schon diese schwierigen zwei Perspektiven. Auf der einen Seite leiht sich der Staat Geld von uns Bürgern. Da sind wir natürlich happy, ne? Wenn wir möglichst viel dafür bekommen, dass wir Geld verleihen. Und auf der anderen Seite
4: sind wir aber auch Steuerzahler und wollen gar nicht, dass der Staat viele Steuern fürs Geldleihen ausgibt. Steuern, die dann ja an anderer Stelle wieder fehlen.
3: Absolut richtig. Du hast das Dilemma auf den Punkt gebracht. Darüber sprechen wir später auf jeden Fall nochmal. Aber erstmal jetzt zu uns. Wir so als kleine Investoren. Der Staat leiht sich bei uns Geld. Das ist so ein Schuldschein. Da wird genau festgelegt, wie viel ihr dem Staat leiht, wie viel ihr dafür bekommt, also wie viel Zinsen.
4: Jetzt sprichst du von Zinsen. Vorher war die Rede von Rendite. Kannst du das nochmal aufdröseln, was da der Unterschied ist?
3: Der Zins ist das, was uns der Staat bietet, dafür, dass wir ihm das Geld leihen. So wie bei der Bank ist der fix. Aber im Gegensatz zu einem normalen Kredit, Achtung, jetzt wird spannend, kann man Anleihen handeln. Also man kann sie kaufen oder verkaufen. Deshalb gibt es da auch einen Kurs, zu dem gehandelt wird. Und der kann steigen oder fallen, je nachdem, wie groß die Nachfrage ist, wie gut die Bonität des Staates und so weiter und so fort. Und wenn sich der Kurs verändert, dann verändert sich auch deine Rendite. Die Rendite ist am Ende das, was unterm Strich bleibt.
4: Okay, dann machen wir das mal konkret. Angenommen, ich nehme jetzt, keine Ahnung, 1000 Euro in die Hand und sage, davon kaufe ich mir jetzt Staatsanleihen.
3: Okay, mit welcher Laufzeit? Was hätten Sie denn gerne?
4: Weiß ich nicht, was ist denn da so üblich?
3: Ich würde jetzt mal sagen, 10 Jahre. Okay. Du willst ja langfristig investieren. Also so 1000 Euro festgelegt auf 10 Jahre. Dafür verspricht dir der Staat jetzt auch nur so ganz hypothetisch, ne? Könnte sein, der sagt dir, okay, dafür kriegst du 2,5% Zinsen pro Jahr. Wenn du die Staatsanleihe so lange hältst, dann bekommst du am Ende auch genau das zurück, was versprochen wurde. Deine 1000 Euro und 25 Euro Zinsen mal 10 Jahre.
4: Okay, das klingt jetzt nicht so riskant. Ich gehe mit 1000 Euro rein, kassiere über die Laufzeit 250 Euro Zinsen und bekomme nach 10 Jahren meine 1000 Euro zurück.
3: Ja, aber vielleicht kommt das Leben dazwischen, wie das manchmal so ist. Ja. Ne? Und du willst deine Staatsanleihe ja vielleicht doch schon früher verkaufen, so nach 5 Jahren oder so, weil, ja, was weiß ich, vielleicht deine Waschmaschine kaputt ist oder das Auto oder sonst was. Dann hat sich vielleicht auch noch die Situation für den Staat, die Gesamtgemengelage, geändert. Der zahlt jetzt vielleicht allen Neuanlegern 3% Zinsen.
4: Ah, und dann finde ich niemanden, der meine Staatsanleihe haben will, weil die ja nur 2,5% Zinsen abwirft.
3: Mhm, so ist es. Dann bekommst du sie ja eigentlich nur verkauft, wenn du mit irgendwas lockst, also wenn du mit dem Preis runtergehst. Der Kurs fällt und dann kauft einer deine Anleihe zu so einem Schnäppchenpreis. Ich spinne jetzt auch einfach nur mal so hypothetisch rum, vielleicht für 500 Euro. Du hast 1000 gezahlt, aber der muss nur 500 Euro zahlen. Der bekommt am Ende der Laufzeit deine 1000 Euro vom Staat zurück und die 25 Euro Zinsen für 5 Jahre. Er hat aber nur 500 Euro ausgegeben und damit ist seine Rendite, also das, was er unterm Strich verdient hat, natürlich viel, viel höher. Man kann sich also merken, wenn der Kurs der Staatsanleihen fällt, dann steigt die Rendite für Neueinsteiger.
4: Okay, und ich merke mir jetzt, dass Anleihen an der Börse gehandelt werden, die Kurse fallen können und dann steigen die Renditen. Und genau das passiert ja gerade. Mhm. Und da sind wir wieder bei dem Bekannten, der guckt in sein Depot, sieht ein Minus und denkt, oh Mann, was ist da denn los? Es liegt aber nur daran, dass die Kurse fallen. Ist aber eigentlich gar kein Problem, wenn er bis zum Ende dabei bleibt. Dann macht er nämlich keine Verluste. Wäre halt nur doof, wenn seine Waschmaschine kaputt ist, sein Auto kaputt ist und er da irgendwie ran muss und er jetzt verkaufen müsste.
3: So. Absolut richtig erklärt. Ich hoffe, er hört jetzt auch zu.
4: Das hoffe ich auch.
3: Und jetzt nochmal zum Thema. Zurück und zum Mitschreiben. Wer Staatsanleihen bis zum Schluss der Laufzeit, so wie vereinbart, behält, der bekommt die volle Summe plus des vereinbarten Zinses zurück. Da muss dich der Kurs dann auch vorher überhaupt gar nicht interessieren. Nur wenn du vorher verkaufen willst, dann kannst du auch mit Staatsanleihen Verluste machen. Sicher sind sie eben nur, wenn du nicht damit handeln willst.
4: Okay, verstanden. Aber warum machen jetzt alle so ein großes Ding aus den US-Staatsanleihen und dieser fetten Schuldensumme, diese 40 Billionen, warum mischt das ausgerechnet jetzt den ganzen Markt auf?
3: Ja, das ist alles, ich würde es jetzt mal zusammenfassen, unter Gesamtgemengelage.
4: Ah ja.
3: Ganz viele Staaten brauchen gerade ganz viel Geld. Nicht nur die Amerikaner mit ihren 40 Billionen US-Dollar, auch bei uns. Da sind diese diversen Sondervermögen, Ausgaben für die Verteidigung und so weiter und so fort. Und uns geht es ja nicht alleine so. Auch viele andere europäische Staaten geben viel mehr aus, als sie eigentlich haben. Sie alle verkaufen dafür, um Geld reinzukriegen, Staatsanleihen. Und damit machen sie sich natürlich untereinander auch fett Konkurrenz. Und damit dann jemand die eigenen Staatsanleihen kauft, müssen sie jeweils mehr Zinsen versprechen. Und damit, hast du gerade schon gelernt, David?
4: Damit fällt der Kurs.
3: So, das ist eine Ursache.
4: Und die andere?
3: Wir haben ja natürlich noch so ein Ding, das heißt Inflation, haben wir auch hier im Podcast schon häufig drüber geredet. Überall steigen die Preise wieder. Wie hoch genau, sehen wir natürlich nächste Woche wieder. Dann gibt es die neuesten Zahlen für Deutschland.
4: Aber was hat das jetzt mit den Anleihen zu tun?
3: Ja, wenn die Inflation steigt, dann werden irgendwann auch die Notenbanken reagieren müssen und die Zinsen anheben. Und die beeinflussen die Anleihen zwar nicht direkt, aber indirekt aber schon. Denn wenn alle mit steigenden Zinsen rechnen, dann werden sie jetzt keine Anleihen mehr zu niedrigen Zinsen kaufen. So ein Staat, der langfristige Anleihen verkaufen will, der muss dann ordentlich was drauflegen, damit er sie überhaupt loskriegt.
4: Und jetzt mal aus meiner, ich interessiere mich mehr für Immobilienkredite Brille. Wenn die Zinsen steigen, dann wird es auch für mich teurer?
3: Ja, für dich, für jeden, der einen Kredit aufnimmt, für die Immobilienkäuferunternehmen, alle, die investieren wollen und eben vor allem auch für den Staat. Und da sind wir dann wieder bei dieser anderen Perspektive, die ich vorhin schon erwähnt habe. Wenn der Staat sich mehr Geld leiht, dann ist das für uns als Bürger und Steuerzahler auch nur so semi. Auch bei uns nimmt der Staat ja immer mehr neue Schulden auf. Die Höhe der Schulden ist dabei gar nicht so das Entscheidende, sondern vielmehr die Höhe der Zinsen. Wie viel er für Zinsen zahlen muss. Und die Zinsbelastung, das wissen wir jetzt schon, wird in den nächsten Jahren enorm steigen.
4: Okay, kannst du das irgendwie an Zahlen festmachen, wie viel Kohle das dann insgesamt ist?
3: Dieses Jahr sind es 30 Milliarden Euro im Bund, alleine für Zinsen. Da gibt es auch schon eine Hochrechnung. Nächstes Jahr werden es vermutlich 42 Milliarden sein. Und für 2030, halte ich fest, da rechnet die Bundesregierung mit fast 81 Milliarden Euro.
4: Ja, krass. 80 Milliarden nur für Zinsen.
3: Genau. Und je mehr Zinsen der Staat zahlen muss, umso weniger Geld hat er dann für die anderen Dinge, für das, was er bauen will, um andere Dinge zu finanzieren. Wir nehmen uns tatsächlich mit diesen Zinszahlungen wirtschaftlichen Spielraum.
4: Aber ist es bei uns wirklich schon so schlimm? Ich dachte immer, wir sind eigentlich voll die Sparfüchse und haben relativ wenig Schulden.
3: Ja, relativ ist da wichtig. Gegenüber anderen Ländern sind wir nicht so super schlimm. Aber das ändert nichts daran, dass wir ja immer mehr Zinsen

0: Bundesbank und beobachtet, was da gerade auf den globalen Märkten los ist.
1: Eine kurze Unterbrechung für einen Falschfahrer. 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Achtung, Falschfahrer auf der A573 Ahrweiler Richtung Bad Neuenahr. Zwischen Dreieck Bad Neuenahr Ahrweiler und dem Übergang zur B266 kommt Ihnen ein Falschfahrer entgegen. Vorsicht bitte in beiden Richtungen.
0: Und wie gefährlich das auch für Deutschland werden könnte. Hallo.
2: Hallo.
0: Herr Michels, wir haben ja gerade gehört, wir sind ja eigentlich in Deutschland ganz harmlos. Warum gibt es da trotzdem Sorgen?
2: Ja, ich glaube, weil wir aus einer Zeit kommen, wo wir uns über Staatsschulden, Renditen und so gar keine Gedanken machen mussten und in den letzten Monaten auch im Zuge dessen, was in den USA passiert ist, hat man an den Märkten so eine gewisse Nervosität, die reinkommt. Zudem gab es in den letzten Wochen einige Berichte, wo man überlegt hat, dass Deutschland sein Top-Rating, das heißt wie die Rating-Agenturen, die spielen in dem ganzen Umfeld ja auch nochmal eine Rolle, Deutschland sehen.
0: Dieses AAA,
2: genau, das haben wir bis jetzt. Und da gab es Überlegungen, das könnten wir vielleicht verlieren. Wenn man sich jetzt mal den Club der AAA-Staaten anschaut, das sind gar nicht mehr so viele. Da haben wir noch Länder wie Kanada, Australien, die Niederlande dabei. Und im Vergleich dazu stehen wir auch noch relativ gut da. Also ich denke nicht, dass wir momentan an dem Punkt schon sind, dass wir uns hier wirklich über eine Staatsschuldenkrise Gedanken machen müssen. Wir müssen uns aber Gedanken machen, wie die steigenden Renditen, die steigenden Zinsen letztendlich dann auch das Handeln der gesamten Wirtschaft beeinflussen können.
0: Ja, wo sehen Sie denn die größte Gefahr?
2: Also global sehe ich, da haben Sie gerade auch schon drüber gesprochen, die Gefahr durchaus in den USA. 40 Billionen, das ist ja die eine Geschichte, aber ich muss immer relativ zum Bruttoinlandsprodukt sehen, also klar, diese Schuldenquote. 125% ist hoch. Wahrscheinlich steigt das über die nächsten Jahre weiter. Wir gehen davon aus, dass wir in 5 Jahren bei 135% sind. Und die USA sind im Vergleich zum Orchester ein bisschen wie die dicke Trommel. Die geben also immer den Rhythmus an. Und wenn die jetzt irgendwie schneller oder langsamer werden, muss das Orchester entweder mitgehen oder nicht. Und momentan sehen wir, dass die Schlagzeile da jetzt schon ziemlich zunimmt. Und da kann es sein, dass der Bratscher am dritten Pult dann irgendwann das nicht mehr mitbekommt und wir dann wirklich Probleme bekommen. Also wir haben diese Anschlusseffekte, die dazu führen können, dass wir hier wirklich globale Probleme bekommen. Das trifft vielleicht nicht die USA, aber über das Ausufern dieser Welle könnten wir dann durchaus global, nicht nur für Staaten, sondern für die Wirtschaft insgesamt, große Probleme und vielleicht eine Finanzkrise bekommen.
0: Okay, jetzt könnte man ja eigentlich sagen, ja, lass die doch Schulden machen. Das ist doch deren Problem. Aber dadurch, dass die dann immer mehr zahlen müssen für ihre Staatsanleihen, ziehen die unsere auch mit nach oben oder wie muss ich das verstehen?
2: Also die ziehen unsere mit nach oben, weil das nennt man diesen Transatlantic Spread. Wir immer in gewisser Weise abhängig sind von den Entwicklungen in den USA. Und wenn man dort mehr dafür bekommt, für die entsprechenden Staatsanleihen, dann bin ich halt bei anderen auch so ein bisschen knipsiger. Also ich ziehe Geld ab und dementsprechend gibt es Verschiebungen. Vielleicht ein großer Spieler in der Hinsicht ist ein Land, das hat eine Staatsschuldenquote von über 200% und das schon über Jahre und trotzdem niedrige Zinsen. Das ist Japan. Und das ist ein ganz gutes Beispiel dafür, dass es immer stark davon abhängt, wer denn diese Staatsschulden hält. Mhm. Im Fall von Japan sind es größtenteils die Japaner selbst und die sind ja genügsam, sage ich jetzt mal. Und es gibt regulatorische Vorgaben, warum die das alles aushalten. Die sehen aber jetzt auch, dass es kritischer wird. Dort mag die Premierministerin Takaichi große Ausgabenprogramme rangeben. Das Thema Inflation kommt zurück und dementsprechend ist dieses Thema nicht nur der hohen Schulden, sondern auch der Zinsen auf einmal akut in Japan. Und hier könnte es jetzt dazu kommen, dass wir die Japaner beginnen, die Gelder, die sie nicht nur in Japan, sondern auch im Rest der Welt in Staatsschulden investiert haben, beginnen zurückzuziehen, weil sie es selbst brauchen. Mhm. Das heißt also, wir bekommen Probleme in den USA, wir bekommen Probleme in Europa. Und da sehe ich aber weniger jetzt Deutschland ganz vorne mit dabei, dass Anleger wirklich kalte Füße bekommen, sondern da sehe ich eher die Probleme in einem Land wie Frankreich.
3: Wie müssen wir uns denn so eine Staatsschuldenkrise vorstellen? Wie sähe das aus? Also was heißt das für uns, für Jobs, Kredite, Ersparnisse, Rente?
2: Steigende Zinsen, höhere Finanzierungskosten, heißt die Unternehmen werden sich mit Investitionen zurückhalten und dementsprechend das dann auch Auswirkungen auf den Arbeitsmarkt haben. Das wird also normalerweise dazu führen, dass ich in solch einem Umfeld dann auch steigende Arbeitslosigkeit, Jobverluste habe und das ist natürlich sehr schwächend für die Wirtschaft. Wenn das dann stattfindet,

0: dann habe ich nicht nur, dass die Staatsanleihen von einem Ausfall bedroht sind, sondern wahrscheinlich auch viele Unternehmen pleite gehen. Und das kann im Extremfall dazu führen, dass wir wirklich in eine Finanzkrise reingeraten und das Ganze in einer tiefen Rezession endet, wo ja viele Menschen den Arbeitsplatz, aber wahrscheinlich auch große Vermögensteile verlieren.
1: Aber jetzt muss ich ja einmal kurz fragen. Wir haben ja immer gelernt, Staaten können ja gar nicht pleite gehen. Und jetzt sagen Sie, meine Staatsanleihe könnte ausfallen?
0: Ja, das ist, Sie haben für das Beispiel, wir kriegen das Geld immer wieder zurück und dementsprechend ist alles irgendwie gut. Aber man hat in der Vergangenheit, das ist gar nicht so ungewöhnlich, immer mal wieder Ausfälle von Staatsschulden gesehen. Jüngstes Beispiel im letzten Jahr war die Republik Kongo und der Jahr davor war mit Argentinien dabei, aber Griechenland ist nicht so lange her. Mhm. Und da haben auch ein Teil der Gläubiger ihr Geld nicht zurückbekommen. Und das ist halt genau der Punkt, wo man nicht nur über den Zeitverlauf sich Gedanken macht, sondern wirklich ein Teil dieser Kredite, die der Staat aufgenommen hat, nicht zurückgezahlt werden.
2: Als Sie gerade die Folgen und die Auswirkungen von so einer Staatsschuldenkrise skizziert haben, dachte ich, das ist eigentlich was, was man unbedingt verhindern möchte, wäre ich jetzt die Bundesregierung. Sie haben aber auch gesagt, naja, wir stecken da irgendwie in ganz schön vielen Abhängigkeiten. Transatlantic Spread, also was die USA machen, das können wir nur so bedingt beeinflussen. Gibt es irgendeinen Weg, wie sich die Bundesregierung, wie die Deutschland davor schützen kann, jetzt?
0: Eine gute Politik zu machen.
2: Ah. Da machen wir das einfach, ja.
1: Ach, so einfach.
0: Ja, das ist ganz einfach, ja, genau. Wir nehmen viel Geld auf und das sollten wir möglichst da reinsetzen, dass wir eine gute Infrastruktur schaffen, das Geld also investieren und damit gewährleisten, dass wenn in 10 Jahren, wir haben eine 10-jährige Anleihe rausgegeben, Deutschland auch in der Lage ist, das wieder zurückzuzahlen. Und das, glaube ich, spielt eine ganz große Rolle, wenn man auch sieht, wann haben wir solche Verwerfungen an den Kapitalmärkten bekommen. Gibt es sprichwörtlich den Liz Truss-Moment. Das war, als die britische Premierministerin 2022 gedacht hat, sie könnte mit einem schuldenfinanzierten Konjunkturprogramm die Probleme lösen. Und dann haben die Kapitalmärkte gesagt, nein, so funktioniert das nicht. Oder vor 2 Jahren in Frankreich, als wir dort auch politische Turbulenzen hatten, wo die Kapitalmärkte die Handlungsfähigkeit des Staates in Frage gestellt haben. Und da, glaube ich, ist es extrem wichtig, dass Deutschland jetzt nicht sagt, ich muss jetzt sparen, sondern man sollte versuchen, dass wir die großen Probleme, die wir und die großen Herausforderungen, die wir vor uns haben, wirklich gut meistern. Und da müssen wir sehen, dass wir das Geld, was wir wirklich aufnehmen von der staatlichen Seite, geschickt einsetzen und damit halt auch sicherstellen, dass Deutschland aus Sicht der Anleger in den kommenden Jahren ein guter Ort ist, die Gelder anzulegen.
3: Das Expertenfazit.
1: Und jetzt sind Sie ja hier beim Plus-Minus-Podcast. Und Sie wissen, bei uns kommt keiner weg und raus ohne ein Plus oder ein Minus. Diesmal würde ich mal sagen, ein Ja oder ein Nein. Müssen wir uns Sorgen machen?
0: Unmittelbar noch nicht. Wenn wir aber sorglos weiter handeln, dann wird es ziemlich ungewöhnlich.
1: Und mich würde noch interessieren, würden Sie bei diesem ganzen Hype auf Staatsanleihen jetzt sowas kaufen, da rein investieren?
0: Man muss immer mit einer gewissen Vorsicht reingehen. Das ist eine komplexe Geschichte. Wir gehen davon aus, dass der Inflationsdruck mittelfristig wieder abnimmt. Die Zentralbanken wahrscheinlich im nächsten Jahr die Zinsen senken können. Und dementsprechend dürften dann auch die Renditen wieder ein Stück weit nach unten gehen und dementsprechend die Kurse für die Staatsanleihen auch wieder etwas steigen. Von daher kann man sich jetzt durchaus auch überlegen, bei gewissen Staatsanleihen zuzugreifen.
1: Danke, Herr Michels, für so viel klare Worte. Plus, Minus, Podcast. Bei uns kriegt ihr immer ein klares Plus, ein klares Minus. Schönen Tag noch.
0: Ihnen auch.
2: Und was ist unser Fazit, Anna? Wenn wir jetzt mal auf diese ganze Folge schauen. Also ich fürchte ja, dass Immobilienkredite teurer werden. Das ist für mich schon mal ein Riesenminus.
1: Ja, und er hat vorhin so ein Stichwort genannt, ne, der Herr Michels, diese Griechenland-Schuldenkrise, ne, das ist echt noch so ein bisschen so ein Schreckgespenst in meinem Hinterkopf. Das wäre für mich auch ein Minus, was es zu vermeiden gilt. Ne?
2: Das stimmt. Ein Plus ist es für alle, die Geld übrig haben und anlegen wollen. Das lohnt sich wieder, habe ich gelernt, wenngleich Herr Michels auch da gesagt hat, naja, das ist schon komplex, schaut da mal lieber genau hin, weil auch das nehme ich mit und das hat mich überrascht, dass Staatsanleihen nicht unbedingt immer so sicher sind, wie ich dachte. Die können durchaus auch Verluste einfahren. Mhm. Also auch eher ein Minus und damit können wir dann wahrscheinlich unsere Wirtschaftsfrage der Woche beantworten, oder?
1: Ja, wir haben gefragt, jetzt voll auf Staatsanleihen setzen. Wie sicher ist die Anlage? Und ganz klar, ganz so sicher ist es nicht, außer, und das kann man natürlich auch für sich selber festlegen, außer ihr behaltet die Anleihen einfach von Anfang bis zum Schluss.
2: Und bei so viel Theorie und Wissen heute brauchen wir jetzt noch ein paar handfeste Tipps, was wir hieraus mitnehmen können.
1: Naja, man muss sich einfach klar machen, Staatsanleihen sind so eine Art Schuldschein. Und da muss man sich schon überlegen, wem man jetzt vertrauen kann. Also die Bonität des Landes prüfen. Da gibt's natürlich die Urteile der Ratingagenturen. Dieses AAA ist die beste Bonität. Von einem D vielleicht die Finger lassen. Und lasst euch auch nicht von einer hohen Rendite, die da so am Himmel winkt, verführen.
2: Wo kann ich eigentlich Staatsanleihen kaufen? Geht es einfach über meine Bank oder direkt beim Staat?
1: Nee, früher gab es das. Als Opa noch Staatsanleihen kaufte, da konnte man das beim Staat mal machen. Heute geht das am besten über eine Bank. Dafür braucht man dann natürlich ein Depot und dann suchst du dir eine Anleihe aus und kaufst sie.
2: Okay, gibt es das auch als ETF?
1: Ja, gibt es auch. Und zwar in ganz unterschiedlichen Varianten. Es gibt ETFs, die haben zum Beispiel nur Anleihen mit kurzer Laufzeit. Da musst du nicht überlegen, kann ich in 10 Jahren die Anleihe noch halten, sondern es geht dann schneller. Oder die haben einen anderen Mix. Es gibt zum Beispiel europäische Anleihen oder Schwellenländeranleihen. Es gibt auch weltweite Mixe. Man muss sich das einfach genau angucken, welche Anleihen da drin sind und natürlich, je nach Bonität der Länder, schwanken dann die Kurse auch mal oder sind stabiler.
2: Und wenn ich jetzt mein Geld vielleicht doch lieber auf Tagesgeld- oder Festgeldkonten lege?
1: Ja, geht auch, natürlich. Und auch da steigen die Zinsen, da musst du viel vergleichen. Anders geht's nicht. Und wahrscheinlich auch immer mal wieder die Bank wechseln.
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11: Die Nachrichten mit Dominik Freiberger. Guten Abend. Norwegens neuer König Haakon hat seine erste Rede als Staatsoberhaupt gehalten. In seiner Ansprache ans Volk erinnerte er an seinen verstorbenen Vater, König Harald, und bedankte sich bei ihm, ein guter Vater gewesen zu sein. Arne Bartram mit Details zur Rede.
12: Haakon wurde emotional und sagte, er sei stolz auf alles, was sein Vater für die Familie und das Land geleistet habe. Haakon bedankte sich bei den Norwegern für ihre Anteilnahme. Es sei tröstlich und gebe Kraft zu sehen, wie viele Menschen gemeinsam um seinen Vater trauerten. In den kommenden Tagen sollen die Norweger die Möglichkeit bekommen, sich am aufgebahrten Sarg von König Harald zu verabschieden. Er hatte das Land seit 1991 regiert und war mit 89 Jahren zuletzt der älteste König Europas.
11: In Münster feiern Hunderttausende den 80. Geburtstag Nordrhein-Westfalens. Das Bürgerfest dauert noch bis morgen. Dort präsentieren sich auch Behörden wie die Justiz, die Polizei und Rettungskräfte. Innenminister Reul freute sich nach einem Rundgang über die vielen Besucher.
13: Was mich unheimlich umgehauen hat, wie viele junge Leute hier sind. Wie viele junge Leute interessiert daran sind, über diese Blaulicht-Rettungsfamilien, über die Polizei, über die Feuerwehr was zu erfahren.
11: NRW-Ministerpräsident Wüst hat sich am Vormittag mit Besucherinnen und Besuchern ausgetauscht. Thema war oft, wie vielfältig und teils gegensätzlich Nordrhein-Westfalen ist. Und auch das war heute Thema. Die Zahl der Toten nach der verheerenden Flutkatastrophe im Himalaya ist auf mehr als 670 gestiegen. Zugleich werden nach Angaben der Behörden in Nepal und China insgesamt rund 3000 Menschen vermisst, darunter hunderte Ausländer. Altbundeskanzlerin Merkel hat eine Woche vor der Landtagswahl in Sachsen-Anhalt dazu aufgerufen, sich für Demokratie einzusetzen. Dabei machte sie klar, dass die Mehrheit der Menschen nicht die AfD wähle. Der aktuell beste Radfahrer der Welt hat sich schwer verletzt. Tadej Pogacar ist bei der spanischen Rundfahrt Vuelta gestürzt, hat sich das linke Schlüsselbein und einen Halswirbel gebrochen. In der zweiten Fußball-Bundesliga hat Arminia Bielefeld beim FC Nürnberg eine Schlappe kassiert. Arminia verlor mit 1:4. In Liga 1 ist Borussia Dortmund mit einem Heimsieg in die neue Saison gestartet. Gegen den Hamburger SV hat das Team von Trainer Niko Kovac mit 2:0 gewonnen.
14: Ja, wir haben nicht nur gewonnen, sondern wir haben auch richtig gut gespielt, gerade in der ersten Halbzeit. Ich glaube, dass die ersten 45 Minuten schon ein richtiges Feuerwerk der Mannschaft waren.
11: Außerdem spielten Köln-Hoffenheim 3:2, Elversberg-Leverkusen 3:2, Leipzig-Borussia Mönchengladbach 3:0, Mainz-Paderborn 0:0 und Union Berlin dagegen Eintracht Frankfurt 3:3. Und so ist das Wetter in Nordrhein-Westfalen. In der Nacht fällt stellenweise noch etwas Regen, auch kurze Gewitter sind nicht ausgeschlossen. Zeitweise lockern die Wolken auch auf und es kühlt sich ab auf 18 bis 12 Grad. Morgen eine Mischung aus Sonne und vielen Wolken, einzelne Schauer und es bleibt weiter windig. Die Höchsttemperaturen in Hattingen 22 Grad, in Siegen 23 und in Düren bis maximal 24 Grad. Das war WDR aktuell.
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4: Mit einer Entwarnung für die A573 Ahrweiler Richtung Bad 9a. Es ist kein Falschfahrer mehr zwischen dem Dreieck Bad 9a Ahrweiler und dem Übergang zur B266 unterwegs. Die A1 Bremen Richtung Hamburg ist zwischen Harburg und Stillhorn wegen Bauarbeiten bis Montag ca. 5 Uhr gesperrt. Die Umleitung führt über die U83. A3 Köln Richtung Oberhausen ist zwischen Kreuz Breitscheid und dem Kreuz Kaiserberg wegen Bauarbeiten bis morgen 20 Uhr gesperrt. Die A3 Würzburg Richtung Nürnberg ist zwischen Schlüsselfeld und Höchstadt Nord nach einem Unfall gesperrt. Die Umleitung führt über die U11. In der Gegenrichtung staut es sich. A3, A4 Köln Richtung Frankfurt ist zwischen Kreuz Köln-Ost und Dreieck Heumar wegen Sichtbehinderungen durch Rauch gesperrt. Die Umleitung führt Richtung Köln über die A3, B55A, B8 und der A4. Dann die A4 Erfurt Richtung Kirchheimer Dreieck ist zwischen Bad Hersfeld und dem Kirchheimer Dreieck nach einem Fahrzeugbrand gesperrt. Die Umleitung führt über die U82. Auf der A8 Karlsruhe Richtung Stuttgart ist im Dreieck Leonberg die Überleitung zur A81 Richtung Heilbronn wegen einer Baustelle bis Montag früh gesperrt. Der Verkehr wird über die Anschlussstelle Leonberg Ost umgeleitet. A24 Hamburg Richtung Berlin ist zwischen Wittenburg und Hagenow wegen Bergungsarbeiten gesperrt. Die A81 Stuttgart Richtung Singen ist zwischen Sindelfingen Ost und Böblingen-Hulb wegen einer Baustelle in beiden Richtungen Bus bis Montagmorgen gesperrt. Bitte der Umleitungsbeschilderung folgen. Dann die Meldung aus Berlin. Das ist die A100 Stadtring Richtung Wedding ist zwischen Detmolder Straße und Hohenzollerndamm bis Montag 5 Uhr gesperrt. Die A448 Dortmund-Witten Richtung Bochum-West ist zwischen Bochum-Altenbochum und Weidmar wegen Bauarbeiten bis Montag 5 Uhr gesperrt. Die A480 Reiskirchen Richtung Gießen ist zwischen Reiskirchener Dreieck und Wettenberg wegen einer Baustelle bis Montag 5 Uhr in beiden Richtungen gesperrt. Es gibt Umleitungen. Und die letzte Meldung kommt aus Weißkirchen. Die B45 Dieburg Richtung Hanau ist in Höhe A3 Hanau wegen Bauarbeiten bis 5 Uhr früh gesperrt.
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4: Aus dem Studio von NDR Info in Hamburg. Ich bin Milad Kupay. Hallo. Die Hintergründe des gescheiterten Drohnenanschlags am Leipziger Flughafen sind nach Ansicht der Bundesregierung jetzt gesichert. Russland sei dafür verantwortlich, heißt es. Laut Einzelheiten sollen dazu in den nächsten Tagen bekannt gegeben werden, so berichtet es die Welt am Sonntag. Der Vorfall zeigt, die Bedrohungslage in Deutschland ist ernst, sei es durch Drohnen oder eher verdeckt durch Sabotage oder das Netz. Innenminister Alexander Dobrindt hat am Freitag nochmal betont, wie vielfältig diese Angriffe sind. Wie gefährlich ist das, was wir da gerade erleben hier bei uns? WDR-Kollegin Marlies Schaum hat darüber mit Gerhard Schindler gesprochen. Er war 4 Jahre lang Chef des Bundesnachrichtendienstes BND und sie hat ihn gefragt, ob er eigentlich Sachen weiß, die sonst viele von uns gar nicht wissen wollen. Und ob auch er sich manchmal unsicher fühlt.
15: Ja, ich fühle mich schon unsicher, weil ich glaube, das Gefühl, das die Bürgerinnen und Bürger haben, wenn sie abends die Nachrichtensendungen sehen, dass die Welt aus den Fugen geraten ist, das ist nicht nur ein Gefühl, sondern das trifft zu. Wir haben eine schwierige Lage und ich erlaube mir einfach mal, die Bundesregierung zu loben. Denn das, was Dobrindt da aufgezählt hat, ist genau die richtige Lagebeurteilung. Und jetzt werden auch die richtigen Schlüsse gezogen, nämlich wir müssen standhalten diesem Teil der hybriden Kriegsführung, denn sonst gehen wir unter.
6: Es heißt oft, dass was wir als Öffentlichkeit mitbekommen, wie zum Beispiel in Leipzig, sei nur wenig von dem, was eigentlich im Verdeckten passiert, aber halt verhindert werden kann. Sind da inzwischen die Abwehrmechanismen okay?
15: Das wäre jetzt falsch, wenn ich sagen würde, alles ist okay, sondern man kann und man muss immer besser werden. Aber eins ist auch klar, im Grunde genommen funktioniert unser System. Wir halten Stand, wir rüsten nach militärisch und die Bundesregierung hat ja am 12. August ein großes Gesetzespaket beschlossen für die Ertüchtigung der Nachrichtendienste. Dafür muss sie gelobt werden. Das ist die erste Bundesregierung seit langem, die sowas überhaupt macht. Und insofern sind wir auf dem richtigen Weg, aber wir haben noch lange nicht das Ziel erreicht.
6: Ja, ich frage mich, wie schnell das überhaupt gehen kann, dass sich zum Beispiel auch ein BND auf solche neuen Bedrohungslagen einstellen kann, wenn alles auf einmal so digital stattfindet. Kann so ein großer Behördenapparat das, sich so schnell umstellen?
15: Also das ist ja nicht so, das mal zu verdeutlichen, dass das gestern angefangen hat und muss jetzt übermorgen fertig sein, sondern diese Entwicklung, die hat sich ja aufgebaut. Und die Frage digital, Informationskrieg, Cyberoperationen, Cyber-Einflussoperationen, alle diese Fragen sind ja nicht neu und mit denen hat sich der Bundesnachrichtendienst schon lange befasst. In der Tat schon lange, bevor das ein Thema für die Öffentlichkeitsarbeit war. Die Entwicklung ist rasant, sie ist schnell, sie ist auch quantitativ gefährlich und wir haben in der Tat einen Nachholbedarf und mit diesem neuen Gesetzespaket wird dieser Nachholbedarf geschlossen. Daher großes Lob an die Bundesregierung.
6: Ich denke manchmal ein bisschen fast schon wehmütig an meine 90er Jahre Teenagerzeit zurück und denke, ach, damals war doch alles halb so unsicher und schlimm. Ist das so eine Verklärung oder war irgendwie damals alles viel klarer in den Bedrohungen?
15: Es war alles viel klarer, denn heute wehren sie sich gegen Gefahren, die sie schwer einschätzen können. Wer steckt hinter einem Cyberangriff? Da sagt man jetzt gleich, boah, das waren die Russen. Aber man braucht Beweise, belegbare Beweise, um international agieren zu können. Und das fällt schwer. Wer steckt eigentlich hinter einem Anschlag? Ist es ein Einzeltäter oder ist es ein Netzwerk? Man braucht Beweise, um das belegen zu können. Aber wie will man Beweise in einem riesigen Internet, wo man sich optimal verstecken kann, in Anführungszeichen, finden? Das heißt, sie brauchen neue Module, sie brauchen neue Abwehrmechanismen, um vor die Welle zu kommen und nicht hinter der Welle herzulaufen. Und das ist bei der neuen globalisierten Kommunikationswelt mit Milliarden von Daten und Milliarden von Nutzern sehr schwer.
6: Ja, ich meine, wie gehen Sie damit um, wenn Sie zum Beispiel rund um Köln wandern und sich das alles durch den Kopf gehen lassen und was Sie alles wissen, was im Hintergrund alles passieren kann, blenden Sie sowas aus? Können Sie sich dabei nur entspannen?
15: Also wenn Sie das nicht können, dann wären Sie für diese Aufgabe falsch. Sie müssen ja auch irgendwann mal vernünftig schlafen und müssen sagen, okay, alles läuft gut. Es kann alles besser werden, aber natürlich brauchen Sie auch ein Stück weit abschalten. Deshalb wandere ich auch sehr, sehr gerne mit meiner Tochter und so sind wir ja einmal rund um Köln gewandert.
6: Ja, und haben davon berichtet. Ich wünsche Ihnen auf jeden Fall viele schöne Wanderungen und dass Sie das hinbekommen mit dem Verdrängen, weil Sie haben natürlich recht, man kann nicht permanent drüber nachdenken, was alles passieren könnte, dann kann man ja nicht nach vorne gucken und weiterleben. Ne? Aber tatsächlich, die Bedrohungslage, sagen auch Sie, ist handfest eine andere heute als sogar noch zu Ihren Zeiten als BND-Chef.
15: ganz genau, die Bedrohungslage ist stärker geworden. Und was wir brauchen, vielleicht gestatten Sie mir noch diesen Hinweis, wir brauchen natürlich militärische Stärke, um standhalten zu können. Aber viel, viel wichtiger ist die mentale Resilienz der Bevölkerung. Wir sehen in der Ukraine, wie sich ein Volk wehrt, mit dem Kopf auch wehrt. Und ohne mentale Resilienz werden wir verlieren. Wir brauchen den Willen der Bevölkerung, sich verteidigen zu wollen. Und da müssen wir noch dran arbeiten.
4: Sagt Gerhard Schindler. Er war 4 Jahre lang Chef des Bundesnachrichtendienstes. Am Freitag, da bestätigte der Berliner Senat offiziell, dass das Land Berlin erpresst wird. Die Hacker, die sich ins Berliner Landesnetz eingeschlichen und Daten gestohlen hatten, die wollen die Daten verkaufen. Der schwarz-rote Senat sagt, wir lassen uns nicht erpressen. Was bekannt ist und wie es jetzt weitergeht, das berichtet Sabine Müller.
16: Als der regierende Bürgermeister Kai Wegner und Innensenatorin Iris Spranger am Freitagnachmittag die Öffentlichkeit informieren, bleiben sie stumm zu den Tätern und ihren Forderungen. Nur bei Spranger schimmert kurz durch, dass für die gestohlenen Daten Geld gefordert wird.
17: Egal in welcher Höhe und wie die Erpressung stattfindet, wir werden nicht zulassen, dass diese Erpressung in der Bundeshauptstadt und in Berlin erfolgt.
16: Der Spiegel berichtet kurz darauf über die Höhe der Summe 30 Bitcoin, nach aktuellem Kurs gut 2 Millionen Euro. Diese Zahl wird in einem Eintrag im Darknet genannt, dem dunklen Bereich des Internets, wo Inhalte nicht durch die üblichen Suchmaschinen oder Browser zu finden sind. Über die IT-Sicherheitsexpertin Bianca Kastel, Mitglied im Chaos Computer Club, konnte der RBB Screenshots des Eintrags einsehen. Die Urheberin, eine Cyber-Erpressergruppe namens Resida. Keine Unbekannte, sagt Kastel.
18: Die hat zum Beispiel auch schon die Landeshauptstadt Stuttgart angegriffen und eben auch erpresst und verschiedene öffentliche Einrichtungen in den letzten Jahren, Monaten angegriffen. Und es gab da durchaus ein sehr ähnliches Muster, was wir jetzt hier in Berlin auch sehen.
16: In den Briefings, die der Senat unter anderem den Vorsitzenden der Abgeordnetenhausfraktionen gab, fiel der Name Resida nach RBB-Informationen nicht. Es gab aber den Hinweis auf die Cyberattacke in Stuttgart. Auf deren englisch verfassten Darknet-Seite hieß es am Freitag, 7 Tage lang könne auf die exklusiven, einzigartigen und beeindruckenden Daten geboten werden. Gegenüber dem RBB hatten Insider von mindestens 100.000 gestohlenen Dateien gesprochen. Die Resida-Gruppe spricht von mehr als 1,4 Millionen Files scanned, durchsuchten Dateien. Darunter angeblich Finanzdokumente, Verträge, Personalakten, Passwörter, Bankkontonummern sowie Pass- und Personalausweisdaten. Besorgniserregend klingt auch, dass die Hacker angeblich Analysen zur Verletzlichkeit von Berlins Wasserversorgung haben. Als Beleg für den erfolgreichen Hack werden Ausschnitte aus verschiedenen Dokumenten gezeigt. Ob diese authentisch sind, kann der RBB nicht beurteilen. Dass sich der Berliner Senat von den Hackern nicht erpressen lassen will, sieht IT-Sicherheitsexpertin Kastel als richtige Strategie.
18: Weil dieses Geschäftsmodell wirklich erst dadurch ermöglicht wird, weil es eben immer wieder Geldzufluss für diese Banden gibt. Wenn keiner mehr zahlt, ist dieses Geschäft auch irgendwann, sagen wir, ausgetrocknet.
16: Wenn das Land Berlin sich tatsächlich nicht erpressen lässt, könnten allerdings andere die gestohlenen Daten kaufen, glaubt Cyber-Expertin Kastel, etwa kriminelle Gruppen. Und dann zum Beispiel die sensiblen, personenbezogenen Daten für ihre Machenschaften nutzen.
4: 23.14 Uhr ist es.
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4: Am 4. Tag nach der Sturzflut im Grenzgebiet von Nepal und Tibet werden weiterhin 2.500 Menschen vermisst. Die Zahlen waren am Freitag erheblich in die Höhe gegangen. Bisher sind 597 Tote aus Nepal gemeldet. Aus dem chinesisch verwalteten Tibet sind es 7. Lena Bodewein.
19: Der Anblick von blauen Leichensäcken wird häufiger, je weiter die Rettungs- und Bergungsarbeiten im Katastrophengebiet fortschreiten. Viele Menschen suchen verzweifelt auf den Listen, die an den Krisenzentren aushängen, nach den Namen ihrer Angehörigen. Wer dort steht, wurde gerettet. Meine Familie steht nicht drauf. Rani Gupta hat die Listen vergeblich durchgesucht, erzählt sie einem Reporter der Nachrichtenagentur Reuters. Sie haben sogar Fotos aufgehängt, aber wir wissen nichts. Es sind schon 3 Tage vergangen und es gibt keine Neuigkeiten über irgendeines meiner Familienmitglieder. Werde ich sie wiedersehen? Es ist niemand mehr da. Ich bin jetzt die Einzige hier. Ich weiß nicht, wohin ich gehen oder was ich tun soll. Nach wie vor ist die Lage unübersichtlich, da viele der abgelegenen Regionen in den Bergen komplett abgeschnitten sind, ohne Kommunikation, ohne Strom. Sie sind nur per Helikopter zu erreichen. Die nepalesische Armee fliegt unaufhörlich Hilfsgüter dorthin, wo keine Straßen mehr hinführen. Die Sturzflut vom Mittwoch hat Wege und Brücken zerstört. Gleichzeitig bringen sie Gerettete per Hubschrauber in die Notlager oder weiter nach Kathmandu in die Krankenhäuser der Hauptstadt. Während dieser Teil der Rettungsarbeiten von Nepal alleine koordiniert und bewältigt wird, benötigt das Land spezialisierte ausländische Hilfe bei der Bergung aus Tunneln, beim Transport sowie bei der Identifizierung und Lagerung von Leichen. Das sagte der Außenminister der Nachrichtenagentur Reuters. Allein 900 Mitarbeitende der Wasserkraftwerke werden vermisst, viele von ihnen in Tunneln. Der Schlamm, den die Sturzflut mit sich gebracht hat, erschwert die Rettungsarbeiten nach wie vor. Mit Baggern und Räumfahrzeugen kämpfen sich Helfer und Soldaten vor. Oder sie kriechen auf allen Vieren über den Schlick zu Menschen in Tunneln, arbeiten sich vorsichtig vor und ziehen sie heraus. Neue Satellitenaufnahmen vor und nach der Sturzflut vom Mittwoch verdeutlichen das Ausmaß der Zerstörung. Wasserkraftwerke, große Industrieareale, Dörfer am Fluss, Siedlungen mit vielen rot- oder blau gedeckten Häusern sind auf Aufnahmen aus dem vergangenen Monat noch zu sehen. Aktuelle Bilder zeigen nur Schlamm, Geröll und Wasser über eine Breite von mehreren hundert Metern. Ich hatte die Hoffnung völlig aufgegeben, weil ich meine Kinder verloren hatte. Ich dachte, mein Leben hätte keinen Sinn mehr. Mati Maya Tamang hat überlebt und beschreibt, wie sie verzweifelt nach ihren beiden Kindern gesucht hat. Ich bin durch einen Dschungel gelaufen, voller Blutegel, habe Flüsse überquert. Endlich habe ich meine beiden Kinder gefunden. Sie waren verletzt und voller Schramm, aber sie wurden gefunden. Mein älterer Sohn ist schwer verletzt, sein Bein ist gebrochen. Man konnte ihn hier in Batar nicht behandeln. Deshalb wurde er in das Unfallkrankenhaus in Kathmandu gebracht, wurde mir gesagt. Ich frage mich, wann werde ich ihn endlich wiedersehen? Mati Maya Tamang hat ihren Sohn wiedergesehen. Noch gibt es Geschichten voller Hoffnung.
20: Jetzt geht der Blick nach Island. Da geht es nämlich um Sicherheit, um Souveränität und Fischereirechte. Island stimmt darüber ab, ob die Beitrittsgespräche mit der EU wieder aufgenommen werden. Der Ausgang des Referendums ist laut den jüngsten Umfragen völlig ungewiss. Das Land hatte ja nach der Finanzkrise ab 2009 schon einmal mit der EU über einen Beitritt verhandelt. 2013 hatte dann die damalige Regierung die Gespräche abgebrochen. Damals vor allem wegen Differenzen bei der Fischereipolitik. Über das aktuelle Referendum berichtet Ann-Britt Backenbühl.
21: In dem kleinen Wahllokal in Reykjavik herrscht schon den ganzen Tag Betrieb. Die Wahlhelfer hinter ihren Tischen gleichen Listen ab, kontrollieren Ausweise, geben Stimmzettel aus. Hinter den weißen Vorhängen der Wahlkabinen verschwinden die Menschen für einen kurzen Moment. Die Eingänge sind mit dicken schwarzen Pfeilen markiert. Hier entscheiden die Isländerinnen und Isländer, ob ihr Land die Beitrittsverhandlungen mit der Europäischen Union wieder aufnehmen soll oder nicht. Eine scheinbar einfache Frage, bei der die Meinungen der Wahlberechtigten jedoch auseinandergehen.
22: Ich bin hier, weil ich mit Ja stimmen werde. Ich möchte vorankommen. Ich denke, Ja bedeutet Fortschritt, Nein bedeutet Stillstand. Wir sind bisher mit allem ziemlich gut zurechtgekommen, egal ob Vulkanausbruch oder Wirtschaftskrise. Unser Land steht gut da und ich bin überzeugt, dass das auch so bleibt, wenn wir unabhängig bleiben.
21: Ein Thema, bei dem die Fronten besonders verhärtet sind, die Fischerei, ein wichtiger Wirtschaftszweig Islands. Viele Gegner einer EU-Mitgliedschaft fürchten, dass Reykjavik über Fangquoten und den Zugang zu Fischgründen dann nicht mehr selbst entscheiden könnte. Ein zentraler Grund, warum Island bereits 2013 Beitrittsgespräche mit Brüssel auf Eis legte, jedoch nicht der einzige, erklärt Politikwissenschaftlerin Vilborg Åsa Guðjónsdóttir von der Universität Reykjavik.
23: Die Kontrolle über die Fischerei zu behalten ist wichtig. Für viele ist das eine rote Linie. Dann geht es um die Landwirtschaft und die Frage, wie Island in die gemeinsame Agrarpolitik eingebunden würde. Und der Euro ist ein großer Faktor.
21: Denn die isländische Krone schwankt, Inflation und Zinsen sind hoch. Die EU-Befürworter hoffen, dass sich solche Probleme durch den Euro in den Griff bekommen ließen. Doch es geht um mehr als Wirtschaft. Island liegt strategisch mitten im Nordatlantik. Angesichts der veränderten Sicherheitslage in der Region stellt sich für viele auch die Frage, ob eine engere Anbindung an Europa Island künftig mehr Sicherheit und politischen Rückhalt bringen könnte. Islands Ministerpräsidentin Kristrún Frostadóttir spricht von einem großen Tag, unabhängig vom Ausgang des Referendums.
0: Ich finde es schön zu sehen, wie viele Menschen sich an dieser Debatte beteiligt haben. Dadurch wird viel intensiver darüber diskutiert, welche Rolle die EU für Island spielt, welchen Platz Island in der Welt hat und wie unsere geopolitische Lage ist. Egal wie das Ergebnis ausfällt, ich werde damit zufrieden sein.
21: Denn Island ist längst eng mit der EU verbunden, gehört zum europäischen Wirtschafts- sowie zum Schengen-Raum. Ein Jahr könnte nun die Rückkehr an den Verhandlungstisch bedeuten. Dann würden die Beitrittsverhandlungen mit Brüssel wieder aufgenommen. Über eine EU-Mitgliedschaft selbst müssten die Isländer später noch einmal entscheiden.
20: Ein Bericht von Ann-Britt Backenbüll und ein Ergebnis des Referendums auf Island wird am Sonntag gewartet. Die ersten Ergebnisse werden gegen 2 Uhr deutscher Zeit erwartet. Jetzt ist es 23.22 Uhr. Seit mehreren Monaten führen die USA einen Krieg gegen den Iran. Zuletzt haben die USA erneut Wirtschaftssanktionen gegen die Islamische Republik auf den Weg gebracht. Irans oberster Führer hat in sozialen Medien erstmals auf die neuen US-Wirtschaftssanktionen reagiert. Er kündigte die Stärkung der Widerstandswirtschaft an. Tina Fuchs berichtet.
1: Die Islamische Republik werde sich zentral auf ihre Widerstandswirtschaft konzentrieren, so Irans oberster Führer Mojtaba Khamenei in einem Messenger-Dienst. Und weiter, der Iran werde den Dollar schrittweise aus seiner zentralen Rolle verdrängen. Das amerikanische Finanzministerium hatte zuvor vorgeschlagen, der Misr Bank der Vereinigten Arabischen Emirate den Zugang zu US-Finanzinstituten zu sperren. Die Bank sei ein entscheidender iranischer Knotenpunkt zum US-Dollar. Allein zwischen 2024 und 2026 hätte die Misr Bank 1,8 Milliarden Dollar für 100 iranische Unternehmen verarbeitet. Diese Firmen seien Tarnfirmen des iranischen Verteidigungsministeriums und der Islamischen Revolutionsgarde, um Sanktionen zu umgehen und Geld im Auftrag des obersten Führers Khamenei zu waschen. Amerikas Finanzminister Bessent hatte anfangs der Woche gewarnt, Finanzinstitute weltweit seien US-Sanktionsrisiken ausgesetzt. China, die Türkei und der Irak gehören zu den größten Handelspartnern des Iran. Bereits zuvor hatten die Vereinigten Arabischen Emirate angekündigt, alle Handels- und Finanztransaktionen mit dem Iran einzustellen. Irans Ayatollah Khamenei hatte in einem weiteren Post, der sich offenbar an Amtsträger des Regimes richtet, davor gewarnt, sich über die sich verschlechternde wirtschaftliche Lage des Landes zu äußern. Er räumte dabei ein, dass der Iran mit Arbeitslosigkeit und hohen Preisen zu kämpfen habe. Es ist unklar, ob Khamenei oder sein nächster Umkreis diese Posts schreibt. Berichten zufolge soll er während des Krieges schwer verletzt worden sein.
2: Sport.
3: Mit Holger Gerska. Sportlich war es ein perfekter Saisonstart für Borussia Dortmund. 2:0 gegen den HSV, ein ungefährdeter Sieg. Vor allem von den ersten 45 Minuten schwärmte der Dortmunder Waldemar Anton.
24: Eine perfekte erste Halbzeit. Also ich glaube nicht zugelassen. Einige Möglichkeiten erspielt, hätten sogar den Sack zumachen müssen in der ersten Halbzeit. Ja, und dann zweite Halbzeit wurden wir ein bisschen unsauber. Aber gut, am Ende mit einem Mann weniger verteidigt, kaum was zugelassen. Und das ist das Entscheidende, dann die 3 Punkte.
3: Aber es gab auch eine rote Karte für Inacio, der dies mit einem Flaschenwurf auf das Vereinslogo quittierte, und eine Verletzung des Griechen Konstantelias. Beim Schützen des 2:0 besteht der Verdacht auf Kreuzbandriss. Der Hamburger Mittelfeldspieler Nikolai Remberg haderte mit der Leistung seiner Mannschaft in der ersten Halbzeit.
25: Ich glaube, wenn du mit 1:0 in die Pause gehst, ist es noch okay. Dann kriegst du kurz vorher noch das 2:0, das ist dann schon bitter. Aber wie die Jungs aus der Halbzeit rausgekommen sind, finde ich trotzdem ja, bemerkenswert. Da haben wir es deutlich besser gemacht. Aber klar, wenn du die erste Halbzeit hier, würde ich mal sagen, ein bisschen verschläfst, dann wird es schwer, hier was mitzunehmen.
3: Für die Überraschung des ersten Bundesliga-Samstags der Saison sorgten somit die Aufsteiger. Die SV Elversberg gewann gleich das erste Bundesligaspiel der Vereinsgeschichte nach einem 3:0 Zwischenstand letztlich mit 3:2 gegen Leverkusen. Und auch der SC Paderborn punktete beim 0:0 in Mainz. Souverän spielte RB Leipzig 3:0 gegen Mönchengladbach beim Trainerdebüt von Martin Demichelis.
2: Ich werde diesen Tag nicht vergessen. Was von einer Choreografie, was die Leistung von der Mannschaft. 3 Punkte, 3 Tore. Zu Null gespielt, perfekt gelaufen, kann man sagen.
3: Nicht ganz so perfekt der Einstieg von Union Berlin und Eintracht Frankfurt. Beide Teams trennten sich 3:3. Und auch in Köln gab es viele Tore. Der FC setzte sich im Endspurt 3:2 gegen Hoffenheim durch. Apropos viele Tore, die zweite Liga ist dann noch etwas spektakulärer unterwegs. Am Nachmittag gewann der VfL Wolfsburg mit 5:2 in Karlsruhe. Heidenheim setzte sich mit 5:3 gegen Dresden durch und Fürth gewann 4:3 in Cottbus. Und am Abend setzte dann der erste FC Nürnberg das Toreschießen gegen Arminia Bielefeld fort. Oliver Tubenauer mit den Einzelheiten.
5: 4:1, der klare Sieg gegen Arminia Bielefeld, obwohl die Bielefelder durchaus mitgespielt haben. Aber Nürnberg schon in der 11. Minute durch Soma mit einem schnellen Lauf mit 1:0 in Führung gegangen. Dann 22. Minute Tim Janisch mit einer Direktabnahme unten links zum 2:0. In der 38. Minute dann Adam Makiev mit einem Fernschuss. Und Makiev, was auch in der 67. Minute einen draufsetzte, diesmal kein abgefälschter Schuss, aber ein Schuss wie ein Strich zum 4:0. Schönheitsfehler aus Nürnberger Sicht, das 4:1 durch Marius Wöhrl nach einem unnötigen Ballverlust der Nürnberger überlupfte er. Nürnbergs Torhüter Jan Reichert.
3: Damit zu den Weltmeisterschaften dieses Wochenendes. Kanu-Weltmeisterin wurde erstmals im Einer Pauline Jaksch. Im olympischen K1 über 500 Meter feierte die Berlinerin einen souveränen Startzielsieg.
7: Das ist schon mega, aber ich kann es nicht selber gar nicht glauben. Und ja, danke an alle, die hier sind. Meine Familie, mein Cousin, das ist der Hammer. Also Wahnsinn, ich bin sprachlos.
3: 2 Medaillen steuerten paralympische Kanutinnen zur WM-Bilanz von Poznan bei. In unterschiedlichen Startklassen paddelten Anja Adler und Felicia Labera zu Bronze. Bei der Ruder-WM in Amsterdam standen die Finalläufe der Vierer auf dem Programm mit einer deutschen Medaille. Der Doppelvierer der Männer freute sich über Silber. Einer Olympiasieger Oliver Zeidler gewann seinen Halbfinallauf und steht damit im Finale. Finale ist auch das Stichwort für die Hockey-WM. Die deutschen Männer treffen im Endspiel auf Spanien. Aus Belgien berichtet Christina Schröder.
8: Mit den Spaniern haben die deutschen Hockeyspieler noch eine Rechnung offen. Das Duell in der Zwischenrunde war das einzige Spiel, das Deutschland in diesem Turnier bislang verlor. Doch es war der Dämpfer, den sein junges Team laut Bundestrainer André Henning gebraucht hatte. Ohne dieses Spiel würde man nicht im Finale stehen. Seine Mannschaft habe unglaublich viel aus dieser Partie mitgenommen. Diese Höchstleistung wird auch gegen Spanien vonnöten sein, um nicht nur den Titel zu verteidigen, sondern auch mit einem möglichen 4. WM-Triumph mit Rekordsieger Pakistan gleichzuziehen.
3: Dieses WM-Finale im Hockey beginnt um 16.30 Uhr. Weltmeister bei den Frauen wurde Argentinien mit einem Finalsieg gegen die Niederlande.
20: Der Sport war das mit Holger Gerska.
9: Also es ist ganz fürchterlich.
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1: Um 23.30 Uhr mit Ronald Lessig. Die Bundesregierung macht einem Medienbericht zufolge Russland für den Drohnenvorfall am Flughafen Leipzig-Halle verantwortlich. Nach Informationen der Welt am Sonntag will Kanzler Merz das in den nächsten Tagen offiziell verkünden. Dann wolle er auch mitteilen, mit welchen Maßnahmen die Regierung darauf reagieren werde. Das Blatt beruft sich auf mehrere Personen, die mit dem Vorgang vertraut seien. Merz hatte bereits Anfang der Woche erklärt, die Regierung wisse, wer hinter den Vorfällen stecke und werde das in Kürze öffentlich machen. Im Katastrophengebiet im Himalaya erschwert schlechtes Wetter die Suche nach Überlebenden. Die Rettungsteams mussten zwischenzeitlich ihren Einsatz unterbrechen, hieß es von den Behörden in Nepal. Von chinesischer Seite aus haben sich Einsatzkräfte bis zu einem schwer getroffenen Grenzübergang vorgearbeitet. Auf Fernsehbildern ist zu sehen, wie sie sich einen Weg durch Schlamm und Trümmer bahnen. Durch die Sturzflut am Mittwoch sind nach aktuellen Angaben mehr als 670 Menschen ums Leben gekommen, etwa 3000 Menschen werden noch vermisst. Russland hat weitere Drohnenangriffe auf die ukrainische Hauptstadt Kiew geflogen. Laut Bürgermeister Klitschko wurde dabei ein Kind getötet, außerdem gäbe es mindestens 8 Verletzte. Westlich von Kiew in Mila gehen die Rettungs- und Bergungsarbeiten nach einem russischen Angriff auf ein Munitionslager weiter. Den örtlichen Behörden zufolge gibt es mindestens 37 Todesopfer. Russland soll mehrere Drohnen eingesetzt haben. Dabei wurden laut ukrainischen Angaben auch umliegende Gebäude getroffen. Die Isländer stimmen darüber ab, ob das Land die ausgesetzten EU-Beitrittsverhandlungen wieder aufnehmen soll. Erste Ergebnisse werden in der Nacht erwartet. Es wird mit einem knappen Ausgang gerechnet. Befürworter erhoffen sich eine stabile Währung und eine geringere Inflation. Es gibt aber auch Bedenken, wie Korrespondent Christian Stichler in Reykjavik berichtet.
2: Es gibt hier große Interessen von so ungefähr 20 großen Fischereiunternehmen, die sehr viel Geld verdienen. In Island sagt man, der Fisch sei das Öl dieses Landes. Und diese 20 Unternehmen teilen sich ungefähr 70% der Fangquoten auf und verdienen damit sehr viel Geld. Dieser Fisch geht in alle Welt. Und sie befürchten eben, dass andere Fischtrawler aus anderen Ländern der EU in das Gewässer von Island kommen könnten. Und sie befürchten auch, dass sie ihren Fisch nicht mehr zu den Preisen verkaufen können.
1: Das Wetter in Deutschland. In der Nacht in der Südosthälfte bewölkt, aber trocken, sonst bei vielen Wolken von Westen nach Nordosten ziehender Regen bei 18 bis 10 Grad. Morgen im Nordwesten bewölkt und zeitweise Regen, im Rest des Landes heiter bis wolkig bei 20 bis 29 Grad. Am Montag gebietsweise Schauer oder Gewitter 18 bis 27 Grad. Das waren die Nachrichten.
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3: Sieht überschaubar aus. Wir haben keine größeren Staus oder Verkehrsbehinderungen. Daher wünsche ich Ihnen eine gute und sichere Fahrt. Kommen Sie gut an.
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3: Mit Milad Kupay. Der schiefe Turm von Pisa ist ein Touristenmagnet, auch wenn der italienische Glockenturm gar nicht der schiefste Turm der Welt ist. Das ist laut Guinness Buch der Rekorde der schiefe Turm von Gau-Weinheim in Rheinland-Pfalz. Vielleicht aber nicht mehr lange. Neue Messungen in Tschechien haben ergeben, eine Burgruine bei Mladá Boleslav steht noch schiefer da. Mariana Alweis berichtet.
4: Milan Brunner hat dieses Mal nur seine Wasserwaage dabei. Aber auch ohne professionelle Messgeräte ist deutlich zu sehen, er ist sehr schief. Der Wehrturm der Burgruine von Michalovice, rund eine Autostunde nordöstlich von Prag. Die jüngste geodätische Vermessung hat ergeben, der Turm neigt sich um mehr als 7 Grad. Ganz genau sind es 7,315 Grad, präzisiert der Chef der städtischen Kulturgesellschaft von Mladá Boleslav, auf Deutsch Jungbunzlau. Das sei noch schiefer als bei einer ersten Expertenmessung vor einigen Monaten. Zum Vergleich, der schiefe Turm von Pisa kommt nur auf knapp 4 Grad. Und auch der aktuelle Rekordhalter im Guinness-Buch steht mit rund 5,5 Grad gerader. Offiziell anerkannt ist der tschechische Rekord aber noch nicht. Das ist nämlich sehr teuer. Vielleicht lassen wir die Ruine Michalowice nur ins tschechische Buch der Rekorde eintragen. Die Aufnahme als Guinness World Record würde 1 Million Kronen kosten, umgerechnet rund 41.000 Euro, rechnet Stadtrat Robin Powschik vor. Ob sich dieses Investment lohnt, soll nun eine Kosten-Nutzen-Analyse herausfinden. Mladá Boleslav ist eine Industriestadt, kein Tourismusziel. Wir verfügen nicht über die nötige Infrastruktur für Besucher und wir müssten uns ein völlig neues Programm ausdenken, um für Touristen attraktiver zu werden. Das Publikumshighlight in der tschechischen Autostadt ist mit Abstand das Skoda-Museum. Mit bis zu 250.000 Besuchern pro Jahr. Woanders in die Stadt oder gar zum Burggelände im Vorort Michalowice zieht es bisher nur einige tausend Touristen. Auch dort rund um die Ruine müsste investiert werden. Die stehe aber trotz ihrer Schräglage sicher, heißt es. Die neue Rekordmessung hat jedenfalls schon inländische Touristen angelockt. Mich hat die Mechanik des Schadens interessiert. Denn so schief und kaputt der Turm dasteht, passt das nicht zur Legende, dass Schatzsucher darunter gegraben haben und der Turm dadurch abgerutscht ist. Die Schadensmechanik entspricht am wahrscheinlichsten einer Explosion. Das sehen Regionalhistoriker inzwischen genauso. Mitte des 18. Jahrhunderts ließ Kaiser Ferdinand III. Ungenutzte Burgen sprengen, wohl auch die verfallene Mittelalterruine Michalowice. Jetzt könnte die romantische Anlage auf einem Felsen über der Isar Weltruhm erlangen.
3: Wirtschaft. Und wie immer an dieser Stelle haben wir jetzt für Sie den nationalen Wochenrückblick. Das hat für Sie Klaus-Rainer Jakisch.
5: Optimistische Stimmung am Ende der Klausur des Bundeskabinetts diese Woche. Mit dazu beigetragen haben auch erneut positive Konjunkturdaten, die gerade recht kamen, und eine leichte Erholung der deutschen Wirtschaft andeuten. Das Wirtschaftswachstum ist mit 0,3% im vergangenen Quartal etwas stärker gestiegen als erwartet. Der IFO-Geschäftsklimaindex, der die Stimmung unter 9.000 befragten Unternehmen ist, hat zum vierten Mal in Folge angezogen. Und besonders gut sind die Erwartungen der deutschen Exportindustrie.
6: Die Stimmung scheint sich jedenfalls endlich aufzuhellen. Und das ist ja etwas, was wir gar nicht mehr so stark erwartet hatten. Wie nachhaltig das ist, kann man noch nicht abschließend beurteilen. Es gibt ja immer noch Risiken, insbesondere der Iran-Krieg ist noch nicht gelöst,
5: sagt die Wirtschaftsweise Professor Monika Schnitzer. Tatsächlich beginnen die ersten Institute und Banken die Wirtschaftsprognosen für das laufende Jahr anzuheben. Doch auch andere Beobachter warnen vor zu viel Optimismus, so auch Carsten Mumm, Chefvolkswirt der Hamburger Privatbank Donner und Reuschel.
7: Was wir im Moment nicht erkennen können, ist ein selbsttragender Aufschwung in dem Sinne, dass eben Investitionen deutlich anspringen von Unternehmensseite oder in dem Sinne, dass der Konsum aufgrund besserer Zukunftsaussichten die Wachstumsdynamik trägt. Das ist nicht der Fall. Bisher ist es vor allen Dingen der Staatskonsum und staatliche Investitionen und das kann natürlich eine Wirtschaft nicht über Jahre hinaus tragen.
5: An der Frankfurter Börse wurde die Entwicklung dennoch positiv bewertet. Dies ein zeitweise sinkender Ölpreis und gute Unternehmensberichte trieben den deutschen Aktienindex an. Auf die Woche gerechnet erzielte er ein Plus von knapp 1,7% und verabschiedete sich mit 26.569 Punkten aus dem Handel. Das ist nahe dem Rekordstand vor wenigen Wochen. Doch wo Licht ist, ist auch Schatten. Und die Schatten in der kriselnden deutschen Automobilindustrie zeigten sich erneut sehr deutlich. Am Dienstag begann in Wolfsburg ein Marathon von 9 außerordentlichen Betriebsversammlungen des Autobauers Volkswagen. Die Belegschaft hatte das eingefordert, denn sie ist verunsichert über die unklaren Sanierungsankündigungen von VW-Vorstandschef Oliver Blume. Seit Monaten malt er ein düsteres Bild. Im Raum stehen bis zu 50.000 Stellenstreichungen weltweit und die Schließung mehrerer deutscher Werke. Viele Beobachter halten die Untergangsszenarien des Konzernchefs für übertrieben, wie etwa der unabhängige Branchenanalyst Jürgen Pieper.
8: Existenziell würde ich sagen, ist die Krise deswegen nicht, weil man noch relativ weit von Verlusten entfernt ist. Ich habe auch Verluste bei VW schon erlebt, das war Anfang der 90er Jahre. Heute verdient man immer noch, wenn man das Gesamtjahr betrachtet, operativ deutlich über 10 Milliarden Euro. Das ist bei 300 Milliarden Umsatz nicht besonders viel, aber es geht nicht ums Überleben aktuell.
5: Die zunehmende Problematik auf dem Arbeitsmarkt hat die Co-Vorsitzende der AfD, Alice Weidel, zum Anlass genommen, alte Forderungen wieder ins Rampenlicht zu rücken. Die in Teilen gesicherte rechtsextreme Partei will aus dem Euro- und dem Schengen-Raum austreten. Mit ihrer Begründung im ZDF-Sommerinterview, der Euro entwickle sich zu einer Weichwährung, erntete die promovierte Volkswirtin in der Wirtschafts- und Finanzwelt diese Woche allerdings nur Spott und Kopfschütteln. Noch einmal die Wirtschaftsweise Monika Schnitzer.
6: Das ist einfach falsch. Der Euro ist keine Weichwährung und er ist auch nicht auf dem Weg, eine Weichwährung zu werden. Genau das Gegenteil ist der Fall. Und genauso falsch wäre es auch, aus dem Euro auszutreten. Die Euro-Staaten sind unsere wichtigsten Handelspartner. Wenn wir aus dem Euro austreten würden, würden wir diesen Wohlstand massiv gefährden.
5: Auch für die kommende Woche sind Börsenbeobachter optimistisch gestimmt. Sollten sich die guten Nachrichten aus der deutschen Wirtschaft fortsetzen, könnte das die Aktienmärkte weiter beleben.
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3: Europa ist der Hauptfeind und will einen großen Krieg. So lautet derzeit das russische Narrativ mit Blick auf Europa. Das sagt die Politologin Hanna Notte. Infolge des Krieges in der Ukraine und der konsequenten Reaktion seien die Beziehungen komplett eingekracht. Europa brauche ganz klar Abschreckung, aber auch Kanäle nach Russland, wie sie die USA noch haben. Mein WDR-Kollege Sascha Wandhöfer hat sie gefragt, wie besorgt sie gerade auf Europa denn blickt.
9: Ich blicke besorgt auf Europa, da wir uns in einer Konfrontation mit der Russischen Föderation befinden, die sich natürlich gerade ganz akut im Krieg gegen die Ukraine abspielt, der jetzt im fünften Jahr schon läuft, der, so würde ich es vermuten, in den kommenden Wochen und Monaten auch noch mal eskalieren wird, sowohl konventionell gegen die Ukraine mit ballistischen Raketen von russischer Seite. Aber wir sehen auch zunehmend eine Eskalation in der hybriden Kriegsführung direkt gegen uns Europäer, denn Russland sieht uns als die Hauptunterstützer der Ukraine. Das heißt, wir gehen auf einen heftigen Herbst und Winter zu. Ich will aber noch hinzufügen, dass wir auch nach einem möglichen Kriegsende in der Ukraine weiterhin mit einem konfrontativen Verhältnis mit Russland zu rechnen haben. Denn dieser Konflikt mit Russland geht auch über die Ukraine hinaus.
10: Wie würden Sie die Beziehungen zwischen Russland und Europa denn gerade beschreiben?
9: Ja, da hat sich enorm viel gewandelt in den letzten Jahren, Jahrzehnten. Ich will vielleicht mal ein bisschen historisch ausholen. Also wir hatten ja nach Ende des Kalten Krieges in den 90er Jahren, vielleicht in den frühen 2000er Jahren, die Hoffnung auf engere russisch-europäische Beziehungen. Da schien viel möglich. Wir hatten Städtepartnerschaften, wir hatten Wissenskooperation, wir hatten neue Dialogformate, die Ausweitung von Netzwerken, Handel natürlich. Und ich erinnere vielleicht an Vision, das war noch 2010, in einem Artikel für die Süddeutsche Zeitung, da sprach er von einem gemeinsamen Wirtschaftsraum von Lissabon bis Vladivostok. Dann kam natürlich die Krim-Annexion im Jahr 2014. Das war die Zeit, in der ich dann auch nach Moskau zog für ein Jahr, 2015. Da hat man schon gesehen, dass die russisch-europäischen Beziehungen stark angespannt waren. Wir hatten dann die ersten Sanktionen gegen Russland. Wir hatten die Einschränkung von Kooperation. Aber trotzdem hatten wir natürlich noch wirtschaftliche Beziehungen, ne? Also EU-Länder kauften weiterhin viel russisches Öl und auch russisches Gas. Und dann kam eben die Vollinvasion der Ukraine im Februar 2020 und dann sind eben die Beziehungen wirklich fast vollständig eingebrochen. Da können wir jetzt über die verschiedenen Bereiche gerne reden, den wirtschaftlichen, den politischen, auch den kulturellen und zwischenmenschlichen. Da ist einfach viel passiert und die EU verabschiedete damals, also im März 2022, auch einen neuen strategischen Kompass. Und in dem wurde eben Russland als langfristige und direkte Bedrohung für die europäische Sicherheit definiert. Und seitdem ja, sind die Beziehungen sehr, sehr stark eingebrochen.
10: Ist das ein Fehler aus Ihrer Sicht, dass Europa so sämtliche Brücken abgebrochen hat?
9: Also wir können gleich noch über die Notwendigkeit von vielleicht politischen Kanälen nach Moskau sprechen. Aber zunächst mal die Reaktion auf diesen Angriffskrieg, dass wir dann eben wirtschaftlich gesagt haben, wir müssen uns jetzt wirklich entkoppeln von unserer Abhängigkeit von russischen Ressourcen. Das war meiner Meinung nach absolut notwendig. Und das haben wir auch weitestgehend getan, wenn wir auch immer noch russisches LNG beispielsweise kaufen. Dass wir die Russische Föderation sanktioniert haben und wir diskutieren jetzt in der EU das 22. Sanktionspaket, das war auch notwendig, denn wir wollten ja Russland die Ressourcen nehmen, um diesen Krieg weiterzuführen. Also, dass da was passieren musste nach dieser Invasion, das war für mich absolut klar. Die politischen Kontakte sind stark eingebrochen, nicht nur bilateral zwischen europäischen Staaten und Russland, sondern wir haben das auch stark gesehen in diversen internationalen Organisationen, zum Beispiel in den Vereinten Nationen, wo man kaum noch miteinander geredet hat. Das hat sich jetzt vielleicht ein bisschen entspannt im fünften Kriegsjahr. Wir haben natürlich noch Kontakte, also europäische Staaten haben noch Botschafter, Botschafterinnen in Moskau, aber eben keine Kontakte auf hoher Staatsebene. Und da würde ich sagen, muss man vielleicht auf Dauer nachjustieren, denn wir haben jetzt vor allem in den letzten 18 Monaten gesehen, dass die Amerikaner wieder direkt mit Russland reden, die Trump-Regierung, dass man da eben Kanäle hat. Und dass die Europäer nicht mit am Tisch sitzen und dann schnell eben zur Verhandlungsmasse werden. Auf Dauer brauchen wir natürlich Gesprächsfaden zu Russland. Ich rede jetzt weniger um eine Befriedigung des Ukraine-Kriegs. Da ist es zunächst mal wichtig, dass Russland überhaupt an den Punkt kommt, dass es Bereitschaft zu Gesprächen zeigt. Und da sind wir immer noch von entfernt. Ich rede aber auch von Risikomanagement in der Zukunft. Denn wie gesagt, Russland bleibt dort, wo es ist. Es bleibt auch ein

0: wir, naja, Bundeskanzler Merz hat ausgedrückt, nicht mehr im Frieden sind.
1: Ja, gut, das ist eine Dualität, das ist eine Ambivalenz, mit der wir aber leben müssen und die ja auch, die es ja auch historisch so gegeben hat während des Kalten Krieges. Es gab ja auch schon während des Kalten Krieges hat die Sowjetunion auch hybride bei uns agiert und trotzdem gab es eben auch Gesprächsfäden. Ne? Also das ist, das hat es historisch auch gegeben. Wir müssen uns in der Tat darauf einstellen, dass diese hybride Bedrohung auch weitergehen wird gegen uns. Denn welche Intentionen verfolgt Russland denn damit? Einmal sieht Russland uns eben direkt als strategisches Hinterland. So werden die Europäer zunehmend bezeichnet. Also es geht mit Sabotage zum Beispiel darum, wirklich direkt die militärische Unterstützung für die Ukraine zu unterbinden, wenn man eben Umschlagsplätze oder militärische Logistik damit trifft. Das ist nicht nur russische Propaganda, sondern die sehen wirklich die zunehmende Verflechtung zwischen den europäischen Staaten und der ukrainischen Verteidigungsindustrie als Faktor hier. Dann geht es zweitens sicherlich auch ganz grundsätzlich, und das ist jetzt sozusagen eine diffusere Intention, darum, den gesellschaftlichen Rückhalt bei uns für die bestehende Politik Russland gegenüber zu schwächen. Also bei uns ein Gefühl von genereller Angst, von Verwirrung zu stiften, bei uns da die wunden Punkte zu finden. Und dann geht es bei hybrider Kriegsführung tatsächlich auch noch um Informationsgewinn. Denn wenn man bei uns austestet, wo sozusagen in kritischer Infrastruktur wunde Punkte sind, Verwundbarkeiten, dann gewinnt man ja auch Informationen, die von Relevanz sein können für einen künftigen möglichen Krieg in der Zukunft mit Europa, auch wenn dieser jetzt nicht imminent bevorsteht. Und dann will ich vielleicht noch eins hinzufügen. Russland macht das auch, also dieses Zurückgreifen auf diese asymmetrische hybride Kriegsführung, weil Russland das gut kann, ja, weil die russischen Dienste eben darin geschult sind über Jahrzehnte und weil Russland auch wenig gute Alternativen hat, auf uns einzuwirken. Wie gesagt, die Wirtschaftsbeziehungen sind quasi ganz eingebrochen. Wenn Russland nicht hybride gegen uns vorgeht, dann bleibt im Prinzip nur noch die konventionelle militärische oder gar die nukleare Eskalation gegen Europa. Und das ist natürlich auch mit hohen Risiken und Kosten für Russland verbunden. Und deswegen greift man eben auf dieses Hybride zurück, weil man es gut kann.
0: Dann müssen wir noch einmal auf die Beziehungen zwischen den USA und Russland schauen. Jetzt war ja CIA-Chef John Ratcliffe vor kurzem in Moskau. US-Medien berichten, er habe Russland gewarnt vor einem Angriff auf europäisches NATO-Territorium. US-Präsident Trump dementiert das. Wo sehen Sie gerade die Beziehungen zwischen Russland und den USA, auch unter Donald Trump? Was tut sich da gerade auch mit Blick auf Europa?
1: Also was diesen Besuch von Ratcliffe betrifft, da wurden tatsächlich wirklich viele Versionen berichtet, auch von diversen amerikanischen Medien, was da jetzt genau zur Sprache kam. Auch das Iran-Thema wurde angesprochen, also dass vielleicht Druck auf Russland ausgeübt wurde, dass man hier die Unterstützung für den Iran einstellen soll. Dann eben die Warnung, den Krieg nicht zu eskalieren, kein NATO-Land anzugreifen. Ich weiß nicht, was da genau besprochen wurde. Was wichtig ist, was dieser Besuch zeigt, ist, dass es nach wie vor hier Gesprächskanäle zwischen den USA und Russland gibt. Wir hatten ja auch die Besuche von Steve Witkoff und Jared Kushner, den Versuch, vor allem im vergangenen Jahr 2025 hier Diplomatie mit Russland zu betreiben, also den Ukraine-Krieg zu befrieden. Das war ja das Ansinnen von Donald Trump, als er ins Weiße Haus zurückgekehrt ist. Diese Versuche sind mittlerweile, ja, ich will sagen, eingeschlafen, weil die Trump-Regierung mittlerweile sehr, sehr abgelenkt ist durch den Krieg im Persischen Golf nach wie vor. Da jetzt nicht die Priorität in der Ukraine sieht, vor allem jetzt nicht vor den Midterms. Und ich glaube, es gibt schon eine Enttäuschung in Moskau. Also man hat sich da mehr erhofft. Man hat auch aufbauend auf den Gipfel in Anchorage in Alaska im letzten Sommer gehofft, dass die Trump-Regierung hier eben Druck auf die Ukraine ausübt, letztendlich Konzessionen an Russland zu machen, Gebietsabtritte. Und das ist nicht eingetreten. Und deswegen ist man desillusioniert in Russland und sieht im Prinzip als einzigen Weg nach vorne weiterkämpfen, weiter eskalieren. Was diese leichte Annäherung zwischen Trump und Russland,

0: Estland bewirkt hat, ist aber auch nochmal, dass es dieses Feindbild Europa nochmal verhärtet hat in Russland. Also dass sozusagen die USA jetzt nicht mehr der Hauptfeind sind, sondern wirklich die Europäer die Hauptakteure sind, die aus russischer Wahrnehmung dem Frieden im Weg stehen, weil sie eben die Unterstützung für die Ukraine noch weiter nach oben gefahren haben.
1: Bevor wir auf dieser ganz schweren Note enden, zum Schluss vielleicht noch ganz kurz die Frage, was macht Ihnen Hoffnung für die Beziehungen zwischen Russland und Europa?
0: Was macht mir Hoffnung? Mir macht Hoffnung, dass es vielleicht doch auf beiden Seiten genug Menschen gibt, die das Allerschlimmste verhindern wollen, nämlich dass es irgendwann wirklich zu einer militärischen Auseinandersetzung, zu einer echten militärischen Eskalation zwischen Russland und Europa kommt. Dass es auch auf beiden Seiten noch Menschen gibt, die die Geschichte kennen und auch die in Rüstungskontrolle, in Dialogformate mit der jeweils anderen Seite involviert waren. Also dass man da noch ein Fundament hat, auf das man irgendwann aufbauen kann. Aber letztendlich muss erstmal das Kalkül im Kreml und das Kalkül Wladimir Putins sich ändern, damit wir überhaupt über irgendeine Form von Risikomanagement, geschweige denn Annäherung, sprechen können.
2: Sagt die Politologin Hanna Notte in der WDR-Serie Denk ich an Europa.
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2: Tango tanzen, das ist nicht nur sinnlich und macht Spaß, es kann auch Therapie sein. Denn jeder Schritt erfordert eine schnelle Reaktion, Rhythmusgefühl, Einfühlung und Hingabe, ein Gleichtritt mit dem Partner, genau das, was die Krankheit Parkinson angreift. In der Tango-Bar El Beso in Buenos Aires, da treffen sich Parkinson-PatientInnen zum Tanz. Ihre Tango-Kurse trainieren Gleichgewicht, Koordination und Beweglichkeit. Anne Herberg.
4: Eine Umarmung, ein Halten, getragen von Sehnsucht und Rhythmus. Carmen Flores verlagert das Gewicht, macht einen Ausfallschritt. Der Tango ist für sie mehr als ein Tanz. Er sei ein wichtiger Verbündeter geworden in ihrem Leben mit der Krankheit Parkinson.
5: Dieses Rückwärtsgehen, da musst du die richtige, ausreichende Schrittlänge hinbekommen, sonst verlierst du das Gleichgewicht. Das ist der entscheidende Kniff.
4: Jeden Dienstagnachmittag geht die 73-Jährige zur Tango-Stunde in der Milonga El Beso in Buenos Aires. Der Tanz, der Takt, gibt ihrem Körper etwas davon zurück, was die Krankheit durcheinander brachte. Gleichgewicht, Beweglichkeit, Koordination.
5: Sich darum zu kümmern, genau das hilft dir. Es setzt Endorphine frei, macht dich fröhlicher und gibt dir die Kraft, weiterzumachen. Wenn du erst einmal in eine Abwärtsspirale gerätst, dann geht es fast zwangsläufig weiter bergab.
4: Vor 4 Jahren fing das an mit dem Parkinson. Damals starb ihr Mann an Krebs, eine Zeit voller Rückschläge. Beim Tango-Tanzen lernte sie, sich wieder aufzurichten, ganz wörtlich. Eine stolze Tango-Haltung, lange Schritte statt vorsichtiges Trippeln, neue Bewegungen, die Gehirn und Psyche herausfordern. Forscher haben herausgefunden, dass gerade Tanzen die Motorik stimuliert und glücklich oder zumindest glücklicher macht. Im Krankenhaus von Ramos Mejía, Mirta Barraza, eine Tanzkollegin von Carmen, ist zur Untersuchung da und die Neurologin überrascht.
5: Du bist richtig locker, überhaupt nicht steif. Super locker, richtig gut, sehr gut. Ein Erfolg.
4: Als Mirta vor 2 Jahren erstmals hierher kam, konnte sie kaum gehen. Auch wenn Medikamente die Symptome von Parkinson abschwächen können, heilbar ist die Krankheit nicht. Umso wichtiger seien Sport und Bewegung, sagt die Neurologin Nelida Garreto.
5: Fähigkeiten zurückzugewinnen, von denen ich dachte, dass ich sie verloren hätte, darum geht es hier. Die Möglichkeit, wieder die Person zu sein, die man vor der Krankheit war, zumindest für einige Momente.
4: Zurück in der Milonga El Beso. Carmen Flores fährt jeden Dienstag 1 Stunde an, um dabei zu sein. Es fühlt sich an wie ein Wiedersehen mit Freunden. Denn hier ist niemand anders, niemand muss sich erklären oder fremd fühlen, erklärt auch Lehrerin Laura Segade.
5: Und ganz wichtig ist die emotionale Komponente, weil sie aufblühen. Sie machen sich schön, sie versuchen möglichst nie zu fehlen.
4: Dann gibt die Musik den Puls für den ersten Schritt. Mittendrin Carmen und Mirta. Aus Patientinnen werden Tänzerinnen.
5: Hier kann ich abschalten. Ich fühle mich angeregt. Es geht mir gut. Ich bin müde, aber ich fühle mich gut. Wie ich schon sagte, ist es eine tiefe Freude, hierher zu kommen. Deshalb ist es eine schöne Art von Müdigkeit.
4: In der Tango-Therapie geht es um die Freude am Leben. Auch mit der bisher unheilbaren Krankheit Parkinson.
3: Gefühl in der Notaufnahme war eigentlich Unwohlsein und dass es irgendwie nicht weiterging und ich das Gefühl hatte, ich sei irgendwie abgeschoben.
2: Delia im Krankenhaus.
6: Tatsächlich ein Zustand kompletter Verwirrtheit. Häufig sind die Menschen dann gar nicht mehr ansprechbar. Manche werden aggressiv, sie randalieren oder halluzinieren.
7: Es ist ja gar nicht so selten, dass alte Leute ursprünglich mit einem ganz anderen Problem ins Krankenhaus kommen. 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
6: Also die neuronalen Strukturen des zentralen Nervensystems, die geraten durch Stress, durch Angst und Schmerzen, im wahrsten Sinne des Wortes, durcheinander, komplett durcheinander.
2: Und wie kann man dem begegnen? Mit mehr Umsicht und Aufklärung in den Kliniken.
8: Wir reorientieren in Zeit und Raum. Das kann nach einer OP verloren gehen. Dann haben wir Mobilisation. Aus dem Bett auf die Beine. Nicht bloß körperlich aktivieren, auch geistig aktivieren und möglichst viel Struktur in den Tag reinzubringen.
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0: Es ist 0 Uhr. 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
1: Die Nachrichten mit Magdalena Dietz. Guten Abend. 3 Tage nach der Sturzflut in Nepal ist die Zahl der Toten weiter gestiegen. Behörden sprechen von mehr als 680 Toten in Nepal und China. Fast 3000 Menschen werden noch vermisst. Auch diese Frau sucht ihre Brüder.
2: Wir haben in Krankenhäusern und in allen veröffentlichten Listen nachgesehen, meine Brüder aber nirgendwo gefunden.
1: Schlamm, Geröll und Trümmer erschweren den Rettern ihre Arbeit. Im Norden Nepals versuchen Hilfskräfte immer noch, Dutzende Arbeiter zu befreien, die in einem Tunnel festsitzen. Eine Woche vor der Landtagswahl in Sachsen-Anhalt hat Alt-Bundeskanzlerin Merkel dazu aufgerufen, für die Demokratie zu kämpfen. Merkel machte auf einer Veranstaltung in Berlin aber auch klar, dass die Mehrheit der Menschen nicht die AfD wähle. Bettina Kosana.
3: Merkel sagte, dass der Kampf für die Demokratie über viele Jahrzehnte nicht nötig gewesen sei, aber jetzt müssten die Menschen dafür einstehen, dass die Demokratie eine tolle Art zu leben sei. Die AfD sei im Osten zwar sehr stark und auch ein gesamtdeutsches Phänomen geworden, Merkel betonte aber auch, dass die Mehrheit der Menschen die Partei nicht wähle. Trotzdem habe diese es geschafft, die Gespräche zu dominieren und man wisse gerade nicht mehr, was die anderen Parteien eigentlich wollten.
1: In Norwegen hat der neue König Håkon mit berührenden Worten an seinen gestorbenen Vater Harald erinnert. In einer Fernseh- und Radioansprache sagte er wörtlich: "Danke, dass du so ein guter Papa für mich und Merte warst." Am stillgelegten Braunkohlekraftwerk Frimmersdorf in Grevenbroich am Niederrhein ist ein weiterer Teil gesprengt worden. Ein 200 Meter hoher Schornstein fiel am Vormittag mit einem großen Knall in sich zusammen. Der Deutsche Hockeybund hat sich von Bundestrainerin Jannike Schoppmann getrennt. Grund ist der enttäuschende WM-Auftritt der Frauennationalmannschaft. Nordrhein-Westfalen feiert an diesem Wochenende seinen 80. Geburtstag mit einem großen Bürgerfest in Münster. Bürger haben heute Ministerpräsident Wüst erzählt, was sie gerade beschäftigt.
4: Mich beschäftigt gerade am meisten eigentlich der Rechtsruck grundsätzlich, also sowohl in Deutschland als auch in NRW.
5: Allgemein die desaströse Verkehrssituation.
6: Die Frage ist natürlich für uns ganz besonders, wird es 2033 kommen oder 2030, wann wir aus der Kohle aussteigen?
1: Auf dem Domplatz kann bis 2 Uhr morgens jetzt noch auf einer Silent Disco in Münster gefeiert werden. Das war WDR aktuell. Und der Blick aufs Wetter in Nordrhein-Westfalen. Bei Tiefstwerten zwischen 18 und 12 Grad ziehen bis zum Morgen nur noch einzelne Schauer durch. Ansonsten ist es oft aufgelockert. Der Sonntag bringt Sonne und Wolken mit im Wechsel und ganz selten mal einen Schauer, aber viel Wind. In Dorsten werden bis 22 Grad erwartet, in Bochum bis 23 und in Zülpich bis 24. Es ist 0:03 Uhr.
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7: Beginnt mit der A1 Bremen Richtung Hamburg. Zwischen Harburg und Stillhorn haben wir eine Sperrung wegen Bauarbeiten bis Montag ca. 5 Uhr. Die Umleitung führt über die U83. A3 Köln Richtung Oberhausen ist zwischen Kreuz Breitscheid und Kreuz Kaiserberg wegen Bauarbeiten bis morgen 20 Uhr gesperrt. Auf der A8 Karlsruhe Richtung Stuttgart ist im Dreieck Leonberg die Überleitung zur A81 Richtung Heilbronn wegen einer Baustelle bis Montag früh gesperrt. Der Verkehr wird über die Anschlussstelle Leonberg Ost umgeleitet. A19 Berlin Richtung Rostock ist zwischen Glasewitz und Lage wegen Bergungsarbeiten gesperrt. Die A24 Hamburg Richtung Berlin ist zwischen Wittenburg und Hagenow wegen Bergungsarbeiten gesperrt. Die A59 Dienstlaken Richtung Duisburg ist zwischen Kreuz Duisburg Süd und dem Übergang zur B5 nach einem Unfall gesperrt. Weiter auf der A81 Stuttgart-Singen, hier haben wir eine Sperrung zwischen Sindelfingen Ost und Böblingen-Hulb. Bitte der Umleitungsbeschilderung folgen. Eine Meldung aus Berlin, die A100 Stadtring Richtung Wedding ist zwischen Detmolder Straße und Hohenzollerndamm bis Montag 5 Uhr gesperrt. Das gleiche auf der A448 Dortmund-Witten Richtung Bochum-West zwischen Bochum-Altenbochum und Weidmar. Und die A480 Reiskirchen-Gießen ist zwischen Reiskirchener Dreieck und Wettenberg wegen einer Baustelle bis Montag 5 Uhr in beiden Richtungen gesperrt. Und letzte Meldung, Weißkirchen, die B45 Dieburg Richtung Hanau ist in Höhe A3 Hanau wegen Bauarbeiten bis 5 Uhr früh gesperrt. Gute Fahrt!
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7: Aus dem Studio von NDR Info in Hamburg mit Milat Kupay. Heute ist Sonntag, der 30. August. Nach der tödlichen Sturzflut im Norden Nepals an der Grenze zu China hat sich die Zahl der Todesopfer auf mindestens 682 erhöht. Fast 3000 Menschen werden weiter vermisst, darunter nach nepalesischen Angaben mindestens 8 Deutsche und viele andere Ausländer. Das Auswärtige Amt sprach von einer hohen einstelligen Zahl deutscher Staatsbürger unter den Vermissten. Am Mittwoch war eine gewaltige Welle aus Wasser, Schlamm und Geröll durch das Grenzgebiet zwischen Nepal und Tibet geströmt. Ganze Ortschaften wurden mitgerissen. Markus Spieker ist Korrespondent in Kathmandu und auf Tagesschau 24 hat ihn Katrin Schlass gefragt, wie schwierig die Suche nach Vermissten ist.
8: Ich habe mit einem der größten Tourveranstalter hier gesprochen und von dem waren 2 Gruppen in diesem Grenzgebiet Nepal-Tibet unterwegs. 47 Menschen, 9 Mitarbeiter, 38 Touristen, unter den Mitarbeitern auch Verwandte von ihm, und die sind alle verschollen. Einer hatte wohl dann noch eine Nachricht geschickt und gesagt, er sieht die Flut kommen und versucht, die Berge hochzukommen, dann gab es aber kein Lebenszeichen mehr. Und dieser Tourveranstalter ist dann mit dem Helikopter über das Gebiet geflogen und sagte, nach dem, was er da gesehen hat, schließt er ein Überleben von jedem dieser Mitreisenden aus und sagt, das ist eine komplette Verwüstung. Gerade in diesem Zentrum der Katastrophe, da kann eigentlich keiner überlebt haben. Und das ist eigentlich schon genau die Antwort darauf. Also die Überlebenschancen hängen sehr davon ab, wie nahe am Ursprungsort der Katastrophe dann die Menschen waren. In dem Umfeld von wenigen Kilometern ist die Überlebenschance da sehr, sehr gering, weil da dieser Eisblock heruntergekommen ist, dieser gigantische und diese riesige Sturzwelle ausgelöst hat.
9: Wir hören weiter Krankenwagen und du warst auch in einem Krankenhaus, in dem viele Verletzte liegen. Wie gut kann man diese vielen Menschen versorgen?
8: Ja, ich war nicht drin, das durften wir nicht. Ich durfte aber draußen dann auch mit Leuten reden und ich bekam Listen ausgehändigt, wer da alles versorgt wird. Und das waren dann gar nicht so viele, ungefähr 56 Menschen zum aktuellen Zeitpunkt. Und die meisten Verletzungen, die da auch aufgeschrieben waren, waren eher leicht. Also war viele auch posttraumatische Belastungsstörungen, Stresserfahrungen, Kopfschmerzen, was darauf hindeutet, dass ja das Hauptkunststück ist, einfach die Leute aus der Region herauszubekommen. Diejenigen, die das jetzt betrifft, die evakuiert werden konnten, waren häufig einfach nur abgeschnitten von Verkehrswegen und denen war gar nicht so Schlimmes passiert. Also das Problem hier in Kathmandu scheint gar nicht zu sein, dass also die Krankenhäuser überlaufen, sondern überhaupt Leute zu retten und dann, wenn Bedarf besteht, hierher zu bekommen. Auch in der Zeit habe ich geguckt, da kam kein einziger neuer Krankenwagen vorbei. Also ein richtiger Run auf die Hospitals scheint hier nicht gegeben zu sein.
9: Jetzt versuchen die Einsatzkräfte ja auch noch weiter Menschen zu retten oder zu bergen, die zum Beispiel in Tunneln feststecken. Das scheint ja ein großes Problem zu sein. Wie gut kommt man denn da voran?
8: Ja, die Tunnel betreffen wohl vor allem Wasserkraftwerke. Nepal bezieht ja seinen Strom vor allem eben aus der Wasserkraft. Und da in dieser Region gibt es sehr viele Wasserkraftwerke, die zum Großteil zerstört sind, was natürlich auch die ganze Stromzufuhr in der Region völlig einschränkt und behindert. Und da gibt es wohl auch viele technische Tunnel, wo Mitarbeiter eingeschlossen sind. Und da hat die nepalesische Regierung, richtig China dann auch, die offenbar in der Technologie sehr bewandert sind, um Hilfe gebeten. Und mit Hilfe der Chinesen ist es wohl schon gelungen, einige Menschen zu befreien. Nun sagt man nach so einer Katastrophe, das Zeitfenster, in dem es überhaupt realistische Chancen gibt, Menschen lebend aus Trümmern herauszukriegen, liegt so bei 72 Stunden. Jetzt ist die Katastrophe schon mehr als 3 Tage her, also schon allein von der Ernährung her ist es sehr, sehr schwierig, dann noch Leute lebend zu bergen. Bisher scheint das partiell gelungen zu sein. Also insgesamt sind ja wohl 4.500 Menschen aus dem Katastrophengebiet gerettet worden, 500 mit Helikoptern. Das ist ja schon mal eine gute Nachricht.
9: Ein Problem bei den Aktionen ist aber offenbar jetzt der ganze Schlamm, der sich da abgelagert hat. Wie sehr erschwert der die Rettungsarbeiten?
8: Na, der erschwert erstmal vor allem die Überlebenschancen. Also in eben diesem Gebiet rund um den Katastrophenherd ist wohl alles dem Erdboden gleichgemacht. Da gibt es gar keine Häuser mehr. Und weiter unten ist es dann vor allem die Zerstörung der Straßen, dass keine Brücken funktionieren, dass man einfach mit dem Auto nicht besonders weit kommt, zu Fuß gehen muss, oft nur eben mit dem Helikopter vordringen kann, Hilfsgüter abwerfen kann, hoffen, dass dann Menschen, die da eingeschlossen sind, wenigstens die nächsten Tage überleben, bis sie gerettet werden. Ja, das sind die Hauptherausforderungen.
9: Diese befürchtete neue Sturzflut, die ist ja bislang glücklicherweise ausgeblieben. Wie weit kann man davon ausgehen, dass das auch so bleibt?
8: Das ist natürlich nicht gegeben. Eine weitere Sturzflut, wie wir sie am Mittwoch hatten, wird es mit an Sicherheit grenzender Wahrscheinlichkeit jetzt erstmal nicht geben. Also nochmal so ein gigantischer Eisblock, der da 1000 Meter in die Tiefe kracht. Sondern jetzt geht es ja eher darum, dass Wasser hochläuft, dass es ein Hochwasser gibt, dass halt künstliche Seen, die sich jetzt gebildet haben, überlaufen. Und das ist ein Gefahrenszenario, das kennt man aus dieser Region. Mit Hochwasser hat man eigentlich fast jedes Jahr zu kämpfen. Da funktionieren dann auch die Frühwarnsysteme halbwegs. Auch gestern war es ja dann schon so, dass die Leute animiert wurden, weg von der Flussnähe zu gehen. Und das klappte. Das Schwierige ist halt, dass das dann die Rettungsarbeiten immer wieder behindert, weil dann wieder der Verkehr, auch der Rettungsverkehr, für ein paar Stunden lahm steht.
7: Sagt Markus Spieker auf Tagesschau 24 zur aktuellen Lage im Katastrophengebiet in Nepal an der Grenze zu China. Die Katastrophenwelle kam aus dem Himalaya, ausgelöst durch einen Abbruch von Fels und Eis. Das schwindende Gletscher und tauender Permafrost solcher Berghänge instabil machen, das sagen Forschende seit Jahren. Nepal hat kaum Industrie, kaum Emissionen, trägt aber die Folgen. Lena Bodewein über eine Schuldfrage, die sich viel zu leicht abschieben lässt. Hier hören Sie ihren Kommentar.
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11: Kennen Sie noch den Schlager "Schuld war nur der Bossa Nova"? Was kann ich dafür? Das ist die Folgefrage. Und genauso reflexhaft darf unsere Reaktion auf die Katastrophe im Himalaya nicht ausfallen. Werden mal wieder die steigenden Temperaturen schuld gewesen sein? Schuld war nur der Klimawandel, was kann ich dafür? Und schon machen alle weiter wie vorher. In den ersten Tagen war nicht genau zu ermitteln, was genau die Sturzflut ausgelöst hat. Es ist Regenzeit, die Bewölkung war dicht und darum war auf den ersten Satellitenbildern des Katastrophengebiets wenig zu erkennen. Jetzt wurde deutlich, dass es nicht nur ein Gletschersturz war, sondern dass ein ganzer Teil des Bergs mit abgebrochen ist. Und auch dabei kann ein Zusammenhang mit dem Klimawandel bestehen, sagen Forschende. Der Gletscher hatte sich zurückgezogen, das Felsgestein war Wind, Wetter, wärmeren Temperaturen ausgesetzt. Auch ein Nachlassen des Permafrostes heißt, Hang und Gletscher werden instabiler. Felsstürze und Felsabbrüche werden zunehmen. Katastrophen wie diese auch. Ganz zu schweigen von Seen, die sich hoch oben in den Bergen durch geschmolzenes Gletschereis bilden, auch die können brechen. Die Bedrohung durch Sturzfluten hat in den vergangenen Jahren deutlich zugenommen. Schuld war nur der Klimawandel. Was kann ich dafür? Nepal ist kein Land, das viel dafür kann. Es ist arm, es hat keine große Industrie, ist kein Verschmutzer. Aber es liegt in einer Region, die die Folgen des menschgemachten Klimawandels stärker als andere zu spüren bekommt. Vor allem tödlicher und zerstörerischer. Wir jedoch in der westlichen Welt, die wir dann gerne in diese spektakuläre Himalaya-Region zum Bergwandern reisen, wir können etwas dafür. Und müssen dafür kämpfen, die Klimaziele zu erfüllen. Nepal zumindest hat auf gewisse Weise schon gehandelt. Die Koordination der Rettungs- und Bergungsaktionen läuft um vieles besser als beim Erdbeben 2015. Denn wenn sich Naturkatastrophen nicht verhindern lassen, dann lässt sich die Reaktion zumindest verbessern. Und wo sich 2015 Helfer gegenseitig behinderten, ist die Organisation diesmal klar und geordnet. Danach muss für die Überlebenden auch ein Leben geschaffen werden. Sie haben Heim und Hof verloren, können nichts mehr anbauen. Der Wiederaufbau wird also eine große Aufgabe, bei der die Welt helfen kann, mit Geld. Und dann kann sie dabei helfen, dass die Häufigkeit der Katastrophen nachlässt. Schuld war nur der Klimawandel. Wir wissen, wer was dafür kann.
7: Die Meinung war das von ARD-Korrespondentin Lena Bodewein.
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7: Die Isländer, die stimmen in einem Referendum über die Wiederaufnahme von Beitrittsverhandlungen mit der Europäischen Union ab. Umfragen sehen ein knappes Rennen zwischen Befürwortern und Gegnern einer EU-Annäherung bei der Volksabstimmung voraus. Das Land mit knapp 400.000 Einwohnern und 273.000 Wahlberechtigten hatte nach der Finanzkrise 2009 den Beitritt zur EU beantragt. Die Gespräche wurden 2013 dann wieder abgebrochen, als eine EU-kritische Regierung an die Macht kam. 2015 wurden sie dann komplett auf Eis gelegt. Christian Stichler in Reykjavik. verfolgt das Ganze. Wie kommt es, dass nach vergleichsweise so wenig Jahren schon wieder ein Referendum über Beitrittsverhandlungen mit der EU durchgeführt wird? Das war meine erste Frage an ihn.
12: Das hat mit der neuen Regierung zu tun, die 2024 an die Macht kam im November. Und die haben unter sozialdemokratischer Regierungsführung, die Ministerpräsidentin hat sich damals dafür eingesetzt, dass das isländische Volk einmal über die Frage selbst entscheiden soll, ob diese Verhandlungen, die damals abgebrochen wurden, wieder aufgenommen werden sollen. Das ist ein Schritt gewesen, der in Island nicht unumstritten war, aber der eben Teil des Regierungsprogramms war. Und seit 2024 wissen die Isländerinnen und Isländer, dass es dieses Referendum geben wird. Damals hieß es, bis Ende 2027 muss es stattfinden. Und dann hat die Regierung dieses Referendum jetzt vorgezogen. Das wiederum hat tatsächlich auch etwas zu tun, dass sich die geopolitische Lage geändert hat, dass Donald Trump seinen Blick auf Grönland geworfen hat und Island sozusagen in dieser Konstellation hier weltweit in der Arktis gesagt hat, jetzt wollen wir abstimmen und deshalb das Referendum.
7: Ja, da kommen wir gleich nochmal darauf zu sprechen. Jetzt nochmal mit Blick auf die Wahl in den sozialen Medien. Da gab es ja sehr viel Streit um dieses EU-Referendum. Daher wird auch ein knappes Ergebnis erwartet. Wie gespalten ist Island bei der Frage nach einem möglichen EU-Beitritt?
12: Ja, darüber wird hier sehr viel diskutiert. Das Land ist definitiv gespalten. Die Außenministerin hat sich gestern vor die Presse gestellt und hat gesagt, sie wird künftig nur noch mit Polizeischutz unterwegs sein. Der Grund sind Morddrohungen, die sie erhalten hat. Also sie ist Befürworterin dieses Referendums über einen Weg nach Brüssel oder in die EU. Und das ist etwas, was in Island extrem ungewöhnlich ist. Die Schärfe hat auch extrem zugenommen. Es geht bei diesem Wahlkampf häufig gar nicht mehr um die Frage EU-Referendum ja oder nein, sondern bist du für Island oder bist du gegen Island? Zumindest so haben es die Gegner ausgelegt. Und da steckt sehr viel Geld dahinter. Ein Problem, das hier auch thematisiert wird, ist, dass die Gelder der Kampagne nicht offengelegt werden müssen. Man weiß mittlerweile, dass die Fischereiindustrie hier von Island, die definitiv gegen eine Mitgliedschaft ist, sehr viel Geld in die Kampagne der Gegner gesteckt hat. Aber eben die gesamten Geldgeber dieser Kampagne sind nicht bekannt und sie verfügt offenbar und hat über sehr große Mittel verfügt. Wenn man hier auch durch Island und durch Reykjavik fährt, dann sieht man, die Plakate der Gegner sind deutlich in der Überzahl als die der Befürworter.
7: Dann lass uns mal erstmal über die Befürworter sprechen. Du bist ja gerade in Reykjavik und da gibt es ja bekannterweise sehr viele Befürworter für dieses EU-Referendum. Island ist ja bereits im Schengen-Raum und auch im europäischen Wirtschaftsraum. Was sind denn die wichtigsten Argumente der Befürworter von Beitrittsverhandlungen? Stichwort Sicherheitspolitik. Du hattest ja schon Trump erwähnt.
12: Genau, die Sicherheitspolitik spielt sicherlich eine Rolle, sicherlich nicht unbedingt die zentrale. Die Befürworter sprechen sich vor allem dafür aus, dass es Island bei einer Mitgliedschaft wirtschaftlich besser gehen würde. Island ist leider bestimmt von einer sehr hohen Inflation. Also es ist wahnsinnig teuer, hier einzukaufen und die Zinsen sind sehr hoch. Die liegen derzeit bei 8%. Das kann man sich bei uns kaum vorstellen. Das heißt, wer hier ein Haus, eine Wohnung kaufen möchte oder bauen möchte, der muss sich sehr viel Geld leihen und muss sehr viel Geld zurückzahlen. Daher hoffen sich die Befürworter, dass das im Rahmen der EU anders wird. Die Sicherheitslage spielt sicherlich auch eine Rolle. Allerdings, Island ist Gründungsmitglied der NATO, verfügt zwar über keine eigene Armee, aber fühlt sich in diesem Bündnis sicher. Aber eine Mitgliedschaft in der Europäischen Union wäre sozusagen nochmal der doppelte Boden unter dieser NATO-Mitgliedschaft, denn auch in der Europäischen Union gibt es ja eine Zusammenarbeit bei Verteidigungsfragen und wer Donald Trump kennt und seine Äußerungen ernst nimmt, der weiß, dass es auch um den Zusammenhalt in der NATO eben nicht zum Besten steht.
7: Ja, und die Gegner halten dagegen. Womit argumentieren die? Warum wollen sie, dass Island da unbedingt unabhängig bleibt?
12: Ja, ich glaube, dieser Unabhängigkeitsgedanke, dieser Freiheitsgedanke, der ist schon auch ein zentraler. Das nehmen auch übrigens die Befürworter wahr. Island hat ja eine sehr lange Geschichte, war über Jahrhunderte von Dänemark besetzt oder ein Teil des dänischen Königreichs. Aber seit 1944 erst ist ja Island unabhängig. Und diese Unabhängigkeit, also die Tatsache, wir bestimmen hier über unsere Insel, das ist schon so etwas, was in den Isländern drinsteckt. Aber es gibt natürlich auch wirtschaftliche Interesse und die sind knallhart. Die Fischereiindustrie, die macht hier einen Millionenumsatz, die verdienen sehr viel Geld. Die Fischereiindustrie ist in der Hand von wenigen Familien, die eben auch diese Kampagne finanzieren. Und die wollen definitiv nicht, dass andere Fischtrawler hier in die Gewässer rund um Island kommen. Und die wollen auch nicht, dass sie ihren Fisch zu anderen Preisen in einem EU-Binnenmarkt verkaufen, als sie das bisher tun. Also da gibt es wirtschaftliche Interessen. Man muss aber auch sagen, dass große Teile der Unternehmen hier in Island eher dafür sind, außerhalb der EU zu bleiben. Die fühlen sich offenbar in dieser Lage zwischen zwei großen Blöcken, nämlich der EU und auf der anderen Seite den USA, ganz wohl. Also das sind die beiden Hauptargumente der Gegner. Und sie fürchten natürlich auch die Bürokratie in Brüssel, über die viel gesprochen wird. Und zum Teil ist im Wahlkampf zu diesem Referendum auch sehr viel mit Desinformation gearbeitet worden, als ob zum Beispiel Flüchtlinge in Europa bereitstehen würden und bei einem Ja würden die sozusagen nach Island geschickt. Das ist nicht der Fall, aber mit solchen Argumenten wird ja auch gearbeitet.
13: Egal, wie die Entscheidung jetzt am Ende ausfällt, es wird ja vermutlich knapp, also es wird Gewinner und Verlierer geben. Geht Island, was die innere Geschlossenheit angeht, da schweren Monaten oder sogar Jahren entgegen?
12: Ja, das ist die große Gefahr bei diesem Referendum. Wir haben mit vielen Leuten gesprochen hier in Island, die das auch sehen. Man erinnert sich ja vielleicht so ein bisschen an den Brexit, was diese Entscheidung auch mit dem Vereinigten Königreich gemacht hat. Und hier wäre es jetzt so, insbesondere bei einem Nein, da würde sich ja de facto nichts ändern. Es würde der Status quo beibehalten. Und trotzdem würde ein Nein dieses Land gespalten zurücklassen. Denn die Befürworter, das sind vor allem junge Leute, das sind die gebildeten Leute, das sind die eher urbanen Leute, die würden möglicherweise auch darüber nachdenken, ob das noch so ihr Island ist, in dem sie bleiben wollen. Und die Gegner fühlen sich natürlich bestärkt und möglicherweise auch andere Kräfte, wie zum Beispiel nationalistische Bewegungen, auch in den USA mager, würde ein Nein natürlich begrüßen, weil sie insgesamt diesen multilateralen Vereinigungen wie der EU sozusagen skeptisch gegenüberstehen. Aber das wird die große Aufgabe sein, wie auch immer das Ergebnis ausgeht, vor allem bei einem Nein, dieses Land wieder zu einen. Bei einem Ja wäre es natürlich einfacher, weil da müsste ja erstmal verhandelt werden und dann würde es ja auch noch ein zweites Referendum geben. Also bei einem Ja wäre sozusagen noch alles offen. Bei einem Nein wäre die Tür nach Europa endgültig zu.
13: Informationen zum EU-Referendum in Island waren das von unserem Korrespondenten Christian Stichler. Die ersten Ergebnisse soll es voraussichtlich um 2 Uhr deutscher Zeit geben. Großveranstaltungen locken auch oft Betrüger an. Das gilt erst recht für das größte Volksfest der Welt, das Münchner Oktoberfest. Und das schon lange vor dem Abzapfen. Immer wieder gibt es Angebote für Tischreservierungen von dubiosen Anbietern. Warum man diese meiden sollte und wie man es besser machen kann, das weiß Birgit Gründner.
14: Misstrauisch sollte man spätestens dann werden, wenn die Kosten für einen Oktoberfesttisch in den vierstelligen Bereich gehen.
15: Also ich habe gehört von 7.000 Euro für einen Tisch oder ähnliche Geschichten. Also das ist ja jenseits von Gut und Böse.
16: Das ist eine Schweinerei.
14: Dazu muss man wissen, Tischreservierungen an sich sind, wie der Eintritt in die Festzelte, kostenlos. Man muss aber Wertgutscheine kaufen. Meistens sind das 2 Maß Bier und ein halbes Händel pro Person. Buchen sollte man nur über die Wiesnwirte oder das offizielle Buchungs- und Wiederverkaufsportal Oktoberfestbooking.com. Andernfalls kommt man womöglich am Ende gar nicht ins Zelt, denn Reservierungen sind nicht übertragbar. Sie werden von den meisten Wirten storniert, wenn der Name der Person, die reserviert hat, nicht mit dem Gast übereinstimmt. Löwenbräu-Wirtin Steffi Spendler sagt zum Beispiel auch dem Servicepersonal, dass es da aufpassen soll.
17: Ob da andere Leute kommen, wie sie meinen, dass auf dem Tischschild stehen oder ob sie im Gespräch irgendwas hören, dass der Tisch gekauft wurde oder viele Leute kommen ja dann und sagen, mein Gott, jetzt habe ich da 1.800 Euro für einen Tisch gezahlt und dann sitze ich an der Tür und dann sagt natürlich die Bedienung, ja, warum haben sie so viel gezahlt?
14: Die Wirte beschäftigen inzwischen auch Anwaltskanzleien, die das Internet mit automatisierten Computerprogrammen, sogenannten Webcrawlern, nach dubiosen Angeboten durchsuchen. Der geballte Kampf gegen den Tischreservierungswucher zeigt laut Wiesnchef Christian Scharpf inzwischen Wirkung.
18: Wenn Sie früher das eingeben hätten bei Google, da ist eine ganze Latte gekommen. Jetzt muss man direkt danach suchen. Solche Ausmaße, wie wir schon mal gehabt haben, sehen wir eigentlich nicht mehr.
14: Wer jetzt gut 3 Wochen vor der Wiesn noch regulär reservieren will und einen absoluten Wunschtermin hat, gerade am Wochenende abends, ist zwar schon etwas spät dran, aber Wirtesprecher Peter Inselkammer rät, immer wieder mal auf die Internetseiten der Zelte zu schauen.
16: Also wir stellen immer wieder mal was online. Wenn eine Stornierung oder was kommt, dann kann auch abends durchaus noch mal eine Reservierung dabei sein.
14: Ein ganz billiger Spaß ist das Oktoberfest auch ohne Reservierungswucher nicht. Aber eingefleischten Fans ist es das wert und manche kommen sogar jeden Tag.
19: Da machen wir halt einen Urlaub weniger und machen lieber einen Zelturlaub. Ich sage aber, ich bin beim Zelt und zwei Wochen.
20: Weil es einfach Spaß macht. Was da jetzt Hobbykost geht.
14: Die Gutscheine haben sie ganz regulär im Löwenbräubüro geholt, sollte also passen. Und was noch gut zu wissen ist, auch ganz ohne Reservierung hat man durchaus Chancen auf freie Tische beim Oktoberfest, zumal ein bestimmter Anteil der Plätze sowieso nicht reserviert werden kann.
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22: Mit Stefanie Lavoie. Die Bundesliga ist zurück und Dortmund feiert den perfekten Start. Im Topspiel besiegte die Borussia am Abend den HSV mit 2:0. Luise Kropf hat die Partie gesehen.
23: In der ersten Halbzeit überrollte der BVB den HSV. Vor allem die griechischen Neuzugänge wirbelten. Karetzas legte schön auf für Gerassi, der früh zum 1:0 traf. Konstantelias traf in der Nachspielzeit der ersten Hälfte zum 2:0. Der HSV brachte nicht einen Torschuss in Durchgang 1 zustande. In der zweiten Hälfte musste Konstantelias verletzungsbedingt runter. Der 26-Millionen-Euro-Mann hatte sich das Knie verdreht. Diagnose offen. Der BVB schaltete danach einen Gang runter und der HSV wurde mutiger. Auch wenn Dortmund das Spiel zu 10 beenden musste, weil Inacio die glattrote Karte sah, wirklich spannend wurde es nicht mehr. Am Ende gewinnt der BVB verdient 2:0 gegen den HSV. Die Hamburger müssen sich steigern und die Dortmunder hoffen, dass die Verletzung von Konstantelias nicht schwerwiegend ist.
22: Für die größte Überraschung des ersten Spieltages sorgte Elversberg. Das Team von Trainer Vincent Wagner hatte die Wettquoten gegen sich gehabt und gewann gegen Leverkusen mit 3:2.
24: Es war eine gute Leistung, bis eine sehr gute Leistung in vielen Phasen. Aber in den Phasen, wo es die halt nicht war, hat man halt gesehen, dass es direkt lichterloh brennt und auch bestraft wird. In den meisten Fällen plus, muss man sagen, ein XG von 1:3 zu 2,1 und gewinnt das Spiel. Ich glaube, gab es bei mir auch noch nicht so oft. Deswegen, wir hatten auch das nötige Quäntchen Glück. Und der Weg ist so weit, aber so wie heute muss man auch erstmal spielen. Deswegen da Kompliment an die Truppe.
22: Die Truppe aus Leipzig ist erster Bayern-Verfolger nach dem 3:0 gegen Mönchengladbach. Köln besiegte Hoffenheim 3:2 und Union Berlin und Eintracht Frankfurt spielten 3:3 sowie Mainz und Paderborn 0:0. Im Abendspiel der zweiten Liga feierte Nürnberg einen ungefährdeten 4:1-Erfolg gegen Bielefeld. Oliver Tubenauer berichtet.
25: Ein effektiver 1. FC Nürnberg stürmt an die Tabellenspitze. Nicht, weil Bielefeld so schlecht war, sondern weil der Klub seine Chancen von Beginn an nutzte. Schon in der 11. Minute war es Mohamed Soma, der aus der eigenen Hälfte heraus die gesamte Bielefelder Abwehr überrannte und das 1:0 erzielte. Tim Janisch setzte mit seiner Direktabnahme in der 22. Minute das 2:0 drauf. In der 38. Minute profitierte dann Adam Makiev davon, dass Bielefelds Stefano Russo seinen Distanzschuss noch abfälschte. Nach dem Wechsel zwei gute Möglichkeiten für Arminia-Stürmer Monjo Momolu, aber auch Nürnbergs Torhüter Jan Reichert erwischte einen Sahnetag. Und so konnte Adam Makiev in der 67. Minute erneut einen Distanzschuss zum 4:0 verwerten. Der Bielefelder Ehrentreffer resultierte aus einem unnötigen Nürnberger Ballverlust. Fernandes vertändelte den Ball an der Mittellinie und Marius Wörle schoss den Ball aus knapp 50 Metern über Nürnbergs Torhüter Reichert hinweg zum 4:1 Endstand ins Netz.
22: Bereits am Nachmittag gewann Wolfsburg in Karlsruhe mit 5:2. Außerdem besiegte Heidenheim Dresden mit 5:3. Energie Cottbus unterlag der Spielvereinigung Greuther Fürth mit 3:4. Bei der Kanu-WM im polnischen Posen hat Pauline Jaksch im Kajak Einer über 500 Meter den Weltmeistertitel gewonnen. Nach dem Sieg bei der EM im Juni war es für Jaksch der erste WM-Titel. Keine andere Nation startet bei der Ruder-WM in Amsterdam in so vielen Bootsklassen wie das Team des DRV. In 21 der 23 Klassen sind Deutsche am Start. Jan Dittjugeit berichtet vom zweiten Finaltag auf der Bossbahn.
26: So schnell ist ein deutscher Doppelvierer noch nie gefahren. Der Lohn WM-Silber für die Crew um den erst 19 Jahre alten Schlagmann Ole Hohensee. Enttäuschend dagegen der 6. Platz des Frauendoppelvierers. Dieses Boot war mit Medaillenambitionen gestartet. Zufrieden dagegen waren der Vierer ohne Steuermann auf Platz 4 und der Vierer ohne Steuerfrau auf Rang 6. Oliver Zeitler hat seine Favoritenrolle im Einer einmal mehr untermauert. Der Olympiasieger aus München gewann sein Halbfinale und will nun im Endlauf seinen 4. WM-Titel einfahren. Der Deutschlandachter zog mit der 5. besten Vorlaufzeit ins Halbfinale ein.
22: Die WM endet heute mit dem 3. Finaltag in Amsterdam.
13: Der Sport war das mit Stefanie Lavoie.
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1: Um 0.29 Uhr mit Ronald Lessig. Die Bundesregierung macht einem Medienbericht zufolge Russland für den Drohnenvorfall am Flughafen Leipzig-Halle verantwortlich. Nach Informationen der Welt am Sonntag will Kanzler Merz das in den nächsten Tagen offiziell verkünden. Dann wolle er auch mitteilen, mit welchen Maßnahmen die Regierung darauf reagieren werde. Das Blatt beruft sich auf mehrere Personen, die mit dem Vorgang vertraut seien. Merz hatte bereits Anfang der Woche erklärt, die Regierung wisse, wer hinter den Vorfällen stecke und werde das in Kürze öffentlich machen. Israels Regierungschef Netanyahu hat Gewalttaten israelischer Siedler gegen Palästinenser im Westjordanland scharf verurteilt. Er sei entschieden gegen die Gewalttaten einer so wörtlich Handvoll Randalierer in den Dörfern Kusra und Jalut. Aus der Nachrichtenredaktion Aline Braun.
2: Die Täter verstießen gegen das Gesetz und schadeten Israels Ansehen in der Welt, sagte Netanyahu. Dass er öffentlich Kritik an den Siedlern übt, kommt eher selten vor. In Kusra hatten gestern zahlreiche israelische Siedler Palästinenser angegriffen. Bewohner und die israelische Armee berichteten von Steinwürfen und Pfefferspray. Einige Siedler verschanzten sich in einem palästinensischen Haus, während sich dort noch die Bewohner aufhielten. Auch im nahegelegenen Jalut griffen Siedler nach Angaben der palästinensischen Nachrichtenagentur Wafa eine Familie sowie Journalisten an. Nach internationalem Recht sind alle israelischen Siedlungen in dem Palästinensergebiet illegal.
1: Norwegens neuer König Håkon VIII. Hat seine erste Rede als Staatsoberhaupt gehalten. Im Mittelpunkt stand das Gedenken an seinen verstorbenen Vater König Harald. Aus Stockholm Arne Bartram.
3: Håkon wurde emotional und sagte, er sei stolz auf alles, was sein Vater für die Familie und das Land geleistet habe. Håkon bedankte sich bei den Norwegern für ihre Anteilnahme. Es sei tröstlich und gebe Kraft zu sehen, wie viele Menschen gemeinsam um seinen Vater trauerten. Nach dem Tod von König Harald Freitag früh hatten den ganzen Tag über tausende Menschen Blumen und Kerzen vor dem Schloss in Oslo niedergelegt. Am Dienstag wird Håkon im Parlament den Eid auf die Verfassung ablegen. In den kommenden Tagen sollen die Norweger außerdem die Möglichkeit bekommen, sich am aufgebahrten Sarg von König Harald zu verabschieden.
1: Das Wetter in Deutschland. In der Südosthälfte bewölkt oder trocken, sonst bei vielen Wolken von Westen nach Südosten Regen bei 18 bis 10 Grad. Tagsüber im Nordwesten bewölkt und zeitweise Regen im Rest des Landes wolkig 20 bis 29 Grad. Am Montag gebietsweise Schauer oder Gewitter bei 18 bis 27 Grad und am Dienstag in der Nordhälfte wechselhaft, im Süden heiter bis 26 Grad. Das waren die Nachrichten.
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13: Und da haben wir zwei Meldungen für Sie. Die A1 Trier Richtung Koblenz, Köln-Koblenz zwischen Hasborn und Manderscheid haben wir eine Sperrung nach einem Unfall. Und das Gleiche betrifft eine weitere, hier, die A81 Stuttgart Richtung Singen ist zwischen Sindelfingen Ost und Büblingen Hulb wegen einer Baustelle in beiden Richtungen bis Montagmorgen gesperrt. Bitte auch hier der Umleitungsbeschilderin folgen. Gute Fahrt!
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13: Mit Milad Kupay, willkommen zurück. Die politische Sommerpause, die ist jetzt offiziell zu Ende. In dieser Woche traf sich die Bundesregierung zu einer zweitägigen Klausur. Direkt danach setzten sich die Fraktionsvorstände von Union und SPD in Münster zusammen. Erklärtes Ziel ist es, die angekündigten Sozial- und Wirtschaftsreformen bis zum Jahresende umzusetzen. Im ARD-Interview der Woche hat meine Kollegin Lissy Kaufmann aus unserem Hauptstadtstudio mit SPD-Chef und Finanzminister Lars Klingbeil über die Regierungsarbeit gesprochen.
4: Hinter Ihnen liegt eine Woche mit einer zweitägigen Kabinettsklausur auf Schloss Neuhardenberg in Brandenburg. Eine Klausur, die Einigkeit in der Regierung signalisieren sollte. Manche haben sich da morgens zum Joggen getroffen. Und Sie waren mit SPD-Kollege Umweltminister Carsten Schneider Rennradfahren. Wo war ich der Kanzler?
5: Also zum Triathlon würde jetzt passen, er war schwimmen, aber ich habe da keine Hinweise drauf. Nee, die waren, glaube ich, abends ein bisschen länger zusammengesessen und
4: Und Sie waren, sind eher der Typ früher Vogel und früher aus Rennrad?
5: Nee, früh raus ist für mich auch schwierig, aber ich hatte es mir fest vorgenommen mit Carsten Schneider, dass wir haben so eine Radfahrtradition und wir wollten mal wieder unbedingt Radfahren und dann sahen wir die Chance, da um 6.15 Uhr auf die Räder zu steigen. Und dann weiß ich immer schon, du bist den Abend vorher vernünftig und bin sehr früh ins Bett gegangen.
4: Da wurde ein internes Papier aus Ihrem Hause geleakt. In dem wird vorgeschlagen, auch Getränke mit Zuckeralternativen, also auch Cola Zero, zu besteuern, wenn denn dann die geplante Zuckersteuer kommt. Sie sagen einen Tag später, nachdem es heftige Kritik auch daran gab, ich habe das Papier nie gesehen. Zuckersteuer auf Cola Zero kommt natürlich nicht, aber intern wird man ja wohl noch diskutieren und Vorschläge unterbreiten dürfen. Nach außen wirkt es natürlich maximal unglücklich und es gibt ja auch andere Fälle. Wir haben es gesehen beim Heizungsgesetz von Robert Habeck. Wenn Papiere sehr früh geleakt werden, kann es auch ziemlich nach hinten losgehen und das ist sehr, sehr gefährlich für eine Regierung. Wie passiert sowas?
5: Das kann ich nicht genau sagen, aber ich will Ihnen schon sehr klar sagen, dass ich erstmal von den Beamten im Finanzministerium, und das war ja nicht nur bei uns, sondern es war auch das Gesundheitsministerium, das Landwirtschaftsministerium, also verschiedene Ministerien, die damit befasst waren, die müssen alles prüfen und aufschreiben. Und wenn ich auf andere Länder gucke, wo es eine Zuckersteuer gibt, dann ist da teilweise auch in der Tat umfasst, dass auch zuckerfreie Getränke oder Getränke ohne Zucker von der Zuckersteuer, dass die beinhaltet sind. Und das haben die damit vorgeschlagen. So.
4: Das
5: aber
4: mag ja
5: aber
4: alles
5: der normale Ablauf ist ja, es wird was vorbereitet und am Ende liegt es dann beim Minister und dann entscheidet der, geht jetzt ein Gesetz ins Kabinett oder nicht. Und das war noch gar nicht ansatzweise so weit.
4: Aber
5: und deswegen geht viel Vertrauen kaputt, wenn solche Papiere dann durchgestochen werden.
4: In der Tat, aber wie unterbindet man denn sowas? Von wem kommt das denn? Es muss ja irgendeine Quelle geben, die da offensichtlich Interesse daran hat. Es ist ja auch nicht das erste Mal, dass das aus Ihrem Hause passiert.
5: Ich kann Ihnen das nicht sagen und es ist doch gar nicht klar, ob es aus meinem Hause kommt, weil es ein Arbeitsprozess unter mindestens 4 Ministerien plus, ich glaube, Kanzleramt ist. Also das haben schon dann auch viele Leute in der Regierung, die das auf Fachebene abstimmen. Und ich kann jetzt nicht den Detektiv spielen und versuchen rauszukriegen, wo es ist. Ich kann aber nur generell sagen, für die Stabilität einer Regierung und damit auch für das Arbeiten in einer Demokratie ist eine solche Durchstecherei schwierig. Es braucht Transparenz, es braucht Räume, aber auch in denen man vertraulich Dinge miteinander abwägen kann. Und dann gibt es am Ende politische Entscheidungen. Und eine Zuckersteuer auf zuckerfreie Getränke hätte ich niemals im Kabinett vorgeschlagen und habe jetzt ja auch sehr deutlich gemacht, dass es diesen Vorschlag nicht geben wird.
4: Herr Klingbeil, kommen wir zur Steuerreform. Die soll kommende Woche ins Kabinett. Vor allem Familien sollen entlastet werden. Das betonen Sie ja auch immer wieder. Wo nicht entlastet wird, ist bei der kalten Progression. Die kalte Progression, das ist so eine Art heimliche Steuererhöhung, wenn in Zeiten von der Inflation die Menschen mehr Gehalt bekommen, dann aber vielleicht in eine andere Steuerklasse reinrutschen, einen anderen Steuertarif und dann am Ende mehr Steuern zahlen und gar nichts von ihrem Mehrgehalt eigentlich spüren. Da wird also nicht entlastet. Alle anderen Minister in den 11 Jahren vor Ihnen haben entlastet und sind darauf eingegangen. Jetzt wird das nicht gemacht. Wie erklären Sie diese Ungerechtigkeit?
5: Ich muss ein bisschen korrigieren. Wolfgang Schäuble hat das als Finanzminister auch nicht umgesetzt einmal. Also es gab das durchaus, dass die kalte Progression nicht so umgesetzt wurde, wie Sie das jetzt erwähnt haben. Und es hat schlichtweg zu tun auch mit der finanziellen Situation, in der wir sind. Wir haben eine sehr schwierige Haushaltslage. Wir haben ein Defizit vorgefunden für das Jahr 2027 von ursprünglich 34 Milliarden. Diese Lücke konnte ich jetzt bei der Aufstellung des Haushaltes schließen. Aber ich habe eben auch deutlich gemacht, eine Steuerreform darf die Lücke nicht jetzt nochmal riesig vergrößern und erweitern. Und deswegen haben wir hart gerungen, das war ja auch öffentlich sichtbar. Die kalte Progression wird für Teile der Bevölkerung, nämlich gerade für die kleinen und mittleren Einkommen, wird da was gemacht. Aber der Hauptschwerpunkt bei dieser Steuerreform liegt nicht bei Menschen, die Spitzenverdiener sind. Die müssen eher mehr bezahlen durch die Reform der Reichensteuer. Also die wirklich gut verdienen, aber wir entlasten bei kleinen und mittleren Einkommen und wir entlasten vor allem bei Familien.
4: Aber
5: und das ist der Kompromiss, den wir in der Regierung errungen haben.
4: Bei mittleren Einkommen sprechen wir auch von Singles, die vielleicht 50.000 Euro im Jahr verdienen. Die werden in so einem Falle von einer kalten Progression, so sie dann davon betroffen sind, auch nicht entlastet. Und Sie sagen doch immer, die hart arbeitende Mitte soll entlastet werden. An der Stelle wird sie es aber nicht.
5: Nochmal, der Schwerpunkt liegt bei kleinen und mittleren Einkommen, durch den Arbeitnehmerpauschbetrag, auch durch das Kindergeld, den Kinderfreibetrag. Da finden Entlastungen statt. Aber wir haben am Anfang die Summe geeint, 10 Milliarden. Die steht zur Verfügung im Jahr 2028. Und dann haben wir gerungen über die Frage, wie wird dieses Geld verteilt in der Entlastungswirkung. Mein Ziel war immer klar, Familien in den Mittelpunkt und die, die wenig haben, in den Mittelpunkt. Und deswegen habe ich auch hart dafür geworben, dass zum Beispiel bei der Reichensteuer eine Erhöhung stattfindet. Aber es ist die Haushaltslage, die wir haben. Wir haben zu lange in diesem Land über die Verhältnisse gelebt. Wir haben den Haushalt nicht ausreichend konsolidiert. Das müssen wir jetzt machen. Und trotzdem war mir wichtig, dass wir gerade in diesen Zeiten, wo an anderen Stellen ja Belastung stattfinden, dass wir über die Einkommensteuer bei kleinen und mittleren Einkommen, bei Familien Entlastung haben. Und das wären bis zu 600 Euro im Jahr.
4: Entlasten wollte man in diesem Sommer auch mal beim Spritpreis. Der ist ziemlich in die Höhe gegangen infolge des Iran-Krieges. Damals war die Ansage, wir lassen die Menschen mit den Preisen an den Tankstellen nicht alleine. Dann kam eine Taskforce, die hat auch ein bisschen was durchgesetzt für 2 Monate. Und jetzt sind die Preise so hoch wie eigentlich fast nie zuvor. Was sagen Sie den Menschen, die sagen, Moment mal, da stimmt doch was nicht?
5: Erstmal muss man sagen, Schuld daran ist Donald Trump mit diesem verantwortungslosen Krieg, den er im Iran gestartet hat. Das sind die Auswirkungen, die wir in den Zapfsäulen spüren. Deswegen ist das Allerwichtigste erstmal, und bin jetzt ab nächste Woche wieder beim G20-Finanzministertreffen in den USA, und das ist die wichtigste Botschaft auch an die USA, beendet diesen Krieg. Das ist Punkt 1. Und Punkt 2 ist, bei den europäischen Finanzministern jetzt nochmal wieder das Thema der Übergewinnsteuer auf die Tagesordnung gesetzt. Ich halte das für wirklich rücksichtslos.
4: Sie haben einen Brief geschrieben, ne?
5: Ja, das Thema steht auf der Tagesordnung. Es sind mittlerweile doch viele Kollegen auch bei den europäischen Finanzministern, die darauf drängen. Wir haben mit Polen und mit Portugal auch Länder, die gerade national schauen, wie man Übergewinnsteuern einführen kann. Aber es geht im Kern, und das will ich sagen, es geht darum, die Ölkonzerne machen Gewinne mit dieser geopolitischen Situation. Die machen sich die Taschen voll. Das muss unterbunden werden. Und deswegen werbe ich für die Übergewinnsteuer und sage, auch das Geld, was da geholt wird, muss an die Verbraucher zurückgegeben werden. So könnte man die Spritpreise senken.
4: Und wie sieht das der Kanzler oder Wirtschaftsministerin Katharina Reich?
5: Das ist ja bekannt, dass es da einen Konflikt auch in der Regierung gab zwischen mir und Katharina Reich. Aber am Ende hat der Koalitionsausschuss in der Villa Borsig sehr klar gesagt, wir unterstützen das Werben für eine Übergewinnsteuer. Wir wollen das probieren. Und da setze ich dann auch auf die Unterstützung der Union, dass man sich an Absprachen aus Koalitionsausschüssen hält. Nur mal, das Ziel ist doch klar, bei den Mineralölkonzernen, die jetzt Gewinne machen und die aktuelle Situation ausnutzen, bei denen das Geld abschöpfen und das an die Bürgerinnen und Bürger in diesem Land zurückgeben.
4: Wie geben Sie das denn weiter an die Bürgerinnen und Bürger? Weil die Vermutung liegt auch nahe, dass man versucht, Haushaltslöcher zu stopfen. Wenn ich aber an der Tankstelle, an der Zapfsäule stehe und der Preis einfach über 2 Euro für den Liter Benzin liegt, dann ist ja die Frage, wann kommt sozusagen der Scheck aus dem Finanzministerium, der mir das ausgleicht, wir jetzt sprechen von einer Pflegekraft, von der Sie gesprochen haben.
5: Wir hatten ja durchaus auch schon Situationen, ich erinnere an den Ukraine-Krieg, als es Übergewinnsteuern noch auf europäischer Ebene gab, und da ist das Geld dann an die Bürgerinnen und Bürger zurückgegeben worden. Also das kann man dann zum Beispiel nutzen, indem die Spritpreise gesenkt werden, so wie wir das 2 Monate schon gemacht haben. Aber der erste Schritt muss erstmal sein, dass in Europa alle aus Deutschland mithelfen, dass diese Übergewinnsteuer kommt. Und das Zweite, was wir ja auch als SPD immer wieder vorantreiben, ist ein Deckel. Also das sehen wir in anderen europäischen Ländern auch, dass die Spritpreise gedeckelt werden. Das ist ein Markteingriff, das gefällt vielen nicht. Aber nochmal, ich finde es unanständig, dass die Mineralölkonzerne die aktuelle Situation ausnutzen. Wir sehen das auch an den Studien. Die machen ordentlich Gewinne in einer Situation, die wahnsinnig schwierig ist. Und ich möchte, dass die Pendlerinnen und Pendler entlastet werden. Und dafür werbe ich. Ich muss andere überzeugen, das gehört zur Demokratie dazu. Aber wir haben einen klaren Kurs als SPD.
4: Was aber auch heißt, dass seit Juli für, ich nehme nochmal das Beispiel, eine Pflegekraft, die nicht sonderlich viel verdient, die aber aufs Auto vielleicht auf dem Land angewiesen ist, dass die das immer noch spürt an der Zapfsäule und bis auf europäischer Ebene. Und also erstmal muss man ja auch in der Regierung dann geeint sein, dann muss es auf europäischer Ebene wirklich durchgesetzt werden. Das kann ja noch ein Jahr dauern und so lange zahlen die drauf.
5: Ich kann Ihnen meinen Weg hier vorstellen, wie ich sage, so kriegen wir Entlastung für die Bürgerinnen und Bürger hin. Und wenn es andere politische Kräfte gibt, die sagen, wir machen dann nichts, dann halte ich das für den falschen Weg. Ich werbe für meine Ideen, wenn es nach mir geht, so schnell wie möglich. Und ich sage Ihnen auch, wenn Deutschland geschlossen in Europa auftritt, wenn wir dafür werben, dann sind wir auch in der Lage, was durchzukriegen.
4: Ein weiteres Thema, das die Leute intensiv betrifft und auch bewegt, ist das Thema Rente. Für Unmut sorgt ja derzeit vor allen Dingen die geplante Abschaffung der abschlagsfreien Frühverrentung nach 45 Beitragsjahren. Jetzt stellt sich die SPD zähneknirschend hin, sagt, das ist ein Gesamtpaket, wir machen das mit. Und dann kommen ausgerechnet CDU-Ministerpräsidenten und stellen das Ganze in Frage. Da frage ich mich, wie schnell ist da ein Lars Klingbeil am Telefon und ruft bei Friedrich Merz an und fragt, sag mal, hast du euch den Laden nicht im Griff?
5: Also ist ja nicht das erste Mal, dass sowas in der CDU passiert. Insofern, ich brenne da nicht jedes Mal aufgeregt zum Telefonhörer.
4: Aber und, unaufgeregt vielleicht.
5: Also da reden wir natürlich drüber und ich sage Ihnen erstmal, ist das gut, dass diese Rentenkommission einen gemeinsamen Vorschlag gemacht hat. Das Zweite, da bin ich auch sehr klar, wir müssen die Rente reformieren. Wir wollen, dass die Rente auch in 30 oder 40 Jahren den Menschen noch eine gute Perspektive für ein vernünftiges Leben im Alter gibt. Und da müssen Dinge gemacht werden. Und jetzt geht es darum, das umzusetzen, was da auf den Weg gebracht wurde. Aber wir werden noch Details klären müssen.
4: Aber diese so, Kommunikation...
5: Wir sind in Zeiten, wo wahnsinnig viel Kommunikation total aufgeregt ist. Und deswegen rate ich immer, sich die Dinge im Detail anzugucken. Ich bin sehr klar, wenn jemand hart gearbeitet hat, dann muss er auch Möglichkeiten finden, in Rente zu gehen und darf dann nicht bis 70 irgendwie arbeiten. Aber wir haben viele Sachen in diesem Rentenpaket, die im Detail noch geklärt werden müssen. Ich will Ihnen ein Beispiel nennen. Erstmals gibt es die Feststellung, dass Politiker da rein sollen. Ich habe da immer für gekämpft. Ich halte das für absolut richtig. Das macht die Rente gerechter, wenn auch wir Politiker, wenn die Selbstständigen, wenn neue Beamte da reingehen. Aber da müssen das, Details noch geklärt werden.
4: Das stimmt, das ist ein Argument, das Sie nennen.
5: Und das wird alles jetzt mit den Gesetzen kommen.
4: Das ist aber natürlich lang nicht so umstritten wie die Abschaffung der abschlagsfreien Rente mit 45.
5: Ich glaube, dass es auch bei einigen Fraktionen im Parlament noch sehr umstritten sein kann. Da reden die doch nicht öffentlich. Aber trotzdem muss das alles umgesetzt werden.
4: Trotzdem nochmal auf die Kommunikation zu sprechen zu kommen. Es hat ja, wie Sie auch schon gesagt haben, bisher nicht sonderlich gut geklappt, dass man seine eigenen Leute auf CDU-Seite im Griff hat. Das ist doch gefährlich für eine Regierung, wenn das ständig wieder passiert.
5: Aber das sind Fragen, die müssen Sie im Zweifelsfall dem Bundeskanzler stellen oder die CDU-Ministerpräsidenten.
4: Aber Sie sind ja mit in dieser Regierung.
5: Ich kann nur für mich sagen, ich bin fest davon überzeugt, diese Regierung muss Dinge schaffen. Wir haben eine internationale Lage, die unser Land fordert. Wir haben eine Haushaltslage, die schwierig ist, wenn die Lücken so groß sind im Haushalt. Wir haben seit 5 Jahren kein Wirtschaftswachstum und ich möchte auch, dass wir die sozialen Sicherungssysteme so auf den Weg bringen, dass sie in Zukunft noch funktionieren. Das alles muss getan werden und wenn es dann Vielstimmigkeiten gibt, wenn Dinge immer wieder in Frage gestellt werden, dann gehört das zur demokratischen Debatte ein Stück weit mit dazu, aber am Ende muss es eine Lösung geben und daran arbeite ich dann.
4: Sie haben den Haushalt angesprochen. Klamme Kassen, man nimmt sehr, sehr viele Schulden auf. Im kommenden Jahr fast 204 Milliarden Euro. Und das hat Folgen. Der Staat zahlt immense Zinsen. Die Zinslast steigt in den kommenden Jahren auf einen sehr hohen Betrag. Und gleichzeitig sehen wir, dass an den Anleihenmärkten, also dort, wo der Staat sich das Geld leiht, die Zinsen steigen. Wie laut klingen da eigentlich schon die Alarmglocken im Finanzministerium?
5: Also natürlich wird das von uns sehr genau beobachtet. Und ich habe jetzt gerade auch eine Runde gehabt mit führenden Ökonomen, um einzuschätzen,

0: gequenzt hat. Und jetzt kommt etwas dazu, das haben Sie angesprochen, was ja vor allem getrieben ist durch die USA, auch wieder durch den Krieg von Donald Trump, den er leichtfertig, verantwortungslos, wie ich finde, im Iran gestartet hat. Dass jetzt wir sehen, diese internationalen Verwerfungen führen auch dazu, dass die Zinsen gerade steigen. Und das ist etwas, was wir sehr ernst nehmen, was wir natürlich auch beobachten. Aber wo ich auch sage, der Weg, den wir in Deutschland gehen, in unsere eigene Stärke zu investieren, in Infrastruktur und in Sicherheit, der ist erstmal der richtige. Wir müssen auch unabhängiger werden von den USA und von anderen geopolitischen Verwerfungen.
1: Aber akut,
0: da sind wir auf einem vernünftigen Weg, wenn wir mehr investieren.
1: Akut zu reagieren auf so eine Zinserhöhung, also wenn Sie jetzt sagen, wir beobachten das, dann klingt das aber auch so ein bisschen beunruhigend, wenn Sie nur erstmal beobachten.
0: Nein, es geht natürlich darum, es ist unsere Aufgabe im Finanzministerium, das zu beobachten. Aber die Gespräche auch mit den Expertinnen und Experten von außerhalb sagen erstmal alle, wir sehen keinerlei Instabilität für Deutschland. Wir sehen keinerlei Gefährdung für Deutschland. Und der Weg, den ihr eingeschlagen habt, zu investieren in Infrastruktur, wirklich auch einen Investitionsstau aufzulösen, der sich über 20 Jahre aufgebaut hat, das ist ja, muss man dazu sagen, das ist der einzige richtige Wachstumstreiber, den wir gerade haben. Also das Sondervermögen, das wir im Finanzministerium auf den Weg bringen, ermöglicht gerade, dass wir beim Wachstum jetzt mal wieder in vernünftige Zahlen kommen. So, und
1: umso erschreckender aber, dass das erstmal nur darauf beruht. Ne?
0: Natürlich ist das nicht gut, aber es ist das Wachstum, das wir gerade haben. Und jetzt müssen wir die Strukturreformen auf den Weg bringen. Bei Rente, bei Gesundheit haben wir das getan. In anderen Bereichen werden wir das auch tun. Wir müssen dafür sorgen, dass Bürokratie abgebaut wird. Ich bin weit weg von Euphorie. Ich werde mich an keiner Stelle irgendwie zurücklehnen und sagen, jetzt sind wir über den Berg. Aber wir sehen, es wirkt in Deutschland. Und das ist etwas, wo man jetzt konsequent den Weg weitergehen muss. Und das große Ziel bleibt aber, uns unabhängiger zu machen von den USA. Wir sehen, wenn da im Iran der Krieg ausbricht durch Donald Trump, dann sind wir sofort verletzlich. Es hat Auswirkungen auf uns und wir müssen wirtschaftspolitisch, aber auch sicherheitspolitisch unabhängiger werden und dafür muss massiv investiert werden. Und diesen Weg, das wollte ich sagen, den stellt niemand in Frage, dass hier mehr Geld ausgegeben werden muss.
1: Ich kenne zwar schon ein paar Leute, die das in Frage stellen, ob das der richtige Weg war, aber Herr Klingbeil, Sie verteidigen jetzt Ihre Politik, Sie verteidigen SPD-Politik und gleichzeitig muss man ja sagen, dass es auch innerhalb der Partei gerade nicht so sonderlich gut ankommt, dass es sehr viel Kritik gibt. Sie waren jetzt im Wahlkampf unterwegs in Sachsen-Anhalt. Nicht sonderlich oft sind Sie dort nicht mehr gern gesehen?
0: Also ich war mehrere Male in Sachsen-Anhalt. Ich werde da auch noch mal sein jetzt vor der Wahl. Aber natürlich ist es so, und da muss man nicht drum herum reden, es gibt diese Debatten in der SPD, wir sind bei 12%, da gibt es eine Unruhe, man guckt auf Berlin, man sieht, da sind schwierige Reformen, die wir zu verantworten haben. Und das lenkt ja dann auch immer ab von der eigentlichen Frage, die die Bürgerinnen und Bürger in Sachsen-Anhalt zu beantworten haben, nämlich wer soll dieses Land regieren? Ich habe dann ja auch immer einen Tross von Journalisten dabei, die interessieren sich ja auch nur für die Frage, was heißt das eigentlich in Berlin? Da erlebe ich dann engagierte Kandidatinnen und Kandidaten. Es gab jetzt gerade auch diesen Beitrag von einem jungen Landtagsabgeordneten, der sagt, ey ARD, ihr lauft 2 Stunden mit mir mit und das Einzige, was ihr verwendet, ist der eine Satz, wo ich irgendwie mal kritisch was zur Bundesebene gesagt habe. Also die sagen sehr klar, erlaubt uns bitte auch den Fokus hier auf die Landesebene zu legen. Und da geht es sehr klar um die Frage, die Rechtsextremen stehen vor der Tür, die wollen die Macht übernehmen und was kann man dem entgegensetzen? Und gerade für Sachsen-Anhalt will ich wirklich sagen, da kämpft die SPD. Da sind viele aus dem ganzen Bundesgebiet, die mitkämpfen, die auch sagen, wir engagieren uns hier und wir wollen dafür sorgen, dass die Demokratie stabil bleibt, dass die Sozialdemokratie alles tut, um den AfD-Ministerpräsidenten zu verhindern. Und deswegen glaube ich auch, dass die SPD dort Erfolg haben kann, einen AfD-Ministerpräsidenten zu verhindern.
1: Die AfD, es gibt viele Gründe, warum die so stark ist. Ein Grund ist aber sicher auch, dass sie es wahnsinnig gut schafft, online in neuen Social-Media-Formaten auch junge Leute anzusprechen. Und gleichzeitig gibt es Stimmen, die auch sagen, die SPD, die ist mittlerweile nicht mehr so ganz sexy. Wie werden Sie denn wieder sexy?
0: Wir haben erstmal die schwierige Aufgabe, dass wir den Kompromiss verteidigen. Und das ist in der Demokratie immer viel schwieriger. Ich weiß nicht, ob sexy der richtige Begriff ist oder unsexy. Aber es ist doch, Sie kennen das doch auch, es ist doch viel schwieriger in der politischen Debatte, den Kompromiss zu verteidigen, als immer überall dagegen zu sein und zu sagen, ne, das reicht nicht, das reicht nicht, das reicht nicht.
1: Das stimmt, aber das führt ja auch dazu.
0: Und trotzdem bin ich davon überzeugt, dass es sich lohnt, für den Kompromiss in diesem Land zu werben. Die Kompromisslosigkeit ist der Feind auch der Demokratie und deswegen muss man argumentieren und natürlich suchen wir auch ständig, wie kann man junge Leute stärker erreichen. Wir versuchen in den sozialen Netzwerken besser zu werden, dort auch aktiver zu sein. Aber die Ausgangslage ist sehr klar. Es ist schwierig für die Parteien, die in einem

0: Regierung sind, die einen Kompromiss verteidigen, in Zeiten, wo so viel Unruhe und Unsicherheit auch im Land ist, dann für diesen Kurs zu werben.
1: Es wirkt halt so, dass Sie jetzt auch in der Regierungsverantwortung eher angepasst sind, freundlicher auftreten, geschliffen. Manche würden sagen, sehr viel mit Worthülsen arbeiten. Ist das vielleicht einfach der Typ Politiker, der im Moment bei vielen nicht mehr gefragt ist?
0: Ich bin aber kein Entertainer. Also ich bin jemand, der dafür verantwortlich ist, dass dieses Land auch in 5 oder 10 Jahren noch gut dasteht. Und ich könnte jeden Tag Interviews geben, wo ich Regierungshandeln kritisiere, aus der Regierung heraus. Das hatten wir alles schon. Ja, wir hatten in der letzten Regierung eine Partei, die irgendwann anfing, mit D-Day-Szenarien zu arbeiten und eine Regierung gefährdet. Das kann ich alles machen. Das würde mir vielleicht kurzfristig Applaus bringen. Aber ich sage Ihnen, ich bin getrieben davon, dass ich eine Verantwortung dafür habe, dass dieses Land am Ende stabil bleibt. Dass Deutschland auch in 5 oder 10 Jahren noch die drittgrößte Volkswirtschaft ist, dass wir hier einen stabilen Rechtsstaat haben, dass die Demokratie funktioniert, dass wir freie Medien haben. Und das steht doch alles auf dem Spiel.
1: Aber Herr Klingbeil,
0: in der Klarheit muss man das sagen. Und dann ist es manchmal vielleicht unsexy, um bei Ihren Worten zu bleiben, dass man einen Kompromiss verteidigt oder sagt, ja, wir müssen bei der Rente eine Reform hinkriegen. Ich wüsste genau, wie ich reden muss, damit alle sagen, Mensch, der ist jetzt gegen die Rentenreform und der hat jetzt die vernünftigen Dinge gesagt, bei denen ich klatschen kann. Aber das ist manchmal der schwierige Weg, den Kompromiss zu verteidigen.
1: Aber Herr Klingbeil, die Kritik, die kommt ja nicht nur von außen, von Wählern, die Sie im Moment noch gar nicht haben, die Sie vielleicht gewinnen möchten, sondern von der eigenen Basis. Da werden Briefe geschrieben, da wird gefordert, ein Sonderparteitag im Herbst, um die Parteispitze auszutauschen, eine Trennung von Ministeramt und Parteispitze. Selbst in der Ruhr-SPD ist im Moment die Stimmung ziemlich schlecht, was die Führung angeht. Also das können Sie jetzt nicht einfach so vom Tisch wischen und sagen, der Kurs ist genau richtig, so wie wir ihn fahren.
0: Ich wische das auch nicht vom Tisch, aber ich erkläre meinen Weg. So, und ich will schon mit dem Blick in die deutsche Geschichte sagen, es sind auch 1930, das ist immer ein Beispiel, was gerade auch viel bemüht wird, aber 1930 ist die letzte demokratische Mehrheitsregierung zerbrochen an der Frage, kriegst du einen Kompromiss bei der Arbeitslosenversicherung hin? Da ging es, glaube ich, um 0,2% hoch oder 0,2% runter. Konservative gegen Sozialdemokraten. Und es war die Kompromisslosigkeit, die dazu geführt hat, dass es nachher keine parlamentarische Mehrheit mehr gab. Und wir wissen, wozu das 1933 geführt hat. So, ich will nicht Geschichte vergleichen und sagen, das wiederholt sich. Aber es liegt sehr viel Verantwortung in dieser Regierung, das jetzt hinzukriegen. Und das will ich Ihnen schon sagen, ist das, was ich im Land am meisten höre. Dass Menschen mir sagen, wir wollen, dass ihr was Gemeinsames hinkriegt. Wir wollen, dass ihr das in der Regierung schafft, dieses Land wirtschaftlich stärker zu machen, die Arbeitsplätze zu sichern, international dafür zu sorgen, dass wir vorankommen. Und ich weiß, dass es manchmal dann vielleicht nicht die Worte sind, die man bejubeln kann, aber am Ende ist das für Deutschland der richtige Weg, wenn wir es schaffen, unter den Demokraten gut zusammenzuarbeiten.
1: Also man arbeitet im Willy-Brandt-Haus nicht an einem Sonderparteitag im Herbst?
0: Also im Willy-Brandt-Haus arbeitet man daran nicht. Ich weiß, dass es diese Forderung gibt, aber ich sage Ihnen, wir konzentrieren uns jetzt darauf, dass die SPD in Sachsen-Anhalt stärker wird, dass sie mithilft, einen AfD-Ministerpräsidenten zu verhindern. Wir arbeiten daran, dass Manuela Schwesig in Mecklenburg-Vorpommern Ministerpräsidentin bleibt. Und in Berlin wollen wir mit Steffen Krach auch gewinnen. So, und an diesen drei Sachen arbeiten wir jetzt. Wir müssen raus aus einer Selbstbeschäftigung in der SPD hin zu der Frage, was ist für die Menschen in diesem Land wichtig. Und ich halte es für wichtig, dass wir gerade alles tun, damit die Rechtsextremen hier keine Macht ergreifen.
2: Soweit der SPD-Vorsitzende und Finanzminister Lars Klingbeil im Gespräch mit Lissy Kaufmann im ARD-Interview der Woche. Wie aus einem ungeliebten Dorfkind der Darknet-Boss Sudo wurde, erzählt eine spannende neue True-Crime-Serie. Ein Dokumentarfilm widmet sich dem Schicksal von Stalins Tochter Svetlana. Außerdem stellen wir eine spanische Serie vor, die auf sensible Weise sexuelle Gewalt unter Teenagern thematisiert. Hier sind die Mediathek-Tipps von Melanie von Bismarck.
3: In einem katalanischen Dorf freuen sich alle auf die Johannisnacht mit dem großen Feuerwerk. Und auf den Tag danach, wenn die Vereinsmannschaft wie jedes Jahr den Castell errichten wird, den traditionellen Menschenturm. Die 13-jährige Manu und ihre Freunde verbringen die Nacht unbeschwert. Sie trinken, feiern eine Pyjama-Party. Am nächsten Tag macht ein Gerücht die Runde.
4: In der Johannisnacht gab es einen sexuellen Übergriff durch 3 Mitglieder unserer Mannschaft. Aber niemand wird was unternehmen, weil der eine der Sohn des Präsidenten ist, die anderen sein Cousin und sein bester Freund.
3: Was ist vorgefallen?
5: Es ist wichtig, dass alles, was du uns heute erzählst, wahr ist.
6: Wir haben das erst nur für so ein typisches Gerede nach der Johannisnacht gehalten, das sowieso nicht wahr ist. Deshalb haben wir das nicht so ernst genommen.
7: Und wir müssen darüber reden, wieso dein Name in einer Anzeige wegen eines sexuellen Übergriffs auftaucht.
8: Das muss ein Missverständnis sein.
7: Wer hat was missverstanden?
8: Ich habe überhaupt nichts getan.
3: Nicht nur die beteiligten Familien, auch der eingeschworene Verein wird vom Strudel der Ereignisse erfasst.
6: Unsere Mannschaft ist wie eine Familie.
3: Die sechsteilige Dramaserie Familiengeheimnisse der Filmemacherin Letizia Dolera spürt feinfühlig der Erlebniswelt der Jugendlichen nach und fängt die Hilflosigkeit der Erwachsenen ein. Die Serie, die auch den ungefilterten Internet- und Pornokonsum unter Teenagern thematisiert, stieß in Spanien eine rege Debatte an. Familiengeheimnisse steht bis zum 24. November in der Arte-Mediathek.
9: Die Frage, die ich mir eigentlich sehr oft gestellt habe und die so bei mir auch fast jeden Abend aufgetaucht ist: Warum habe ich, Vollidiot, Deutschlands größten Darknet-Marktplatz betreiben müssen?
3: Das Bundeskriminalamt hat die Drogenplattform Deutschland im Deep Web 3 von Anfang an im Visier. Dass ein Schüler aus Niederbayern dahinter steckt, ahnt da noch niemand.
9: Ich war halt einfach der unbeliebte Typ, den man nicht mag, weil er halt einfach anders ist.
3: Der hochintelligente Luis ist 16, da tut sich ihm im Darknet eine neue Welt auf, in der er zum ersten Mal Anerkennung findet. Über seine Plattform verticken Händler im großen Stil Drogen aller Art. In der dreiteiligen True-Crime-Doku Sudo, vom Schüler zum Darknet-Boss, schildert Luis in aller Offenheit seinen Werdegang, wie er selbst drogensüchtig und immer paranoider wurde. Sudo, vom Schüler zum Darknet-Boss, steht für 2 Jahre in der Uni.
10: Es ist 1 Uhr. 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
11: Die Nachrichten mit Magdalena Dietz. Guten Morgen. In Cremona in Norditalien haben Unwetter Schäden an historischen Gebäuden hinterlassen. Am Dom stürzte eine Turmspitze ein und auch im Rathaus wurde ein Turm beschädigt. Der Dom von Cremona zählt zu den bedeutendsten mittelalterlichen Kirchen der Region Lombardei. Nikolaus Nützel, WDR Rom.
12: In der Stadt, die für ihre mittelalterliche Architektur bekannt ist, hat der Sturm auch zahlreiche Gebäude beschädigt, darunter mindestens 10 Kirchen. Ebenso wie der mittelalterliche Dom hat auch das historische Rathaus Schäden erlitten. Rund 40 Menschen seien verletzt worden, allerdings habe es keine Schwerverletzten gegeben, heißt es. Während in Norditalien in einigen Regionen heftige Unwetterschäden anrichten, hält im Süden des Landes die außergewöhnliche Hitze an. Die Temperaturen erreichen in einigen Regionen 40 Grad und mehr, bei oft hoher Luftfeuchtigkeit.
11: 4 Tage nach der Sturzflut in Nepal ist die Zahl der Toten weiter gestiegen. Behörden sprechen von mehr als 680 Toten in Nepal und China. Fast 3000 Menschen werden noch vermisst, darunter hunderte Ausländer. Schlamm, Geröll und Trümmer erschweren den Rettern ihre Arbeit. Im Norden Nepals versuchen Hilfskräfte immer noch, Dutzende Arbeiter zu befreien, die in einem Tunnel festsitzen. Und das ist auch noch Thema. Altbundeskanzlerin Merkel hat eine Woche vor der Landtagswahl in Sachsen-Anhalt dazu aufgerufen, sich für Demokratie einzusetzen. Dabei machte sie klar, dass die Mehrheit der Menschen nicht die AfD wähle. In Norwegen hat der neue König Hakon mit berührenden Worten an seinen gestorbenen Vater Harald erinnert. In einer Fernseh- und Radioansprache sagte er wörtlich: "Danke, dass du so ein guter Papa für mich und Merte warst." Der aktuell beste Radfahrer der Welt hat sich schwer verletzt. Tadej Pogacar ist bei der spanischen Rundfahrt Vuelta gestürzt und hat sich das linke Schlüsselbein und einen Halswirbel gebrochen. Für den Tour de France-Sieger ist damit die Radsaison wohl gelaufen. In der Fußball-Bundesliga ist Borussia Dortmund mit einem Heimsieg in die neue Saison gestartet. Gegen den Hamburger SV hat das Team von Trainer Niko Kovac mit 2:0 gewonnen.
13: Ja, wir haben nicht nur gewonnen, sondern wir haben auch richtig gut gespielt, gerade in der ersten Halbzeit. Ich glaube, dass die ersten 45 Minuten schon ein richtiges Feuerwerk der Mannschaft waren.
11: Außerdem spielten Köln-Hoffenheim 3:2, Elversberg-Leverkusen 3:2, Leipzig-Borussia-Mönchengladbach 3:0, Mainz-Paderborn 0:0 und Union Berlin gegen Eintracht Frankfurt 3:3. Das war WDR aktuell. Und jetzt der Blick aufs Wetter in Nordrhein-Westfalen. Bei Tiefstwerten zwischen 18 und 12 Grad ziehen bis zum Morgen noch einzelne Schauer durch. Ansonsten ist es oft aufgelockert. Der Sonntag bringt Sonne und Wolken im Wechsel, aber vereinzelt auch viel Wind dazu. In Velbert bis 22 Grad, in Heinsberg bis 23 und in Wesseling bis 24 Grad. Es ist 1.03 Uhr.
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2: Die A1 Trier Richtung Köln-Koblenz ist zwischen Hasborn und Manderscheid nach einem Unfall gesperrt. A1 Bremen Richtung Hamburg zwischen Harburg und Stillhorn. Wegen Bauarbeiten haben wir bis Montag ca. 5 Uhr eine Sperrung. Die Umleitung führt über die U83. A3 Köln Richtung Oberhausen ist zwischen Kreuz Breitscheid und Kreuz Kaiserberg wegen Bauarbeiten bis morgen 20 Uhr gesperrt. Die A4 Dresden Richtung Chemnitz ist zwischen Dresden, Wildermann und Neustadt nach einem Unfall gesperrt. Auf der A8 Karlsruhe Richtung Stuttgart ist im Dreieck Leonberg die Überleitung zur A81 Richtung Heilbronn wegen einer Baustelle bis Montag früh gesperrt. Der Verkehr wird über die Anschlussstelle Leonberg Ost umgeleitet. Dann die A19 Berlin Richtung Rostock zwischen Glasewitz und Lage, eine Sperrung wegen Bergungsarbeiten. Die A24 Hamburg Richtung Berlin ist zwischen Wittenburg und Hagenow wegen Bergungsarbeiten gesperrt. A81 Stuttgart Richtung Singen ist zwischen Sindelfingen Ost und Böblingen-Hulb wegen einer Baustelle in beiden Richtungen bis Montagmorgen gesperrt. Bitte der Umleitungsbeschilderung folgen. Eine Meldung aus Berlin. Die A100 Stadtring Richtung Wedding ist zwischen Detmolder Straße und Hohenzollerndamm bis Montag 5 Uhr gesperrt. Die A448 Dortmund-Witten Richtung Bochum-West ist zwischen Bochum-Altenbochum und Weidmar wegen Bauarbeiten bis Montag 5 Uhr gesperrt. Dann haben wir die A480 Reiskirchen Richtung Gießen. Hier haben wir eine Sperrung zwischen Reiskirchener Dreieck und Wettenberg wegen einer Baustelle bis Montag 5 Uhr. Es gibt Umleitungen und eine Meldung aus Weißkirchen. Die B45 Dieburg Richtung Hanau ist in Höhe A3 Hanau wegen Bauarbeiten bis 5 Uhr gesperrt. Gute Fahrt!
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2: Aus dem Studio von NDR Info in Hamburg. Ich bin Milat Kupay, herzlich willkommen. Die Hintergründe des gescheiterten Drohnenanschlags am Leipziger Flughafen. Nach Ansicht der Bundesregierung sind die Hintergründe jetzt gesichert. Russland sei dafür verantwortlich, heißt es. Einzelheiten sollen dazu in den nächsten Tagen bekannt gegeben werden, so berichtet es die Welt am Sonntag. Der Vorfall zeigt aber auch, die Bedrohungslage ist in Deutschland wirklich ernst, sei es durch Drohnen oder eher verdeckt durch Sabotage oder das Netz. Innenminister Alexander Dobrindt hat am Freitag nochmal betont, wie vielfältig diese Angriffe sind. Wie gefährlich ist es, was wir da gerade erleben hier bei uns? WDR-Kollegin Marlies Schaum hat darüber mit Gerhard Schindler gesprochen. Gerhard Schindler war 4 Jahre lang Chef des Bundesnachrichtendienstes. Und sie hat ihn gefragt, ob er eigentlich Sachen weiß, die sonst viele von uns gar nicht wissen wollen, oder ob auch er sich manchmal unsicher fühlt.
14: Ja, ich fühle mich schon unsicher, weil ich glaube, das Gefühl, das die Bürgerinnen und Bürger haben, wenn sie abends die Nachrichtensendungen sehen, dass die Welt aus den Fugen geraten ist, das ist nicht nur ein Gefühl, sondern das trifft zu. Wir haben eine schwierige Lage und ich erlaube mir einfach mal, die Bundesregierung zu loben, denn das, was Dobrindt da aufgezählt hat, ist genau die richtige Lagebeurteilung. Und jetzt werden auch die richtigen Schlüsse gezogen, nämlich wir müssen standhalten diesem Teil der hybriden Kriegsführung, denn sonst gehen wir unter.
1: Es heißt oft, das, was wir als Öffentlichkeit mitbekommen, wie zum Beispiel in Leipzig, sei nur wenig von dem, was eigentlich im Verdeckten passiert, aber halt verhindert werden kann. Sind da inzwischen die Abwehrmechanismen okay?
14: Das wäre jetzt falsch, wenn ich sagen würde, alles ist okay, sondern man kann und man muss immer besser werden. Aber eins ist auch klar, im Grunde genommen funktioniert unser System. Wir halten Stand, wir rüsten nach militärisch und die Bundesregierung hat ja am 12. August ein großes Gesetzespaket beschlossen für die Ertüchtigung der Nachrichtendienste. Dafür muss sie gelobt werden. Das ist die erste Bundesregierung seit langem, die sowas überhaupt macht. Und insofern sind wir auf dem richtigen Weg, aber wir haben noch lange nicht das Ziel erreicht.
1: Ja, ich frage mich,
15: wie schnell das überhaupt gehen kann, dass sich zum Beispiel auch ein BND auf solche neuen Bedrohungslagen einstellen kann, wenn alles auf einmal so digital stattfindet. Kann so ein großer Behördenapparat das, sich so schnell umstellen?
14: Also das ist ja nicht so, das mal zu verdeutlichen, dass das gestern angefangen hat und muss jetzt übermorgen fertig sein, sondern diese Entwicklung, die hat sich ja aufgebaut. Und die Frage digital, Informationskrieg, Cyberoperationen, Cyber-Einflussoperationen, alle diese Fragen sind ja nicht neu und mit denen hat sich der Bundesnachrichtendienst schon lange befasst. In der Tat schon lange, bevor das ein Thema für die Öffentlichkeitsarbeit war. Die Entwicklung ist rasant, sie ist schnell, sie ist auch quantitativ gefährlich und wir haben in der Tat einen Nachholbedarf und mit diesem neuen Gesetzespaket wird dieser Nachholbedarf geschlossen. Daher großes Lob an die Bundesregierung.
15: Ich denke manchmal ein bisschen fast schon wehmütig an meine 90er Jahre Teenagerzeit zurück und denke, oh, damals war doch alles halb so unsicher und schlimm. Ist das so eine Verklärung oder war irgendwie damals alles viel klarer in den Bedrohungen?
14: Es war alles viel klarer, denn heute wehren sie sich gegen Gefahren, die sie schwer einschätzen können. Wer steckt hinter einem Cyberangriff? Da sagt man jetzt gleich, boah, das waren die Russen. Aber man braucht Beweise, belegbare Beweise, um international agieren zu können. Und das fällt schwer. Wer steckt eigentlich hinter einem Anschlag? Ist es ein Einzeltäter oder ist es ein Netzwerk? Man braucht Beweise, um das belegen zu können. Aber wie will man Beweise in einem riesigen Internet, wo man sich optimal verstecken kann, in Anführungszeichen, finden? Das heißt, sie brauchen neue Module, sie brauchen neue Abwehrmechanismen, um vor die Welle zu kommen und nicht hinter der Welle herzulaufen. Und das ist bei der neuen globalisierten Kommunikationswelt mit Milliarden von Daten und Milliarden von Nutzern sehr schwer.
15: Ja, ich meine, wie gehen Sie damit um, wenn Sie zum Beispiel rund um Köln wandern und sich das alles durch den Kopf gehen lassen und was Sie alles wissen, was im Hintergrund alles passieren kann, blenden Sie sowas aus? Können Sie sich dabei nur entspannen?
14: Also wenn Sie das nicht können, dann wären Sie für diese Aufgabe falsch. Sie müssen ja auch irgendwann mal vernünftig schlafen und müssen sagen, okay, alles läuft gut. Es kann alles besser werden, aber natürlich brauchen Sie auch ein Stück weit abschalten. Deshalb wandere ich auch sehr, sehr gerne mit meiner Tochter und so sind wir ja einmal rund um Köln gewandert.
15: Ja, und haben davon berichtet. Ich wünsche Ihnen auf jeden Fall viele schöne Wanderungen und dass Sie das hinbekommen mit dem Verdrängen, weil Sie haben natürlich recht, man kann nicht permanent darüber nachdenken, was alles passieren könnte, dann kann man ja nicht nach vorne gucken und weiterleben. Ne? Aber tatsächlich, die Bedrohungslage, sagen auch Sie, ist handfest eine andere heute als sogar noch zu Ihren Zeiten als BND-Chef.
14: Ganz genau, die Bedrohungslage ist stärker geworden. Und was wir brauchen, vielleicht gestatten Sie mir noch diesen Hinweis, wir brauchen natürlich militärische Stärke, um standhalten zu können. Aber viel, viel wichtiger ist die mentale Resilienz der Bevölkerung. Wir sehen in der Ukraine, wie sich ein Volk wehrt, mit dem Kopf auch wehrt. Und ohne mentale Resilienz werden wir verlieren. Wir brauchen den Willen der Bevölkerung, sich verteidigen zu wollen. Und da müssen wir noch dran arbeiten.
2: Sagt Gerhard Schindler, er war 4 Jahre lang Chef des Bundesnachrichtendienstes. Am Freitag bestätigte der Berliner Senat offiziell, dass das Land Berlin erpresst wird. Die Hacker, die sich ins Berliner Landesnetz eingeschlichen und Daten gestohlen hatten, wollen die Daten verkaufen. Der schwarz-rote Senat sagt, wir lassen uns nicht erpressen. Was ist bekannt und wie geht es jetzt weiter? Sabine Müller berichtet.
16: Als der regierende Bürgermeister Kai Wegner und Innensenatorin Iris Spranger am Freitagnachmittag die Öffentlichkeit informieren, bleiben sie stumm zu den Tätern und ihren Forderungen. Nur bei Spranger schimmert kurz durch, dass für die gestohlenen Daten Geld gefordert wird.
17: Egal in welcher Höhe und wie die Erpressung stattfindet, wir werden nicht zulassen, dass diese Erpressung in der Bundeshauptstadt und in Berlin erfolgt.
16: Der Spiegel berichtet kurz darauf über die Höhe der Summe 30 Bitcoin, nach aktuellem Kurs gut 2 Millionen Euro. Diese Zahl wird in einem Eintrag im Darknet genannt, dem dunklen Bereich des Internets, wo Inhalte nicht durch die üblichen Suchmaschinen oder Browser zu finden sind. Über die IT-Sicherheitsexpertin Bianca Kastel, Mitglied im Chaos Computer Club, konnte der RBB Screenshots des Eintrags einsehen. Die Urheberin, eine Cyber-Erpressergruppe namens Resida, keine Unbekannte, sagt Kastel.
18: Die hat zum Beispiel auch schon die Landeshauptstadt Stuttgart angegriffen und eben auch erpresst und verschiedene öffentliche Einrichtungen in den letzten Jahren, Monaten angegriffen. Und es gab da durchaus ein sehr ähnliches Muster, was wir hier in Berlin auch sehen.
16: In den Briefings, die der Senat unter anderem den Vorsitzenden der Abgeordnetenhausfraktionen gab, fiel der Name Resida nach RBB-Informationen nicht. Es gab aber den Hinweis auf die Cyberattacke in Stuttgart. Auf deren englisch verfassten Darknet-Seite hieß es am Freitag, 7 Tage lang könne auf die exklusiven, einzigartigen und beeindruckenden Daten geboten werden. Gegenüber dem RBB hatten Insider von mindestens 100.000 gestohlenen Dateien gesprochen. Die Resida-Gruppe spricht von mehr als 1,4 Millionen Files scanned, durchsuchten Dateien. Darunter angeblich Finanzdokumente, Verträge, Personalakten, Passwörter, Bankkontonummern sowie Pass- und Personalausweisdaten. Besorgniserregend klingt auch, dass die Hacker angeblich Analysen zur Verletzlichkeit von Berlins Wasserversorgung haben. Als Beleg für den erfolgreichen Hack werden Ausschnitte aus verschiedenen Dokumenten gezeigt. Ob diese authentisch sind, kann der RBB nicht beurteilen. Dass sich der Berliner Senat von den Hackern nicht erpressen lassen will, sieht IT-Sicherheitsexpertin Kastel als richtige Strategie.
18: Weil dieses Geschäftsmodell wirklich erst dadurch ermöglicht wird, weil es eben immer wieder Geldzufluss für diese Banden gibt. Wenn keiner mehr zahlt, ist dieses Geschäft auch irgendwann, sagen wir, ausgetrocknet.
16: Wenn das Land Berlin sich tatsächlich nicht erpressen lässt, könnten allerdings andere die gestohlenen Daten kaufen, glaubt Cyber-Expertin Kastel, etwa kriminelle Gruppen. Und dann zum Beispiel die sensiblen, personenbezogenen Daten für ihre Machenschaften nutzen.
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2: Am 4. Tag nach der Sturzflut im Grenzgebiet von Nepal und Tibet werden weiterhin 3000 Menschen vermisst. Die Zahlen waren am Freitag erheblich in die Höhe geschossen. Bisher sind knapp 700 Tote aus Nepal gemeldet. Aus dem chinesisch verwalteten Tibet sind es 7. Lena Bodewein berichtet.
19: Der Anblick von blauen Leichensäcken wird häufiger, je weiter die Rettungs- und Bergungsarbeiten im Katastrophengebiet fortschreiten. Viele Menschen suchen verzweifelt auf den Listen, die an den Krisenzentren aushängen, nach den Namen ihrer Angehörigen. Wer dort steht, wurde gerettet. Meine Familie steht nicht drauf. Rani Gupta hat die Listen vergeblich durchgesucht, erzählt sie einem Reporter der Nachrichtenagentur Reuters. Sie haben sogar Fotos aufgehängt, aber wir wissen nichts. Es sind schon 3 Tage vergangen und es gibt keine Neuigkeiten über irgendeines meiner Familienmitglieder. Werde ich sie wiedersehen? Es ist niemand mehr da. Ich bin jetzt die Einzige hier. Ich weiß nicht, wohin ich gehen oder was ich tun soll. Nach wie vor ist die Lage unübersichtlich, da viele der abgelegenen Regionen in den Bergen komplett abgeschnitten sind, ohne Kommunikation, ohne Strom. Sie sind nur per Helikopter zu erreichen. Die nepalesische Armee fliegt unaufhörlich Hilfsgüter dorthin, wo keine Straßen mehr hinführen. Die Sturzflut vom Mittwoch hat Wege und Brücken zerstört. Gleichzeitig bringen sie Gerettete per Hubschrauber in die Notlager oder weiter nach Kathmandu in die Krankenhäuser der Hauptstadt. Während dieser Teil der Rettungsarbeiten von Nepal alleine koordiniert und bewältigt wird, benötigt das Land spezialisierte ausländische Hilfe bei der Bergung aus Tunneln, beim Transport sowie bei der Identifizierung und Lagerung von Leichen. Das sagte der Außenminister der Nachrichtenagentur Reuters. Allein 900 Mitarbeitende der Wasserkraftwerke werden vermisst, viele von ihnen in Tunneln. Der Schlamm, den die Sturzflut mit sich gebracht hat, erschwert die Rettungsarbeiten nach wie vor. Mit Baggern und Räumfahrzeugen kämpfen sich Helfer und Soldaten vor. Oder sie kriechen auf allen Vieren über den Schlick zu Menschen in Tunneln, arbeiten sich vorsichtig vor und ziehen sie heraus. Neue Satellitenaufnahmen vor und nach der Sturzflut vom Mittwoch verdeutlichen das Ausmaß der Zerstörung. Wasserkraftwerke, große Industrieareale, Dörfer am Fluss, Siedlungen mit vielen rot- oder blau gedeckten Häusern sind auf Aufnahmen aus dem vergangenen Monat noch zu sehen. Aktuelle Bilder zeigen nur Schlamm, Geröll und Wasser über eine Breite von mehreren hundert Metern. Ich hatte die Hoffnung völlig aufgegeben, weil ich meine Kinder verloren hatte. Ich dachte, mein Leben hätte keinen Sinn mehr. Mati Maya Tamang hat überlebt und beschreibt, wie sie verzweifelt nach ihren beiden Kindern gesucht hat. Ich bin durch einen Dschungel gelaufen, voller Blutegel, habe Flüsse überquert. Endlich habe ich meine beiden Kinder gefunden. Sie waren verletzt und voller Schramm, aber sie wurden gefunden. Mein älterer Sohn ist schwer verletzt, sein Bein ist gebrochen. Man konnte ihn hier in Batar nicht behandeln. Deshalb wurde er in das Unfallkrankenhaus in Kathmandu gebracht, wurde mir gesagt. Ich frage mich, wann werde ich ihn endlich wiedersehen? Mati Maya Tamang hat ihren Sohn wiedergesehen. Noch gibt es Geschichten voller Hoffnung.
2: Seit mehreren Monaten führen die USA einen Krieg gegen den Iran. Zuletzt haben die USA erneut Wirtschaftssanktionen gegen die Islamische Republik auf den Weg gebracht. Irans oberster Führer hat in sozialen Medien erstmals auf die neuen US-Wirtschaftssanktionen reagiert. Er kündigte die Stärkung der Widerstandswirtschaft an. Tina Fuchs berichtet.
20: Die Islamische Republik werde sich zentral auf ihre Widerstandswirtschaft konzentrieren, so Irans oberster Führer Mojtaba Khamenei in einem Messenger-Dienst. Und weiter, der Iran werde den Dollar schrittweise aus seiner zentralen Rolle verdrängen. Das amerikanische Finanzministerium hatte zuvor vorgeschlagen, der Misr Bank der Vereinigten Arabischen Emirate den Zugang zu US-Finanzinstituten zu sperren. Die Bank sei ein entscheidender iranischer Knotenpunkt zum US-Dollar. Allein zwischen 2024 und 2026 hätte die Misr Bank 1,8 Milliarden Dollar für 100 iranische Unternehmen verarbeitet. Diese Firmen seien Tarnfirmen des iranischen Verteidigungsministeriums und der Islamischen Revolutionsgarde, um Sanktionen zu umgehen und Geld im Auftrag des obersten Führers Khamenei zu waschen. Amerikas Finanzminister Bessent hatte anfangs der Woche gewarnt, Finanzinstitute weltweit seien US-Sanktionsrisiken ausgesetzt. China, die Türkei und der Irak gehören zu den größten Handelspartnern des Iran. Bereits zuvor hatten die Vereinigten Arabischen Emirate angekündigt, alle Handels- und Finanztransaktionen mit dem Iran einzustellen. Irans Ayatollah Khamenei hatte in einem weiteren Post, der sich offenbar an Amtsträger des Regimes richtet, davor gewarnt, sich über die sich verschlechternde wirtschaftliche Lage des Landes zu äußern. Er räumte dabei ein, dass der Iran mit Arbeitslosigkeit und hohen Preisen zu kämpfen habe. Es ist unklar, ob Khamenei oder sein nächster Umkreis diese Posts schreibt. Berichten zufolge soll er während des Krieges schwer verletzt worden sein.
2: Ein Bericht war das von Tina Fuchs. 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Jetzt ist es 1.20 Uhr. In Deutschland gibt es schon in einigen Städten Projekte zum autonomen Fahren, also ohne Mensch am Steuer. Meist sind in diesen Projekten fahrlose Shuttlebusse in einem begrenzten Bereich unterwegs. In München, da plant nun das Google-Schwesterunternehmen Waymo Ende nächsten Jahres fahrerlose Taxis einzusetzen. Schon in den nächsten Wochen sollen erste Fahrzeuge in der Stadt getestet werden. Andreas Strobel hat nachgefragt, wie verlässlich und sicher autonome Taxis tatsächlich sind.
21: So klingt der Fahrer, wenn man heute in München in ein Taxi steigt.
22: Hallo, guten Tag, bitteschön.
21: Und so könnte der Fahrer in Zukunft klingen. Genau, man hört nichts. Denn in Zukunft könnten Taxis der US-Firma Waymo ganz ohne Mensch hinterm Steuer in München unterwegs sein. Bisher fahren die Robotaxis vor allem durch US-Städte. Etwa 4000 von ihnen sind dort bereits im Einsatz. Bevor sie wirklich autonom am deutschen Straßenverkehr teilnehmen können, müssen sie erst beweisen, dass sie sicher sind. Und damit will der Konzern schon in den kommenden Wochen beginnen, mit einer Testphase.
23: Da kann im Prinzip nichts passieren. Die Software steuert das Auto, es sitzt noch ein Fahrer hinter dem Lenkrad, der ist geschult und kann jederzeit eingreifen.
21: Erklärt Markus Lienkamp. Er ist Professor für autonomes Fahren an der Technischen Uni München. Er forscht auch selbst an autonomen Fahrzeugen. Auf lange Sicht will Waymo seine Robotaxis komplett ohne Mensch am Steuer fahren lassen. Der Gedanke daran schreckt dann doch einige ab, die am Münchner Taxistand am Odeonsplatz vorbeikommen.
24: Ich weiß es nicht, ob das sicherer ist.
25: Aber du würdest versuchen.
26: Ich würde es wagen.
25: Kritischer, würde ich sagen, als gegenüber einem normalen Taxifahrer.
21: Genau diesen Punkt haben sich verschiedene Untersuchungen angesehen. Eine kam zuletzt zu dem Schluss, dass Waymos selbstfahrende Taxis in manchen US-Städten an 68% weniger Unfällen beteiligt waren als von Menschen gefahrene Autos.
23: Das ist schon sehr beeindruckend und das würde ich als sehr sicher bezeichnen,
21: sagt Markus Lienkamp. Aber
23: Ob der Übertrag so 1:1 jetzt auf München gelingt, das wird sich zeigen, weil die Verkehrsverhältnisse anders sind.
21: Was das konkret heißt, hat Lienkamp schon bei eigenen Versuchen gemerkt.
23: Wir haben sehr viel Probleme gesehen mit Fahrradfahrern. Man muss mehr Abstand halten. Sie sind auf der anderen Seite aber auch sehr unkontrollierbar. Und man kann nicht davon ausgehen, dass ein Fahrradfahrer sich immer an die Verkehrsregeln hält.
21: Auch Glatteis kann es in München deutlich häufiger geben als in den US-Städten, in denen die Robotaxis bisher unterwegs sind. Und in denen es durchaus auch mal zu Unfällen kommt. Gerade deshalb ist es so wichtig, dass Waymo seine Fahrzeuge zunächst mit Sicherheitsfahrern erprobt, um besonders ungewöhnliche Situationen zu kennen.
23: Die große Kunst ist es, solche Ereignisse eigentlich erstmal zu finden. Wenn man sie kennt, dann kann man sie häufig auch lösen,
21: erklärt Lienkamp. Er ist zuversichtlich, dass Waymo mit seinen Probefahrten genügend Erfahrung sammeln kann, um tatsächlich autonome Taxis durch München zu schicken. Aber für ihn entsteht aktuell ein anderes Problem.
23: Wir öffnen hier einen Markt und verschenken eine Technologie, die wir in Deutschland leider nicht beherrschen. Das ist meines Erachtens brandgefährlich. Wir machen uns gerade technologisch komplett abhängig.
21: Denn Waymo gehört zum gleichen Mutterkonzern wie Google.
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2: Noch. So, eine Sekunde bitte. Genau, heute vor 25 Jahren stellte die EZB, die Europäische Zentralbank, die neuen Euro-Banknoten und ihre Sicherheitsmerkmale der Öffentlichkeit vor. Reinhard Bartusch blickt zurück.
0: Noch 4 Monate, dann sollen die Europäer den Euro in der Hand halten können. Doch an diesem 30. August 2001 geht es erstmal um Design. Scheindesign.
4: Wahnsinn. Ein wahnsinnig prickelndes Gefühl auch.
0: Die ersten Euro-Banknoten werden präsentiert und der Präsident der Landeszentralbank NRW, Eberhard Heinke, gerät, nun ja, in Ekstase.
4: Dies ist jetzt ein historischer Moment für uns alle, diese Scheine in die Hand nehmen zu können, die Münzen zu sehen. Es ist eine neue Welt, es ist ein neuer Anfang, den wir begehen, ein europäischer Anfang.
0: Zur Feier des Tages hat sich die Europäische Zentralbank in Frankfurt einwickeln lassen, in lila.
5: In diesem Moment wird das lilafarbene Band, welches rund um die Europäische Zentralbank gespannt ist, gelöst. Zum Vorschein kommen übergroße Euro-Geldscheine. Sie werden für 300 Millionen Menschen in Europa das alleinige Zahlungsmittel ab dem 1. Januar 2002 sein.
0: Da hängen sie an der EZB-Fassade, die großen 7. Banknoten im Wert von 5, 10, 20, 50, 100, 200 und 500 Euro. Je höher der Wert, desto größer die Note. Für den schönen Schein sorgt der österreichische Designer Robert Kalina. Vorn sieht man darauf Fenster und Tore, Brücken auf der Rückseite. Alles Bauwerke, die es in Wirklichkeit nicht gibt. Echte Bauten wollte man nicht. Franzosen hätte das Brandenburger Tor womöglich missfallen können, den Deutschen der Arc de Triomphe.
6: 300 Millionen Menschen, verbunden durch eine gemeinsame Währung, der Euro. Unser Geld.
0: Die EZB bringt Werbespots für die neue Währung in Umlauf. Damit der Schein nicht trügt, werden ihm im Vergleich zur D-Mark neue Sicherheitsmerkmale verpasst. Spezialfolie mit Hologramm, Strichcode, Perlglanzstreifen, Folienstreifen und einiges mehr. Zu Beginn nicht alles waschecht, auf Baumwollpapier. Fühlen, sehen, kippen lautet das Rezept für die Echtheitsprobe.
7: 3, 2, 1, der Euro ist da!
0: Am 1. Januar 2002 bringt die Europäische Zentralbank den Euro unter die Leute. 61 Milliarden Euro in bar. Die Skepsis ist groß. Wie wird das neue Geld angenommen?
7: Ich denke schon, dass Europa etwas näher zusammenrückt, als es bisher der Fall war.
8: Ich freue mich drauf. Ich freue mich vor allen Dingen drauf, dass ich in Europa rumreisen kann mit einer Währung und die dort ausgeben kann.
0: Es wird auch gemeckert, teilweise zu Recht, über den Teuro. Aber dafür kann der Designer ja nichts. Ende 2026 will die EZB über eine neue Generation von Scheinen entscheiden. Mögliche Motive? Vögel, Flüsse, berühmte historische Persönlichkeiten aus Wissenschaft und Kultur. Vorgestellt wurden die ersten Euro-Banknoten am 30. August 2001, heute vor 25 Jahren.
2: Der Stichtag war das von Reinhard Bartusch.
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26: Mit Holger Gerska. Sportlich war es ein perfekter Saisonstart für Borussia Dortmund. 2:0 gegen den HSV, ein ungefährdeter Sieg. Vor allem von den ersten 45 Minuten schwärmte der Dortmunder Waldemar Anton.
27: Eine perfekte erste Halbzeit. Also ich glaube nicht zugelassen. Einige Möglichkeiten erspielt, sogar hätten sogar den Sack zumachen müssen in der ersten Halbzeit.
2: Eine kurze Unterbrechung für eine Verkehrsmeldung. Hier ist der Verkehrsservice der AD Infonacht. Achtung, Falschfahrer auf der A 98 Stockach Richtung Schaffhausen zwischen Stockach Ost und Kreuz Hegau kommt Ihnen ein Falschfahrer entgegen. Vorsicht bitte in beiden Richtungen.
26: Beim Schützen des 2:0 besteht der Verdacht auf Kreuzbandriss. Der Hamburger Mittelfeldspieler Nikolai Remberg haderte mit der Leistung seiner Mannschaft in der ersten Halbzeit.
1: Ich glaube, wenn du mit 1:0 in die Pause gehst, ist es noch okay. Dann kriegst du kurz vorher noch das 2:0, das ist dann schon bitter. Aber wie die Jungs aus der Halbzeit rausgekommen sind, finde ich trotzdem bemerkenswert. Da haben wir es deutlich, deutlich besser gemacht. Aber klar, wenn du die erste Halbzeit hier, würde ich mal sagen, ein bisschen verschläfst, dann wird's schwer, hier was mitzunehmen.
26: Für die Überraschung des ersten Bundesliga-Samstags der Saison sorgten somit die Aufsteiger. Die SV Elversberg gewann gleich das erste Bundesligaspiel der Vereinsgeschichte nach einem 3:0 Zwischenstand letztlich mit 3:2 gegen Leverkusen. Und auch der SC Paderborn punktete beim 0:0 in Mainz. Souverän spielte RB Leipzig 3:0 gegen Mönchengladbach beim Trainerdebüt von Martin Demichelis.
3: Ich werde diesen Tag nicht vergessen. Was von einer Choreografie, was für die Leistung von der Mannschaft. 3 Punkte, 3 Tore. Zu Null gespielt. Perfekt gelaufen, kann man sagen.
26: Nicht ganz so perfekt der Einstieg von Union Berlin und Eintracht Frankfurt. Beide Teams trennten sich 3:3. Und auch in Köln gab es viele Tore. Der FC setzte sich im Endspurt 3:2 gegen Hoffenheim durch. Apropos viele Tore. Die zweite Liga ist dann noch etwas spektakulärer unterwegs. Am Nachmittag gewann der VfL Wolfsburg mit 5:2 in Karlsruhe. Heidenheim setzte sich mit 5:3 gegen Dresden durch. Und Fürth gewann 4:3 in Cottbus. Und am Abend setzte dann der erste FC Nürnberg das Toreschießen gegen Arminia Bielefeld fort. Oliver Tubenauer mit den Einzelheiten.
9: 4:1, der klare Sieg gegen Arminia Bielefeld, obwohl die Bielefelder durchaus mitgespielt haben. Aber Nürnberg schon in der 11. Minute durch Soma mit einem schnellen Lauf mit 1:0 in Führung gegangen. Dann 22. Minute Tim Janisch mit einer Direktabnahme unten links zum 2:0. In der 38. Minute dann Adam Makiev mit einem Fernschuss. Und Makiev war es auch in der 67. Minute, einen draufsetzte. Diesmal kein abgefälschter Schuss, aber ein Schuss wie ein Strich zum 4:0. Schöner Zwiebel aus Nürnberger Sicht, das 4:1 durch Marius Wöll nach einem unnötigen Ballverlust der Nürnberger überlupfte er. Nürnbergs Torhüter Jan Reichert.
26: Damit zu den Weltmeisterschaften dieses Wochenendes. Kanu-Weltmeisterin wurde erstmals im Einer Pauline Jaksch. Im olympischen K1 über 500 Meter feierte die Berlinerin einen souveränen Startzielsieg.
11: Das ist schon mega, aber ich kann es nicht selber gar nicht glauben. Und ja, danke an alle, die hier sind. Meine Familie, mein Cousin, das ist der Hammer. Also Wahnsinn, ich bin sprachlos.
26: 2 Medaillen steuerten paralympische Kanutinnen zur WM-Bilanz von Poznan bei. In unterschiedlichen Startklassen paddelten Anja Adler und Felicia Labera zu Bronze. Bei der Ruder-WM in Amsterdam standen die Finalläufe der Vierer auf dem Programm mit einer deutschen Medaille. Der Doppelvierer der Männer freute sich über Silber. Einer Olympiasieger Oliver Zeidler gewann seinen Halbfinallauf und steht damit im Finale. Finale ist auch das Stichwort für die Hockey-WM. Die deutschen Männer treffen im Endspiel auf Spanien. Aus Belgien berichtet Christina Schröder.
12: Mit den Spaniern haben die deutschen Hockeyspieler noch eine Rechnung offen. Das Duell in der Zwischenrunde war das einzige Spiel, das Deutschland in diesem Turnier bislang verlor. Doch es war der Dämpfer, den sein junges Team laut Bundestrainer André Henning gebraucht hatte. Ohne dieses Spiel würde man nicht im Finale stehen. Seine Mannschaft habe unglaublich viel aus dieser Partie mitgenommen. Diese Höchstleistung wird auch gegen Spanien vonnöten sein, um nicht nur den Titel zu verteidigen, sondern auch mit einem möglichen 4. WM-Triumph mit Rekordsieger Pakistan gleichzuziehen.
26: Dieses WM-Finale im Hockey beginnt um 16.30 Uhr. Weltmeister bei den Frauen wurde Argentinien mit einem Finalsieg gegen die Niederlande.
2: Der Sport war das mit Holger Gerska.
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14: Um 1.31 Uhr mit Ronald Lessig. Die Bundesregierung macht einem Medienbericht zufolge Russland für den Drohnenvorfall am Flughafen Leipzig-Halle verantwortlich. Nach Informationen der Welt am Sonntag will Kanzler Merz das in den nächsten Tagen offiziell verkünden. Dann wolle er auch mitteilen, mit welchen Maßnahmen die Regierung darauf reagieren werde. Das Blatt beruft sich auf mehrere Personen, die mit dem Vorgang vertraut seien. Merz hatte bereits Anfang der Woche erklärt, die Regierung wisse, wer hinter den Vorfällen stecke und werde das in Kürze öffentlich machen. Israels Regierungschef Netanyahu hat Gewalttaten israelischer Siedler gegen Palästinenser im Westjordanland scharf verurteilt. Er sei entschieden gegen die Gewalttaten einer so wörtlich Handvoll Randalierer in den Dörfern Kusra und Jalut. Aus der Nachrichtenredaktion Aline Braun.
15: Die Täter verstießen gegen das Gesetz und schadeten Israels Ansehen in der Welt, sagte Netanyahu. Dass er öffentlich Kritik an den Siedlern übt, kommt eher selten vor. In Kusra hatten gestern zahlreiche israelische Siedler Palästinenser angegriffen. Bewohner und die israelische Armee berichteten von Steinwürfen und Pfefferspray. Einige Siedler verschanzten sich in einem palästinensischen Haus, während sich dort noch die Bewohner aufhielten. Auch im nahegelegenen Jalut griffen Siedler nach Angaben der palästinensischen Nachrichtenagentur Wafa eine Familie sowie Journalisten an. Nach internationalem Recht sind alle israelischen Siedlungen in dem Palästinensergebiet illegal.
14: Russland hat weitere Drohnenangriffe auf die ukrainische Hauptstadt Kiew geflogen. Laut Bürgermeister Klitschko wurde dabei ein Kind getötet. Außerdem gäbe es mindestens 8 Verletzte. Westlich von Kiew in Myla gehen die Rettungs- und Bergungsarbeiten nach einem russischen Angriff auf ein Munitionslager weiter. Den örtlichen Behörden zufolge gibt es mindestens 37 Todesopfer. Russland soll mehrere Drohnen eingesetzt haben. Dabei wurden laut ukrainischen Angaben auch umliegende Gebäude getroffen. Einen Tag nach dem Tod von König Harald hat sich sein Sohn, Norwegens neuer König Håkon, erstmals in einer Rede an die Nation gewandt. Sein Vater habe die Familie stets daran erinnert, dass jeder seinen eigenen Weg finden müsse, sagte der 53-Jährige. Jetzt sei er an der Reihe. Håkon übernahm den traditionellen Wahlspruch seines Vaters und Großvaters, alles für Norwegen. Heute werden in zahlreichen Kirchen und allen 11 Kathedralen Trauergottesdienste ausgerichtet. Das Wetter in Deutschland. In der Südosthälfte trocken, sonst bei vielen Wolken von West nach Nordost ziehender Regen bei 18 bis 10 Grad. Tagsüber im Nordwesten bewölkt und zeitweise Regen, im Rest des Landes heiter bei 20 bis 29 Grad. Am Montag gebietsweise Schauer bis 27 Grad. Das waren die Nachrichten.
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16: Achtung, Falschfahrer auf der A98 Stockach Richtung Schaffhausen. Zwischen Stockach Ost und Kreuz Hegau kommt Ihnen ein Falschfahrer entgegen. Die A1 Trier Richtung Köln-Koblenz zwischen Hasborn und Manderscheid gibt es hier eine Sperrung nach einem Unfall. Das war's vom Verkehr. Ihnen eine gute und sichere Fahrt.
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16: Mit Milad Kupay. Seit Anfang des Jahres hat New York einen neuen Bürgermeister, Sohran Mamdani. Der ist erst 34 Jahre alt, Muslim und Teil des linken Flügels der Demokraten. Einer seiner wichtigsten Slogans im Wahlkampf war Affordable Housing, also eine neue Stadtpolitik mit bezahlbarem Wohnraum. Ein erster Schritt wurde schon gemacht im Juni. Da wurden die Mieten für 1 Million Wohnungen eingefroren. Doch das Leben in New York bleibt kostspielig. Im Weltspiegel-Podcast spricht Janina Werner jetzt mit unserer New York-Korrespondentin Marion Schmiegler über die Situation in der Stadt. Denn sie hat dazu gerade eine TV-Dokumentation gedreht.
17: When I ran for mayor, I said I was gonna tax the rich.
18: Als ich angetreten bin, habe ich gesagt, ich werde die Reichen besteuern. Heute besteuern wir die Reichen.
17: Well, today we're taxing the rich.
18: Mit diesen Worten feiert New Yorks Bürgermeister Sohran Mamdani eines seiner wichtigsten Wahlversprechen. Denn einerseits steigen die Mieten, die Lebensmittel werden immer teurer. Und deshalb fragen sich viele, wer kann sich New York eigentlich noch leisten? Genau das wollen wir in dieser Folge herausfinden. Und deshalb spreche ich mit der ARD-Korrespondentin Marion Schmiegler in New York. Ich habe mir vorhin einen Cappuccino geholt und ein Brötchen. Und das waren so über 7 €. Wie teuer wäre das denn in New York?
19: Kommt immer darauf an, wo man hingeht. Also da, wo ich Cappuccino trinken gehe, da kostet das mindestens $5.
18: Einer.
19: Aber es gibt auch welche, einer, genau. Aber auch oft $7. Und Bagel sind ja bei uns die New Yorker Brötchen. Die kosten $3, wenn man nur einen kauft, der Frischkäse hat. Aber wenn du so einen richtigen klassischen Bagel haben willst mit Bacon, Egg und Cheese, dann zahlst du oft fast $10. Und wenn du Bio-Sachen kaufst, das ist mir halt sehr aufgefallen, dann kostet das alles nochmal mehr. Also ein Salat für $4, ein Bio-Brot, das kostet oft $12 oder sogar $16.
18: Okay, das sind schon wirklich andere Preise. Und ist das jetzt nur so ein Touristeneindruck oder merken die New Yorker auch die Preissteigerungen in ihrem Alltag ganz massiv?
19: Also es ist natürlich teurer in den Gegenden, wo viele Touristen unterwegs sind, aber es merken wirklich alle. Vielleicht die ganz Reichen nicht, aber alle anderen merken wirklich jeden Tag, wie teuer das ist. Das ist Essen, das sind die Mieten. Wer mit dem Auto fährt, merkt natürlich im Moment, wie teuer Benzin geworden ist seit dem Iran-Krieg. Und die Leute gehen einfach weniger essen. Jeder guckt aufs Geld. Das ist auch oft Thema, dass man über das Geld spricht und guckt, wo kann man vielleicht noch irgendwie einen Deal bekommen. Das kenne ich hier auch aus dem Büro, dass wir ganz oft darüber reden, ah, da gibt es jetzt gerade den Salat günstiger. Also Geld ist hier ein ganz großes Thema.
4: New York war ja natürlich auch schon immer eine teure Stadt. Jetzt ist es noch mehr, sagst du. Du hast ja auch mit New Yorkern und New Yorkerinnen Kontakt. Und was erzählen die dir denn auch?
19: Ja, die Geschichte dieser Doku hat tatsächlich beim Friseur angefangen. Bei meinem Friseur, Bobby heißt der. Der hat einen Laden im West Village. Das ist eigentlich eine schicke Gegend, aber der Laden ist im Keller. Also man geht so ein paar Stufen runter. Das ist jetzt nicht sehr edel und schick. Und der hat den Laden aufgemacht mit seiner Kollegin Liz. Und als ich dann zum ersten Mal ihn gefragt habe, sag mal, wie ist das eigentlich? Gilt das noch? If you can make it there, you can make it anywhere. Also dieses Mantra, was es ja schon gab von Frank Sinatra. Da hat er dann echt überlegt und hat gesagt, ist immer schwieriger. Er glaubt, dass es immer noch geht, aber man muss sich ganz schön anstrengen, weil alles so extrem teuer geworden ist. Bei ihm zum Beispiel auch die Miete. Er hat totales Glück, der wohnt in einer mietpreisgebundenen Wohnung, bezahlt in Anführungszeichen nur $2,900, aber das ist ein Zimmer-Apartment, also wirklich ein Raum, eine Mini-Küche und ein Bad. Und dafür bezahlt er 2.900 und er sagt, das ist noch günstig, weil normalerweise würde sowas $4,500, $5,000 kosten. Also die Mieten sind einfach unfassbar hoch hier.
5: I paid $2,900. Like without the rent stabilization, I think it would be almost $5,000.
19: Er sagt, eigentlich würde die Wohnung $4,500, $5,000 kosten, aber er sagt auch, in seinem Gebäude wird jedes Mal, wenn jemand auszieht, die Wohnung nicht neu vermietet und die versuchen so viel Geld reinzustecken, dass die Mietpreisbindung aufgehoben wird. Also wenn man zum Beispiel alles modernisiert, die Böden, die Heizung, dann kann man so ein Haus auch oder auch so eine Wohnung umwandeln und er glaubt, dass nach und nach das ganze Haus umgewandelt wird.
4: Jetzt sind wir natürlich neugierig und wollen wissen, was kostet denn so ein Haarschnitt bei ihm?
19: Das kommt darauf an, wer die Haare schneidet. Also zwischen $115 und $250. Das ist eine Menge Kohle, finde ich. Plus ja noch Tipp. Das ist ja mindestens 20% hier. Also da kommt noch mal eine Menge drauf. Ja, wie gesagt, es kommt darauf an, wer es macht. Und die haben so eine besondere Regel, die ich jetzt aus Deutschland so nicht kenne. Also man kann immer einmal zum Nachschneiden kommen. Das heißt, man kann den Zeitraum verlängern, bis man wieder zum Friseur geht. Und so leisten sich das die Leute überhaupt.
4: Oh, das
19: es gibt natürlich auch Leute, die viel Geld haben. Ne? Im West Village gibt es auch Leute, die viel Geld haben. Ich treffe da auch manchmal Leute, die sind da den ganzen Tag und kriegen irgendwie Extensions und Farbe und Schnitt. Und ich denke immer, oh Gott, wie bezahlen die das? Aber solche Leute gibt es natürlich auch. Es gibt aber auch viele Normalos, die da hingehen und die halt gucken, wie sie sich das so einteilen, dass sie sich das leisten können.
4: Und wie merkt Bobby das denn auch in seinem Alltag? Also wie viel Geld jetzt auch alles kostet? Die Miete hattest du schon angesprochen.
19: Ja, ich habe ihn gefragt, wie ist es denn? Wie viel Geld gibst du so aus und wie merkst du auch, dass die Preise gestiegen sind? Und da haben wir einen O-Ton auch, wo er erzählt hat, wie er das sieht.
5: It's true. Your breakfast and your lunch, that's $100.
19: Also er sagt, Frühstück und Mittagessen, da ist man schon mal $100 los. Und wenn du ein Business hast wie er, dann gehst du nicht vor die Tür, ohne dass du $1,000 ausgibst, weil immer irgendwas repariert oder neu gekauft werden muss. Also als Business Owner hast du da noch mal viel, viel mehr Kosten.
4: Dabei hört es ja auch nicht auf, ne? Also bei Mieten hört es nicht auf. Die Lebensmittel sind deutlich teurer geworden. Du hast ja auch Menschen getroffen, die inzwischen ihr ganzes Gemüse selbst anbauen. Erzähl uns mal davon. Wie kommt das zustande?
19: Genau, also wir waren in East New York. Das ist ein Stadtteil, der gar nicht so bekannt ist, der aber sehr arm ist. Also jeder Fünfte da lebt unter der Armutsgrenze. Man kennt ja Harlem, man kennt die Bronx immer so als die Stadtteile, die arm sind. Aber East New York ist tatsächlich einer der ärmsten Stadtteile. Für mich war das so eine kleine Reise auch, weil East New York ist am Ende meiner U-Bahn-Linie. Also die 2 fährt dann bis nach New Lord Avenue. Das ist die Straße, die ich immer höre, wenn ich morgens mit der Bahn fahre. Und ich habe mich immer gefragt, wie sieht's da wohl aus? Und als wir dann da hingefahren sind, da habe ich gemerkt, das ist echt eine ganz andere Welt. Also da steigt man aus und da sind erstmal nur Fastfood-Läden, einer neben dem anderen. Und das haben mir die Leute auch erzählt, es gibt sehr viel Fastfood, aber es gibt kaum Lebensmittelläden. Und wenn, dann ist das extrem teuer. Und wir waren bei East New York Farms, das ist eine Organisation, die hat Brachland umgewandelt in Gärten. Das sind jetzt Community-Gärten, also da wird Gemüse angepflanzt, da wird Obst angepflanzt. Und das ist wie so eine kleine Oase mitten in der Stadt. Und dieses Obst und Gemüse können die Leute natürlich auch selber nutzen, aber es gibt einen kleinen Markt. Jeden Samstag gibt es einen Markt und da werden dann die Lebensmittel verkauft. Da kommen dann die Hobbygärtner an und verkaufen das und die Preise sind sehr, sehr günstig. Also ich habe da Salat gekauft, wo ich sonst $4 bezahle und habe da $2 oder sogar noch weniger bezahlt. Also es ist sehr viel günstiger. Und in diesem Garten, da werden auch junge Leute ausgebildet. Also es ist wirklich so ein Community-Garten.
4: Also dann kommen wirklich die Leute aus dem Viertel dahin und sind da so Hobbygärtner oder kommen die auch aus anderen Vierteln?
19: Die Leute kommen vor allem aus dem Viertel, weil es tatsächlich in dem Viertel noch relativ viele Flächen gibt, wo diese Gärten entstehen können. Und dann kommen die Leute und bauen da selber an. Aber viele Leute kommen halt samstags auch und da stehen die Leute schon Schlange, lange bevor die aufmachen, weil sie wissen, da gibt's halt so tolles Essen zu kaufen.
4: Und wie wichtig ist das denn auch, dass es so ein Urban Gardening-Projekt, sage ich jetzt mal, dass es das gibt?
19: Also es ist wichtig, weil es zum einen diese Community gibt. Also wir waren da und dann kommen halt die Hobbygärtner, kommen alle an und haben dann ihre kleinen Beete, wo sie ihren Salat anpflanzen. Aber es ist auch insgesamt ein großer Garten, wo Leute Informationen bekommen darüber, wie man sich gesund ernähren kann. Und Alex ist festangestellt als Gärtner in diesem Gemüseparadies und hat uns erzählt, wie die Oase das Leben der Menschen verändert hat.
6: To be self-reliant is a very useful skill.
19: Alex sagt, es ist wichtig, dass du dich selbst versorgen kannst, vor allem an so einem Ort, der so eine Lebensmittelwüste, also Food Desert ist. Und sich da zu engagieren, gibt einem auch das Gefühl, dass man Power hat, also dass man selber was bewegen kann. Und die jungen Leute, die wir da getroffen haben, die da ein Praktikum machen, die waren ganz beseelt davon, wie sie da Obst und Gemüse ernten konnten. Also ich habe mit denen zusammen Bohnen geerntet und da gab es eine Praktikantin, Keisha, die mir erzählt hat, wie toll das ist, in so einem Garten zu arbeiten und ich sag mal, die Finger sich auch schmutzig zu machen. Also sie sagt, die Kosten für Gemüse sind unglaublich hoch. Die Supermärkte verlangen irre Preise und erwarten von uns Verbrauchern, dass wir das zahlen. Deshalb sind solche Gärten, in denen die Community zusammenkommt, so wichtig, weil es das Leben von allen besser macht.
4: Und sie hat es ja gerade auch schon angesprochen, dass Lebensmittel so teuer sind und vor allen Dingen Gemüse. Und wenn es dann, glaube ich, um Bioprodukte geht, dann ist es ja wahrscheinlich nochmal eine ganz andere Preisangabe auf dem Preisschild, oder?
19: Genau, und das sind alles Bio-Lebensmittel und deswegen sind die Leute da auch so happy. Also an dem Samstag, als wir da gedreht haben, waren die Leute total beseelt davon, was sie da alles zu kaufen bekommen, weil das wirklich tolles Gemüse ist und in den Food Pantries, also in den Tafeln, die es da auch ganz viele gibt, da gibt es halt meistens Dosen, die man mitnehmen kann, aber nicht wirklich
4: so was
19: gesundes
4: Frisches
19: Essen.
4: Will man, ja.
19: Genau, die wollen was Frisches haben und das Frische, das gibt es halt wirklich nur bei denen, weil ansonsten ist es entweder nicht so frisch, kein Bio. Und vor allem total teuer.
4: Viele New Yorker setzen ja ihre Hoffnung auf den neuen Bürgermeister Mamdani. Warum glauben denn so viele Menschen, dass er ausgerechnet die Wohnungs- und Lebenshaltungskrise lösen kann?
19: Weil er damit geworben hat im Wahlkampf. Er hat damit geworben, dass er die Mieten einfrieren will. Und zwar für die Wohnungen, die mietpreisgebunden sind. Ich habe einige Leute getroffen, die mietpreisgebundene Wohnungen haben. Und Bobby zum Beispiel sagt, das ist total wichtig für ihn, dass er weiß, er kann sich darauf verlassen, dass die Miete nicht ständig hochgeht. Weil das ist anders als in Deutschland. Vermieter hier können die Miete sozusagen verdoppeln von einem Jahr aufs andere. Und bei den mietpreisgebundenen Wohnungen, da ist es so, dass ein städtisches Gremium jedes Jahr zusammenkommt und festlegt, um wie viel die Mieten steigen können. Und ich habe Christian Sperioso getroffen. Das ist ein junger Mann, der auch in einer Wohnung lebt, die seine Eltern 1979 schon als mietpreisgebunden übernommen haben. Und der zahlt nur $900. Das ist natürlich ein totales Schnäppchen. Und der hat sich große Sorgen gemacht, dass die Preise steigen könnten und hat auf Mamdani gesetzt und ist deswegen auch umgeschwenkt. Christian war früher ein eingefleischter Trump-Fan. Also der hat Trump gewählt. Der war bei Wahlkampfveranstaltungen, der war wirklich auch richtig aktiv. Aber Mamdani hat ihn überzeugt, weil er ihm ganz praktisch geholfen hat. Es gab ein Leck in seiner Wohnung und das war noch während des Wahlkampfes. Da hat er bei Mamdani im Büro angerufen und gesagt, hier, bei mir läuft das Wasser rein. Ich habe alles probiert, mit meinen Vermietern gesprochen, die tun nichts. Und ja, dann bekam er Hilfe. Also er sagt, es hat ein paar Wochen dann gedauert und dann standen seine Vermieter vor der Tür und waren total sauer, weil ihnen die Stadt Strafen aufgebrummt hat und sie tatsächlich reparieren mussten. Und er sagt, das war das erste Mal, dass ein Politiker was getan hat für ihn und seine Familie. Und er sagt, das ist doch das, was zählt. Und jetzt ist er großer Mamdani-Fan und hat dafür gekämpft auch, ist zu den Veranstaltungen gegangen, wo dieses Gremium sich getroffen hat, um dafür zu kämpfen, dass die Mieten wirklich eingefroren werden.
4: Jetzt wollen wir noch mal ein bisschen genauer über Zoran Mamdani sprechen. Der ist 34. Bis vor kurzem war der noch Nobody, jetzt Polit-Superstar. Seit Januar ist er der erste Muslim als Bürgermeister. Was fasziniert denn die New Yorker so an ihm?
19: Die New Yorker, glaube ich, sind vor allem begeistert von ihm als Typ. Er ist halt jung, er ist dynamisch und er kann extrem gut mit Social Media umgehen. Also er ist wirklich einer, der sich super inszenieren kann und auch mal in den Pool springt mit einem Anzug. Aber was die Leute, glaube ich, inhaltlich vor allem begeistert hat, ist, dass er das Thema Affordability, also die Erschwinglichkeit von Lebensmitteln, zum ersten Mal wirklich zu einem großen Thema gemacht hat. Und die Leute das Gefühl hatten, endlich versteht jemand, wie es uns geht und wie sehr uns dieses Thema bedrückt. Und mittlerweile ist das ja ein Thema, was insgesamt in den USA

0: ansteckend in einer Stadt, die jetzt nach der Trump-Wahl hier so ein bisschen in eine Depression verfallen ist, ist er jemand, der den Leuten wieder Hoffnung gemacht hat.
1: Und wie hast du das bei den Wahlkampfveranstaltungen da auch gemerkt? Wie hat er so auf dich gewirkt?
0: Der ist jemand, der immer ein Lächeln auf den Lippen hat, der sich mit allen hat fotografieren lassen. Kannst du dir ja vorstellen, ne? Da kamen alle Leute und wollten ein Selfie mit ihm machen. Und das Drumherum war schon auch einfach total positiv. Also da gab es Eis umsonst, da haben die älteren Damen mit dem Eis gestanden in der Hand und haben getanzt. Da war ein Abgeordneter von der Stadt, der getanzt hat mit allen. Da waren Kinder. Also das war so, die Community kam zusammen und dann kam Mamdani und hat dann gar nicht, also inhaltlich würde ich mal sagen, gar nicht wirklich eine Revolution da losgetreten, aber er hat den Leuten das Gefühl gegeben, ich bin da und ich kümmere mich um euch, und er ist wirklich total viel unterwegs in der Stadt, also ständig auch natürlich auf Social Media zu sehen. Er ist in Clubs, er ist in Cafés, er geht auch zu den jüdischen Organisationen, die ihn sehr kritisiert haben, weil er sich sehr für Gaza ausgesprochen hat. Also er ist ständig unterwegs und ständig präsent und in Social Media präsent, und das finden die Leute toll.
1: Und warum war seine Wahl so überraschend, oder war sie das überhaupt?
0: Die war schon überraschend. Also der war ja wirklich ein Nobody, und ich habe mit einer Expertin gesprochen, mit einer Politikwissenschaftlerin, die gesagt hat, ich habe den zum ersten Mal interviewt für meinen Podcast, als er bei 1% war, und das ist noch gar nicht so lange her. Und dann ging das quasi Schlag auf Schlag, also die Zustimmungswerte sind gestiegen und haben sogar Trump wirklich auch beeindruckt. Der hat das dann auch gesagt, als er Mamdani im Weißen Haus empfangen hat, und hat gesagt, also das war ja irre, ne? Die Zustimmungsraten gingen hoch, und der beeindruckt sogar jemanden, der ihn vorher als Kommunisten und als Sozialisten beschimpft hat.
1: Genau, ich wollte mich gerade sagen, also beste Freunde sind die beiden ja nicht.
0: Die sind nicht beste Freunde, aber Trump mag ja Winner-Typen, und Mamdani ist auf jeden Fall so ein Winner-Typ, und das, glaube ich, beeindruckt ihn einerseits, und andererseits, Trump ist ja auch New Yorker, und als sie sich zum ersten Mal getroffen haben im Weißen Haus, da war das so ein bisschen so, die zwei Jungs aus Queens sitzen zusammen und reden mal über New York und wie man New York verbessern kann. Also insofern, Mamdani und Trump haben eine ungewöhnliche und bessere Beziehung, als alle erwartet haben.
1: Mit welchen Versprechen hat er sich denn noch den Sieg geholt?
0: Ein großes Thema, wo die jungen Leute, wo Familien merken, wie teuer es ist, ist Kinderbetreuung. Und er hat versprochen, dass es kostenlose Kinderbetreuung gibt für alle Kinder. Bisher ist es nur ab 3 Jahren. Und hat jetzt schon 2000 Plätze in so einem ersten Schritt geschaffen. Das Geld hat er von der Gouverneurin bekommen, sodass die ersten Familien jetzt schon mal auch spüren, dass sie eine Entlastung bekommen, weil hier kosten die Kitas zum Teil 30.000 und noch mehr Dollar im Jahr. Also die Preise sind gigantisch, und das ist dann nur die Kita. Also ich habe auch mit Leuten gesprochen, die eine Kita bezahlen mussten und dann aber nachmittags noch eine Betreuung brauchten und die 70.000 im Jahr bezahlen. Also die Preise sind wirklich irre, und daran will er was ändern. Dann hat er kostenlose Busse versprochen. Das hat er noch nicht umsetzen können, weil das kann er auch nicht alleine bestimmen. Dann wollte er ja die Mieten einfrieren für die mietpreisgebundenen Wohnungen. Das sind insgesamt 1 Million Wohnungen hier in New York, und das hat er tatsächlich jetzt geschafft. Also dieses Gremium hat sich vor ein paar Wochen getroffen, da waren wir auch dabei. Und die Leute waren so begeistert darüber, dass das gelungen ist, dass sie jetzt erstmal 2 Jahre keine Mieterhöhung bekommen. Und das ist natürlich ein großer Erfolg für Mamdani gewesen. Und es gab Leute, also Christian, den wir eben gehört haben, den haben wir da wieder getroffen, und der hat gesagt, er glaubt, dass Mamdani sich damit schon seine zweite Amtszeit gesichert hat.
1: Wenn man an New York denkt, denkt man natürlich auch an Reichtum, tolle Villen, die super großen Penthäuser, Hochhäuser, viele Milliardäre, und viele haben da ja auch ihr Geld investiert, ne? Und er will jetzt ja auch die Reichen besteuern, also eine Luxussteuer auf Zweitwohnung einführen. Wie kommt das denn an?
0: Das kommt drauf an, wie man fragt. Die Reichen finden das natürlich gar nicht toll. Also Mamdani hat das wieder Social Media-like inszeniert. Also er hat sich vor das Haus gestellt von Ken Griffin. Das ist so ein Hedgefondsmanager, der die teuerste Wohnung, die jemals in den USA verkauft wurde, hat am Central Park South, also am südlichen Ende vom Central Park. Die Wohnung hat 238 Millionen Dollar gekostet, und das ist seine Zweitwohnung. Und Mamdani hat gesagt, solche Leute wollen wir besteuern. Also Leute, die Wohnungen haben, die sie als Zweitwohnung, als Ferienwohnung benutzen oder vielleicht als Anlage, und die mehr gekostet haben als 5 Millionen Dollar, die will er besteuern. Und Ken Griffin war extrem sauer, also auch, dass er da so namentlich erwähnt wurde.

0: wurde und hat gesagt, ich werde die Stadt verlassen, ich werde hier meine Leute abziehen. Also er hat richtig gedroht. Und da gab es auch noch mehr Leute, die gesagt haben, das kann man nicht machen, man kann hier nicht einfach eine Steuer erheben.
1: His policies are no good. He's chasing people out.
0: Trump hat gesagt, Mamdani macht die Stadt kaputt. Und selbst Jeff Bezos, der sich ja relativ selten in Interviews äußert, hat auch gesagt,
2: you could double the taxes I pay.
0: Das hilft auch keinem, wenn man hier so eine Steuer erheben will. Und dann hat doch die Lehrerin in Queens, die hat doch nichts davon, wenn ich jetzt hier mehr Steuern bezahle. Also das waren jetzt die Leute, die eher kritisch waren, aber es gibt natürlich auch Leute, die das super finden. Und wir haben eine Frau getroffen, deren Name, glaube ich, jedes Kind kennt. Abigail Disney, das ist die Enkeltochter von Roy Disney. Roy Disney war der Mann für die Finanzen bei Disney und hat den Konzern gegründet, damals mit seinem Bruder Walt Disney, der Erfinder von Mickey Mouse und der eher Kreative. Und Abigail Disney hat sehr viel Geld geerbt. Also die gehört wirklich auch zu den sehr reichen Menschen und hat schon sehr, sehr viel Geld verschenkt, gespendet. Und sie sagt, die Reichen müssen mehr Steuern zahlen.
3: We are losing a lot. It's breaking my heart.
0: Sie sagt, die Stadt verliert sehr, sehr viel dadurch, dass so viele Reiche in der Stadt leben und sich die ärmeren Leute das nicht mehr leisten können. Und sie hofft, dass Zohra Mamdani die jungen Leute wieder zurückholen kann, weil sie möchte, dass junge Leute hier leben können und nicht nur die, die davon träumen, Hedgefondsmanager zu werden. Weil sie sagt, das sind ganz andere junge Leute. Sie möchte, dass die Künstler zurückkommen, die Schriftsteller. Und sie hat immer von den hungernden Dichtern gesprochen, wo sie sagte, früher konnten die noch hier leben. Da konnte man hier auch mit wenig Geld überleben. Und heute geht es nicht mehr. Und das verändert eine Stadt. Und das habe ich öfter gehört, dass Leute gesagt haben, das zieht die Farbe aus einer Stadt und das will sie nicht. Sie will nicht in einer Stadt wohnen, wo nur noch Reiche sind, sondern sie möchte gerne, dass New York so bunt und so frech und so auch dreckig bleibt, wie es ist, weil nur so ist die Stadt so lebendig und nur so lieben die Menschen die Stadt.
4: Die Kluft zwischen Arm und Reich wird da auch immer größer. Und es geht natürlich auch um die Frage, wer kann sich New York noch leisten und kann Zohran Mamdani diese Entwicklung stoppen? Kann er was da machen?
0: Also er versucht es zumindest. Er versucht es mit vielen kleinen Dingen. Also er versucht das Leben der Menschen schon mal besser zu machen. In den ersten 100 Tagen hat er 100.000 Schlaglöcher ausbessern lassen. Er hat die Toiletten in Parks reparieren lassen. Also er hat dafür gesorgt, dass die Leute das Gefühl haben, ich kann hier wieder leben und ich werde gesehen in der Stadt. Aber natürlich wird es schwierig sein, weil er kann das ja auch nicht alleine entscheiden. Also viele Sachen kann er nur gemeinsam zum Beispiel mit der Gouverneurin hinkriegen oder zum Beispiel auch mit Donald Trump, der ihm versprochen hat, Geld zu geben, um sozialen Wohnungsbau vorantreiben zu können. Also er wird darauf angewiesen sein, dass er viele Partner findet auf diesem Weg. Aber ich glaube, im Moment ist es so, dass er mit kleinen Dingen schon geschafft hat, zumindest einigen Leuten das Leben hier besser zu machen. Und Bobby, also mein Friseur, der hat gesagt, als ich ihn gefragt habe, was er glaubt, ob Mamdani schon viel verändert hat, da sagt er, er hat das Gefühl, es geht so ein frischer Wind durch die Stadt. Und selbst dann, wenn Mamdani gar nichts wirklich Großes erreichen kann, dann ist alleine das schon, dass er geschafft hat, den Menschen wieder Hoffnung zu geben, ist das schon ein sehr großer Wert.
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5: Hier ist der Verkehrsservice der ARD-Infonacht. Achtung, es ist ein Falschfahrer auf der A65 Landau Richtung Ludwigshafen. Zwischen Neustadt-Weinstraße Süd und Dannstadt-Schauernheim kommt Ihnen ein Falschfahrer entgegen. Vorsicht bitte in beiden Richtungen. Und das war auch schon die erste Hälfte der ARD-Infonacht. Gleich macht mein Kollege Detlef Karg nach den Nachrichten weiter und begleitet Sie bis 6 Uhr. Ich bin Bilat Kupay, wünsche Ihnen noch eine gut informierte Nacht hier bei uns. Bis dann.

0: Es ist 2 Uhr. 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
1: Die Nachrichten mit Magdalena Dietz. Guten Morgen. 3-4 Tage nach der Sturzflut in Nepal ist die Zahl der Toten weiter gestiegen. Behörden sprechen von mehr als 680 Toten in Nepal und China. Fast 3000 Menschen werden noch vermisst. Auch diese Frau sucht ihre Brüder.
2: Wir haben in Krankenhäusern und in allen veröffentlichten Listen nachgesehen, meine Brüder aber nirgendwo gefunden.
1: Schlamm, Geröll und Trümmer erschweren den Rettern ihre Arbeit. Im Norden Nepals versuchen Hilfskräfte immer noch, Dutzende Arbeiter zu befreien, die in einem Tunnel festsitzen. Innerhalb der Bundesregierung gibt es Diskussionen um die geplante Attestpflicht ab dem ersten Krankheitstag. Union und SPD hatten sich grundsätzlich auf sie geeinigt. SPD-Co-Chefin Baas zeigt sich jetzt aber skeptisch. Katrin Aue, WDR Berlin.
3: Wer krank ist, soll schon ab Tag 1 einen Attest vorlegen müssen. So will es die Union und die SPD hat dem zugestimmt. Allerdings sollen Ausnahmen möglich sein. Dennoch hält die Kritik an. Jetzt fordert auch Arbeitsministerin Bärbel Baas, SPD, neue Gespräche. Den Zeitungen der Funke Mediengruppe sagte sie, ihre Sorge sei, dass künftig Menschen mit einem leichten Infekt am ersten Tag zum Arzt gehen und dass am Ende aus einem kurzen Ausfall eine ganze Woche im Krankenschein wird. Das Institut der deutschen Wirtschaft IW Köln erwartet währenddessen im Falle einer Attestpflicht ab Tag 1 kaum Veränderung am Krankenstand.
1: Und darüber wird auch gesprochen. Bei schweren Unwettern im Norden Italiens sind in Cremona historische Gebäude beschädigt worden, wie der Dom und das Rathaus. Viele Bäume wurden umgerissen. Die Hagelkörner in der Region waren nach Medienberichten so groß wie Tennisbälle. Wegen einer Bombendrohung ist ein Schwimmbad in Werne im Kreis Unna evakuiert worden. Ein Unbekannter hatte laut Polizei gedroht, einen Sprengsatz zu zünden. 142 Badegäste mussten das Schwimmbad am Abend verlassen. Die Polizei konnte keinen verdächtigen Gegenstand finden. Der Deutsche Hockeybund hat sich von Bundestrainerin Janneke Schoppmann getrennt. Grund ist der enttäuschende WM-Auftritt der Frauennationalmannschaft. In Neuss ist das Bürgerschützenfest offiziell eröffnet worden mit den traditionellen Böllerschüssen. Am Abend gab es einen großen Fackelzug durch die Stadt. Höhepunkt ist dann heute Mittag die große Königsparade. Beim Neusser Schützenfest werden bis Dienstag rund 1 Million Besucher erwartet. Das war WDR aktuell. Und jetzt der Blick aufs Wetter in Nordrhein-Westfalen. Bei Tiefstwerten zwischen 18 und 12 Grad ziehen bis zum Morgen einzelne Schauer noch durch. Ansonsten ist es oft aufgelockert. Der Sonntag bringt Sonne und Wolken im Wechsel, vereinzelt auch viel Wind. In Hattingen bis 22 Grad, in Höxter bis 23 und in Hürth werden bis 24 Grad erwartet. Es ist 2.03 Uhr.
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5: Uns liegt noch die Falschfahrermeldung vor für die A65 Landau-Ludwigshafen. Zwischen Neustadt-Weinstraße Süd und Dannstadt-Schauernheim kommt Ihnen ein Falschfahrer entgegen. Die A1 Trier Richtung Köln-Koblenz ist zwischen Hasborn und Manderscheid nach einem Unfall gesperrt. Die A1 Bremen Richtung Hamburg ist zwischen Harburg und Stillhorn wegen Bauarbeiten bis Montag ca. 5 Uhr gesperrt.